0: Da. Ah. Und? Wie läuft's?
1: Ja. Langsam kommen wir voran. Hoffe ich. Wir haben vielleicht morgen DNA-Treffer. Was?
0: Wenn mein Neffe freiwillig über Ermittlungen redet, dann ist irgendwas im Busch. Was willst du mit mir eigentlich besprechen? Wie geht's denn dir und Katharina? Alles gut?
1: Ich weiß nicht. Nee, überhaupt nicht.
0: Und? Wo ist das Problem?
1: Ich weiß nicht warum, aber wir sind zu einer Wohngemeinschaft mutiert. Wir driften immer weiter auseinander.
0: Als ich noch bei euch wohnte, da konntet ihr gar nicht genug Zeit miteinander verbringen. Weißt du was? Ich zieh einfach wieder ein. Naja, wenn's hilft.

0: Dorit, wir sind gleich da im Büro.
1: Ich war gerade im Labor.
2: Du kannst dir nicht vorstellen, zu wem die DNA auf dem Stofffetzen gehört, die wir im Garten von Martin Rabe gefunden haben.
0: Warte mal, ich stell dich auf laut. Es geht um die DNA-Analyse. Jemand aus der Datenbank?
2: Nein, du hast doch die DNA von Martin Rabe genommen. Die DNA auf dem Stofffetzen, die ist mit seiner verwandt.
3: Dann ist sie von den Eltern, von Herrn und Frau Rabe?
1: Nein, eben nicht.
3: Aber die haben keine anderen Verwandten. Haben sie uns gesagt, zumindest.
4: Vielleicht hat Martin Rabe auch ein Kind, das kann auch schon über 20 sein.
0: Dorit, machst du bitte sofort eine Personenstandsabfrage?
2: Ich bin schon dabei.
5: Hä?
3: Und? Habt ihr das Ergebnis der Abfrage?
0: Wer ist es?
3: Ach.
5: Die haben eine Tochter?
6: Wo sind Sie eigentlich geboren?
7: Ost-Berlin.
0: Mhm.
6: Und Ihre Eltern? Die sind tatsächlich bei einem Autounfall ums Leben gekommen? Ich frage nur, weil Sie gesagt haben, vor 36 Jahren, also 89. Also Wendezeit. Mauerfall. Es ging alles drunter und drüber. Es gab Gewinner und Verlierer. Und Ihre Eltern? Was ist mit denen wirklich passiert?
7: Was wollen Sie eigentlich von mir? Wieso kleben Sie die ganze Zeit an mir? Lassen Sie mich in Ruhe!
8: Hallo.
7: Oh, hallo. Martin ist nicht da.
8: Wir sind doch wegen Ihnen hier.
2: Kommen Sie bitte mit.

0: Ich bin ins Heim gekommen. 89. Und erst mit 18 wieder raus.
1: Und warum wurden Sie nicht adoptiert?
0: Meine Eltern leben noch. Am Tag des Mauerfalls haben meine Eltern gesagt, dass sie nach West-Berlin gehen und mir was mitbringen. Ich habe 6 Tage lang auf sie gewartet.
2: Kommen Sie mit mir?
1: Mit 4 Jahren. Du warst so tagelang in der Wohnung allein. Es war November, also kalt. Ihr hattet doch bestimmt auch nur so einen Kachelofen.
0: Ich hatte auch Hunger.
1: Und fertig gefunden?
0: Die Nachbarn. Die haben mich irgendwann gehört. Dann kam die Fopo und hat mich ins Heim gebracht.
3: Setzen Sie sich

0: sagen?
1: Nein.
0: Wir haben herausgefunden, dass Sie eine Tochter haben. Ein zweites Kind. Sie ist 39 Jahre alt und war in der Nacht, als Antonia Lewandowska ermordet wurde, vor dem Haus ihres Sohnes.
1: Ich weiß überhaupt nicht, wovon Sie reden.
0: Ach, hören Sie doch auf, mir Blödsinn zu erzählen. Die Mauer war kaum gefallen, da haben Sie Ihren Sohn geschnappt und sind abgehauen. Und Ihre vierjährige Tochter haben Sie alleine zurückgelassen.
1: Martin war noch ein Säugling. Ich habe ihn ja gestillt.
0: Ach, sonst wäre der auch da geblieben? Rechtfertigt das irgendwas?
2: Mal sehen, ob es da noch mehr gab.

0: verlorenen Kinder der DDR. Die Mauer fiel, die Eltern waren weg. Nur Michael blieb.
1: Ja, die Wende und ab ins Kinderheim. Vom Schicksal hunderter zurückgelassener Kinder.
0: Wusstest du davon?
1: Nein.
2: Ich habe an jedem Geburtstag habe ich mir gewünscht, dass sie endlich kommen.
3: Oder wenigstens schreiben. Aber nichts. Nie. Und ich frage mich natürlich bis heute, warum sie Martin mitgenommen haben und mich nicht.
4: Wann haben Sie Ihre Tochter zum letzten Mal gesehen?
5: In der Nacht. Zum 9. November 1989.
4: Und Sie haben sie nie gesucht, all die Jahre nicht?
5: Wie denn? Das kann man doch nicht einfach machen.
6: Doch, ich habe sie gesucht. Ich habe herausgefunden, dass sie in Berlin lebt und ich habe ihr Geld geschickt.
2: Und dann vor 5 Jahren kam ein Brief, ein dicker Brief, anonym. Keine einzige Zeile, aber es waren 5000 Euro drin.
5: Sagen Sie bitte Martin nichts davon.
4: Ich ermittle in einem Mordfall.
5: Ja und? Das hat doch mit Antonias Tod gar nichts zu tun. Das ist eine Familienangelegenheit.
4: Familie?
5: Ja, Familie. Sie haben doch überhaupt keine Ahnung, wie damals alles war.
6: Hat unsere Tochter was mit dem Mord zu tun?
2: Ja. Nach meiner Scheidung habe ich dann den Antrag beim Meldeamt gestellt. Und so bin ich an Martins Adresse gekommen. Und den Putzjob habe ich angenommen, weil ich ihn erst mal kennenlernen wollte.
7: Weiß er das?
2: Mhm.
8: Wir haben recherchiert. Die ersten verlassenen Kinder gab es, als DDR-Bürger über die Prager Botschaft raus durften.
1: Ja, nach der Wende gab es anscheinend hunderte von Fällen. Manche sagen tausende. Das ist völlig irre.
8: Manche Eltern haben am besten sogar weiter Kindergeld bezogen.
4: Gibt es überhaupt Eltern, die zur Rechenschaft gezogen wurden?
9: Also, soweit ich das rausgefunden habe, gab es damals nur ein einziges Strafverfahren. Gegen eine Frau, deren Kind verhungert ist. Wir müssen die trotzdem gehen lassen. Die Kindesaussetzung ist mittlerweile verjährt.

0: Ist doch scheiße mit der Verjährung.
1: Dann ist die Tochter jetzt unsere Hauptverdächtige.
2: Ja, ein Motiv hätte sie ja.
3: Ja. Den Eltern einen Teil von ihrem Schmerz zurückgeben und dem Bruder die zukünftige Familie nehmen, weil er immer eine hatte und sie nicht.
4: Du musst der Polizei sagen, dass du in der Nacht an Martins Haus warst und auch, dass du seine Verlobte getroffen hast.
1: Martin wird mich hassen.
4: Das wird er ganz bestimmt nicht.
1: Komm,

0: Die hat ihre Karte die letzten 2 Wochen auf Usedom benutzt.
1: Und hier ist eine Gehaltsüberweisung von einem Hotel in Ahlbeck. Haben wir da mein? Arne.
2: Frau Hart sein. Kommen Sie bitte gleich mit.
3: Bitte, Hela.
1: Na, Karin, willst du einen Kaffee?
4: Ja, gern.

0: Danke.
1: Sie sind eine geborene Rabe. Sie waren vor 3 Tagen nachts am Haus Ihres Bruders, Martin Rabe. Warum?
2: Ich habe einen Anruf von Martin mitgehört und wusste, dass seine Eltern da sind. Sie waren alle in dem Haus. Und dann ist Martins Verlobte rausgekommen.
1: Kannten Sie sie?
2: Ich habe sie da zum ersten Mal gesehen. Kann ich bitte gehen?
1: Frau Hart, Sie sind seit 2 Wochen in Kontakt mit Ihrem Bruder. Sie haben Ihre Eltern seit 36 Jahren das erste Mal wiedergesehen. Sehen, dass Ihr Bruder ein gutes Leben hat, ein schönes Haus, eine Verlobte, eine Familie gründet. Sie geraten mit der Frau aneinander, kurz darauf ist sie tot, erschlagen im Affekt. Sie haben ein Motiv, Sie haben ein Auto und Sie wohnen in unmittelbarer Nähe zum Tatort.
2: Kann Karin bitte kommen?
3: Also ich verstehe es immer noch nicht, wie man da sein Kind so einfach alleine zurücklassen kann.
4: Na, es war eine krasse Zeit nach der Wende. Leute waren überfordert, man wusste nicht, ob die Mauer nicht gleich wieder zugeht.
5: Und in der Deutschen Demokratischen, da war das üblich, so Anfang 20 die Kinder zu kriegen, schon allein wegen der Wohnung.
3: Das soll die Eltern jetzt entschuldigen?
5: Nein, natürlich nicht.
1: Karin?
5: Ja?
1: Kommst du mal bitte?

0: Sie dachte, dass ich was mit Martin habe. Dabei wollte ich ihr nur sagen, dass ich ihn nicht stalke, sondern dass ich ein Recht habe, dort zu sein.
1: Was genau haben Sie denn zu ihr gesagt?
0: Es ist aus mir rausgeplatzt, dass er mein Bruder ist.
1: Frau Lewandowska wusste das. Aber halten Sie es für möglich, dass Ihre Eltern die schwangere Verlobte Ihres Sohnes töten, damit der nichts von Ihrer Existenz erfährt?
0: Das weiß ich doch nicht. Ich kenne die ja nicht.

0: Ich fahre jetzt zu den Eltern.
1: Gut. Aber sei vorsichtig, ja? Also, wenn es nicht zwingend ist für die Ermittlungen, dann darfst du Martin Rabe nichts von der Existenz seiner Schwester sagen.
0: Ich finde aber schon, dass das alles eng zusammengehört.
1: Ja, aber auch solche Eltern haben Persönlichkeitsrechte.
0: Bis später.

0: Soll ich noch ein bisschen bleiben?
1: Ich muss einfach schlafen.
0: Okay. Aber Usedom darfst du nicht verlassen, hörst du?
1: Ich hau nicht ab, versprochen.
0: Okay. Mach's gut.

0: Dorit, wir brauchen hier einen Streifenwagen. Ja, über Nacht. Genau wegen Fluchtgefahr.
1: Diese Mandy gehen zu lassen, war das klug?
0: Mandy Hart könnte getötet haben. Aus Eifersucht, um ihren Bruder für sich zu haben. Aber mit ihrer Traumatisierung als Kind würde sie eine Urhaft wohl kaum aushalten.
1: Und die Eltern? Glauben Sie, dass eine von ihnen die Verlobte getötet hat?
0: Und damit auch ihr eigenes Enkelkind? Ist eigentlich schwer vorstellbar. Eigentlich.
1: Ja, danke für das Bier, aber ich muss zum Salsa.
0: Viel Spaß.

0: Guten Morgen, Usedom. Heute erwartet uns ein strahlender Start in den Tag. Die Temperaturen liegen aktuell zwischen 5 und 8 Grad. Perfektes Wetter für einen Spaziergang am Tag oder eine.
1: Moin, Frau Kollegin. Na, gut geschlafen?
2: Lena Novak hatte einen Termin bei einem Anwalt für Unternehmenskäufe.
1: Ja, danke, das hilft weiter, ja. Ihnen auch. Ja, tschüss.

0: War es ein Fehler, dass ich hierher gezogen bin?
1: Was?
0: Ja. War es ein Fehler?
1: Nein, es war kein Fehler, dass du hergezogen bist.
0: Weißt du, wenn du mit Kobylinska telefonierst, dann
1: komm,
0: ist das...
1: da ist nichts.
0: Nein, ist doch egal, aber so waren wir auch mal. Wir hatten so eine Leichtigkeit und das ist jetzt irgendwie, tja.
1: Entschuldigung. KTU. So früh.

0: Geh ran.
1: Ja. Wit? Okay, danke. Auswertung vom Navi ist da.

0: Morgen. Sie hätte ich gern als Ersten gesprochen.
1: Aber warum? Bitte.
2: Sie halten allen Ernstes meine Mutter für die Täterin? Was soll das?
0: Wie zerrüttet war denn Ihr Verhältnis Ihrer Mutter zu Ihrer Verlobten?
2: Zerrüttet? Das sind meine Eltern. Ich glaube, ja, jede Frau, die ich hier vorgestellt hätte, wäre in Ihren Augen nicht gut genug gewesen. Aber deshalb hat sie ja nicht umgebracht. Sie kommen in Ihren Ermittlungen überhaupt nicht voran. Wer war das vor unserem Haus? In der Spur sollten Sie immer nachgehen.
0: Wir ermitteln in alle Richtungen. Wie lief es denn bei Ihnen im Hotel? Gab es da irgendwelche Schwierigkeiten?
2: Was soll das denn jetzt?
0: Hatten Sie Ärger mit Kollegen, Kolleginnen? Mandy Hart zum Beispiel. Verstehen Sie sich gut mit ihr?
2: Mandy? Kommen Sie jetzt auf Mandy? Die ist in Ordnung. Ja, ist ein anhänglich vielleicht.
0: Hat sie mal zu Hause besucht?
2: War sie das? Vor unserem Haus?

0: Martin!
1: So, kommen Sie bitte. Frau Rabe, Sie waren in der Tatnacht mit Ihrem Wagen bei Aquarius.
2: Wie, was? Wie, du bist hier nachgefahren? Du hast mich angelogen.
0: Aber das war ich nicht.

0: Entschuldigung, ich suche eine Mandy Hart.
1: Ja, letztes Haus da.
0: Dankeschön.
2: Ich wollte mit ihr sprechen. Wir haben sie beide zusammen vor dem Haus gesehen.
3: Ich glaube, dass Antonia wusste, dass unsere Tochter die Wahrheit gesagt hat.

0: Mandy!
1: Was willst du von mir? Ha? Warum hast du dich an mich rangewalzt? Warum? Was wolltest du von Antonia? Ha?

0: Das sind wir. Das ist das letzte Foto von uns, bevor ihr weg seid.
1: Irgendwann haben wir einfach nicht mehr über sie gesprochen. Und dann stand sie plötzlich da. Man schämt sich doch. Mir ist klar, dass das keine Entschuldigung ist.
2: Sie können gehen.

Ich habe eine Schwester. Papa? Wer ist das auf dem Bild? Sag die Wahrheit. Ist das meine Schwester? Mama? Ist das deine Tochter? Mama, sag was.

0: Martin, es tut mir so leid.
1: Bei ihr müsst ihr euch entschuldigen. Nicht bei mir.
2: Wir waren so jung damals. Viel zu jung. Wir wollten leben, wir wollten frei sein, wir wollten einfach nur weg. Wir hatten so einen Schiss, dass sie die Mauer wieder dicht macht.
0: Man doch kein kleines Kind zurück.
2: Aber dich haben wir doch mitgenommen.
0: Aber sie nicht. Sie habt ihr einfach zurückgelassen.
1: Wer seid ihr? Bitte fahrt nach Hause. Ich kann euch erstmal nicht mehr sehen.
3: Sag ihr bitte, dass ich sie sehen möchte.
0: Papa, ruf sie doch einfach an.
1: Es ist ein freies Land.
0: Ruf sie einfach an!

0: Sie hatten mit Ihrer Halbschwester einen Termin bei einem Anwalt, einem Spezialisten für Unternehmenskäufe.
1: Ja. Ich wollte 50% von Aquarius.
0: Und warum sollte Kai Berger nicht dabei sein?
1: Sie wollte ihm loswerden. Und er sollte erst davon erfahren, wenn alles unter Dach und Fach ist.
0: Ah, jetzt verstehe ich das langsam. Sie wollten unbedingt Anteile an Aquarius. Und Frau Lewandowska hat Sie unter Druck gesetzt, eine deutlich höhere Summe zu zahlen. Das sollte wahrscheinlich die Kompensation dafür sein, dass Sie damals mit Podvodny betrogen haben. Wie viel sollten Sie jetzt zahlen? Auf welche Summe haben Sie sich geeinigt?
1: 1 Million.
0: 1 Million für Ihre 50%. Danke.

0: Karin, hey. Du hast eine Idee, wo Mandy Hart stecken könnte?
1: Ja. Die sitzt neben mir, kannst sie gerne sprechen.
2: Ja?
0: Frau Hart, es gab doch dieses Telefonat, was Antonia Lewandowska in der Nacht geführt hat.
2: Ja, ich habe da nicht so viel verstanden.
0: Sie hatten eine Auseinandersetzung. Frau Lewandowska hat gesagt, Sie sollen gehen. Hat sie danach noch weiter telefoniert?
2: Ja, sie hat sowas gesagt wie, da ist so eine krasse Tussi. Dann ist sie reingegangen und hat noch gesagt, bis gleich.
0: Danke, Frau Hart.
2: Gerne. Was heißt das jetzt?
1: Ich glaube, was Gutes.
0: Herr Berger.
3: Hallo. Gibt's was Neues?
0: Worum ging's wirklich in Ihrem Telefonat mit Frau Lewandowska? Sie hatten eine heftige Auseinandersetzung. Frau Nowak war sehr redselig. Statt 600.000 Euro Forschungsgeld hätten Sie nichts bekommen, außer einer neuen Gesellschafterin.
3: Nee, das ist Unsinn.
0: Doch. Die beiden waren sich einig. Frau Lewandowska wollte ihre gemeinsame Firma verlassen. Sie mochten sie immer noch, habe ich recht? Wir wissen, dass Sie sich gleich nach Ihrem Telefonat mit ihr getroffen haben. Sie haben hier draußen auf Sie gewartet, wollten Sie umstimmen. Aber Frau Lewandowska hat Ihre Entscheidung noch mal bekräftigt. Wussten Sie überhaupt, dass sie heiraten will, dass sie schwanger ist? Das haben Sie alles erst an dem einen Abend erfahren.
3: Die hat mich abserviert. Erst privat, dann geschäftlich.
0: Und dann lag da dieser Stein.

0: Also, es ist nichts passiert zwischen mir und Kobylenska. Aber ich merke, dass mir was fehlt. So wie du gesagt hast, das Leichte. Und ich habe keine Ahnung, wo es hin ist.
1: Ja, ich auch nicht.
0: Soll ich eine Zeit nach München? Zu Merle, damit du hier ein bisschen Raum hast.
1: Hier? Auf Usedom? Nee. Nee, ich brauche hier keinen Raum. Ich gehe zurück.
0: Und was ist das jetzt?

0: Guck mal, wer da ist. Hallo, sag guten Tag.
1: Hallo.
0: Hallo, meine Liebe. Hallo. Da kommt er.
2: Er ist alleine, Gott sei Dank.
0: Lass dich bitte nicht drängen. Ob und wann du deine Eltern sprechen willst, das entscheidest du. Ha?
2: Danke. Danke für alles.
0: Nein, wofür? Nein.
3: Komm, Lucky, komm. Hallo.
4: Hallo.
2: Hey, danke, dass du gekommen bist.
4: Ich bin ja neugierig. Hallo, Schwester.

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0: enttäuscht ein bisschen?
1: Nein, nein. Wir haben ein mega geiles Tor geschossen. Was wollen wir mehr? Cooles Spiel, hat Spaß gemacht, wie immer.
2: Die Osnabrücker Fans, die Choreo war wirklich atemberaubend. Wow, eine Pokalnacht, wie sie im Bilderbuche steht.
3: Die Fans haben mitgemacht, die Spieler haben mitgebracht, 1A-Stimmung. Die Leistung war top, also so kann es weitergehen in der zweiten Liga.
4: Bayern ist in Pokalrunde 2 und die Osnabrücker können jetzt ihren Fokus auf den Klassenerhalt legen.
5: Wieder weiter Achterbahn fahren. Es geht wieder los mit der Zuckerrübenernte. Die Diva unter den Feldfrüchten gilt als extrem anspruchsvoll beim Anbau und wird weithin geliebt. Manchmal auch ein bisschen zu sehr. Darum soll im kommenden Jahr ja eine Zuckersteuer kommen. Aber für Niedersachsens Landwirte immens wichtig. Die Rübe und die Roda rollen wieder. Darum auch auf den Landstraßen jetzt wieder noch mehr aufpassen. Vor allem in Süd- und Ostniedersachsen, wenn die Laster die Rüben da wieder abtransportieren in die Fabriken in Klaue, Nordstemmen, in Schladen und in Oelzen. Wie die Rübenernte ausfällt, das werden dann die kommenden Wochen zeigen. Beim Getreide, da ist man schon weiter. Das lagert bereits in den Silos und Hallen, aber nicht so üppig wie erhofft, hat die Landwirtschaftskammer heute verraten.
6: Die Landwirte konnten 2026 nicht gewinnen. Da war zum einen das Extremwetter, vor allem die Hitze im Juni, das bei vielen Kulturen wie Tritikale oder Weizen für schmalere Erträge sorgte.
7: Manches, was wir geglaubt haben, ernten zu können, haben wir nicht mehr geerntet, sodass wir doch am Ende enttäuscht sind. Aber das Wesentliche ist nicht, dass wir von der Ernte enttäuscht sind. Es ist halt nur eine etwas unterdurchschnittliche Ernte, aber die Kosten sind sehr in die Höhe gestiegen.
6: Hohe Preise für Diesel und Dünger. Für die Produktion ihrer Früchte mussten die Landwirte tief in die Tasche greifen.
7: Nach unseren Berechnungen ist Diesel für landwirtschaftliche Betriebe zwischen dem August 2025 und dem August 2026 um 44% teurer geworden. Dünger wie Harnstoff und Diamonphosphat sind etwa um ein Fünftel teurer geworden.
6: Dazu eine Ernte unter Vorjahresniveau. Dadurch profitieren die Landwirte kaum von den etwas besseren Marktpreisen, etwa bei Raps oder Kartoffeln. Die beherrschenden Themen Wassermanagement und der Umgang mit Klimaveränderungen. Die Landwirtschaftskammer setzt auf Fruchtfolgenplanung, Zwischenfrüchte und auf angepasste Sorten.
5: Und auch bei den Kartoffeln sieht es nicht so pralle aus. Und damit machen wir den Erntesack dann für heute auch zu. 60 Kilogramm essen wir pro Nase und Jahr. Mit Abstand die Nummer 1 beim Gemüse. Und wir waren bei der Ernte in Bramsche dabei.
8: Einfach zu klein. Der Abstand von den Siebfingern geht nicht enger. Das ist wirklich Müll. Diese Größe.
9: Es sind die ersten Reihen Kartoffeln, die Jörg Brüggemann mit seinem Sohn Michel in diesem Jahr erntet. Der erste Eindruck, kein guter.
10: Ja, sieht echt scheiße aus, ne?
8: Ja, jetzt ist ja die Frage, was denn? Machen wir erst hier vorne weiter und dann fährst du gleich einmal in die Runde, dann gucken wir mal, wie schlecht die da hin sind, wie klein die sind.
10: Wie schlimm es wird, ja.
8: Wie schlimm es wird.
9: Die walnussgroßen Kartoffeln seien nur noch als Tierfutter geeignet. Oben auf dem Kartoffelruder sieht es zum Glück etwas besser aus.
8: Das kann man als gut als Speise noch verwerten.
9: Besonders da, wo der Acker etwas nasser war, sind die Kartoffeln größer und werden von der Maschine nicht aussortiert.
8: Also vom Ertrag her, denke ich, sind dieses vielleicht zwischen 20% und 30% von dem normalen. Man sieht es ja an der Knolle, wenn dieses alles nur 35 bis 40 mm Knollen sind. Normalerweise haben die Größe eine Knolle zwischen 40 bis 70 mm. Und dadurch fehlt uns garantiert 60-70% Ertrag.
9: Fast jede zweite Kartoffel in Deutschland kommt laut Statistischem Landesamt aus Niedersachsen. Und so wie in Engter sieht es fast überall auf den Kartoffelfeldern hierzulande aus. Zu wenig Regen, dafür wochenlange Hitze. Immerhin, die Hälfte seiner 180 Hektar Kartoffeln konnte der Kartoffelbauer beregnen. Auf diesen Flächen sieht es etwas besser aus, doch an die Ernte des vergangenen Jahres reicht es auch dort bei weitem nicht heran.
8: Ja, letztes Jahr hatten wir halt eben das Problem, dass wir zu viel hatten. Man hat Angst, man weiß nicht nachher wohin mit den Kartoffeln. Dieses Jahr haben wir zu wenig und da hat man dann Angst oder Bedenken, kann man mit dem Preis, den man dafür bekommt, überhaupt den Ertrag, nein, die Arbeit bezahlt bekommen. Bleibt was für den Betrieb über.
9: Um das ganze Jahr über Kartoffeln an seine Kunden liefern zu können, kauft der Landwirt im Sommer Frühkartoffeln aus Süddeutschland zu. So lange, bis er selbst wieder genug liefern kann. Doch das wird in diesem Jahr dauern.
8: Wir haben im Moment noch keine Kartoffeln, die groß genug sind, die wir selber abpacken können. Die Kartoffeln, die jetzt abgestorben sind, die ernten wir jetzt zuerst. Das sind alles nur kleinfallende Partien, die können wir nicht in den Sack stecken oder nur einen geringen Teil davon. Und die Partien, die größer sind, die wir sonst jetzt schon geerntet hätten, die lassen wir noch wachsen, weil da ist noch grünes Kraut drauf. In der Hoffnung, mit den letzten grünen Tagen oder nassen Tagen und kalten Tagen, dass da noch etwas Zuwachs kommt.
9: Auch wenn seine Lager jetzt noch leer sind und die Ernte spärlich ausfallen wird, für Supermarktkunden hat der Landwirt eine gute Nachricht. Es werden trotzdem genügend Kartoffeln da sein.
8: Sie werden kleiner werden. Bei Qualitäten muss man mal schauen. Sie werden vielleicht ein bisschen mehr Oberflächenschorf haben. Optisch wird es vielleicht nicht hundertprozentig aussehen. Sie werden aber trotzdem genug da sein.
9: Eigentlich hatten die Brüggemanns gehofft, dass die Kartoffelsorte, die sie hier gepflanzt haben, besser mit Hitze und Trockenheit klarkommt. Doch bei einem solchen Rekordsommer kommen offenbar selbst spezielle Züchtungen an ihre Grenzen.
5: Und die Pommes müssen dann ja wahrscheinlich auch ein bisschen kürzer werden. Wir werden sehen. Hallo Niedersachsen. Das sind ja immer auch die Menschen und Geschichten hinter den Schlagzeilen. So jetzt auch wieder. Die Schlagzeilen liefert VW. Morgen findet ja die so wichtige Krisenaufsichtsratssitzung statt. Und hinten dran hängt das, was Sie jetzt sehen. Das sind viele, viele Niedersachsen, zum Beispiel in der Region um Wolfsburg.
0: Zweimal die Woche trainieren die Jugendmannschaften beim TuS Essenrode im Landkreis Helmstedt, 14 Kilometer südwestlich von Wolfsburg. Die Dörfer hier im Speckgürtel sind allesamt VW-Einzugsgebiet. Das spiegelt sich hier im Verein und auf dem Rasen wider.
11: 80% VW, würde ich sagen.
12: Tatsächlich, wirklich. Also ja. Ein Dorf, ich glaube, das ganze Dorf ist bei VW, ja.
0: Hier hat Volkswagen seit Jahrzehnten ganze Familien ernährt, wie bei Trainer Niklas Osomek.
12: Ich bin jetzt tatsächlich in der vierten Generation schon mal VW. Also mein Uropa hat angefangen damals, mein Opa, mein Papa.
0: Er arbeitet als Monteur, wenn er hier nicht gerade die Kids trainiert. Aber jetzt in Zeiten der Krisen und schlechten Nachrichten wird der Fußball wichtiger denn je.
12: Ja, Flucht aus dem Alltag, kann man sagen. Ja.
11: Ablenkung vom Stress bei Volkswagen. Ja. Von dem Ganzen, weil man einfach nicht weiß, wie es weitergeht.
0: Sebastian Röder baut in Wolfsburg den Golf und den Golf-Variant zusammen. Noch. Er hat durchaus Verständnis für die Krise in der Automobilindustrie und doch.
11: Natürlich kann ich das verstehen, auf jeden Fall, na klar. Kann man verstehen, weil gespart werden muss überall. Dass es nicht so leicht ist wie früher, ist klar. Aber man macht sich halt doch schon Sorgen, weil der Golf geht ja nach Mexiko. Und dann da, wo ich arbeite, also meine Linie betrifft das. Und ich werde dann halt irgendwo anders hin verteilt und keine Ahnung wohin.
0: Solche Unsicherheiten gab es nicht, als Dieter Remus vor 53 Jahren angefangen hat bei Volkswagen. Seit 8 Jahren ist er Rentner, engagiert sich Vollzeit im Verein. Andere Zeiten, sagt er.
13: Vorher hat man immer gesagt, VW hat ja schon mehrere Krisen gehabt. Und das hat man eigentlich immer gemeinsam als VW-Familie und mit einer starken Gewerkschaft gelöst. Was heute für mich nicht mehr der Fall ist. Ne, heute macht der Vorstand sein eigenes Ding.
0: Unter den VW-Familien hier auf dem Platz sind auch viele Mitglieder der Königsblauen Niedersachsen, der Schalke-Fanclub hier rund um Wolfsburg. Viele Fans sind vor Jahrzehnten aus dem Ruhrgebiet hier in die Region gekommen, tauschten den Bergbau gegen die Automobilindustrie, als es mit der Kohle zu Ende ging. Beim Vereinstreff im Bierstübchen klingt es wie ein Déjà-vu.
14: Man hört immer wieder Werksschließungen, Abbau von Stellen und so weiter und so fort. Dass das was mit den Leuten macht, ist eigentlich klar. Ich glaube, dass jeder, der damit verbunden ist, der steckt das nicht einfach so weg. Und das denke ich schon, dass man das vergleichen kann mit dem Kohlesterben im Ruhrpott, ne, seiner Zeit.
0: Der Vizevorsitzende Peter Behlitz ist heute auf den Tag genau 39 Jahre bei VW. Für ihn gibt es viele Gemeinsamkeiten zwischen seinem Lieblingsverein und seinem Arbeitgeber.
15: Schalke kommend aus der Vergangenheit, heute in der Realität angekommen, viele Erfolge gehabt, viel Geld gehabt. Heute müssen wir mit der Realität leben, dass wir es nicht haben. Bei meinem Arbeitgeber bei Volkswagen leider, dass wir aus einer guten Gegenwart kommen, jetzt zusehen müssen, dass wir den Arsch rumkriegen in die Transformation, in die Zukunft, um dass wir Autos bauen können, die bezahlbar sind, um dass wir den Kolleginnen und Kollegen die Ängste nehmen, um dass wir wettbewerbsfähig bleiben.
0: Ob solcher Gemeinschaftsgeist auch im VW-Aufsichtsrat vorherrscht, das zeigt sich dann morgen.
5: Eine ganze Weile noch wird man den Ort Stade sicherlich mit dem tragischen 6-fach Mord dort in Verbindung bringen. Gut 2 Monate ist das jetzt her. Heute hat die Innenministerin dazu Stellung bezogen in den Kurznachrichten.
16: Die Innenministerin im Fragenhagel. Auf Anfrage der CDU hat Daniela Behrens heute den Innenausschuss zur Bluttat im Mutter-Kind-Heim in Stade unterrichtet. Demnach soll der mutmaßliche Täter ohne Aufenthaltstitel in Deutschland gelebt haben und ausreisepflichtig gewesen sein. Bei dem Angriff im Juni wurden 6 Menschen getötet. Der 45-jährige Tatverdächtige hatte in der Jugendhilfeeinrichtung einen Termin wegen des Umgangsrechts für seine Tochter. Wenige Wochen später nahm er sich in der U-Haft das Leben. Die Staatsanwaltschaft Stade ermittelt weiter gegen eine 65-Jährige aus Bremen, die das Fluchtauto gefahren haben soll. Außerdem gegen die 34-jährige Mutter des Kindes. Details zu den Ermittlungen nennen Innen- und Justizministerium heute nicht. Bis ins Ammerland war heute der Qualm über Leer zu sehen und der Rauch zu riechen. Auf rund 100 Quadratmetern brennt seit Mitternacht ein Schrotthaufen, in dem unter anderem Autos und große Container liegen. Mit schwerem Gerät musste dieser Haufen auseinandergezogen werden. So konnte die Feuerwehr den Brand im Laufe des Tages langsam kontrollieren. Auch die Werksfeuerwehr der Meierwerft aus Papenburg war mit Hochleistungspumpe und Spezialfahrzeug im Einsatz. Die Nachlöscharbeiten werden vermutlich noch Tage dauern.
5: Wenn selbst die CSU in Bayern mit den Asylzahlen zufrieden ist, dann müssen die Maßnahmen der EU Wirkung zeigen. Und das belegen ja auch die nackten Zahlen. Die Asylanträge sinken deutschlandweit weiter stark. Manche Experten sagen mit Blick auf die demografische Entwicklung und den Arbeitsmarkt sogar zu stark. In den Verwaltungsgerichten wird man aber wohl erleichtert sein, weil sich die Fälle da noch immer stapeln. Wir waren in dem Moment dabei, in dem über das Schicksal von Menschen entschieden wird.
17: Noch ein Blick in die Datenbank. Hier kann Richter Andreas Kaiser nachlesen, wie die Lage in einem Land eingeschätzt wird. Von Hilfsorganisationen, von der Bundesregierung. Elfenbeinküste etwa. Das ist ein Land in Westafrika, 5000 Kilometer vom Verwaltungsgericht Oldenburg entfernt.
18: Im ersten Verfahren geht es um eine Klägerin aus der Elfenbeinküste. Sie macht im Wesentlichen geltend, dass ihr, obgleich sie schon in fortgeschrittenerem Alter ist, eine erneute Zwangsheirat droht und dass ihr dann auch noch mal eine sogenannte Beschneidung, also eine Genitalverstümmelung droht. Das wird der Kern der Sache sein.
17: Die Frau möchte Asyl in Deutschland. Doch das wurde vom BAMF abgelehnt. Andreas Kaiser muss diesen Bescheid überprüfen und damit entscheiden, ob die Frau bleiben darf.
18: Was die Hauptsache ist, ist die Flüchtlingseigenschaft. Und die bekommen halt alle diejenigen, die einer Verfolgung in ihrem Heimatstaat ausgesetzt sind, entweder durch den Staat oder durch andere Dritte. Wobei der Staat dann nicht in der Regel nicht in der Lage sein sollte, diese Personen zu schützen.
17: Hohe Anforderungen. Der Dolmetscher sitzt schon bereit, aber der Platz der Klägerin bleibt leer.

0: Frau kommt nicht, obwohl sie fürchtet, in der Heimat nicht sicher zu sein.
1: Das ist in der Elfenbeinküste mittlerweile kein so problematisches Thema mehr. Es gibt immer noch Beschneidungen dort, ja. Einzelne Volksgruppen oder auch Dörfer, die sehr traditionell verwurzelt sind, fordern das und dann passiert das auch. Die Polizei in der Elfenbeinküste ist aber sehr scharf dahinterher.
0: Heißt kein Grund für Asyl. Die Entscheidung kommt später per Brief. 15 Minuten warten Richter Andreas Kaiser und der Dolmetscher. Kurz die Akten holen, dann der nächste Fall. Er ist von 2024.
2: Aufruf im Verfahren 1A 1394 aus 24. Beteiligte bitte in den Sitzungssaal eintreten.
0: Suleyman Dian ist nervös. Auch er kommt aus Westafrika. Er berichtet, in seiner Heimat unverschuldet von Banden bedroht zu werden. Heute geht es für ihn um alles oder nichts.
3: Mein Leben war in Gefahr in Elfenbeinküste. Die haben mich überall gesucht, um sogar umzubringen.
0: Andreas Kaiser hört genau zu, stellt viele Fragen.
1: Ich greife mir ein, zwei Dinge raus, wo ich dann wirklich noch mal einen Faktencheck mache, um zu gucken. Wie ist das? Ist die Geschichte, die man selber erlebt hat und die einen dazu gebracht hat, aus dem Heimatland auszureisen, dann ist für mein Verständnis, muss sich diese Geschichte so tief in einem selbst verwurzelt haben, dass man da sofort lossprudelt und sagen kann, ja, so war's.
0: Auch er wird später seinen Bescheid per Post bekommen. Die Chancen stehen schlecht.
4: Tschüss.
0: Fast jeder abgelehnte Asylbewerber klagt vor Gericht, in der Hoffnung, doch bleiben zu können. Mehr als 20.000 Verfahren stapeln sich derzeit in Niedersachsens Verwaltungsgerichten. Jetzt der dritte Fall an diesem Tag. Zakaria Bangura kommt aus Guinea. Er setzt viele Hoffnungen in die Anhörung. Er beschreibt vor Gericht, dass er Busfahrer werden will, später auch seine Schwestern holen will. Er sei im Streit vor seiner gewalttätigen Familie geflüchtet.
1: Solche Verfahren sind deshalb relativ simpel, weil es um keinerlei staatliche Verfolgung geht. Sowas ist hier auch nicht geltend gemacht.
5: Wenig Chancen.
1: Wenig Chancen.
0: Kein Asyl. Andreas Kaiser muss das dem Mann in der Verhandlung klar machen.
1: Natürlich hat man in einem Bereich Mitgefühl mit denjenigen, die hier ihr Schicksal schildern und die gerne hier bleiben wollen. Und das ist auch nachvollziehbar. Aber es ist halt nicht meine Aufgabe, Mitgefühl zu haben, sondern es ist meine Aufgabe, da möglichst neutral zu bleiben.
0: Jetzt muss Andreas Kaiser die Urteile schreiben. Die nächsten Fälle warten schon. Und hinter jeder Akte steckt ein Mensch.
6: In 10 Tagen sind Ihre Stimmen gefragt bei den Kommunalwahlen und wir berichten im Vorfeld darüber, was die Niedersachsen bewegt, wo der Schuh drückt und wie die Parteien die Probleme vor Ort lösen wollen. In der Landeshauptstadt gehört dazu, wie in den anderen großen Städten auch, der Verkehr. Laut Forsa-Umfrage sind sehr viele Hannoveraner extrem genervt. Wir sind mal mitgefahren.
7: 8.30 Uhr. Michaela Kleine-Bobett ist vor einer halben Stunde zu ihrer Tour durch Hannover aufgebrochen. Die 51-Jährige ist als Kurierfahrerin für ein medizinisches Labor unterwegs.
8: Ich hole Blutproben oder Patientenproben ab. Die müssen innerhalb kurzer Zeit im Labor sein. Und ja, das ist mit dem Fahrrad oder mit dem E-Scooter zum Beispiel gar nicht machbar. Auch die Menge, die ich einsammle, das könnte ich gar nicht anders transportieren. Jetzt ist hier einspurig, vorne ist eine Baustelle. Das wechselt dann auch, mal ist die Seite zu, mal ist die Seite zu.
7: Heute hat Michaela Kleine-Bobett 17 Stops auf ihrer Route, fast alle in der Innenstadt. Die hätte Hannovers amtierender Oberbürgermeister von den Grünen, Belit Onay, am liebsten weitgehend autofrei. Er setzt sich für eine klimafreundliche Verkehrswende in Hannover ein, mit Schwerpunkt auf Radverkehr und öffentlichen Nahverkehr. In diesem Punkt sind sich fast alle Parteien einig und wollen den ÖPNV stärken und ausbauen.
8: Ganz ehrlich, Verkehrswende schön und gut. Ich finde es auch gut, dass für die Fahrradfahrer Straßen angelegt werden. Aber im Lieferdienst ist es völlig

0: unpraktisch, alles wegzureduzieren in der Stadt. Die Leute gehen weniger einkaufen, sondern bestellen mehr von zu Hause aus. Das heißt, mehr Lieferdienste müssen fahren. Und das ist echt ein Problem, weil man halt nirgends durchkommt und auch kaum Parkmöglichkeiten hat.
1: Freie Fahrt und eine gleichwertige Behandlung aller Verkehrsmittel, das will die AfD mit Kandidatin Jessica Schülke. Mit einheitlichen Höchstgeschwindigkeiten und einer durchgängigen grünen Welle auf Hauptverkehrsstraßen. Außerdem will die AfD mehr Parkplätze schaffen. Axel von der Uhe, Kandidat der SPD, betont die Wichtigkeit einer funktionierenden Infrastruktur und will investieren in die Sanierung und den Ausbau von Straßen und Radwegen. Eine autofreie Innenstadt lehnt er ab. Auch der Kandidat der CDU, Peter Karst, sagt, der Verkehr muss fließen. Dabei setzt er auf intelligente Ampelschaltungen und ein professionelles Baustellenmanagement. Grüne Welle auf Hauptstraßen und Tempo 30 nur in Wohngebieten und vor Schulen. Ob und wie die Parteien die verschiedenen Interessen bei Klima und Verkehr unter einen Hut bekommen wollen, das kann sich in Hannover bei einer Straßenumfrage kaum jemand ausmalen.
2: Sie müssten ja separate Radwege bauen und das können sie nicht, weil der Platz einfach nicht da ist. Also was jetzt ist, ist schon okay, mehr können sie nicht tun. Wir sind hier keine Radfahrerstadt wie Münster oder so.
3: Also ich bin tatsächlich Radfahrerin, gar kein Auto und komplett dagegen tatsächlich in der Stadt. Deswegen, ich würde es tatsächlich verbieten hier.
4: Also ob es Autofahrer oder Fahrradfahrer sind, jeder hat so sein Recht auf sein Dasein und irgendwie kommt man immer zurecht. Das ging ja früher auch, warum geht es jetzt nicht mehr?
1: Hannover gehört zu den Städten mit den längsten Stauzeiten. Auch Kurierfahrerin Michaela Kleine-Bobet hat eigentlich nur einen Wunsch.
0: Ja, weniger Baustellen, dass man zügiger durchkommt. Und manche 30er-Zonen finde ich doch grenzwertig. Manchmal würde ich mir wünschen, ich könnte schon schneller fahren, um pünktlich zu sein.
1: Welche Investitionen und Maßnahmen das Verkehrsdilemma lösen können, ist das eine. Viele hier wünschen sich mehr Miteinander statt Konfrontation auf Hannovers Straßen.
5: Und heute mal wieder der Blick rüber in die sozialen Medien, wo unser Niedersachsen-Host David Meyer junge Niedersachsen kennenlernt und ihren Blick auf das Land und das Leben.
6: Jetzt reitest du mal oberkörperfrei. Fremde Personen zum Beispiel, die haben mich komplett supportet.
7: Insta, Muskeln, Gefühle und Pferde. Dieser Typ macht sein ganz eigenes Ding.
6: Ich bin Maximilian, leidenschaftlicher Influencer, liebevoller Dressurreiter. Und das ist mein Partner, Eisbär.
7: Was ist das Besondere für dich an Pferden?
6: Tiere oder Pferde oder Hunde, die lieben dich einfach so, wie du bist. Und der Eisbär ist einfach mein bester Freund, wortwörtlich. Der ist immer für mich da und das schätze ich einfach daran.
7: Reiten gilt ja oft auch als Mädchensport, ja. Leider. Wie war das denn für dich so während der Schulzeit?
6: War nicht alles so schön. Ich hatte Reitsachen an und dann haben die so Sprüche gezogen, so dieses, guck mal, wie er aussieht, guck mal, was er macht. Das hat schon was mit mir gemacht, muss ich sagen. Ne? Also nicht negativ, sondern positiv, denn ich bin dann gestärkt rausgegangen.
7: Wie würdest du deinen Content beschreiben?
6: Liebevoll, aber auch wissenswert. Ich versuche schon irgendwie auch Dressur-Content, also wirkliches Wissen mitzugeben, aber auch Content mitzugeben, der lustig ist.
7: Gab es auch Leute in deinem Kreis, die so waren, hey, was machst du da, ist das nicht komisch?
6: Ja, schon. Gab immer so, oh, jetzt reitest du mal oberkörperfrei. Aber fremde Personen zum Beispiel, die haben mich komplett supportet. So, die haben mir so geschrieben, oh, Maxi, total cool, mach das, mach weiter so.
7: Wie war das für dich, als das erste Video so richtig viral ging?
6: Das war für mich schon sehr besonders. Sie haben mir schon so, wow, aber ich habe mich auch so ein bisschen verunsichert. Ich dachte so, oh, wie viele Menschen haben dich jetzt gesehen? Und dann habe ich mir aber gedacht so, weißt du was, einfach machen.
8: Würdest du dem Pferd übrigens mal eine Möhre geben?
6: Ja.
7: Oh mein Gott, okay.
6: Aber
7: okay,
6: funktioniert Flirten so im Stall, macht man das so?
7: Du selber beschreibst dich als sensibel.
6: Ja.
7: War das für dich immer was Positives?
6: Nicht immer, weil ich manchmal nicht wusste, wie ich mit meiner Sensibilität umgehe. Die Teenagerzeit war auch für mich schwierig, weil ich, wie gesagt, nicht wusste, wohin mit meinen Gefühlen, mit meinen Emotionen. Das erste Mal verliebt sein und im Laufe der Jahre habe ich aber gelernt, damit umzugehen.
7: Oder hat dir der Umgang mit Pferden auch geholfen?
6: Unwahrscheinlich hat er mir geholfen, weil es mir einfach einen Rückhalt gegeben hat. Ich konnte hier immer hin und habe hier immer Liebe bekommen und das hat mich einfach immer wieder aufgebaut.
7: Max hat seinen eigenen Weg gefunden. Was bedeutet männlich sein für dich? Schreib's in die Kommentare.
5: Ob die Harzer das wohl wissen, dass sie so eine Art Versuchskaninchen sind? Und vielleicht haben Sie sich ja auch schon gewundert, als Sie die B4 nach Torfhaus hochgefahren sind. Seit 20 Jahren gibt es da ein deutschlandweit einzigartiges Testfeld für Fahrbahnmarkierungen, aktuell mit der neuesten Kreation.
9: Mit 200 Grad wird eine Schicht Thermoplastik auf den Asphalt aufgetragen. In Sekundenschnelle trocknet sie. Auf dem 300 Meter langen Forschungsfeld kurz vor Torfhaus auf der B4

0: testen.
1: Hier ist praktisch ein halbes Jahr Winter, viel Schnee und Eiseskälte und deshalb viel Schneepflugeinsatz und viel Streueinsätze auch. Und das ist das, was der Markierung am meisten zu Leibe rückt.
0: Ob strukturiert, glatt, grün, rot oder weiß. Mit Reflektometer und Griffigkeitsmessgerät misst der Fachverband aus Bad Sachsa zweimal im Jahr alle Applikationen.
2: Da hat die Zweiradfahrer, die Motorradfahrer sozusagen, wenn diese die Markierung überfahren, eine Griffigkeit brauchen sozusagen. Die darf nicht zu glatt sein, verschlissen sein in dem Sinne, ne, dass sie nicht ausrutschen mehr oder weniger oder wegrutschen. Deswegen ist eine Griffigkeit hier ganz wichtig.
0: Gerade auch für Assistenzsysteme im Auto müssen Straßenmarkierungen für Sensoren gut sichtbar sein. Zukünftig werde das noch wichtiger für autonomes Fahren.
3: Und bei uns werden Ihre Wetterbilder immer sehr sichtbar für Hunderttausende Niedersachsen. Vielen Dank heute an Ortwin Heikappel für dieses Spätsommerbild, aufgenommen am Gartower See. Das war's. Ihnen allen jetzt einen angenehmen Abend noch. Wir melden uns morgen wieder bei Ihnen. Bis dahin alles, alles Gute und tschüss, Niedersachsen.
4: Und jetzt das Wetter für Niedersachsen.
5: Einen schönen guten Abend, ich begrüße Sie hier zu Ihrem Wetter für Niedersachsen. Und das ist ein bisschen wilde Wetterwelt, was da passiert, denn wir haben große Unterschiede zwischen weiter im Norden und weiter im Süden. Erstmal auf europäischer Ebene angeschaut, also Sie sehen hier Europa, das ist das Satellitenbild, hier ist Niedersachsen und Sie sehen hier nordwestlich von uns ziemlich dicke Wolken unterwegs, zusammenhängend mit einem Tief. Und Sie sehen nach Südwesten praktisch gar keine Wolke. Da ist wieder das Hoch heute im Süden Spaniens, 42 unerträgliche Grad. Jetzt zurück nach Niedersachsen. Dieses Wolkenpaket spielt eine Rolle und wird den Wind mit dem Tief auffrischen lassen. Sie sehen das hier, gelb eingefärbt, morgen im Tagesverlauf bereits am Vormittag einsetzen und dann am Sonnabend noch mal zum Nachmittag und Abend eine ganze Menge Wind. Zweiter Punkt, an Luftmassengrenzen gibt es gerne Regen, vor allen Dingen im nördlichen Niedersachsen. Morgen ein schmaler Streifen, 30 bis 50 Liter auf den Quadratmeter können fallen, richtig viel. Für die meisten sind es 5 bis im Süden dann 20 Liter. Und um das noch mal zu thematisieren, zweiter Punkt Wind, wir haben es gerade angeschaut, 70 bis 90 Kilometer pro Stunde, das ist etwa das, was die Böen dann hergeben. Jetzt gucken wir uns noch den Wetterablauf an, schauen in eine Nacht, wo sich dieses Frontensystem allmählich zu uns reinarbeitet, mit dem Regen von Nordwesten nach Süden aufgelockert, bewölkt, auch noch einzelne abziehende Schauer im Harz. Und die Temperaturen morgen früh liegen meistens relativ hoch, zwischen 15 und 18 Grad. Morgen der Vormittag dann Nordhälfte regnerisch, im Süden noch Aufhellungen. Nachmittags zieht das Ganze weiter nach Süden mit dem teils starken Regen kombiniert mit Wind, haben wir darüber gesprochen. Von Nordwesten reißt es auf, einzelne Schauer und Gewitter können dann aber stattfinden in dieser unruhigen Luft. Im Norden nur 19, im Süden bis 24 Grad, auf den Bergen auch 19 in 600 Meter Höhe und der Wind kommt aus Südwest bis West, ist oft stark, an der Elbe etwas schwächer und die Aussichten zeigen in ganz kurzer Form, zum Montag wird es wieder freundlicher und Sommer, bis 28 Grad. Tschüss.
6: Einmal quer durchs Land mit dem Tuk-Tuk. Circa 1000 Kilometer. Das wird so verrückt. Crazy. Nochmal schön abgewürgt jetzt.
7: Mit nur 40 km/h und das im Linksverkehr.
8: Das ist so stressig, ey. Ich komme nicht klar. Aber mach doch Bock.
7: Ich stoße auf ein besonderes Surfprojekt nur für Frauen.
9: Surf make me like freedom.
8: Good.
7: Ich besteige nachts den Berg der vier Religionen.
8: Es ist so steil.
7: Und mein Geburtstag will ich auf einer der abgelegensten Inseln Sri Lankas verbringen.
8: Ah, Tuk-Tuk und ich sind tatsächlich auf dem Boot gelandet.
10: The island is now welcoming these kind of people, adventure people.
8: Nice.
7: Das Verrückte beim Reisen, man teilt oft nur wenige Stunden miteinander. Aber die Gespräche gehen oft so tief, als würde man sich seit Jahren kennen. Das ist für mich Sri Lanka. Thank you.

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1: Ich grüße Sie ganz herzlich. Schönen guten Abend. Knapp 2,5 Wochen vor der Landtagswahl wird das Rennen um die Spitze noch enger. Die neue Umfrage von Infratest ist da und die sieht so aus. Die AfD bleibt vorn mit 35%, dahinter aber rückt die SPD ran auf 32%. Dann folgen die Linke mit 11%, die CDU mit 8% und die Grünen mit 5%. Das BSW wäre mit 4% knapp nicht im Landtag. Diese Zahlen sortieren den Wahlkampf nochmal neu und dementsprechend fielen die Reaktionen heute unterschiedlich aus.
2: Manuela Schwesig kann ein bisschen durchatmen. Ihre Partei legt um 3 Punkte zu, ist damit noch 3 Zähler vom 35% Umfragewert der AfD entfernt.
3: Wir holen auf und trotzdem bleibt die Lage ernst. Denn die AfD könnte stärkste Kraft in unserem Land werden und auch den Ministerpräsidenten stellen. Und ich möchte gerne meine Arbeit als Ministerpräsidentin fortsetzen mit einer stabilen, verlässlichen Regierung für eine starke Wirtschaft mit sicheren Arbeitsplätzen, für Investitionen in die Bildung, Entlastung der Familien und auch für den sozialen Zusammenhalt. Und ich freue mich, dass viele Bürgerinnen und Bürger zufrieden sind mit meiner Arbeit und 60% sagen, dass ich meine Arbeit fortsetzen soll. Und deshalb bitte ich diese Bürgerinnen und Bürger, zur Wahl zu gehen und beide Stimmen der SPD zu geben.
2: Die AfD-Infratest-DiMAP sieht sie derzeit bei 35%. Damit wäre sie stärkste politische Kraft im Land, hat laut Umfrage aber einen Punkt verloren.
4: Ja, die Umfragen sind im Moment sehr unterschiedlich, deswegen davon lassen wir uns ja gar nicht kirre machen. Wir sind auf einem guten Weg, wir haben tolle Wahlkampfveranstaltungen und werden die letzten 2,5 Wochen noch mal richtig Gas geben. Es muss sich endlich was ändern in unserem Land und dafür kämpfen wir.
2: Die Linke bleibt mit 11% in der Umfrage zweistellig, verliert aber einen Punkt.
5: Wir sind erstmals in der Geschichte des Landes drittstärkste Kraft und natürlich die erste Stimme für soziale Gerechtigkeit. Und das zeigt ja Ihre Umfrage, dass genau die soziale Frage die Frage ist, die die Menschen in Mecklenburg-Vorpommern bewegt. Das ist unsere Kompetenz und da werden wir sicherlich auch noch das ein oder andere Pünktchen hinzuholen.
2: Die CDU verliert in der Infratest-DiMAP-Umfrage einen Punkt und kommt damit auf 8%. Das wäre ihr historisch schlechtestes Ergebnis.
6: Entscheidend ist, dass wir jetzt in den kommenden 2,5 Wochen wirklich noch mal deutlich machen, worauf es ankommt. Wir haben Rot-Rot-Grün, die SPD, Grüne und Linke, die erklärt haben, dass sie zusammen dieses Land regieren wollen. Und das wäre, glaube ich, alles andere als positiv. Das wäre ein Abstieg für Mecklenburg-Vorpommern. Genauso wäre es ein Abstieg, wenn die AfD ans Ruder kommt. Das wollen wir nicht. Es braucht eine starke CDU. Es braucht eine CDU in der Regierungsbeteiligung, die so stark wie möglich wird. Nur dann geht es mit Mecklenburg-Vorpommern in der Wirtschaft, in der Sicherheit und in der Gesundheitsversorgung auch voran.
2: Für die Bündnisgrünen geht die Zitterpartie weiter. Mit 5% wären sie gerade mal so drin im Landtag.
7: Ja, wir werden auch die nächsten 2 Wochen um jede Zweitstimme insbesondere kämpfen. Die Umfrage zeigt, eine stabile Regierung ist möglich mit Rot-Rot-Grün, aber eben nur mit Rot-Rot-Grün. Und ohne uns wird es instabil. Deswegen werden wir die nächsten Wochen noch mal deutlich darauf hinweisen, es braucht Grün für stabile demokratische Mehrheiten in diesem Land.
2: Mit 4% momentan nicht im Landtag vertreten das BSW.
8: Wir geben nicht so viel darauf. Wir sind eine junge Partei und da sind Umfrageergebnisse oft ungenau. Wir rechnen mit einer Überraschung von 8% und wollen damit in den Landtag einziehen.
2: Wie die Ergebnisse der Parteien tatsächlich aussehen werden, das gibt's dann am Wahlabend, 20. September, hier im NDR.
1: Es sind die letzten Zahlen vor der Landtagswahl, deswegen möchte ich darüber noch mal sprechen mit Jette Studier, die Leiterin unserer Redaktion Politik und Recherche. Jette, wir sehen also, die SPD holt auf. Vor einem Jahr lag sie 19 Punkte hinter der AfD. Wie erklärt sich diese Aufholjagd?
9: Ja, es hat sicherlich viel damit zu tun, dass diese Wahlkampfstrategie der SPD aufgeht. Also dieses anvisierte Duell Manuela Schwesig gegen die AfD, die Amtsinhaberin gegen die AfD. Das Ziel, was die SPD ja klar kommuniziert, ist zu sagen, wir wollen stärkste Kraft werden. Und das scheint sich hier so ein bisschen bemerkbar zu machen, darin, dass die SPD eben immer weiter dazu gewinnen kann. Alles daran ist auf Manuela Schwesig ausgerichtet. Wir sehen ja auch, dass auch keine größeren Wahlkampfauftritte zum Beispiel von Bundespolitikern in Mecklenburg-Vorpommern geplant sind. Also man setzt alles auf die Amtsinhaberin. Und dass das auch eine Art nachhaltiger Effekt ist, das können wir auch an anderen Zahlen sehen. Zum Beispiel, wenn wir auf die Zufriedenheit mit der Landesregierung gucken, dann sehen wir auch da, dass die rot-rote Landesregierung dazugewinnen kann, wenn es auch immer noch viele Unzufriedene gibt. Trotzdem gibt es auch immer mehr Menschen, die sagen, sie sind zufrieden oder sogar sehr zufrieden mit der Arbeit.
1: Sprechen wir über die CDU. Schon beim letzten Mal haben wir gesagt, das ist ein historisch schlechtes Umfrageergebnis. Das ist jetzt noch mal schlechter geworden. Warum?
9: Da kommt sicherlich vieles zusammen. Zum einen wird die CDU natürlich, wie sie ja auch selbst immer wieder beklagt, so ein bisschen zerrieben in diesem Zweikampf zwischen AfD und SPD. Und zum anderen kann aber auch ihr Spitzenkandidat Daniel Peters kann nicht so richtig Land gewinnen, auch persönlich nicht. Auch da können wir uns noch andere Zahlen angucken, nämlich die Politikerzufriedenheit. Auch daran sehen wir, dass Daniel Peters da auf dem vorletzten Platz in dieser Tabelle so ein bisschen verharrt, bei 13% zufrieden, sehr zufrieden. Da geht es nicht bergauf für ihn. Manuela Schwesig und Simone Oldenburg, die konnten gewinnen. Und natürlich wird das auch etwas mit dem Bundestrend zu tun haben. Auch das haben wir abgefragt in unserer Umfrage. Haben wir die Menschen gefragt, wie zufrieden sind sie mit der Bundesregierung, gerade die ja von Friedrich Merz, also von der CDU, angeführt wird. Und da haben 86% gesagt, sehr unzufrieden oder unzufrieden. Also auch das ist ein historisch schlechter Wert in Mecklenburg-Vorpommern.
1: Ganz zum Schluss noch kurz auf die Mehrheiten im Landtag. Rot-Rot-Grün hätte hier eine Mehrheit, aber es ist knapp, oder?
9: Es ist natürlich sehr knapp, weil einfach nicht klar ist, ob die Grünen tatsächlich am Ende im Landtag landen. Bei diesen 5% stehen die Grünen schon seit Monaten. Auch da geht es nicht bergauf. Und daran wird dann ziemlich viel hängen, ob sie es am Ende wirklich schaffen.
1: Einschätzungen von Jette Studier, Leiterin von unserer Redaktion Politik und Recherche. Ich danke dir.
9: Gern.
1: So, und wenn Sie die Umfragen verfolgt haben, dann ist Ihnen vielleicht aufgefallen, da gibt es zum Teil große Unterschiede zwischen den Forschungsinstituten. Wie die zustande kommen, ist nicht in zwei Sätzen zu sagen. Deswegen haben wir ein FAQ für Sie online auf ndr.de/mv. Man kann an einem Sticker, an einem Laternenmast, der aussieht wie der hier, den Sie jetzt gleich sehen, einfach vorbeigehen. Oder man kann stehen bleiben und sich fragen, was macht das mit einem Ort? In Neunkirchen bei Greifswald wollen Anwohner nicht zulassen, dass rechtsextreme Botschaften normal wirken. Also kratzen sie sie ab, wieder und wieder.
10: Manchmal, wenn ich dann abends irgendwie hierher fahre und es ist irgendwie in der Dunkelheit und ich sehe, dass da wieder neue Sticker sind, finde ich es schon auch manchmal irgendwie noch mal bedrohlicher. Also weil das halt Sticker sind mit einer Aussage, die richtig krass menschenfeindlich sind. Da steckt irgendwie eine krass organisierte Bewegung dahinter.
11: Seit 2 Monaten entfernen Nora Gitter und rund 10 weitere Anwohner aus Neunkirchen und Umgebung Sticker der identitären Bewegung. Vom Verfassungsschutz MV als rechtsextremistische Beschreibung erfasst. Auf ihrer Runde entfernen sie 20 bis 40 Sticker, manchmal zweimal am Tag.
10: Ich würde ja auch nicht vorbeifahren, wenn ich das, was da draufsteht, ausgesprochen hören würde, wenn es an jemanden gerichtet wäre. Und so sehe ich es halt geschrieben auf Laternenpfeilern und kann da auch nicht dran vorbeifahren, weil es irgendwie total bedrohlich ist.
12: Es normalisiert auch so krass diese rechte Bildsprache und die rechte Rhetorik auch. Also alles, was auf diesen Stickern draufsteht, ist genau diese krasse politische Themenverschiebung, die wir mega viel in der Politik erleben. Und ich habe das Gefühl, dadurch, dass es halt immer wieder an allen Ecken dadurch in Neunkirchen sichtbar ist, macht es natürlich einfach, tut es so, als ob ganz halb Neunkirchen irgendwie total rechtsextrem wäre und alle Menschen hier diese Meinung vertreten.
11: Circa 20 Aktivisten der identitären Bewegung verzeichnet der Verfassungsschutz in Mecklenburg-Vorpommern. Ihre Ideologie auf den Stickern zu lesen, Völker sollten sich nicht vermischen und Zuwanderer verdrängten das deutsche Volk, heißt es dort. Beim Abkratzen bekommen die beiden unterschiedlichste Reaktionen.
10: Hier sind immer die ganzen Sticker von der identitären Bewegung. Und da stehen so richtig schlimme Sachen drauf und deswegen kratzen wir die jeden Morgen ab.
13: Aha, naja, normalerweise ist es so ein bisschen schade, ne? Ist ja Eigentum, dass der Gemeinde.
14: Die Bürgermeisterin hat ja auch schon gesagt.
13: Die hatte ja auch schon ein Schreiben drin gehabt in der Zeitung.
11: Während sich die Bürgermeisterin öffentlich hinter die Aktion stellt, so erklärt ihr Ordnungsamt und die Polizei, die Aufkleber seien geprüft, für nicht verfassungsfeindlich und damit für nicht strafrechtlich relevant erklärt worden. Es sei lediglich Verschmutzung von gemeindlichem Eigentum. Außerdem hätten Gemeinde und Amt derzeit keine Kapazitäten, die Sticker regelmäßig zu entfernen, heißt es auf NDR-Anfrage. Das solle jedoch Teil des nächsten Frühjahrsputzes werden. Den Anwohnern wurde für ihr Engagement gedankt und die Gruppe mit einem Reinigungsspray ausgestattet.
10: Es ist auch einfach so viel Zeit, die wir da jetzt seit 2 Monaten reinstecken. Ja. Und nicht nur wir beide, sondern halt auch andere Leute. Und dass halt immer gesagt wird, ja, das ist ja irgendwie alles gar nicht so schlimm, da können wir ja rechtlich gar nicht so viel machen.
11: Der Verfassungsschutz sagte auf NDR-Anfrage, dass auch die Erfassung einzelner Aufkleber für ihre Arbeit relevant

0: beliebt ist, um Aktivitäten und Aktionsmuster zu erkennen. Zu konkreten Maßnahmen äußere man sich grundsätzlich aber nicht.
1: In meinem Verständnis tun wir alles dafür, dass es irgendwie systematisch sich darum gekümmert wird. Und ich finde es so verrückt, dass es jetzt davon abhängig ist, ob wir jetzt hier abknibbeln oder nicht, ob Neunkirchen voller rechtsextremer Aussagen ist oder nicht. Mir hätte es schon total gebracht, wenn einfach auch anerkannt wurde von den Leuten, mit denen wir geredet haben, dass es nicht nur Sticker sind wie Hansa-Sticker, sondern dass auch das, was draufsteht, problematisch und bedrohlich ist. Und ich glaube, allein das schon auch anzuerkennen, ist ja schon ein Schritt.
0: Und so lange bleiben sie dran. Geplant sind Abkratzaktionen und Workshops zu rechten Codes und Symboliken.
2: Die Nachrichten beginnen mit Neuem zum Fall Fabian.
3: Im vergangenen Oktober soll Gina H. Fabian aus Güstrow ermordet haben, so lautet die Anklage der Staatsanwaltschaft. Doch die Aussagen der Zeugen heute vor dem Landgericht Rostock passen nicht zu dem Tatablauf, von dem die Ermittler bisher ausgehen.
4: Drei Kinder haben ausgesagt, sie hätten Fabian am Tag seines Verschwindens noch in Güstrow gesehen, allerdings zu einem Zeitpunkt, zu dem die Staatsanwaltschaft davon ausgeht, dass Fabian bereits entführt und ermordet wurde. Vor allem die Aussagen von zwei Jungs, die Fabian aus der Schule kannten, die wirkten relativ glaubhaft. Sie erinnerten sich, dass sie Fabian an dem Tag nach der Schule noch gesehen und ihm auch gewunken haben. Die Staatsanwaltschaft, die erklärt das so, dass die beiden sich wahrscheinlich einfach im Tag vertan haben. Die Verteidigung, die kritisiert das auf der anderen Seite aber, dass die Staatsanwaltschaft alle Indizien und Spuren, die nicht zu ihrem Tatvorwurf passen würden, einfach ignorieren würde. Die drei Kinder, die wurden heute auf Antrag der Verteidigung in den Zeugenstand geladen.
3: 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In Friedland ist nach Angaben der Polizei eine 27-jährige Frau vergewaltigt worden. Demnach ist der mutmaßliche Täter einen Tag später gefasst worden. Der 24-Jährige sitzt in Untersuchungshaft. Der Mann hat die beninische Staatsangehörigkeit. Sein Asylantrag wurde abgelehnt. Dagegen läuft derzeit ein Widerspruchsverfahren. Drug-Checking auf Festivals kann vor lebensgefährlichen Substanzen warnen. Bei Kontrollen auf dem Fusion und dem Pangea-Festival in Mecklenburg-Vorpommern waren viele Drogenproben auffällig. Insgesamt wurden auf beiden Festivals mehr als 900 Proben untersucht. In 61 Fällen fanden die Experten besonders hohe Dosierungen oder unerwartete Wirkstoffe. Mecklenburg-Vorpommern setzt seit rund 2 Jahren auf das mobile Drug-Checking vor Ort. Gesundheitsministerin Drese sieht darin einen wichtigen Beitrag zum Schutz der Konsumierenden. Kritiker warnen dagegen vor einer Verharmlosung. Auch getestete Drogen bleiben gesundheitsschädlich. Die Zahl der Drogentoten in Mecklenburg-Vorpommern ist in den vergangenen Jahren gestiegen. Ein 92-Jähriger aus Dorf Mecklenburg bei Wismar ist Opfer eines Schockanrufs geworden. Betrüger behaupteten, sein Sohn habe einen tödlichen Verkehrsunfall verursacht und forderten eine Kaution. Der Senior übergab daraufhin einen 5-stelligen Bargeldbetrag. Die Polizei warnt, Behörden holen niemals Kautionen oder Wertgegenstände zu Hause ab. In der dritten Fußballliga trifft der Tabellenzweite FC Hansa Rostock übermorgen auf den Tabellenvorletzten Wien Wiesbaden. Mit Wiesbaden kommt eine Mannschaft nach Rostock, die bislang nur wenige Punkte sammeln konnte.
5: Ich habe jetzt auch schon einige Spiele in der Liga gemacht und weiß, dass das eigentlich nie eine Rolle spielt, weil jeder irgendwie gefühlt jeden dann auch schlagen kann und die Liga dann auch unberechenbar ist. Aber ich glaube, Wiesbaden hat trotzdem auch einen sehr guten und starken Kader. Die haben jetzt nochmal nachgelegt, auch auf dem Transfermarkt. Deswegen ist es auf jeden Fall kein Gegner, den man unterschätzen sollte. Und wie gesagt, in der dritten Liga sollte man sowieso keinen unterschätzen.
2: So sah die kommunale Landkarte in MV früher aus. Da gab es also viel mehr Landkreise, mehr kreisfreie Städte, insgesamt mehr Linien. Dann kam vor exakt 15 Jahren die Reform. Aus 12 Landkreisen wurden 6 und aus 6 kreisfreien Städten wurden 2. Bis heute aber ist die Frage ungeklärt, ob die Verwaltung, wie erhofft, wirklich näher an die Menschen gerückt ist.
6: Proteste im Land. Menschen wollen ihre Landkreise und kreisfreien Städte behalten. Doch im August 2011 stimmen die Greifswalder Verfassungsrichter der Kreisgebietsreform zu, im zweiten Anlauf.
7: Aus meiner Sicht war sie hundertprozentig notwendig, vielleicht nicht in diesem Rahmen. Also man hätte wahrscheinlich mit 1 oder 2 Kreisen mehr arbeiten

0: Können.
1: So schmerzhaft der Einschnitt war, es gab dazu keine Alternative.
0: Diese Kreisgebietsreform ist für die Bürgerinnen und Bürger ein Regieren aus weiter Ferne.
2: Am 4. September 2011 tritt die Reform in Kraft. Aus 12 Landkreisen und 6 kreisfreien Städten werden 6 Landkreise und 2 kreisfreie Städte. Es entsteht der größte Landkreis Deutschlands, die Mecklenburgische Seenplatte. Eine von 146 Gemeinden im Kreis ist Kenzlin. Reinhard Schumacher, seit 25 Jahren ihr Bürgermeister. Er will diese Anliegerstraße erneuern, hat aber kein Geld. Einen Großteil seiner Einnahmen muss er an den Kreis abführen. Darüber würde er gern mal sprechen. Doch ein Landrat ist seit der Reform noch nie hier gewesen.
0: Kommunalpolitik wird vor Ort gemacht. Und wenn ein Landrat keine Beziehung mehr zu den einzelnen Orten hat, zu den einzelnen Bereichen nicht mehr hat, kann er eigentlich gar keine vernünftige Kommunalpolitik mehr machen.
3: Also ich weiß ja noch, also nach der Kreisgebietsreform hat sich denn, sag ich mal, die Bürgermeister aus dem alten Landkreis gesagt, du kommst ja kaum noch vorbei. Ja, sag ich, also dreimal so groß geworden. Das funktioniert nicht mehr. Ne? Also du hast noch die Verbindung zu den Ämtern und dann ist eigentlich auch vorbei.
2: Als Innenminister der rot-schwarzen Landesregierung hat Lorenz Cafier die Reform umsetzen müssen. Ein erster Versuch der rot-roten Vorgängerregierung war gescheitert. Seine Aufgabe? Jeder neue Landkreis sollte trotz schrumpfender und alternder Bevölkerung handlungsfähig bleiben.
4: Die Kreisgebietsreform ist ein Meilenstein in meiner festen Überzeugung auf dem Weg zu einem modernen und zukunftsfähigen Land.
1: Die Steuerbelastung auf die Bürgerinnen und Bürger wäre exorbitant gestiegen, denn sie haben ja in den 18 Verwaltungseinheiten hätten sie ja die Kostensteigerung, die gekommen sind, auch die Aufgabenübertragung in jedem Fall gehabt. Und sie hätten 18 Mal die Spezialisten für die jeweiligen Aufgaben vorhalten müssen. Sie hätten überall mehr Personal eingestellt.
2: An der Seenplatte sinkt die Einwohnerzahl, wie vorausgesagt. Von 2011 bis 2025 um mehr als 21.000. Und die Kreisverwaltung hat mehr Aufgaben bekommen. Flüchtlingskrise, Corona-Pandemie und neue Gesetze wirken sich aus. Das Reformziel, in einem Flächenland Verwaltungspersonal und damit Kosten einzusparen, erfüllt sich deshalb nicht.
3: Das ist ja das Problem, worüber auch gestritten wird, diese Bürokratie und teilweise die Veränderung der Gesetze, wo du wieder mehr Personal brauchst, dadurch ist auch nichts besser geworden. Ne?
2: Gesetze entschlacken, Zuständigkeiten besser ordnen, das würde helfen.
3: Die Strukturen, wie sie jetzt erstmal sind, funktionieren und dann müsste man versuchen, die doch noch ein bisschen effizienter zu gestalten, das heißt aber Aufgaben raus.
1: Ich glaube, da muss eine zukünftige Landesregierung gemeinsam mit den Kommunalverantwortlichen darüber reden und entscheiden, was können wir vor Ort, was bringt das für die Bürgerinnen und Bürger. Und da ist in jedem Fall noch eine Menge Luft nach oben.
0: Man muss die Sorgen und Nöte, die die Leute hier im ländlichen Raum haben, ernst nehmen.
2: Deshalb sollte ein Landrat auch Zeit für Ämterbereisungen finden, meint Kenzlins Bürgermeister, damit aus dem eingeschlagenen Weg ein besserer wird.
5: Ein Schrank kommt im Karton, ein Fernseher auch. Ein MRT-Gerät dagegen eher nicht. Und das macht es kompliziert. In Greifswald wurde solche Technik jetzt geliefert. 7,5 Tonnen schwer. Und sie soll helfen, künftig Krankheiten früher zu erkennen.
6: Das ist keine Waschmaschine, sondern ein Magnetresonanztomograph, kurz MRT. Und hier soll er rein. Anders als der Rest des Neubaus für das neue Zentrum für Community Medicine in Greifswald ist dieser Untersuchungsraum schon so gut wie fertig. Und er hat den Helm auf für das MRT-Projekt. Logistiker Klaus Müller ist mit seinem Team extra aus Erlangen angereist. Sie alle sind spezialisiert, liefern fast täglich solche Geräte aus in ganz Europa. Immer mit dabei ihr LKW. Er kühlt das flüssige Helium im riesigen Elektromagneten durchgehend auf rund 260 Grad minus.
7: Den schalten wir jetzt ab, klemmen ab. Da müssen wir uns ein paar Minuten gedulden, so 15, 20 Minuten gedulden, damit sich das alles ein wenig beruhigt. Und dann wird das Gerät abgeladen und eingebracht.
6: Die späteren Hausherren nutzen diese Pause für einen Rundgang durch ihr neues Institut. Im Erdgeschoss entsteht das Untersuchungszentrum für die Chip-Studie. Dafür wird auch das MRT gebraucht. Und hier oben werden vor allem Seminarräume und Büros eingerichtet. 350 Mitarbeiter forschen hier ab dem kommenden Jahr zur Volksgesundheit.
8: Ihr kommt zum ersten Mal alle Abteilungen ins gleiche Gebäude. Und das ist natürlich sinnvoll. Bis jetzt sind wir auf dem Campus verstreut.
9: Das war einer der großen Motivationen, dass wir uns um diesen Bau beworben haben.
6: Rund 70 Millionen Euro wird das Gebäude kosten. Im Dezember muss

0: alles fertig sein, damit auch die Fördermittel fließen. Mit dem MRT steht Klaus Müller jetzt vor einer Herausforderung. Der Kran kann das 7,5 Tonnen schwere Gerät nicht so weit heben wie gedacht. Die Strecke bis zum endgültigen Standort müssen sie jetzt überbrücken.
1: Also wir werden hier dann Stahlplatten auslegen, damit wir das Pflaster hier nicht kaputt machen. Ne? Wir werden den vorziehen, dementsprechend dann nochmal umbauen, damit wir in der richtigen Richtung in die Kabine reinfahren können dann.
0: Klaus Müller und sein Team sind schon seit gestern Abend in Greifswald. Auch wenn sie alte Hasen sind, jede Baustelle ist anders. Die Sache mit dem Hebesatz und ihren speziellen Transportrollen funktioniert aber immer, sagen sie.
2: Weiter, weiter. Gut.
0: Mit dem Wetter haben sie heute richtig Glück. Je trockener, desto standsicherer ist auch der Kran.
2: Na, da kommen wir nicht so hoch und das übernimmt was zu.
1: Wir ziehen erstmal bis daher. Und die restlichen Platten, was wir noch haben, tun wir rein, weil jetzt haben wir die Gelegenheit dann noch. Ne?
2: Schön langsam.
0: 7 Tonnen. Und links und rechts gerade mal knapp 2 Zentimeter Platz. Die beiden Professoren lassen es sich nicht nehmen, gleich einen Blick auf ihr neues Spezialgerät zu werfen.
3: Wir wollen Ganzkörperuntersuchungen bei zufällig ausgewählten Erwachsenen in Vorpommern damit machen.
4: Wir machen das, um eben zu lernen, wie sich Krankheiten ganz früh abbilden. Also lange bevor der Patient oder der Betroffene selber was davon merkt, müssen wir schon sehen, was sind die subtilen Veränderungen, weil das ist dann das, wogegen man Prävention betreiben kann.
0: Ein paar Zentimeter fehlen noch, damit es perfekt steht.
2: Gut!
1: So. Jetzt geht es dann los, um das Gerät zu positionieren, damit es im ISO-Center steht. Also war sehr zufrieden, die Einbringung. Preis gepasst soweit.
0: Für das Team von Klaus Müller geht's hier noch weiter. Das ganze Zubehör abladen und das Gerät feinjustieren. Das dauert zwar, aber das Herzstück ist ja schon mal an seinem Platz.
5: In Graal-Müritz ist das Herzstück seit 100 Jahren an seinem Platz. Und zwar der Turn- und Sportverein. Breit aufgestellt, tief verwurzelt und voller Geschichten. Und die meisten davon hat einer miterlebt, der seit 60 Jahren dabei ist.
6: Fußball, Handball, Laufgruppe, insgesamt 6 Sportangebote gibt es im Moment im Turn- und Sportverein Graal-Müritz. Gerade läuft das Sommerlager der Jüngsten. Gast heute das älteste Mitglied, Jürgen Gottschalk, seit 60 Jahren dabei.
7: Mein Leben, muss ich ganz einfachen Worten, mein Leben, weil, wie gesagt, als kleiner Junge ich hier angefangen habe mit 14 und seit der Zeit steht und fällt vieles für mich über diese Sportplatzanlage.
6: Für die Anlage hat er mit den Mitgliedern nach Feierabend Kabelgräben gebuddelt. 25.000 Euro für die Flutlichtanlage bei den lokalen Unternehmern als Spenden gesammelt. Mit 14 ist Jürgen Gottschalk in den Verein eingetreten. Jedes Fußballspiel hat er in seinem Tagebuch dokumentiert.
7: Die Trainingsspiele haben wir 2 gegen 2 immer gespielt, dann intensiv. Und dann habe ich die Ergebnisse aufgeschrieben, Tabellen gemacht.
6: Weil es 1966 keine Jugendmannschaft gibt, gründet er sie selbst.
7: Fußballnachwuchs hat hier in dieser Zeit, wo ich angefangen habe, keine Rolle mehr gespielt. Es gab vorher zwar Nachwuchsmannschaften, das steht und fällt immer mit den Leuten, die es ehrenamtlich machen. Da habe ich dann meine Kumpel zusammengetrommelt, ob wir denn Fußball spielen wollen, haben dann alleine angefangen. Und durch diese Absicherung, dass man ja im Sportverein sein musste, bin ich 1966 bei der BSG Medizin als Mitglied eingetreten und die ganzen Jungs mit.
6: Er war Spielertrainer, später als Bäckermeister Sponsor und schon als kleiner Junge bei einem wichtigen Auswärtsspiel dabei.
7: Sie hatten die Genehmigung bekommen, gegen Hamburg-Berne zu spielen. Aber sie mussten das Medizin-Emblem übernehmen mit dem DDR-Emblem, dass die den Hamburger zeigen, wir sind ein DDR-Verein. Aber wir haben Hamburg geschlagen, 4-2. Da war ich Zuschauer nur.
6: Medizin-Graal, einer der vielen Namen in der 100-jährigen Geschichte des Vereins. Seit Monaten sichten Jürgen und engagierte Ehrenamtler die alten Unterlagen für neue Schautafeln.
8: Die verschiedenen Namen ist eigentlich dann, haben gewechselt mit den verschiedenen Trägern. Es waren dann immer irgendwo andere Träger für die Vereine da, ob Wismut oder Medizin. So sind auch dann die unterschiedlichen Namen entstanden.
6: Besonders stolz sind alle auf die Handballmädchen. Innerhalb von nur einem Jahr haben sie etliche Turniere gewonnen, sind sogar Bezirkspokalsieger, haben die Landesmeisterinnen geschlagen. Auch Jürgens Fußballer waren mal spitze, haben 1968 sogar ein Jahr in der Bezirksliga gespielt.
7: Wir sind mit einem LKW mit Plane bis nach Wismar gefahren. Wir hatten keinen als Volljährigen, wir mussten ja einen Erwachsenen mitnehmen, hat mein Cousin agiert, der dann mit auf den LKW gesessen hat, falls die Polizei uns mal kontrolliert hat. Wir saßen ja einfach nur auf Holzbänken.
9: Wisst ihr auch, was ihr macht?
10: Ich hoffe.
9: Das sieht aber nicht schlecht aus.
6: Geschichten aus 100 Jahren Turn- und Sportverein. Am 5. September wird er sie sicher oft erzählen müssen.
11: Die ziehen durch, die Mädels. Ne? Das ist Wahnsinn.
6: Beim Umzug der fast 200 Sportler und beim großen Fest im Waldstadion.
5: Da wünschen wir viel Spaß. So, beim Quizzen entscheidet manchmal nicht der Kopf, sondern der Zeh. Bei unserem Quiz 649 heute Morgen im Frühstücksclub wurde daraus ein schmerzhafter Moment.
12: Welchen Zeh nennt der Mediziner Digitus Minimus?
13: Den kleinen Zeh. Ich korrigiere auf großen Zeh.
9: Nein.
12: Digitus Minimus.
9: Der kleine Zeh war richtig.
14: Ja, schade. Aber 200 Euro hat er gewonnen und der Rest geht in Jackpot. Und dann sind wir morgen bei
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14: Um 10 nach halb 8. Bis dann.
5: Die Gorch Fock ist ja einiges gewohnt. Wind, Wellen, große Fahrten. Aber heute Morgen lag sie am Strelasund in Stralsund wie in einem Gemälde. Vielen Dank an Manina Wendel aus Kramerhof. Danke auch Ihnen fürs Interesse. Einen schönen Abend jetzt und gern bis morgen.
15: Tschüss.
5: Ciao.
16: Das Wetter für uns in Mecklenburg-Vorpommern.
17: Ziemlich unbeständig ist das Wetter im Moment in Mecklenburg-Vorpommern. Heute ist das Tief Ursel mit seiner Warm- und Kaltfront und höhenkalte Luft über uns hinweggezogen. Es hat geregnet, gewittert, zum Teil frischte der Wind ordentlich auf und morgen steht schon das nächste Tief auf dem Programm. Heute Nacht beruhigt sich das Wetter, aber erstmal die Schauer des Tages ziehen rasch ab, dann lockert es auf, zum Teil klart es sogar vorübergehend mal auf, aber in der zweiten Nachthälfte zieht es sich von Westen her wieder zu und zum Morgen hin kann neuer Regen aus Schleswig-Holstein hereinziehen. Es wird eine ziemlich milde Nacht bei Tiefstemperaturen von 16 bis 15 Grad. Morgen werden wir den ganzen Tag über dicke Wolken haben, immer wieder regnet es, zum Teil länger anhaltend und kräftig. Es besteht Aquaplaning-Gefahr, zum Teil auf den Straßen. Hier und da können höhere Regenmengen zusammenkommen. Man sollte also auf jeden Fall überall Regenklamotten dabei haben. Die Temperaturen im Regen natürlich nur so 15, 16, 17 Grad. Wenn es mal längere Zeit trocken ist, kann es hochgehen auf 18 bis 21 Grad. Auch der Wind spielt eine Rolle. Er kommt aus südwestlicher Richtung und am Rande von diesem Tief, was über Norddeutschland hinwegzieht, kann er zum Teil stark auffrischen. Wahrscheinlich im Süden sowie an den Küsten kann es vereinzelt Böen der Stärke 7 bis 8 geben. Der Samstag sieht dann schon wieder ein bisschen freundlicher aus. Es ist noch windig, einzelne Schauer und Gewitter sind möglich, aber die Sonne spielt schon mit. Der Sonntag meist heiter bei 21 Grad und am Montag wird es sommerlich bei bis zu 26 Grad und recht freundlich.
16: Das Wetter für uns in Mecklenburg-Vorpommern.
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0: Ganz Deutschland diskutiert über den Schutz der kritischen Infrastruktur. Uns interessiert vor allem eins, wie ist es darum in Schleswig-Holstein bestellt? Moin und willkommen.
1: Einen schönen guten Abend in die Runde. Diese Frage stellen nicht nur wir uns nach den Angriffen aufs Stromnetz in Brandenburg und NRW. Bei uns im Land gehen die Behörden an den kritischen Punkten gerade nochmal die Checklisten durch, um sich vorzubereiten für einen möglichen Ernstfall.
2: Sicherheit vermitteln, zeigen, dass man reagieren kann. So wie hier am ältesten Kohlekraftwerk der Republik in Wedel. Die sich häufenden Anschläge und Anschlagsversuche auf Teile der kritischen Infrastruktur und Industrie zeigen, es kann schnell gehen. Kritische Infrastruktur, dazu gehören die Energieversorgung, Verkehrswege, Rüstungsindustrie und Dienstleistungen für die Grundbedürfnisse, zum Beispiel Lebensmittel und medizinische Versorgung. Doch wo steht Schleswig-Holstein bei der aktuellen Sicherheitslage? Nach den jüngsten Sabotagen in Brandenburg und Nordrhein-Westfalen heißt es aus dem Innenministerium in Kiel:
3: Die Landespolizei Schleswig-Holstein hat ihre Streifentätigkeit an den neuralgischen Punkten der kritischen Infrastruktur erhöht und unverzüglich direkten Kontakt mit den Betreibern aufgenommen.
2: Das Ziel solcher Sabotagen sei immer, Unsicherheit zu erzeugen.
4: Es ist möglich, eine Gesellschaft in die Knie zu zwingen, nur mit hybriden Angriffen. Es muss gar nicht bis zu dem Punkt kommen, wo wirklich sozusagen offiziell auf uns geschossen wird. Diese Schwelle wird vielleicht gar nicht überschritten von unserem Gegner, aber man kann uns so hart treffen, dass wir an den Folgen unserer Handlungsfähigkeit verlieren.
5: Eins zeigen unsere Recherchen bei Unternehmen der kritischen Infrastruktur in Schleswig-Holstein heute ganz klar. Die Sorge vor möglichen Angriffen auf kritische Infrastruktur scheint groß zu sein. Auch hier hinter mir. Das Unternehmen äußert sich uns gegenüber heute nicht vor der Kamera, nur schriftlich.
3: Eine 100-prozentige Sicherheit gegen extreme kriminelle Energie gibt es nicht. Wir versuchen alles zu tun, was möglich ist. Wie jedes Unternehmen der kritischen Infrastruktur sind auch wir Bedrohungen ausgesetzt. Diese äußerten sich bislang beispielsweise in Beschädigungen von Zäunen und Schließanlagen sowie in Cyberangriffen.
2: Die Frage scheint aktuell nicht, ob in Schleswig-Holstein etwas passiert, sondern wann. So klingt es auch beim Energieunternehmen GP Joule aus Nordfriesland.
6: Der Angriff, der sich jetzt gerade im Umfeld eben zeigt, ist eher der mechanische Angriff, der immer wieder schwer von uns irgendwo berücksichtigt werden kann, der vielleicht durch höhere Zäune oder sicherere Zäune, durch Kamerasystem, Abschreckung natürlich auch dort irgendwo vermieden werden kann. Aber wir sehen es ja auch, es können Drohnen relativ weit fliegen.
5: Die Zurückhaltung uns gegenüber heute ist groß. Man merkt, alle sind besorgt, viele sondieren die Lage. Egal ob Rüstungsindustrie, Häfen, Werften oder Teile der Energieversorgung. Man merkt, in der kritischen Infrastruktur ist im Moment eine große Unsicherheit, was kommt da auf uns zu? Klar ist aber, einfacher wird es in den nächsten Wochen und Monaten nicht.
1: So, schnell an was anderes denken. Wer auf dicke Reifen steht und auf ordentlich PS unter dem Hintern, ab nach Rendsburg. Da ist heute die Norddeutsche Landwirtschaftliche Fachausstellung gestartet, auch bekannt als NORLA.
0: Und auch die kommt in diesem Jahr an einem Thema nicht vorbei, dem Einsatz von Drohnen, also Agrardrohnen, versteht sich.
7: Knapp 600 Aussteller, etwa 70.000 erwartete Besucher. Bei der NORLA in Rendsburg liegt der Schwerpunkt dieses Jahr auf dem Thema Landtechnik. Da geht es zum Beispiel um Automatisierung, Roboter und Drohnen, die Landwirte bei ihrer Arbeit auf den Feldern aus der Luft unterstützen.
8: Hier wird eben gezeigt, was Landwirtschaft kann, wie wichtig ländliche Räume in Schleswig-Holstein sind und vor allem, wie weit sich Landwirtschaft entwickelt hat, wie professionell da gearbeitet wird, wie mit neuesten technischen Methoden, Digitalisierung.

0: wirklich zielgenau Düngung stattfindet. Das ist schon etwas, glaube ich, worauf viele Menschen stolz sind. Und deswegen sind ja auch so viele Besucherinnen und Besucher jedes Jahr bei der Norla dabei.
1: Morgen steht der Landesbauerntag auf dem Programm der Norla. Dazu reisen viele Landwirte aus ganz Schleswig-Holstein an. Am Samstag gibt's die Sportpony-Prüfung für Kinder. Und am letzten Tag der Messe, am Sonntag, steht dann das Schleswiger Kaltblutpferd im Mittelpunkt.
2: Und bei uns jetzt das Schwein, beziehungsweise eher dessen Halter. Viele von denen schaffen es nämlich offenbar kaum noch, den Kopf über Wasser zu halten. Nach Angaben des Bauernverbands Schleswig-Holstein stehen viele Schweinebauern vor dem Aus.
3: Ja, es ist einfach ein sehr emotionales Thema. Man hängt da sehr dran, verdrückt auch mal eine Träne, weil, also wenn sich nicht was ändert, dann kann ich nicht garantieren, dass es uns nächstes Jahr noch gibt. Die Gespräche führen wir auch gerade in der Familie.
1: Cedric Rieken führt den Hof in Bünsdorf im Kreis Segeberg in fünfter Generation. Mehr als 2000 Schweine hält er gerade. Aber seit Jahren ist das wirtschaftlich kaum tragbar.
3: Finanziell ist man ist fertig, man ist am Ende. Man weiß nicht mehr, woher man das Geld denn noch nehmen soll, um das am Laufen zu halten. Jeder andere, sag ich mal, Beruf, wo man vielleicht nicht ganz so emotional dran gebunden wird, hätte vielleicht schon längst aufgehört, aber ja, man versucht es dann irgendwie doch noch mal vielleicht länger, als es gesund wäre.
1: Vor ein paar Jahren, erzählt Rieken, hat er noch etwa 250 Euro für ein 100 Kilogramm schweres Schwein bekommen. Im Moment sind es nur noch knapp 160 und davon gehen Kosten ab. Rieken kauft die Tiere als Ferkel, 70 Euro. Futter kostet etwa 80 Euro und dann kommen noch Tierarzt, Strom, Wasser und Heizung dazu.
3: Bleibt leider momentan nichts bei über, das muss man so ehrlich sagen. Das ist ein bisschen schade. Wir sind einfach auf dem Markt momentan nicht konkurrenzfähig. Die Produktion hier im Land ist leider zu teuer. Andere Länder können das günstiger.
1: Seit Jahrzehnten nimmt die Zahl der Schweinebauern in Schleswig-Holstein immer weiter ab. Die verbliebenen Betriebe sind zwar größer als früher, aber auch sie müssen gerade reihenweise um ihre Existenz kämpfen, sagt der Bauernverband.
4: Der normale Schweinezyklus lässt eigentlich zu, dass auch wieder Hochpreisphasen kommen. In der Regel im Frühjahr des Jahres. Die sind leider ausgefallen. Das heißt, wir haben stetig niedrige Preise. Und zum anderen der hohe Investitionsdruck, der seitens nun mal auch politischer Vorgaben kommt.
1: Sauenhalter in Deutschland müssen gerade die Ställe umbauen. Mehr Platz und mehr Bewegung fordert die Tierschutz-Nutztierhaltungsverordnung. Der Umbau ist teuer, bedeutet im Vergleich zum Ausland einen wirtschaftlichen Nachteil. Der Bauernverband fordert deshalb, die Fristen erstmal aussetzen.
5: Wir sind natürlich nicht überrascht, dass der Bauernverband das fordert, aber wir als Tierschutzverband sagen ganz klar, keine Fristverlängerung mehr. Denn letztendlich ist das Thema Sauenhaltung und Nicht-Tiergerechtheit schon seit weit über 20 Jahren in der Diskussion. Und das finden wir, ist genug Zeit.
1: Der Bauernverband hat ein Papier mit dieser und weiteren Forderungen an die Landesregierung übergeben. Weitere Beispiele: eine Senkung der Lohnnebenkosten oder die Erschließung neuer Exportmärkte.
6: Wir nehmen die Sorgen der Schweinehalter im Land durchaus sehr ernst. Und deswegen haben wir sofort das Gespräch gesucht, als wir das Forderungspapier bekommen haben. Wir haben den Bauernverband eingeladen, sind alle Punkte durchgegangen. Es ist nicht alles bei mir im Haus umsetzbar, sondern es sind auch viele Punkte, die beispielsweise auf Bundes- und auf EU-Ebene laufen. Deswegen werden wir jetzt auch die AMK nutzen, die Agrarministerkonferenz, um da das Thema Schweinehaltung, Nutztierhaltung der Zukunft einzubringen und auch da Beschlüsse zu fassen.
1: Ob das für Cedric Rieken noch rechtzeitig kommt, ist ungewiss. Mitte nächsten Jahres, sagt er, sind die Rücklagen aufgebraucht. Und bevor es an die Altersvorsorge seiner Eltern geht, würde er seinen Hof schließen.
7: Kinder an die Macht, das hat bekanntlich Grönemeyer gesungen. Soweit müssen wir jetzt nicht direkt gehen, aber sie brauchen mehr Beteiligung und Mitsprache. Das sagt der Kinderschutzbund.
2: Die Organisation hat heute die Ergebnisse des laut eigenen Angaben bundesweit ersten Kinderrechte-Gipfels vorgestellt. Der war im Juni in Kiel mit 1500 Teilnehmerinnen und Teilnehmern.
7: Und bei der Präsentation heute hatten konsequenterweise Kinder und Jugendliche aus dem ganzen Land auch ein Wörtchen mitzureden.
8: Kinder und Jugendliche wollen in viel mehr Bereichen beteiligt werden und wirklich mitbestimmen dürfen. Und zwar auf Augenhöhe. Das ist die Bilanz des ersten Kinderrechte-Gipfels. Konkret zum Beispiel bei der Produktion von Medien für Kinder und auch bei politischen Prozessen. Oder bei Themen im Unterricht oder der Gestaltung von Sportplätzen und Schulräumen.
9: Bei uns ist seit der 5. Klasse immer Thema Toiletten, dass die auf jeden Fall nicht sehr schön aussehen und oftmals auch kritisiert wurden. Oder zum Beispiel auch Räume. Es ist oftmals

0: sehr veraltet.
1: Kinderrechte umfassen viele Bereiche. Beim Recht auf Teilhabe zum Beispiel geht es auch um die Frage, wie komme ich eigentlich zum Sportverein oder zur Bandprobe.
0: Fahrradfahren ist bei 20 Kilometer Strecken vielleicht nicht die beste Option. Also es ist letztendlich das, worauf wir wirklich angewiesen sind, der ÖPNV. Und der ist häufig noch sehr ausbaufähig.
1: Wenn möglich, möchte der Kinderschutzbund gerne jedes Jahr einen Kinderrechtegipfel durchführen.
2: Seit Beginn des neuen Schuljahres vor rund 2 Wochen haben Eltern von Erstklässlern ein Recht auf eine Ganztagsbetreuung. Und das ist nach Angaben der schwarz-grünen Landesregierung gut angelaufen. Demnach gibt es kaum Meldungen über Probleme.
3: Kritik kommt von Kerstin Quellmann von der Gewerkschaft Erziehung und Wissenschaft. Sie spricht von Platzmangel. Demnach müssten einige Kinder nachmittags teilweise in denselben Räumen betreut werden, in denen sie am Vormittag Unterricht hatten. Lübecks Bürgermeister Jan Lindenau von der SPD meint, dass das Land Fördergelder für den Ausbau der Schulen zu langsam bewilligt.
2: In der kommenden Woche könnte es mal wieder länger dauern. In Schleswig-Holstein drohen erhebliche Einschränkungen im öffentlichen Nahverkehr.
3: In Kiel, Lübeck, Flensburg und Neumünster sollen Dienstag und Mittwoch keine kommunalen Busse fahren. Die Gewerkschaft Verdi hat rund 1.800 Beschäftigte zum Warnstreik aufgerufen. Auch die Verkehrsbetriebe Kreis Plön sollen sich an dem Arbeitskampf beteiligen.
2: Hintergrund sind festgefahrene Tarifverhandlungen. Die Arbeitgeber halten die Forderungen für überzogen und verweisen auf 2 bereits vorgelegte Angebote. Wann und wo genau gestreikt wird, das will Verdi noch bekannt geben.
3: Wenn Archäologen auf Spuren unserer Vorfahren stoßen, dann ist bei ihnen in aller Regel die Freude riesig. Für Bauherren, die auf dem Gelände zum Beispiel Mehrfamilienhäuser bauen wollen, kann es dagegen richtig teuer werden. Zwischen 2017 und 2025 sind 9 Bauvorhaben sogar gescheitert, einfach weil die Kosten für die archäologischen Ausgrabungen zu hoch waren. Das hat die Landesregierung auf eine kleine Anfrage der FDP mitgeteilt. Und deshalb fordert jetzt unter anderem der Gemeindetag, die Kosten anders zu verteilen.
4: Hier in Schildorf wird heute Mais angebaut. Vor ein paar Jahren wollte Willi Thomsen auf dem Feld noch ein Wohngebiet mit rund 180 Wohneinheiten bauen. Auch die Bürgermeisterin war dafür. Das Archäologische Landesamt vermutete unter der Fläche aber wichtige Spuren aus der Vergangenheit, also kamen die Ausgräber. Gefunden wurden Feuerstellen und Überreste einer uralten Siedlung. Die Archäologen entschieden, hier muss tiefer gegraben werden.
5: Und dann kriegten wir einen netten Brief, na, der war gar nicht so nett, dass im Grunde diese Flächen, ca. 20.000 Quadratmeter von unseren 100.000 Quadratmetern, quasi beschlagnahmt sind. Gleichzeitig hat man uns einen sogenannten Kostenvoranschlag mitgeschickt. Dabei ist uns also ein bisschen das Blut gefroren und Angst aufgekommen. 890.000 Euro Kosten wären auf uns zugekommen. Und da mussten wir dann auch mal sagen, das geht nicht, das ist zu teuer.
4: Die Kosten hätte er selbst übernehmen müssen, denn es gilt das Verursacherprinzip. Bedeutet, wer baut und dabei auf historische Funde im Boden stößt, muss die Kosten für eine fachgerechte Ausgrabung tragen. Das kostet den Bauherrn Zeit und Geld. Der Gemeindetag und der Unternehmensverband Nord befürworten den Schutz des archäologischen Erbes, haben aber Forderungen.
6: Eine Möglichkeit ist es, dass für sowas ein Fonds bereitsteht, dass daraus letztendlich solche Maßnahmen bezahlt werden, dass das Land sich bei diesen Kosten letztendlich beteiligt.
7: Ja, im Moment haben wir eine unbefriedigende Situation, dass keiner abschätzen kann, wie lange solche Untersuchungen dauern und wie teuer sie werden. Da brauchen die Investoren, da brauchen die Gemeinden Planungssicherheit. Ja, wir müssen vielleicht Zeitfenster installieren, dass man weiß, wenn dort was geplant wird, dann hat das Landesamt 3 Wochen Zeit, sich das anzuschauen, einen Status zu ermitteln, um dann verlässlich sagen zu können, es kann gebaut werden oder wir brauchen noch x Tage.
4: In Schleswig-Holstein gibt es rund 9.000 sogenannte archäologische Interessensgebiete. Heißt, dort vermuten die Experten Bodendenkmäler sowie das Gebiet in Schildorf. Das Archäologische Landesamt erklärt, dass Untersuchungen auf das fachlich notwendige Maß begrenzt werden.
8: Das Archäologische Landesamt hat den gesetzlichen Auftrag, sich eben um das archäologische Erbe des Landes zu kümmern. Ja, wenn Sie sich vorstellen, es wird irgendwo gebaut, dort ist ein archäologisches Denkmal, dann ist das für immer weg.
4: Um Kosten zu senken und Verfahren zu beschleunigen, will die Landesregierung prüfen, ob und inwieweit neue Technologien wie künstliche Intelligenz eingesetzt werden können. Einige Regeln seien aber schwierig zu ändern.
9: Es gibt für die Archäologie eine Vereinbarung auf europäischer Ebene, die dieses Verursacherprinzip festzieht. Und daran zu rütteln, ist keine ganz einfache Angelegenheit. Und die Juristinnen und Juristen

0: sind sich da auch noch uneinig, ob das überhaupt möglich ist.
1: Ziel aller Beteiligten ist ein guter Mittelweg.
2: Ja, und das Mittelmaß, das ist nicht immer ganz so leicht zu finden. Erst recht dann nicht, wenn es frisch gezapft oder eiskalt ist. Ne?
3: Aber eigentlich trinken die Menschen bei uns im Norden immer weniger Alkohol. Nur diesen Trend, den scheinen die Menschen auf dem Land nicht mitzugehen. Das beobachten die Landesstelle für Suchtfragen und die Beratungsstellen im Land.
2: Unsere Reporterin Theresa Erl hat sich angeschaut, woran das liegen könnte und was für Folgen das hat.
4: Heute ist wie immer bei den meisten Leuten vom Dorf Absturz.
5: Ordentlich voller Korn.
4: Jede Menge Korn.
6: Prost, Leute, auf euch.
1: Die Leute hier haben Spaß. Und zwar so, wie sie es gelernt haben.
7: Alkohol gehört dazu. Es ist immer günstig und eigentlich freuen sich immer alle Leute.
8: Ja, ich würde sagen, das ist das Dorfklischee, Alkohol und Feiern.
4: Nee, ohne Alkohol geht nicht.
1: Deren Alkohol könnte für uns ganz schön teuer werden. Mehr als 11 Millionen Euro gibt allein die AOK in Schleswig-Holstein aus für Krankenhausbehandlungen wegen Alkohol. Tendenz steigend. Und für manche Menschen enden solche Dorffeiern in der Jugend nicht im Krankenhausbett, sondern in der Abhängigkeit. Bei Bastian Grütt war das genau so.
9: Mit 18, 19 ging ja mein Suchtverlauf eigentlich erst los. Mhm. Und ich habe bis 30, 35 hab ich immer gedacht, ich habe gar kein Problem. Ich habe auch regelmäßig getrunken, aber ich habe mir die Frage nie gestellt, ob ich ein Problem habe. Mhm. Aus dem Feierabendbier wurden dann auch 2 oder 3. Und irgendwann hat es nicht mehr gereicht und dann habe ich auch zu harten Schnaps gegriffen. Ja.
10: Wie viele Menschen, glaubst du, kennst du, von denen du weißt, das könnte zu viel sein?
9: Ich glaube, da sind wir bei locker 80%.
10: Und bei Dorffesten?
9: Da bin ich eher bei 90-95%. Das ist so. Also das sind ja Feste, wo man sich trifft, um zu trinken. Und ich glaube, da geht es dann wirklich ganz schnell ins Maßlose.
5: Es geht immer noch mehr, ne?
4: Nur Cola Korn bringt uns nach Korn.
1: Offiziell trinkt jeder 8. Schleswig-Holsteiner so viel, dass es als bedenklich gilt. Aber auch die Landesstelle für Suchtfragen sagt, und da hat Bastian Grütt vollkommen recht, die Dunkelziffer ist viel höher. Was auf dem Land allerdings sinkt, ist das Alter der Menschen, die trinken. Das beobachtet der Suchtberater Knut Thomsen.
11: Also ich bekomme eben mit, dass man eben nicht mit 14 mal probiert und anfängt, sondern dass man eher mit 12, 13 vielleicht auch schon anfängt und auch nicht unbedingt nur probiert halt. Und das macht mir so ein bisschen Sorgen.
1: Auf Festen, nach dem Fußballtraining oder nach der Gemeinderatssitzung. Alkohol gehört überall dazu.
9: Man ist im Prinzip mit dem Alkohol erwachsen geworden und heute gucke ich komplett anders drauf.
10: Die Region, wo wir sind gerade in Dithmarschen. Mhm. Was stellst du fest?
9: Dass der Alkoholkonsum hier unfassbar hoch ist. Ja, also ich stelle fest, dass grundsätzlich Alkohol auf dem Tisch steht.
1: Ein Hinweis darauf, dass die Menschen hier anders trinken als in den Städten, liefern Krankenhauszahlen. In Dithmarschen und Nordfriesland wurden 2025 mehr als doppelt so viele Menschen mit einer Alkoholvergiftung behandelt als durchschnittlich in allen anderen Kreisen.
7: Es muss viel mehr getrunken werden. Es muss einfach nur Vollgas.
1: Süchtig wird man aber schleichend. Und das bleibt meistens unbemerkt. Und die, die es merken, die stehen gleich vor dem nächsten Problem. Wo bekomme ich Hilfe? In Dithmarschen ist das Diakonische Werk die einzige Suchtberatungsstelle. Um die zu fördern, bekommt jeder Kreis vom Land genau seinen Teil. In Dithmarschen sind das 99.336 Euro und 12 Cent.
11: Also unsere Ressourcen sind ja wirklich begrenzt. Tatsächlich kann es schon mal vorkommen, dass Termine eben in 2, 3 Wochen erst ausgegeben werden können. Und gerade wenn einer suchterkrankt ist und sich tatsächlich jetzt mal Hilfe suchen möchte, dann sind 2, 3 Wochen ja eine Ewigkeit. Das ist tatsächlich ein Problem.
1: Wer sich nämlich auf dem Land Hilfe sucht, der gibt sich auch preis.
9: Ich sag mal, in der Großstadt ist es halt so, dass man vielleicht auch ein Stück weit anonymer ist und der Gang vielleicht nicht ganz so schwer ist, sich Hilfe zu holen. Das war schon eine kleine Hürde. Unterm Strich ging es nachher gar nicht mehr anders. Dann war es mir irgendwann auch egal, ob Hinz und Kunz jetzt davon wissen oder erfahren oder wie auch immer. Ich musste mir ja helfen.
1: Dass niedrigschwellige und eben auch anonyme Angebote auch auf dem Land wichtig sind, sieht auch das Gesundheitsministerium. Deshalb gibt es für die Suchtberatung jetzt auch Online-Angebote. Bastian Grütt hilft vor allem seine Selbsthilfegruppe, um nicht nur trocken zu sein, sondern trocken zu bleiben.
2: In jeder Hinsicht wichtig, darüber zu sprechen. Nach einem Tag wie heute fühlt er sich ja schon wieder ewig her an, der Sommer. Dabei ist ja noch gar nicht vorbei, ne?
3: Gerade macht er natürlich eher schon so ein bisschen einen auf Herbst, finde ich. Aber das Wetter, das spielt natürlich im Allgemeinen eine Riesenrolle, auch bei der Urlaubsplanung.
2: Wie sich das auswirkt, dazu gibt es jetzt frische Zahlen. Die Tourismusagentur Schleswig-Holstein hat Halbjahresbilanz gezogen.
12: Von Januar bis Juni haben mehr Gäste in Schleswig-Holstein übernachtet als im Vorjahreszeitraum. Ein kleines Plus von 0,4%. Den größten Zuwachs gab es laut Tourismusagentur an der Ostsee und im Binnenland. Immer wichtiger bei der Buchung die Wettervorhersage. Das betonte der Tourismusminister heute auf der Pressekonferenz der Tourismusagentur.
13: Wir sehen natürlich verstärkt, dass die Menschen sehr, sehr kurzfristig buchen. Die gucken einmal in die App, wie wird denn die nächsten Tage das Wetter. Sie kommen auch weniger Tage erstmal und kommen dann allerdings auch öfters. Also das ist natürlich etwas schwierig für die Betriebe, dass sie nicht den langen Planung haben, sondern sehr kurzfristig Gäste sich anmelden und dann auch kommen.
12: Auch wegen steigender Energiepreise machen immer mehr Schleswig-Holsteiner Urlaub im eigenen Land. 95% aller Gäste kommen aus Deutschland, aus dem Ausland sind es vor allem Dänen, Schweizer und Niederländer. Auch für die zweite Jahreshälfte erwarten die Touristiker ein Plus bei den Übernachtungszahlen.
2: Es gibt ja auch so viele Möglichkeiten, diese schöne Fleckchen Erde zu erreichen. Mit dem Auto, mit der Bahn, mit der Fähre oder, Sie ahnen es, dreimal dürfen Sie raten, mit dem Skateboard. Auf so einem Skateboard ist eine junge, ich nenne sie mal Extremsportlerin, von Oslo in Norwegen bis nach Friedrichskoog bei uns an der Nordsee gerollt. 1100 Kilometer in einem Monat. Jetzt ist sie da.
14: Was hat diese Kegelrobbe mit dieser Skateboarderin gemeinsam? Beide sind ungefähr mit 8 Kilometern pro Stunde unterwegs. Aber von vorne.
15: Mein Name ist Mihad Jurit, ich bin 23 Jahre alt und ich fahre 1100 Kilometer von Oslo bis nach Friedrichskoog.
14: Und das alles mit dem Skateboard. Heute steht die letzte Etappe an. 29 Kilometer von Büsum bis zur Seehundstation Friedrichskoog.
15: Die größte Herausforderung ist das Wetter heute, weil es doch nicht so gut ist, wie es eigentlich vorher angesagt wurde. Ich glaube, das ist tatsächlich heute auch der schlechteste Tag der gesamten Reise.
14: Am 6. August ist Mia mit dem Skateboard in Oslo gestartet. 1100 Kilometer liegen vor ihr. Die Route führt durch Norwegen, Schweden und Dänemark. Bis nach Schleswig-Holstein. Und die Westküste hat es heute noch mal in sich.
15: Ja, am schlimmsten war heute auf jeden Fall der Gegenwind, weil das komplett einfach bremst und alles einfach noch zehnmal anstrengender macht.
14: Mia macht die Tour aber nicht nur für sich. Sie sammelt dabei Spenden für die Seehundstation Friedrichskoog. Wie viel zusammengekommen ist, weiß sie selbst noch nicht. Nach knapp 5 Stunden erreicht Mia ihr Ziel. Und dort wartet jemand, den sie seit 7 Wochen nicht gesehen hat. Ihr Vater.
15: Das ist auf jeden Fall ein krasses Gefühl, jetzt nach so vielen Kilometern angekommen zu sein. Ja, ich kann es irgendwie selber noch, muss ich erstmal verarbeiten, keine Ahnung.
16: Moin und herzlich willkommen hier in der Seehundstation Friedrichskoog. Heute ist Mia samt Kamerateam einmal bei uns. Sie ist mit ihrem Skateboard den weiten Weg von Oslo bis hierher geskatet und hat auf ihrem Weg viele Spenden für uns gesammelt.
14: Über 1000 Kilometer sind geschafft. Aber eine Zahl fehlt noch.
17: Unser Dank an dich ist ein Kegelrobbenheuler. Da warten wir dann auf deinen Namensvorschlag. Und das hier ist deine Strecke mit deinem Geld. Über 1700 Euro sind zusammengekommen.
15: So wie ich mich kenne, glaube ich, wird das auch irgendwann noch mal passieren, so eine Reise. Also das war wirklich eine wirklich unbeschreiblich schöne Zeit. Und ja, ich bin noch ein bisschen traurig, dass es vorbei ist.
14: Aber dank Mia gibt es hier für die Seehunde heute eine extra Portion Fisch.
3: Was für eine Geschichte. Und ob es jetzt Skateboardfahren ist oder Baseball, Billard, Bouldern. Am Sonntag, da können wir alles Mögliche ausprobieren beim Tag des Sports. Mehr als 150 Vereine im Land machen mit.
2: Und was die Sportprofis an diesem Wochenende so vorhaben, das sagt uns jetzt Samir Chocki.
18: Es wird sportlich sportlich. Und in der zweiten Fußball-Bundesliga wartet Holstein Kiel auch nach dem dritten Spieltag immer noch auf den ersten Saisonsieg. Man sieht beim Blick auf die Tabelle, dass wir am Ex-Trainer Marcel Rapp beim FC St. Pauli immer noch sehr nah sind. Am Wochenende wird es auch nicht leichter, denn der erste FC Nürnberg kommt zu Gast. Die sind aktuell der Spitzenreiter und haben die letzten beiden Partien im Holstein-Stadion beide gewonnen. 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Und wahrscheinlich hoffen da alle Holstein-Fans, dass sich ihre Mannschaft auch mal wieder belohnt und

0: mit Paralympicsiegerin Kirsten Bruhn oder aber Billard in Pinneberg oder Segelfliegen beim LSV Südtondern. Das Angebot ist riesig. Dann wollen wir noch kurz gratulieren, und zwar den American Football Teams in Schleswig-Holstein. In der ersten Liga haben die Kiel Baltic Hurricanes die Klasse gehalten. Im letzten Spiel, dem sogenannten Whiteout Game, gab es vor mehr als 1600 Zuschauern eine knappe Niederlage gegen Hildesheim. In der zweiten Liga schlugen sich die Elmshorn Fighting Pirates auch passabel und gewannen 4 von 10 Spielen. Und in der Regionalliga Nord sind die Lübeck Cougars sogar schon vorm letzten Spieltag Meister und kämpfen damit in der kommenden Woche um den Aufstieg in die zweite Liga gegen die Adler Berlin. Einen anderen Kampf gibt es an diesem Wochenende in Rendsburg. Da findet nämlich der SA-Netzcup statt. Also 12,7 Kilometer für die internationalen Achter von Breiholz bis in den Rendsburger Kreishafen. Pflichtprogramm und ein Saisonhighlight für den Deutschlandachter. Außerdem im Programm der Frauendoppelvierer, das Drachenbootrennen, der Kanaltriathlon, der Atemschutzcup und Konzerte präsentiert vom NDR. Der SA-Netzcup, einfach eine tolle Mischung aus Musik und Sport. Und mehr Sport dann wieder in der kommenden Woche, denn auch da wird es wieder sportlich, sportlich.
1: Ja, und Samir hat es gesagt, der THW Kiel bestreitet gerade sein erstes Auswärtsspiel der neuen Saison. Gegner ist der Aussteiger SG BBM Bietigheim. Da steht es zur Halbzeit 19:16 für den THW.
2: Und das Endergebnis bekommen Sie online bei uns oder auf NDR1 für den Nord im Radio. Und lassen Sie sich bitte von unserem Zuschauerbild nicht irritieren. Das hat unsere Zuschauerin Beatrice Hohlmann gestern gemacht. Da war an der Stein noch richtig blauer Himmel. Vielen Dank dafür.
1: Nach dem Wetterrückblick jetzt der Ausblick, und den hat Maike für Sie. Und wir freuen uns, wenn Sie morgen wieder am Start sind. Bis dahin.
2: Ciao, schönen Abend.

0: Und jetzt Ihr Wetter für Schleswig-Holstein.
1: Der Blick durch die Windschutzscheibe sah heute vielerorts so aus. Dicke Regenwolken, trübe Sicht. Und auch morgen werden die Scheibenwischer erstmal wieder im Dauereinsatz sein. Denn die wechselhafte Witterung zieht sich auf jeden Fall erstmal bis ins Wochenende rein. Auf dem Wolkenfilm sehen wir, dass Tiefdruckgebiete über dem Atlantik und über dem Norden Europas für viele Wolken sorgen. Und mit einer lebhaften westlichen Strömung kommt jetzt weiter kühle bis mäßig warme Luft zu uns nach Schleswig-Holstein. Zum Sonntag hin kommen wir unter Hochdruckeinfluss, dann gibt es kurz Wetterbesserung. Aber jetzt erstmal der Reihe nach. Heute Nacht ist es meistens stark bewölkt und im Verlauf zum Morgen hin kommt dann von der Nordsee her auch schon wieder neuer Regen rein. Die Tiefstwerte heute Nacht bei 16 bis 14 Grad im Norden. Morgen hält der Regen dann auch länger an. Vielerorts kann er dann auch mal kräftiger ausfallen. Aber am Nachmittag lockert es dann zumindest von Nordfriesland her schon wieder langsam auf. Und dann zeigt sich die Sonne auch noch ein bisschen. Immerhin 1 bis 3 Stunden sind morgen drin. Die UV-Belastung ist dabei niedrig. Der Wind dreht morgen von Südwest auf West, weht insgesamt mäßig und stark böig. An den Küsten ist er auch frisch bis stark unterwegs mit stürmischen Böen. Und dazu bekommen wir morgen Tageshöchstwerte von 18 bis 20 Grad im Norden. Nord- und Ostsee haben weiterhin 18 Grad. Dann schauen wir aufs Wochenende. Am Sonnabend gibt es bei lebhaftem Wind immer wieder Regenschauer. Sonntag folgt ein trockener Wechsel aus Sonne und Wolken. Und zum Start in die neue Woche gibt es dann wieder von allem etwas. Aber immerhin wieder Temperaturen bis 23 Grad. Einen schönen Abend.
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0: Schönen guten Abend, hier ist Ihr Hamburg-Journal am Donnerstag und heute auch wieder dabei Dina Hille für die Nachrichten.
1: Wir haben neben den Nachrichten aber auch noch diese Themen in unserer Sendung.
0: Statik gefährdet, Holstenstraße-Bewohner retten Habseligkeiten, dann sparen statt forschen. Wie geht es an der Hochschule HAW weiter und Stadt der Kunst? Die erste Hamburg Art Week hat begonnen. Uns allen sind die berührenden Bilder von weinenden Mieterinnen und Mietern der Holstenstraße noch gegenwärtig, die vor anderthalb Monaten ihre Wohnungen verloren, weil ihr Haus einzustürzen drohte. Binnen Minuten musste es geräumt werden. Ein Gebäudeteil wurde abgerissen. Heute nun gab es einen Trost in all dem großen Unglück. Und der kam in Form eines Hubsteigers.
2: Der Weg führt durchs Fenster. 6 Wochen haben die Mieterinnen und Mieter seit der überstürzten Räumung darauf gewartet, mehr persönliche Gegenstände aus ihren Wohnungen holen zu können. Heute ist es soweit. Selbst rein dürfen sie nicht, zu gefährlich. Die Bergung übernehmen Mitarbeiter der Abrissfirma per Hubsteiger. Denn das Treppenhaus ist bei den Abrissarbeiten vor 3 Wochen stark beschädigt worden. Mieterin Clara Thompson ist erleichtert. Wichtige Dokumente und sogar ihre Zimmerpflanzen konnten geborgen werden.
3: Alles, was sie in die Hände kriegen, was lose ist, werden die heute rausholen. Genau, und alles, was größer ist, so Möbel, das können sie halt nicht rausholen. Da müssen wir dann in 2 Wochen noch mal eine Aktion machen, wo dann noch wirklich schweres Gerät anfährt und die Möbel auch rausgebracht werden können. Mein Mitbewohner hat zum Beispiel noch ein Klavier da stehen. Ne? Das sind super wichtige Sachen für seinen Beruf. Und wir gehen davon aus, dass trotz der Aktion heute diese größere Aktion auch noch mal stattfindet.
2: Erstmals haben die Mieter heute Bilder aus dem Inneren ihrer Wohnungen gesehen. Viele Möbel seien von Baustaub überzogen. In den hinteren Teil habe es reingeregnet.
3: Der Statiker war heute auch noch mal drin. Der hat auch gesagt, der vordere Teil steht soweit stabil. Und gleichzeitig ist es so, dass der hintere Teil noch weiter und unnötigerweise Mitleidenschaft geraten ist. Dadurch, dass leider keine Plane hinten angebracht wurde. Was wir natürlich super schade finden, weil wir uns Sorgen machen, dass das die Möglichkeit für einen Wiederaufbau beeinträchtigt.
2: Die Mieter wohnen zurzeit bei Freunden oder im Hotel. Noch diesen Monat werden die meisten von ihnen in Übergangswohnungen ziehen. Die stellt ihnen der Altonaer Spar- und Bauverein für bis zu 2 Jahre zur Verfügung. Dort wollen sie jetzt auch die Kisten hinbringen mit all ihren Alltagsgegenständen, die sie nun zurückhaben.
3: Es hilft schon, würde ich sagen. Also jetzt einfach nach diesem ganzen Chaos und irgendwie dieser ganzen Ungewissheit, die wir jetzt ja wochenlang durchgestanden haben, ist es schon irgendwie schön, wieder so ein Stück Leben eigentlich zurückbekommen zu haben. Und gleichzeitig ist es aber auch nur ein kleiner Trost, weil irgendwie diese Erlebnisse der letzten Wochen, die sitzen halt echt so tief in den Knochen.
2: Jetzt hofft die Hausgemeinschaft, dass der Eigentümer die Wohnungen wieder aufbaut, damit der Auszug kein endgültiger Abschied wird.
0: Welche Herausforderungen kommen auf Deutschland angesichts der Bedrohung durch Russland zu? Und was ist dabei der Job der Marine? Und was kann Hamburg tun? Der Inspekteur der Marine war heute in Hamburg im Rahmen der Schiffbaumesse SMM. Und er wurde sehr deutlich.
4: Jan-Christian Karg hier rechts, bekannt für klare Worte. Auf seinem vermutlich letzten Auftritt vor internationalen Zuhörern in Hamburg hat der Inspekteur der Marine noch einmal Tacheles geredet. Die Bundeswehr müsse von einer Wohlfühlarmee in der Komfortzone zu einer schlagkräftigen Kampftruppe werden. Wenn der Gegner schon vor den Toren deines Heimathafens steht, hast du keine Zeit, eine neue Flotte zu bauen. Ich brauche keinen Goldstandard. Ich muss mit dem abschrecken und kämpfen, was ich habe, mit dem, was verfügbar ist und funktioniert, und zwar schnell. Bislang war Hamburg mit Blum und Voss wichtiges Standbein, doch ausgerechnet nach der Übernahme durch Rheinmetall scheint die Hansestadt zum Teil aus dem Rennen. Zwar sollen Überwasserdrohnen neue Aufträge generieren, doch nach dem Aus für die Fregatte 126 geht es auf Steinwerder noch um die Ablieferung der letzten Korvetten. Dann ist mit Marineschiffen erstmal Schluss. Ausgerechnet der ehemalige Blum und Voss-Eigentümer TKMS baut künftig alle Fregatten, darunter das größte je in der Bundesrepublik gebaute Kriegsschiff, der Typ 127. In Kiel, nicht in Hamburg.
5: Klar ist auch, dass wir jetzt ein großes Auftrags-

0: Volumen in Schleswig-Holstein haben, das ist auch in Ordnung. Sozusagen wichtig ist, dass wir uns nicht wieder so ein Klumpenrisiko einhandeln, wenn ein Anbieter sozusagen ins Hintertreffen gerät, wodurch auch immer, dass wir gleich wieder ganz große Verzögerungen haben. Und deswegen ist man gut beraten, das macht die Bundesregierung sicher auch, jetzt mehrere Standorte gleichzeitig im Blick zu nehmen, weil Redundanz bringt Sicherheit und das gilt auch für den Schiffbau.
1: Ob die Bundesregierung tatsächlich sicher auch an Hamburg denkt, ist völlig offen. Nicht mehr offen ist die gegenwärtige Lage, die Gefahr aus dem Osten, konventionell und als hybride Bedrohung, so der scheidende Marinechef, dessen Rede mit Standing Ovations gefeiert wurde.
2: Das andere ist, dass wir, wie auch hier diskutiert, mitten in einem hybriden Kriegsszenario sind. Wir werden angegriffen. Und Admiral Kark hat das nochmal deutlich gemacht. Es ist möglich, eine Gesellschaft in die Knie zu zwingen, nur mit hybriden Angriffen. Es muss gar nicht bis zu dem Punkt kommen, wo wirklich sozusagen offiziell auf uns geschossen wird. Diese Schwelle wird vielleicht gar nicht überschritten von unserem Gegner. Aber man kann uns so hart treffen, dass wir an den Folgen unserer Handlungsfähigkeit verlieren.
1: Deutschland muss sich besser schützen und die Marine kampffähig werden, so Jan-Christian Kark. Wie groß der Anteil Hamburgs daran sein wird, ist derzeit offen.
3: Wir bleiben im Hafen, auch wenn da heute wenig los war. Den Grund hat Dina in den Nachrichten.
4: Ja, der 48-stündige Warnstreik der Hafenarbeiter hat offenbar wieder große Auswirkungen auf die Schiffsabfertigungen. Auf Webcams ist zu sehen, dass viele Containerbrücken oben sind. Das heißt, es gibt keine Verladung. Der Hafenbetreiber Hala sprach gegenüber NDR 90,3 nur von möglichen Störungen im Betriebsablauf. Morgen Vormittag soll es am Burchardkai eine Demonstration geben. Die Gewerkschaft fordert 8,2% mehr Lohn. Die Arbeitgeberseite bietet 5,2% an. Die Max-Brauer-Allee wird nach dem Transport der neuen Sternbrücke später wieder freigegeben als ursprünglich geplant. Der Grund sind größere Straßenschäden, so die Bahn. Unter anderem müssen die Geh- und Radwege aufwendig repariert werden. Ob auch die Fahrbahn beschädigt ist, steht noch nicht fest. Die Max-Brauer-Allee war für den mehr als 4000 Tonnen schweren Transport extra mit einer zum Teil mehr als einen Meter starken Schutzschicht versehen worden. Ob das Gewicht der Brücke die Ursache für die Schäden ist, werde noch geprüft, so die Bahn. Die Freigabe ist jetzt für den 20. Oktober geplant, 4 Wochen später als ursprünglich vorgesehen. In Altona wird die Anlaufstelle für Drogenabhängige und Obdachlose Palette zum Jahresende geschlossen. Das hat die Sozialbehörde bekannt gegeben. Weder der Bezirk noch die Beschäftigten der Einrichtung waren bislang informiert. Laut Sozialbehörde war der mittlerweile 6 Jahre alte Treffpunkt nicht als Dauerlösung geplant. Wie das Hamburg-Journal bereits berichtete, muss auch die Wohnstätte Malteser Nordlicht für Obdachlose und drogenabhängige Männer in Bahrenfeld schließen. Am 14. Oktober steht in Hamburg ein erster Tatverdächtiger für die Anschläge auf die Nord Stream Pipelines in der Ostsee vor Gericht. Die Anklage gegen den früheren Offizier der Ukraine hat jetzt das Hanseatische Oberlandesgericht zugelassen. Er soll der Anführer der Gruppe gewesen sein, die an den Gasleitungen Sprengsätze mit Zeitzündern angebracht hatte. Sie detonierten und beschädigten die beiden Pipelines schwer. In Hamburg haben mehrere Sonderschulen die Schulpflicht ausgesetzt oder gelockert. Sie begründen das mit den Kürzungen bei den Schulbegleitern. Deshalb könne man die Sicherheit der Kinder und Mitarbeiter nicht mehr gewährleisten, heißt es dazu in dem Schreiben einer Sonderschule an die Eltern. Die Schulbehörde hatte erst im vergangenen Monat erklärt, dass alle Kinder normal ins neue Schuljahr starten sollen. Mehr dazu morgen früh in den Nachrichten bei NDR 90,3. Der Neubau der Grundschule Mendelstraße in Lohbrügge im Bezirk Bergedorf ist heute offiziell eröffnet worden. Der Rohbau war vergangenes Jahr bei einem Feuer komplett zerstört worden. Die Zweitklässler begrüßten heute Morgen SPD-Schulsenatorin Xenia Bekeres und weitere Gäste im neuen Schulgebäude. Der fast fertige Holzhybrid-Rohbau war im Januar vergangenen Jahres niedergebrannt. Die Ursache des Feuers konnte bis heute nicht geklärt werden. Seit August werden hier nun 370 Kinder unterrichtet. Der Neu- und Wiederaufbau hat 13 Millionen Euro gekostet. Am 3. Dezember will die Schulgemeinschaft das neue Gebäude noch mit einem großen Fest einweihen. Für das übermorgen beginnende Stadtfest Winterhude gibt es ein neues Sicherheitskonzept. Der Veranstalter verspricht 30% mehr Toiletten. Amtsmitarbeiter und Polizei sind gegen Verstöße verstärkt im Einsatz. Und das Musikprogramm soll früher enden. Auch plant der Veranstalter zusätzliches Personal ein, damit weniger Müll liegen bleibt. In den Vorjahren hatte es zahlreiche Anwohnerbeschwerden und wiederholt Auseinandersetzungen nach Alkoholkonsum gegeben.

0: Danke, Dina, bis dahin. Hamburg muss sparen, die fetten Jahre sind vorbei. So haben es diese Woche ja auch die Finanzprüfer des Rechnungshofes festgestellt. Die geplanten Einschnitte betreffen auch verschiedene staatliche Hochschulen in der Stadt. So zum Beispiel die HEW, die Hochschule für angewandte Wissenschaften am Berliner Tor. Betroffen dort der Masterstudiengang für Pflegewissenschaften.
1: L. Opitz hätte gerne hier in der Hochschule für angewandte Wissenschaften ab Oktober Pflege- und Therapiewissenschaften studiert. Ein Masterstudium, um später selbst Pflegepersonal an beruflichen Schulen auszubilden. Doch der Studiengang mit 30 Plätzen findet zu diesem Wintersemester nicht statt.
2: Der Senat setzt voraus, dass wir einen Master haben, hat jetzt aber den einzigen, nicht privaten Studiengang in ganz Hamburg dafür gecancelt. Einfach und die ganzen Gelder dafür gestrichen. Das hat auch sehr viele Ängste ausgelöst, einfach weil sehr, sehr viel von meinem Leben daran gehangen hat. Ich habe meinen Job, wo ich seit 8 Jahren im UKE gearbeitet habe, gekündigt, um jetzt an eine Pflegeschule zu gehen und an der Pflegeschule zu unterrichten.
1: Professorin Uta Geides leitet die Fakultät Gesundheit an der HAW. Erst im vergangenen Jahr war hier der neue Masterstudiengang Pflege- und Therapiewissenschaften gestartet. Nun der Stopp für den kommenden Jahrgang.
3: Wir wurden sehr kurzfristig darüber informiert, dass es diese Streichung gibt. Das war für uns ehrlich gesagt ein Schock, weil wir unsere Lehrpläne genau darauf schon umgestellt haben und eingerichtet haben. Wir haben Frau Blumenthal und der Wissenschaftsbehörde und natürlich auch der Hamburger Bürgerschaft mitgeteilt, welche Auswirkungen das hat, welche Auswirkungen das auch auf die Versorgung in Hamburg hat, auch auf die zukünftige Versorgung, weil wir werden ja eben immer älter.
1: Nicht nur im Bereich Pflege wird gekürzt. Insgesamt sollen bis 2030 an der Hochschule für angewandte Wissenschaften mindestens 660 Studienplätze abgebaut werden. Auch der Etat der staatlichen HafenCity-Universität wird deutlich reduziert. Die Hochschule plant ebenfalls, einen Studiengang nicht fortzuführen. Und auch die Universität Hamburg als größte Hochschule der Stadt muss sparen. Die zuständige Wissenschaftssenatorin sieht die aktuelle Sparsituation etwas anders.
4: Zunächst einmal ist es mir sehr wichtig zu betonen, dass wir die Budgets nicht kürzen. Die Globalbudgets der Hochschulen bleiben auf einem hohen Niveau erhalten. Das, was jetzt wegfällt, sind die Sondermittel.
1: Sondermittel für Hochschulen sind finanzielle Mittel von Bund und Ländern oder anderer Geldgeber. Sie sind in der Regel an zeitlich befristete Programme gebunden.
4: So ein Konsolidierungsprozess ist immer schmerzhaft. Wie kann das auch aussehen, um da vielleicht, dass wir alle einen Beitrag dazu leisten? Ist das überhaupt möglich? Das wird jetzt unsere Aufgabe sein, gemeinsam.
1: Schmerzhaft, so sieht auch L. Opitz die Einsparungen beim Masterstudiengang Pflegewissenschaften.
2: Es werden so viele Studienplätze momentan gekürzt und so viele Studiengänge gekürzt. Und ich finde es sehr, sehr, sehr, sehr traurig. Und ehrlicherweise, wenn ich das so sagen darf, ich finde es auch richtig scheiße, dass schon wieder einfach Pflege gekürzt wird.
1: L. Opitz will nun den Masterstudiengang in Kiel absolvieren.
0: Hamburgs Bundesliga-Handball hat eine bunte Geschichte hinter sich. Zunächst unter der HSV-Raute, später als HSVH, also Handballsportverein Hamburg. Und nun hat sich der Club erneut neu erfunden. Gestern gab es das erste Heimspiel der neuen Bundesliga-Saison für den Handballclub Hamburg.
5: Es ist eine Umstellung. Trotzdem geht das HCH anstelle des bisherigen HSV den Fans schon ganz gut über die Lippen. Und auch die Spieler des Handballclub Hamburg müssen sich darauf einstellen, plötzlich unter neuem Namen angefeuert zu werden.
6: Ja, ich höre das. Da kommt ein bisschen mehr Kraft und ich finde es eigentlich geil und ja, ist top.
7: Natürlich braucht das ein bisschen Zeit, aber das ist auf jeden Fall der richtige Schritt für den Verein und wir stehen da alle dahinter.
5: Im Umlauf der Arena gibt es Merchandising mit dem neuen Namen und dem neuen Logo. Einfach ein paar neue Klamotten unter die Fans zu bringen, war aber nicht die Intention, den Namen HSV abzulegen. Für den Verein geht es um mehr.
8: Klar, auch mit HCH, eine eigene Abkürzung, die ganz klar nur für uns steht und für unsere Identität steht, so ein bisschen vom HSV auch abzuheben. Ich glaube, wir brauchen das, wir brauchen diese eigene Identität in der Stadt, um auch da eine Rolle zu spielen und auch gerne darüber hinaus.
5: In der ersten Halbzeit läuft beim HCH vor allem offensiv nicht viel zusammen. Zu viele Chancen lassen die Spieler liegen.
9: Scheiße!
5: Nach der Pause wird es besser. Die Mannschaft kann sich Tor für Tor herankämpfen. Vor allem Nikolai Jörgensen sorgt mit 10 Treffern dafür, dass sein neues Trikot mit der

0: Nummer 11 besonders beliebt ist. Das erste Saisonspiel ging auswärts verloren. Es geht also zu Hause um die allerersten Punkte überhaupt für den neuen Verein. Der HCH gleicht aus und liegt 3 Minuten vor Ende sogar 2 Tore vorne. Doch Stuttgart kann wiederum ausgleichen und hat den letzten Angriff. Kommt aber nicht mehr zum Abschluss. 34:34, unentschieden.
1: Gemischte Gefühle, wir waren mit 2 vorne. Am Ende verteidigen wir dann noch das Unentschieden. Deswegen war das auf jeden Fall ein Schritt in die richtige Richtung.
2: Also die Liga ist so eng und das sind so gute Mannschaften. So man muss mit jedem Punkt zufrieden sein.
0: Und während ein Unentschieden sonst schnell vergessen ist, wird dieses als erster Punkt in die Geschichte des HCH eingehen.
3: Bei unserem nächsten Thema musste ich ehrlich gesagt mal kurz Luft durch die Zähne ziehen angesichts dieser Zahl. Rund 17% aller Grundschulkinder zeigen laut Bundesjugendministerium auffällige psychische Befunde. Das können Ängste, Essstörungen oder ADHS sein. Es ist ein enorm wichtiges Thema und deshalb steht es in diesem Jahr im Mittelpunkt unserer Benefizaktion Hand in Hand für Norddeutschland. Wir wollen uns kümmern um die mentale Gesundheit von Kindern und Jugendlichen.
4: Viele Kinder und Jugendliche haben Stress. 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
5: Überall gibt es Kinder, gibt es Jugendliche, die mentale Probleme haben. 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
3: Und wir haben noch mal Nachrichten für Sie mit Dina.
7: Nach den tödlichen Schüssen in der Lagerstraße auf St. Pauli sind beide Opfer identifiziert. Sie sind 33 und 37 Jahre alt. Die Staatsanwaltschaft sieht Anhaltspunkte für eine mögliche Auseinandersetzung im Milieu, so eine Sprecherin wörtlich. Von den Tätern gibt es noch keine Spur. Im Fall der Schießerei im Schwarzenbeekpark in Heimfeld vor mehr als 2 Monaten gibt es dagegen eine Festnahme. Ein 21-Jähriger sitzt in U-Haft. Vor dem Landgericht müssen sich seit heute 3 Männer wegen eines brutalen Überfalls auf einen Goldschmied aus Langenhorn verantworten. Sie sollen den 71-Jährigen misshandelt und Schmuck sowie Altgold im Wert von 250.000 Euro geraubt haben. Die 3 angeklagten Serben scheinen zu einer reisenden Bande zu gehören. Im Prozess wurden weitere Taten in Deutschland und Schweden erwähnt. In Niendorf hat der Keller eines 8-stöckigen Hochhauses gebrannt. Die Feuerwehr rückte vergangene Nacht mit 2 Löschfahrzeugen an. Eine Frau wurde im Rettungswagen versorgt. Bewohnerinnen und Bewohner mussten nicht evakuiert werden. Wie es zu dem Brand kam, ist unklar. 2 Jahre vor den Olympischen Spielen in Los Angeles stehen für Hamburgs Spitzensportlerinnen und Sportler wichtige Qualifikationswettkämpfe an. Wichtig ist dafür eine ausreichende finanzielle Förderung. Beim heutigen Business-Frühstück veranstaltet vom Team Hamburg gab es gute Nachrichten. Trotz des Neins im Olympiareferendum konnte die Stiftung weitere Geldgeber aus der Wirtschaft gewinnen. Die Segel-Europameisterinnen Hanna Wille und Marla Bergmann sind nur 2 von 83 Sportlerinnen und Sportlern, die von einer monatlichen Förderung von aktuell 200 Euro profitieren. Die Stiftung Team Hamburg fördert Top-Athleten aus insgesamt 19 verschiedenen Sportarten. Von morgen Abend an ist der Elbtunnel der A7 Richtung Süden erneut für das gesamte Wochenende voll gesperrt. Die Autobahngesellschaft will dann letzte Arbeiten für die auf 8 Spuren verbreiterte Brücke südlich des Tunnels abschließen. Ende des Monats sollen dann die jahrelangen Bauarbeiten dort beendet sein. Die Sperrung beginnt morgen um 22 Uhr und dauert bis Montag früh. Die Improvisationstheatergruppe Steife Brise wagt sich seit heute Morgen an einen Weltrekordversuch. 86 Stunden lang Theater ohne Pause.
8: 3, 2, 1,
7: um 9 Uhr ging es heute im Hotel Pier 3 in der Hafen City los. Bis Sonntag um 23 Uhr muss die Gruppe ununterbrochen Theater spielen. Alles improvisiert, ohne einen studierten Text. Dabei müssen immer mindestens 5 Menschen gleichzeitig auf der Bühne sein und mindestens 5 Menschen im Publikum sitzen. Alle paar Stunden wird die Gruppe eine neue Geschichte starten, sodass Zuschauer jederzeit einsteigen können.
3: Es soll ja Menschen geben, die immer schon am Donnerstag mit einem Auge aufs Wochenende schielen. Das verstehen wir, das finden wir gut und wir unterstützen das aktiv. Sie müssen sich jetzt nur noch entscheiden.

0: vieles, was aus Korea kommt, ist ja gerade total angesagt. Sei es K-Pop, also koreanische Musik, oder K-Beauty, koreanische Schönheitsprodukte und auch koreanisches Essen. Und Sven Shin Han, der macht am Wochenende ein Korean Food Festival hier in Hamburg. Herr Han, warum möchten Sie denn mehr Menschen in Hamburg für Korea begeistern?
1: Ich wollte einfach gerne zeigen, was die koreanische Gemeinschaft wirklich zu bieten hat. Wir haben wirklich alle großen Restaurants und auch den koreanischen Verein mit dem Konsulat zusammengebracht und wirklich hier das ganze Essen, die Vielfalt, Taekwondo, sei es K-Pop, sei es koreanische Tänzerin, die Trommlergruppe, und wir sogar aus Berlin haben wir eine Tanzgruppe eingeladen. Also es wird wirklich super toll.
0: Der Jenisch-Park in Othmarschen ist für viele einer der schönsten Parks der Stadt. Am Sonntag lädt er zum Sommerfest. Kinder und Kunstfreunde können das Gelände neu erleben und mitmachen. Zum Beispiel Blätter und Blumen sammeln, um daraus Kunstwerke zu basteln. An vielen verschiedenen Stationen gibt es einen Bücherflohmarkt, Konzerte und Führungen. Alles bei freiem Eintritt, sogar in den drei Museen im Jenischpark. Langsam nähert sich der Herbst. Für viele die vielleicht schönste Zeit, um sich mit Büchern aufs Sofa zu verkriechen. Wer nach neuem Lesestoff sucht, könnte bei der langen Nacht der Literatur fündig werden. Am Sonnabend sind bekannte Autoren wie Douglas Stewart, Dora Held und Maike Winnemuth dabei. Viele Buchhandlungen, Museen und Bücherhallen öffnen ihre Türen. Der Böwerspark in Lurup, der verwandelt sich gerade. Hier findet nämlich am Wochenende das Zirkusfestival Lurupina statt. Und hinter mir trainiert gerade Artist Michael. Michael, worum geht deine Show denn?
2: Das ist eine Mischung von Akrobatik und Backen.
0: Klingt fantastisch, sieht super aus, vielen Dank. Und das Ganze auf die Beine stellt André Wenzel. Das Festival gibt es jetzt zum 10. Mal dieses Jahr. Was können die Leute denn dieses Jahr hier erleben?
3: Freitagabend haben wir die große Gala, die 10 Jahre nochmal nacherzählen. Ansonsten gibt es hier internationale Artisten und Kompanien aus verschiedenen Ländern und Mitmachzirkus, aber auch hier Zirkusgruppen aus dem Stadtteil, die hier präsentieren. Das alles zusammen fürs ganze Wochenende.
0: Klingt fantastisch. Einfach vorbeikommen, Zirkus mitmachen und zum Staunen. Und der Eintritt ist frei.
4: Und jetzt, liebe Clara, hat ihr Sohn Tim gleich seinen großen Fernsehauftritt. Und weil er das macht wie ein Profi, lade ich Sie herzlich ein in unser gläsernes Studio, unser Pop-Up-Studio am Langenhorner Markt. Diesen Sonnabend und nächsten Sonnabend feiern wir da den Familientag. Das passt ja, mit Kikaninchen an diesem Wochenende und mit Ernie und Bert nächste Woche. Wäre doch schön, wenn man sich da mal sieht. So, kleiner Mann, und jetzt stellst du dich am besten erstmal vor.
5: Ich heiße Sam und meine Hamburger des Tages sind Oma und Opa. Ich möchte Sie danken, dass Sie immer so eine schöne Zeit mit uns verbringen.
4: Süß. Ich sehe schon den Reporter. Sie ist bunt, die Theaterszene von Hamburg. Genauso gilt das für die Musikstadt Hamburg. Und mindestens genauso vielfältig zeigt sich die Kunstszene. Wie vielfältig zeigt die Art Week, die heute eröffnet wurde?
6: Mit einer goldenen Performance wurde heute in der Kunsthalle die erste Hamburger Art Week eröffnet. Eine neue Plattform für zeitgenössische Kunst. Crossing Currents ist der Titel der ersten Ausgabe, mit der die Szene unserer Stadt sich besser vernetzen will.
7: Es geht um die Sichtbarkeit und die Relevanz dieser Stadt, dieser Szene hier, diese unterschiedlichen Orte. Und die wollen wir verstärken. Und das kann man vor allem, wenn man sich verbindet und wenn man zusammenhält.
6: Die Idee schlummert schon lange bei den Initiatorinnen. Aber als dann das Go der Kulturbehörde kam, musste alles ganz schnell gehen. In wenigen Monaten konnten rund 100 Museen, Galerien, Institutionen und auch Privatsammlungen für die Art Week gewonnen werden. Jeder Ort hat seinen eigenen Stil. Und es ist schon überraschend, wenn in einer Galerie im Hinterhof eine Künstlerin aus Kanada ausgestellt wird, deren Werke, vor allem großflächige Texte, auch schon im New Yorker Museum für Modern Art oder in der Londoner Tate Gallery zu sehen waren. Internationale Kunst in Hamburg, die keiner erwartet.
8: Also Hamburg gilt ja, was so Kunst anbetrifft, als ein bisschen verschlafen, was überhaupt nicht so ist. Also wir haben wundervolle Institutionen wie die Kunsthalle, Kunsthaus, Kunstverein, Deichtorhallen, also alles wirklich sehr, sehr renommierte Institutionen. Und dann gibt es ja auch im jungen Bereich, also wenn man jetzt zum Beispiel Bauers Park nimmt, ich glaube, da wird sehr viel passieren, dann St. Kindelein, dann hier auf der Fleetinsel 71, also alles Sachen, die auch so ein bisschen internationaler fast sind. Und da ist es einfach schön, wenn das mal auch auf so eine größere Agenda kommt.
6: Von der Kunstmeile über den Oberhafen in die Neustadt bis St. Pauli auf 6 verschiedenen Routen, den Currents, kann jeder sich die Kunst in Hamburg selber erlaufen. 2x am Tag auch geführt mit Profis. Crossing Currents soll internationale Kunstkenner auf die Hamburger Szene aufmerksam machen, aber auch kunstinteressierte Neulinge ansprechen.
9: Wir sprechen ja schon länger von der Kulturstadt Hamburg und die Kunst ist ein fester Bestandteil der Kulturstadt Hamburg. Und tatsächlich über die Art Week die Kunstorte der Stadt besser ins Bewusstsein zu rücken, ist eine ganz großartige Geschichte. Und ich hoffe sehr, dass aus diesem Impuls eine Menge wachsen wird in den nächsten Jahren.
6: Bis Sonntag zeigt Hamburg geballt, wo sich überall Kunst versteckt. Mit Führungen, Workshops und buntem Rahmenprogramm bei der Hamburger Art Week.
4: Ja, das war's schon wieder von uns. Für unser Hamburg-Wetter ging es heute nach Langenhorn. Dort am Markt steht, darüber haben wir heute noch gar nicht gesprochen, unser neues Pop-Up-Studio.
10: NDR 90,3 zum Anfassen und wieder die Morningshow entsteht. Das haben wir uns mal angeschaut. Schauen Sie selbst.
4: Mit ganz viel Kaffee entsteht es wahrscheinlich. Wir sagen danke fürs Zuschauen und tschüss bis morgen zum Hamburg-Journal um 18 Uhr und um 19.30 Uhr.
10: Schönen Abend. Tschüss.
11: Und nun das Hamburg-Wetter und die Aussichten für die kommenden Tage.
12: Ausschlafen können andere. Seit 5 Uhr früh sitzen Nicole Steins und Philipp von Kageneck in der gläsernen 90,3-Box und senden live vom Langenhorner Markt. Letzte Woche ging's los mit dem Pop-Up-Studio. Noch bis zum 12. September ist es hier aufgebaut. 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
13: Ich finde das sehr spannend, weil man das Radio dann auch mal vor Ort hat. Und ich staune selbst, wie viele Menschen dafür notwendig sind, um so eine Sendung, die wir dann so nebenbei hören, zu produzieren.
12: Nächsten Dienstag ab 5 Uhr morgens gibt's hier dann Ulf Ansorge und Eva Tanski zum Kaffee. Nun aber erstmal die Wetteraussichten.
14: Morgens Regen, 17 Grad. Mittags regnerisch, 18 Grad. Abends Schauer, vielleicht Gewitter, windig bei 17 Grad.
12: Die weiteren Aussichten, Sonnabend geht's ähnlich weiter mit einem Wechsel aus Sonne, Wolken, Schauern und eventuell Gewitter. Sonntag bleibt's trocken und Montag wieder wechselhaft, dafür wärmer bei Temperaturen bis zu 25 Grad.
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20: 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Wir haben immer bestes Wetter. Es hat noch nie geregnet auf Tour.
21: Und da soll ich jetzt durch. Da ist ja voll die Matsche.
22: Ah, ist doch wie Urlaub, ne, Kinder?
23: Ja, das ist wirklich herrlich hier. Ja, ja.
21: Da.
23: Loft for Two lese ich da gerade.

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5: Moin und willkommen. Die Polizei will sich offenbar nicht länger auf der Nase rumtanzen lassen. Nachdem wiederholt Menschen auf offener Straße mit Pistolen geschossen haben, gab es heute eine Razzia. Reporter von uns waren dabei. Eines unserer Themen. Großrazzia. Polizei kontrolliert in der Neustadt. Millionendefizit, weshalb die Geno Minus macht. Und Einheitsfeier. Party bringt Verkehrsbehinderungen. Ja, sowas gab es in Bremen in einem vergleichbaren Zeitraum noch nie. Schüsse auf offener Straße wieder und wieder über Monate. Besonders häufig in der Bremer Neustadt. Das macht vor allem den Menschen, die dort wohnen, zunehmend Angst. Und es wirft viele Fragen auf. Woher diese Brutalität? Gibt es eine Verbindung zwischen den Fällen und warum kriegt die Polizei das nicht in den Griff? Nun, untätig sind die Beamten nicht. Am späten Nachmittag gab es eine Razzia in der Neustadt. Buten und Binnen hat die Aktion begleitet. Antonia Rüller und Jan-Meyer Wente.
6: Um kurz vor vier kommt die Polizei. Kein Klingeln, kein Klopfen, kein freundliches Hallo. Die Einsatzkräfte nehmen Personalien auf. Hier an der Ecke Kornstraße, Haltestelle Huckelriede sind etwa 70 Einsatzkräfte vor Ort. Polizei, Ordnungsamt, Zoll.
7: Im Visier ist erstmal die Straßenkriminalität oder überhaupt die öffentlich wahrnehmbare Kriminalität. Wir hatten das ja in den letzten Wochen und Monaten gerade im Stadtteil Neustadt. Das sind Straftaten im öffentlichen Raum, kriminelle Aktivitäten, die wir nicht dulden. Und deshalb halten wir auch dagegen.
6: Hunde suchen nach Drogen und Sprengstoff. Im Visier heute vor allem kleinere Betriebe. Kioske, Imbisse, Barbershops, Shisha-Bars, Gaststätten. Etwa 25 Geschäfte. Hier sucht der Zoll gerade nach illegalen E-Zigaretten.
8: Machen wir auf, das Ding.
7: Die drehen wir auf links. Wir schauen mal genau hinter die Kulissen. Wir schauen, wer ist da. Sind das beliebte Treffpunkte? Sind das Rückzugsorte? Und das ist heute im Fokus.
6: Die Aktion der Polizei ist die Reaktion auf die jüngsten Ereignisse in der Neustadt. Zuletzt wurde hier in Huckelriede am Sonntag ein Mann angeschossen, lebensgefährlich verletzt. Mitten am Tag, mutmaßlich ein Familienstreit. Doch die Schüsse von Sonntag seien nur die Spitze des Eisbergs, sagt Beiratssprecher Johannes Osterkamp. Zustände wie zurzeit habe er sich in der Neustadt nicht vorstellen können.
9: Viele der Familien, die hier leben, sind vor allem um ihre Kinder besorgt. Die Kreuzung, wo das Ganze passiert ist, ist Tag ein, Tag aus normalerweise der Schulweg für viele Kinder, die hier in der Nähe zur Schule gehen. Und inzwischen ist es aber so, dass die Befürchtungen und die Sorgen der Bevölkerung zu Recht so groß sind, dass diese Ecke auf dem Schulweg, aber auch bei normalen Tageswegen gemieden wird.
6: Die Polizei demonstriert heute Entschlossenheit, wohl auch ein Signal, dass man nicht tatenlos zusieht. Denn die Menschen in der Neustadt haben klare Forderungen.
9: Die Erwartung, die wir an den Senat haben, ist, dass hier mit großen Schritten und großem Besteck gearbeitet wird. Alles, was den Behörden zur Verfügung steht, um die Situation zu beruhigen, muss passieren.
6: Schon seit Ende März gibt es eine Sonderkommission wegen der vielen Schüsse in Bremen. Die Polizei nehme die Sorgen ernst.
7: Die Unruhe hat uns erreicht, selbstverständlich. Und da halten wir auch gegen, neben den kriminalpolizeilichen Ermittlungen. Wir sind deutlich präsenter. Unsere Cops haben zum Beispiel in den letzten Tagen Schulwege begleitet, waren ansprechbar für Eltern und Kinder. Dann werden wir jetzt eine mobile Wache ab morgen in Huckelriede auch installieren, wo wir auch noch mal nicht nur vom Streifenwagen aus, sondern auch noch mal ansprechbar sind für die Bürgerinnen und Bürger hier im Ortsteil. Dann haben wir unseren Raumschutz noch mal verstärkt. Also wir machen da sehr viel gerade aktuell.
6: Das vorläufige Ergebnis der Großrazzia heute, unter anderem zwei vollstreckte Haftbefehle.
5: Ja, es gibt viele Fragen und deswegen freue ich mich, dass aus der Rechercheredaktion Andreas Neumann jetzt bei mir ist. Hallo Andreas. Ja, nochmal auf den Grund für diese ganzen Schüsse in diesen vergangenen Monaten geschaut. Da gibt es ja viele Spekulationen. Manche vermuten ja auch, ist das ein Bandenkrieg, der da abläuft? Was wisst ihr?
10: Also das können wir sicherlich sagen, das ist kein konzertierter Bandenkrieg, wo sich jetzt zum Beispiel zwei Gruppen die ganze Zeit behaken, so wie man es wirklich aus irgendwelchen schlechten Krimis kennt oder sowas, sondern das sind höchst unterschiedliche Motive. Das sind auch nicht dieselben Kriminellen, sondern es geht wirklich darum, das sind meistens sind Täter, junge Täter, Männer, oft mit Hintergrund Türkei, Kurdistan. Und in einem Fall waren es Tschetschenen. Und es geht hier um Drogenhandel oft, aber gar nicht darum, dass man jetzt sich deswegen intensiv bekennt, sondern um die Streitereien, die sich daraus oft ergeben. Oder auch einfach nur um Beleidigung. Oder es geht zum Beispiel um diese viel zitierte Ehre. Du hast meine Ehre verletzt. Und wenn wir zum Beispiel hören, in einem Fall im März war es ja so, dass da jemand losgegangen ist, ein Täter, den die Polizei auch kennt und sucht, oder ein mutmaßlicher Täter. Das ist ein psychisch angeschlagener Mann, der ist auf einem Rachefeldzug. Der hat mehrere Menschen in die Beine geschossen. Das sind Leute, von denen fühlt er sich alleingelassen, übervorteilt, beleidigt, in anderen Strafverfahren oder in anderen Drogengeschäften zum Beispiel. Und er ist jetzt auf einem Rachefeldzug. Ein anderer zum Beispiel, ein Toter, ebenfalls im März in der Neustadt, der stand an einem Geldspielautomaten und hat viel Geld verloren und hat dann da sehr lautstark gesagt, dass das für eine Sauerei ist, und hat auf den Automaten eingekloppt. Ein anderer in der Lokalität hat gesagt, jetzt halt der Baba hier den Mund. Und dann hat sich ein Riesenstreit entwickelt. Und der war dann so intensiv und immer wieder die Frage, jetzt hast du mich beleidigt und so, da ist er schließlich tot zurückgeblieben. Der ist erschossen worden in diesem Streit.
5: Also hört sich auch Einzelfällen an, ja. Aber keine nach Gemeinsamkeiten, aber Einzelfälle, ja?
10: Also Streit oder verlorene Ehre oder Streitigkeiten im Drogenmilieu, aber immer individuell andere Täter, aber immer junge Männer und unabhängige Konflikte. Das ist jetzt keine große Gesamtsache.
5: Und wir halten auch fest, aus deinen Beschreibungen, die Gewalt hat auch eine neue Dimension erreicht. Auch das ist eine Gemeinsamkeit.
10: Ja, und zwar, weil es jetzt um Schusswaffen geht. Also, dass es diese Streitigkeiten gibt oder gab und dass ganze Familienclans aufeinander losgegangen sind. Aber früher wurde das mit Fäusten, vielleicht mit Messern oder Dachlatten ausgetragen. Heutzutage schießt man aufeinander. Also, die sind offensichtlich in dieser Szene jetzt bewaffnet.
5: Und Schusswaffen, wo kommen denn diese Schusswaffen her, wenn die alle bewaffnet sind?
10: Das Bundeskriminalamt hat gesagt, dass es im Augenblick einen sehr, sehr großen europäischen Markt gibt. Auch zum Beispiel gibt es richtige kleine Werkstätten, da werden auch zum Beispiel Schreckschusspistolen, die kannst du wieder scharf machen, da werden die wieder aufgebaut. Und du kriegst mittlerweile, uns selber ist in den Recherchen eine Pistole angeboten worden mit 100 Schuss Munition für 2000 Euro. Und wir hatten nicht den Eindruck, dass das Aufschneider sind. Also du bekommst sie praktisch aus dem Kofferraum geliefert und es sind sehr viele Pistolen auf dem Markt. Und dann laufen die Stadt jetzt mit dem Messer in der Tasche auch gerne mit der Pistole rum.
5: Also rüsten sich Leute aus. Ist natürlich die Frage, wie gefährlich ist das für Anwohner? Wir hatten darüber berichtet, wiederholt kam es da zu Schießereien. Also Menschen, die jetzt nicht in diesem Milieu unterwegs sind, wie bedroht sind die trotzdem?
10: Also was man wohl sagen kann, ist, dass sie es nicht abgesehen haben auf Menschen, die nicht in diese Konfliktbereiche gehören. Also wenn die Streitereien losgehen, dann ist es nicht so, dass die sich auch gegen andere wenden. Es sei denn zum Beispiel, man will schlichten. Da ist es durchaus schon passiert, dass sie dann auch angegriffen wurden in dem Wahn sozusagen und in dieser Erregung. Aber es ist natürlich so, wenn da Menschen mit Pistolen aufeinander losgehen, dann kommst du vielleicht aus Zufall in die Nähe. Die laufen dann in deinem Wohngebiet rum. Wir haben ja Menschen gehört, die haben gesagt, die sind mit gezogener Pistole in unserem Wohngebiet rumgelaufen. Mhm. Und das ist natürlich hochgefährlich, denn ich meine auch gerade, wenn geschossen wird, es kann Querschläger geben oder du kannst die mit denen aneinander gerasseln. Ja. Und in der Hitze dieser Auseinandersetzung kann es für dich dann natürlich gefährlich sein. Und das ist sicherlich auch ein Grund, warum die Polizei da heute Flagge gezeigt hat.
5: Präsenz zeigen. Andreas, vielen Dank für die Informationen hier.
10: Ja, gerne.
5: Das Gespräch haben wir vor der Sendung aufgezeichnet. Zu einem Vorfall vor gut 2 Wochen hat die Polizei nun eine öffentliche Fahndung ausgerufen. Gesucht wird der 29-jährige Massoum Demir. In Wolfershausen soll er einem Mann nach einem Streit ins Bein geschossen haben. Wer Hinweise zur Tat hat oder den Verdächtigen sieht, soll sich bei der Polizei melden. Und nun weiter mit Kurznachrichten, unser Buten und Binnen Kompakt.
11: Warnstreik der Hafenarbeiter der deutschen Seehäfen wie hier in Bremerhaven. Mehrere hundert Beschäftigte haben sich am frühen Morgen an den Containerterminals versammelt. Nach 3 Verhandlungsrunden konnten sich Verdi und die Arbeitgeber bisher nicht einigen. Der Zentralverband Seehäfenbetriebe ZDS hat 5,1% geboten, Verdi will aber 8,2%. Strittig ist auch die Laufzeit. Die Arbeitgeber wollen 18 Monate, Verdi nur 12. Der Streik geht noch bis morgen Abend.
12: Die Stimmung ist sehr kämpferisch und gleichzeitig aber natürlich auch sehr erwartungsfreudig, dass die Arbeitgeber jetzt nochmal nachbessern.
11: Doch die sind verärgert über den erneuten Warnstreik. Ihr Angebot sei am Limit. Ein Abschluss jenseits dieser Grenzen würde die Leistungs- und Zukunftsfähigkeit der Betriebe nachhaltig gefährden und damit letztendlich auch Beschäftigung und sichere Arbeitsplätze in den deutschen Seehäfen. Die Streikenden erwarten aber, dass sie einen Ausgleich für die hohe Inflation bekommen. Morgen demonstrieren sie in der Bremerhavener Innenstadt. Der Tarifkonflikt steckt aber fest. Bis jetzt gibt es keinen neuen Verhandlungstermin mit den Arbeitgebern. Mit einem neuen Messsystem will die Bundespolizei die A1 an der Weserbrücke sicherer machen. Denn die Großbaustelle ist ein Stau- und Unfall-Hotspot.
13: Diese neue Messstelle ist dafür gedacht, dass wir hier tatsächlich Verkehrsüberwachung betreiben und die aus dem Verkehr ziehen, die für die schweren Verkehrsunfälle verantwortlich sind, weil sie vielleicht abgelenkt waren oder zu schnell gefahren sind oder zu wenig Abstand gehalten haben.
11: Denn das sind die Hauptgründe für Unfälle. Besonders häufig kracht es hier nahe der Weserbrücke, weil es sich dort durch Baustellen staut. Allein in diesem Jahr gab es 4 Tote und viele Unfälle. Das neue System filmt jetzt einen Abschnitt der Autobahn. Und eine Software wertet die Aufnahmen aus. Zudem überprüft eine Unfallkommission der Polizei jeden einzelnen Unfall ganz genau. Dennoch appelliert die Polizei, jeder Fahrer muss selbst aufmerksam sein, um Unfälle zu verhindern.
5: Wir müssen mal wieder über die Finanzsorgen beim kommunalen Klinikverbund Geno berichten. Bevor wir das tun, eine wichtige Einordnung. Bundesweit haben es Krankenhäuser zurzeit schwer, schwarze Zahlen zu schreiben. Deswegen ist eine große Reform angeschoben worden. Aber bei der Geno klaffen regelmäßig große Finanzlöcher in der Bilanz. In diesem Geschäftsjahr schon wieder ein 2-stelliger Millionenbetrag. Gestern haben wir das gemeldet, da wollte sich niemand äußern. Heute haben wir nachgefragt und ein paar Antworten bekommen. Lena Lackmann und Johann Weckenbrock.
14: Dieser Arztbesuch ist lange überfällig, denn der Bremer Klinikverbund Geno ist mittlerweile selbst zum akuten Notfallpatienten geworden. Im laufenden Jahr fehlen 20 Millionen Euro.
15: Wir haben letzte Woche, wie soll ich mal sagen, erstmals davon erfahren, dass sich das Defizit vergrößert. Das ist auch sehr bedauerlich. Wir haben inzwischen weitere Zahlen und Unterlagen und Aufklärung angefordert. Und ich muss sagen, wir werden wahrscheinlich sogar noch bei größeren Beträgen landen.
14: Und woran liegt das? Die Ursachen, hohe Kosten und immer mehr ambulante Versorgung.
16: Also wir haben tatsächlich einerseits nicht mit diesen massiven Sachkostensteigerungen gerechnet. Also es gibt bestimmte Medizinprodukte, die sind tatsächlich um 80% teurer geworden. Das war für uns, als wir den Wirtschaftsplan erstellt haben, so nicht absehbar. Und wir haben auch nicht damit gerechnet, dass sich das stationäre Geschehen so schnell ins Ambulante verschiebt. Also konkret gesagt, wir haben diese Geschwindigkeit, mit der wir stationäre Fälle sozusagen in das ambulante Geschehen abgeben, das haben wir so auch nicht erwartet.
14: Und der Zustand des Patienten dürfte sich noch weiter verschlimmern. Ab dem nächsten Jahr greift ein neues Gesetz. Mit dem bleiben Krankenhäuser zum Beispiel teilweise auf den Pflegekosten sitzen.
16: Das wird schwierig, aber da möchte ich jetzt noch keine Zahlen nennen, weil man das tatsächlich noch nicht ganz exakt vorhersehen kann, was auf uns zukommt. Aber es wird mit Sicherheit noch eine größere Belastung und das werden wir nicht aus eigener Kraft lösen können.
14: Folgebescheinigung. Die Geno leidet seit Jahren unter roten Zahlen. Die Opposition fordert deshalb jetzt Lösungen.
17: Wir müssen im Grunde genommen eine Krankenhausstruktur schaffen, die politisch unabhängig ist, die politisch so weit unabhängig ist, immer in den Wahlkämpfen mit reingezogen zu werden, dass wir eine Perspektive für die Mitarbeiterinnen und Mitarbeiter schaffen, aber eben auch eine Gesundheitsversorgung für unsere Menschen.
9: Ja, die Geno und auch der Senat muss nun endlich aufklären, woran hat es gelegen, was waren die Themen, warum nun so ein Defizit eingefahren wird und warum wurden wir nicht frühzeitig informiert.
14: Wer kommt für die Behandlungskosten auf und welche lebenserhaltenden Maßnahmen sind notwendig? Dazu macht die Gesundheitssenatorin heute keine Angaben.
5: Zum Tag der Deutschen Einheit wird Bremen bundesweiter Party-Hotspot. Hier werden die zentralen Feierlichkeiten ausgerichtet. Und das nicht nur am 3. Oktober, einem Samstag, sondern das ganze Wochenende über. Party in der ganzen Stadt, kostenfrei und fast alles draußen. Das hat natürlich Auswirkungen auf den Verkehr. Besonders für die Menschen, die nah an den Veranstaltungsorten wohnen. Die Organisatoren haben sich bereits Gedanken gemacht, wie sie das regeln wollen. Anke Kühltür mit dem Wichtigsten, das sie wissen müssen.
18: Mitten über den Osterdeich schlendern, ohne Autos, ohne Räder. Am 3. Oktober geht's ganz offiziell. Dann wird hier gefeiert. Schaut man sich die Feste der vergangenen Jahre an, kann es ordentlich voll werden. Das Organisationsteam rechnet für Bremen mit 450.000 Besucherinnen und Besuchern.
19: Das wird Bremen und die Nordwestregion in dieser Form nicht noch einmal wieder so erleben, dass wir die Ländermeile mitten am Osterdeich haben, einen Gang durch Deutschland auf 1,8 Kilometern. Mit ihren verschiedenen Präsentationen. Sehr interessant alles, auch aufwendig, mit viel Liebe auch gemacht.
18: Doch für Pendler, Anwohner und Anlieger wird es eine harte Zeit werden. Der Osterdeich wird teils bis zu 2 Wochen lang gesperrt sein. Bereits ab dem 27. September beginnt der Aufbau. Umliegende Straßen werden zu Sackgassen.
20: Insofern müssen die sich schon organisieren, wie sie ihren

0: Alltag dann bewältigen, aber mit den angrenzenden Nebenstraßen, die ja durchaus noch zugänglich sind, ist es möglich. Aber deswegen informieren wir ja auch frühzeitig und haben auch ein großes Postwurfschreiben an die betroffenen Haushalte versendet, dass die sich darauf einstellen können.
1: Bei den Anwohnern, die wir heute treffen, ist das noch nicht angekommen.
2: Ich höre das jetzt von Ihnen zum ersten Mal, wenn ich ehrlich bin.
3: Schwierig. Also es ist auch für unsere Mandanten wird schwierig sein. Es wird die Frage sein, wie kommen die hierher? Ne? Wo sollen die parken? Können die überhaupt Termine wahrnehmen?
4: Okay, also ich habe da kein Thema mit. Ich finde, dass man sich darauf einstellen kann und da damit umgeht einfach.
1: Erste Planungsskizzen zeigen Attraktionen, die zahlreiche Interessierte in die City locken sollen. Dafür werden dort auch Straßen gesperrt. Da das Bahnfahren am Tag der Deutschen Einheit kostenfrei ist, stockt die BSAG das Personal auf.
5: Wir haben 160 Fahrende weiter im Einsatz, also darüber hinaus noch im Einsatz, um die Takte zu verdichten. Wir haben 120 Lotsen, die in der Innenstadt unterwegs sind, an den Knotenpunkten, um Fahrgäste und Besucher zu empfangen.
1: Alle Details zu den Sperrungen und Ersatzparkplätzen gibt's unter tagderdeutscheneinheit.de. Und dann heißt es, einmal mitten über den Osterdeich schlendern.
6: Sind Staatsräte rechtswidrig in einen vorzeitigen und gut bezahlten Ruhestand versetzt worden? Diese Frage versucht der Parlamentarische Untersuchungsausschuss zu klären. Das Gremium geht sorgfältig dabei vor, arbeitet die Regierungsparteien der Reihe nach ab. Nach SPD und Grünen nun die Linke. Heute kam der Ausschuss wieder zusammen. Es war ein langer Tag mit einem Fall, der etwas aus der Reihe fällt. Es geht nämlich nicht um einen Staatsrat oder eine Staatsrätin. Maren Schubert und Hauke Hirsinger berichten.
7: Eine Personalentscheidung, die hier im Wirtschaftsressort getroffen wurde, beschäftigt heute den Parlamentarischen Untersuchungsausschuss pur. Es geht um den Fall der linken Bundestagsabgeordneten Doris Achelwilm und die Frage ihrer zwischenzeitlichen Beschäftigung bei der Wirtschaftssenatorin. Die Opposition überzeugen ihre Aussagen nicht.
8: Wir haben gelernt, dass insgesamt tatsächlich viele Erinnerungslücken weiter bestehen, dass eine aktive Bundestagsabgeordnete uns nicht mal sagen kann, mit wem sie jetzt final welche Gespräche geführt hat, wenn sie eine neue Stelle antreten möchte.
7: Hintergrund: Achelwilm verlor nach der Wahl 2021 ihren Platz im Bundestag. Anschließend erhielt sie dann einen Posten in der Bremer Landesvertretung in Berlin. Die Opposition im PUA vermutet, dass das ein Versorgungsposten gewesen sein könnte. So viel ist heute klar. Achelwilm wurde ohne Stellenausschreibung und öffentliches Bewerbungsverfahren eingestellt als persönliche Referentin von Senatorin Christina Vogt. Der stellvertretende Ausschussvorsitzende will heute kein abschließendes Urteil fällen.
9: Wie die genauen Prozesse waren und wieso es so lange gedauert hat, da hatten wir jetzt heute noch nicht umfassend sprechen können, weil Christina Vogt kommt ja zum Beispiel ja auch noch, die sicherlich auch noch mal berichten kann, wie es eigentlich dazu gekommen ist.
7: Das Wirtschaftsressort bleibt also weiterhin im Fokus des PUA.
6: Der Labormessgerätehersteller Thermofischer ist sicher nicht vielen in Bremen ein Begriff. Aber das Unternehmen beschäftigt hier immerhin mehr als 500 Menschen. Noch, denn die Geschäftsführung hat vor, 85 Stellen nach Tschechien zu verlagern. Wir hatten bereits im April über diese Pläne berichtet. Am Nachmittag hat die IG Metall zu einer Betriebsversammlung eingeladen. Auch Bürgermeister Andreas Bovenschulte wollte kommen, um sich ein Bild zu machen. Burcu Aslan.
10: Guten Tag.
11: Moin, schnelle Begrüßung, dann geht's gleich rein. Schließlich geht es um Jobs, die hier auf der Kippe stehen. Wir dürfen bei der Betriebsversammlung nicht dabei sein. Das Unternehmen hatte im April Pläne bekannt gegeben, Jobs nach Tschechien zu verlagern. Betroffen sind derzeit 85 Stellen am Bremer Standort. Überwiegend im Lager oder in der Montage, also der Produktion. Thermofischer produziert unter anderem hochspezielle Messgeräte, wie etwa Massenspektrometer, wissenschaftliche Instrumente, die zum Beispiel Dopingmittel oder verunreinigte Lebensmittel und sogar Atome messen können. Rund 2500 Stück stellt das Unternehmen in Bremen jährlich her. Betriebsrat und Gewerkschaft kritisieren das Vorhaben des Unternehmens. Für den Bremer Standort spreche weiterhin viel.
12: Wir fordern, dass die Verlagerungspläne aufgegeben werden und dass Investitionen hier in diesem Standort getätigt werden, damit wir hier auch noch besser werden können. Noch besser, weil dieser Betrieb ist hoch profitabel. Es wird so viel Geld verdient, es gibt überhaupt keinen Grund, diesen Betrieb in irgendeiner Art und Weise anzufassen.
11: Das US-Unternehmen wolle die Effizienz erhöhen, aber auch weiterhin in den Standort Bremen investieren. Auf Nachfrage von Boten und Binnen heißt es, unser Engagement für die Zukunft des Standorts Bremen bleibt unverändert. Thermo Fisher Scientific hat hier in den letzten 10 Jahren mehr als 40 Millionen Euro investiert und plant weitere Investitionen, um Bremen zu einem strategischen Innovationshub weiterzuentwickeln. Nach rund einer Stunde ist die Betriebsversammlung schließlich zu Ende. Der Bürgermeister überzeugt, dass die 85 Arbeitsplätze doch noch in Bremen erhalten bleiben können.
13: Von dem, was ich heute an Fakten gesehen habe, da habe ich bei mir gedacht, da muss es doch möglich sein, eine Alternative zur Verlagerung zu entwickeln, gemeinsam.
11: In der kommenden Woche soll es dann Gespräche mit der Geschäftsführung geben, wie es für die Mitarbeitenden am Bremer Standort weitergeht.
6: Mehr Windkraft, mehr Solarenergie, so sieht die Energie der Zukunft aus. Das haben wir in unserer Wochenserie bereits erfahren. Es wird neben großen Kraftwerken auch viele kleine lokale Energieerzeuger geben. Vom Windbaum im Garten bis zu Solarziegeln auf dem Dach. So kann jeder und jede Einzelne zur Energiewende beitragen. Es gibt auch ganz Ambitionierte, die sogar autark werden möchten, also selbstversorgend und unabhängig. Für den vierten Teil der Reihe hat Heiko Habben 2 Quartiere in Bremen besucht, die diesen Weg gehen wollen.
14: Die Humboldtstraße im Bremer Viertel. Altbau an Altbau. Die meisten Menschen hier heizen noch mit Gas. Auch Rolf Balzack.
15: Also, das ist unser ältestes Stück hier im Haus. Von 5 Gasthermen ist das die älteste mit Abstand, 30 Jahre alt. Die macht es gerade noch mit Mühe und Not. Und ist mit einer der Gründe, warum wir hier im Haus uns freuen, dass wir bald eine Wärmepumpe haben werden, und zwar mit Erdwärme.
14: In der Humboldtstraße hat sich eine Genossenschaft gegründet. Ihre Vision: Erdwärme fürs ganze Quartier. Klimafreundlich, unabhängig von Öl und Gas. 30 Häuser machen bei Erdwärme dich schon mit, organisiert von Philipp Metz.
16: Wir brauchen natürlich eine Wärmequelle. Und diese Wärmequelle ist für uns die Erde. Deswegen wird hier auf der Humboldtstraße und in den Nebenstraßen in regelmäßigen Abständen werden Erdsonden eingebracht. Dort fließt kühleres Wasser in die Erde, wird dort auf 15 Grad aufgewärmt.
14: Und dieses lauwarme Wasser läuft dann unter der Humboldtstraße von Haus zu Haus in die einzelnen Wärmepumpen. Dort wird das Wasser dann auf die benötigte Temperatur angehoben. Gebohrt wird aus Platzgründen im öffentlichen Grund. Die Erlaubnis dafür hat die Genossenschaft nach langem Ringen bekommen.
16: Wir machen gerade die Trassenplanung, wo die Leitungen in der Straße liegen sollen. Und das wird alles jetzt im Laufe dieses Monats noch beendet. Und dann müssen wir uns die Karten legen, müssen sagen, kriegen wir eine Finanzierung, das sind 2,5 Millionen Euro rund, für dieses Quartier hier hin. Und dann würden wir natürlich gerne noch in diesem Jahr anfangen zu bauen.
14: Im Tabakquartier auf der anderen Weserseite ist man schon weiter. Hier fließt die Wärme schon. Und ein Drittel aller Bremer hilft dabei mit. Denn im Pumpwerk nebenan nutzt die SWB die Wärme des Abwassers. Frank Estler betreut die Anlage.
17: Wärme aus Abwasser zu nutzen, ist halt eine sehr schöne Maßnahme, um den Einsatz fossiler Energieträger zu reduzieren oder zu begrenzen. Man kann dann dort viele Haushalte mit versorgen und sorgt dafür, dass auch weniger Wärme in der Umwelt dann entsprechend verloren geht.
14: Eine Eigenschaft, die bisher nur selten genutzt wird. Dabei ist das Prinzip dahinter recht einfach. Diese Wärmetauscher hinter den Rolltoren entziehen dem Abwasser die Wärme und schicken sie dann in einem zweiten sauberen Kreislauf über unterirdische Rohre Richtung Wärmepumpen im Tabakquartier. Und diese Wärmepumpen versorgen dann einen großen Teil der Büros und
17: rund 400 Wohneinheiten. Das soll natürlich noch weiter wachsen. Endziel soll rund 1000 Wohneinheiten sein.
14: Das Tabakquartier soll irgendwann komplett autark sein. Abwasserwärme und Photovoltaik auf den Dächern reichen dafür aber noch nicht aus.
17: Grundsätzlich, das Tabakquartier hat aktuell im Primärnetz immer noch eine Versorgung mit Gasanschlüssen. PV und Wärmeerzeugung beißen sich ja so ein bisschen. Ne? Immer dann, wenn ich viel Sonne habe, brauche ich keine Wärme und umgekehrt. Also das heißt also im Winter, wo die Wärmepumpen laufen müssten, bräuchte man also sehr, sehr viel PV-Fläche und sehr, sehr gutes Wetter, um das entsprechend kompensieren zu können.
14: In der Humboldtstraße gibt es das gleiche Problem.

0: Ist wieder soweit. Trikot und Schal liegen sicher schon bereit. Um 15.30 Uhr zur traditionellen Anstoßzeit steigt die Heimspielpremiere. Allerdings kommt ein ziemlich dicker Brocken ins Weserstadion, RB Leipzig. Immerhin steht Werders Kader. Felix Ihlemann.
1: Als Daniel Thun heute Mittag zur Pressekonferenz begrüßt, hat er seine neue Startelf schon im Kopf. Gerade noch passend zum zweiten Spieltag hat Werder sein Team zusammengeklaubt. Eingespielt ist das noch lange nicht.
2: Wir haben jetzt zweimal nicht öffentlich trainiert, um halt wirklich sehr, sehr viel zu spielen an Automatismen, dass man so eine Verbindung auch unter den Mittelfeldspielern herstellt. Auch, sage ich ganz offen, mich schon sehr früh jetzt auch diese Woche festgelegt habe auf die mögliche Startelf, was ich sonst nicht mache, weil wir diese Zeit einfach nicht mehr haben.
1: Thuns Saisonvorbereitung beginnt also neu, während die Konkurrenz schon aus einem Guss spielt. Nach der 1:4-Klatsche in Freiburg muss der Trainer schon früh in der Saison die Stimmung retten.
2: Geben Sie mir und der Mannschaft einfach die Chance, es allen zu zeigen. Ich merke auch, wie kritisch gerade alles ist und auch, glaube ich, berechtigterweise kritisch auf uns schaut. Aber dem könnte ich mich jetzt anschließen oder ich freue mich einfach jeden Tag, dass diese Bereitschaft auch bei dieser Mannschaft gegeben ist.
1: Stark reden statt stark spielen, was bleibt Thun auch sonst? Das erste Bundesligator, das 1:4 nach einer Ecke. Ein Ehrentreffer als Mutmacher.
2: Ein 1:4 wird uns nicht aus der Bahn werfen in Freiburg. Wir sind einen Schritt weiter, wir sind jetzt positiv. Wir haben letztes Jahr darüber uns beschwert, dass wir keine Standardtore schießen. Jetzt haben wir schon mal eins, also das ist schon mal ein positiver Ansatz. Ich kann mich über alles andere ärgern, was ich auch tue.
1: Daniel Thun klammert sich an jeden Strohhalm. Allzu verständlich sieht er seinen Topscorer Jens Day doch nur auf Instagram frisch operiert in der Klinik. Immerhin sind seine Neuzugänge Juri Recher und auch Außenverteidiger Arthur nach nur 2 Trainingseinheiten mit dem Team bereit für die Startelf.
2: Wenn man dann nicht zu den Top-Vereinen der Liga gehört oder langfristig was aufgebaut hat, sondern aus einer schwierigen Saison kommt, dann muss man das so nehmen, wie es ist. Und das kann ich gerade ganz gut, auch wenn ich sicherlich mir einige Dinge vielleicht auch anders gewünscht hätte. Aber es ist kein Wunschkonzert, also willkommen im Leben.
1: Willkommen in der neuen Saison mit guter Miene zum nächsten Spiel.
0: Die Bremische Volksbank soll mit den Volksbanken Lüneburger Heide und Uelzen fusionieren. Als Sitz der Verwaltung sind Bremen und Winsen vorgesehen. Der Vorstand in Bremen hat bekannt gegeben, dass es entsprechende Gespräche gibt. Das war meine letzte Info von mir für heute. Im Anschluss hat jetzt Anastasia Hill die Wetteraussichten. Tschüss und einen schönen Abend.

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4: Auf geht's. Zu einem Ort mit mehr Schafen als Menschen. Die Nordseeküste Dithmarschen.

0: auf mich zu und dann hat alles begonnen, ja, quasi.
1: Und wie es dann weiterging bis heute, darüber reden wir in dieser Sendung. Aber erst mal zum Aktuellen. Erst die vereitelte Drohnenattacke auf dem Flughafen Leipzig Anfang August. Jetzt zwei Angriffe gegen Umspannwerke in Brandenburg und bei Köln innerhalb von 2 Tagen. Und gestern Nacht auch noch ein Brandanschlag gegen ein Rüstungsunternehmen in München. Immer häufiger wird die kritische Infrastruktur in Deutschland zum Ziel mutmaßlicher hybrider Angriffe. Was bedeutet das für uns im Norden und wie sind wir eigentlich gewappnet? Alicia Elling berichtet.
2: Weil sie fast überall frei zugänglich sind, lassen sie sich kaum schützen. Stromtrassen und Umspannwerke. Deren Betreiber scheinen nervös, wollen dem NDR-Reporter wie hier in Schleswig-Holstein heute kein Interview geben.
3: Die Zurückhaltung uns gegenüber heute ist groß. Man merkt, alle sind besorgt, viele sondieren die Lage. Egal ob Rüstungsindustrie, Häfen, Werften oder Teile der Energieversorgung. Man merkt, in der kritischen Infrastruktur ist im Moment eine große Unsicherheit. Was kommt da auf uns zu?
2: Auch deshalb kontrollierte die Polizei in Hamburg erst gestern ein Kraftwerk auf Spuren möglicher Sabotage. Hier war aber alles in Ordnung. Vorausgegangen war ein Anschlag am Dienstag in Nordrhein-Westfalen. Ein Anwohnervideo zeigt Funken am Umspannwerk. Unbekannte hatten mit selbstgebauten Raketen und Drähten einen Kurzschluss ausgelöst. Die möglichen Intentionen der Täter?
4: Das Erste ist, ich möchte Unsicherheit schaffen. Unsicherheit in der Bevölkerung, aber Unsicherheit auch bei den Sicherheitsbehörden. Das ist das eine. Das Zweite, ich möchte Reaktionen testen. Und hier geht es wirklich einmal um Prozesse. Wer reagiert? In welcher Schnelligkeit? Wenn ich später eine Kette unterbrechen will, muss ich wissen, was sind die Kettenglieder und wie greifen die ineinander.
2: Der Inspekteur der deutschen Marine warnte heute in Hamburg vor neuen militärischen Fähigkeiten Russlands. In der Hansestadt läuft gegenwärtig die Schiffsbaumesse SMM. Dort geht es auch um Cybersicherheit.
5: Wir werden angegriffen. Es ist möglich, eine Gesellschaft in die Knie zu zwingen, nur mit hybriden Angriffen. Es muss gar nicht bis zu dem Punkt kommen, wo wirklich sozusagen offiziell auf uns geschossen wird. Diese Schwelle wird vielleicht gar nicht überschritten von unserem Gegner, aber man kann uns so hart treffen, dass wir an den Folgen unsere Handlungsfähigkeit verlieren.
2: In Teilen Mecklenburg-Vorpommerns sollen ab Montag Hubschrauber entlang von Hochspannungsleitungen fliegen. Anwohner sollen sich nicht sorgen. Es sei laut Energieversorger EDIS nur eine Sicherheitsmaßnahme.
1: Und was heute im Norden sonst noch wichtig ist, hier der Überblick für Sie von Sarah Markus.
6: In knapp 2,5 Wochen wird in Mecklenburg-Vorpommern gewählt. Es könnte ein knappes Rennen werden zwischen SPD und AfD, ihren Spitzenkandidaten Manuela Schwesig und Leif-Erik Holm. Die Sozialdemokraten holen im Vergleich zum Juli auf. Laut Infratest DIMAP im Auftrag des NDR kommen sie auf 32%, die AfD auf 35. Ein historisches Tief droht der CDU. Sie erreicht einen Umfragewert von 8%. Die Grünen schaffen es laut dieser Umfrage mit 5% gerade mal in den Landtag. Trockenheit prägt laut Landwirtschaftskammer die Erntebilanz für Kartoffeln, Getreide und Raps in Niedersachsen. Auch Kartoffelbauer Jörg Brüggemann aus Bramsche ist nicht zufrieden. Die Knollen zu winzig, viele hat die Sortiermaschine gleich wieder ausgespuckt.
7: Einfach zu klein, das ist wirklich Müll. Diese Größe.
6: Der Grund: zu wenig Regen im Frühsommer, dafür starke Hitzeperioden. Jörg Brüggemann rechnet mit rund 30% Ertragseinbruch. Die Erdäpfel werden etwas teurer, im Supermarktregal aber ausreichend vorhanden sein. Sie stehen vor ihrem ehemaligen Zuhause. Vor knapp 6 Wochen hatten diese Bewohner wegen akuter Einsturzgefahr nur 10 Minuten, um ihre Wohnungen zu verlassen. Zurück dürfen sie nicht. Aber immerhin wurden heute per Hubsteiger persönliche Sachen aus dem einsturzgefährdeten Gebäude in Hamburg-Altona geholt.
8: Es ist eine Riesenerleichterung, dass wir heute zum ersten Mal, seitdem das alles losging, also nicht wir in die Wohnung konnten, aber für uns in die Wohnungen gegangen wurde.
6: Pässe, wertvolle Erinnerungsstücke, Pflanzen, die überlebt haben. Heute kamen nur kleine Dinge zurück. Nun hoffen die ehemaligen Mieter, dass auch ihre Möbel noch rechtzeitig aus dem Abrisshaus gerettet werden.
1: Tassim Dodogun zu Gast auf dem roten Sofa. Ich freue mich sehr aufs Gespräch, aber vorher stellt Antje Althoff ihn vor.
9: Hauptsache Action, Action, Action.
10: Das kann er haben. Rasant auf dem Rummel, ekstatisch im Stadion oder elegant.

0: beim Hobbyhorsing.
1: Vergesst nicht das Galoppieren.
2: Ich kann nicht galoppieren, ich kann nur dieses Langsame.
0: Tassim Durgun, Bestseller-Autor, Comedian und vor allem Social-Media-Star.
3: Deine Marktlücke, würdest du sagen?
4: Vielschichtige und intelligente Ausländer abzubilden, das ist meine Marktlücke, Alter.
0: Fast 700.000 folgen ihm, wenn er...
5: Ich bin Kurde und ich bin Deutsch.
0: ...über Migration, Sprache und Herkunft plaudert. Bester Sidekick, seine Mutter, auch wenn die nie zu sehen ist.
6: Was machen wir?
7: Käse machen.
0: Mehrfach preisgekrönt muss dieser Mann aus Oldenburg jetzt einfach ins Fernsehen. Mit seiner Tante geht's einmal quer durch Deutschland. Sie treffen ihn.
8: Herr Grönemeyer. Tach.
0: Diese beiden.
9: Das sind Goethe und Schiller.
0: Und tauchen ein in urdeutsches Brauchtum.
10: Die ist 1,50 Meter hoch. Alles, was vorguckt, muss abgeschnitten werden.
0: Einblicke in das Land der Kleingärten, Currywurst und Karnevalsvereine.
11: Willst du dich nicht anschauen vielleicht?
12: Ach so, ich hab das total vergessen.
8: Jetzt achte ich schon auf die Straßenverkehrsordnung. Scheiße, bin ich deutsch.
0: Tassim Durgun.
13: Herrlich. Kannst du dich gut sehen selbst eigentlich?
14: Gar nicht.
13: Nee?
14: Nee, und da waren auch gerade Sachen bei, wo ich mir dachte, Tassim, warum hast du das gesagt? Das Gespräch mit Felix Lobrecht gerade, das ist etwas, das würde ich heute nicht mehr so sagen. Aber ich kann mich gar nicht gut sehen, Bettina, nee.
13: Ja, nee, die meisten sehen sich ja nicht gern selbst, ne?
14: Auch nicht hören. Also ich höre auch meinen Podcast danach nicht Abstand. Aufzeichnen, abdrehen und dann nach Hause gehen.
13: Ja, kann ich gut nachvollziehen. Weil man dann oft, wenn man mit ein bisschen Abstand schon denkt, was sollte das denn, ne? Warum hast du das gemacht? Besser ist, man ignoriert das einfach, was man gemacht hat.
14: So mache ich es jedenfalls.
13: Heute, aber das, was man nicht ignorieren sollte, ist diese sehr schöne Doku, Deutschland, ich küsse dein Herz, sechsteilig. Mhm. Heute, 23:50 Uhr, startet das im Ersten und in der Mediathek ist es auch schon zu sehen. Eine Reise durch Deutschland. Mhm. Hast du die geplant oder hat die sich eigentlich im Laufe des Reisens erst so ergeben?
14: Also, die ganze Sache beginnt eigentlich ziemlich ungewollt. Ich hatte eigentlich vor, alleine eine Doku über Oldenburg und davon ausgehend eine Doku über Deutschland zu machen. Und dann kam mir meine Mutter an die Quere, die mich kurz dann angerufen hat und gesagt hat, Tassim, pass auf, hier ist deine Tante, Tante Zeynep, die ich nicht kannte. Und die hat mich dann dazu verdonnert, mit Tante Zeynep einen Roadtrip zu machen.
13: Okay.
14: Und dann haben wir in Oldenburg begonnen und sind dann irgendwo ganz woanders gelandet. Ja.
13: Was war das Ziel? Also was wolltest du mit dieser Doku erreichen? Was lernt man über Deutschland, was man vielleicht gar nicht wusste?
14: Mein Ziel war, wir spielen auf jeden Fall auch mit Stereotypen. Also was macht den Westen aus, was macht den Osten aus und so weiter. Und mein Ziel war es, mit einer kurdischen Tante an meiner Seite auf diese geballte Kraft deutscher Vorurteile zu reagieren und auch in diesen Sog reinzukommen. Und wie die Menschen auch auf uns reagieren. Und wie wir von ihnen lernen können, aber was sie auch von uns lernen können. Und vor allen Dingen war es mein großes übergeordnetes Ziel, das hört sich jetzt sehr platt an, aber mir ging es darum, einen kleinen Traum von Tante Zeynep zu erfüllen und mehrere Häkchen auf ihrer Bucketlist zu setzen.
13: Aha, wovon hat sie denn geträumt?
14: Zum einen, sie lebt und arbeitet ja schon sehr lange in Deutschland, aber hat noch nie so richtig reisen können. Das haben wir erstmal abgehakt. Und ich will nicht zu viel vorwegnehmen, aber es gab auch einen kleinen Musiktraum ihrerseits.
13: Ah.
14: Und vielleicht hat sie mit einem Deutschrapper auch ein Musikvideo dann drehen können. Mhm.
13: Würdest du sagen, es ist eine Comedy-Doku geworden?
14: Ja, durch und durch. Genau, also es ging viel um Träume, es ging um Selbstverwirklichung. Aber das Ziel ist es, dass die Menschen im besten Falle eine gute Zeit haben und lachen. Es geht darum, auch kurz den Alltagsstress ausblenden zu können. Es ist Comedy, ja.
13: Ja, und die Leute, weil du gerade gesagt hast, Vorurteile gegen Vorurteile auch angehen. Wie haben denn die Menschen, also es sind ja auch Prominente drin in der Doku, aber die nicht Prominenten, die ganz normalen Leute, wie haben die reagiert auf dich und auf deine Tante?
14: Ganz unterschiedlich. Und das ist, glaube ich, das, was ich am meisten über Deutschland gelernt habe auf dieser Reise. Es gibt nicht das eine Deutschland und es gibt nicht die einen deutschen Menschen. Wir waren ja wirklich in diversen Ecken unterwegs. Und jedes Mal man musste sich immer wieder neu umgewöhnen. Man hat jedes Mal gemerkt, okay, in Duisburg herrscht ein anderer Sprech, aber auch eine andere Mentalität als am Schliersee in Bayern. Und in Bayern waren sie sehr schüchtern uns gegenüber.
13: Ah.
14: Es hat lange gedauert, bis das Eis gebrochen wurde. Aber das sage ich nicht nur, weil ich jetzt bei dir auf dem roten Sofa sitze. Hier oben im Norden, wir waren in Friedrichskoog, an der Nordsee und in Husum waren wir. Da hat es sich lange gedauert, bis wir an einem Tisch saßen mit dem, wie hieß er noch, Walter, der Kapitän. Wahrscheinlich auch falscher Name. Aber da hat es nicht so lange gedauert, weil wir sind ja von da.
13: Ja, und den Norddeutschen sagt man immer nach, dass sie zurückhaltend sind. Ich meine, du bist ja auch

0: Norddeutschland.
1: Andersrum.
0: Du kommst ja aus Oldenburg, ja. Ist ja nur auch Norddeutschland. Ne?
2: Ich bin zurückhaltend, aber die Norddeutschen haben uns gut angenommen auf der Reise.
0: Ja, du hattest ja einen anderen Oldenburger auch, einem anderen Oldenburger bist du ja begegnet,
2: ja.
0: Nämlich Klaas Häufer Umlauf. Mhm. Und dieses Aufeinandertreffen, das wollen wir uns natürlich nicht entgehen lassen.
3: Spannend. Was denkst du denn, wo wir knallhart auf die größten Klischees treffen werden, so deutschlandmäßig?
4: Ich könnte mir vorstellen, dass im Süden, dass die Leute in deinem Gesicht also gar nicht lesen können, was ja nun sowieso ein großes Problem ist mit dir.
3: Was meinst du damit?
4: Du hast immer denselben Gesichtsausdruck. Man muss schon sehr darauf hören, was du sagst. Ich komme damit gut zurecht, weil das, glaube ich, dem norddeutschen Klischee entspricht.
3: Was fühle ich gerade?
4: Es könnte alles sein.
3: Jetzt gerade bin ich voller Liebe.
4: Ja, macht doch bestimmt Spaß, dass ihr so zusammen in Deutschland unterwegs seid.
3: Es macht schon Spaß, aber ich werde auch gezwungen, ne?
4: Warum bist du gezwungen?
3: Na, kennst du das, wenn du mit einer Person unterwegs bist, wo du eigentlich nicht so Lust drauf hast? Ich mache das nur für sie. Ich gehe da ganz selbstlos ran und es erfüllt mich nicht. Aber sie darf das nicht erfahren.
0: Diese Tante.
2: Sie ist sehr goldig.
0: Das, was er gerade gesagt hat, der Klaas, mit dem Gesichtsausdruck, das stimmt. Ja gut, du lächelst auch mal, aber in deinen Videos bist du schon, hast du immer diesen sehr ernsten Gesichtsausdruck und sagst sehr lustige Sachen. Ist ja. Das schon geplant? Das machst du absichtlich?
2: Ehrlich gesagt, wir haben ja ganz am Anfang das erste Video von mir gesehen mit der Kommasetzung.
0: Ja,
2: ich weiß
0: ja.
2: Nicht ganz, wie es entstanden ist. Ich glaube, dass ich ganz am Anfang auf diese Videos geblickt habe und das selbst ein bisschen beschämt fand, mich ins Internet zu setzen. Und deswegen wollte ich auch möglichst monoton und nicht ernstzunehmend wirken. Und dann muss ich aber auch zugeben, dass es ein Teil meiner DNA ist, auch im Alltag. Mein Humor lebt sehr davon, dass ich dass hier sich nichts tut, aber wenn ich dann den Mund aufmache, passiert dann mehr so. Und ich glaube, das ist etwas, was auch schon aus meiner Kindheit kommt. Und das ist die Art von Humor, die ich beigebracht bekommen habe oder auch bei anderen gesehen habe. Ich habe immer viel in der Jugend auch viel von Kurt Krömer geguckt,
0: ja,
2: der ähnlich agiert.
0: Stimmt,
2: auch.
0: Ja. Stimmt, der macht das ähnlich. Du sagst ja über die Deutschen, viele Deutsche haben so ein German Smile, also so ein deutsches Lächeln. Mhm. Was genau meinst du damit?
2: Ich glaube, das German Smile ist ein Phänomen der Deutschen. Die Deutschen sind ja nun auch nicht im Alltag immer so geübt darin, die große Gefühlsduselei an den Tag zu legen.
0: Nee, nee.
2: Aber manchmal gibt es ja Situationen, wo man dann doch gezwungen ist, den Mitmenschen irgendwie zu signalisieren, das war gerade nett, das war gut. Keine Ahnung, du wirst an der Kasse mit deiner Schokotafel vorgelassen und da willst du ja nicht undankbar wirken und dann setzt du ein Lächeln als gute Geste ein. Aber es ist irgendwie dann doch gegen die Natur der Menschen. Und dieses German Smile ist ein sehr aufgesetztes und nicht unbedingt gut gemeintes Lächeln. Aber man weiß, man muss es jetzt lächeln.
0: Okay.
2: Das Lächeln muss gelächelt werden. Aber du willst jetzt nicht von mir hören, wie dieses...
0: Doch, ich will das natürlich mal sehen, wie das
2: so,
0: geht.
2: So, und dann... Das ist ganz schrecklich, ich bin gerade mehrere Tode gestorben. Aber es ist kein wahrhaftiges, vom Herzen kommendes Lächeln.
0: Okay, es ist ein bisschen gequältes Lächeln, schmallippig und ohne, dass die Augen mitlächeln.
2: Genau.
0: Ne?
2: Genau.
0: So ich weiß genau, was du meinst.
2: Schmallippig trifft es hervorragend. Mhm.
0: Ich weiß genau, was du meinst. Ja. So, jetzt zu einer Frau, die du kennst. Die hat viel mit Tassim gemeinsam, deshalb sind die beiden auch befreundet. Mhm. Auch Tülin Sezgin hat ein Buch geschrieben über ihr Leben und das Aufwachsen in Deutschland als Kind türkischer Einwanderer. Und über die Zerrissenheit, die damit manchmal verbunden ist. Dimitri Paul hat sie getroffen.
5: Ich bin Tülin Sezgin und ich mache Comedy, bin Schauspielerin, Autorin und gehe auf Bühnen. Ich würde mich als Unterhalterin bezeichnen. In Neukölln bin ich natürlich geboren und aufgewachsen. Ich habe mein ganzes Leben in Neukölln gelebt. Das bedeutet für mich Heimat. Auch wenn ich das Wort nicht so mag, ist Neukölln ein Ort, an dem ich mich nicht erklären muss. Also ich habe relativ früh gemerkt, dass ich anders bin. Schon mit 5, glaube ich, da war ich bei Tageseltern. Das war eine deutsche Familie aus Bayern, super christlich. Und da hat es eigentlich angefangen schon beim Tischgebet, dass ich gemerkt habe, die beten anders. Die beten irgendwie was anderes an, dachte ich. Und es ging relativ früh los, dass ich gemerkt habe, okay, ich spreche eine andere Sprache, ich sehe ein bisschen anders aus. So richtig klar wurde es aber dann echt erst in der Schule. Wenn man mit Migrationshintergrund alle gemeinsam in eine Klasse steckt und der Rest super deutsch ist und die Lehrerin irgendwie in der 7. Klasse nach 5 Monaten sagt, ihr werdet alle das Abitur nicht schaffen, weil ihr euch so doll schminkt und in Klicken rumlauft und untereinander Türkisch spricht, dann macht das natürlich immens was mit einem. Und das war wirklich so ein einschlagendes Erlebnis, was auch nachhaltig irgendwie bei mir hängen geblieben ist. Ne? Zu wissen, du musst immer ein bisschen mehr machen und dich anpassen und versuchen, so deutsch wie möglich zu werden. Also es war natürlich für mich aus der freien Wirtschaft kommend erstmal ein Kulturschock, da aufs Amt zu gehen, weil ich dachte, huch, was ist denn hier los? Ich habe ja vorher irgendwie in der Hotellerie gearbeitet und war sehr serviceorientiert, alles sehr auf Zack. Und es war gar nicht geplant. Ne? Es war der Corona-Lockdown, wir alle sind irgendwie, alle Kreativen sind ausgebrochen. Und ich habe Filter ausprobiert und habe dann aber trotz alledem natürlich etwas damit verarbeitet anscheinend. Das Berufliche auf dem Amt und ich glaube auch ganz viel das Deutsche, was ich halt mein Leben lang anscheinend unterbewusst beobachtet habe.
1: Also Ina, musstet ihr jetzt sagen, mir geht es so weit, so langsam. Nicht böse gemeint.
6: Also ich weiß ja nicht, wie ich dir das jetzt sagen soll. Also
7: was ist denn?
6: Also das ist so, also pass auf. Jetzt hier her, die Lara Maus.
7: Ja?
6: Du bist zu schnell. Du machst uns die ganze Statistik kaputt.
1: Sie ist auch nicht böse, ihr meint. Aber dann erwarten die von uns, dass wir auch so viele machen, wisst ihr? Du musst ein bisschen langsamer arbeiten. Ist nicht böse, ihr meint.
8: Ja, das macht den Schnitt so weit kaputt irgendwo.
7: Okay.
5: Also in mir lebt eine komplette, vollständige deutsche Person und eine komplette, vollständige türkische Person. Ne? Und ich habe lange gedacht, dass ich 2 Hälften in mir trage, also eine türkische Hälfte und eine deutsche Hälfte. Das ist es aber nicht. Es sind 2 komplette Menschen und Identitäten und Welten und kulturelle Hintergründe und Essen und Musik. Und ich habe jetzt wirklich damit angefangen und bleib auch dabei, das zu sagen, dass wir nicht halb sind, sondern doppelt. Und beide dürfen nebeneinander existieren. Und ich muss nicht eine zurückschrauben und die andere hervorholen. Das kann ich jederzeit, wenn ich will. Aber eigentlich ist es in Ordnung, 2026, dass man eine komplette türkische Identität auch haben darf.
0: Ja, ihr kennt euch ja gut. Siehst du es ähnlich wie sie?
2: Ich sehe es ähnlich. Ich glaube, was ich vielleicht noch ergänze, also ich finde es ganz schön, was sie gerade sagte, dass man nicht 2 Hälften ist, sondern dass man im Doppelpack kommt quasi. Ich kenne Tülin sehr gut, aber wir haben auch unterschiedliche Biografien. Und womit ich relaten kann oder was ich wieder erkenne in mir, ist dieses ständige Erklären. Bin ich kurdisch, bin ich deutsch? Aber ich glaube, ich bin mittlerweile an einem Punkt, wo ich auch nicht mehr unbedingt darüber sprechen möchte oder will oder es auch nicht mehr für notwendig halte, dass ich diese große Frage beantworten muss, ob ich jetzt deutsch bin oder kurdisch oder ob ich überhaupt irgendwie eine Zuordnung treffen möchte. Ich bin vor allen Dingen, ich bin beides und das ist für mich klar, aber ich muss das nicht mehr so auseinander erklären irgendwie. Mm.
0: Es sollte eigentlich eine Selbstverständlichkeit sein.
2: Richtig.
0: Ne, ja. Dass man beides sein kann. Es gibt ja auch so viele Menschen in unserem Land, bei denen das so ist. Ne? Deswegen.
2: Total.
0: Tülin würde aber gerne dir noch was sagen.
2: Oh.
0: Bitteschön.
5: Hallo lieber Tahsin, ganz liebe Grüße nach Hamburg aufs rote Sofa. Tahsin und ich, wir kennen uns schon 3 Jahre knapp und er ist für mich nicht nur ein Arbeitskollege, sondern inzwischen auch ein sehr, sehr guter Freund. Und ich bin sehr, sehr froh, dich kennengelernt zu haben und drücke dir für alles, was du machst, die Daumen. Und du bist für mich tatsächlich neben der Freundschaft auch ein Vorbild in dem, was du machst und in dem, was du vermittelst an Deutschland. Und wir sind alle sehr glücklich, dass es dich gibt. Und mein nächstes Buch heißt Mama, bitte lern Türkisch. Spaß.
2: Dankeschön, Tülin. Danke, Tülin Abla. Wo auch immer du das, ich hoffe, du siehst das. Oh, ich habe gerade wirklich kurz Gänsehaut bekommen. Krass, yes. Ist das was, ich mag sie sehr gerne. Und sie hat recht, ich mache das jetzt auch schon ein Weilchen und man lernt viele Menschen kennen, das kennst du ja auch, aber und ich mag auch ganz viele Menschen, aber man trennt dann doch zwischen kollegialem und privatem Verhältnis. Und Tülin ist eine der wenigen Personen, wo ich auch privat guten Kontakt zupflege, weil ich sie sehr schätze.
0: Ja.
2: Danke, es hat gerade was mit mir gemacht, unerwartet.
0: Ja, ich finde sie auch toll. War ja auch bei uns schon in der Talkshow. Deine Mutter, wir müssen natürlich über deine Mutter sprechen.
2: Selbstverständlich.
0: Denn es ging ja los da, mit deinen Videos, da warst du noch alleine. Und dann kam aber irgendwann deine Mutter dazu, die man ja nie sieht. Ne? Du sprichst mit ihr, sie spricht. Wann hast du gemerkt, dass das wahnsinniges Comedy-Potenzial hat, diese Gespräche mit deiner unsichtbaren Mutter?
2: Dass meine Mutter wahnsinniges Comedy-Potenzial hat, das war schon ähnlich wie das Erklären zwischen Kurdisch oder Deutsch. Das war immer eine Selbstverständlichkeit. Sie ist und bleibt der witzigste Mensch, den ich kenne. Und ich weiß,

0: ist, dass es in diesen Videos schon gut durchkommt. Aber Leute, all diese Videos werden nicht dieser Comedy-Maschine meiner Mutter gerecht. Und also ich wusste, sie ist witzig. Von ihr habe ich auch den Humor und auch diesen trockenen Humor. Und irgendwann dachte ich mir, als ich dann diese Videos ernster genommen habe, keine Ahnung, ich saß in meinem Jugendzimmer und wollte ein Video drehen. Mir fiel nichts ein. Handy gezückt und dann in Interaktion mit Mutter gegangen. Und es war Comedy Gold. Und alle haben sich in sie verliebt. Ja.
1: Ja, ich finde sie auch toll. Und für alle, die das noch nie gesehen haben, diese Videos mit Mama, gucken wir jetzt mal in eins ran. Da geht es um den Garten, der ist sehr wichtig.
0: Oh ja.
1: Ja.
0: Ich zeige euch jetzt den Garten meiner Mutter.
2: Diese Paprika.
0: Eins nach dem anderen. Lass uns mal erstmal den Garten in voller Pracht zeigen. Das ist der Garten, ne?
2: Diese Gurke, aber dieser nicht Garten.
0: Von Aldi?
2: Nein, Edeka.
0: Welchen Monat musst du die Zucchinis anpflanzen?
2: Mai, Mitte Mai.
0: In welchem Jahr bin ich geboren?
2: Welche Monate geboren?
0: Welches Jahr?
2: Da dauert es länger. 2005?
0: 2005?
2: Ja.
0: Okay.
2: Nein!
0: Ja, merkst du selbst. Ein letzter Rat für alle Leute, die auch so einen Garten haben möchten.
2: Samen, dachen Kotika, dachen Pangeri.
0: Wenn sie nichts ausmachen will, könntest du es auf Deutsch machen?
2: Metz.
0: Dankeschön, ne?
2: Ja, danke, Stavajita.
1: Du hast ja dieses Buch, übrigens, dass sie nicht weiß, ist das wirklich so seine Mutter dein Geburtstag nicht? Dass sie immer wieder vergisst, wann du Geburtstag hast?
0: Sie weiß es schon, okay. Aber sie hat ja so viele Kinder, Neffen, Nichten und ja, da kommt sie mal durcheinander.
1: Ja, ja, und dann dein Opa, hat dein Opa nicht auch deinen Namen? Hat er nicht jemand anders dich genannt?
0: Der hat meinen Namen manchmal vergessen und mich mit einem anderen Neffen von sich verwechselt, Enkelkind von sich verwechselt. Ja.
1: Na, Hauptsache die Liebe ist da. Ne?
0: Die war da. Liebe gibt es grenzenlos in kurdischen Familien. Da kannst du dich immer jederzeit dran bedienen, muss manchmal nur vorkämpfen.
1: Ja. Mama, bitte lern Deutsch. Ist ja ein absoluter Bestseller, dein Buch. Dieser Titel ist lustig, aber er hat ja einen ernsten Hintergrund, weil du ja wirklich als Kind dir das sehr gewünscht hast, dass deine Mutter mal ein bisschen besser Deutsch spricht.
0: Mhm. Ja, dieser Titel basiert auch vor allen Dingen auf einem ganz speziellen Moment in meiner Kindheit. Also es war schon immer irgendwie natürlich kenntlich und es gehörte dazu, dass man übersetzt hat als Kind. Und das haben wir auch gemacht, meine Geschwister und ich. Und irgendwann gab es mal einen Moment, das war der Tag vor einem Geburtstag von mir. Und dieser Geburtstag war mir sehr, sehr wichtig, es lag mir am Herzen. Und dann haben sich ganz viele Sachen aneinander gereiht, wo ich dolmetschen musste. Und dann gab es so einen kurzen Ausbruchsmoment, wo ich mir gewünscht habe, Mama, bitte lern Deutsch. Und dann, es war wie so eine wie ein verbotener Gedanke, den ich das erste Mal ausgesprochen habe. Aber er hat letztendlich dafür gesorgt, dass dieser Wunsch, Mama, dass du Deutsch lernen sollst, dass ich mir auch Fragen gestellt habe, warum ist es so, wie es ist. Und davon ausgehend bin ich in Dialog gegangen mit meiner Mutter und auch auf die Spurensuche ihrer Vergangenheit und habe sie besser kennengelernt. Und also Mama, bitte lern Deutsch ist eigentlich die zynische Brücke zum besseren Kennenlernen mit meiner Mutter. Und am Ende war es ein Friedenspakt zwischen uns.
1: Also ich finde, man lernt deine Mutter sehr gut kennen. Also man kannte sie vorher schon ja auch, dadurch aber noch mehr. Und man mag sie einfach. Man mag deine Mutter einfach. Sie muss einfach toll sein. Dieses Buch wird ja verfilmt.
0: Ja.
1: Und du hast ja du hast gewettet, ne, mit Matze Hilscher in dem Podcast Hotel Matze.
0: Ja.
1: Was hast du gesagt, was passiert, wenn das Buch verfilmt werden sollte?
0: Ich saß bei Matze vor knapp 1,5 Jahren im Podcast. Und Matze hat so aus Jux und Dollerei herausgesprochen, ja, vielleicht wird es ja auch verfilmt. Und ich habe es direkt von mir weggeschoben, wie skrupellos kannst du nur sein, Matze, sowas Anmaßendes einem jungen Autoren Hoffnung zu machen. Und da habe ich gesagt, hör auf, sowas, mach mir keine Hoffnung. Und dann hat er gesagt, ich wette mit dir, in 2 Jahren wird es verfilmt. In 2 Jahren ist der Film in den Kinos. Und da habe ich mich anstecken lassen von diesem Wettgefühl, und habe gesagt, okay, wenn sich das bewahrheitet und in 2 Jahren ist der Film im Kino, dann zahle ich für Herrn Merz die Haartransplantation in Istanbul. Matze sollte recht behalten. Der Film, die Dreharbeiten beginnen diesen Monat und der Film dürfte nächsten Herbst im Kino sein. Und ich will natürlich meine Wettschulden begleichen. Also, und ich finde, der Kanzler hat diese Transplantation auch noch bitter notwendig. Deswegen melden Sie sich gerne. Ich werde alles begleichen.
1: Gut, ich bin sehr gespannt, ob er sich meldet.
0: Ja, ich glaube nicht.
1: Wird man ihn kaum noch wiedererkennen. So, Tassims Buch Mama, bitte lern Deutsch steht ja seit 78 Wochen auf der Spiegel-Bestsellerliste. Kann ein Verlag so einen Erfolg eigentlich vorhersehen? Worauf kommt es an, damit ein Buch gekauft und gelesen wird? Wie entwickeln Verlage ihre Strategien, um in die Zukunft zu sehen? Stefanie Kühne hat mal in einem Verlagshaus hinter die Kulissen geguckt.
3: Zweimal im Jahr erscheinen neue Bücher. Im Herbst und im Frühjahr. Immer zu den Messen. Für viele der Bücher beim Berliner Aufbauverlag ist sie zuständig, Stefanie Werk.
4: Hier sind viele Bücher in Rosatönen mit diesen sehr aufwendigen Gestaltungen. Das Buch selbst ist auch tatsächlich mit Leinenbezug und Folienprägung wirklich so ein ganz eigenes Schmuckstück, jetzt noch mal unter diesem Umschlag.
3: Eines ihrer Spezialgebiete: Romance.
4: Das sind ganz oft wirklich sehr besondere, wirklich toll erzählte, klug erzählte Liebesgeschichten.
3: Werk kümmert sich um die Akquise und die Vermarktung neuer Romane. Schaut, wie kann ein Buch die richtigen Leserinnen und Leser erreichen?
4: Wir lesen natürlich selbst einfach sehr gerne Bücher und sehen auch, was auf dem Markt angeboten wird. Wir lesen natürlich viele Zeitungen.
3: Seit 21 Jahren arbeitet sie im Verlagshaus. Ebenso lange kennt sie das Problem eines kleiner werdenden Marktes.
4: Das sind teilweise siebenstellige Zahlen, die wir in den Marktanalysen sehen. Und das war eigentlich von Anfang an immer etwas, was uns sehr stark in den Lektoraten beschäftigt hat. Und wo es eben total faszinierend ist, zu sehen, wie in den letzten Jahren durch diese jungen Leserinnen des Young Adult auch Leserinnen dazugekommen sind.
3: Aufbau ist eines der letzten großen unabhängigen deutschen Verlagshäuser. Mit 10 Marken bedient es die aktuellen Lesegewohnheiten. Romantik, Literatur oder auch Sachbücher. Bis zu 200 Titel erscheinen jedes Jahr.
4: Das hier ist jetzt ein kleiner Teil des Archivs der Aufbauverlage.
3: Der Verlag wurde 1945 gegründet. Aufbau stand nach dem Zweiten Weltkrieg quasi für den literarischen Wiederaufbau. AutorInnen, die während des Krieges im Exil waren, fanden hier eine neue verlegerische Heimat. Dieser literarischen Tradition fühlt sich der Verlag bis heute verpflichtet.
4: Gleichzeitig gibt es eine Kollegin bei uns im Haus, die sich ganz gezielt um literarische Wiederentdeckung kümmert. Und die begibt sich immer wieder auf die Suche nach Texten, die in der Literaturgeschichte vielleicht übersehen worden oder nicht die Aufmerksamkeit bekommen haben, die man ihnen heute zukommen lassen würde.
5: Hey, na, komm rein.
3: Ob Wiederentdeckung oder Romanze, als Publikumsverlag muss Aufbau natürlich auch darauf achten, dass sich die Bücher verkaufen. Silvia Uftring ist Teamleiterin Marketing. Super daneben
6: aussehen. Grundsätzlich überlegen wir uns wirklich von Anfang an, wie wir das Buch am besten in den Markt setzen. Und das fängt immer mit dem Cover an. Und das Cover muss eine bestimmte Ästhetik haben. Das Cover sollte auch widerspiegeln, wie der Inhalt aussieht. Also gerade bei literarischen oder Sachbuchthemen sollte es auch sehr authentisch sein.
3: Wenn es die Bücher dann auf Bestsellerlisten schaffen oder für Preise nominiert werden, sind das Erfolgserlebnisse.
4: Jedes Buch ist ja auch immer wieder eine neue Hoffnung. Wir begeistern uns ja immer wieder neu, auch für diese Geschichten. Und das ist ja auch was unheimlich Verbindendes.
1: Ja, also spannendes Thema.
0: Sehr spannend. Ich habe gerade ganz aufmerksam zugehört.
1: Ja, weil du hast es ja geschafft. Ich meine, du konntest es ja auch nicht wissen. Dein Buch ist ja mittlerweile sogar Schullektüre.
0: Ja, das freut mich mitunter am meisten, wirklich.
1: Weil du ja mal Lehrer werden wolltest, passt das ja auch.
0: Vielleicht werde ich auch noch Lehrer, aber dass es an Schulen gelesen wird, das erfüllt mich sehr.
1: Ja, finde ich auch super. Wir haben uns versucht, so ein bisschen nachzuempfinden, ein bisschen verfremdet. Mhm. Oldenburg, so die Region, das Viertel, in dem du aufgewachsen bist. Du hast das als, ja, du hast gesagt, du hattest eine glückliche Kindheit, ne?
0: Durch und durch, auf jeden Fall. Im Buch schreibe ich ja von der Kindheit und von der Gegend, wo ich aufgewachsen bin. Und ich finde, ihr habt es sehr gut getroffen. All jene, die das Buch kennen, wissen, dass der Bezirk, wo ich groß geworden bin, die Gegend nenne ich Gerüstlandschaft, weil die Häuser immer voller Gerüste bebaut waren. Und so etwa sah das eigentlich wirklich aus.
1: Ja, und ihr hattet viel Freiheit. Also du hast es als, habt draußen gespielt, ganz egal, ob da jetzt grün war oder nicht.
0: Total. Eine sehr ausgelassene, naturverbundene Kindheit. Zwar zwischen Häusern, aber mit sehr viel Wiesen, sehr viel Grün. Es war eine tolle Kindheit, sehr solidarisch auch.
1: Ja, und du hast ja viel, das erzählst du ja auch in deinem Buch,

0: und in dem Film wird das ja auch zu sehen sein, hast ja viel auch für, übersetzt für deine Eltern, ne, weil die einfach ja nicht so gut Deutsch konnten. Glaubst du, dass das, weil du so viel dann auch immer übersetzen und reden musstest für deine Eltern, dass dein Sprachtalent, also dein, du hast ja wirklich eine Gabe, dich auszudrücken, dass es auch ein bisschen damit zu tun hat?
1: Ja, ich sehe da sogar eine ganz direkte Verbindung. Ich habe, glaube ich, sogar irgendwann mal gesagt, dass die Ausländerbehördenbesuche mein Deutsch trainiert haben. Und ich kann mich noch sehr gut daran erinnern, dass irgendwann hat mich mal eine sehr, sehr tolle, motivierende Lehrerin mitbegleitet zu einem Ausländerbehördentermin. Und die hat die Sachbearbeiterin mit der Sachbearbeiterin, also sie hat mich schweigen lassen und hat gemacht. Und ich war so fasziniert davon, wie sprachgewandt sie ist. Und wie Sprache auch als Gegenmittel zu einem Streitfall fungieren kann oder mir etwas geben kann oder etwas entfernen kann. Und das wollte ich nachimitieren. Und dann bin ich in diesen Sprachkosmos geraten, habe viele Bücher gelesen. Aber will auch sagen, dass das, so wie ich spreche und wie ich hier heute sitze, nicht das absolute Ziel ist. Und Sprache ist unglaublich unterschiedlich und jeder hat seine eigene Sprache.
0: Ja. Hier liegt eine Melone. Ja. Der eine oder die andere werden sich fragen, warum liegt da eine riesige Melone zwischen uns? Aber das hat ja einen Grund.
1: Ich bin ganz neugierig, dass hier eine Melone liegt. Ich bin Melonenfanatiker. Wenn die Frage im Raum steht, was ist deine Lieblingsspeise, dann antworten die meisten mit einer irgendwie gut aufgewärmten Erbsensuppe. Ich würde jederzeit eine Melone vor allem anderen bevorzugen.
0: Ja.
1: Frühstück, Mittag, Abend, das Ding hier. Mit einem guten Schafskäse dazu.
0: Ja, lecker.
1: Mhm. Ja, und einem Chai, den wir gerade auf dem Sofa hatten.
0: Ja.
1: Aber Melonen sind Leben für mich. Und wollen wir mal darüber sprechen?
0: Ja, auf jeden Fall, weil du sagst ja, man kann einer Melone ansehen, ob die gut ist oder nicht.
1: Ich bin ein bisschen nervös, weil ich das noch nie im Live-Fernsehen gemacht habe. Aber was man bei uns zu Hause macht, viele werden es kennen, man macht erstmal den Klopftest. Und bis heute scheiden sich die Geister, ist dieser Klopftest überhaupt effektiv? Ihr habt euch eine wirklich große ausgewählt für heute. Und man klopft dran. Mein Vater, ich muss jetzt einmal ablegen, weil sie ist schwer. Ich war lange nicht im Gym. Jedenfalls, mein Vater macht irgendwie den hier und so. Und umso hohler sie sich anhört, desto besser soll sie sein.
0: Und wie klingt sie?
1: Wir haben früher als Kinder uns immer einen Spaß daraus gemacht und haben gesagt, wenn sie nach dem Kopf von unserem Bruder klingt, ist sie besonders gut. Aber nichts gegen Gian, du bist super. Heute ist der Kopf gut gefüllt. Aber ich glaube, was man noch machen kann, Bettina, abgesehen vom Klopftest, wir können mal auf die Unterseite gucken.
0: Ja.
1: Und was wichtig ist für eine gute, für Melonenfruchtfleisch, welches wir mögen, ist, dass die Liegefläche ein intensives Gelb hat. Ich finde, das geht hier durch. Aber was mich noch mehr freut, was wir gerade sehen, ist, dass wir hier Kratzer haben an der Schale.
0: Ah, das ist gut.
1: Das ist gut. Wir haben kein makelloses Schalenbild. Sagt man das so? Ich tue so, als würde ich das studiert haben. Ich habe gerade keine Ahnung, was ich sage. Aber wir nehmen das einfach so hin. Und wir haben hier einen Strunk. Der gefällt mir auch, weil er ausgetrocknet ist. Alles, was ich hier gerade im Live-Fernsehen sage, ist ohne Gewehr, keine Ahnung.
0: Wir möchten natürlich wissen, wie sie innen drin aussieht. Könntest du vielleicht, ob das jetzt stimmt? Ja. Also, du glaubst, das ist eine gute Melone?
1: Ich glaube, wir können sie verschnabulieren und wir würden heute keine Schwierigkeiten haben. Und ich glaube, es ist eine gute. Aber was ich finde, man sieht, sorry, ich hantiere mit diesem Messer gar nicht so schön hier rum. Ich finde, man sieht auch, je nachdem, wie ein Mensch seine Melone anschneidet und isst, daran sieht man, wer dieser Mensch ist.
0: Okay, dann würde ich aber vorschlagen, damit wir dafür ein bisschen mehr Zeit haben, machen wir das nach dem folgenden Beitrag, weil sonst ist es zu gehetzt.
1: Du hast gemerkt, ich war in meinem Element, bei Melonen rede ich viel, sorry.
0: Also wir gucken uns jetzt mal eben den Buchtipp an, Eat, Read, Sleep von Daniel Kaiser und Katharina Marenholz. Und danach werden wir die Banane öffnen und die Melone auch.
1: Okay.
2: Ja, als ich es angefangen habe, war ich direkt drin.
3: Man ist wirklich dabei, in diesem Gefühl, in diesem Moment gerade.
2: Für mich persönlich war es ein bisschen viel Kaninchen-Content.
3: Und trotzdem geht es um was in diesem Buch.
2: Ich mochte auch den Blick auf Frauenfreundschaft.
3: Da war ich dann auch gerührt.
2: Wir haben gelesen von Eva Lohmann, Etwas Leichtes, hat uns gleich das Cover angesprochen.
3: Es geht um Leo und Leo ist frisch geschieden und sie sucht etwas Neues in ihrem Leben, nämlich etwas Leichtes. Und mit Hilfe ihrer Freundin Caro meldet sie sich bei Datingplattformen an und datet sich durch die Männerwelt.
2: Und einen hat sie sich schon gleich mal am Anfang geangelt, den Gemüsehändler, der bringt ihr Avocados vorbei.
3: Adam, also er bringt die Avocados nach Hause. Eine Metapher.
2: Eine Metapher.
3: Ja, der will nichts Festes. Sie auch nicht, sowas Unverbindliches. Mhm. Und dann trifft sie ja noch eine Frau.

0: Oh, eine Rentnerin, die ganz toll Rollstuhl laufen kann. Eine wunderbare Metapher auch für das Leben und für die Freiheit und für Eleganz. Ganz schön, okay. Ja, genau. Und die bringt in Leo noch mal eine ganz andere Seite zum Klingen.
1: Ja, ob es vielleicht auch ganz ohne Männer geht. Das ist ja eine zentrale Frage in diesem Roman. Braucht man überhaupt einen Mann zum Glücklichsein?
0: Der einzige Kerl in ihrem Leben, der wirklich cool ist und der ihr was zu sagen hat, ist dieser Hase. Kaninchen, ist ein Kaninchen. Frederik. Leo arbeitet nämlich im Tierheim und sie hat Frederik ins Herz geschlossen und will ihn gar nicht weggeben. Und immer wenn Interessenten kommen, versteckt sie den.
1: Also ich habe sehr viel über Kaninchenhaltung gelernt, was ich nicht unbedingt ganz dringend wissen müsste.
0: Ich mochte das aber und ich fand ja das wohl dosiert.
1: Na gut.
0: Ich muss sagen, es ist ein Buch, das schon sehr aus der Frauenperspektive erzählt wird.
1: Ich wollte gerade sagen, Daniel, das ist doch eigentlich nicht nur wegen des Kaninchens ein Buch für dich, sondern auch, weil du es doch gerne mit mittelalten Frauen mitfühlst.
0: Aber ich habe auch immer so einen Impuls, der gesagt hat, ja, die Männer kommen hier ein bisschen schlecht weg.
1: Ja, ja. Und das finde ich nämlich auch.
0: Also das ist ja dieser Versicherungsvertreter, der nach dem ersten Date, als es nicht geklappt hat und es zu keinem zweiten kommt, das Geld für das Essen zurückhaben will. Guck mal, hier ist mein PayPal-Link und so.
1: Was ich immer gerne mag an Büchern ist, wenn es auch ein bisschen lustig ist.
0: Und sie hat wirklich so diese Gabe, empathisch zu schreiben. Also wirklich diesen Moment unter die Lupe zu nehmen und zu gucken, was passiert da, diese Chemie zwischen Menschen. Da hat Eva Lohmann ein ungeheures Händchen für, finde ich.
1: Man kann das einfach mal so lesen, denn es ist auch etwas Leichtes.
0: Und nicht unbedingt leicht, aber super sind auch unsere anderen Buchtipps.
1: Liesel will mit ihrer Großmutter in deren Heimatort reisen, ins ehemalige Ostpreußen. Und das wird dann ein sehr spezieller Roadtrip, manchmal lustig, manchmal sehr traurig. Der Debütroman von Miriam Bodelski ist doch schön hier, für mich eine echte Entdeckung.
0: Miguel Bonfoy, Der Flug des Kondors. Ein Buch mit richtig viel Tempo. Ein französischer armer Weinbauer will nach Kalifornien auswandern und strandet in Chile. Und wir erleben 100 Jahre turbulente Familiengeschichte. Mit einem Haus voller Vögel, mit einem Andendorf, das Opernarien schmettert und auch mit dem Grauen des Krieges und der Diktatur. Das ist stark, knallbunt und mitreißend.
1: Da war ja bestimmt für jeden was dabei jetzt.
0: Und wir sind schon gespannt auf die nächste Frucht- und Tier-Metapher.
2: Ja, wir sind gespannt auf dein neues Buch, aber dazu kommen wir nicht mehr. Wir sind erstmal gespannt auf die Melone, aber weil so viele gefragt haben, hier die Bananendose. So, ich wollte nur sagen, da ist wirklich eine Banane
3: drin. Da ist eine Banane drin. Banane.
2: So, jetzt zu der Melone. Jetzt bin ich sehr gespannt.
3: Okay, ich halbiere sie jetzt. Und jetzt kommt die Stunde der Wahrheit.
2: Die ist ja auch sehr groß, die Melone.
3: Sie gefällt mir sehr gut, Bettina. Ich glaube, wir haben hier heute auf dem roten Sofa mein Melonenjahr verbessert. Und ich mache jetzt etwas, was ich eigentlich gar nicht mache.
2: Was denn?
3: Ich mache jetzt den sogenannten sozialen Arbeitsschnitt. Eigentlich würde ich jetzt die Melone anders anschneiden, damit wir davon probieren können. Aber ich mache jetzt den Rasterschnitt. Ist eigentlich gar nicht mein Ziel.
2: Was heißt denn soziale Arbeitsschnitt?
3: Ja, das, was ich jetzt mache, so schneiden Menschen, die soziale Arbeit studieren, ihre Melone an. Und das ist eigentlich gar nicht mein Stil, aber wir machen es jetzt. Dann haben wir so Sticks, weißt du.
2: Ah, okay, weil wir müssen natürlich das bestätigen, dass die gut schmeckt. Ne? So. Hast du das auch von deiner Mutter gelernt mit der Melone?
3: Ja, ich habe sie immer beobachtet beim Melone schneiden. Ich habe alles Gute von meiner Mutter gelernt.
2: Und dein Vater kommt gar nicht, der ist doch bestimmt auch toll, dein Vater.
3: Der ist super toll. Vielleicht das zweite Buch zum Vater.
2: Ja, du schreibst einen Roman, ne?
3: Vielleicht geht es da mehr um den Papa. Wollen wir anstoßen?
2: Ja, isst man die Kerne eigentlich mit?
3: Ich hab da, kenn da gar nichts.
2: Du isst alles?
3: An guten Tagen sogar die Schale. Leute, ihr habt da eine gute Melone rausgefischt. Das ist sehr gut. Ich bin happy.
2: Sehr gut.
3: Kann man machen.
2: Schön süß.
3: Ja.
2: Aber nicht zu süß.
3: Mir fehlt ein bisschen Knack. Aber man kann ja auch nicht alles haben, ne?
2: Was heißt Knack?
3: Na, ich mag Melonen, die... Wusstest du, dass die Melone genetisch mit der Gurke verwandt ist?
2: Nee, das wusste ich nicht.
3: Und manchmal gibt es Melonen, die das auch zeigen, die nicht schüchtern sind. Und die zeigen, dass sie was mit der Gurke zu tun haben. Und manchmal ist da so ein gurkiger Knack in der Melone. Aha. Hat diese hier nicht, aber das ist überhaupt nicht schlimm.
2: Ich finde, die schmeckt aber wirklich sehr gut. Und wenn ich mir jetzt noch vorstelle, mit Schafskäse zusammen, richtig leckerer Melone-Schafskäsesalat.
3: Oh ja.
2: Toll. Du kochst ja auch gerne, ne?
3: Sehr gerne.
2: Ganz kurz, die Sendung ist fast zu Ende. Wir müssen immer deinen Kater einmal zeigen.
3: Hier werden heute Wünsche erfüllt. Ich bin ganz aus dem Häuschen.
2: Zeig bitte einmal den Ömer.
3: Ja.
2: Ömer. Ach, den sieht man jetzt.
3: Warte mal, ist

0: Sieht man ihn denn? Ach nee, den haben wir jetzt.
1: Sieht man
0: jetzt
1: nicht.
0: Haben wir den Ömer, das ist ja schade. Aber er ist sehr süß, den kann man auf deinem Instagram-Account ja
1: sehen. Liebe Grüße an Ömsi.
0: Ja, Ömsi, wir grüßen genau. Ihn und die Mutter auch.
1: Ja.
0: Und den Vater auch.
1: An alle.
0: An alle. Wir Gali grüßen Grün. Alle. Morgen kommt Florian Lukas, toller Schauspieler. Und jetzt kommt ihr Landesprogramm. Schönen Abend noch, danke fürs Zuschauen. Vielen, vielen Dank.
1: Danke dir, Bettina.
0: Ich esse jetzt noch ein bisschen was.
1: Macht das.

0: Heute besucht uns der Klaas. Der ist ein total berühmter Moderator im Fernsehen. Der freut sich schon auf die ganzen bunten Monster hier.
1: Ja, bestimmt. Aber so wie du aussiehst, würde ich den nicht begrüßen. Nee, dafür brauchst du einen monstermäßigen Haarschnitt. Ja, so wie ich. Am besten, du gehst doch schnell zum Friseur. Da hinten in der Sesamstraße hat ein ganz neuer Salon aufgemacht. Spitze.
0: Was? Zum Friseur? Ich? Nee, auf keinen Fall. Nee, da bin ich sehr dagegen. Haha, ich bin doch nicht verrückt. Ich gehe doch nicht zum Friseur, nur wegen so einem Besuch.
2: Was denn für ein Besuch?
0: Na, dieser Klaas. Hallo.
3: Hallo, Elmo. Sag mal, warum willst du denn nicht zum Friseur?
0: Na, der schneidet einem doch mit einer Schere voll in die Haare. Das muss doch wehtun.
3: Wie kommst du denn darauf, dass das wehtut?
0: Na, ich hab mir mal mit einer Schere in den Finger geschnitten. Das hat total wehgetan.
3: Ja, das tut auch weh. Das ist unangenehm. Das verstehe ich. Aber Haare schneiden tut überhaupt gar nicht weh.
0: Woher willst du denn das wissen?
3: Naja, ich war mal Friseur und ich war auch selber schon ganz oft zum Haare schneiden beim Friseur.
0: Das kann ja jeder behaupten. Nein. Ich bleibe dabei. Haare schneiden ist sehr gefährlich. Das ist nichts für kleine Monster. Ha! Niemals im Leben werde ich mir die Haare schneiden lassen. Niemand kann mir erzählen, dass man das nicht spüren würde, wenn einem jemand die Haare abschneidet.
3: So wie ich gerade bei dir, Elmo.
0: So wie was gerade? Das habe ich ja gar nicht gemerkt.
3: Ja.
0: Bist du sicher, dass das mein Fell ist?
3: Ja, na klar, guck doch mal die Farbe. Elmo, ich habe doch gesagt, Haare schneiden tut nicht weh.
0: Oh. Du, das ist ja toll. Dann kann ich ja jetzt doch noch zum Friseur. Damit ich dich gleich mit einer monstermäßigen Frisur begrüßen kann.
3: Ja, aber Elmo, du hast mich doch jetzt schon begrüßt.
0: Jetzt kommt er auch.
4: Vor langer, langer Zeit lebte in einem dunklen Wald, in einem verlassenen Turm, ein schönes Mädchen mit wunderschönem goldenen Haar. Und ihr Name war Rapunzel.
5: Puh, ich habe aber auch wirklich sehr lange Haare.
4: Und die sehr langen Haare flatterten jeden Morgen mit den Sonnenstrahlen um die Wette.
5: Oh ja, man muss sie jeden Morgen lüften.
4: Vom Turm aus sah man die Haare weithin glänzen. Da kam eines Tages ein Prinz vorbei. Der hatte von Rapunzel und ihrem wunderschönen Haar gehört und wollte sie heiraten.
6: Ob ich hier wohl richtig bin? Rapunzel! So viele lange goldene Haare!
5: Hallo? Ist da jemand?
6: Rapunzel?
5: Ich höre deine Stimme, aber ich sehe dich nicht. Moment.

0: Rapunzel, ich habe von dir und deinem wunderschönen Haar gehört. Darf ich in deinen Turm kommen und dich heiraten?
1: Moment, da muss ich mich aber noch ein bisschen schön machen.
0: Ach, das ist doch gar nicht nötig. Du bist wirklich schön genug. Wirf einfach dein Haar herunter.
1: Ja, geht gleich los. Ich bin fast fertig.
2: Rapunzel, Rapunzel, lass dein Haar herunter.
3: Ja, ja, sofort. Ich muss mein Haar nur ganz kurz bürsten, damit es dich beim Klettern hält. Dabei werde ich die Strähnchen trennen, damit es weich und locker fällt.
0: Hä?
3: Das leichte Lockige zuoberst, das Schwere gleich darunter, sodass die Sprungkraft in ihm bleibt.
2: Rapunzel, wirf die Haare herunter.
3: Ja, ja, so.

0: nur ganz kurz Shampoo, damit ein zarter Glanz es füllt. Um es dir vor die Füße zu werfen, wird es mir doch noch etwas wild. Bist du noch da, Prinz Bert?
1: Ja, wirf die Haare.
0: Ja, ja, sofort. Nur noch die Spülung für die Spitzen. Geduld dich, es ist ganz nah. Wenn die Spitzen erstmal sitzen.
1: Was für Spitzen? Wirf die Haare.

0: Wirf sie runter, deine Haare, es wird Zeit.
1: Ich füll nur kurz Volumen rein.
0: Was?
1: Für langanhaltende Festigkeit.
0: Aha.
1: Massiere sie mit echten Borsten. Für Feuchtigkeit in Kern und Hülle. Du wirst bestimmt begeistert sein, Prinz Bert, von dieser schuppenlosen Fülle.
0: Von was?
1: Fülle.
0: Prinzessin, schnell jetzt, ich hab noch Termine.
1: Nur noch ein Tupfer von Color.
0: Ah, hier rumstehen und auf Haare warten, kommt mir langsam seltsam vor. Ich will jetzt klettern, mir ist kalt. Und außerdem, ich stehe im Sumpf.
1: Jaha, nur noch ein Schuss Jojobaöl.
0: Was?
1: Sonst wirken sie so stumpf.
0: Oh.
1: Nun kürze ich noch hier und da mein wunderschönes langes Haar. Ein Schnitt hier, ein Schnitt da, ein Schnitt hier. Lalalala, ich glaub, jetzt bin ich soweit.
0: Ha, endlich.
2: Oh ja, sehr schön. Und hepp. Oh, was ist? Worauf wartest du?
0: Ich komm nicht dran. Sie sind so kurz.
2: Na ja, wenn ich es mir genau überlege, mit deinen dreckigen Straßenschuhen auf meinen schönen, sauberen Haaren? Nein, danke. Das wäre sowieso nicht gut gewesen. Aber nett, dass wir uns mal kennengelernt haben. Tschüss, Prinz.
0: Aber Rapunzel, was soll das denn jetzt? Das kannst du doch nicht machen. Ach, hier muss doch irgendwo eine Tür sein an diesem Turm. Ach, das gibt's doch gar nicht.
3: Und so suchte der Prinz eine Weile, bevor er entnervt nach Hause ging.

0: rückwärts gehen macht richtig Spaß.
1: Hallo, ich bin Anna. Ich fahre sehr gerne Bahn und Fähre, aber nicht so gerne gehe ich. Aber wenn ich schon gehen muss, dann gehe ich rückwärts. Ich fahre immer mit meiner Mutter S-Bahn, weil die kennt den Weg besser. Ich finde es richtig gut an Bahnfahren, dass man nicht gehen muss. Nur sitzen, ausruhen, aus dem Fenster schauen. S-Bahn heißt Superbahn, superschnelle Superbahn. Eigentlich heißt es Schnellbahn, aber Superbahn ist auch gut.
2: Ja.
1: Ich finde das Umsteigen sehr kompliziert, weil man dann nicht weiß, in welche Bahn man soll.
0: Ich kann die ganzen Bahnen sehr schlecht auseinanderhalten. Ich weiß nur, dass es eine rot, grün, lila und blaue Bahn gibt.
1: Da ist es

0: Und wenn Mama dabei ist.
1: Ich gehe gerne rückwärts, weil das dann irgendwie schneller geht und geradeaus fühlt sich irgendwie so an, als wäre es langsamer.
0: Heute wollen wir zum Schwimmbad fahren über den Fluss. Dann nehmen wir erst die superschnelle Bahn und dann nehmen wir die Fähre.
1: Jetzt fahren wir Fähre. Darauf freue ich mich am allermeisten. Mir gefällt an Fähre fahren das Wasser, das hier so spritzt und dass da, wie man sieht, ganz schön viel schäumt. Und das dann von oben zu sehen, das ist dann voll schön.

0: werde nicht seekrank, weil ich es gewohnt bin, Schiff zu fahren.
1: Bei der nächsten Station müssen wir aussteigen.
2: Bahnfahren ist toll und Fähre fahren noch toller.
0: Tschüss, ich gehe schwimmen ins Schwimmbad.
3: Dieser Salon hat ganz neu aufgemacht.
4: Wow. Oh, das sieht ja wirklich toll aus hier. Hier arbeitet bestimmt eine richtig, richtig gute Frau.
3: Guten Tag.
4: Grobi?
3: Hallo.
4: Du bist Friseur?
3: Noch nicht, aber gleich. Ich habe den Laden ja eben erst eröffnet. Ihr seid meine ersten Kunden.
4: Ah.
3: Womit kann ich dienen?
5: Es geht um einen monstermäßigen Haarschnitt.
4: Genau.
3: Aha, verstehe.
5: Für mich
3: verstehe ich nicht. Deine Frisur ist doch perfekt. Monstermäßiger geht es gar nicht.

0: Soll ich dir vielleicht helfen, Grobi?
1: Naja, heute ist mein erster Tag als Friseur. Ich weiß gar nicht genau, womit man da am besten anfängt.
0: Ja, zum Beispiel, du kannst diesen Kamm da mal nehmen.
1: Genau, den wollte ich gerade nehmen. Man nimmt diesen Kamm und gibt ihn Elmo.
2: Was? Was soll ich denn damit?
0: Was soll er denn damit?
1: Ja, was soll er denn damit? Ganz einfach. Wenn dir beim Warten langweilig wird, dann kannst du darauf ein kleines Liedchen spielen. Guck mal so.
0: Ja, super. Finde ich richtig gut. Ja. Aber weißt du, eigentlich, Grobi, nimmt man den Kamm dazu, um den Kunden die Haare zu kämmen.
1: Um was?
0: Ja, soll ich dir das mal zeigen?
1: Ja.
0: Gib mal her. Guck mal. Macht man so?
1: Oh! Oh!
0: Ja.
1: Oh, das tut aber gut.
0: Das ist gut.
1: Oh, da hinten bitte auch noch ein bisschen. Oh, sehr angenehm.
0: Ja.
1: Ich wusste ja überhaupt nicht, dass man einen Kamm auch dafür benutzen kann.
2: Ja, ein Friseur benutzt einen Kamm für die Haare.
0: Das ist richtig, aber es ist nicht das Einzige, was ein Friseur benutzt. Es gibt noch andere wichtige Dinge. Ein ganz wichtiges Instrument ist die Schere.
2: Ja, damit werden die Haare geschnitten.
1: Was? Aber das tut doch weh.
0: Oh, nicht noch so einer, ey.
2: Nein, Grobi. Haare schneiden tut nicht weh. Das hat mir der Klaas vorhin schon bewiesen.
1: So. Das wusste ich.
0: Hey, Grobi, wusstest du das wirklich?
1: Nein. Aber jetzt. Dann können wir ja jetzt direkt loslegen. Ha, okay. Das wird monstermäßig gut.
0: Aber sei bitte trotzdem vorsichtig.
1: Ja, ich pass gut auf. So, los geht's.
2: Grobi.
1: Ja, das wird wunderbar. Ja. Oh, da fehlt noch was. So. Was ein Friseur macht. Perfekt. Eine monstermäßige Frisur.
2: Monstermäßig auf jeden Fall.
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0: jetzt richtig gut, genau.
1: Ja, ich war auch beim Friseur und ich bin's nicht.
0: Hm? Wieso? Wir haben doch gelernt, dass meine Haare toll sind, wie sie sind und das Haare schneiden nicht wehtut.
1: Ja, das ist ja schön für dich, aber ich meine, bei mir ist alles schief gelaufen.
0: Was jetzt genau?
1: Ja, guck doch mal, wie ich aussehe. Wenn ich so rausgehe, das geht doch nicht, da werden mich doch alle auslachen. Ja, siehst du, passiert ja schon.
0: Nein, ich lach dich doch nicht aus. Hier in der Sesamstraße wird niemand ausgelacht, weil er anders aussieht. Du bist auch toll, so wie du bist.
1: Ja?
0: Ja, wie du bist, bist du, okay?
2: Was wir sagen wollen ist, hey, du bist schön, wenn dein Fell rot ist.
0: Dass du in Orange voll im Lot bist.
2: Du auch mit gelben, grünen Haaren.
0: Lila und lila
3: abgefahren. Gut aussiehst, hey, wie du bist, bist du okay.
0: Und jetzt doch mal alle zusammen.
3: Ja, wie du bist, bist du okay.
4: Hey, wartet. Ich glaube, ich hab da eine Idee.
5: Ja?
4: Ich kam mir grad so zugeflogen. Wir zusammen sehen aus wie ein Monster schöner Regenbogen.
0: Ah, toll! Und dann können wir dich ja jetzt auch endlich richtig begrüßen.
3: Willkommen in der Sesamstraße!
1: Ja, hallo!

0: Das Beste im Norden sind unsere Schweine.
1: 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Hoffnung oder Hype?
2: Wir können damit Schmerzen lindern.
1: Außerdem teure OP bei grauem Star. Was man über Kunstlinsen unbedingt wissen muss.
3: Mit Brillen, da war es nicht mehr zu machen. Die helfen nichts mehr.
1: Und Essen nach der Uhr. Warum spätes Abendessen ungesund sein kann.
4: Guten Abend. Schön, dass Sie wieder dabei sind. Wir starten gleich mit einem spannenden Thema für Menschen mit chronischen Rückenschmerzen. Leider helfen Schmerzmittel da ja oft nur wenig. Die Betroffenen ziehen sich zurück, können häufig sogar nicht mal mehr arbeiten. Nun ist ein neues Medikament auf Cannabis-Basis zugelassen worden, das große Hoffnungen weckt. Wie wirksam Cannabis bei der Behandlung von chronischen Rückenschmerzen ist und für wen das neue Mittel in Frage kommt, hat Ulrike Heimes recherchiert.
5: Rückenschmerzen, die sich kaum behandeln lassen. Seit 30 Jahren bestimmen sie Andrea Rauschs Leben. Nach unzähligen OPs und 3 Wirbelversteifungen ist sie medizinisch austherapiert, muss mit den Schmerzen leben, ständig.
6: Die Schmerzen sind so bei 7-8 von 10 auf der Schmerzskala. Das hängt sehr stark von dem ab, was ich mache. Also ganz schmerzfrei bin ich eigentlich nie.
5: Einmal im Jahr kommt sie in die Kieler Schmerzklinik zum Neurologen Hartmut Göbel. Denn aus ihren Rückenschmerzen hat sich eine Schmerzerkrankung entwickelt.
7: Rückenschmerzen gehören praktisch zum Leben. Ganz viele Menschen haben das. Es gibt aber Personen, die haben eben strukturelle Veränderungen am Nervensystem. Nervenwurzeln werden zum Beispiel gedrückt durch Bandscheiben. Die Nerven werden dadurch geschädigt. Und wir sprechen dann von einem neuropathischen Schmerz, also von einem Schmerz, der durch eine Nervenläsion, durch eine Nervenschädigung entsteht.
5: Bei neuropathischen Schmerzen verselbstständigt sich der Schmerz, zum Beispiel nach einer Einengung des Nervs an der Wirbelsäule. Die geschädigten Nerven senden dann ständig unkontrolliert Schmerzsignale, unabhängig vom ursprünglichen Auslöser.
7: Wenn dieser Schmerz entsteht, kann er sehr, sehr hartnäckig sein, kann chronisch sein, kann über Jahre, Jahrzehnte dann auftreten. Patientinnen werden operiert, oft mehrfach. Trotzdem wird es nicht besser, im Gegenteil, es wird immer schlimmer.
5: Das Problem? Klassische Schmerzmittel wie Ibuprofen oder Paracetamol helfen gegen diese Art von Schmerz kaum. Opiate können den Schmerz dämpfen, aber auch schnell abhängig machen. Und sie haben starke Nebenwirkungen.
7: Darmverstopfung, Müdigkeit, Schwindel, kognitive Einschränkungen. Man kann eine Toleranzentwicklung haben, also die wirken dann in der Dauer nicht mehr so gut. Das alles sind Nachteile, die natürlich die Therapie für viele Patienten einschränken. Und deswegen brauchen wir neue Möglichkeiten.
5: Große Hoffnung setzen viele Menschen mit chronischen Rückenschmerzen auf Cannabis. Vor kurzem wurde ein neues Medikament auf Basis eines standardisierten Cannabis-Extraktes zugelassen. Es soll vor allem bei chronischen neuropathischen Rückenschmerzen helfen. Schmerzmediziner Matthias Karst war an der Zulassungsstudie beteiligt.
8: Wir konnten zeigen, dass in einer großen Gruppe von Patienten mit chronischen, unspezifischen Rückenschmerzen eine signifikant bessere Schmerzlinderung erreicht werden konnte unter dem Cannabis-Extrakt im Vergleich zu einem Placebo.
5: Hartmut Göbel hält die Studie für gut gemacht, sieht in dem Medikament aber keinen Gamechanger.
7: Etwa die Hälfte der Anwender hat eine Reduktion der Schmerzen um ein Drittel verspürt. Wir können also sehen, wir können damit Schmerzen lindern. Aber bei vielen bleibt der Schmerz auch. Das heißt, denen kann man damit auch nicht ausreichend helfen. Wir haben aber auch erhebliche Nebenwirkungen dabei gesehen. 17% der Probanden hat die Studie auch abgebrochen wegen solcher Nebenwirkungen. Häufigste Nebenwirkungen sind Übelkeit, Schwindel, Müdigkeit. Insofern muss man auch solche Dinge also in Kauf nehmen für die Schmerzlinderung.
5: Die Idee, Cannabis in der Schmerztherapie einzusetzen, ist nicht neu. Sowohl die Blüten der Pflanze zum Inhalieren als auch Cannabis-Spray, Kapseln oder Tropfen können Ärzte verordnen. Schmerzlindernd wirken sollen die enthaltenen Cannabinoide, THC und CBD. Denn auf unseren Nervenbahnen sitzen Cannabinoid-Rezeptoren. Unser Körper produziert eigene Cannabinoide, die hier andocken und die Schmerzweiterleitung zum Gehirn verändern. Der Schmerz wird gedämpft. Und genau an diesen Rezeptoren können auch die Stoffe aus dem Cannabis wie THC wirken und den Schmerz so mildern. Aber auch Cannabis kann starken Schmerz nicht komplett nehmen. Vor allem chronische Schmerzpatienten brauchen eine komplexe Therapie, in der Cannabis eine kleine Stellschraube sein kann, aber auch nicht mehr, sagt Schmerzmediziner Kai Nimier.
9: Die Erwartungshaltung ist hoch und das ist das neue Wundermittel und das bekomme ich und dann geht es mir besser. Und die Enttäuschung ist auch häufig sehr, sehr groß, weil eben diese Effekte nicht eintreten und aufgrund der Komplexität der Erkrankung auch gar nicht eintreten können.
5: Auch Bernd Egging hatte diese Hoffnung. Ihm wurde vor 30 Jahren das halbe Becken und ein Bein amputiert. Danach entwickelte er unerträgliche Phantomschmerzen in dem amputierten Bein.
10: Die wurden von Jahr zu Jahr schlimmer. Und irgendwann musste ich dann richtige Schmerzmittel nehmen, die mäßig funktioniert haben und natürlich alle ordentliche Nebenwirkungen gezeitigt. Also Müdigkeit, Schläfrigkeit und so weiter.
5: Weder die Opiate noch Operationen oder Hypnose konnten seine Schmerzen lindern. Einzig das Klavierspielen lenkt ihn ab. 2018 dann der Versuch mit einem Cannabis-Spray, vom Arzt verschrieben. Nach einem Dreivierteljahr setzt er das Spray ab. Die Wirkung war viel zu gering.
10: Ich habe mich damit lange abgequält, bis ich dann zugeben musste vor mir selber, dass das keinen Zweck hat. Also die Nebenwirkungen waren so unerfreulich, also Schläfrigkeit und das Kurzzeitgedächtnis war fast weg. Also es war nicht gut auszuhalten. Atmen Sie.
5: Bei RückenschmerzpatientInnen wie Andrea Rausch kommt dazu, sie müssen einen besseren Umgang mit dem Schmerz lernen, durch Entspannung und Bewegung. Und Cannabis kann das erschweren, sagt Kai Nimier.
9: Cannabinoide machen häufig etwas dröge, müde, verhindern Lernprozesse. Das heißt, ich habe eine Therapie, die mich vielleicht entspannt und damit einen gewissen Effekt hat. Aber langfristig verhindert es eher einen gesunden Umgang mit meinem Leben und damit eben auch eine Gesundung.
5: Andrea Rausch weiß mittlerweile, was ihr gut tut. Wärme und Bewegung. Cannabis könnte für sie eine zusätzliche Option sein. Doch nur als kleine Stellschraube im Kampf gegen den Schmerz.
4: 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Wieder ohne Brille lesen. Autofahren oder Gesichter erkennen dank Kunstlinsen. Die Brille im Auge sozusagen, das klingt verlockend. Kunstlinsen kommen ja schon lange beim Grauen Star zum Einsatz. Mittlerweile werden sie auch gegen Fehlsichtigkeit angeboten. Doch egal für welchen Zweck, die Auswahl, welche Kunstlinse für einen selbst die richtige ist, ist für Laien schwierig. Hinzu kommen Risiken, die man kennen sollte, bevor man sich für eine Linsen-OP entscheidet. Birgit Augustin.
11: Irina Dreisi hat für ihre Kunstlinsen viel Geld bezahlt und ist mit dem Ergebnis alles andere als zufrieden.
12: Ich hätte diese Linsen, wenn ich weiß jetzt, wie ich damit sehe, auch nicht umsonst haben wollen.
11: Sie ist 45, als sie beschließt, etwas gegen ihre starke Kurzsichtigkeit von minus 7,5 Dioptrien zu tun. Sie will sich die Augen lasern lassen, macht einen Termin bei einer privaten Augenklinik.
12: Da wurde mir an dem Gespräch gesagt, dass bei mir Lasern nicht mehr möglich ist und nur ein Linsenaustausch in Frage käme.
11: Also die natürliche Linse raus, eine künstliche Linse rein. Ihr werden Multifokallinsen empfohlen, mit denen Sie sowohl in der Nähe als auch auf Computerdistanz und in der Ferne gut sehen können soll. Das Versprechen? Für immer scharf sehen und insgesamt mehr Lebensfreude. Ein Linsentausch, wie er normalerweise bei Menschen mit grauem Star gemacht wird. Das allerdings war gar nicht ihr Problem.
12: ich hatte gar keinen Graumstar. Also das wurde mehrmals untersucht und das wurde verneint.
11: Hartmut Schubert hat grauen Star. Er kommt heute zur Linsen-OP ins Uniklinikum. Seine Sehschärfe nur noch 40%.
3: Mit Brillen, da war es nicht mehr zu machen. Das ist meine, die ich jetzt trage, ist die dritte Brille. Und dann, aber die helfen nichts mehr.
11: Der graue Star ist eine Erkrankung, die vor allem im Alter auftritt. Bei Gesunden sorgen die Linsen dafür, dass Seheindrücke scharf auf der Netzhaut abgebildet werden. Aber im Laufe des Lebens können sich in der Linse Eiweißstoffe ablagern. Daran brechen sich die Lichtstrahlen, die aufs Auge treffen. Das Licht streut und führt zu unscharfen Bildern auf der Netzhaut. In einer kleinen, meist ambulant durchgeführten Operation wird das Auge

0: Auge betäubt und die eingetrübte Linse abgesaugt. Danach wird eine Linse aus Kunststoff eingesetzt. Ein kleiner Routineeingriff. Die häufigste Augenoperation in Deutschland, schnell und risikoarm. Eine gute Beratung, sagt Augenärztin Andrea Hassenstein, sei dennoch zentral. Das übrige Auge
1: ist sonst gesund. Wir haben inzwischen eine so große Vielfalt an Kunstlinsen und Möglichkeiten, dass das genau mit dem Patienten besprochen und abgestimmt werden muss. Was ist möglich, was sollte er tun und was wäre komfortabel für den Patienten?
0: Der Klassiker, die Monofokallinse. Sie ermöglicht scharfes Sehen in einem Bereich, etwa der Ferne, und wird vollständig von den Krankenkassen bezahlt. Für andere Bereiche ist nach wie vor eine Brille nötig. Multifokallinsen dagegen müssen Patientinnen und Patienten selbst bezahlen. Sie versprechen gute Sicht sowohl in der Ferne als auch auf mittlerer Distanz und in der Nähe. Also ein Leben ohne Brille. Aber sie haben auch Nachteile.
2: Können sich zurücklehnen.
1: Die kleinen Nachteile sind etwas geringerer Schwarz-Weiß-Kontrast und dass sie eben abends bei weiter Pupille haarlos, also Lichtringe um Lichtquellen sehen können. Das muss nicht so sein, kann aber, in der Regel gewöhnt sich das Gehirn auch dran, aber es kann im Einzelfall schon mal störend sein. Das muss man dem Patienten auf jeden Fall vorher sagen und erklären.
0: Multifokallinsen haben mehrere Kreise, die verschiedene Brennpunkte ermöglichen. Und diese eingebauten Kreise können Reflexionen erzeugen. Irina Dreisi macht das auch gut 2 Jahre nach der OP noch schwer zu schaffen. Autofahren im Dunkeln vermeidet sie ganz und hat das Gefühl, schlechter zu sehen als vor dem Linsentausch. Umso bitterer, dass sie für die OP fast 7.000 Euro bezahlt hat.
3: Tatsächlich waren meine Augen nicht so schlecht, damit ich solche Linsen empfohlen bekomme. Und deswegen frage ich mich, was für Arzt hat entschieden oder überhaupt in Sinn gehabt, mir sowas anzubieten.
0: Irina Dreisi sucht Hilfe in der Medizinischen Hochschule Hannover. Sie überlegt, ihre Multifokallinsen gegen Monofokale austauschen zu lassen. Doch Jan Tode rät ab. Denn ihre Kunstlinsen sind mittlerweile fest im Auge eingewachsen.
4: Wenn man dann versucht, die aus dem Kapselsack rauszuziehen, dann ist es oft so, dass man den verletzt oder gar mit rauszieht. Und dann bleibt es nur, dass man eine größere Operation macht, den Glaskörper mit entfernt und dann eine Linse in die Lederhaut einnäht.
0: Sie erfährt außerdem, schon die ursprüngliche OP hätte bei ihr mit einer gefährlichen Netzhautablösung enden können. Eine bekannte Komplikation, bei der völliger Sehverlust droht. In der Regel liegt das Risiko bei 1%, kann aber auch deutlich höher sein.
4: Bei Frau Dreisi, die sehr kurzsichtig vorher war, liegt es eher so im Bereich von 15, vielleicht sogar 20%. Also ein echt bedeutendes Risiko. Und wenn man das operiert, obwohl man noch keinen grauen Star hat, sehr fragwürdig.
0: Denn besonders bei jüngeren Menschen besteht die Gefahr, dass der Glaskörper nach vorne rutscht und kleine Löcher in die Netzhaut reißt. Bei Hartmut Schubert ist das Risiko deutlich geringer, weil die Netzhaut mit zunehmendem Alter weniger unter Spannung steht. Die Erwartung ans OP-Ergebnis? Er will wieder Auto fahren, Nachbarn ohne Mühe auf der Straße erkennen können. Kurz?
5: Sehen wie ein Adler.
0: Bei ihm implantiert Andrea Hassenstein 2 Linsen. Eine Monofokale, die im Kapselsack verankert wird. Sie sorgt dafür, dass er überhaupt wieder klar sehen kann. Zumindest in einer Entfernung. Zusätzlich bekommt er eine Multifokale, sogenannte Add-on-Linse, für weitere Schärfenbereiche. Diese dünne 2. Linse wird mit einem sogenannten Shooter weiter vorne schwimmend im Auge platziert. Das ist allerdings keine Kassenleistung. 750 Euro zahlt Hartmut Schubert dafür pro Auge. Der Vorteil der Add-on-Lösung?
1: Sollte das multifokale Modell nicht gut vertragen werden oder dann doch nerven oder stören, dann kann man eben die multifokale Linse entfernen. Ich musste jetzt rückblickend auf die letzten 15 Jahre noch nie multifokale Add-on-Linse rausholen. Auch wenn das immer reversibel ist und man es könnte, musste ich aber noch nicht.
0: Bei Irina Dreisi lassen sich die Kunstlinsen nicht mehr so einfach entfernen. Immerhin, mit viel Licht geht Lesen nun wieder ohne Brille. Ihr Nachstar, eine Eintrübung des hinteren Kapselgewebes, konnte erfolgreich behandelt werden. Die Lichtringe allerdings sieht sie weiterhin.
3: Ich kann das nicht mehr rückgängig machen. Ich muss mich nur daran gewöhnen.

0: mit diesen Linsen klarzukommen und zu leben und zu arbeiten.
1: Auch wenn der Eingriff Routine ist und nur wenige Minuten dauert, die Folgen bleiben ein Leben lang. Deshalb ist gute ärztliche Beratung so wichtig. Und aggressives Marketing für Selbstzahlerleistungen fehl am Platz.
2: Ich freue mich, dass ich jetzt im Studio Professor Jan Tode begrüßen darf. Wir haben sie ja gerade auch im Film gesehen, wir haben die Patientin gesehen. Die hat nicht nur viel, viel Geld für ihre Linsen bezahlt, sondern sieht jetzt auch noch schlechter als vorher. Ist das jetzt ein krasser Einzelfall oder kommen öfter Patienten, die so unzufrieden sind, zu Ihnen?
3: Also ein krasser Einzelfall ist es nicht. Allerdings muss man sagen, die allermeisten Patienten sind schon glücklich mit ihren neuen Linsen. Bei ihr war es eben so, dass sie mit der multifokalen Linse, obwohl sie noch keinen grauen Star hatte, Phänomene erlebt, die sie ja auch beschrieben hat, die eben eine Komplikation darstellen können bzw. auftreten können. Mhm. Und in ihrem Fall macht sie das dann unglücklich.
2: Mhm. Andere Patienten, die jetzt irgendwie multifokale Linsen reinbekommen oder so, ist es dann manchmal auch so, dass sie enttäuscht sind, dass es hinterher gar nicht so toll ist, wie sie dachten?
3: Ja, genau, das gibt es. Und da fragt man sich immer, sind die denn richtig aufgeklärt worden vorher über die manchmal auch nur kleinen Nebenwirkungen, die es dann da so gibt. Wie zum Beispiel das Kontrastsehen ist ein bisschen schlechter. Es ist immer auch so, dass die Sehschärfe ein ganz bisschen weniger ist, als wenn man nur eine monofokale Linse einsetzt.
2: Das liegt in der Natur der Multifokal-Sache.
3: Genau, aber die meisten merken das nicht, ehrlicherweise. Aber wenn man darauf angewiesen ist, sehr, sehr scharf zu sehen und kleine, feine Kontrastunterschiede, so wie unsere Patientin in dem Film, dann ist das natürlich störend und kann sogar dazu führen, dass Menschen dann nicht mehr arbeitsfähig sind.
2: Nochmal zu dieser hohen Summe von 7.000 Euro. Was kann da so teuer sein?
3: Also in Ihrem Fall waren es sehr viele Untersuchungen, die da aufgetaucht sind, die gar nicht notwendig sind, die einfach mit abgerechnet werden und dann teilweise zu einem sehr hohen Satz, siebenfacher Satz, zwölffachen Satz, habe ich auch schon gesehen. Da fragt man sich, warum. Also ich denke, es ist durchaus legitim, mal nachzuhaken, warum man den siebenfachen Satz zahlen soll.
2: Gibt es noch andere fragwürdige Angebote auf dem Markt, was Menschen sozusagen untergejubelt werden soll, obwohl es vielleicht gar nicht nötig ist oder auch nicht kosten dürfte?
3: Also eine sehr häufig angewandte Sache, die wirklich auch fragwürdig ist, ist die laserassistierte Kataraktoperation. Da ist es so, dass der Laser einen Schnitt in die Hornhaut macht und nicht das feine Messerchen. Und man kann mit dem Laser die Kapsel eröffnen und die Linse teilweise zertrümmern, was die OP im Prinzip ein bisschen einfacher macht für die Chirurgin, den Chirurgen. Aber viele große Studien haben gezeigt, dass das keinen Vorteil hat. Also es ist nicht besser für die Patientinnen und Patienten. So gesehen ist es ein Aufpreis, der aber nicht mit einem Vorteil verbunden ist.
2: Sie haben auch gehört, es gibt manchmal sogenannte Premium-Linsen, die eigentlich Standardlinsen sind, sogenannte asphärische Linsen. Also da müsste man eigentlich auch nicht extra für bezahlen, Aufpreis.
3: Ja, sicher auch ein Punkt. Die asphärischen Linsen werden standardmäßig an ganz vielen Orten eingesetzt, auch bei uns an der Medizinischen Hochschule. Und dafür einen Aufpreis zu nehmen, ist auch fragwürdig.
2: Woran kann ich denn merken, also Sie haben jetzt ja schon einige Punkte genannt, ne? Wenn da so ein hoher Satz genannt wird, so ein hoher Abrechnungssatz, dann immer noch mal hinterfragen und Aufklärung, wenn das jetzt ganz schnell geht, soll man sich vielleicht auch nicht drängeln lassen, oder?
3: Absolut, also es ist so, dass ein Aufklärungsgespräch sehr wichtig ist, denn die Fragen nach dem Alltag, was tut man in seinem Alltag, ist man vielleicht darauf angewiesen, diese feinen Kontrastunterschiede zu sehen, das ist wichtig, das vorher zu wissen und das dazu braucht es ein ziemlich ausführliches Aufklärungsgespräch. Das kann auch mal eine Stunde dauern. Und es ist häufig auch so, dass man dafür noch mal einen extra Beitrag zahlen muss, finde ich tatsächlich gerechtfertigt. Weil es ist ja eine Leistung, die außerhalb der Leistung der Krankenkasse liegt. Und wenn man sich dafür entscheidet, dann ist das Aufklärungsgespräch wichtig. Und es muss ja nicht die Gemeinschaft dafür zahlen, wenn man sich dafür entscheidet.
2: Ja, klar. Einmal noch kurz zu der Add-on-Linse, die wir eben auch im Film gesehen haben. Diese schwimmende Linse, die man unter Umständen auch wieder rausnehmen könnte, wenn da irgendwie etwas nicht gut mitläuft. Mit der kann man dann ja eigentlich nicht viel falsch machen, oder?
3: Also im Prinzip ist es so, dass man die eben, wenn es Probleme gibt, sehr leicht wieder entfernen kann. So gesehen haben Sie da recht. Theoretisch ist es denkbar, dass die Linse ein bisschen an der Iris reibt. Also es gibt so hier und da doch Probleme, die auftreten können. Die sind aber sehr, sehr selten. Das heißt, in den allermeisten Fällen macht man tatsächlich nichts falsch damit. Und man kann sie, wie gesagt, auch einfach wieder entfernen, wenn es Probleme gibt.
2: Und wann ist eine Kunstlinse ein Must?
3: Absolut nur dann, wenn der graue Star vorliegt. Also wenn man einen grauen Star hat, dann ist die Kunstlinse ein Must. Wenn der nicht vorliegt, dann muss es irgendwelche anderen Gründe geben oder man lässt es lieber bleiben. Ja.
2: oder lässt sich beraten, welche anderen Möglichkeiten es gibt. Dankeschön, Herr Professor Tode. Vielen Dank, sehr interessant. Wie sieht's aus bei Ihnen? Sind Sie Lerche oder Eule? Frühstücken Sie lieber früher oder später? Eine spannende Frage, denn Studien des Deutschen Instituts für Ernährungsforschung deuten darauf hin, dass unser Stoffwechsel morgens anders läuft als später am Tag. Ganz offenbar hat unser Körper eigene Vorstellungen davon, wann Essen besonders gut verarbeitet wird. Tina Roth.
4: Uwe Beer aus Potsdam startet morgens gerne direkt mit einem Frühstück in den Tag. Frühaufsteher war er schon immer. Praktisch, denn als Fliesenleger und später als Ausbilder klingelte sein Wecker morgens immer um 4.30 Uhr.
5: Jetzt stehe ich 6.30 Uhr auf. Ja, reicht dann, als Rentner.
4: Eine typische Lerche eben.
5: Morgenstyp, der früh aufsteht gerne, in die Sonne blickt und auch leicht aus dem Bett kommt und eigentlich immer fröhlich ist.
6: Carola, Frühstück ist fertig.
7: Wir kommen.
4: Seine Frau kommt morgens weniger schnell auf Betriebstemperatur.
5: Guten Morgen.
6: Dann können wir beginnen zu frühstücken.
4: Wenn die Liebe nicht so groß wäre und es nach ihrer inneren Uhr ginge, würden die beiden nicht schon um 7 beim Frühstück sitzen.
7: Ich bin mit meinem Partner sehr zufrieden, muss ich sagen. Ja, würde ihn nicht mehr tauschen wollen. Aber ich würde gerne noch bis um 8 schlafen oder auch 8:30, was ich dann am Wochenende meistens einfordere.
4: Wenn Eule Lerche trifft, ist das herausfordernd. Darum fanden die Beers auch einen Zeitungsaufruf interessant. Darin suchte das Deutsche Institut für Ernährungsforschung Teilnehmer mit Übergewicht. Uwe Beer meldete sich. In der Studie sollte es darum gehen, ob man durch klug gewählte Essenszeiten abnehmen kann. Jeder Mensch hat seine eigene innere Uhr. Und sogar jede einzelne Zelle folgt einem Tagesrhythmus. Zu bestimmten Zeiten sind sie aktiv und leistungsfähig, zu anderen nicht. Wie sich das auf unsere Ernährung auswirkt und wann wir am besten was essen sollten, darum geht es in der Chrononutrition.
8: Chrononutrition ist ein relativ neues Forschungsfeld, was untersucht, wie die Zeit, wann wir essen, auf unseren Stoffwechsel auswirkt und langfristig vielleicht auch das Risiko von Stoffwechselerkrankungen wie Adipositas oder Typ-2-Diabetes.
4: In einer aktuellen Studie konnten Olga Ramich und ihr Team zeigen, dass man beispielsweise Fette besser morgens essen sollte, weil sie abends Schaden anrichten können.
8: Wir haben überraschenderweise gefunden, dass der Konsum von fettreichen Mahlzeiten abends bestimmte entzündungsrelevante Gene im Fettgewebe aktiviert hat, was wiederum einen Bezug auf diese chronische Inflammation im Fettgewebe hat.
4: Und solche krankmachenden chronischen Entzündungen möchte man nicht haben. Genauso wenig wie einen ständig hohen Blutzuckerspiegel. Studien zeigen, auch Kohlenhydrate werden unterschiedlich verstoffwechselt. Je nach Essenszeit wird Zucker aus unserem Blut schneller oder langsamer von den Zellen aufgenommen. Wenn wir essen, produziert die Bauchspeicheldrüse das Hormon Insulin. Nur durch dieses Hormon werden die Zuckermoleküle aus dem Blut in die Körperzellen hineingelassen. Das Insulin wirkt dabei wie ein Schlüssel, auf den die Zellen offenbar morgens besser reagieren. Später am Tag dagegen schlechter. Dann passt der Insulinschlüssel nicht mehr richtig.
8: Unter anderem hat das Folgen, dass wenn man große Mahlzeiten spätabends zu sich nimmt, dann hat man Blutzucker höher, länger. Und unter anderem könnte es dazu führen, dass es langfristig zum erhöhten Körpergewicht führt und vielleicht auch mal zur Insulinresistenz.
4: Denn das erhöht das Diabetesrisiko. Morgens mehr essen, abends weniger. Was bedeutet das für Lerchen und Eulen? Darum geht es in der Studie, bei der Uwe Beer teilnimmt. Zunächst sollte er 5 Wochen lang täglich um 7 Uhr frühstücken, um 15 Uhr seine letzte Mahlzeit zu sich nehmen. In einer zweiten Untersuchungsphase durfte er 5 Wochen lang erst um 12 Uhr mittags essen. Abendessen gab es um 20 Uhr. Dr. Bettina Schupelius leitet die Studie. Die Studienteilnehmer sollen täglich die gleiche Kalorienmenge essen, die für jeden individuell bestimmt wird. Ein Sensor zeichnet den Blutzuckerspiegel auf. Zwischendurch wird gemessen und gewogen. Die Studie ist noch nicht abgeschlossen, aber Uwe Beer hat seine beiden Untersuchungsphasen hinter sich. Das frühe Abendessen möchte er beibehalten.
9: Wenn Sie sich jetzt vorstellen würden, eins von beiden weiterzuführen, welches würden Sie denn da eher wählen?
5: Na, wenn, dann

0: würde ich das Frühe wählen. Würde es aber eventuell ein bisschen ausdehnen und dann aber zwischen 16 und 17 Uhr noch mal einen Salat esse, weil sonst ist es nach hinten raus mal sehr lang.
1: Und dass Sie das früher wählen, das passt auch eigentlich zu vorherigen Studienergebnissen, wo wir auch schon gesehen haben, dass ein eher frühes Esszeitfenster auch im eigenen Rhythmus sich oft positiv auf den Stoffwechsel auswirkt. Und wenn das dann auch zu Ihrem Verhalten passt und Sie das gut vereinen können sozusagen, ist das auch die beste Option.
2: Gut vereinen lässt sich das mit einer Eule eigentlich nicht. Aber Carola Bär macht mit, denn gerade auch das frühe Abendessen tut gut, findet sie. Und für späte Hungerattacken haben die beiden Strategien an die Hand bekommen.
3: Sich nicht auf unbedingt auf dieses Essen zu konzentrieren, sondern eher zu sagen, jetzt machen wir irgendwas noch. Liest man ein Buch oder macht dieses und jenes. Also, dass man nicht so darauf immer sich auf dieses Essen fixiert.
2: Übrigens, morgens müssen Eulen nicht schon um 5 frühstücken, wenn ihr Stoffwechsel praktisch noch schläft. Doch ein wenig kann man an den Zeigern der inneren Uhr schon drehen.
1: Man hat einmal diesen Chronotyp, also das, was man biologisch schon gegeben hat. Und dann beeinflussen wir den aber auch durch unser Verhalten.
4: Das ist eine klassische Besonderheit von inneren Uhr. Das innere Uhr ist autonom, aber innere Uhr ist auch umstellbar. So durch Licht, durch Nahrung und durch die Aktivität.
2: Morgenlicht ist einer der wichtigsten chronobiologischen Taktgeber. Und Uwe Bär ist auch deshalb in der Früh so aufgeweckt, weil er jeden Tag im Park walkt.
0: Vor dem Frühstück macht sich am besten, dann ist man richtig schön frisch und so weiter für den Tag vorbereitet.
2: Die Erfolgsformel für den chronobiologisch optimalen Stoffwechsel lautet also: abends nicht zu spät essen, morgens so früh es der eigene Chronotyp zulässt und den Hauptteil der Kalorien in der ersten Tageshälfte zu sich nehmen. Klar ist, wann wir essen, ist nur ein Faktor. Was und wie viel ist genauso wichtig. Bei den Bärs gibt es jetzt weiterhin weniger Kalorien, abends meistens Salat.
0: Wir haben dann auch eine andere Ernährung sozusagen. Ja, als vorher gab es Brot oder Brötchen mit Wurst, aber das lassen wir jetzt sein.
2: Und sogar sein Feierabendbierchen hat er gestrichen. 10 Kilo hat Uwe Bär schon abgenommen. Die Bärs sind sicher, dass die Essenszeiten dabei eine wichtige Rolle spielen.
0: Sinnvoll ist es für mich zu tun, weil ich gut schlafen kann danach und weil ich auch mein Gewicht gut halten kann.
3: Man fühlt sich einfach rundherum ein bisschen besser. Auch wenn man es nur die Erfahrung macht, man hat es durchgehalten.
2: Und wenn abends Freunde vorbeikommen, dann essen die Bärs auch später. Dann wird auch mal ein Würstchen gegrillt und ein Bier getrunken.
4: Wenn man nicht folgen kann im Alltag, dann hat es überhaupt keinen Sinn. Man muss hier abwägen, was passt zu meinem Alltag, was passt zu meinem Familienleben oder meinem sozialen Umfeld und dann entscheiden.
2: Carola und Uwe Bär haben entschieden. Dranbleiben mit Augenmaß. Und sie sind schon gespannt auf weitere Ergebnisse aus der Forschung zur Chrononutrition.
5: Man soll ja nicht Äpfel mit Birnen vergleichen, aber wenn es um die Gesundheit geht, dann kann das durchaus sinnvoll sein. Achtung, Bauchfett heißt es jetzt nämlich. Fett an bestimmten Körperstellen kann richtig krank machen. Aber es trifft nicht jeden und da kommen Apfel und Birne wieder ins Spiel. Und meine Studiogästin, Kardiologin Dr. Melanie Hümmelgen, freue mich sehr, dass Sie wieder da sind. Welche Art von Fettablagerungen in und um den Bauch sind denn besonders gefährlich? Wer hat die? Sagen wir mal erstmal das.
6: Wir haben sofort Körpertypen jetzt auch vor Augen. Und der Apfel repräsentiert es, dass das Fett, das überschüssige Fett, eher in der Körpermitte ist, also stammbetont. Und bei der Birne ist es ja eher so, dass wir daran denken, dass überschüssiges Fett eher etwas tiefer ist, also Po und Oberschenkel. Und gefährlich ist das Bauchfett auf jeden Fall bei unserem Körperbild, wo es stammbetont ist. Aber nicht, weil das Fett jetzt unter der Haut ist, sondern weil dieses Fett auch in uns, in unserem Bauch, an den Organen wirklich ist. Und das ist gefährlich.
5: Ja. Wie das aussieht, wie man sich das vorstellen muss, das können wir uns mal anschauen in einem kleinen Film. Vielleicht können Sie das mal kommentieren.
6: Genau, hier sieht man gleich sehr schön, dass das eben kein kosmetisches Problem ist, dass wir jetzt also wirklich nur das von außen haben, sondern wir sehen diese hellen Stellen, die wirklich die Organe komplett umhüllen und an den Organen sind. Das ist wirklich das Fett und das ist massiv. Das können viele, viele, viele Liter sein. Und diese Fettzellen sind hormonell aktiv und senden Botenstoffe. Wir kennen inzwischen viele Dutzende Botenstoffe. Das sind die sogenannten Adipokine, Zytokine, Leukokine, die Entzündungs-

0: gesundheitsfördernd sind. Und die wirken jetzt in unserem ganzen Körper und machen ganz schreckliche Erkrankungen. Und überall ist der Ursprung dieses Fettes in unserem Bauch ist.
1: Noch mal ganz kurz zum Unterschied. Also eben die Fettzellen, die jetzt sozusagen den Popo ein bisschen runder machen oder die Oberschenkel,
0: die sind nicht gefährlich.
1: Die sind in diesem Sinne nicht so gefährlich.
0: Und wir wissen ja schon lange, dass das Übergewicht ein eigenständiger Risikofaktor auch für unsere Herz-Kreislauf-Gesundheit ist, das krankhafte Übergewicht. Aber eben insbesondere das Bauchfett, das von innen drin an unseren Organen ist. Das ist das Problem und das ist hormonell aktiv.
1: Es sah schrecklich aus und es macht auch schreckliche Sachen. Noch mal, was für Krankheiten oder was für Folgen hat das, wenn man so viel innensitzendes Fett hat?
0: Das ist wirklich ein eigenständiger Risikofaktor für die Entstehung vieler anderer Erkrankungen, gerade aus meinem Fachgebiet, aus der Kardiologie. Wir wussten schon in den 90er Jahren, dass es eine Häufung zum Beispiel gab von Menschen, die einen hohen Blutdruck hatten oder haben. Ein Prädiabetes, also erhöhte Blutzucker, nüchtern Blutzuckerwerte haben, verschlechterte Blutfette, hohe Triglyceride, wenig HDL-Cholesterin. Und eines gemeinsam hatten besonders viel Bauchfett. Wir nennen das schon seit Jahrzehnten das metabolische Syndrom, eines der gefährlichsten Risikofaktoren-Konstellationen für die Entstehung von Herzinfarkten. Und wenn wir es schaffen, dass dieses Bauchfett zurückgeht, dann verändern sich auf einmal alle anderen Dinge auch zum Positiven. Mhm. Das heißt, auch unser Herzinfarktrisiko zum Beispiel sinkt enorm. Und diese Entzündungsstoffe, das ist der Link, das ist das gemeinsame Glied, das wir zunehmend besser verstehen, dass es immer wieder diese chronische Entzündung anheizt in unseren Gefäßen, aber in allen anderen Regionen natürlich auch.
1: Wie man das bekämpfen kann sozusagen, sprechen wir gleich noch drüber. Aber wie kriege ich raus, wie schlimm es jetzt bei mir aussieht? Also früher hat man sich ja auf die Waage gestellt, Body Mass Index errechnet und dann wusste man, über 25 hat man Übergewicht und so. Das wurde abgelöst dann durch das Maßband, mit dem wir dann den Bauchumfang gemessen haben. Mhm. Wie war da noch für Frauen und Männer? Wie sind die Maße, die okay sind?
0: Der Bauchumfang ist gut untersucht. Für Frauen ist es unter 80 ideal. Unter 88 sollte es aber auf jeden Fall sein, weil dann beginnt wirklich der krankhafte Bereich. Und bei Männern ist es also etwas mehr. 94 cm würden wir uns wünschen, nicht zu überschreiten. 102 cm beim Mann als Bauchumfang, wirklich als Maximum, weil wir wissen, dass es wirklich vergesellschaftet mit gehäuften Herz-Kreislauf-Erkrankungen. Mhm. Aber der Vorwurf beim Bauchumfangmessen war ja immer, naja, aber es kann ja nicht sein, dass die kleine, zierliche Frau 1,55 die gleichen Referenzwerte bekommt wie die große Frau 1,80 oder 1,85.
1: Ich weiß, das habe ich hier in Visite häufig auch Experten gefragt, aber ein ganz großer Mensch, der darf doch einen größeren Bauchumfang haben.
0: Einen anderen.
1: Und es hieß immer, nein, wir nehmen das alles für gleich, aber man differenziert jetzt doch. Ne?
0: Genau, man hat sich dann wirklich in großen Studien auf den Weg gemacht und hat dann erst Hüfte und Taille in Verbindung gesetzt, also gesagt, naja, wenn jemand einen anderen Körperbau hat und größer ist, also die sogenannte Waist-to-Hip-Ratio gebildet oder die Taille zur Größe in Verbindung gesetzt. Also mit einbezogen habe ich jetzt einen großen Menschen, einen kleinen Menschen. Und es sind alles sich ergänzende Verfahren. Mir ist immer ganz wichtig, nicht das eine ist schlecht oder altmodisch oder nicht mehr richtig, sondern es ergänzt sich. Und jetzt gibt es eben noch etwas, das ist etwas in einer anderen Formel noch mal mit reinnimmt. Und das ist der Body Roundness Index. Das ist natürlich alles auf Englisch. Genau, die Rundung. Also wenn wir uns wieder unsere Apfel und Birne anschauen, dann trifft das genau. Wir wollen eigentlich gucken, wie rund ist der Körper, um abzuleiten, wie viel Fett ist im Bauchraum. Ja. Und letztlich brauchen wir als Messungen auch wieder unsere Taille und unsere Größe. Viele Patienten fragen immer, wo soll ich eigentlich richtig messen?
1: Die Taille?
0: Genau, die Taille ist der schmalste, der geringste Umfang, eher unter dem Rippenbogen gemessen. Ja. Idealerweise kommt dann kein Bauch, aber wenn einer kommt, ist der Bauch der größte Umfang, der Bauchumfang etwas tiefer gemessen. Bei dem BRI, bei dem Body Roundness Faktor, messen wir die Taille und setzen es in Verbindung zur Größe.
1: Und das müssen wir zum Glück nicht selber ausrechnen. Das ist eine ganz komplizierte Formel, aber man kann im Internet eben auf verschiedensten Seiten das ganz einfach finden. Ich hoffe, sieht man das? Sieht nach nichts aus, so eine Seite, kann man aber ganz toll diese zwei Werte eingeben und dann hat man einen Anhaltspunkt, wo man steht. Jetzt fragen sich viele, wie kriege ich das denn weg? Muss ich jetzt, weil es ja tief im Bauch sitzt, viele Sit-Ups machen oder Fett absaugen? Wie geht es am besten?
0: Wenn es so leicht wäre, dass wir die eine Übung hätten und der Bauch wäre weg, dann würden wir wahrscheinlich das alle machen. Aber der Körper zieht sich die Energie natürlich aus allen Fettzellen, die er hat. Also nur Sit-Ups machen nützt es nicht. Es ist immer eine Mischung aus Ernährung, Ernährung, Kalorien reduziert essen, aber vor allem bewegen. Muskelaufbau, Muskelaufbau, Muskelaufbau ist die Devise. Die Hantel liegt schon.
1: Ja.
0: Und gleichzeitig natürlich auch schauen, möglichst entzündungshemmend zu essen und seine Lebensmittel entsprechend auszusuchen. Aber der Schlüssel ist das Kaloriendefizit erstmal und gleichzeitig aber den Muskelaufbau. Die eine Übung gibt es leider nicht dafür.
1: Hm. Man muss an verschiedenen Stellen angreifen. Wie ist es denn, wenn ich jetzt mich zum Birnentyp zähle, das vielleicht als letzte Frage, bin ich dann für mein Leben sicher?
0: Leider nicht. Also wir kennen alle die Lebensphase als Frau, dass in den Wechseljahren verschiebt sich etwas und die Fettansammlung kommt in die Körpermitte. Das ist hormonell bedingt und es ist erstmal etwas, was physiologisch passiert. Aber das sind genau die gefährlichen Jahre im Leben einer Frau und warum wir dann zum Beispiel auch genau in diesen Jahren besonders häufig betroffen sind von Herz-Kreislauf-Erkrankungen und sich unser Risikoprofil komplett verschiebt. Also leider bleibt es nicht unbedingt so. Besonders gefährlich aber für Frauen, die dann eben schon vor den Wechseljahren die bauchbetonte Adipositas haben. Da müssen wir ganz besonders hinschauen.
1: Ich glaube, die Botschaft ist angekommen, auch für die Herren der Schöpfung.
2: Unbedingt.
1: Vielen, vielen Dank, Melanie Hümmelgen, unsere Bewegungsdoc und Kardiologin. Falls Sie passenderweise vielleicht gerade nach einer geeigneten Sportart für sich suchen und auch gerne mal was Neues ausprobieren, wie wäre es dann mit Padel? Dabei kommen selbst Einsteiger sofort ins Spiel. Warum Padel zurzeit so viele Menschen begeistert und was man über den Trendsport wissen muss, das zeigt Monika Hippold.
3: Was ich an Padel super finde, ist, man braucht gar keine Vorerfahrung. Ich kann einfach spielen und am Ende des Tages hat man total viel gemacht und denkt aber, ich hatte einen total tollen Tag gehabt.
4: Ich bin Rahel Pfaffenzeller und Padel ist mein Lieblingstraining.
5: Im vergangenen Jahr mit 49 hat Rahel Pfaffenzeller mit Padel angefangen. Damals hatte sie sich eine Challenge ausgedacht. Und zwar raus aus der Komfortzone und jeden Monat eine neue Sportart ausprobieren.
3: Hatte dann noch andere Sachen wie mal die Angel Run oder wie Tennis, ne? Einfach mal so als Kontrast. Oder dieses Jumping Fitness oder diese Langhanteltraining, also verschiedene Sachen.
5: Padel spielen machte ihr gleich Spaß.
3: Es hat mich sofort angefixt. Die Stunde ist dann wie im Flug vergangen und dann dachte ich so, nee, also das ist echt meins. Bin sofort hoch in den Shop gegangen, habe mir direkt den Schläger gekauft.
5: Wie gesund ist der Sport und welche Risiken gibt es? Das bewerten Trainer Stefan Keim und Sportmediziner Tom Uckermann. Die Sportart. Padel ist ein Mix aus Squash und Tennis. Erfunden wurde es Ende der 1960er Jahre in Mexiko und war bisher vor allem in Südamerika und Spanien verbreitet. Daher wird der Name auch manchmal spanisch ausgesprochen, Padel. Inzwischen hat sich bei den 300.000 Menschen, die es in Deutschland spielen, aber die englische Variante Padel durchgesetzt. Die Courts sind mit 20 auf 10 Meter etwas kleiner als die Doppelfelder beim Tennis. Beim Squash gibt es in der Mitte kein Netz. Genau wie beim Squash sind die Wände beim Padel Teil des Spiels, erklärt Trainer Stefan Keim.
6: Man schaut immer, dass man gegen die Bande spielt, damit der Gegner nicht unbedingt weiß, wo der Ball wegspringt oder das einkalkulieren muss, sondern dadurch ist der Schlag viel schwieriger, den zurückzubekommen.
5: Padel-Schläger sind meist aus Kunststoff und anders als Tennis- oder Squash-Schläger nicht bespannt. Die Bälle sind etwas langsamer als Tennisbälle. Auch Anfänger bekommen damit längere Ballwechsel hin. Das hilft, um dran zu bleiben, sagt Sportmediziner Tom Uckermann.
7: Dann fängt es auch irgendwann an, anstrengender zu werden. Man bringt längere Ballwechsel zustande. Und dann ist der sportliche Aspekt oder Herz-Kreislauf-Aspekt des Padels neben den Vorteilen der koordinativen Anforderung eben auch gegeben.
5: Rahel hat heute eine Trainerstunde. Stefan Keim erklärt ihr nochmal die Basics.
6: Du nimmst einen Schläger so in die Hand wie einen Hammer, dass das eine Verlängerung zu seinem Arm ist. Also richtig.
3: So?
6: Genau, und vom Spielen her, dass du dann einfach so spielst und nicht das Handgelenk groß bewegst, sondern spielst und fest bleibst.
3: Okay, also hier fest bleiben.
6: Okay, jetzt nennen wir das Bandenspiel. Alles, was hinter der Grundlinie aufhüpft, das lässt man normalerweise an die Bande. Wenn du das hier aus der Luft nimmst, hast du keine Kontrolle darüber.
5: Rahel macht schnell Fortschritte.
3: Ich übe noch daran, dass man dann auch dahin spielt, wo man hin will und nicht, dass der Ball nur irgendwo hinfliegt. Das ist auch nicht so einfach. Ich muss gucken, dass ich nicht den Trainer abschieße.
5: Einmal die Woche spielt sie mittlerweile auch in der neuen Padel-Abteilung des TSV Haar. 2 Stunden lang trainiert sie dort mit

0: Alex und Sienna.
1: Was ich schon merke, ist, die anderen sind viel stärker als ich. Und gerade das fordert mich auch heraus, weil ich will natürlich dann mithalten.
0: Der Trainingseffekt. Paddle kombiniert Kraft- und Ausdauertraining. Im Fokus sind Koordination, Beweglichkeit und Ballgefühl.
2: Was man am meisten braucht, ist natürlich der Arm, die Schulter und das Handgelenk. Und es geht auf die Knie und Waden, weil man oft in die Hocke gehen muss, um den Schlag richtig auszuführen.
0: Paddle ist ein taktisches Spiel. Das reizt Rahel besonders.
1: Dass man da einfach auch gucken muss, nicht nur einfach draufhauen und mit Gewalt und mit Kraft, sondern auch zu gucken, wie kann ich den Ball gut positionieren.
0: Nach den Übungen spielen sie heute ein Match. Gezählt wird genau wie beim Tennis in Punkten, Sätzen und Spielen.
2: 15-0.
0: Das Doppelspiel fördert die soziale Interaktion und die Spielfreude. Rahel genießt es, zusammen mit den anderen auf dem Platz zu sein.
1: Man ist halt zu viert auf dem Platz und dadurch ist das Spiel dann automatisch schneller. Das macht unheimlich Spaß.
0: Das Risiko. Gespielt wird hauptsächlich auf Hartplätzen aus Kunstrasen mit feinem Quarzsand. Aber auch Untergründe aus Beton oder Zement kommen vor. Die Belege beanspruchen die Gelenke unterschiedlich stark. Wichtig, die passenden Schuhe. Rahel hat sich nach zweimal Spielen Paddle-Schuhe zugelegt.
1: Ich will halt auch auf meine Gelenke aufpassen, dass ich nicht so schnell umknicke. Und da fühle ich mich schon wohler mit.
0: Auch das abrupte Stoppen beim Spiel kann riskant sein und Sprung- und Kniegelenke gefährden. Und im Extremfall?
3: Wenn man stürzt und gegen die Wand prallt, kann man sich auch eine Schädelprellung zuziehen. Letztlich sind zudem noch repetitive Belastungen der Schulter gegeben. Das heißt, hier kann es zu Abnutzungserscheinungen der Schulter kommen.
0: Wer häufig Paddle spielt, kann seine Ellbogengelenke überlasten. Die Folge, der sogenannte Tennisarm.
3: Die Leute haben irgendwann ein Problem, den Schläger richtig festzuhalten, ohne dass es hier außen wehtut.
0: Nach dem Training heißt es dehnen. Denn Paddle beansprucht den Körper einseitig.
1: Natürlich wird erstmal die rechte Hand in meinem Fall mehr belastet oder das Handgelenk als jetzt der linke Arm, weil mit links spiele ich nicht.
0: Die Wertung. Paddle ist ein toller Anfängersport und punktet mit seinem hohen Spaßfaktor. Er trainiert vor allem die Koordination und Reaktionsfähigkeit. Die schnelle, dynamische Sportart kann zu Verletzungen führen. Menschen mit Gelenkproblemen sollten aufpassen. Rahel hat gerade ihr Trainingsmatch verloren. Endstand 3:4.
1: Ja, wir haben verloren. Aber ganz, ganz knapp. Es war ein Stand zum Schluss. Und ja, so sollte es sein. Aber wir hatten ein super Spiel. Genau. Hat Spaß gemacht.
4: Schön. An Sport kann Simone Schilling nicht mal im Traum denken. Die Mutter von drei Kindern kämpft Tag für Tag gegen Schwindel, Schwäche und extreme Müdigkeit. Die Ärzte empfehlen ihr, dass sie doch einfach mal ein bisschen kürzer treten soll. Erst als Simone Schilling zusammenbricht und sich über Stunden kein Stück rühren kann, kommt die wahre Ursache ans Licht. Ich sage Tschüss für heute und Sie dürfen gespannt sein auf unsere heutige Folge von Abenteuer Diagnose.
5: Plötzlich am ganzen Körper gelähmt. So schlimm waren die Anfälle noch nie. Und es ist völlig unklar, was dahinter steckt. Im Sommer 2019 weiß Simone Schilling nicht mehr weiter. Wie soll sie den Haushalt mit drei Kindern nur schaffen, wenn ihr Körper nicht mehr mitspielt? Es ist, als würde ihr das ganze Leben entgleiten.
6: Frau Schilling kam relativ verzweifelt und sagte, ich kann gar nichts mehr. Ich würde gern was mit meinen Kindern machen, ich würde gern was zu Hause machen, aber ich kann mich einfach nicht bewegen und war da sehr bedrückt.
5: Nicht so fit zu sein wie die anderen, damit lebt sie schon seit frühester Kindheit. Schon die Siebenjährige kann beim Toben nicht mithalten. Für Tannenzapfenschlachten fehlt ihr die Kraft.
7: Ich habe mir das auch immer genau zeigen lassen, wie das geht, weil ich es unbedingt wissen wollte, wie man es so schafft, dass man so weit wirft. Und ja, so nach dem zweiten, dritten Wurf lag der dann immer direkt, ist der direkt vor meinen Füßen gelandet. Und ich konnte es mir immer nicht erklären.
5: Hinterher ist sie jedes Mal erschöpft und todmüde. Eine zarte Gesundheit. Ihre Familie ist daran gewöhnt. Muss ja nicht jedes Kind im Wald herumtoben.
7: Ich glaube, dass man das nicht groß hinterfragt hat, wie ich war. aber das, was man so liebevoll Träumerle genannt hat. Also es wurde schon so ein bisschen liebevoll belächelt.
5: Auch als Teenager ist sie häufig krank, anfällig für Infekte und oft bei Kinderärzten. Nach der Schule will sie Musiktherapeutin werden. Auch dieser Plan droht an ihrer Gesundheit zu scheitern. Aber Simone will das unbedingt durchziehen, geht nach Berlin, um Musiktherapie zu studieren. Und lernt Robert kennen, der bald merkt, dass er auf seine Freundin Acht geben muss.
2: Da waren wir in ein Gespräch ein bisschen vertieft und sie hatte die Straßenlaterne nicht wahrgenommen und ist tatsächlich gegen eine Straßenlaterne gelaufen.
5: Nicht nur, weil sie mit den Gedanken woanders ist, sondern weil sie schon seit ihrer Kindheit manchmal doppelt sieht.
7: Also bin ich immer davon ausgegangen, dass, dass das ganz normal so ist. Und habe das einfach immer so kompensiert.
5: Genau wie die Tatsache, dass sie wenig Kraft hat und sich viel zu oft ausruhen muss. Nach wenigen Monaten bricht sie deshalb ihr Studium ab, folgt ihrem Freund nach Oldenburg. Ein neuer Lebensabschnitt. Die beiden bekommen einen Sohn und heiraten. Sie geht in der neuen Rolle als Mutter auf, gelangt aber an ihre Grenzen.
7: Als Mutter, das war so genau mein Ding, habe ich festgestellt. Und nach 2 Jahren habe ich gemerkt, jetzt ist Ende, ich kann nicht mehr.
5: Kaum ist ihr Sohn in der Kinderkrippe, fällt sie einfach um. Ein richtiger Schlafzwang. Und ein neues Symptom zeigt sich. Alles dreht sich. Sie befürchtet, dass eine Schwindelerkrankung dahinter steckt. Doch nach einigen Tests ist klar, mit ihrem Gleichgewichtssinn ist alles in Ordnung. Inzwischen hat sie schon 3 Kinder. Während der 2. Schwangerschaft hatte sie auch noch einen Schwangerschaftsdiabetes, der dann wieder verschwunden ist. Als sie sich mal wieder schwach fühlt, holt ihr Mann das Blutzuckermessgerät raus.
2: Und haben das dann spontan gemessen und haben festgestellt, dass der Blutzucker über 200, 220, 240 gestiegen ist, um dann Sekunden später auf 30, 20 runterzufallen.
5: Erklärt diese Achterbahnfahrt die Erschöpfungssymptome? Sie lässt sich von ihrem Hausarzt auf Diabetes mellitus untersuchen. Doch der kommt nach einem Langzeittest zu einem überraschenden Ergebnis. Der Zuckerwert ist in Ordnung.
2: Also es gab einen Arzt, der tatsächlich mir seine linke Hand versprochen hat, weil er meinte, meine Frau sei gesund. Sprich, das sei alles Einbindung.
7: Nehmen Sie sich mal eine Mutter-Kind-Kur, nehmen Sie sich mal eine Auszeit. Und dann kommt das schon alles wieder auf, also kommt schon alles wieder hin.
5: Simone Schilling will das nicht glauben und geht zu einem Internisten. Diabetes ist es nicht, aber etwas anderes. Reaktive Hypoglykämie. Bei Stress sinkt ihr Blutzucker. Das könnte auch den Schwindel erklären.
8: So, du bist dran.
5: Doch dann geschieht etwas Unheimliches. Mitten im Spiel, bei bester Stimmung, ein plötzliches Muskelzucken, dann ein Blackout. Unheimliche Anfälle, die ab jetzt regelmäßiger kommen.
2: Wir hatten öfter Situationen, dass meine Frau dann tatsächlich einfach zu Boden gegangen ist, sich nicht mehr halten konnte, dann teilweise sich hinsetzen musste oder kurz weggetreten ist.
5: Aber warum? Da es trotz vieler Arztbesuche noch keine Diagnose gibt, suchen sie selbst nach Informationen. Und nach Experten für die Muskelzuckungen und Lähmungsattacken. Dabei stoßen sie auf ein Muskelzentrum in der Berliner Charité.
9: Ich glaube, die ist gut.
5: Auch die Berliner Ärztin hält eine Muskelerkrankung für möglich. Doch die Untersuchungen bleiben ohne Befund. Da schaut sich die Ärztin Simones Gesicht genauer an.
8: Ist Ihnen das mal aufgefallen, dass das linke Auge eine Schwäche zeigt?
7: Man sah, dass meine Augenlider sehr stark erschöpften plötzlich. Und sie sagte ja, ich habe eine Ptosis. Also dieses Wort kannte ich bis dahin auch noch nicht.
5: Ptosis bezeichnet das Herabhängen eines oder der beiden oberen Augenlider. Die Ärztin vermutet als Auslöser eine Autoimmunerkrankung. Myasthenia gravis. Dabei ist das Zusammenspiel von Muskeln und Nerven gestört. Was die Muskeln tun sollen, wird ihnen vom Nervensystem übermittelt, mithilfe von Botenstoffen im Blut. Bei körperlicher Belastung sind plötzlich fehlgesteuerte Antikörper den Botenstoffen im Weg. Die Signale kommen nicht mehr an, die Muskeln versagen ihren Dienst. So ließen sich auch die Sehstörungen erklären.

0: Abes typisch sind. Was auch nicht ins Bild passt, ist die Unvorhersehbarkeit der Attacken, die ja bei Simone Schilling wie aus dem Nichts einsetzen. Denn bei Myasthenia gravis verkrampfen die Patienten immer nach längerer Belastung. Da die Nachweise fehlen und der Verlauf anders ist, ist Myasthenia gravis vom Tisch. Doch ganz abgehakt ist der Verdacht noch nicht. Simone Schilling erzählt einem neuen Hausarzt davon und von den fehlenden Antikörpern. Der ist neugierig und nimmt die Spur wieder auf.
1: Er sagte dann, ja gut, aber bei Ihnen wurde ja mal Myasthenia gravis vermutet und fing damit nochmal an. Und das war sehr entscheidend, weil er sagte, ja, nur weil die Antikörper nicht nachweisbar sind, heißt das ja nicht, dass Sie nicht Myasthenie haben können.
0: Auch ihre Berliner Ärztin denkt in diese Richtung. Denn es gibt eine sehr seltene, angeborene Form dieser Muskelschwäche. Und die ist nicht durch Antikörper bedingt, sondern genetisch. Ob sie daran leidet, soll eine aufwendige genetische Untersuchung zeigen. Es wird einige Wochen dauern, bis die Ergebnisse da sind. Und in dieser Zeit passiert es wieder. Nach dem Familieneinkauf bricht Simone Schilling zusammen, ist nicht mehr ansprechbar. Die Symptome sind noch schockierender als bisher.
1: Mein ganzer Körper war gelähmt. Also ich konnte nur meine Augen bewegen und sonst gar nichts. Ich konnte nicht sprechen, keinen Ton von mir geben und lag da und wusste nicht, was mit mir passiert.
0: Ein Albtraum. Doch wie immer verschwinden auch diesmal die Lähmungen von selbst.
2: Im schlimmsten Falle war meiner Frau 2-3 Stunden völlig außer Gefecht, dass sie im Bett dann sich hinlegen musste, beziehungsweise ich sie hinbringen musste und dass sie dann wie ja, steif oder wie regungslos, wie bewusstlos dann teilweise dagelegen hat.
0: So kann das nicht weitergehen. Ein Termin in der Neurologie eines Oldenburger Krankenhauses. Der Arzt dort ist besorgt.
1: Sie hätten ja an einer Atemlähmung versterben können. Tatsächlich hat er in dem Moment dann entschieden, okay, Sie müssen sofort ins Krankenhaus.
0: Auch der Neurologe vermutet eine Muskelkrankheit. Sie soll gleich in der Klinik bleiben. Doch dann übernimmt der Chefarzt und der ist von dem Verdacht nicht überzeugt.
1: Wie kann das sein? Also ich habe hier Lähmungsattacken, Ihr Kollege weist mich ein und Sie nehmen das nicht ernst. Wie kann das passieren? Und dann hört er plötzlich hin und schien irgendwie mich mehrere Fragen zu stellen, als würde er so einen Leitfaden durchgehen.
0: Ein Schlafzwang von Kindheit an. Die Kraftlosigkeit, die Doppelbilder, die spontanen Aussetzer mit Lähmungserscheinungen. Mit einem Mal hat der Chefarzt einen anderen Verdacht. Vielleicht leidet sie ja an einer seltenen Schlafkrankheit. Eine Spezialistin in Leer soll das abklären. Simone Schilling ist verunsichert.
1: Ich habe bis zur letzten Minute gesagt, nö, will ich nichts von wissen. Ich habe mich auch nicht drüber informiert. Ich wollte gar, also für mich war das einfach zu viel. Das kann man nicht alles wegstecken.
0: Dann kommt das Ergebnis der genetischen Untersuchungen aus Berlin. Mit einer Bestätigung. Simone Schilling leidet tatsächlich an einer vererbbaren Form der Muskelschwäche, einem Myasthenensyndrom. Die gute Nachricht? Es gibt ein Medikament, das das Zusammenspiel zwischen Nerven und Muskeln verbessern kann.
1: Das habe ich dann genommen und hatte wirklich erstmals wieder Treppen steigen können, ohne dass mein Mann mich stützen musste.
0: Endlich eine Erklärung, sogar ein Medikament. Soll sie jetzt noch zur Schlafspezialistin? Schließlich geht es ihr ja besser. Aber einige Symptome passen nicht zum Myasthenensyndrom.
1: Es hatte sich für mich allerdings nie erklärt, warum ich diese schweren Lähmungsattacken hatte. Und dann sagte ich nur so, ja, was soll's? Ich meine, jetzt haben wir den Termin, den nehme ich jetzt einfach auch noch mit.
0: Hallo. Die Neurologin Silvia Koterba leitet das Schlaflabor und weiß von der Vordiagnose Myasthenes-Syndrom. Aber auch vom Verdacht auf eine Schlafkrankheit.
3: Wir haben hier einmal eine Muskelproblematik und das andere sind plötzliche Einschlafprobleme. Also sozusagen, ich kann mich nicht mehr erwehren, gerade wenn es monoton wird, ich schlafe ein.
0: Silvia Koterba erkundigt sich eingehend nach Simones Kindheit und Jugend. Und die erzählt, dass sie sich früher in der Schule immer wieder auf die Toilette mogelte.
4: Nein, ich bin nicht müde, ich muss nur noch mal.
0: Damit sie im Unterricht nicht ständig einschläft. Immer mehr fällt Simone Schilling ein. Für die Schlafspezialistin sind das entscheidende Informationen.
3: Das sind typische Strategien. Wenn ich dann schlafen muss, dann mag ich das ja nicht in der Gesellschaft und ich mag das ja auch nicht plötzlich in der Schule machen.

0: Im Schlaflabor werden Muskeltonus, Gehirnströme und Augenbewegungen gemessen. Silvia Koterba registriert eine extrem schnelle Einschlafzeit. Der Beleg für ihren Verdacht. Aber was löst ihre Lähmungsattacken aus? Die Schlafkrankheit oder die Muskelerkrankung? Auf dem Ergometer ist Simone Schilling sofort fix und fertig.
1: Es war eigentlich viel zu schnell für eine Muskelerkrankung.
0: Dann muss es die Schlafkrankheit sein. Alles hat mit dem Schlaf-Wach-Rhythmus zu tun. Der wird durch einen Botenstoff im Gehirn gesteuert. Hypokretin. Als Folge eines ungeklärten Autoimmunprozesses lässt die Produktion plötzlich nach. Ihr Gehirn gerät durcheinander, schaltet auf Schlafmodus und lähmt die Muskeln. Der Name der seltenen Schlafkrankheit: Narkolepsie. Auch die heftigen spontanen Lähmungserscheinungen passen dazu. Schatz? Bei ihr ist die Krankheit so heftig ausgeprägt, dass der Spannungszustand der Muskeln komplett verloren geht und sie vollkommen zusammensackt. Ein Phänomen, das die Ärzte als Kataplexie bezeichnen. Als Folge von extremem Hypokretinmangel und verstärkt durch plötzliche Emotionen. Daher der frühere Name Lachschlag.
2: Alles okay, Mama?
1: Sie lachen und fallen um. Ne?
3: Alles Weitere sehen wir später.
0: Diese zweite Diagnose heißt Narkolepsie mit Kataplexie. Und die ist bewiesen, wenn ein ganz bestimmtes Medikament wirkt. Was dann passiert, erscheint Simone Schilling wie ein Wunder.
4: Ich bin dann halt raus auf die Terrasse und sah draußen plötzlich die Welt. Ich war hellwach, ganz klar fokussiert und wie ausgewechselt.
0: Myasthenes-Syndrom plus Narkolepsie mit Kataplexie ist selten, wie ein Sechser im Lotto. Simone Schilling wird sich zwar weiter schonen müssen, aber sie kann die Krankheiten mit Medikamenten in Schach halten. Endlich kann sie das Leben mit ihrer Familie wieder genießen.
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9: Das Beste im Norden ist, das könnte natürlich hier den Dings. Und das Meer.
10: Bleib er jetzt über Nacht?
11: Nein, natürlich nicht. Also, Pelle und Charlie wissen ja noch gar nicht, dass wir beide zusammen sind.
10: Also, wenn die Jungs dich morgen nicht irgendwie halbnackt hinterm Schrank finden, dann wäre das für mich okay.
12: Nein, keine Sorge.
13: Und ich bin einfach nur dankbar, dass du an meiner Seite bist.
14: Also, noch mehr Kitsch und ich ziehe den Antrag zurück.
13: Nein, ich sag nichts mehr. Entschuldigung.
15: Schwör mir, dass du den Mund hältst.
16: Ja, sobald du dich öffentlich entschuldigt hast. Ansonsten erfährt Lou, dass du Per damals dazu gebracht hast, sie zu verlassen.

0: Richard.
1: Guten Morgen, Victoria.
0: Warum ist Peer in Lüneburg? Was will er hier?
1: Zunächst Geschäfte. Ja. Und jetzt will er Lou. Und sie will ihn.
0: Warum hast du das nicht verhindert?
1: Hast du dich schon entschieden?
0: Hast du ihn hierher gelockt, damit du mich unter Druck setzen kannst?
1: Also die beiden hat das Schicksal wieder zusammengeführt. Gut, für unsere Sache ist das nicht relevant. Es wird der Lou nicht verzeihen, wenn sie erfährt, warum ihre große Liebe damals so plötzlich verschwunden ist.
0: Richard, wir hätten sie an einen Schlosser in Wilhelmsburg verloren. Ich habe im Sinne der Familie gehandelt und das ist auch in deinem Sinne.
1: Ich bezweifle, dass Lou dafür Verständnis hat.
0: Richard, ich bitte dich. Willst du wirklich eine alte Wunde aufreißen?
1: Sag mal so, ich will nicht, aber ich werde es tun. Es sei denn, du entschuldigst dich für deine Unterstellungen.
0: Ich habe dir gesagt, dass es mir leid tut, dass ich dich verdächtigt habe.
1: Rehabilitiere mich vor der gesamten NK-Belegschaft. Bis heute Abend. Sonst lasse ich die Bombe platzen.
0: Ich flehe dich an, Richard. Wenn Lou die Wahrheit erfährt, dann ist alles kaputt.
1: Das ist deine Entscheidung.
2: Beweist Ellie Wolf ein natürliches Gespür für Raffinesse und kulinarische Überraschung.
3: Du kannst den Artikel ja bald auswendig.
2: Ja, nicht nur den. Guck mal hier, Bushcrafting ist wieder total im Kommen. Da hätte ich auch mal wieder Bock drauf. Damals in Nashville war ich jedes zweite Wochenende mit Rick und Tom draußen unterwegs.
3: Aber Wildcampen ist in Deutschland leider verboten.
2: Das ist kein Campen.
3: Du schläfst im Wald. Das ist Campen.
2: Beim Bushcraften kommt es eben darauf an, mit so wenig Equipment wie möglich in der Natur klarzukommen, nicht zu erfrieren, nicht zu verhungern.
3: Ich brauche jetzt erstmal einen Kaffee. Ich war nämlich nicht nur auf dem Markt, sondern auch noch kurz bei Britta in der Klinik und habe mich testen lassen.
2: Und?
3: Ich habe die gleiche Blutgruppe wie Simon A, aber Rhesus positiv und er hat Rhesus negativ. Also er würde meine Niere abstoßen. Was hast du für eine Blutgruppe?
2: Weiß nicht mehr.
3: Also Britta sagt, du kannst den ganzen Tag vorbeikommen. Ist nur ein ganz kleiner Pieks.
2: Ja, okay.
3: Du wolltest dich doch testen lassen, oder?
2: Was ist denn das für eine Frage? Natürlich werde ich Simon helfen, wenn ich als Spender geeignet bin.
3: Aber wenn du Bedenken hast, du musst das nicht machen.
2: Ich habe damals beim Bushcraften mit bloßen Händen gegen einen Kojoten gekämpft. Ja, da werde ich mir doch wegen so einer kleinen OP nicht ins Hemd machen.
3: Mit bloßen Händen?
2: Mit bloßen Händen. So ein Vieh war das. So. So ein Vieh.

0: Ups.
1: Habe ich wohl auf dem Weg ins Bad verloren.
0: Hast du nicht beim Hill geschlafen?
1: Ich war kurz bei Eddie, weil ich mein Shampoo gesucht habe. Habe ich nicht gefunden. Sie schläft.
0: Habe ich dich nicht gestern schon an dir gesehen?
1: Wie denn? Du bist doch direkt eingeschlafen.
0: Moment. Das klingt so, als wäre ich dir noch was schuldig.
1: Heb dir das lieber mal für heute Abend, wenn du nicht direkt wieder einschläfst.

0: Michael, was machst du denn noch hier? Ich dachte, du wolltest zu Britta.
1: Wollte ich auch. Simon ist echt ein feiner Kerl.
0: Ja.
1: Es tut mir unendlich leid, dass es ihm jetzt gesundheitlich so schlecht geht. Das hat er nicht verdient. Und eigentlich sollte es selbstverständlich sein, dass ich ihm helfe, wenn ich kann.
0: Michael, du musst nicht.
1: Ich weiß ja, dass man sehr gut mit nur einer Niere leben kann, aber was ist, wenn zum Beispiel Ellie mal eine braucht? Du hast einen Feigling geheiratet.
0: Du bist kein Feigling. Ein Feigling würde sich heimlich drücken und deine Bedenken auszusprechen, das hat Größe.
1: Nee, ich komme da trotzdem nicht mit klar.
0: Sprich mit Britta. Entweder kann sie dir deine Bedenken nehmen oder dein schlechtes Gewissen. Je nachdem.

0: Mama?
1: Na, oh. Alles in Ordnung?
2: Ja, ich überbrücke gerade Zeit zwischen zwei Terminen.
1: Hast du mit Richard gesprochen?
2: Ja, das habe ich. Er will mich demütigen.
1: Naja, er erwartet eine Entschuldigung von dir. Und ich finde, die steht ihm auch zu.
2: Ich habe mich bei ihm entschuldigt. Und zwar in aller Form. Weiß nicht, warum das jetzt auch noch öffentlich sein muss. Ich werde mich definitiv nicht im Konferenzraum vor versammelter Mannschaft in Staub werfen.
1: Na, das hat Richard ja auch nicht von dir verlangt.
2: Natürlich hat er das verlangt. Er möchte, dass sogar der Hausmeister Bescheid weiß. Das ist lächerlich.
1: Dann nimmst du eine Videobotschaft auf, in der du deinen Irrtum klarstellst und meldest sie an alle. Ja, du musst es nicht persönlich machen. Richard bekommt, was er will, und die, die es interessiert, die schauen sich das Video an und die anderen nicht. Fertig.
2: Es ist und bleibt ein Zeichen der Schwäche, Lou. Das noch dazu unmittelbar vor der Aufsichtsratssitzung. Es öffnet wieder Kritiktorentür.
1: Ein Fehler zuzugeben ist nicht schwach, Mama. Im Gegenteil.
2: Ich habe sehr wahrscheinlich gar nicht die Wahl.
1: Ich muss los. Ich bin zum Frühstück verabredet.
2: Mit Peer? Ich habe euch gestern gesehen. Du hast mir gar nicht gesagt, dass ihr wieder Kontakt habt.
1: Ja, hat sich noch nicht ergeben.
2: Ihr wart aber im Urlaub zusammen.
1: Naja, Peers Firma hatte einen Auftrag auf Gran Canaria und ich habe ihn begleitet. Aber jetzt will ich auch Daniel und Jazz nicht warten lassen. Es ist unser erstes Treffen zu viert.
2: Oh, Pärchenfrühstück.
1: Entschuldige dich, Mama, ja? Mach das mit dem Video. Wir brauchen Richard in der Firma.
3: Zwei Seiten. Mein Exposé darf nur zwei Seiten lang sein. Wie soll ich denn Katharinas und Leonards Geschichte in zwei Seiten zusammenfassen? Da kommt es wirklich auf jedes Wort drauf an. Das ist nochmal eine ganz neue Herausforderung.
4: Ja, es ist eine ganz neue Herausforderung. Umso mehr weiß ich zu schätzen, dass du dir Zeit fürs Frühstück nimmst.
3: Ich bin ja auch neugierig, wie Per so ist. Ich hoffe, wir verstehen uns.
4: Es wäre schon cool, wenn wir alle miteinander auskommen würden.
3: Ja. Sind du und er jetzt wirklich richtig zusammen?
4: Sonst können wir uns die Aktion auch sparen.
3: Sag mir, wie kommst du denn eigentlich damit klar? Also auch mit Per?
4: Du, ich glaube, er ist okay. Er macht du glücklich. Hm. Wollen wir?
3: Papa!
5: Jess! Oh!
3: Du bist, ja, du bist aus der Kur zurück. Wie war's?
5: Bitte.
3: Warum hast du nicht Bescheid gegeben?
5: Lass doch erst mal in den Armen.
4: Herr Böttcher, es ist schön, Sie zu sehen.
5: Ich freue mich auch.
3: Ja, jetzt erzähl mal.
4: Wollt ihr euch vielleicht nachher treffen?
3: Magst du schon mal vorgehen? Ich komme gleich nach.
4: Okay. Okay.
3: Seit wann bist du wieder hier?
5: Doch, du, keine 10 Minuten. Ich habe eben eingecheckt.
3: Oh, du bist so schön.
5: Na, und ich? Hallo? Guten Tag.
6: Vom Kopf her weiß ich ja, dass es richtig wäre zu spenden, aber...
7: Aber wir reden hier über einen Eingriff in deinen Körper.
6: Ja, Carla hat sich sofort testen lassen, ohne zu zögern.
7: Aber vielleicht hätte sie es sich auch noch anders überlegt, wenn sie dann als Spenderin tatsächlich in Frage gekommen wäre.
8: Na, und ich weiß, wie es ist, wenn der Körper einen Stich lässt. Ich meine, wie hilflos und ängstlich man sein kann dann.
6: Ja, und ich lasse jetzt Simon im Stich.
8: Das meinte ich nicht. Ich kenne Simon einfach schon sehr lange.
6: Weißt du, wenn es um dich ging, Carla, oder um Ellie oder Timo, das wäre überhaupt keine Frage, aber so, ich...
7: Die Wahrscheinlichkeit, dass du als Spender in Frage kommst, die ist so gering.
6: Ich bin auch A-negativ, genau wie Simon.
8: Was? Ich dachte, du weißt gar nicht, was du...
7: Selbst wenn ihr die gleiche Blutgruppe habt, dann heißt es noch lange nicht, dass eure Gewebetypen kompatibel sind. Und selbst wenn, die Hürden für eine Lebensspende, die sind in Deutschland so hoch. Und außerdem muss die Spende absolut freiwillig sein. Wir sind ja nicht beim Organhandel.
8: Ja, und Simon und du, ihr seid ja eher Bekannte statt...
6: Simon ist ein Freund für mich.
7: die Ethikkommission, die das alles prüft. Die merkt, wenn du nicht freiwillig spendest.
8: Gerade bei so einer existenziellen Sache wie bei einer Lebensspende, ja. Michael.
6: Soll ich denn Simon sagen, dass ich zu feige bin, mich testen zu lassen?
8: Nein. Nein, das musst du nicht.
7: Nein, finde ich auch nicht. Ich finde es gut, dass du über deine Ängste sprichst.
8: Sei ihm doch einfach der Freund, hm?
0: Es war mir wichtig, das klarzustellen, um Ihre weitere Zusammenarbeit mit Richard, Mitglied der Firmenleitung, nicht unnötig zu belasten durch meine ungerechtfertigten Vorwürfe. Deshalb möchte ich mich ein weiteres Mal entschuldigen dafür, dass ich Richard zu Unrecht beschuldigt habe, firmeninterner öffentlich gemacht zu haben. Wir alle wissen, wie wertvoll sein Einsatz für die MK ist. Vielen Dank.
2: Ja, das war gut.
0: Es war grauenhaft. Und ich schätze, meine Mitarbeiter und Führungskräfte sehen das ganz genauso.
2: Ach, Sie haben einen Fehler zugegeben, um den Ruf Ihres Sohnes wiederherzustellen. Das ist doch groß.
0: In der Sache interessiert es ausschließlich Richard. In dem Moment, wo es klar war, dass Frau Krause die Verantwortung hat, war Richard automatisch rehabilitiert.
2: Ja, aber jetzt haben Sie ihn wieder auf Ihrer Seite. Und er bleibt der Firma erhalten. Ach, ich schicke Ihnen jetzt das Video und dann packen Sie es in eine Mail und raus damit. So, faire Chefin, gute Mutter. Ich mach mal einen Tee.
4: Ja, wo bleiben die denn?
9: Ja, weiß ich auch nicht. Du warst eigentlich schon unterwegs. Wahrscheinlich ist sie beruflich aufgehalten worden.
4: Ja, und Jazz von ihrem Vater.
9: Joggst du noch mal eine Runde? Demnächst bestimmt wieder. Ich bin da gerade erst angekommen.
4: Gran Canaria, wie war es? Du hattest ja einen Auftrag.
9: Ja, gut.
4: Gut?
9: Ja, Gran Canaria war schön. Also, Lou und ich hatten eine tolle Zeit.
4: Ja, auch mal kommen.
9: Wann kommt denn eigentlich euer Baby? Das ist ja echt eine verrückte Geschichte.
4: Verrückt? Hat Lou verrückt gesagt? Hat sie das verrückt genannt?
9: Also, ich meine, das ist ja schon ungewöhnlich, oder?
10: Möchten Sie bestellen?
4: Ja. Nee, wir warten noch. Es kommen noch zwei.
9: Ich würde trotzdem schon mal einen Kaffee nehmen.
4: Dann nehme ich einen doppelten Espresso, bitte.
10: Sehr gerne.
4: Danke.
9: Irgendwo muss der Kick hierher kommen.
4: Ja.
11: Du, lass dich wach.
12: Micha, hey, was machst du denn hier?
11: Wollte nur mal gucken, wie es dir so geht.
12: Ja, geht ganz gut. Ich mach langsam, komm klar. Brauchst du was von mir?
11: Nee, im Gegenteil. Ich wollte sehen, ob du hier Hilfe brauchst.
12: Ach so, ist hier drüben auf dem Pferdehof die Arbeit ausgegangen, oder?
11: Nee, bestimmt nicht.
12: Dann hat Carla dich geschickt.
11: Auch nicht.
12: Okay, Micha. Verrätst du mir sonst einfach, was du möchtest, weil ich merke, dass irgendwas ist?
11: Ich werde mich nicht für dich testen lassen, Simon. Weil ich...
12: Nein, es braucht keine Begründung. Das ist völlig in Ordnung.
11: Aber nein, ich möchte...
12: Wirklich. Ich brauche keine Erklärung. Und vor allem ist es kein Grund, dass du ein schlechtes Gewissen hast, weil du dich nicht für mich testen lässt.
11: Wir sind doch Freunde, Simon.
12: Es verpflichtet dich trotzdem nicht, mir ein Organ zu spenden.
11: Okay. Aber wenn ich irgendwie hier helfen kann, ich bin auf Standby, ja?
12: Dankeschön.
11: Ich gehe dir gern hier zur Hand oder erledige deine Einkäufe. Muss einfach
12: jetzt
11: Bescheid sagen.
12: Lass gut sein jetzt.
11: Ich mein's ernst.
12: Ja, ich mein's auch ernst. Ich weiß, dass ihr das alle nett meint. Aber es bringt mir nichts, wenn ihr mich wie einen Pflegefall behandelt.

0: Ich komme selbst gut klar.
1: Ich wollte nur helfen.
0: Es hilft aber nicht. Es hilft überhaupt nicht, wenn ihr mich wie einen Patienten behandelt. Es nervt eher.
2: Die beiden sind doch wirklich ein tolles Paar.
3: Ja, ne? Und gleich mit so einer harten Prüfung.
2: Ja, aber die stehen ja schon gemeinsam durch. Vielleicht kriegt Olivia ja noch ein kleines Geschwisterchen.
4: Habe ich was verpasst?
3: Hey, war Frau Brenner zufrieden?
4: Mhm. Ich soll dir liebe Grüße ausrichten. Sie ist sehr zufrieden mit deiner Auswahl.
3: Sehr gut.
2: Oh, wir gucken gerade die Fotos von der Verlobungsfeier.
3: Ach Gott, die sind aber auch süß zusammen. Ich meine, allein Tonis Blick, guck dir das mal an.
4: Ja, wir sind schon ein schönes Paar, ne?
3: Ich guck sie auf dem Foto aber nicht so an, Himmel.
2: Ja, ach, der Schnappschuss, ja, nee, das, was ist eigentlich mit den Blumen jetzt? Ich brauch...
3: Wenn ich nicht wüsste, dass Toni mit dir zusammen ist, dann könnte man glatt meinen,
2: dass... Nein, komm, das, die sind einfach Besties, wie man heute so sagt, ne?
3: Mhm. Beste Freundin, oder auch ein bisschen mehr.
2: Ach, jetzt hör doch mal auf mit dem Quatsch. Ja, mach mal den Strauß fertig jetzt.
4: Ich mach mal Pause, ne?
3: Was? Jetzt schon?
4: Ja. Ich möchte mich noch als Organspender testen lassen für Simon und dazu brauche ich meinen Geldbeutel. Ja.
3: Wie soll ich da Nein sagen? Aber dann geht's hier weiter, ne?
5: Mhm.
3: Mama, Nelken oder Gerber? Aha.
2: Beides, beides. Toni? Ja, du, hier braucht sich was zusammen.
6: Deshalb möchte ich mich ein weiteres Mal entschuldigen dafür, dass ich Richard zu Unrecht beschuldigt habe, firmeninterner öffentlich gemacht zu haben. Wir alle wissen, wie wertvoll sein Einsatz für die MK ist. Vielen Dank.
7: Und? Gibt's schon einen Termin für deine Entschuldigung?
8: Ich habe das Video gemacht.
7: Wunderbar. Großer Verteiler?
8: Gar kein Verteiler.
7: Ich habe mich doch klar ausgedrückt.
8: Ich werde dieses Video nicht verschicken. Lass mich doch von dir nicht erpressen.
7: Gut. Dann weißt du, was passiert. Ich werde Lou über alles aufklären.
8: Das wirst du nicht tun.
7: Nenn mir einen Grund, warum nicht.
8: Du würdest ihr Herz brechen.
7: Und wessen Schuld ist das?
8: Du wolltest genauso wie ich, dass sie nicht mit diesem Handwerker abhaut.
7: Warum schiebt die Schuld nicht auf mich, ja? Nach Georgs Tod hast du krampfhaft versucht, die Familie zusammenzuhalten. Dafür brauchtest du Lou. Deswegen hast du Per allein auf große Reise geschickt.
8: Mag sein, dass ich damals einen Fehler gemacht habe. Aber du würdest Lou unnötig quälen, wenn du diese alte Geschichte wieder ans Licht zerrst. So kaltherzig bist nicht mal du. Dafür liebst du Lou zu sehr.

0: Ich?
1: Hi.
2: Was geht?
1: Hast du Mittagspause?
0: Aha.
1: Im Kühlschrank ist noch was von Gisela. Ja,
0: ich habe keine Zeit. Habt ihr meinen Geldbeutel gesehen?
2: Nö.
0: Ich brauche meinen Ausweis für den Spendertest für Simon.
2: Ach, schon voll spät, ich muss zur Arbeit.
0: Keine Ahnung.
1: Ey, ich glaube beim Kühlschrank.
0: Super.
1: Gefunden.
0: Bis später.
1: Bis später. Ciao.
0: Ciao, ne?

0: Für mich bitte ohne Camembert.
1: Ja, danke schön.
2: Gut. Daniel, vielen Dank für die Einladung.
3: Ja.
2: Nein, es ist bestimmt gut, wenn wir uns alle ein bisschen besser kennenlernen.
4: Ja. Und Per, du bleibst jetzt länger in Lüneburg? Tauchen kann man auch in der Ilmenau, oder?
5: Ich weiß noch nicht, wie lange ich bleibe. Okay, habt ihr noch nicht drüber gesprochen?
2: Nee, wieso?
5: Wegen Pell und Charlie.
2: Ja, nur weil ihr gleich zusammenzieht, müssen wir das ja nicht auch tun, oder?
5: Nein, natürlich nicht. Aber bevor du sie kennenlernst, da werdet ihr doch schon noch mal über eure Zukunft sprechen, oder?
2: Daniel, was genau willst du gerade sagen?
5: Einfach nur, dass Pell und Charlie mit der Trennung genug zu tun hatten. Und wenn du einen Mann an deiner Seite präsentierst, dann sollte das halt mehr sein als ein lockerer Flirt.
2: Ich kenne Per länger als dich.
5: Das ist kein lockerer Flirt. Klingt halt gerade so.
6: Lou und ich haben vor, zusammen zu bleiben, ob hier oder sonst wo auf der Welt. Entschuldigung. Porto Morgan.
2: Ach, der Hafenmeister. Mhm. Na dann liebe Grüße an seine Frau.
6: Richtig aus. Hola, Franco, ¿cómo estás?

0: kann's noch.
1: Was denn mit dem Ding da? Ich war auf dem Weg zum Bistro und da habe ich gerochen, dass hier was brennt.
0: Die meisten Leute glauben ja, dass man mit zwei Feuersteinen Feuer machen kann. Da kommen aber nur kalte Funken. Das funktioniert nicht. Aber hier, Matt.
1: Wollen Sie hier campen?
0: Nee, Bushcraften.
1: Busch was?
0: Bushcraften. Überleben in der Wildnis mit so wenig wie möglich.
1: Also campen?
0: Nee, mit campen hat das eben nichts zu tun. Kein Zelt, kein Gaskocher, kein Ravioli. Streng genommen ist nicht mal eine Hängematte erlaubt.
1: Also Überlebenstraining?
0: Nee, das ist Survival. Da trainiert man das Überleben in der Wildnis, versucht aber so schnell wie möglich aus der Situation wieder rauszukommen. Beim Bushcraften lebt man in und mit und von der Natur. Man baut sich einen Unterstand, man arbeitet mit dem, was die Natur einem bietet.
1: Aha. Und bieten Sie da Wochenendseminare an?
0: Ich mache jetzt erstmal eine Nacht im Freien. Ich habe mir auch ein kleines Zelt gegönnt. Naja.
1: Also ich wäre dabei. Die haben mich in der Kur behandelt wie ein rohes Ei. So richtig kerniges Durchfrieren, das wäre genau das Richtige, um mich wieder zu erden.
0: Das ist eine sehr gute Idee.
2: Dann Herr Behrendt eingecheckt.
0: Danke, Frau Svensson, das übernehme ich. Frau Kaiser. Ihnen ist doch klar, dass wir in diesem Hause solche Anfragen mit höchster Diskretion behandeln.
2: Es ist immer noch mein Haus, also?
0: Ja. Gut. Hat sich Ihr anderes Problem gelöst?
2: Ich werde mich nicht öffentlich bei Richard entschuldigen.
0: Wenn Sie meinen?
3: Hast du doch gehofft.

0: Wir müssen reden.
1: Ich habe darauf gewartet.
2: Ach, Herr Böttcher, bleibt es nachher bei unserem...
3: Bitte?
2: Bleibt es nachher bei unserem Treffen mit Frau Kaiser auf dem Gut?
3: Wegen des Gentleman Clubs.
2: Ja.
3: Natürlich.
2: Gut. Ich bin dann mal.
3: Ja,

0: Au, du Raubtier.
1: Vorsicht, Madame. Simon kann sich keine Blutvergiftung leisten.
0: Nicht übertreiben jetzt.
2: Ja. Hey. Na?
0: Hey.
2: Na? Simon? Ich weiß, wie ich dir was Gutes tun kann.
3: Okay, Michael, ich habe doch häufig genug gesagt, dass ich nicht...
2: Dass du nicht wie ein Kranker behandelt werden willst, das ist schon klar. Ich gehe mit dir Bushcraften.
1: Was ist das?
0: Bushcraften, das ist Leben in der Natur mit nur dem, was die Natur dir bietet.
2: Genau. Pilze sammeln, Feuer machen, im Freien schlafen, im Hier und Jetzt sein, alles vergessen. Das ist gut.
1: Draußen,
2: das
1: nachts.
2: Ist gut.
1: Mhm.
2: Ja, besser wären ja sogar zwei oder drei Nächte.
0: Ja.
2: Damit das Feeling richtig aufkommt.
0: Ja.
1: Simon, ich weiß, du willst das gerade nicht hören, aber Frau Dr. Berger war da sehr deutlich. Jeder Infekt, alles, was dich gerade körperlich zusätzlich belastet, das ist in deiner Situation gefährlich.
2: Wir passen auf, ja? Ich kümmere mich um alles.
0: Wann legen wir los?
2: Also.
1: Leute, wisst ihr, wie arschkalt es nachts draußen ist?
2: Ja, okay. Vielleicht warten wir tatsächlich besser, bis die Temperaturen ein bisschen steigen.
0: Ja, aber wir machen das.
2: Pass auf. Gutschein?
0: Hä?
2: Hier? Sache ist abgemacht.
0: Oh Gott. Danke, ich freue mich.
2: Ja.
1: Oh Gott, was ist das?
0: Entschuldigt. Hab ich was verpasst?
4: Nope, gar nicht.
0: Schweigen der Malers, ich verstehe. Sorry, ich verstehe aber nicht, wie du dir das vorstellst. Du reist ihm jetzt einfach in der Weltgeschichte hinterher und ich hocke hier mit Pell und Charlie auf Standby, oder wie?
4: Keine Ahnung. Du, vielleicht machen wir in den Ferien auch mit den Kids eine Weltreise.
0: Ach so. Ah, das haben wir gerade mal so entschieden.
4: Daddy, du merkst schon, dass du hier gerade kolossal den Rahmen sprengst, oder?
0: Ich?
4: Würdet ihr beide uns kurz mal entschuldigen?
0: Ja. Das lief doch schon mal ganz gut fürs erste Treffen, oder? Was machst denn du so eigentlich?
5: Gerd, was machst du hier? Ich wusste nicht, dass du... Bist du von der Kur zurück?
6: Ja, gerade eben zurück. Ich dachte, ich sag mal Hallo.
5: Entschuldigung.
6: Ja, kein Problem. Ich hab Übung im Warten.
5: Danke für die Videonachricht. Überrascht über die Entschuldigung. Was soll das?
6: Naja, ich nehme an, es geht um das Video, in dem du dich offiziell bei Richard entschuldigt hast.
5: Hast du das gesehen?
6: Ja, du hast es ja an alle geschickt.
5: Habe ich nicht.
6: Aber es kam von dir, also ganz sicher.
5: Ich habe mich dezidiert entschieden, dieses Video nicht zu veröffentlichen.
6: Ja, aber es ist hier rausgegangen.
5: Weil irgendjemand diese Mail verschickt hat.
4: Okay.
0: Okay.
4: Kriegen wir das jetzt hin?
0: Dein Leben, deine Beziehung.
4: Und an erster Stelle stehen unsere Kinder.
0: Sowieso.
7: Ja, mein Exposé zu schreiben fühlt sich auch nach einem Tiefseetauchgang an.
0: Ich leihe dir gerne meine Ausrüstung. Mm. Meine LT-34 hat noch in jedes Wracklicht gebracht.
7: Wer sind denn die Schiffe, nach denen du tauchst? Oh, hast du schon meinen Schatz gefunden?
0: Da haben wir zum Kickoff gleich einen wunderbaren Eindruck gemacht.
4: Wieso wir? Komm, wir lösen die mal.
0: Die Geschenke eines englischen Lords an seine Geliebte.
4: Ach, ja, ihr beiden seid ja anscheinend gut ohne uns klargekommen.
0: Ja, sehr gut sogar, oder?
7: Hm? Und bei euch?
0: Alles geklärt.
4: Erstmal.
0: Schafft ihr das Frühstück jetzt ohne größere Zukunftskrisen? Ansonsten werden Jess und ich jetzt gerne wieder allein.
7: Ja, Ich meine, Per wollte mir gerade von seinem Piratenschatz erzählen.
0: Vom Piraten habe ich gar nichts gesagt.
7: Ja, das klingt viel dramatischer.
4: Ja, aber Drama hatten wir jetzt gerade genug, ne? Aber wir arbeiten dran.
0: Ja, deswegen heißt es Patchwork.
8: Deshalb möchte ich mich.
5: Frau Böttcher, machen Sie das bitte aus.
9: Entschuldigung, Victoria, wir haben uns etwas verspätet.
5: Ich weiß nicht, wie diese E-Mail in Umlauf kommen konnte.
6: Ja, aber die Mail mit dem angehängten Video, die ist definitiv von deinem Account gesendet worden.
7: Ja, aber Sie wollten das Video doch auch versenden.
5: Ja, ich wollte. Aber ich habe mich umentschieden. Dieses Eingeständnis hätte ein fatales Signal an die Belegschaft gesendet.
9: Naja, ich meine, es ist jetzt raus, es ist zu spät.
5: Ich habe dieses Video nicht verschickt.
3: Aber mir haben Sie doch gesagt, dass Sie die Videobotschaft selbst verschickt haben.
5: Das habe ich definitiv nicht gesagt.
3: Bei allem Respekt. Doch. Als Sie bei mir am Empfangstresen standen. Erinnern Sie sich nicht?
5: Sie irren sich. Ich werde doch wissen, was ich gesagt und getan habe. Ich bin doch nicht verrückt.

0: Ich dachte schon, ich hab's verbockt. Sie ist ja null auf meine Erpressung eingegangen.
1: Sie ist aber verunsichert.
0: Schade, ich wäre so gern dabei gewesen.
2: Ich bin doch nicht verrückt.
0: Was zu beweisen wäre.
1: Wie hast du es eigentlich geschafft, das Video zu veröffentlichen?
0: Victoria hat es mir leicht gemacht. Die E-Mail, Anschreiben war bereits vorbereitet, ganz offen auf ihrem Laptop. Und musste einfach nur auf Senden klicken.
1: Und wenn sie sich daran erinnert, dass sie dich alleine mit dem Laptop im Raum zurückgelassen hat?
0: Nach ihrem Mea Culpa-Video wird sie sich davor hüten, mich nochmals öffentlich zu verdächtigen. Und was sie insgeheim annimmt oder denkt, das kann mir egal sein.
1: Es dürfte ihr sowieso kaum noch einer glauben. Selbst Gerhard und Herrn Flickenschild waren die Zweifel anzusehen.
0: Was wir nicht zuletzt deiner genialen Lüge zu verdanken haben.
1: Es ergab sich spontan eine Möglichkeit und die habe ich genutzt.
0: Bei der nächsten Aufsichtsratssitzung wird Victoria einen schweren Stand haben. Das ist gut so.
1: Genau das, was wir wollten.
3: Mama, was ist denn los?
4: Schön, dass du kommst, Lou. Danke dir. Ich dachte, wir trinken im Bistro einen Kaffee zusammen.
3: Ja, ich habe deine Nachricht gerade erst gelesen.
4: Du hast die so beeilt. Ich hoffe, ich habe dein Frühstück nicht so unterbrochen. Wie war's denn?
3: Ja, ziemlich eckig, was mehr an Daniel und mir lag als an Jess und Peer. Ja. Du hast negatives Feedback auf deine Entschuldigung bekommen.
4: Hast du es gesehen? Es war nicht für euch bestimmt. Ich habe das nicht verschickt. Also jedenfalls nicht wissentlich. Es ist zwar von meinem Account ausgegangen, aber ich weiß nicht.
3: Wer denn sonst? Mama, hör auf. Du hast dich gerade erst öffentlich bei Richard entschuldigt und jetzt verdächtigst du ihn schon wieder?
4: Ich verstehe es einfach nicht. Ich bin noch nicht so durcheinander, dass ich nicht mitbekomme, ob und wie ich eine E-Mail verschicke. Es ist schon einmal passiert, das ist nicht das erste Mal.
3: Dein Stresslevel ist hoch. Da kann schon mal ein Fehler passieren, auch dir, Mama. Ich meine, gerade in der Situation, man hat ja gemerkt, wie unangenehm dir diese Entschuldigung war.
4: Hast du das?
3: Es wirkte jetzt schon ein bisschen gezwungen, ja. Und aufgesetzt.
4: Ja, genau das war es ja auch.
3: Es erfüllt formal seinen Zweck, ja, auch wenn es ein bisschen kalt war. Ich nehme an, Richard nimmt Abstand von seiner Kündigung.
4: Wie stehe ich denn jetzt da? Jeder bekommt mit, dass ich es nicht aus freien Stücken gemacht habe. Genau aus dem Grund wollte ich es nicht verschicken. Es zeigt mich einfach schwach. Das ist der Anfang vor meinem Ende.
3: Jetzt hör auf. Selbstmitleid steht hier nicht. Wir reden hier über eine missglückte Videobotschaft. Das ist heutzutage. Da wird dir schon was einfallen, wie du diesen Eindruck revidieren kannst. Hallo, Victoria Kaiser. 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
5: Junger Mann, Sie sind aber ganz schön gut drauf, wa? Hey. Na?
6: Ne?
5: Was grinst du so?
6: Ach, ich amüsiere mich einfach bloß über mein Kopfkino. Ah. Wegen Toni und Elli.
5: Hey, ich bin gerade auf dem Weg zum Bluttest. Soll ich den mitnehmen?
7: Du musst das nicht machen, okay?
6: Ich komme an dem Briefkasten vorbei.
7: Nein, ich meine den Test. Ich möchte einfach nicht, dass sich irgendjemand gezwungen fühlt, sich meinetwegen testen zu lassen.
6: Simon, wenn meine Niere dir weiterhilft, dann sind das Karma-Punkte ohne Ende.
7: Na, Chefin?
6: Mhm, Toni.
8: Das war so knapp vorhin.
9: Das war richtig knapp.
8: Hat Jonas noch mal was gesagt?
9: Nee. Und so soll er es ja auch auf gar keinen Fall erfahren.
8: Sind denn deine Planeten wieder im Lot?
9: Leider noch nicht, nee.
8: Kein Stress von mir. Du weißt, ich nehme den Bonus einfach gerne. Ja.
3: Hast du schon eine Idee für Gisela? Ja, so als Dankeschön. Ich meine, ohne ihre Vorwarnung hätte uns Jonas erwischt. Habe ich dir ja geschrieben.
8: Ich habe keine Nachricht bekommen.
3: Ja. Hier, warte mal.
6: Oh mein Gott, stell dir mal vor, wenn Gisela uns nicht gewarnt hätte, hätte Jonas uns in Flagranti erwischt.
7: Diese Nachricht sollte höchstwahrscheinlich nicht an dich.
6: Die haben eine Affäre.
7: Jonas, das kann auch alles ein absolutes Missverständnis sein. Toni steht doch nicht mehr auf Frauen, oder?
6: Jetzt ergibt das Partyfoto auch Sinn. Und Tonis Sextraum mit Ellie.
7: Ich komme ehrlich gesagt nicht ganz mit. Ich verstehe es nicht.
6: Die haben mich eiskalt verarscht.
3: Nein, nein, nein, nein, nein. Ich habe Jonas die Nachricht geschickt.
8: Du wolltest ihm sowieso irgendwie von uns erzählen?
3: Ja, aber doch nicht so!
8: Jetzt ist wenigstens Schluss mit den Lügen, Toni.
3: Und wenn er wirklich Schluss mit mir macht?

Oh, Victoria Kaiser. Du bist die Kaiserin. Jede Krise macht dich nur noch stärker. 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
1: Ich darf Sie bitte noch einmal kurz um Ihre Aufmerksamkeit bitten. Sie alle haben mein Video gesehen. Meine Entschuldigung an Richard Kaiser, den Geschäftsmann, den Head of New Business. Aber jetzt möchte ich mich bei meinem Sohn entschuldigen.

Es geht nicht nur um die Firma. Es geht auch um die Familie. Ich habe Richard durch meine Zweifel an seiner Loyalität tief verletzt. Und glauben Sie mir, als Mutter fällt mir das sehr schwer anzunehmen. Und dafür möchte ich mich von Herzen entschuldigen. Richard war und ist ein loyales Mitglied unserer MK-Familie und er wird es immer bleiben. Ich danke Ihnen für Ihre Aufmerksamkeit.

0: Jonas, bitte, bitte, bitte, lass uns drüber reden. Lass uns drüber reden. Ich will sie einfach nur erklären. Ich will sie nur erklären. Ich will nur darüber reden, ja?
1: Ich will hier raus.
0: Jonas, bitte, bitte, bitte, bitte.
1: Worüber willst du reden? Was willst du noch sagen? Die Nachricht hat doch alles gesagt.
0: Mann, das hatte nichts mit uns zu tun.
1: Was?
0: Nichts.
1: Hörst du dir zu? Du betrügst mich und du sagst mir, das hatte nichts mit uns zu tun. In was für einer Welt lebst du?
0: Ich wollte einfach nur...
1: Ich will deinem und Ellies Glück nicht im Weg stehen.
0: Was? Ich...
1: Was wolltest du? Was?
0: Ich wollte dir nie wehtun.
1: Toni, wir hätten doch über alles reden können. Du hättest mir doch alles sagen können. Aber mich so zu verarschen, weißt du, wie weh das tut?
0: Bitte, Jonas, das kann nicht einfach vorbei sein. Jonas,
1: Kannst du nicht?
0: Ich liebe dich, ich liebe dich.
1: Sicher?
0: Ja.
1: Fühlt sich gerade nicht
0: was
1: so
0: an. Was soll ich dir denn sagen?
1: Was willst du mir denn sagen? Es ist doch vollkommen egal, was du mir sagst. Ich glaub dir sowieso nicht. Du hast mit Ellie geschlafen. Du hast mich betrogen. Verstehst du das?
0: Ich wollte dir nie wehtun. Jonas, bitte.
1: Schau mal besser nach. Vielleicht ist sie hingefallen oder sowas.
0: Ellie ist mir egal.
1: Ach so. Ist sie nicht. Das ist aber auch ehrlich gesagt völlig egal. Ich kann das nicht.

0: Hast du was vergessen, Gerd?
1: Ich wollte einfach noch mal nach dir sehen. Du wirktest ein bisschen durcheinander.
0: Ich hoffe, jetzt ist alles wieder in Ordnung.
1: Und, weißt du jetzt, wie das Video rausging?
0: Ich habe gerade ein zweites gemacht und in der Sekunde versendet.
1: Noch eins?
0: Ja, das erste war eine Katastrophe. Es war aufgesagt und pflichtschuldig.
1: Das war's ja auch.
0: Aber den Punkt muss ich ja nicht Richard lassen.
2: Wo sind die Gläser?
3: Deine Mutter hat ein neues Video veröffentlicht.
2: Nimmt sie die Entschuldigung zurück?
3: Im Gegenteil. Sie spielt die liebende Mutter. Sie hat sogar Blumen ins Bild gerückt.
4: Es geht nicht nur um die Firma. Es geht auch um die Familie. Ich habe Richard durch meine Zweifel an seiner Loyalität tief verletzt. Und glauben Sie mir, als Mutter fällt mir das sehr schwer. Richard war und ist ein loyales Mitglied unserer Imker-Familie und er wird es immer bleiben. Ich danke Ihnen.
1: Das ging für Richard aber richtig neidlos. Genial. Guck mal,
0: oh.
1: Und die Belegschaft, die feiert dich.
5: Große

0: Biester. Wahre Matriarchen. Der Sohn kann sich glücklich schätzen. Das gibt's doch nicht. Als ob du so ein kleiner, weinerlicher Junge bist, der Liebe seiner Mutter hinterherrennt. Diese Geschichte zwischen Victoria und Peer, was auch immer da vorgefallen ist, das musst du Lou erzählen.
1: Das bricht ihr das Herz.
0: Sie wird drüber wegkommen. Aber deine Mutter eben nicht. Wenn sie ihre geliebte Tochter verliert, dann ist Victoria am Ende.
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3: Nein, es war sowieso passiert. 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
4: Wie wär's jetzt mit Dosenravioli?
5: Also. Du hast jetzt aber nicht wirklich Dosenravioli mitgebracht, oder?
4: Leute, das ist hier kein Camping, das ist Bushcrafting.
1: Mit euch spiele ich nicht mehr, steckt unter einer Decke.
4: Das ist doch lächerlich.
1: Was ist denn lächerlich?
4: Du bist lächerlich.
1: Was, ich bin lächerlich?
4: Nein, aber du bist einfach ein richtig schlechter Verlierer.
2: Irgendwas fehlt noch.
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16: So, alle.
4: Ich kann immer noch nicht glauben, dass du mich gerade geküsst hast.
17: Ich war auch sehr überrascht davon.
4: Ich habe das sehr vermisst. Ich habe dich sehr vermisst.
17: Ich habe dich auch sehr vermisst. Aber ich war so sauer auf dich.
18: Warum hast du sie nicht abgeschickt?
19: Ich war unsicher. Aber alles, was hier drin steht, meine Gedanken und Gefühle, die gehören dir. Deswegen will ich, dass du sie hast.
20: Ich weiß, dass er auf sie so wirkt, als sei er ein netter Kerl, der nur einen Fehler gemacht hat. Und eigentlich geht es mich auch nichts an. Aber passen Sie auf sich auf. Ich will ohne Beweise kein großes Fass aufmachen.
18: Was meinen Sie?
20: Ich bin mir nicht sicher, ob Adam bei meinem Kummer nicht nachgeholfen hat.

0: Nein. Nein, nein, nein. Das kann ich mir nicht vorstellen. Das würde ja bedeuten, dass Adam riskiert hätte, sie umzubringen.
1: Um mein Erbe am Fürstenhof anzutreten.
0: Nein, ich will wirklich nicht entschuldigen, was Adam gemacht hat. Aber er ist kein Mörder. So gut kenne ich ihn inzwischen.
1: Okay. Wenn Sie das sagen,

0: Frau Dr. Müller, haben Sie noch einen Wunsch?
1: Ja, ich hätte gerne noch ein Glas von dem 18er Chablis.
0: Gerne.
1: Dankeschön.
2: Wollen wir arbeiten? Sophia,
3: Larissa.
2: Ein kleiner Kontrollbesuch?
3: Nein, ich wollte eigentlich nur in Ruhe meinen Espresso trinken.
2: Den bringe ich dir.
3: Ah, gilt Service auch zum Aufgabenbereich der Food- und Beverage-Managerin?
2: Also doch ein kleiner Kontrollbesuch.
3: Ich wollte nur sehen, wie du dich so machst.
2: Und?
3: Ja, ich finde, du bist deiner Aufgabe gewachsen.
2: Hattest du denn Zweifel?
3: Nach unserem letzten Gespräch schon.
2: Was meinst du?
3: Ich hatte den Eindruck, dir geht es nicht um unsere Gäste, sondern eher darum, Kilian das Leben schwer zu machen.
2: Ich denke, dass ich beides ganz gut unter einen Hut bekomme. Hm. Ich habe nämlich unseren Chefkoch zu neuen Höchstleistungen angespornt.
3: Oh. Dann wird es sich freuen zu hören, dass ich Herrn Stendler wieder als Förster eingestellt habe.
2: Das ist ja perfekt. Dann kann er sich ja jetzt mit Fanny aussprechen.
3: Und wie ich dich kenne, hast du auch schon einen Plan, wie es zu dieser Aussprache kommen wird.
2: Den hab ich.
3: Hm. Erzähl.
2: Aber erstmal hole ich dir dein Espresso.
3: Bravo. Test bestanden.
4: Na, wie läuft es auf der Säuglingsstation?
5: Sehr gut. Kalypso ist lang nicht mehr so wackelig auf den Beinen wie gestern.
4: Der Tierarzt war vorhin da. Es ist doch keine Euterentzündung.
5: Okay, und warum nimmt die Studie Fohlen dann nicht an?
4: Fehlender Mutterinstinkt? Vielleicht ist es hormonell bedingt.
5: Heißt das, ich bin jetzt die Mama?
4: Ja. Es kann noch ein paar Tage dauern, bis die Studie Fohlen annimmt.
5: Okay. Dann kümmere ich mich darum, dass die beiden Zeit miteinander verbringen.
4: Danke.
5: Du. Danke dir.
4: Wofür?
5: Dafür, dass du Frau Wagner von meiner Geburtshilfe erzählt hast.
4: Hast du es gebracht?
5: Ja, sie hat mir die Hütte hier am Gestüt zur Verfügung gestellt.
4: Bedank dich am besten bei Olivia. Sie hat mich überredet, dir zu helfen.
5: Echt?
4: Ja, aber ich meine, es ergibt auch einfach Sinn, dass du in der Nähe bist, wenn du der Nacht immer das Fohlen füttern musst. Ich muss jetzt los.
5: Ciao.

0: Was riecht hier so gut?
1: Hier, riech mal. Kilian und ich, wir wollen uns heute einen schönen Abend machen.
2: Nachtwind. Das klingt ja mehr als nur nach einem schönen Abend. Was hast du vor?
1: Eine kleine Wellness-Auszeit. Kilian und ich wollten eigentlich wegfahren, aber daraus wird nichts. Wegen Larissa.
2: Ah, und da holst du dir Wellness nach Hause.
1: Genau. Du, Lale? Wäre es okay, wenn du und Fritz heute vielleicht ins Bräuchtübel geht?
2: Klar.
1: Danke.
2: Edel. Das war bestimmt teuer.
1: Was?
2: Für mich sieht das nach Verdrängung aus.
1: Wie meinst du das?
2: Ja, Marlon.
1: Das alles hat überhaupt nichts mit Marlon zu tun.
2: Ach nein. Irgendwie werde ich das Gefühl nicht los, dass du das alles nur machst, um dir zu beweisen, wie sehr du Kilian liebst.
1: Das ist völliger Quatsch. Kilian ist total gestresst von Larissa und ich will ihn einfach nur auf andere Gedanken bringen.
2: Also geht's dir um Larissa?
1: Nein, Lale. Ich will einfach nur Kilian eine Freude machen. Okay?

0: Hey!
1: Hey, wo kommst du denn her?
0: Die Jungs aus München hatten gerade Signierstunde in Krauting. Da bin ich hier, nur mal Hallo zu sagen.
1: Aber wolltest du nicht nach deinem Profi aus nichts mehr mit der Mannschaft zu tun haben?
0: Naja, ich war halt neugierig. Und ich meine, ein paar von den Jungs sind ja echt korrekt.
1: Und, wie war's?
0: Schön. Anscheinend werde ich vermisst. Also sieht so aus, als wäre der neue Torwart nicht ganz so gut.
1: Bist du deswegen so aufgekratzt?
0: Naja, ist halt schön, wenn man vermisst wird.
1: Ja, das kann ich verstehen. Aber du, letztendlich muss die Mannschaft ja mit dem Neuen irgendwie klarkommen.
0: Naja, oder auch nicht. Ich meine, meine Füße läuft im Moment richtig gut. Ich merke, wie mein Knie von Tag zu Tag stabiler wird.
1: Okay, und was sagt deine Spezialistin?
0: Naja, nicht viel. Sie hält sich mit den Prognosen eher zurück. Aber ich glaube, sie sieht das ähnlich. Ich meine, die Übungen werden ja immer anspruchsvoller.
1: Vincent, den rufe ich später zurück.
0: Quatsch, geh ran.
1: Nee.
0: Mama, jetzt geh ran.
2: Vincent.
1: Du, mir geht's gut. Und bei dir so? Das ist ja toll. Vincent, warum sagst du mir eigentlich nicht Bescheid, ob du jetzt 2, 3 oder 6 Monate bleibst? Ja, natürlich spielt das eine Rolle. Ich weiß.

0: Das riecht irgendwie nach Strand und Meer und Urlaub. Oh, richtig gut.
1: Und das Massageöl erst.
0: Wer braucht schon einen Wellness-Tempel, wenn man zu Hause eine Badewanne hat?
1: Allerdings.
0: Und was ist das hier?
1: Oh, die sind alle für mich. Ich krieg erst eine Massage.
0: Okay. Aber vorher bekomme ich noch einen Kuss.
1: Moment. Da. Jetzt bin ich bereit.
0: Na, endlich.

0: Welche Farbe hat ein Regenbogen ganz außen, also oben? Rot, grün, blau, gelb.
1: Wo oben? Wo oben?
0: Außen, also außen. Hier steht außen.
1: Ja, aber steht man vor dem Regenbogen oder dahinter?
0: Also keine Ahnung, hier steht außen, oben. Rot, grün, blau oder gelb?
1: Rot.
0: Ach, zu spät, Hanno hat gewonnen.
1: Gegen Hanno spiel ich schon lange nicht mehr, das macht keinen Spaß.
0: Egal, nochmal.
1: Musst du nicht zur Arbeit?
0: Ja, eigentlich schon, aber ich sag's ganz ehrlich, ich hab keine Lust auf die Marke.
1: Mitarbeiterin des Monats wird sie nicht, sag ich dir. Die ist nicht besonders beliebt im Service.
0: Ja, nicht nur im Service. Die hat Fanny und Kilian das Leben echt zur Hölle gemacht.
1: Müsste dir doch eigentlich recht sein.
0: Ey, ich will zwar Fanny zurück, aber ich kämpfe mit Fernmitteln, okay?
1: Ja, stell, lass den, komm, lass, ich mach schon. Stell.
0: Ich kann noch kurz den Teller.
1: Stell das Ding hin. Stell den Teller jetzt dahin. Du weißt noch nicht, wo alles ist. Wir haben hier ein System und kennst Erik. Ich mach das schon.
0: Okay, dann nehme ich jetzt mein Handy.
1: Hat sich Fanny eigentlich auf die Briefe gemeldet?
0: Nee, aber hab auch ehrlich gesagt nicht damit gerechnet. Ja, ich hab's gehofft, aber mir war klar, dass sie mir nicht um den Hals fällt nach der Aktion.
1: Was ist, wenn sie gar nicht mehr zurückkommt?
0: Kilian und Fanny, das passt einfach nicht.
1: Sie hat sich schon ganz schön ins Zeug gelegt, um ihn zurückzubekommen.
0: Ja, aber das war ein einziges Auf und Ab mit denen.
1: Ich habe schon das Gefühl, dass Fanny einiges an Kilian liegt.
0: Fritz, die beiden führen eine total stressige Beziehung. Und am Ende muss das Fanny immer noch selber entscheiden.

0: So früh schon unterwegs?
1: Ja, ich wollte mir noch einen Kaffee von meiner Frühschicht holen.
0: Ich wollte auch gerade ins Liebling. Komm, ich lade dich ein.
1: Ich glaube ehrlich gesagt, das wird zu knapp. Ich gehe einfach direkt zur Arbeit.
0: Ich leg noch ein Croissant oben drauf. Was sagst du?
1: Nee, ich kann nicht.
0: Sag mal, ist irgendwas?
1: Was soll denn sein? Ich muss zur Arbeit. Ich hab's eilig, das war's.
0: Okay. Schönen Tag.

0: Guten Morgen.
1: Herr Stendler? Einmal Druck und immer Fach.
2: Wird erledigt.
1: Haben Sie einen Moment? Super. Ich plane gerade Wildwochen am Fürstenhof.
2: Okay.
1: Ja, und ich wollte wissen, was Ihr Jagdrevier so hergibt.
0: Das müsste ich prüfen. Die Abschlussliste checken, keine Ahnung.
1: Geht das bis mittags?
0: Wie jetzt?
1: Bis 13 Uhr?
0: Was?
1: Wild, Herr Stendler. Reh, Hase.
0: Frau Manke, ich glaube, Sie haben irgendwie eine falsche Vorstellung davon, wie das mit dem Jagen funktioniert.
1: Ich glaube, Sie haben eine falsche Vorstellung von meinem Job.
0: Außerdem sind Sie nicht meine Chefin.
1: In dem Fall schon.
0: Ich könnte höchstens prüfen, ob es noch Restbestände gibt, aber ich...
1: Jetzt haben Sie es. Dann sehen wir uns um 13 Uhr im Weinkeller.
0: Warum im Weinkeller?
1: Inventur, Herr Stendler. Ich werde den ganzen Tag dort sein.
0: Kann ich Ihnen nicht einfach eine Mail schreiben?
1: Nein. Verbinden Sie mich mit Frau Schätzel.
2: Okay. Hier ist Frau Manke für Sie.
3: Hallo, Larissa?
1: Fanny, hallo. Du musst mir unbedingt einen Gefallen tun.
3: Ach ja?
1: Ich brauche einen kleinen Blumenstrauß. Im Weinkeller. So um kurz vor eins.
3: In den Weinkeller? Wieso?
1: Inventur.
3: Und was für Blumen?
1: Fanny, du machst das schon. Danke.

0: Oh, einen wunderschönen guten Morgen.
1: Morgen, Alfred.
0: Oh, das klingt aber so, als wäre deiner eher durchwachsen.
1: Ich hab nicht so eine gute Nacht gehabt.
0: Aha. Magst du mir auch sagen, warum?
1: Vincent und ich haben uns getrennt.
0: Ach, das tut mir leid.
1: Alles gut. Das war ja auch irgendwie klar.
0: Du meinst wegen eurer Fernbeziehung?
1: Der Plan war von Anfang an zum Scheitern verurteilt.
0: Komm, setz dich. Ich schenke unseren Kaffee ein.

0: Hab einfach nicht gedacht, dass es so schnell geht.
1: Und was war jetzt genau der Anlass?
0: Der spielt eigentlich gar keine Rolle. Es hat einfach nicht gepasst. Nicht für ihn und nicht für mich. Hm. Aber es war wie so ein letzter Versuch, etwas zu retten, was nicht mehr zu retten war.
1: Dann ist es ja vielleicht irgendwie sogar gut, dass es jetzt vorbei ist, oder?
0: Es tut aber trotzdem weh.
1: Natürlich tut's das. Soll ich dich bei der Geschäftsleitung entschuldigen? Ich lass mir einfach irgendwas einfallen.
0: Nein, danke. Das ist lieb. Ich glaube, die Arbeit lenkt mich ganz gut ab.

0: Fogetti.
1: Von Anke.
0: Was machen Sie denn hier?
1: Ich will nur schnell einen Wein für meinen Großvater holen.
0: Wenn es schnell geht, ich ja. Hab zu tun.
1: Darf ich kurz?
0: Bitte. Den Keil haben Sie oben in die Tür getan?
1: Mhm. Welchen Keil?
0: Das darf jetzt nicht wahr sein. Hm? Die Tür lässt sich nicht von innen öffnen.
1: Ach Quatsch, in einem Hotel muss ich doch jede Tür öffnen lassen.
0: Der Fürstenhof ist ein altes Schloss, Herr Fogetti. Das ist doch kein Bettenbunker.
1: Das werden wir mal sehen.
0: Ich arbeite schon so lange hier. Glauben Sie mir, die Tür ist zu.
1: Die Tür ist zu? Nee, nicht so schlimm. Ich werde jetzt einfach anrufen.
0: Ja, versuchen Sie Ihr Glück. Ich habe hier unten kein Handyempfang.
1: Mann, kein Empfang.
0: Ja.
1: Ja, das heißt jetzt wohl, wir sind hier eingesperrt. Niemand kann uns hören.
0: Tja, das haben Sie gut erfasst. Vielen Dank auch.
1: Sorry, mein Fehler.
2: Ja, aber das verstehe ich einfach nicht. Sie haben die Lieferung noch zugesagt. Ja, das hilft mir jetzt auch nicht weiter. Ja, gut, wiederhören.
3: Hey.
2: Hey.
3: Was ist denn?
2: Unser Gemüselieferant. Er kann die Wildkräuter nicht liefern. Dabei steht der Salat schon auf dem Menü.
3: Ah. Das Larissa abgesegnet hat.
2: Ja, und sobald es da jetzt eine kleine Änderung gibt, darf ich bestimmt alles nochmal machen. Wetten?
3: Warum lässt du dir das gefallen?
2: Sie sitzt einfach am längeren Hebel. Jede Menüplanänderung muss von ihr abgesegnet werden.
3: Ja, dann soll sie halt eben ein bisschen kooperativer sein.
2: Larissa und kooperativ.
3: Du kannst nichts dafür, dass der Händler nicht liefert.
2: Ja, wenn sie ihre Rache nur an mir auslässt, ist es ja in Ordnung. Aber... schlimm wird es, sobald sie meine Mannschaft bluten lässt. Oder dich.
3: Ja, also mir hat sie auch schon eine kleine Extraarbeit gegeben.
2: Was?
3: Ja, halb so wild. Ein Geburtstagsstrauß. Aber sie hat es sehr genossen, mich herumzukommandieren.
2: Ja. Larissa hat schnell kapiert, dass ihr der neue Job Macht über uns gibt.
3: Die sie hat, wenn wir sie lassen.
2: Ich brauche trotzdem neue Wildkräuter.
3: Kriegst du. Ich kenne im Wald eine Stelle. Da gibt es Gundermann, Vogelmiere und Pfennigkraut.
2: Kriegst du denn genug zusammen?
3: Ich denke schon. Es kann nur ein bisschen dauern.
2: Und was ist mit deinem Extra-Auftrag?
3: Das bringt dann eben ein Kollege vorbei.
2: Hm. Nicht, dass es hinterher Ärger gibt.
3: Aber das hier ist doch jetzt viel wichtiger.
2: Ja, sie wird es trotzdem versuchen. Du kennst Larissa.
3: Sei sie doch. Ich glaube nicht, dass sie weiter mitkommen wird. Und ich helfe dir beim Menü. Ich glaube nicht, dass sie mir dafür eine Abmahnung geben kann. Und deinen Wildkräutersalat, den kriegst du.
2: Danke.

0: 3, 2, 1 und fertig. Das war's für heute.
1: Wir sind schon fertig.
0: Ja, Frau Wolters hat 30 bis 40 Minuten Training täglich verordnet.
1: Naja, aber wir haben ja auch erst 30 Minuten. Wir können ruhig noch 10 Minuten machen.
0: Neulich wolltest du doch gar nicht mehr mit mir trainieren.
1: Naja, das hat ja nichts mit dir zu tun.
0: Weiß ich doch.
1: Ich dachte, dass ich es selbst mit dem Training nicht mehr zur Profikarriere schaffe, deswegen.
0: Und jetzt denkst du das nicht mehr?
1: Naja.
0: Gibt es irgendwas, das ich wissen sollte?
1: Ich möchte wieder zu Weißgold.
0: Du warst doch durch mit dem Thema.
1: Dachte ich auch, aber ich möchte es wenigstens noch mal versuchen.
0: Wie kommt's?
1: Naja, kann sein, dass mein Nachfolger bald ausgetauscht wird und da möchte ich wieder am Start sein.
0: Leo, ist es nicht zu früh, wenn du jetzt wieder am Tor stehst?
1: Ja, ich meine, wenn ich dann einen Vertrag bekommen würde, dann ja eh erstmal als Ersatzkeeper.
0: Verstehe, du wärst wieder im Team, hättest aber Zeit, dein Knie wieder aufzubauen.
1: Genau, das ist der Plan. Und wenn ich dann wieder komplett fit bin, dann... Ja, vielleicht werde ich dann wieder Stammkeeper, aber bestimmt nicht diese Saison. Vielleicht nächste?
0: Das wünsche ich dir wirklich.
1: Danke.
0: Aber du darfst auch kein Risiko mehr eingehen.
1: Du meinst, wenn du dem neulich, was?
0: Ja, das darf nicht nochmal passieren.
1: Ich weiß, dass ich aufpassen muss.
0: Was sagt Yannick dazu?
1: Ich habe noch nicht mit ihm gesprochen, aber mach ich noch.
0: Ja, dann los, stell dich auf ein Bein, mach die Augen zu und ich stopp die Zeit.
2: Hallo?
3: Tja, wenigstens haben wir genug Proviant, solange wir hier eingesperrt sind.
2: Schön, dass Sie das so locker sehen. Der Ärger trifft ja auch mich, wenn hier was schief geht.
3: Mama mia, machen Sie sich mal locker. Hm? Grissini? Eigentlich eine gute Idee. So eine Weinverkostung am Geburtstag. Ein paar edle Häppchen. Oh. Wissen Sie was? Da ließe sich bestimmt ein Paket verkaufen. So ein Geburtstagsspecial.
2: Ja, dann schlagen Sie das doch Ihrem Großvater vor.
3: Das schlage ich meinem Großvater vor. Warum machen Sie eigentlich die Weinverkostung und nicht Frau Saalfeld? Die ist doch hier die Sommelier.
2: Die hat zu tun.
3: Mhm. Kennen Sie sich denn aus mit Wein?
2: Wäre ich sonst Food- und Beverage-Managerin?
3: Was ist das denn?
2: Das ist ein Geschenk für unseren Gast.
3: Haben Sie den ausgesucht?
2: Wer sonst?
3: Nichts Besonderes. Solider Alltagswein. Also einen richtigen Weinkenner machen Sie damit garantiert keine Freude.
2: Geschmäcker sind ja verschieden.
3: Nee, eben nicht. Qualität ist keine Geschmackssache. Ich frage mich nur gerade, warum Sie das überhaupt ausschenken? Sie erwarten gar keinen Hotelgast, oder?
2: Doch, klar. Okay, ich geb's zu.
3: Ach so, das wird hier ein privates Tête-à-Tête.
2: Nicht für mich.
3: Okay.
2: Das ist eine lange Geschichte.
3: Naja, ich hab Zeit. Grissini?
4: Ich muss unbedingt mit jemandem reden. Okay, danke. Bis gleich, Elias. Dich auch.
5: Gutes Timing. Ich wollte gerade zu Calypso. Hast du Lust?
4: Ich kann leider nicht, ich bin verabredet.
5: Ist alles okay zwischen uns?
4: Ja, klar. Ich bin einfach mit meinem Bruder verabredet.
5: Ich merke doch, dass was nicht stimmt. Ist es wegen unserem Kuss?
4: Bist du schuld daran, dass Massimo Foghetti im Koma lag?
5: Was? Nein, wie kommst du denn darauf?
4: So absurd klingt es jetzt auch nicht. Ich meine, du hattest Geldprobleme, er kommt aus einer wohlhabenden Familie.
5: Ja und?
4: Er war die Lösung all deiner Probleme. Ich meine, seine Identität hast du ja auch angenommen.
5: Olivia, ich habe das getan, weil sie es ergeben hat. Das war nicht geplant. Hey, ich würde Massimo nie in Gefahr bringen. Wir haben uns doch gestern noch geküsst, woher... kommt denn dieses plötzliche Misstrauen? Massimo. Massimo behauptet das nur, weil er wütend ist. Olivia!
4: Du musst zugeben, es klingt plausibel.
5: Weißt du, wie hoch die Aufklärungsquote von Kapitalverbrechen ist? 98%.
4: Dann warst du halt verzweifelt.
5: Ich war Polizist. So verzweifelt hätte ich gar nicht sein können, dass ich so ein Risiko eingehe. Bitte, Olivia, das musst du mir glauben.
4: Ich weiß gerade ehrlich gesagt nicht, wem ich glauben soll.
5: Olivia, bitte!
6: Danke fürs Einkaufen, Lale. Hast was gut bei mir. Bis dann. Tschüss.

0: Hallo? Ist hier jemand? Hilfe!
1: Wieso bist du denn im Krankenhaus? Hast du einen Termin? Okay, geheimnisvoller Mensch. Ich muss jetzt Schluss machen. Liebe ist gerade angekommen. Ich dich auch.
2: Das Leben könnte so schön sein.
1: Was passiert? Adam?
2: Massimo Foghetti ist der Meinung, dass Adam verantwortlich für sein Koma ist und dass es Absicht war.
1: Was?
2: Ja. Ich weiß auch nicht.
3: Hallo, Olivia.
2: Hi, Amelie. Ich nehme einfach einen Cappuccino.
3: Ja. Nicht dir.
2: Dank dir.
1: Ja, aber das würde ja bedeuten, dass...
2: es schwere Körperverletzungen ist, wenn nicht mehr.
1: Ihr versuchter Mord?
2: Ja.
1: Massimo hätte ja sterben können. Also, so eine Idee wäre ich nie gekommen.
2: Frag mich mal. Egal.
1: Und was hat Massimo jetzt genau gesagt?
2: Nicht viel.
1: Gibt's Beweise?
2: Nein, aber er ist felsenfest davon überzeugt.
1: Und du?
2: Ich weiß es nicht. Aber ich kann mir nicht vorstellen, dass Adam ein Leben riskieren würde, um an Geld zu kommen.
1: Kannst du oder willst du es dir nicht vorstellen? Weil du das Gefühl hast, dass du ihm irgendwie noch etwas schuldig bist.
2: Na, das ist es nicht.
1: Weil er dir noch etwas bedeutet?
2: Ich habe ihn geküsst.
3: Was?
2: Es war spontan. Ich weiß nicht, ich habe nicht nachgedacht.
1: Krass. Und jetzt kommt das auch noch mit Massimos Verdacht?
2: Ja, schlechtestes Timing ever.
1: Ja, oder vielleicht das Beste. Weißt du, bevor du dich hoffnungslos verliebst. Was natürlich schon passiert ist.
2: Es ist... komm, jetzt vergiss das mal. Du kennst Adam auch. Ich will wissen, ob du ihm sowas zutrauen könntest. Ist das ein Ja?
1: Ich meine, es spricht für Adam, dass es keine Beweise gibt. Aber er hat auch die Situation ausgenutzt. Er hat sich in Massimos Vertrauen eingeschlichen und seine Identität angenommen. Für uns war Adam Massimo. Also wir haben gedacht, dass er Massimo Massimo ist. Aber jetzt, wo wir wissen, dass Adam Adam und Massimo Massimo ist, ist es nur noch ein kleiner Schritt bis zu Massimos Verdacht.
2: Aber glauben wir jetzt Massimo oder Adam?
1: Ja, Massimo. Oder Adam.
2: Oh, ich weiß jetzt nicht, was ich machen soll.
1: Nicht du. Hier. Du warst immer für mich da. Jetzt bin ich mal dran.

0: Na, das sieht doch schon alles sehr gut aus.
1: Und das heißt was genau?
0: Ja, die Schwellung ist komplett abgeklungen, die Beweglichkeit ist wieder da. Eine genaue Diagnose kann ich natürlich erst mit einer MRT stellen.
1: Aber es klingt ja erstmal gut.
0: Ja, sagen wir mal so. Es ist alles auf einem guten Weg.
1: Würde eine OP eventuell helfen?
0: Wieso interessiert dich das? Du hast dich doch für eine konservative Behandlungsmethode
1: entschieden. Ja, aber so viel Zeit habe ich nicht. Ich möchte schnell wieder fit werden. Ich will wieder ins Tor, okay?
0: Das hast du doch abgehakt.
1: Ja, aber man kann seine Meinung auch ändern. Also?
0: Ja, man kann natürlich nichts garantieren, aber die Möglichkeit, dass eine OP den Heilungsprozess beschleunigt, die ist relativ groß.
1: Und die Risiken?
0: Ja, so eine Kniearthroskopie ist ein minimalinvasiver Eingriff. Also die Infektionsgefahr ist gering und Heilungskomplikationen sind eigentlich auch selten.
1: Gut, dann mache ich es uns so schnell.
0: Gut, dann spreche ich mit dem Kollegen aus der Orthopädie und melde mich bei dir.
1: Danke.
0: Probier's direkt.
2: Ich habe noch nie so sehr einen Mann geliebt wie Kilian. Aber er hat meine Liebe mit Füßen getreten.
3: Zu Hause sagen wir Melius sola chemalo accompagnata. Besser alleine als in schlechter Gesellschaft.
2: Da ist was dran. Kilian ist so ein Idiot. Ich weiß überhaupt nicht, was er in Fanny sieht.
3: Verstehe. Also wenn sie ihn nicht haben können, darf Fanny ihn auch nicht haben. Oder er sie.
2: Das ist ja nur fair.
3: Und was versprechen sie sich davon?
2: Rache. Kilian hat mir alles genommen. Am Ende sogar das Erbe meiner Eltern. Dafür muss er bezahlen.
3: Aber warum denn dann die Inszenierung hier im Weinkenner?
2: Um Fanny mit ihrem Ex wieder zusammenzubringen. Ich habe die beiden unter einem Vorwand hergelockt.
3: Ja, okay. Naja, passendes Ambiente und alte Liebe wieder aufleben zu lassen. Dazu ein gutes Glas Wein. Finito.
2: So habe ich es mir ungefähr vorgestellt. Die beiden müssen auch jeden Moment hier sein. Sie verraten mich doch nicht, oder?
3: Ja, ich werde mich hüten. Auf keinen Fall will ich Sie zur Feindin haben.
2: Sie halten mich für eine Schlange?
3: Das haben Sie jetzt gesagt.
2: Ich bin eigentlich gar nicht so. Kilian hat mich nur zu dem gemacht. Das verstehen Sie doch, oder?
3: Ich verstehe Sie sogar sehr gut. Nur Ihre Methoden sind etwas gewöhnungsbedürftig.
2: Ich kann auch ganz nett sein, wenn ich will.
3: Das will ich hoffen. Nach allem, was Sie mir verraten haben, möchte ich lieber mit Ihrer besseren Seite befreundet sein.
2: Einem echten Freund falle ich nie in den Rücken.
3: Angekommen. Oh, jetzt bin ich gespannt.
4: Hallo. Die sind von Frau Schätzel. Wo darf ich Sie denn hinstellen?
2: Werfen Sie die einfach in den Müll.
3: Jetzt kommen wir ja endlich hier raus.
2: Hallo?
5: Sorry, Kyle ist wieder drin.
0: Hallo. Hey.
6: Janik.
0: So welche hätte ich auch gerne zum Mitnehmen.
6: Kann ich verstehen, aber die sind alle für Katja reserviert. Ich brauche das heute dringend. Das verstehst du doch.
0: Nee, tue ich nicht. Warum?
6: Hat sie dir nichts erzählt?
0: Was?
6: Ist nicht so wichtig. Nimm du doch so ein Schokotörtchen.
0: Ja gut, dann nehme ich halt so ein Schokotörtchen.
6: Vielleicht solltest du es ja doch wissen.
0: Das kann ich nicht beurteilen. Ich weiß ja nicht, was ich vielleicht wissen sollte.
6: Katja und Vincent, die haben sich gestern getrennt. Übers Telefon.
0: Was?
6: Ja, so habe ich auch reagiert. Aber es ist ja auch ein bisschen wegen eurer Sache.
0: Wie wegen unserer Sache?
6: Wegen des Kusses?
0: Das hat sie dir erzählt?
6: Ja, natürlich hat sie mir das erzählt.
0: Hat sie dir denn sonst noch irgendwas erzählt?
6: Dass du dich in sie verliebt hast? Jetzt guck nicht so, wir sind Freundinnen. Wir erzählen uns einfach alles.
0: Ja, gut, das zu wissen.
6: Vielleicht solltest du ihr die Tartlets bringen.
0: Wieso sollte ich?
6: Weil du doch jetzt sozusagen freie Bahn hast. Ja, Nick, mach was draus.
7: Massimo, was willst du denn? Wieso behauptest du, ich sei für deinen Kummer verantwortlich?
8: Hab ich nicht.
7: Olivia sagt was anderes.
8: Was denn?
7: Hab ich doch gerade gesagt.
8: Vielleicht hat Frau Jacobi mich ja falsch verstanden.
7: Irgendwas musste ihr gesagt haben, sonst würde sie das nicht behaupten.
8: Ah ja, genau. Nur, dass ich mir nicht sicher bin, ob du nicht doch verantwortlich dafür bist, dass ich ins Koma gefallen bin. Also ja.
7: Lass die Spielchen.
8: Die Möglichkeit besteht aber. Das musst du zugeben.
7: Das ist völliger Quatsch und das weißt du selbst.
8: Nee, das weiß ich nicht. Ich hatte einen schweren Unfall und vieles aus der Zeit ist verschwommen.
7: Als wir damals im Krankenhaus nebeneinander lagen, da warst du völlig klar.
8: Ja, es kann schon sein. Trotzdem weiß ich nicht mehr alles.
7: Dann hör auf, sowas zu behaupten.
8: Warum bist du denn auf einmal so empfindlich? Hm? Du hast ja monatelang so getan, als wärst du ich. Du hast doch alle hier am Fürstenhof belogen.
7: Ja, und das bereue ich auch sehr.
8: Ja, das glaube ich dir nicht. Und das macht's auch nicht besser. Was glaubst du, Adam, wie habe ich mich gefühlt, als ein Polizist zu mir sagte, dass du meine Identität gestohlen hast? Hm? Du hast mein Vertrauen missbraucht. Du hast meine Hilflosigkeit schamlos ausgenutzt. Da habe ich auf ein gutes Recht, laut über die Möglichkeit nachzudenken, ob du für mein Koma verantwortlich bist.
7: Weißt du, was du mir da vorwirfst? Hm? Vorsätzliche, schwere Körperverletzung. Dafür kann ich bis zu 10 Jahre ins Gefängnis. Meinst du, ich wäre wirklich so blöd und hätte mich dann selbst angezeigt?
8: Was weiß ich denn, was in deinem kranken Hirn vor sich geht?

0: Ah, Tim, könntest du uns bitte zwei Espressi bringen?
1: Na klar.
0: Also, mich überrascht es nicht, dass die beiden sich getrennt haben. Die Probleme fingen ja schon vor Vincents Abreise an.
2: Das stimmt.
0: Ja, und dann der Kuss.
2: Ich wüsste wirklich gerne, wie es Katja geht.
0: Ja, dann frag sie.
2: Das kann ich nicht.
0: Wieso nicht?
2: Ja, wie würden das aussehen? Das nutzt sich die Situation aus.
0: Blödsinn.
2: Kilian, Yvonne wollte mich da auch schon mit einem Törtchen hinschicken, aber ich dränge mich bestimmt nicht auf.
0: Tust du nicht. Du tröstest einfach nur eine Freundin, die sich von ihrem Freund getrennt hat.
2: Ja, das kann gut Yvonne machen. Die beiden reden ja sowieso über alles, wie ich jetzt weiß.
0: Ja, aber vielleicht will Katja lieber mit dir reden.
2: Glaub mir, ich bin der Letzte, den sie gerade sehen will.
0: Oder auch nicht. Ja.
2: Dankeschön.
0: Danke dir. Schon mal darüber nachgedacht, dass du der Grund sein könntest für die Trennung?
2: Unwahrscheinlich. Katja hat mir sehr deutlich klargemacht, dass sie meine Gefühle nicht erwidert.
0: Ja, etwas sagen ist ja die eine Sache. Etwas fühlen, eine ganz andere. Ist es nicht ein merkwürdiger Zufall, dass sie sich ausgerechnet jetzt von Vincent trennt?
2: Wie kommst du nur darauf?
0: Naja, jetzt wo du ihr deine Gefühle gestanden hast.
2: Du meinst echt, das hat was mit mir zu tun?
0: Könnte doch sein.
2: Ziemlich weit hergeholt, finde ich.
0: Finde ich nicht. Sie hat dich zuerst geküsst. Schon vergessen?

0: Fanny? Fanny?
1: Hier bin ich.
0: Fanny? Fanny? Fanny, was ist denn passiert?
1: Ich wollte was pflücken und dann bin ich hängen geblieben.
0: Oh, warte. Oh Gott. Oh Gott, dein Bein. Sorry. Wie lange liegst du denn schon hier?
1: Lang.
0: Okay, okay. Oh, irgendwie kriegen wir dich da schon raus.

0: Warte bitte kurz. Ich habe nichts mit Massimos Koma zu tun. Aber ich verstehe, warum du ihm glaubst. Traust du mir wirklich zu, dass ich so leichtfertig mit Menschenleben spiele?
1: Versuch dich doch einfach mal in meine Lage zu versetzen.
0: Ich weiß, ich habe in der Vergangenheit echt Mist gebaut. Und es deutet genug darauf hin, dass Massimo recht haben könnte.
1: Ja, leider.
0: Ich kann meine Unschuld nicht beweisen. Ich kann nur hoffen, dass du mir glaubst. Vielleicht nicht jetzt, vielleicht irgendwann.

0: Ah, das geht nicht so. Ich brauche irgendwie einen Seitenschneider.
1: Kannst du den holen?
0: Das dauert viel zu lang, dann liegst du hier allein in der Kälte. Das muss jetzt irgendwie so gehen.
1: Und wie?
0: Ich krieg das schon hin.
2: Dann wünsche ich Ihnen viel Spaß in der Oper.
3: Vielen Dank.
2: Schönen Abend.
3: Danke.

0: Hey.
1: Hi.
0: Hast du eine Minute?
1: Na klar. Leo hat mir gerade von eurem Termin erzählt.
0: Ja, ich wollte gleich noch mal mit meiner Kollegin in der Klinik telefonieren.
1: Danke dir. Was gibt's denn?
0: Ich habe von eurer Trennung gehört.
1: Oh. Ja, auf den Flurfunk ist wohl immer Verlass.
0: Yvonne hat es mir erzählt.
1: Schon okay. Früher oder später hättest du es ja sowieso erfahren.
0: Falls du reden möchtest.
1: Danke, ich komme klar. Und sonst habe ich ja auch Yvonne. Entschuldigung, du hast dir Hoffnungen gemacht.
0: Das wundert dich nicht wirklich, oder? Ich bin da. Auch als Freund, falls du das brauchst, ich wollte nur, dass du das weißt.
1: Danke, Yannick. Ich weiß das wirklich sehr zu schätzen. Und unsere Freundschaft bedeutet mir wahnsinnig viel. Aber es wird bei einer Freundschaft bleiben. Weißt du, ich kann nicht einfach schon wieder von einer Beziehung in die nächste stolpern. Ich brauche mal Zeit für mich.
0: Ist angekommen.

0: Jörn, hör auf.
1: Tue ich dir weh?
0: Du tust dir weh.
1: Du kannst kein Blut sehen, ich weiß. Okay, schau jetzt kurz weg. Okay, jetzt den Fuß raus. Fuß raus. Noch ein bisschen. Fuß raus. Oh, geschafft. Geschafft. Alles gut.
0: Wenn du mich nicht gefunden hättest.
1: Alles wird gut.

0: wäre es denn, wenn du als Sommelier arbeiten würdest? Hier.
1: Ich habe noch nie in einem Fünf-Sterne-Hotel gearbeitet. Das wird eine tolle Herausforderung.
2: Ich habe einfach Angst, dass du in ein Loch fällst, okay? Okay. Ich meine, schön zu wissen, dass du nicht an mein Comeback glaubst.
3: Fanny hat sich verletzt, ich muss zu ihr.
4: Du weißt schon, dass das Restaurant voll ist. Das Abendgeschäft bereitet sich nicht von selbst vor.
3: Meine Crew bekommt das alles hin.
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14: Ich grüße Sie ganz herzlich. Schönen guten Abend. Knapp 2,5 Wochen vor der Landtagswahl wird das Rennen um die Spitze noch enger. Die neue Umfrage von Infratest ist da und die sieht so aus. Die AfD bleibt vorn mit 35%, dahinter aber rückt die SPD ran auf 32%. Dann folgen die Linke mit 11%, die CDU mit 8% und die Grünen mit 5%. Das BSW wäre mit 4% knapp nicht im Landtag. Diese Zahlen sortieren den Wahlkampf nochmal neu und dementsprechend fielen die Reaktionen heute unterschiedlich aus.
15: Manuela Schwesig kann ein bisschen durchatmen. Ihre Partei legt um 3 Punkte zu, ist damit noch 3 Zähler vom 35% Umfragewert der AfD entfernt.
16: Wir holen auf und trotzdem bleibt die Lage ernst. Denn die AfD könnte stärkste Kraft in unserem Land werden und auch den Ministerpräsidenten stellen. Und ich möchte gerne meine Arbeit als Ministerpräsidentin fortsetzen mit einer stabilen, verlässlichen Regierung für eine starke Wirtschaft mit sicheren Arbeitsplätzen, für Investitionen in die Bildung, Entlastung der Familien und auch für den sozialen Zusammenhalt. Und ich freue mich, dass viele Bürgerinnen und Bürger zufrieden sind mit meiner Arbeit und 60% sagen, dass ich meine Arbeit fortsetzen soll. Und deshalb bitte ich diese Bürgerinnen und Bürger zur Wahl zu gehen und beide Stimmen der SPD zu geben.
15: Die AfD-Infratest-DiMAP sieht sie derzeit bei 35%. Damit wäre sie stärkste politische Kraft im Land, hat laut Umfrage aber einen Punkt verloren.
17: Ja, die Umfragen sind im Moment sehr unterschiedlich, deswegen davon lassen wir uns ja gar nicht kirre machen. Wir sind auf einem guten Weg, wir haben tolle Wahlkampfveranstaltungen und werden die letzten 2,5 Wochen noch mal richtig Gas geben. Es muss sich endlich was ändern in unserem Land und dafür kämpfen wir.
15: Die Linke bleibt mit 11% in der Umfrage zweistellig, verliert aber einen Punkt.
18: Wir sind erstmals in der Geschichte des Landes drittstärkste Kraft und natürlich die erste Stimme für soziale Gerechtigkeit. Und das zeigt ja Ihre Umfrage, dass genau die soziale Frage die Frage ist, die die Menschen in Mecklenburg-Vorpommern bewegt. Das ist unsere Kompetenz und da werden wir sicherlich auch noch das ein oder andere Pünktchen hinzuholen.
15: Die CDU verliert in der Infratest-DiMAP-Umfrage einen Punkt und kommt damit auf 8%. Das wäre ihr historisch schlechtestes Ergebnis.
19: Entscheidend ist, dass wir jetzt in den kommenden 2,5 Wochen wirklich noch mal deutlich machen, worauf es ankommt. Wir haben Rot-Rot-Grün, die SPD, Grüne und Linke, die erklärt haben, dass sie zusammen dieses Land regieren wollen. Und das wäre, glaube ich, alles andere als positiv. Das wäre ein Abstieg für Mecklenburg-Vorpommern. Genauso wäre es ein Abstieg, wenn die AfD ans Ruder kommt. Das wollen wir nicht. Es braucht eine starke CDU. Es braucht eine CDU in der Regierungsbeteiligung, die so stark wie möglich wird. Nur dann geht es mit Mecklenburg-Vorpommern in der Wirtschaft, in der Sicherheit und in der Gesundheitsversorgung auch voran.
15: Für die Bündnisgrünen geht die Zitterpartie weiter. Mit 5% wären sie gerade mal so drin im Landtag.
13: Ja, wir werden auch die nächsten zwei Wochen um jede Zweitstimme insbesondere kämpfen. Die Umfrage zeigt, eine stabile Regierung ist möglich mit Rot-Rot-Grün, aber eben nur mit Rot-Rot-Grün. Und ohne uns wird es instabil. Deswegen werden wir die nächsten Wochen noch mal deutlich darauf hinweisen, es braucht Grün für stabile demokratische Mehrheiten in diesem Land.
15: Mit 4% momentan nicht im Landtag vertreten das BSW.
20: Wir geben nicht so viel darauf. Wir sind eine junge Partei und da sind Umfrageergebnisse oft ungenau. Wir rechnen mit einer Überraschung von 8% und wollen damit in den Landtag einziehen.
15: Wie die Ergebnisse der Parteien tatsächlich aussehen werden, das gibt's dann am Wahlabend, 20. September, hier im NDR.
14: Es sind die letzten Zahlen vor der Landtagswahl, deswegen möchte ich darüber noch mal sprechen mit Jette Studier, die Leiterin unserer Redaktion Politik und Recherche. Jette, wir sehen also, die SPD holt auf. Vor einem Jahr lag sie 19 Punkte hinter der AfD. Wie erklärt sich diese Aufholjagd?
21: Ja, es hat sicherlich viel damit zu tun, dass diese Wahlkampfstrategie der SPD aufgeht. Also dieses anvisierte Duell Manuela Schwesig gegen die AfD, die Amtsinhaberin gegen die AfD. Das Ziel, was die SPD ja klar kommuniziert, ist zu sagen, wir wollen stärkste Kraft werden. Und das scheint sich hier so ein bisschen bemerkbar zu machen, darin, dass die SPD eben immer weiter dazu gewinnen kann. Alles daran ist auf Manuela Schwesig ausgerichtet. Wir sehen ja auch, dass auch keine größeren Wahlkampfauftritte zum Beispiel von Bundespolitikern in Mecklenburg-Vorpommern geplant sind. Also man setzt alles auf die Amtsinhaberin. Und dass das auch eine Art nachhaltiger Effekt ist, das können wir auch an anderen Zahlen sehen. Zum Beispiel, wenn wir auf die Zufriedenheit mit der Landesregierung gucken, dann sehen wir auch da, dass die rot-rote Landesregierung dazu gewinnen kann, wenn es auch immer noch viele Unzufriedene gibt. Trotzdem gibt es auch immer mehr Menschen, die sagen, sie sind zufrieden oder sogar sehr zufrieden mit der Arbeit.
14: Sprechen wir über die CDU. Schon beim letzten Mal haben wir gesagt, das ist ein historisch schlechtes Umfrageergebnis. Das ist jetzt noch mal schlechter geworden. Warum?
21: Da kommt sicherlich vieles zusammen. Zum einen wird die CDU natürlich, wie sie ja auch selbst immer wieder beklagt, so ein bisschen zerrieben in diesem Zweikampf zwischen AfD und SPD. Und zum anderen kann aber auch ihr Spitzenkandidat Daniel Peters kann nicht so richtig Land gewinnen, auch persönlich nicht. Auch da können wir uns noch andere Zahlen angucken, nämlich die Politikerzufriedenheit. Auch daran sehen wir, dass Daniel Peters da auf dem vorletzten Platz in dieser Tabelle so ein bisschen verharrt, bei 13% zufrieden, sehr zufrieden. Da geht es nicht bergauf für ihn. Manuela Schwesig und Simone Oldenburg, die konnten gewinnen. Und natürlich wird das auch etwas mit dem Bundestrend zu tun haben. Auch das haben wir abgefragt. In unserer Umfrage haben wir die Menschen gefragt, wie zufrieden sind sie mit der Bundesregierung, gerade die ja von Friedrich Merz, also von der CDU, angeführt wird. Und da haben 86% gesagt, sehr unzufrieden oder unzufrieden. Also auch das ist ein historisch schlechter Wert in Mecklenburg-Vorpommern.
14: Ganz zum Schluss noch kurz auf die Mehrheiten im Landtag. Rot-Rot-Grün hätte hier eine Mehrheit, aber es ist knapp, oder?
21: Es ist natürlich sehr knapp, weil einfach nicht klar ist, ob die Grünen tatsächlich am Ende im Landtag landen. Bei diesen 5% stehen die Grünen schon seit Monaten. Auch da geht es nicht bergauf. Und daran wird dann ziemlich viel hängen, ob sie es am Ende wirklich schaffen.
14: Einschätzungen von Jette Studier, Leiterin von unserer Redaktion Politik und Recherche. Ich danke dir.
21: Gern.
14: So, und wenn Sie die Umfragen verfolgt haben, dann ist Ihnen vielleicht aufgefallen, da gibt es zum Teil große Unterschiede zwischen den Forschungsinstituten. Wie die zustande kommen, ist nicht in zwei Sätzen zu sagen. Deswegen haben wir ein FAQ für Sie online auf ndr.de/mv. Man kann an einem Sticker, an einem Laternenmast, der aussieht wie der hier, den Sie jetzt gleich sehen, einfach vorbeigehen. Oder man kann stehen bleiben und sich fragen, was macht das mit einem Ort? In Neunkirchen bei Greifswald wollen Anwohner nicht zulassen, dass rechtsextreme Botschaften normal wirken. Also kratzen sie sie ab, wieder und wieder.
22: Manchmal, wenn ich dann abends irgendwie hierher fahre und es ist irgendwie in der Dunkelheit und ich sehe, dass da wieder neue Sticker sind, finde ich es schon auch manchmal irgendwie noch mal bedrohlicher. Also weil das halt Sticker sind mit einer Aussage, die richtig krass menschenfeindlich sind. Da steckt irgendwie eine krass organisierte Bewegung dahinter.
23: Seit 2 Monaten entfernen Nora Gitter und rund 10 weitere Anwohner aus Neunkirchen und Umgebung Sticker der identitären Bewegung. Vom Verfassungsschutz MV als rechtsextremistische Beschreibung erfasst. Auf ihrer Runde entfernen sie 20 bis 40 Sticker, manchmal zweimal am Tag.
24: Ich würde ja auch nicht vorbeifahren, wenn ich das, was da draufsteht, ausgesprochen hören würde, wenn es an jemanden gerichtet wäre. Und so sehe ich es halt geschrieben auf Laternenpfeilern und kann da auch nicht dran vorbeifahren, weil
22: weil es irgendwie total bedrohlich ist. Es normalisiert auch so krass diese, ja, rechte Bildsprache und die rechte Rhetorik auch. Also alles, was auf diesen Stickern draufsteht, ist genau diese krasse politische Themenverschiebung, die wir mega viel in der Politik erleben. Und ich habe das Gefühl, dadurch, dass es halt immer wieder an allen Ecken dadurch in Neuenkirchen sichtbar ist, macht es natürlich einfach, tut es so, als ob ganz halb Neuenkirchen irgendwie total rechtsextrem wäre und alle Menschen hier diese Meinung vertreten.
23: Circa 20 Aktivisten der identitären Bewegung verzeichnet der Verfassungsschutz in Mecklenburg-Vorpommern. Ihre Ideologie auf den Stickern zu lesen, Völker sollten sich nicht vermischen und Zuwanderer verdrängen, das deutsche Volk heißt es dort. Beim Abkratzen bekommen die beiden unterschiedlichste Reaktionen.
24: Hier sind immer die ganzen Sticker von der identitären Bewegung. Und da stehen so richtig schlimme Sachen drauf und deswegen kratzen wir die jeden Morgen ab.
0: Aha, ja, normalerweise ist es so ein bisschen schade, ne? Ist ja Eigentum, dass der Gemeinde.
1: Ja, die, ne, Bürgermeisterin hat ja auch schon gesagt.
0: Die, ne, hatte ja auch schon ein Schreiben drin gehabt in der, ja, Zeitung.
23: Während sich die Bürgermeisterin öffentlich hinter die Aktion stellt, so erklärt ihr Ordnungsamt und die Polizei, die Aufkleber seien geprüft, für nicht verfassungsfeindlich und damit für nicht strafrechtlich relevant erklärt worden. Es sei lediglich Verschmutzung von gemeindlichem Eigentum. Außerdem hätten Gemeinde und Amt derzeit keine Kapazitäten, die Sticker regelmäßig zu entfernen, heißt es auf NDR-Anfrage. Das solle jedoch Teil des nächsten Frühjahrsputzes werden. Den Anwohnern wurde für ihr Engagement gedankt und die Gruppe mit einem Reinigungsspray ausgestattet.
24: Es ist auch einfach so viel Zeit, die wir da jetzt seit 2 Monaten reinstecken. Ja. Und nicht nur wir beide, sondern halt auch andere Leute.
22: Und dass halt immer gesagt wird, ja, das ist ja irgendwie alles gar nicht so schlimm, da können wir ja rechtlich gar nicht so viel machen.
23: Der Verfassungsschutz sagte auf NDR-Anfrage, dass auch die Erfassung einzelner Aufkleber für ihre Arbeit relevant ist, um Aktivitäten und Aktionsmuster zu erkennen. Zu konkreten Maßnahmen äußere man sich grundsätzlich aber nicht.
24: In meinem Verständnis tun wir alles dafür, dass es irgendwie systematisch sich darum gekümmert wird. Und ich finde es so verrückt, dass es jetzt davon abhängig ist, ob wir jetzt hier abknibbeln oder nicht, ob Neuenkirchen voller rechtsextremer Aussagen ist oder nicht. Mir hätte es schon total gebracht, wenn einfach auch anerkannt wurde von den Leuten, mit denen wir geredet haben, dass es nicht nur Sticker sind wie Hansa-Sticker, sondern dass auch das, was draufsteht, problematisch und bedrohlich ist. Und ich glaube, allein das schon auch anzuerkennen, ist ja schon ein Schritt.
23: Und so lange bleiben sie dran. Geplant sind Abkratzaktionen und Workshops zu rechten Codes und Symboliken.
14: Die Nachrichten beginnen mit Neuem zum Fall Fabian.
2: Im vergangenen Oktober soll Gina H. Fabian aus Güstrow ermordet haben, so lautet die Anklage der Staatsanwaltschaft. Doch die Aussagen der Zeugen heute vor dem Landgericht Rostock passen nicht zu dem Tatablauf, von dem die Ermittler bisher ausgehen.
3: 3 Kinder haben ausgesagt, sie hätten Fabian am Tag seines Verschwindens noch in Güstrow gesehen, allerdings zu einem Zeitpunkt, zu dem die Staatsanwaltschaft davon ausgeht, dass Fabian bereits entführt und ermordet wurde. Vor allem die Aussagen von 2 Jungs, die Fabian aus der Schule kannten, die wirkten relativ glaubhaft. Sie erinnerten sich, dass sie Fabian an dem Tag nach der Schule noch gesehen und ihm auch gewunken haben. Die Staatsanwaltschaft, die erklärt das so, dass die beiden sich wahrscheinlich einfach im Tag vertan haben. Die Verteidigung, die kritisiert das auf der anderen Seite aber, dass die Staatsanwaltschaft alle Indizien und Spuren, die nicht zu ihrem Tatvorwurf passen würden, einfach ignorieren würde. Die 3 Kinder, die wurden heute auf Antrag der Verteidigung in den Zeugenstand geladen.
2: 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In Friedland ist nach Angaben der Polizei eine 27-jährige Frau vergewaltigt worden. Demnach ist der mutmaßliche Täter einen Tag später gefasst worden. Der 24-Jährige sitzt in Untersuchungshaft. Der Mann hat die beninische Staatsangehörigkeit. Sein Asylantrag wurde abgelehnt. Dagegen läuft derzeit ein Widerspruchsverfahren. Drug-Checking auf Festivals kann vor lebensgefährlichen Substanzen warnen. Bei Kontrollen auf dem Fusion und dem Pangea-Festival in Mecklenburg-Vorpommern waren viele Drogenproben auffällig. Insgesamt wurden auf beiden Festivals mehr als 900 Proben untersucht. In 61 Fällen fanden die Experten besonders hohe Dosierungen oder unerwartete Wirkstoffe. Mecklenburg-Vorpommern setzt seit rund 2 Jahren auf das mobile Drug-Checking vor Ort. Gesundheitsministerin Drese sieht darin einen wichtigen Beitrag zum Schutz der Konsumierenden. Kritiker warnen dagegen vor einer Verharmlosung. Auch getestete Drogen bleiben gesundheitsschädlich. Die Zahl der Drogentoten in Mecklenburg-Vorpommern ist in den vergangenen Jahren gestiegen.
4: Ein 92-jähriger

0: gemacht und weiß, dass das eigentlich nie eine Rolle spielt, weil jeder irgendwie gefühlt jeden dann auch schlagen kann und die Liga dann auch unberechenbar ist. Aber also ich glaube, Wiesbaden hat trotzdem auch einen sehr guten und starken Kader. Die haben jetzt nochmal nachgelegt, auch auf dem Transfermarkt. Deswegen ist es auf jeden Fall kein Gegner, den man unterschätzen sollte. Und wie gesagt, in der dritten Liga sollte man sowieso keinen unterschätzen.
1: So sah die kommunale Landkarte in MV früher aus. Da gab es also viel mehr Landkreise, mehr kreisfreie Städte, insgesamt mehr Linien. Dann kam vor exakt 15 Jahren die Reform. Aus 12 Landkreisen wurden 6 und aus 6 kreisfreien Städten wurden 2. Bis heute aber ist die Frage ungeklärt, ob die Verwaltung, wie erhofft, wirklich näher an die Menschen gerückt ist.
2: Proteste im Land. Menschen wollen ihre Landkreise und kreisfreien Städte behalten. Doch im August 2011 stimmen die Greifswalder Verfassungsrichter der Kreisgebietsreform zu, im zweiten Anlauf.
3: Aus meiner Sicht war sie hundertprozentig notwendig, vielleicht nicht in diesem Rahmen. Also man hätte wahrscheinlich mit einem oder zwei Kreisen mehr arbeiten können.
4: So schmerzhaft der Einschnitt war, es gab dazu keine Alternative.
5: Diese Kreisgebietsreform ist für die Bürgerinnen und Bürger ein Regieren aus weiter Ferne.
2: Am 4. September 2011 tritt die Reform in Kraft. Aus 12 Landkreisen und 6 kreisfreien Städten werden 6 Landkreise und 2 kreisfreie Städte. Es entsteht der größte Landkreis Deutschlands, die Mecklenburgische Seenplatte. Eine von 146 Gemeinden im Kreis ist Kenzlin. Reinhard Schumacher, seit 25 Jahren ihr Bürgermeister. Er will diese Anliegerstraße erneuern, hat aber kein Geld. Einen Großteil seiner Einnahmen muss er an den Kreis abführen. Darüber würde er gern mal sprechen, doch ein Landrat ist seit der Reform noch nie hier gewesen.
6: Kommunalpolitik wird vor Ort gemacht. Und wenn ein Landrat keine Beziehung mehr zu den einzelnen Orten hat, zu den einzelnen Bereichen nicht mehr hat, kann er eigentlich gar keine vernünftige Kommunalpolitik mehr machen.
3: Also ich weiß ja noch, also nach der Kreisgebietsreform hat sich denn, sag ich mal, die Bürgermeister aus dem alten Landkreis gesagt, du kommst ja kaum noch vorbei, ja, sag ich, also dreimal so groß geworden, das funktioniert nicht mehr. Ne? Also du hast noch die Verbindung zu den Ämtern und dann ist eigentlich auch vorbei.
2: Als Innenminister der rot-schwarzen Landesregierung hat Lorenz Kaffier die Reform umsetzen müssen. Ein erster Versuch der rot-roten Vorgängerregierung war gescheitert. Seine Aufgabe? Jeder neue Landkreis sollte trotz schrumpfender und alternder Bevölkerung handlungsfähig bleiben.
7: Die Kreisgebietsreform ist ein Meilenstein in meiner festen Überzeugung auf dem Weg zu einem modernen und zukunftsfähigen Land.
4: Die Steuerbelastung auf die Bürgerinnen und Bürger wäre exorbitant gestiegen, denn sie haben ja in den 18 Verwaltungseinheiten hätten sie ja die Kostensteigerung, die gekommen sind, auch die Aufgabenübertragung in jedem Fall gehabt. Und sie hätten 18 Mal die Spezialisten für die jeweiligen Aufgaben vorhalten müssen. Sie hätten überall mehr Personal eingestellt.
2: An der Seenplatte sinkt die Einwohnerzahl, wie vorausgesagt. Von 2011 bis 2025 um mehr als 21.000. Und die Kreisverwaltung hat mehr Aufgaben bekommen. Flüchtlingskrise, Corona-Pandemie und neue Gesetze wirken sich aus. Das Reformziel, in einem Flächenland Verwaltungspersonal und damit Kosten einzusparen, erfüllt sich deshalb nicht.
3: Das ist ja das Problem, worüber auch gestritten wird, diese Bürokratie und teilweise die Veränderung der Gesetze, wo du wieder mehr Personal brauchst, dadurch ist ja nichts besser geworden. Ne?
2: Gesetze entschlacken, Zuständigkeiten besser ordnen, das würde helfen.
3: Die Strukturen, wie sie jetzt erstmal sind, funktionieren und dann müsste man versuchen, die doch noch ein bisschen effizienter zu gestalten, das heißt aber Aufgaben raus.
4: Ich glaube, da muss eine zukünftige Landesregierung gemeinsam mit den Kommunalverantwortlichen darüber reden und entscheiden, was können wir vor Ort, was bringt das für die Bürgerinnen und Bürger. Und da ist in jedem Fall noch eine Menge Luft nach oben.
5: Man muss die Sorgen und Nöte, die die Leute hier im ländlichen Raum haben, ernst nehmen.
2: Deshalb sollte ein Landrat auch Zeit für Ämterbereisungen finden, meint Kenzlins Bürgermeister, damit aus dem eingeschlagenen Weg ein besserer wird.
1: Ein Schrank kommt im Karton, ein Fernseher auch. Ein MRT-Gerät dagegen eher nicht. Und das macht es kompliziert. In Greifswald wurde solche Technik jetzt geliefert. 7,5 Tonnen schwer. Und sie soll helfen, künftig Krankheiten früher zu erkennen.
8: Das ist keine Waschmaschine, sondern ein Magnetresonanztomograph, kurz MRT. Und hier soll er rein.

0: Anders als der Rest des Neubaus für das neue Zentrum für Community Medicine in Greifswald ist dieser Untersuchungsraum schon so gut wie fertig. Und er hat den Helm auf für das MRT-Projekt. Logistiker Klaus Müller ist mit seinem Team extra aus Erlangen angereist. Sie alle sind spezialisiert, liefern fast täglich solche Geräte aus in ganz Europa. Immer mit dabei ihr LKW. Er kühlt das flüssige Helium im riesigen Elektromagneten durchgehend auf rund 260 Grad minus.
1: Den schalten wir jetzt ab, klemmen ihn ab. Da müssen wir uns ein paar Minuten gedulden, so 15, 20 Minuten gedulden, damit sich das alles ein wenig beruhigt. Und dann wird das Gerät abgeladen und eingebracht.
0: Die späteren Hausherren nutzen diese Pause für einen Rundgang durch ihr neues Institut. Im Erdgeschoss entsteht das Untersuchungszentrum für die Chip-Studie. Dafür wird auch das MRT gebraucht. Und hier oben werden vor allem Seminarräume und Büros eingerichtet. 350 Mitarbeiter forschen hier ab dem kommenden Jahr zur Volksgesundheit.
2: Ihr kommt zum ersten Mal alle Abteilungen ins gleiche Gebäude. Und das ist natürlich sinnvoll. Bis jetzt sind wir auf dem Campus verstreut.
3: Das war einer der großen Motivationen, dass wir uns um diesen Bau beworben haben.
0: Rund 70 Millionen Euro wird das Gebäude kosten. Im Dezember muss alles fertig sein, damit auch die Fördermittel fließen. Mit dem MRT steht Klaus Müller jetzt vor einer Herausforderung. Der Kran kann das 7,5 Tonnen schwere Gerät nicht so weit heben wie gedacht. Die Strecke bis zum endgültigen Standort müssen sie jetzt überbrücken.
1: Also wir werden hier dann Stahlplatten auslegen, damit wir das Pflaster hier nicht kaputt machen. Ne? Wir werden den vorziehen, dementsprechend dann nochmal umbauen, damit wir in der richtigen Richtung in die Kabine reinfahren können dann.
0: Klaus Müller und sein Team sind schon seit gestern Abend in Greifswald. Auch wenn sie alte Hasen sind, jede Baustelle ist anders. Die Sache mit dem Hebesatz und ihren speziellen Transportrollen funktioniert aber immer, sagen sie.
1: Weiter, weiter. Gut.
0: Mit dem Wetter haben sie heute richtig Glück. Je trockener, desto standsicherer ist auch der Kran.
1: Na, da kommen wir nicht so hoch und das übernimmt was hin. Wir ziehen erstmal bis daher. Und die restlichen Platten, was wir noch haben, tun wir rein, weil jetzt haben wir die Gelegenheit da noch. Ne? Schön langsam.
0: 7 Tonnen. Und links und rechts gerade mal knapp 2 Zentimeter Platz. Die beiden Professoren lassen es sich nicht nehmen, gleich einen Blick auf ihr neues Spezialgerät zu werfen.
3: Wir wollen Ganzkörperuntersuchungen bei zufällig ausgewählten Erwachsenen in Vorpommern damit machen.
2: Wir machen das, um eben zu lernen, wie sich Krankheiten ganz früh abbilden. Also lange bevor der Patient oder der Betroffene selber was davon merkt, müssen wir schon sehen, was sind die subtilen Veränderungen, weil das ist dann das, wogegen man Prävention betreiben kann.
0: Ein paar Zentimeter fehlen noch, damit es perfekt steht.
1: Gut! So. Jetzt geht es dann los, um das Gerät zu positionieren, damit es im ISO-Center steht. Also war sehr zufrieden, die Einbringung. Preis gepasst soweit.
0: Für das Team von Klaus Müller geht's hier noch weiter. Das ganze Zubehör abladen und das Gerät feinjustieren. Das dauert zwar, aber das Herzstück ist ja schon mal an seinem Platz.
4: In Kralmüritz ist das Herzstück seit 100 Jahren an seinem Platz. Und zwar der Turn- und Sportverein. Breit aufgestellt, tief verwurzelt und voller Geschichten. Und die meisten davon hat einer miterlebt, der seit 60 Jahren dabei ist.
5: Fußball, Handball, Laufgruppe, insgesamt 6 Sportangebote gibt es im Moment im Turn- und Sportverein Kralmüritz. Gerade läuft das Sommerlager der Jüngsten. Gast heute das älteste Mitglied, Jürgen Gottschalk, seit 60 Jahren dabei.
6: Mein Leben, muss ich ganz einfachen Worten, mein Leben, weil, wie gesagt, als kleiner Junge ich hier angefangen habe mit 14 und seit der Zeit steht und fällt vieles für mich über diese Sportplatzanlage.
5: Für die Anlage hat er mit den Mitgliedern nach Feierabend Kabelgräben gebuddelt. 25.000 Euro für die Flutlichtanlage bei den lokalen Unternehmern als Spenden gesammelt. Mit 14 ist Jürgen Gottschalk in den Verein eingetreten. Jedes Fußballspiel hat er in seinem Tagebuch dokumentiert.
7: Ich habe dann die Trainingsspiele haben wir 2 gegen 2 immer gespielt, dann intensiv. Und dann habe ich die Ergebnisse aufgeschrieben, Tabellen gemacht.
5: Weil es 1966 keine Jugendmannschaft gibt, gründet er sie selbst.
7: Fußballnachwuchs hat hier in dieser Zeit, wo ich angefangen habe, keine Rolle mehr gespielt. Es gab vorher zwar Nachwuchsmannschaften, das steht und fällt immer mit den Leuten, die es ehrenamtlich machen. Da habe ich dann meine Kumpel zusammengetrommelt, ob wir denn Fußball spielen wollen, haben dann alleine angefangen. Und durch diese Absicherung, dass man ja im Sportverein sein musste, bin ich 1966 bei der BSG Medizin als Mitglied eingetreten und die ganzen Jungs mit.
5: Er war Spielertrainer, später als Bäckermeister Sponsor und schon als kleiner Junge bei einem wichtigen Auswärtsspiel dabei.
7: Sie hatten die Genehmigung bekommen, gegen Hamburg-Berne zu spielen. Aber sie mussten das Medizin-Emblem übernehmen mit dem DDR-Emblem, dass die den Hamburger zeigen, wir sind ein DDR-Verein. Aber wir haben Hamburg geschlagen, 4-2. Da war ich Zuschauer nur.
5: Medizingral, einer der vielen Namen in der 100-jährigen Geschichte des Vereins. Seit Monaten sichten Jürgen und engagierte Ehrenamtler die alten Unterlagen für neue Schautafeln.
8: Die verschiedenen Namen ist eigentlich dann, haben gewechselt mit den verschiedenen Trägern. Es waren dann immer irgendwo andere Träger für die Vereine da, ob Wismut oder Medizin. So sind auch dann die unterschiedlichen Namen entstanden.
5: Besonders stolz sind alle auf die Handballmädchen. Innerhalb von nur einem Jahr haben sie etliche Turniere gewonnen, sind sogar Bezirkspokalsieger, haben die Landesmeisterinnen geschlagen. Auch Jürgens Fußballer waren mal spitze, haben 1968 sogar ein Jahr in der Bezirksliga gespielt.
7: Wir sind mit einem LKW mit Plane bis nach Wismar gefahren. Wir hatten keinen als Volljährigen, wir mussten ja einen Erwachsenen mitnehmen, hat mein Cousin agiert, der dann mit auf den LKW gesessen hat, falls die Polizei uns mal kontrolliert hat. Wir saßen ja einfach nur auf Holzbänken. Wisst ihr auch, was ihr macht?
9: Ich hoffe.
10: Freut dich, Jürgen.
7: Das sieht aber nicht schlecht aus.
5: Geschichten aus 100 Jahren Turn- und Sportverein. Am 5. September wird er sie sicher oft erzählen müssen.
9: Die ziehen durch, die Mädels, ne? Das ist Wahnsinn.
5: Beim Umzug der fast 200 Sportler und beim großen Fest im Waldstadion.
4: Da wünschen wir viel Spaß. So, beim Quizzen entscheidet manchmal nicht der Kopf, sondern der Zeh. Bei unserem Quiz 6:49 heute Morgen im Frühstücksclub wurde daraus ein schmerzhafter Moment.
11: Welchen Zeh nennt der Mediziner Digitus Minimus?
12: Den kleinen Zeh. Ich korrigiere auf großen Zeh.
9: Nein.
11: Digitus Minimus.
9: Der kleine C war richtig.
13: Ja, schade. Aber 200 Euro hat er gewonnen und der Rest geht in Jackpot. Und dann sind wir morgen bei
14: 950 Euro, die Sie gewinnen können. Also jetzt schon mal anmelden in der NDR-MV-App und morgen früh vielleicht mitquizzen.
13: Um 7:50. Bis dann.
4: Die Gorch Fock ist ja einiges gewohnt. Wind, Wellen, große Fahrten. Aber heute Morgen lag sie am Strelasund in Stralsund wie in einem Gemälde. Vielen Dank an Manina Wendel aus Kramerhof. Dank auch Ihnen fürs Interesse. Einen schönen Abend jetzt und gern bis morgen.
14: Tschüss.
4: Ciao.
15: Das Wetter für uns in Mecklenburg-Vorpommern.
16: Ziemlich unbeständig ist das Wetter im Moment in Mecklenburg-Vorpommern. Heute ist das Tief Ursel mit seiner Warm- und Kaltfront und höhenkalte Luft über uns hinweggezogen. Es hat geregnet, gewittert, zum Teil frischte der Wind ordentlich auf und morgen steht schon das nächste Tief auf dem Programm. Heute Nacht beruhigt sich das Wetter aber erstmal. Die Schauer des Tages ziehen rasch ab, dann lockert es auf. Zum Teil klart es sogar vorübergehend mal auf, aber in der zweiten Nachthälfte zieht es sich von Westen her wieder zu und zum Morgen hin kann neuer Regen aus Schleswig-Holstein hereinziehen. Es wird eine ziemlich milde Nacht bei Tiefstemperaturen von 16 bis 15 Grad. Morgen werden wir den ganzen Tag über dicke Wolken haben. Immer wieder regnet es, zum Teil länger anhaltend und kräftig. Es besteht Aquaplaning-Gefahr, zum Teil auf den Straßen. Hier und da können höhere Regenmengen zusammenkommen. Man sollte also auf jeden Fall überall Regenklamotten dabei haben. Die Temperaturen im Regen natürlich nur so 15, 16, 17 Grad. Wenn es mal längere Zeit trocken ist, kann es hochgehen auf 18 bis 21 Grad. Auch der Wind spielt eine Rolle. Er kommt aus südwestlicher Richtung und am Rande von diesem Tief, was über Norddeutschland hinwegzieht, kann er zum Teil stark auffrischen. Wahrscheinlich im Süden sowie an den Küsten kann es vereinzelt Böen der Stärke 7 bis 8 geben. Der Samstag sieht dann schon wieder ein bisschen freundlicher aus. Es ist noch windig, einzelne Schauer dauernd Gewitter sind möglich, aber die Sonne spielt schon mit. Der Sonntag meist heiter bei 21 Grad und am Montag wird es sommerlich bei bis zu 26 Grad und

0: recht freundlich.
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0: Schönen guten Abend, hier ist hier Hamburg Journal am Donnerstag und heute auch wieder dabei Dina Hille für die Nachrichten.
1: Wir haben neben den Nachrichten aber auch noch diese Themen in unserer Sendung.
0: Statik gefährdet, Holstenstraße-Bewohner retten Habseligkeiten, dann sparen statt forschen. Wie geht es an der Hochschule HAW weiter und Stadt der Kunst? Die erste Hamburg Art Week hat begonnen. Uns allen sind die berührenden Bilder von weinenden Mieterinnen und Mietern der Holstenstraße noch gegenwärtig, die vor anderthalb Monaten ihre Wohnungen verloren, weil ihr Haus einzustürzen drohte. Binnen Minuten musste es geräumt werden. Ein Gebäudeteil wurde abgerissen. Heute nun gab es einen Trost in all dem großen Unglück. Und der kam in Form eines Hubsteigers.
2: Der Weg führt durchs Fenster. 6 Wochen haben die Mieterinnen und Mieter seit der überstürzten Räumung darauf gewartet, mehr persönliche Gegenstände aus ihren Wohnungen holen zu können. Heute ist es soweit. Selbst rein dürfen sie nicht, zu gefährlich. Die Bergung übernehmen Mitarbeiter der Abrissfirma per Hubsteiger. Denn das Treppenhaus ist bei den Abrissarbeiten vor 3 Wochen stark beschädigt worden. Mieterin Clara Thompson ist erleichtert. Wichtige Dokumente und sogar ihre Zimmerpflanzen konnten geborgen werden.
3: Alles, was sie in die Hände kriegen, was lose ist, werden die heute rausholen. Genau, und alles, was größer ist, so Möbel, das können sie halt nicht rausholen. Da müssen wir dann in 2 Wochen noch mal eine Aktion machen, wo dann noch wirklich schweres Gerät anfährt und die Möbel auch ausgebracht werden können. Mein Mitbewohner hat zum Beispiel noch ein Klavier da stehen. Ne? Das sind super wichtige Sachen für seinen Beruf. Und wir gehen davon aus, dass trotz der Aktion heute diese größere Aktion auch noch mal stattfindet.
2: Erstmals haben die Mieter heute Bilder aus dem Inneren ihrer Wohnungen gesehen. Viele Möbel seien von Baustaub überzogen. In den hinteren Teil habe es reingeregnet.
3: Der Statiker war heute auch noch mal drin. Der hat auch gesagt, der vordere Teil steht soweit stabil. Und gleichzeitig ist es so, dass der hintere Teil noch weiter und unnötigerweise Mitleidenschaft geraten ist. Dadurch, dass leider keine Plane hinten angebracht wurde. Was wir natürlich super schade finden, weil wir uns Sorgen machen, dass das die Möglichkeit für einen Wiederaufbau beeinträchtigt.
2: Die Mieter wohnen zurzeit bei Freunden oder im Hotel. Noch diesen Monat werden die meisten von ihnen in Übergangswohnungen ziehen. Die stellt ihnen der Altonaer Spar- und Bauverein für bis zu 2 Jahre zur Verfügung. Dort wollen sie jetzt auch die Kisten hinbringen mit all ihren Alltagsgegenständen, die sie nun zurückhaben.
3: Es hilft schon, würde ich sagen. Also jetzt einfach nach diesem ganzen Chaos und irgendwie dieser ganzen Ungewissheit, die wir jetzt ja wochenlang durchgestanden haben, ist es schon irgendwie schön, wieder so ein Stück Leben eigentlich zurückbekommen zu haben. Und gleichzeitig ist es aber auch nur ein kleiner Trost, weil irgendwie diese Erlebnisse der letzten Wochen, die sitzen halt echt so tief in den Knochen.
2: Jetzt hofft die Hausgemeinschaft, dass der Eigentümer die Wohnungen wieder aufbaut, damit der Auszug kein endgültiger Abschied wird.
0: Welche Herausforderungen kommen auf Deutschland angesichts der Bedrohung durch Russland zu? Und was ist dabei der Job der Marine? Und was kann Hamburg tun? Der Inspekteur der Marine war heute in Hamburg im Rahmen der Schiffbaumesse SMM und er wurde sehr deutlich.
4: Jan-Christian Karg hier rechts, bekannt für klare Worte. Auf seinem vermutlich letzten Auftritt vor internationalen Zuhörern in Hamburg hat der Inspekteur der Marine noch einmal Tacheles geredet. Die Bundeswehr müsse von einer Wohlfühlarmee in der Komfortzone zu einer schlagkräftigen Kampftruppe werden. Wenn der Gegner schon vor den Toren deines Heimathafens steht, hast du keine Zeit, eine neue Flotte zu bauen. Ich brauche keinen Goldstandard. Ich muss mit dem abschrecken und kämpfen, was ich habe, mit dem, was verfügbar ist und funktioniert, und zwar schnell. Bislang war Hamburg mit Blum und Voss wichtiges Standbein, doch ausgerechnet nach der Übernahme durch Rheinmetall scheint die Hansestadt zum Teil aus dem Rennen. Zwar sollen Überwasserdrohnen neue Aufträge generieren, doch nach dem Aus für die Fregatte 126 geht es auf Steinwerder noch um die Ablieferung der letzten Korvetten. Dann ist mit Marineschiffen erstmal Schluss. Ausgerechnet der ehemalige Blum und Voss-Eigentümer TKMS baut künftig alle Fregatten, darunter das größte je in der Bundesrepublik gebaute Kriegsschiff, der Typ 127. In Kiel, nicht in Hamburg.
5: Klar ist auch, dass wir jetzt ein großes Auftragsvolumen in Schleswig-Holstein haben. Das ist auch in Ordnung. Sozusagen wichtig ist, dass wir uns nicht wieder so ein Klumpenrisiko einhandeln, wenn ein Anbieter sozusagen ins Hintertreffen gerät, wodurch auch immer, dass wir gleich wieder ganz große Verzögerungen haben. Und deswegen ist man gut beraten. Das macht die Bundesregierung sicher auch, jetzt mehrere Standorte gleichzeitig im Blick zu nehmen, weil Redundanz bringt Sicherheit und das gilt auch für den Schiffbau.
4: Ob die Bundesregierung tatsächlich sicher auch an Hamburg denkt, ist völlig offen. Nicht mehr offen ist die gegenwärtige Lage, die Gefahr aus dem Osten, konventionell und als hybride Bedrohung, so der scheidende Marinechef, dessen Rede mit Standing Ovations gefeiert wurde.
6: Das andere ist, dass wir, wie auch hier diskutiert, mitten in einem hybriden Kriegsszenario sind. Wir werden angegriffen. Und Admiral Kark hat das noch mal deutlich gemacht. Es ist möglich, eine Gesellschaft in die Knie zu zwingen, nur mit hybriden Angriffen. Es muss gar nicht bis zu dem Punkt kommen, wo wirklich sozusagen offiziell auf uns geschossen wird. Diese Schwelle wird vielleicht gar nicht überschritten von unserem Gegner. Aber man kann uns so hart treffen, dass wir an den Folgen unserer Handlungsfähigkeit verlieren.
4: Deutschland muss sich besser schützen und die Marine kampffähig werden, so Jan-Christian Kark. Wie groß der Anteil Hamburgs daran sein wird, ist derzeit offen.
0: Wir bleiben im Hafen, auch wenn da heute wenig los war. Den Grund hat Dina in den Nachrichten.
1: Ja, der 48-stündige Warnstreik der Hafenarbeiter hat offenbar wieder große Auswirkungen auf die Schiffsabfertigungen. Auf Webcams ist zu sehen, dass viele Containerbrücken oben sind. Das heißt, es gibt keine Verladung. Der Hafenbetreiber Hala sprach gegenüber NDR 90,3 nur von möglichen Störungen im Betriebsablauf. Morgen Vormittag soll es am Burchardkai eine Demonstration geben. Die Gewerkschaft fordert 8,2% mehr Lohn. Die Arbeitgeberseite bietet 5,2% an. Die Max-Brauer-Allee wird nach dem Transport der neuen Sternbrücke später wieder freigegeben als ursprünglich geplant. Der Grund sind größere Straßenschäden, so die Bahn. Unter anderem müssen die Geh- und Radwege aufwendig repariert werden. Ob auch die Fahrbahn beschädigt ist, steht noch nicht fest. Die Max-Brauer-Allee war für den mehr als 4000 Tonnen schweren Transport extra mit einer zum Teil mehr als einen Meter starken Schutzschicht versehen worden. Ob das Gewicht der Brücke die Ursache für die Schäden ist, werde noch geprüft, so die Bahn. Die Freigabe ist jetzt für den 20. Oktober geplant, 4 Wochen später als ursprünglich vorgesehen. In Altona wird die Anlaufstelle für Drogenabhängige und Obdachlose Palette zum Jahresende geschlossen. Das hat die Sozialbehörde bekannt gegeben. Weder der Bezirk noch die Beschäftigten der Einrichtung waren bislang informiert. Laut Sozialbehörde war der mittlerweile 6 Jahre alte Treffpunkt nicht als Dauerlösung geplant. Wie das Hamburg-Journal bereits berichtete, muss auch die Wohnstätte Malteser Nordlicht für Obdachlose und drogenabhängige Männer in Bahrenfeld schließen. Am 14. Oktober steht in Hamburg ein erster Tatverdächtiger für die Anschläge auf die Nord Stream Pipelines in der Ostsee vor Gericht. Die Anklage gegen den früheren Offizier der Ukraine hat jetzt das Hanseatische Oberlandesgericht zugelassen. Er soll der Anführer der Gruppe gewesen sein, die an den Gasleitungen Sprengsätze mit Zeitzündern angebracht hatte. Sie detonierten und beschädigten die beiden Pipelines schwer. In Hamburg haben mehrere Sonderschulen die Schulpflicht ausgesetzt oder gelockert. Sie begründen das mit den Kürzungen bei den Schulbegleitern. Deshalb könne man die Sicherheit der Kinder und Mitarbeiter nicht mehr gewährleisten, heißt es dazu in dem Schreiben einer Sonderschule an die Eltern. Die Schulbehörde hatte erst im vergangenen Monat erklärt, dass alle Kinder normal ins neue Schuljahr starten sollen. Mehr dazu morgen früh in den Nachrichten bei NDR 90,3. Der Neubau der Grundschule Mendelstraße in Lohbrügge im Bezirk Bergedorf ist heute offiziell eröffnet worden. Der Rohbau war vergangenes Jahr bei einem Feuer komplett zerstört worden. Die Zweitklässler begrüßten heute Morgen SPD-Schulsenatorin Xenia Bekeres und weitere Gäste im neuen Schulgebäude. Der fast fertige Holz

0: Hybrid-Rohbau war im Januar vergangenen Jahres niedergebrannt. Die Ursache des Feuers konnte bis heute nicht geklärt werden. Seit August werden hier nun 370 Kinder unterrichtet. Der Neu- und Wiederaufbau hat 13 Millionen Euro gekostet. Am 3. Dezember will die Schulgemeinschaft das neue Gebäude noch mit einem großen Fest einweihen. Für das übermorgen beginnende Stadtfest Winterhude gibt es ein neues Sicherheitskonzept. Der Veranstalter verspricht 30% mehr Toiletten. Amtsmitarbeiter und Polizei sind gegen Verstöße verstärkt im Einsatz. Und das Musikprogramm soll früher enden. Auch plant der Veranstalter zusätzliches Personal ein, damit weniger Müll liegen bleibt. In den Vorjahren hatte es zahlreiche Anwohnerbeschwerden und wiederholt Auseinandersetzungen nach Alkoholkonsum gegeben.
1: Danke, Dina, bis dahin. Hamburg muss sparen, die fetten Jahre sind vorbei. So haben es diese Woche ja auch die Finanzprüfer des Rechnungshofes festgestellt. Die geplanten Einschnitte betreffen auch verschiedene staatliche Hochschulen in der Stadt, so zum Beispiel die HEW, die Hochschule für angewandte Wissenschaften am Berliner Tor. Betroffen dort der Masterstudiengang für Pflegewissenschaften.
2: L. Opitz hätte gerne hier in der Hochschule für angewandte Wissenschaften ab Oktober Pflege- und Therapiewissenschaften studiert. Ein Masterstudium, um später selbst Pflegepersonal an beruflichen Schulen auszubilden. Doch der Studiengang mit 30 Plätzen findet zu diesem Wintersemester nicht statt.
3: Der Senat setzt voraus, dass wir einen Master haben, hat jetzt aber den einzigen, nicht privaten Studiengang in ganz Hamburg dafür gecancelt. Einfach. Und die ganzen Gelder dafür gestrichen. Das hat auch sehr viele Ängste ausgelöst, einfach weil sehr, sehr viel von meinem Leben daran gehangen hat. Ich habe meinen Job, wo ich seit 8 Jahren im UKE gearbeitet habe, gekündigt, um jetzt an eine Pflegeschule zu gehen und an der Pflegeschule zu unterrichten.
2: Professorin Uta Geides leitet die Fakultät Gesundheit an der HAW. Erst im vergangenen Jahr war hier der neue Masterstudiengang Pflege- und Therapiewissenschaften gestartet. Nun der Stopp für den kommenden Jahrgang.
4: Wir wurden sehr kurzfristig darüber informiert, dass es diese Streichung gibt. Das war für uns ehrlich gesagt ein Schock, weil wir unsere Lehrpläne genau darauf schon umgestellt haben und eingerichtet haben. Wir haben Frau Blumenthal und der Wissenschaftsbehörde und natürlich auch der Hamburger Bürgerschaft mitgeteilt, welche Auswirkungen das hat, welche Auswirkungen das auch auf die Versorgung in Hamburg hat, auch auf die zukünftige Versorgung, weil wir werden ja eben immer älter.
2: Nicht nur im Bereich Pflege wird gekürzt. Insgesamt sollen bis 2030 an der Hochschule für angewandte Wissenschaften mindestens 660 Studienplätze abgebaut werden. Auch der Etat der staatlichen HafenCity-Universität wird deutlich reduziert. Die Hochschule plant ebenfalls, einen Studiengang nicht fortzuführen. Und auch die Universität Hamburg als größte Hochschule der Stadt muss sparen. Die zuständige Wissenschaftssenatorin sieht die aktuelle Sparsituation etwas anders.
5: Zunächst einmal ist es mir sehr wichtig zu betonen, dass wir die Budgets nicht kürzen. Die Globalbudgets der Hochschulen bleiben auf einem hohen Niveau erhalten. Das, was jetzt wegfällt, sind die Sondermittel.
2: Sondermittel für Hochschulen sind finanzielle Mittel von Bund und Ländern oder anderer Geldgeber. Sie sind in der Regel an zeitlich befristete Programme gebunden.
5: So ein Konsolidierungsprozess ist immer schmerzhaft. Wie kann das auch aussehen, um da vielleicht, dass wir alle einen Beitrag dazu leisten? Ist das überhaupt möglich? Das wird jetzt unsere Aufgabe sein gemeinsam.
2: Schmerzhaft, so sieht auch L. Opitz die Einsparungen beim Masterstudiengang Pflegewissenschaften.
3: Es werden so viele Studienplätze momentan gekürzt und so viele Studiengänge gekürzt. Und ich finde es sehr, sehr, sehr, sehr traurig. Und ehrlicherweise, wenn ich das so sagen darf, ich finde es auch richtig scheiße, dass schon wieder einfach Pflege gekürzt wird.
2: L. Opitz will nun den Masterstudiengang in Kiel absolvieren.
1: Hamburgs Bundesliga-Handball hat eine bunte Geschichte hinter sich. Zunächst unter der HSV-Raute, später als HSVH, also Handball-Sportverein Hamburg. Und nun hat sich der Club erneut neu erfunden. Gestern gab es das erste Heimspiel der neuen Bundesliga-Saison für den Handball-Club Hamburg.
6: Es ist eine Umstellung. Trotzdem geht das HCH anstelle des bisherigen HSV den Fans schon ganz gut über die Lippen. Und auch die Spieler des Handballclub Hamburg müssen sich darauf einstellen, plötzlich unter neuem Namen angefeuert zu werden.
7: Ja, ich höre das. Da kommt ein bisschen mehr Kraft und ich finde es eigentlich geil und ja, ist top.
8: Ich brauche das ein bisschen Zeit, aber das ist auf jeden Fall der richtige Schritt für den Verein und wir stehen da alle dahinter.
6: Im Umlauf der Arena gibt es Merchandising mit dem neuen Namen und dem neuen Logo. Einfach ein paar neue Klamotten unter die Fans zu bringen, war aber nicht die Intention, den Namen HSV abzulegen. Für den Verein geht es um mehr.
9: Klar, auch mit HCH, einem eigene Abkürzung, die ganz klar nur für uns steht und für unsere Identität steht, so ein bisschen vom HSV auch abzuheben. Ich glaube, wir brauchen das, wir brauchen diese eigene Identität in der Stadt, um auch da eine Rolle zu spielen und auch gerne darüber hinaus.
6: In der ersten Halbzeit läuft beim HCH vor allem offensiv nicht viel zusammen. Zu viele Chancen lassen die Spieler liegen. Nach der Pause wird es besser. Die Mannschaft kann sich Tor für Tor herankämpfen. Vor allem Nikolai Jörgensen sorgt mit 10 Treffern dafür, dass sein neues Trikot mit der Nummer 11 besonders beliebt ist. Das erste Saisonspiel ging auswärts verloren. Es geht also zu Hause um die allerersten Punkte überhaupt für den neuen Verein. Der HCH gleicht aus und liegt 3 Minuten vor Ende sogar 2 Tore vorne. Doch Stuttgart kann wiederum ausgleichen und hat den letzten Angriff. Kommt aber nicht mehr zum Abschluss. 34:34, unentschieden.
10: Gemischte Gefühle, wir waren mit 2 vorne. Am Ende verteidigen wir dann noch das Unentschieden. Deswegen war das auf jeden Fall ein Schritt in die richtige Richtung.
7: Also, die Liga ist so eng und das sind so gute Mannschaften. So, man muss mit jedem Punkt zufrieden sein.
6: Und während ein Unentschieden sonst schnell vergessen ist, wird dieses als erster Punkt in die Geschichte des HCH eingehen.
1: Bei unserem nächsten Thema musste ich ehrlich gesagt mal kurz Luft durch die Zähne ziehen angesichts dieser Zahl. Rund 17% aller Grundschulkinder zeigen laut Bundesjugendministerium auffällige psychische Befunde. Das können Ängste, Essstörungen oder ADHS sein. Es ist ein enorm wichtiges Thema und deshalb steht es in diesem Jahr im Mittelpunkt unserer Benefizaktion Hand in Hand für Norddeutschland. Wir wollen uns kümmern um die mentale Gesundheit von Kindern und Jugendlichen.
11: Viele Kinder und Jugendliche haben Stress. 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
1: Und wir haben noch mal Nachrichten für Sie mit Tina.
0: Nach den tödlichen Schüssen in der Lagerstraße auf St. Pauli sind beide Opfer identifiziert. Sie sind 33 und 37 Jahre alt. Die Staatsanwaltschaft sieht Anhaltspunkte für eine mögliche Auseinandersetzung im Milieu, so eine Sprecherin wörtlich. Von den Tätern gibt es noch keine Spur. Im Fall der Schießerei im Schwarzenbeekpark in Heimfeld vor mehr als 2 Monaten gibt es dagegen eine Festnahme. Ein 21-Jähriger sitzt in U-Haft. Vor dem Landgericht müssen sich seit heute 3 Männer wegen eines brutalen Überfalls auf einen Goldschmied aus Langenhorn verantworten. Sie sollen den 71-Jährigen misshandelt und Schmuck sowie Altgold im Wert von 250.000 Euro geraubt haben. Die 3 angeklagten Serben scheinen zu einer reisenden Bande zu gehören. Im Prozess wurden weitere Taten in Deutschland und Schweden erwähnt. In Niendorf hat der Keller eines 8-stöckigen Hochhauses gebrannt. Die Feuerwehr rückte vergangene Nacht mit 2 Löschfahrzeugen an. Eine Frau wurde im Rettungswagen versorgt. Bewohnerinnen und Bewohner mussten nicht evakuiert werden. Wie es zu dem Brand kam, ist unklar.

0: Zwei Jahre vor den Olympischen Spielen in Los Angeles stehen für Hamburgs Spitzensportlerinnen und Sportler wichtige Qualifikationswettkämpfe an. Wichtig ist dafür eine ausreichende finanzielle Förderung. Beim heutigen Business-Frühstück, veranstaltet vom Team Hamburg, gab es gute Nachrichten. Trotz des Neins im Olympia-Referendum konnte die Stiftung weitere Geldgeber aus der Wirtschaft gewinnen. Die Segel-Europameisterinnen Hanna Wille und Marla Bergmann sind nur zwei von 83 Sportlerinnen und Sportlern, die von einer monatlichen Förderung von aktuell 200 Euro profitieren. Die Stiftung Team Hamburg fördert Top-Athleten aus insgesamt 19 verschiedenen Sportarten. Von morgen Abend an ist der Elbtunnel der A7 Richtung Süden erneut für das gesamte Wochenende voll gesperrt. Die Autobahngesellschaft will dann letzte Arbeiten für die auf 8 Spuren verbreiterte Brücke südlich des Tunnels abschließen. Ende des Monats sollen dann die jahrelangen Bauarbeiten dort beendet sein. Die Sperrung beginnt morgen um 22 Uhr und dauert bis Montag früh. Die Improvisationstheatergruppe Steife Brise wagt sich seit heute Morgen an einen Weltrekordversuch. 86 Stunden lang Theater ohne Pause.
1: 3, 2, 1, los!
0: Um 9 Uhr ging es heute im Hotel Pier 3 in der Hafen City los. Bis Sonntag um 23 Uhr muss die Gruppe ununterbrochen Theater spielen. Alles improvisiert, ohne einen studierten Text. Dabei müssen immer mindestens 5 Menschen gleichzeitig auf der Bühne sein und mindestens 5 Menschen im Publikum sitzen. Alle paar Stunden wird die Gruppe eine neue Geschichte starten, sodass Zuschauer jederzeit einsteigen können.
2: Es soll ja Menschen geben, die immer schon am Donnerstag mit einem Auge aufs Wochenende schielen. Das verstehen wir, das finden wir gut und wir unterstützen das aktiv. Sie müssen sich jetzt nur noch entscheiden.

0: vieles, was aus Korea kommt, ist ja gerade total angesagt. Sei es K-Pop, also koreanische Musik, oder K-Beauty, koreanische Schönheitsprodukte und auch koreanisches Essen. Und Sven Shin Han, der macht am Wochenende ein Korean Food Festival hier in Hamburg. Herr Han, warum möchten Sie denn mehr Menschen in Hamburg für Korea begeistern?
1: Ich wollte einfach gerne zeigen, was die koreanische Gemeinschaft wirklich zu bieten hat. Wir haben wirklich alle großen Restaurants und auch den koreanischen Verein mit dem Konsulat zusammengebracht und wirklich hier das ganze Essen, die Vielfalt, Taekwondo, sei es K-Pop, sei es koreanische Tänzerin, die Trommlergruppe, und wir sogar aus Berlin haben wir eine Tanzgruppe eingeladen. Also es wird wirklich super toll.
2: Der Hänischpark in Othmarschen ist für viele einer der schönsten Parks der Stadt. Am Sonntag lädt er zum Sommerfest. Kinder und Kunstfreunde können das Gelände neu erleben und mitmachen. Zum Beispiel Blätter und Blumen sammeln, um daraus Kunstwerke zu basteln. An vielen verschiedenen Stationen gibt es einen Bücherflohmarkt, Konzerte und Führungen. Alles bei freiem Eintritt, sogar in den drei Museen im Jänischpark. Langsam nähert sich der Herbst. Für viele die vielleicht schönste Zeit, um sich mit Büchern aufs Sofa zu verkriechen. Wer nach neuem Lesestoff sucht, könnte bei der langen Nacht der Literatur fündig werden. Am Sonnabend sind bekannte Autoren wie Douglas Stewart, Dora Held und Maike Winnemuth dabei. Viele Buchhandlungen, Museen und Bücherhallen öffnen ihre Türen.
0: Der Böwerspark in Lurup, der verwandelt sich gerade. Hier findet nämlich am Wochenende das Zirkusfestival Lurupina statt. Und hinter mir trainiert gerade Artist Michael. Michael, worum geht deine Show denn?
3: Das ist eine Mischung von Akrobatik und Backen.
0: Klingt fantastisch, sieht super aus, vielen Dank. Und das Ganze auf die Beine stellt André Wenzel. Das Festival gibt es jetzt zum 10. Mal dieses Jahr. Was können die Leute denn dieses Jahr hier erleben?
4: Freitagabend haben wir die große Gala, die 10 Jahre nochmal nacherzählen. Ansonsten gibt es hier internationale Artisten und Kompanien aus verschiedenen Ländern und Mitmachzirkus. Aber auch hier Zirkusgruppen aus dem Stadtteil, die hier präsentieren. Das alles zusammen fürs ganze Wochenende.
0: Klingt fantastisch. Einfach vorbeikommen, Zirkus mitmachen und zum Staunen. Und der Eintritt ist frei.
5: Und jetzt, liebe Clara, hat Ihr Sohn Tim gleich seinen großen Fernsehauftritt. Und weil er das macht wie ein Profi, lade ich Sie herzlich ein in unser gläsernes Studio, unser Pop-up-Studio am Langenhorner Markt. Diesen Sonnabend und nächsten Sonnabend feiern wir da den Familientag. Das passt ja, mit Kikaninchen an diesem Wochenende und mit Ernie und Bert nächste Woche. Wäre doch schön, wenn man sich da mal sieht. So, kleiner Mann, und jetzt stellst du dich am besten erstmal vor.
6: Ich heiße Sam und meine Hamburger des Tages sind Oma und Opa. Ich möchte Sie danken.

0: und dass sie immer so eine schöne Zeit mit uns verbringen.
1: Süß. Ich sehe schon den Reporter. Sie ist bunt, die Theaterszene von Hamburg. Genauso gilt das für die Musikstadt Hamburg. Und mindestens genauso vielfältig zeigt sich die Kunstszene. Wie vielfältig zeigt die Art Week, die heute eröffnet wurde?
2: Mit einer goldenen Performance wurde heute in der Kunsthalle die erste Hamburger Art Week eröffnet. Eine neue Plattform für zeitgenössische Kunst. Crossing Currents ist der Titel der ersten Ausgabe, mit der die Szene unserer Stadt sich besser vernetzen will.
3: Es geht um die Sichtbarkeit und die Relevanz dieser Stadt, dieser Szene hier, diese unterschiedlichen Orte. Und die wollen wir verstärken. Und das kann man vor allem, wenn man sich verbindet und wenn man zusammenhält.
2: Die Idee schlummert schon lange bei den Initiatorinnen. Aber als dann das Go der Kulturbehörde kam, musste alles ganz schnell gehen. In wenigen Monaten konnten rund 100 Museen, Galerien, Institutionen und auch Privatsammlungen für die Art Week gewonnen werden. Jeder Ort hat seinen eigenen Stil. Und es ist schon überraschend, wenn in einer Galerie im Hinterhof eine Künstlerin aus Kanada ausgestellt wird, deren Werke, vor allem großflächige Texte, auch schon im New Yorker Museum für Modern Art oder in der Londoner Tate Gallery zu sehen waren. Internationale Kunst in Hamburg, die keiner erwartet.
4: Also Hamburg gilt ja, was so Kunst anbetrifft, als ein bisschen verschlafen, was überhaupt nicht so ist. Also wir haben wundervolle Institutionen wie die Kunsthalle, Kunsthaus, Kunstverein, Deichtorhallen, also alles wirklich sehr, sehr renommierte Institutionen. Und dann gibt es ja auch im jungen Bereich, also wenn man jetzt zum Beispiel Bauers Park nimmt, ich glaube, da wird sehr viel passieren, dann St. Kindelein, dann hier auf der Fleetinsel 71, also alles Sachen, die auch so ein bisschen internationaler fast sind. Und da ist es einfach schön, wenn das mal auch auf so eine größere Agenda kommt.
2: Von der Kunstmeile über den Oberhafen in die Neustadt bis St. Pauli auf 6 verschiedenen Routen, den Currents, kann jeder sich die Kunst in Hamburg selber erlaufen. 2-mal am Tag auch geführt mit Profis. Crossing Currents soll internationale Kunstkenner auf die Hamburger Szene aufmerksam machen, aber auch kunstinteressierte Neulinge ansprechen.
5: Wir sprechen ja schon länger von der Kulturstadt Hamburg und die Kunst ist ein fester Bestandteil der Kulturstadt Hamburg. Und tatsächlich über die Art Week die Kunstorte der Stadt besser ins Bewusstsein zu rücken, ist eine ganz großartige Geschichte. Und ich hoffe sehr, dass aus diesem Impuls eine Menge wachsen wird in den nächsten Jahren.
2: Bis Sonntag zeigt Hamburg geballt, wo sich überall Kunst versteckt. Mit Führungen, Workshops und buntem Rahmenprogramm bei der Hamburger Art Week.
1: Ja, das war's schon wieder von uns. Für unser Hamburg-Wetter ging es heute nach Langenhorn. Dort am Markt steht, darüber haben wir heute noch gar nicht gesprochen, unser neues Pop-Up-Studio.
6: NDR 90,3 zum Anfassen und wieder die Morningshow entsteht. Das haben wir uns mal angeschaut. Schauen Sie selbst.
1: Mit ganz viel Kaffee entsteht es wahrscheinlich. Wir sagen danke fürs Zuschauen und tschüss bis morgen zum Hamburg-Journal um 18 Uhr und um 19.30 Uhr.
6: Schönen Abend. Tschüss.
7: Und nun das Hamburg-Wetter und die Aussichten für die kommenden Tage.
8: Ausschlafen können andere. Seit 5 Uhr früh sitzen Nicole Steins und Philipp von Kageneck in der gläsernen 90,3-Box und senden live vom Langenhorner Markt. Letzte Woche ging's los mit dem Pop-Up-Studio. Noch bis zum 12. September ist es hier aufgebaut. Jede und jeder kann vorbeigucken, miterleben, wie live gesendet wird, Anregungen oder Ideen einbringen oder einfach nur einen Kaffee trinken. Auch das Hamburg-Quiz gab's heute, sogar mit Quizkandidat vor Ort.
9: Ich finde das sehr spannend, weil man das Radio dann auch mal vor Ort hat. Und ich staune selbst, wie viele Menschen dafür notwendig sind, um so eine Sendung, die wir dann so nebenbei hören, zu produzieren.
8: Nächsten Dienstag ab 5 Uhr morgens gibt's hier dann Ulf Ansorge und Eva Tanski zum Kaffee. Nun aber erstmal die Wetteraussichten.
10: Morgens Regen, 17 Grad. Mittags regnerisch, 18 Grad.
11: Abends Schauer, vielleicht Gewitter, windig bei 17 Grad.
8: Die weiteren Aussichten, Sonnabend geht's ähnlich weiter mit einem Wechsel aus Sonne, Wolken, Schauern und eventuell Gewitter. Sonntag bleibt's trocken und Montag wieder wechselhaft, dafür wärmer bei Temperaturen bis zu 25 Grad.
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20: Das Beste im Norden sind unsere Schweine.

0: Ganz Deutschland diskutiert über den Schutz der kritischen Infrastruktur. Uns interessiert vor allem eins, wie ist es darum in Schleswig-Holstein bestellt? Moin und willkommen.
1: Einen schönen guten Abend in die Runde. Diese Frage stellen nicht nur wir uns nach den Angriffen aufs Stromnetz in Brandenburg und NRW. Bei uns im Land gehen die Behörden an den kritischen Punkten gerade nochmal die Checklisten durch, um sich vorzubereiten für einen möglichen Ernstfall.
2: Sicherheit vermitteln, zeigen, dass man reagieren kann. So wie hier am ältesten Kohlekraftwerk der Republik in Wedel. Die sich häufenden Anschläge und Anschlagsversuche auf Teile der kritischen Infrastruktur und Industrie zeigen, es kann schnell gehen. Kritische Infrastruktur, dazu gehören die Energieversorgung, Verkehrswege, Rüstungsindustrie und Dienstleistungen für die Grundbedürfnisse, zum Beispiel Lebensmittel und medizinische Versorgung. Doch wo steht Schleswig-Holstein bei der aktuellen Sicherheitslage? Nach den jüngsten Sabotagen in Brandenburg und Nordrhein-Westfalen heißt es aus dem Innenministerium in Kiel:
3: Die Landespolizei Schleswig-Holstein hat ihre Streifentätigkeit an den neuralgischen Punkten der kritischen Infrastruktur erhöht und unverzüglich direkten Kontakt mit den Betreibern aufgenommen.
2: Das Ziel solcher Sabotagen sei immer, Unsicherheit zu erzeugen.
4: Es ist möglich, eine Gesellschaft in die Knie zu zwingen, nur mit hybriden Angriffen. Es muss gar nicht bis zu dem Punkt kommen, wo wirklich sozusagen offiziell auf uns geschossen wird. Diese Schwelle wird vielleicht gar nicht überschritten von unserem Gegner, aber man kann uns so hart treffen, dass wir an den Folgen unserer Handlungsfähigkeit verlieren.
5: Eins zeigen unsere Recherchen bei Unternehmen der kritischen Infrastruktur in Schleswig-Holstein heute ganz klar. Die Sorge vor möglichen Angriffen auf kritische Infrastruktur scheint groß zu sein. Auch hier hinter mir. Das Unternehmen äußert sich uns gegenüber heute nicht vor der Kamera, nur schriftlich.
3: Eine 100-prozentige Sicherheit gegen extreme kriminelle Energie gibt es nicht. Wir versuchen alles zu tun, was möglich ist. Wie jedes Unternehmen der kritischen Infrastruktur sind auch wir Bedrohungen ausgesetzt. Diese äußerten sich bislang beispielsweise in Beschädigungen von Zäunen und Schließanlagen sowie in Cyberangriffen.
2: Die Frage scheint aktuell nicht, ob in Schleswig-Holstein etwas passiert, sondern wann. So klingt es auch beim Energieunternehmen GP Joule aus Nordfriesland.
6: Der Angriff, der sich jetzt gerade im Umfeld eben zeigt, ist eher der mechanische Angriff, der immer wieder schwer von uns irgendwo berücksichtigt werden kann, der vielleicht durch höhere Zäune oder sicherere Zäune, durch Kamerasystem, Abschreckung natürlich auch dort irgendwo vermieden werden kann. Aber wir sehen es ja auch, es können Drohnen relativ weit fliegen.
5: Die Zurückhaltung uns gegenüber heute ist groß. Man merkt, alle sind besorgt, viele sondieren die Lage. Egal ob Rüstungsindustrie, Häfen, Werften oder Teile der Energieversorgung. Man merkt, in der kritischen Infrastruktur ist im Moment eine große Unsicherheit, was kommt da auf uns zu? Klar ist aber, einfacher wird es in den nächsten Wochen und Monaten nicht.
1: So, schnell an was anderes denken. Wer auf dicke Reifen steht und auf ordentlich PS unter den Hintern, ab nach Rendsburg. Da ist heute die Norddeutsche Landwirtschaftliche Fachausstellung gestartet, auch bekannt als NORLA.
0: Und auch die kommt in diesem Jahr an einem Thema nicht vorbei, dem Einsatz von Drohnen, also Agrardrohnen, versteht sich.
7: Knapp 600 Aussteller, etwa 70.000 Erfahrungen.

0: erwartete Besucher. Bei der Norla in Rendsburg liegt der Schwerpunkt dieses Jahr auf dem Thema Landtechnik. Da geht es zum Beispiel um Automatisierung, Roboter und Drohnen, die Landwirte bei ihrer Arbeit auf den Feldern aus der Luft unterstützen.
1: Hier wird eben gezeigt, was Landwirtschaft kann, wie wichtig ländliche Räume in Schleswig-Holstein sind und vor allem, wie weit sich Landwirtschaft entwickelt hat, wie professionell da gearbeitet wird, wie mit neuesten technischen Methoden, Digitalisierung, wirklich zielgenau Düngung stattfindet. Das ist schon etwas, glaube ich, worauf viele Menschen stolz sind. Und deswegen sind ja auch so viele Besucherinnen und Besucher jedes Jahr bei der Norla dabei.
0: Morgen steht der Landesbauerntag auf dem Programm der Norla. Dazu reisen viele Landwirte aus ganz Schleswig-Holstein an. Am Samstag gibt es die Sportpony-Prüfung für Kinder. Und am letzten Tag der Messe, am Sonntag, steht dann das Schleswiger Kaltblutpferd im Mittelpunkt.
2: Und bei uns jetzt das Schwein, beziehungsweise eher dessen Halter. Viele von denen schaffen es nämlich offenbar kaum noch, den Kopf über Wasser zu halten. Nach Angaben des Bauernverbands Schleswig-Holstein stehen viele Schweinebauern vor dem Aus.
3: Ja, es ist einfach ein sehr emotionales Thema. Man hängt da sehr dran, verdrückt auch mal eine Träne, weil, also wenn sich nicht was ändert, dann kann ich nicht garantieren, dass es uns nächstes Jahr noch gibt. Die Gespräche führen wir auch gerade in der Familie.
0: Cedric Rieken führt den Hof in Bünsdorf im Kreis Segeberg in fünfter Generation. Mehr als 2000 Schweine hält er gerade. Aber seit Jahren ist das wirtschaftlich kaum tragbar.
3: Finanziell ist man ist fertig, man ist am Ende. Man weiß nicht mehr, woher man das Geld denn noch nehmen soll, um das am Laufen zu halten. Jeder andere, sag ich mal, Beruf, wo man vielleicht nicht ganz so emotional dran gebunden wird, hätte vielleicht schon längst aufgehört, aber ja, man versucht es dann irgendwie doch noch mal vielleicht länger, als es gesund wäre.
0: Vor ein paar Jahren, erzählt Rieken, hat er noch etwa 250 Euro für ein 100 Kilogramm schweres Schwein bekommen. Im Moment sind es nur noch knapp 160 und davon gehen Kosten ab. Rieken kauft die Tiere als Ferkel, 70 Euro. Futter kostet etwa 80 Euro und dann kommen noch Tierarzt, Strom, Wasser und Heizung dazu.
3: Bleibt leider momentan nichts bei über, das muss man so ehrlich sagen. Das ist ein bisschen schade. Wir sind einfach auf dem Markt momentan nicht konkurrenzfähig. Die Produktion hier im Land ist leider zu teuer. Andere Länder können das günstiger.
0: Seit Jahrzehnten nimmt die Zahl der Schweinebauern in Schleswig-Holstein immer weiter ab. Die verbliebenen Betriebe sind zwar größer als früher, aber auch sie müssen gerade reihenweise um ihre Existenz kämpfen, sagt der Bauernverband.
4: Der normale Schweinezyklus lässt eigentlich zu, dass auch wieder Hochpreisphasen kommen. In der Regel im Frühjahr des Jahres. Die sind leider ausgefallen. Das heißt, wir haben stetig niedrige Preise. Und zum anderen der hohe Investitionsdruck, der seitens nun mal auch politischer Vorgaben kommt.
0: Sauenhalter in Deutschland müssen gerade die Ställe umbauen. Mehr Platz und mehr Bewegung fordert die Tierschutz-Nutztierhaltungsverordnung. Der Umbau ist teuer, bedeutet im Vergleich zum Ausland einen wirtschaftlichen Nachteil. Der Bauernverband fordert deshalb, die Fristen erstmal aussetzen.
5: Wir sind natürlich nicht überrascht, dass der Bauernverband das fordert, aber wir als Tierschutzverband sagen ganz klar, keine Fristverlängerung mehr. Denn letztendlich ist das Thema Sauenhaltung und Nicht-Tiergerechtheit schon seit weit über 20 Jahren in der Diskussion. Und das finden wir, ist genug Zeit.
0: Der Bauernverband hat ein Papier mit dieser und weiteren Forderungen an die Landesregierung übergeben. Weitere Beispiele: eine Senkung der Lohnnebenkosten oder die Erschließung neuer Exportmärkte.
6: Wir nehmen die Sorgen der Schweinehalter im Land durchaus sehr ernst. Und deswegen haben wir sofort das Gespräch gesucht, als wir das Forderungspapier bekommen haben. Wir haben den Bauernverband eingeladen, sind alle Punkte durchgegangen. Es ist nicht alles bei mir im Haus umsetzbar, sondern es sind auch viele Punkte, die beispielsweise auf Bundes- und auf EU-Ebene laufen. Deswegen werden wir jetzt auch die AMK nutzen, die Agrarministerkonferenz, um da das Thema Schweinehaltung, Nutztierhaltung der Zukunft einzubringen und auch da Beschlüsse zu fassen.
0: Ob das für Cedric Rieken noch rechtzeitig kommt, ist ungewiss. Mitte nächsten Jahres, sagt er, sind die Rücklagen aufgebraucht. Und bevor es an die Altersvorsorge seiner Eltern geht, würde er seinen Hof schließen.
7: Kinder an die Macht, das hat bekanntlich Grönemeyer gesungen. Soweit müssen wir jetzt nicht direkt gehen, aber sie brauchen mehr Beteiligung und Mitsprache, das sagt der Kinderschutzbund.
2: Die Organisation hat heute die Ergebnisse des laut eigenen Angaben bundesweit ersten Kinderrechte-Gipfels vorgestellt. Der war im Juni in Kiel mit 1500 Teilnehmerinnen und Teilnehmern.
7: Und bei der Präsentation heute hatten konsequenterweise Kinder und Jugendliche aus dem ganzen Land auch ein Wörtchen mitzureden.
8: Kinder und Jugendliche wollen in viel mehr Bereichen beteiligt werden und wirklich mitbestimmen dürfen. Und zwar auf Augenhöhe. Das ist die Bilanz des ersten Kinderrechte-Gipfels. Konkret zum Beispiel bei der Produktion von Medien für Kinder und auch bei politischen Prozessen. Oder bei Themen im Unterricht oder der Gestaltung von Sportplätzen und Schulräumen.
9: Bei uns ist seit der 5. Klasse immer Thema Toiletten, dass die auf jeden Fall nicht sehr schön aussehen und oftmals auch kritisiert wurden. Oder zum Beispiel auch Räume. Es ist oftmals sehr veraltet.
8: Kinderrechte umfassen viele Bereiche. Beim Recht auf Teilhabe zum Beispiel geht es auch um die Frage, wie komme ich eigentlich zum Sportverein oder zur Bandprobe?
9: Fahrradfahren ist bei 20 Kilometer Strecken vielleicht nicht die beste Option. Also es ist letztendlich das, worauf wir wirklich angewiesen sind, der ÖPNV. Und der ist häufig noch sehr ausbaufähig.
8: Wenn möglich, möchte der Kinderschutzbund gerne jedes Jahr einen Kinderrechte-Gipfel durchführen.
2: Seit Beginn des neuen Schuljahres vor rund 2 Wochen haben Eltern von Erstklässlern ein Recht auf eine Ganztagsbetreuung. Und das ist nach Angaben der schwarz-grünen Landesregierung gut angelaufen. Demnach gibt es kaum Meldungen über Probleme.
7: Kritik kommt von Kerstin Quellmann von der Gewerkschaft Erziehung und Wissenschaft. Sie spricht von Platzmangel. Demnach müssten einige Kinder nachmittags teilweise in denselben Räumen betreut werden, in denen sie am Vormittag Unterricht hatten. Lübecks Bürgermeister Jan Lindenau von der SPD meint, dass das Land Fördergelder für den Ausbau der Schulen zu langsam bewilligt.
2: In der kommenden Woche könnte es mal wieder länger dauern. In Schleswig-Holstein drohen erhebliche Einschränkungen im öffentlichen Nahverkehr.
7: In Kiel, Lübeck, Flensburg und Neumünster sollen Dienstag und Mittwoch keine kommunalen Busse fahren. Die Gewerkschaft Verdi hat rund 1.800 Beschäftigte zum Warnstreik aufgerufen. Auch die Verkehrsbetriebe Kreis Plön sollen sich an dem Arbeitskampf beteiligen.
2: Hintergrund sind festgefahrene Tarifverhandlungen. Die Arbeitgeber halten die Forderungen für überzogen und verweisen auf 2 bereits vorgelegte Angebote. Wann und wo genau gestreikt wird, das will Verdi noch bekannt geben.
7: Wenn Archäologen auf Spuren unserer Vorfahren stoßen, dann ist bei ihnen in aller Regel die Freude riesig. Für Bauherren, die auf dem Gelände zum Beispiel Mehrfamilienhäuser bauen wollen, kann es dagegen richtig teuer werden. Zwischen 2017 und 2025 sind 9 Bauvorhaben sogar gescheitert, einfach weil die Kosten für die archäologischen Ausgrabungen zu hoch waren. Das hat die Landesregierung auf eine kleine Anfrage der FDP mitgeteilt. Und deshalb fordert jetzt unter anderem der Gemeindetag, die Kosten anders zu verteilen.
10: Hier in Schildorf wird heute Mais angebaut. Vor ein paar Jahren wollte Willi Thomsen auf dem Feld noch ein Wohngebiet mit rund 180 Wohneinheiten bauen. Auch die Bürgermeisterin war dafür. Das Archäologische Landesamt vermutete unter der Fläche aber wichtige Spuren aus der Vergangenheit, also kamen die Ausgräber. Gefunden wurden Feuerstellen und Überreste einer uralten Siedlung. Die Archäologen entschieden, hier muss tiefer gegraben werden.
11: Und dann kriegten wir einen netten Brief, na, der war gar nicht so nett, dass im Grunde diese Flächen, ca. 20.000 Quadratmeter von unseren 100.000 Quadratmetern, quasi beschlagnahmt sind. Gleichzeitig hat man uns einen sogenannten Kostenvoranschlag mitgeschickt. Dabei ist uns also ein bisschen das Blut gefroren und Angst aufgekommen. 890.000 Euro Kosten wären auf uns zugekommen. Und da mussten wir dann auch mal sagen, das geht nicht, das ist zu teuer.
10: Die Kosten hätte er selbst übernehmen müssen, denn es gilt das Verursacherprinzip. Bedeutet, wer baut und dabei auf historische Funde im Boden stößt, muss die Kosten für eine fachgerechte Ausgrabung tragen. Das kostet den Bauherrn Zeit und Geld. Der Gemeindetag und der Unternehmensverband Nord befürworten den Schutz des archäologischen Erbes, haben aber Forderungen.
12: Eine Möglichkeit ist es, dass für sowas ein Fonds bereitsteht, dass daraus letztendlich solche Maßnahmen bezahlt werden, dass das Land sich bei diesen Kosten letztendlich beteiligt.
13: Ja, im Moment haben wir eine unbefriedigende Situation, dass keiner abschätzen kann, wie lange solche Untersuchungen dauern und wie teuer sie werden. Da brauchen die Investoren, da brauchen die Gemeinden Planungssicherheit. Ja, wir müssen vielleicht Zeitfenster installieren, dass man weiß, wenn dort was geplant wird, dann hat das Landesamt 3 Wochen Zeit, sich das anzuschauen, einen Status zu ermitteln, um dann verlässlich sagen zu können, es kann gebaut werden oder wir brauchen noch x Tage.
10: In Schleswig-Holstein gibt es rund 9.000 sogenannte archäologische Interessensgebiete. Heißt, dort vermuten die Experten Bodendenkmäler sowie das Gebiet in Schildorf. Das Archäologische Landesamt erklärt, dass Untersuchungen auf das fachlich notwendige Maß begrenzt werden.
14: Das Archäologische Landesamt hat den gesetzlichen Auftrag, sich eben um das archäologische Erbe des Landes zu kümmern. Ja, wenn Sie sich vorstellen, es wird irgendwo gebaut, dort ist ein archäologisches Denkmal, dann ist das für immer weg.
10: Um Kosten

0: Ja, und das Mittelmaß, das ist nicht immer ganz so leicht zu finden. Erst recht dann nicht, wenn es frisch gezapft oder eiskalt ist. Ne?
1: Aber eigentlich trinken die Menschen bei uns im Norden immer weniger Alkohol. Nur diesen Trend, den scheinen die Menschen auf dem Land nicht mitzugehen. Das beobachten die Landesstelle für Suchtfragen und die Beratungsstellen im Land.
0: Unsere Reporterin Theresa Erl hat sich angeschaut, woran das liegen könnte und was für Folgen das hat.
2: Heute ist wie immer bei den meisten Leuten vom Dorf Absturz.
3: Ordentlich voller Korn.
2: Jede Menge Korn.
4: Prost, Leute, auf euch.
5: Die Leute hier haben Spaß. Und zwar so, wie sie es gelernt haben.
6: Alkohol gehört dazu. Es ist immer günstig und eigentlich freuen sich immer alle Leute.
7: Ja, ich würde sagen, das ist das Dorfklischee, Alkohol und Feiern.
2: Nee, ohne Alkohol geht nicht.
5: Deren Alkohol könnte für uns ganz schön teuer werden. Mehr als 11 Millionen Euro gibt allein die AOK in Schleswig-Holstein aus für Krankenhausbehandlungen wegen Alkohol. Tendenz steigend. Und für manche Menschen enden solche Dorffeiern in der Jugend nicht im Krankenhausbett, sondern in der Abhängigkeit. Bei Bastian Grütt war das genau so.
8: Mit 18, 19 ging ja mein Suchtverlauf eigentlich erst los. Mhm. Und ich habe bis 30, 35 hab ich immer gedacht, ich habe gar kein Problem. Ich habe auch regelmäßig getrunken, aber ich habe mir die Frage nie gestellt, ob ich ein Problem habe. Mhm. Aus dem Feierabendbier wurden dann auch 2 oder 3. Und irgendwann hat es nicht mehr gereicht und dann habe ich auch zu harten Schnaps gegriffen. Ja.
9: Wie viele Menschen, glaubst du, kennst du, von denen du weißt, das könnte zu viel sein?
8: Ich glaube, da sind wir bei locker 80%.
9: Und bei Dorffesten?
8: Da bin ich eher bei 90-95%. Das ist so. Also das sind ja Feste, wo man sich trifft, um zu trinken. Und ich glaube, da geht es dann wirklich ganz schön ins Maßlose.
4: Es geht immer noch mehr, ne?
2: Nur Cola Korn bringt uns nach Korn.
5: Offiziell trinkt jeder 8. Schleswig-Holsteiner so viel, dass es als bedenklich gilt. Aber auch die Landesstelle für Suchtfragen sagt, und da hat Bastian Grütt vollkommen recht, die Dunkelziffer ist viel höher. Was auf dem Land allerdings sinkt, ist das Alter der Menschen, die trinken. Das beobachtet der Suchtberater Knut Thomsen.
10: Also ich bekomme eben mit, dass man eben nicht mit 14 mal probiert und anfängt, sondern dass man eher mit 12, 13 vielleicht auch schon anfängt und auch nicht unbedingt nur probiert halt. Und das macht mir so ein bisschen Sorgen.
5: Auf Festen, nach dem Fußballtraining oder nach der Gemeinderatssitzung. Alkohol gehört überall dazu.
8: Man ist im Prinzip mit dem Alkohol erwachsen geworden und heute gucke ich komplett anders drauf.
9: Die Region, wo wir sind gerade in Dithmarschen. Mhm. Was stellst du fest?
8: Dass der Alkoholkonsum hier unfassbar hoch ist. Ja, also ich stelle fest, dass grundsätzlich Alkohol auf dem Tisch steht.
5: Ein Hinweis darauf, dass die Menschen hier anders trinken als in den Städten, liefern Krankenhauszahlen. In Dithmarschen und Nordfriesland wurden 2025 mehr als doppelt so viele Menschen mit einer Alkoholvergiftung behandelt als durchschnittlich in allen anderen Kreisen.
4: Es muss viel mehr getrunken werden. Es muss einfach nur Vollgas.
5: Süchtig wird man aber schleichend. Und das bleibt meistens unbemerkt. Und die, die es merken, die stehen gleich vor dem nächsten Problem. Wo bekomme ich Hilfe? In Dithmarschen ist das Diakonische Werk die einzige Suchtberatungsstelle. Um die zu fördern, bekommt jeder Kreis vom Land genau seinen Teil. In Dithmarschen sind das 99.336 Euro und 12 Cent.
10: Also unsere Ressourcen sind ja wirklich begrenzt. Tatsächlich kann es schon mal vorkommen, dass Termine eben in 2, 3 Wochen erst ausgegeben werden können. Und gerade wenn einer suchterkrankt ist und sich tatsächlich jetzt mal Hilfe suchen möchte, dann sind 2, 3 Wochen ja eine Ewigkeit. Das ist tatsächlich ein Problem.
5: Wer sich nämlich auf dem Land Hilfe sucht, der gibt sich auch preis.
8: Ich sag mal, in der Großstadt ist es halt so, dass man vielleicht auch ein Stück weit anonymer ist und der Gang vielleicht nicht ganz so schwer ist, sich Hilfe zu holen. Das war schon eine kleine Hürde. Unterm Strich ging es nachher gar nicht mehr anders. Dann war es mir irgendwann auch egal, ob Hinz und Kunz jetzt davon wissen oder erfahren oder wie auch immer. Ich musste mir ja helfen.
5: Dass niedrigschwellige und eben auch anonyme Angebote auch auf dem Land wichtig sind, sieht auch das Gesundheitsministerium. Deshalb gibt es für die Suchtberatung jetzt auch Online-Angebote. Bastian Grütt hilft vor allem seine Selbsthilfegruppe, um nicht nur trocken zu sein, sondern trocken zu bleiben.
0: In jeder Hinsicht wichtig, darüber zu sprechen. Nach

0: einem Tag wie heute fühlt er sich ja schon wieder ewig her an, der Sommer. Dabei ist ja noch gar nicht vorbei, ne?
1: Gerade macht er natürlich eher schon so ein bisschen einen auf Herbst, finde ich. Aber das Wetter, das spielt natürlich im Allgemeinen eine Riesenrolle, auch bei der Urlaubsplanung.
0: Wie sich das auswirkt, dazu gibt es jetzt frische Zahlen. Die Tourismusagentur Schleswig-Holstein hat Halbjahresbilanz gezogen.
2: Von Januar bis Juni haben mehr Gäste in Schleswig-Holstein übernachtet als im Vorjahreszeitraum. Ein kleines Plus von 0,4%. Den größten Zuwachs gab es laut Tourismusagentur an der Ostsee und im Binnenland. Immer wichtiger bei der Buchung die Wettervorhersage. Das betonte der Tourismusminister heute auf der Pressekonferenz der Tourismusagentur.
3: Wir sehen natürlich verstärkt, dass die Menschen sehr, sehr kurzfristig buchen. Die gucken einmal in die App, wie wird denn die nächsten Tage das Wetter. Sie kommen auch weniger Tage erstmal und kommen dann allerdings auch öfters. Also das ist natürlich etwas schwierig für die Betriebe, dass sie nicht den langen Planung haben, sondern sehr kurzfristig Gäste sich anmelden und dann auch kommen.
2: Auch wegen steigender Energiepreise machen immer mehr Schleswig-Holsteiner Urlaub im eigenen Land. 95% aller Gäste kommen aus Deutschland, aus dem Ausland sind es vor allem Dänen, Schweizer und Niederländer. Auch für die zweite Jahreshälfte erwarten die Touristiker ein Plus bei den Übernachtungszahlen.
0: Es gibt ja auch so viele Möglichkeiten, diese schöne Fleckchen Erde zu erreichen. Mit dem Auto, mit der Bahn, mit der Fähre oder, Sie ahnen es, dreimal dürfen Sie raten, mit dem Skateboard. Auf so einem Skateboard ist eine junge, ich nenne sie mal Extremsportlerin, von Oslo in Norwegen bis nach Friedrichskoog bei uns an der Nordsee gerollt. 1100 Kilometer in einem Monat. Jetzt ist sie da.
4: Was hat diese Kegelrobbe mit dieser Skateboarderin gemeinsam? Beide sind ungefähr mit 8 Kilometern pro Stunde unterwegs. Aber von vorne.
5: Mein Name ist Mihad Jurit, ich bin 23 Jahre alt und ich fahre 1100 Kilometer von Oslo bis nach Friedrichskoog.
4: Und das alles mit dem Skateboard. Heute steht die letzte Etappe an. 29 Kilometer von Büsum bis zur Seehundstation Friedrichskoog.
5: Die größte Herausforderung ist das Wetter heute, weil das doch nicht so gut ist, wie es eigentlich vorher angesagt wurde. Ich glaube, das ist tatsächlich heute auch der schlechteste Tag der gesamten Reise.
4: Am 6. August ist Mia mit dem Skateboard in Oslo gestartet. 1100 Kilometer liegen vor ihr. Die Route führt durch Norwegen, Schweden und Dänemark. Bis nach Schleswig-Holstein. Und die Westküste hat es heute noch mal in sich.
5: Ja, am schlimmsten war heute auf jeden Fall der Gegenwind, weil das komplett einfach bremst und alles einfach noch zehnmal anstrengender macht.
4: Mia macht die Tour aber nicht nur für sich. Sie sammelt dabei Spenden für die Seehundstation Friedrichskoog. Wie viel zusammengekommen ist, weiß sie selbst noch nicht. Nach knapp 5 Stunden erreicht Mia ihr Ziel. Und dort wartet jemand, den sie seit 7 Wochen nicht gesehen hat. Ihr Vater.
5: Das ist auf jeden Fall ein krasses Gefühl, jetzt nach so vielen Kilometern angekommen zu sein. Ja, ich kann es irgendwie selber noch, muss ich erstmal verarbeiten, keine Ahnung.
6: Guten Morgen und herzlich willkommen hier in der Seehundstation Friedrichskoog. Heute ist Mia samt Kamerateam einmal bei uns. Sie ist mit ihrem Skateboard den weiten Weg von Oslo bis hierher geskatet und hat auf ihrem Weg viele Spenden für uns gesammelt.
4: Über 1000 Kilometer sind geschafft. Aber eine Zahl fehlt noch.
7: Unser Dank an dich ist ein Kegelrobbenheuler. Da warten wir dann auf deinen Namensvorschlag. Und das hier ist deine Strecke mit deinem Geld. Über 1700 Euro sind zusammengekommen.
5: So wie ich mich kenne, glaube ich, wird das auch irgendwann noch mal passieren, so eine Reise. Also das war wirklich eine wirklich unbeschreiblich schöne Zeit. Und ja, ich bin noch ein bisschen traurig, dass es vorbei ist.
4: Aber dank Mia gibt es hier für die Seehunde heute eine Extraportion Fisch.
1: Was für eine Geschichte. Und ob es jetzt Skateboardfahren ist oder Baseball, Billard, Bouldern. Am Sonntag, da können wir alles Mögliche ausprobieren beim Tag des Sports. Mehr als 150 Vereine im Land machen mit.
0: Und was die Sportprofis an diesem Wochenende so vorhaben, das sagt uns jetzt Samir Chocki.
8: Es wird sportlich. Und in der zweiten Fußball-Bundesliga wartet Holstein Kiel auch nach dem dritten Spieltag immer noch auf den ersten Saisonsieg. Man sieht beim Blick auf die Tabelle, dass wir am Ex-Trainer Marcel Rapp beim FC St. Pauli immer noch sehr nah sind. Am Wochenende wird es auch nicht leichter, denn der erste FC Nürnberg kommt zu Gast. Die sind aktuell der Spitzenreiter und haben die letzten beiden Partien im Holstein-Stadion beide gewonnen. 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Und wahrscheinlich hoffen da alle Holstein-Fans, dass sich ihre Mannschaft auch mal wieder belohnt und nicht nur 4 Ballbesitz hat.
9: Wie oft habe ich gedacht, das halte ich nicht aus.

0: Es war wirklich frustrierend.
1: Im Handball mussten wir nicht so lange auf den ersten Saisonsieg warten. Und die Teams von der SG und vom THW, die waren unter der Woche schon wieder dran. Die SG hat gestern beim Bergischen HC gewonnen und der THW spielt jetzt gerade beim Aufsteiger aus Bietigheim. Und unsere Zweitligisten, die sind erst am Samstag wieder dran. An diesem Wochenende können wir übrigens alle sportlich sein, denn der Tag des Sports findet am Sonntag wieder statt. Und da gibt es Angebote in ganz Schleswig-Holstein. Zum Beispiel Schwimmtraining in Kiel mit Paralympicsiegerin Kirsten Bruhn oder aber Billard in Pinneberg oder Segelfliegen beim LSV Südtondern. Das Angebot ist riesig. Dann wollen wir noch kurz gratulieren, und zwar den American Football Teams in Schleswig-Holstein. In der ersten Liga haben die Kiel Baltic Hurricanes die Klasse gehalten. Im letzten Spiel, dem sogenannten Whiteout Game, gab es vor mehr als 1600 Zuschauern eine knappe Niederlage gegen Hildesheim. In der zweiten Liga schlugen sich die Elmshorn Fighting Pirates auch passabel und gewannen 4 von 10 Spielen. Und in der Regionalliga Nord sind die Lübeck Cougars sogar schon vorm letzten Spieltag Meister und kämpfen damit in der kommenden Woche um den Aufstieg in die zweite Liga gegen die Adler Berlin. Einen anderen Kampf gibt es an diesem Wochenende in Rendsburg. Da findet nämlich der Essa Netzcup statt. Also 12,7 Kilometer für die internationalen Achter von Breiholz bis in den Rendsburger Kreishafen. Pflichtprogramm und ein Saisonhighlight für den Deutschlandachter. Außerdem im Programm der Frauendoppelvierer, das Drachenbootrennen, der Kanaltriathlon, der Atemschutzcup und Konzerte präsentiert vom NDR. Der Essa Netzcup, einfach eine tolle Mischung aus Musik und Sport. Und mehr Sport dann wieder in der kommenden Woche, denn auch da wird's wieder sportlich, sportlich.
2: Ja, und Samir hat's gesagt, der THW Kiel bestreitet gerade sein erstes Auswärtsspiel der neuen Saison. Gegner ist der Aussteiger SG BBM Bietigheim. Da steht es zur Halbzeit 19:16 für den THW.
3: Und das Endergebnis bekommen Sie online bei uns oder auf NDR 1 Welle Nord im Radio. Und lassen Sie sich bitte von unserem Zuschauerbild nicht irritieren. Das hat unsere Zuschauerin Beatrice Hohlmann gestern gemacht. Da war an der Stein noch richtig blauer Himmel. Vielen Dank dafür.
2: Nach dem Wetterrückblick jetzt der Ausblick. Und den hat Maike für Sie. Und wir freuen uns, wenn Sie morgen wieder am Start sind. Bis dahin.
3: Ciao, schönen Abend.

0: Und jetzt Ihr Wetter für Schleswig-Holstein.
1: Der Blick durch die Windschutzscheibe sah heute vielerorts so aus. Dicke Regenwolken, trübe Sicht. Und auch morgen werden die Scheibenwischer erstmal wieder im Dauereinsatz sein. Denn die wechselhafte Witterung zieht sich auf jeden Fall erstmal bis ins Wochenende rein. Auf dem Wolkenfilm sehen wir, dass Tiefdruckgebiete über dem Atlantik und über dem Norden Europas für viele Wolken sorgen. Und mit einer lebhaften westlichen Strömung kommt jetzt weiter kühle bis mäßig warme Luft zu uns nach Schleswig-Holstein. Zum Sonntag hin kommen wir unter Hochdruckeinfluss, dann gibt es Kurzwetterbesserung. Aber jetzt erstmal der Reihe nach. Heute Nacht ist es meistens stark bewölkt und im Verlauf zum Morgen hin kommt dann von der Nordsee her auch schon wieder neuer Regen rein. Die Tiefstwerte heute Nacht bei 16 bis 14 Grad im Norden. Morgen hält der Regen dann auch länger an. Vielerorts kann er dann auch mal kräftiger ausfallen. Aber am Nachmittag lockert es dann zumindest von Nordfriesland her schon wieder langsam auf. Und dann zeigt sich die Sonne auch noch ein bisschen. Immerhin 1 bis 3 Stunden sind morgen drin. Die UV-Belastung ist dabei niedrig. Der Wind dreht morgen von Südwest auf West, weht insgesamt mäßig und stark böig. An den Küsten ist er auch frisch bis stark unterwegs mit stürmischen Böen. Und dazu bekommen wir morgen Tageshöchstwerte von 18 bis 20 Grad im Norden. Nord- und Ostsee haben weiterhin 18 Grad. Dann schauen wir aufs Wochenende. Am Sonnabend gibt es bei lebhaftem Wind immer wieder Regenschauer. Sonntag folgt ein trockener Wechsel aus Sonne und Wolken. Und zum Start in die neue Woche gibt es dann wieder von allem etwas. Aber immerhin wieder Temperaturen bis 23 Grad. Einen schönen Abend.
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10: Moin und willkommen. Die Polizei will sich offenbar nicht länger auf der Nase rumtanzen lassen. Nachdem wiederholt Menschen auf offener Straße mit Pistolen geschossen haben, gab es heute eine Razzia. Reporter von uns waren dabei. Eines unserer Themen. Großrazzia. Polizei kontrolliert in der Neustadt. Millionendefizit, weshalb die Geno Minus macht. Und Einheitsfeier. Party bringt Verkehrsbehinderungen. Ja, sowas gab es in Bremen in einem vergleichbaren Zeitraum noch nie. Schüsse auf offener Straße wieder und wieder über Monate. Besonders häufig in der Bremer Neustadt. Das macht vor allem den Menschen, die dort wohnen, zunehmend Angst. Und es wirft viele Fragen auf. Woher diese Brutalität? Gibt es eine Verbindung zwischen den Fällen und warum kriegt die Polizei das nicht in den Griff? Nun, untätig sind die Beamten nicht. Am späten Nachmittag gab es eine Razzia in der Neustadt. Buten und Binnen hat die Aktion begleitet. Antonia Rüller und Jan-Meyer Wente.
11: Um kurz vor vier kommt die Polizei. Kein Klingeln, kein Klopfen, kein freundliches Hallo. Die Einsatzkräfte nehmen Personalien auf. Hier an der Ecke Kornstraße, Haltestelle Huckelriede sind etwa 70 Einsatzkräfte vor Ort. Polizei, Ordnungsamt, Zoll.
12: Im Visier ist erstmal die Straßenkriminalität und überhaupt die öffentlich wahrnehmbare Kriminalität. Wir hatten das ja in den letzten Wochen und Monaten gerade im Stadtteil Neustadt. Das sind Straftaten im öffentlichen Raum, kriminelle Aktivitäten, die wir nicht dulden. Und deshalb halten wir auch dagegen.
11: Hunde suchen nach Drogen und Sprengstoff. Im Visier heute vor allem kleinere Betriebe. Kioske, Imbisse, Barbershops, Shisha-Bars, Gaststätten. Etwa 25 Geschäfte. Hier sucht der Zoll gerade nach illegalen E-Zigaretten.
13: Machen wir auf das Ding.
12: Die drehen wir auf links. Wir schauen mal genau hinter die Kulissen. Wir schauen, wer ist da. Sind das beliebte Treffpunkte? Sind das Rückzugsorte? Und das ist heute im Fokus.
11: Die Aktion der Polizei ist die Reaktion auf die jüngsten Ereignisse in der Neustadt. Zuletzt wurde hier in Huckelriede am Sonntag ein Mann angeschossen, lebensgefährlich verletzt. Mitten am Tag, mutmaßlich ein Familienstreit. Doch die Schüsse von Sonntag seien nur die Spitze des Eisbergs, sagt Beiratssprecher Johannes Osterkamp. Zustände wie zurzeit habe er sich in der Neustadt nicht vorstellen können.
14: Viele der Familien, die hier leben, sind vor allem um ihre Kinder besorgt. Die Kreuzung, wo das Ganze passiert ist, ist Tag ein, Tag aus normalerweise der Schulweg für viele Kinder, die hier in der Nähe zur Schule gehen. Und inzwischen ist es aber so, dass die Befürchtungen und die Sorgen der Bevölkerung zu Recht so groß sind, dass diese Ecke auf dem Schulweg, aber auch bei normalen Tageswegen gemieden wird.
11: Die Polizei demonstriert heute Entschlossenheit, wohl auch ein Signal, dass man nicht tatenlos zusieht. Denn die Menschen in der Neustadt haben klare Forderungen.
14: Die Erwartung, die wir an den Senat haben, ist, dass hier mit großen Schritten und großem Besteck gearbeitet wird. Alles, was den Behörden zur Verfügung steht, um die Situation zu beruhigen, muss passieren.
11: Schon seit Ende März gibt es eine Sonderkommission wegen der vielen Schüsse in Bremen. Die Polizei nehme die Sorgen ernst.
12: Die Unruhe hat uns erreicht, selbstverständlich. Und da halten wir auch gegen, neben den kriminalpolizeilichen Ermittlungen. Wir sind deutlich präsenter. Unsere Cops haben zum Beispiel in den letzten Tagen Schulwege begleitet, waren ansprechbar für Eltern und Kinder. Dann werden wir jetzt eine mobile Wache ab morgen in Huckelriede auch installieren, wo wir auch noch mal nicht nur vom Streifenwagen aus, sondern auch noch mal ansprechbar sind für die Bürgerinnen und Bürger hier im Ortsteil. Dann haben wir unseren Raumschutz noch mal verstärkt. Also wir machen da sehr viel gerade aktuell.
11: Das vorläufige Ergebnis der Großrazzia heute, unter anderem zwei vollstreckte Haftbefehle.
10: Ja, es gibt viele Fragen und deswegen freue ich mich, dass aus der Rechercheredaktion Andreas Neumann jetzt bei mir ist. Hallo Andreas. Ja, nochmal auf den Grund für diese ganzen Schüsse in diesen vergangenen Monaten geschaut. Da gibt es ja viele Spekulationen. Manche vermuten ja auch, ist das ein Bandenkrieg, der da abläuft? Was wisst ihr?
7: Also das können wir sicherlich sagen, das ist kein konzertierter Bandenkrieg, wo sich jetzt zum Beispiel zwei Gruppen die ganze Zeit behaken, so wie man es wirklich aus irgendwelchen schlechten Krimis kennt oder sowas. Sondern das sind höchst unterschiedliche Motive. Das sind auch nicht dieselben Kriminellen, sondern es geht wirklich darum, das sind meistens sind Täter, junge Täter, Männer, oft mit Hintergrund Türkei, Kurdistan. Und in einem Fall waren es Tschetschenen. Und es geht hier um Drogenhandel oft, aber gar nicht darum, dass man jetzt sich deswegen intensiv bekennt, sondern um die Streitereien, die sich daraus oft ergeben. Oder auch einfach nur um Beleidigung. Oder es geht zum Beispiel um diese viel zitierte Ehre. Du hast meine Ehre verletzt. Und wenn wir zum Beispiel hören, in einem Fall im März war es ja so, dass da jemand losgegangen ist, ein Täter, den die Polizei auch kennt und sucht, oder ein mutmaßlicher Täter. Das ist ein psychisch angeschlagener Mann, der ist auf einem Rachefeldzug. Der hat mehrere Menschen in die Beine geschossen. Das sind Leute, von denen fühlt er sich alleingelassen, übervorteilt, beleidigt, in anderen Strafverfahren oder in anderen Drogengeschäften zum Beispiel. Und er ist jetzt auf einem Rachefeldzug. Ein anderer zum Beispiel, ein Toter, ebenfalls im März in der Neustadt, der stand an einem Geldspielautomaten und hat viel Geld verloren und hat dann da sehr lautstark gesagt, dass das für eine Sauerei ist, und hat auf den Automaten eingekloppt. Ein anderer in der Lokalität hat gesagt, jetzt halt der aber hier den Mund. Und dann hat sich ein Riesenstreit entwickelt. Und der war dann so intensiv und immer wieder die Frage, jetzt hast du mich beleidigt und so, da ist er schließlich tot zurückgeblieben. Der ist erschossen worden in diesem Streit.
10: Also das hört sich auch Einzelfällen an, ja. Aber keine nach Gemeinsamkeiten, aber Einzelfälle, ja?
7: Also Streit oder verlorene Ehre oder Streitigkeiten im Drogenmilieu, aber immer individuell andere Täter, aber immer junge Männer und unabhängige Konflikte. Das ist jetzt keine große Gesamtsache.
10: Und wir halten auch fest, aus deinen Beschreibungen, die Gewalt hat auch eine neue Dimension erreicht. Auch das ist eine Gemeinsamkeit.
7: Ne? Ja, und zwar, weil es jetzt um Schusswaffen geht. Also, dass es diese Streitigkeiten gibt oder gab und dass ganze Familienclans aufeinander losgegangen sind. Aber früher wurde das mit Fäusten, vielleicht mit Messern oder Dachlatten ausgetragen. Heutzutage schießt man aufeinander. Also, die sind offensichtlich in dieser Szene jetzt bewaffnet.
10: Und Schusswaffen, wo kommen denn diese Schusswaffen her, wenn die alle bewaffnet sind?
7: Das Bundeskriminalamt hat gesagt, dass es im Augenblick einen sehr, sehr großen europäischen Markt gibt. Auch zum Beispiel gibt es richtige kleine Werkstätten, da werden auch zum Beispiel Schreckschusspistolen, die kannst du wieder scharf machen, da werden die wieder aufgebaut. Und du kriegst mittlerweile, uns selber ist in den Recherchen eine Pistole angeboten worden mit 100 Schuss Munition für 2000 Euro. Und wir hatten nicht den Eindruck, dass das Aufschneider sind. Also du bekommst sie praktisch aus dem Kofferraum geliefert und es sind sehr viele Pistolen auf dem Markt. Und dann laufen die Stadt jetzt mit dem Messer in der Tasche auch gerne mit der Pistole rum.
10: Also rüsten sich Leute aus. Ist natürlich die Frage, wie gefährlich ist das für Anwohner? Wir hatten darüber berichtet, wiederholt kam es da zu Schießereien. Also Menschen, die jetzt nicht in diesem Milieu unterwegs sind, wie bedroht sind die trotzdem?
7: Also was man wohl sagen kann, ist, dass sie es nicht abgesehen haben auf Menschen, die nicht in diese Konfliktbereiche gehören. Also wenn die Streitereien losgehen, dann ist es nicht so, dass die sich auch gegen andere wenden. Es sei denn zum Beispiel, man will schlichten. Da ist es durchaus schon passiert, dass sie dann auch angegriffen wurden in dem Wahn sozusagen und in dieser Erregung. Aber es ist natürlich so, wenn da Menschen mit Pistolen aufeinander losgehen, dann kommst du vielleicht aus Zufall in die Nähe. Die laufen dann in deinem Wohngebiet rum. Wir haben ja Menschen gehört, die haben gesagt, die sind mit gezogener Pistole in unserem Wohngebiet rumgelaufen. Mhm. Und das ist natürlich hochgefährlich, denn ich meine auch gerade, wenn geschossen wird, es kann Querschläger geben oder du kannst die mit denen aneinander gerasseln. Ja. Und in der Hitze dieser Auseinandersetzung kann es für dich dann natürlich gefährlich sein. Und das ist sicherlich auch ein Grund, warum die Polizei da heute Flagge gezeigt hat.
10: Präsenz zeigen. Andreas, vielen Dank für die Informationen hier.
7: Ja, gerne.
10: Das Gespräch haben wir vor der Sendung aufgezeichnet. Zu einem Vorfall vor gut 2 Wochen hat die Polizei nun eine öffentliche Fahndung ausgerufen. Gesucht wird der 29-jährige Masum Demir. In Wolpershausen soll er einem Mann nach einem Streit ins Bein geschossen haben. Wer Hinweise zur Tat hat oder den Verdächtigen sieht, soll sich bei der Polizei melden. Und nun weiter mit Kurznachrichten. Unser Buten und Binnen kompakt.
15: Warnstreik der Hafenarbeiter der deutschen Seehäfen wie hier in Bremerhaven. Mehrere hundert Beschäftigte haben sich am frühen Morgen an den Containerterminals versammelt. Nach 3 Verhandlungsrunden konnten sich Verdi und die Arbeitgeber bisher nicht einigen. Der Zentralverband Seehäfenbetriebe ZDS hat 5,1% geboten, Verdi will aber 8,2%. Strittig ist auch die Laufzeit. Die Arbeitgeber wollen 18 Monate, Verdi nur 12. Der Streik geht noch bis morgen Abend.
16: Die Stimmung ist sehr kämpferisch und gleichzeitig aber natürlich auch sehr erwartungsfreudig, dass die Arbeitgeber jetzt nochmal nachbessern.
15: Doch die sind verärgert über den erneuten Warnstreik. Ihr Angebot sei am Limit. Ein Abschluss jenseits dieser Grenzen würde die Leistungs- und Zukunftsfähigkeit der Betriebe nachhaltig gefährden und damit letztendlich auch Beschäftigung und sichere Arbeitsplätze in den deutschen Seehäfen. Die Streikenden erwarten aber, dass sie einen Ausgleich für die hohe Inflation bekommen. Morgen demonstrieren sie in der Bremerhavener Innenstadt. Der Tarifkonflikt steckt aber fest. Bis jetzt gibt es keinen neuen Verhandlungstermin mit den Arbeitgebern. Mit einem neuen Messsystem will die Bundespolizei die A1 an der Weserbrücke sicherer machen. Denn die Großbaustelle ist ein Stau- und Unfall-Hotspot.
17: Diese neue Messstelle ist dafür gedacht, dass wir hier tatsächlich Verkehrsüberwachung betreiben und die aus dem Verkehr ziehen, die für die schweren Verkehrsunfälle verantwortlich sind, weil sie vielleicht abgelenkt waren oder zu schnell gefahren sind oder zu wenig Abstand gehalten haben.
15: Denn das sind die Hauptgründe für Unfälle. Besonders häufig kracht es hier nahe der Weserbrücke, weil es sich dort durch Baustellen staut. Allein in diesem Jahr gab es 4 Tote und viele Unfälle. Das neue System filmt jetzt einen Abschnitt der Autobahn. Und eine Software wertet die Aufnahmen aus. Zudem überprüft eine Unfallkommission der Polizei jeden einzelnen Unfall ganz genau. Dennoch appelliert die Polizei, jeder Fahrer muss selbst aufmerksam sein, um Unfälle zu verhindern.
10: Wir müssen mal wieder über die Finanzsorgen beim Kommunalen Klinikverbund Geno berichten. Bevor wir das tun, eine wichtige Einordnung. Bundesweit haben es Krankenhäuser zurzeit schwer, schwarze Zahlen zu schreiben. Deswegen ist eine große Reform angeschoben worden. Aber bei der Geno klaffen regelmäßig große Finanzlöcher in der Bilanz. In diesem Geschäftsjahr schon wieder ein 2-stelliger Millionenbetrag. Gestern haben wir das gemeldet, da wollte sich niemand äußern. Heute haben wir nachgefragt und ein paar Antworten bekommen. Lena Lackmann und Johann Weckenbrock.
18: Dieser Arztbesuch ist lange überfällig. Denn der Bremer Klinikverbund Geno ist mittlerweile selbst zum akuten Notfallpatienten geworden. Im laufenden Jahr fehlen 20 Millionen Euro.
19: Wir haben letzte Woche, erstmals davon erfahren, dass sich das Defizit vergrößert. Das ist auch sehr bedauerlich. Wir haben inzwischen weitere Zahlen und Unterlagen und Aufklärung angefordert. Und ich muss sagen, wir werden wahrscheinlich sogar noch bei größeren Beträgen landen.
18: Und woran liegt das? Die Ursachen, hohe Kosten und immer mehr ambulante Versorgung.
20: Also wir haben tatsächlich einerseits nicht mit diesen massiven Sachkostensteigerungen gerechnet. Also es gibt bestimmte Medizinprodukte, die sind tatsächlich um 80% teurer geworden. Das war für uns, als wir den Wirtschaftsplan erstellt haben, so nicht absehbar. Und wir haben auch nicht damit gerechnet, dass sich das stationäre Geschehen so schnell ins Ambulante verschiebt. Also konkret gesagt, wir haben diese Geschwindigkeit, mit der wir stationäre Fälle sozusagen in das ambulante Geschehen abgeben, das haben wir so auch nicht erwartet.
18: Und der Zustand des Patienten dürfte sich noch weiter verschlimmern. Ab dem nächsten Jahr greift ein neues Gesetz. Mit dem bleiben Krankenhäuser zum Beispiel teilweise auf den Pflegekosten sitzen.
20: Das wird schwierig, aber da möchte ich jetzt noch keine Zahlen nennen, weil man das tatsächlich noch nicht ganz exakt vorhersehen kann, was auf uns zukommt. Aber es wird mit Sicherheit noch eine größere Belastung und das werden wir nicht aus eigener Kraft lösen können.
18: Folgebescheinigung. Die Geno leidet seit Jahren unter roten Zahlen. Die Opposition fordert deshalb jetzt Lösungen.
21: Wir müssen im Grunde genommen eine Krankenhausstruktur schaffen, die politisch unabhängig ist, die politisch so weit unabhängig ist, immer in den Wahlkämpfen mit reingezogen zu werden, dass wir eine Perspektive für die Mitarbeiterinnen und Mitarbeiter schaffen, aber eben auch eine Gesundheitsversorgung für unsere Menschen.
22: Ja, die Geno und auch der Senat muss nun endlich aufklären, woran hat es gelegen, was waren die Themen, warum nun so ein Defizit eingefahren wird und warum wurden wir nicht frühzeitig informiert.
18: Wer kommt für die Behandlungskosten auf und welche lebenserhaltenden Maßnahmen sind notwendig? Dazu macht die Gesundheitssenatorin heute keine Angaben.
10: Zum Tag der Deutschen Einheit wird Bremen bundesweiter Party-Hotspot. Hier werden die zentralen Feierlichkeiten ausgerichtet. Und das nicht nur am 3. Oktober, einem Samstag, sondern das ganze Wochenende über. Party in der ganzen Stadt, kostenfrei und fast alles draußen. Das hat natürlich Auswirkungen auf den Verkehr. Besonders für die Menschen, die nah an den Veranstaltungsorten wohnen. Die Organisatoren haben sich bereits Gedanken gemacht, wie sie das regeln wollen. Anke Kühltür mit dem Wichtigsten, das sie wissen müssen.
18: Mitten über den Osterdeich schlendern, ohne Autos, ohne Räder. Am 3. Oktober geht's ganz offiziell. Dann wird hier gefeiert.
1: Schaut man sich die Feste der vergangenen Jahre an, kann es ordentlich voll werden. Das Organisationsteam rechnet für Bremen mit 450.000 Besucherinnen und Besuchern.
2: Das wird Bremen

0: und die Nordwestregion in dieser Form nicht noch einmal wieder so erleben, dass wir die Ländermeile mitten am Osterdeich haben, einen Gang durch Deutschland auf 1,8 Kilometern mit ihren verschiedenen Präsentationen. Sehr interessant alles, auch aufwendig, mit viel Liebe auch gemacht.
1: Doch für Pendler, Anwohner und Anlieger wird es eine harte Zeit werden. Der Osterdeich wird teils bis zu 2 Wochen lang gesperrt sein. Bereits ab dem 27. September beginnt der Aufbau. Umliegende Straßen werden zu Sackgassen.
2: Insofern müssen die sich schon organisieren, wie sie ihren Alltag dann bewältigen. Aber mit den angrenzenden Nebenstraßen, die ja durchaus noch zugänglich sind, ist es möglich. Aber deswegen informieren wir ja auch frühzeitig und haben auch ein großes Postwurfschreiben an die betroffenen Haushalte versendet, dass die sich darauf einstellen können.
1: Bei den Anwohnern, die wir heute treffen, ist das noch nicht angekommen.
3: Ich höre das jetzt von Ihnen zum ersten Mal. Wenn ich ehrlich bin.
4: Schwierig. Also es ist auch für unsere Mandanten wird schwierig sein. Es wird die Frage sein, wie kommen die hierher? Ne? Wo sollen die parken? Können die überhaupt Termine wahrnehmen?
5: Okay, also ich habe da kein Thema mit. Ich finde, dass man sich darauf einstellen kann und da damit umgeht einfach.
1: Erste Planungsskizzen zeigen Attraktionen, die zahlreiche Interessierte in die City locken sollen. Dafür werden dort auch Straßen gesperrt. Da das Bahnfahren am Tag der Deutschen Einheit kostenfrei ist, stockt die BSAG das Personal auf.
6: Wir haben 160 Fahrende weiter im Einsatz, also darüber hinaus noch im Einsatz, um die Takte zu verdichten. Wir haben 120 Lotsen, die in der Innenstadt unterwegs sind, an den Knotenpunkten, um Fahrgäste und Besucher zu empfangen.
1: Alle Details zu den Sperrungen und Ersatzparkplätzen gibt's unter tagderdeutscheneinheit.de. Und dann heißt es, einmal mitten über den Osterdeich schlendern.
7: Sind Staatsräte rechtswidrig in einen vorzeitigen und gut bezahlten Ruhestand versetzt worden? Diese Frage versucht der Parlamentarische Untersuchungsausschuss zu klären. Das Gremium geht sorgfältig dabei vor, arbeitet die Regierungsparteien der Reihe nach ab. Nach SPD und Grünen nun die Linke. Heute kam der Ausschuss wieder zusammen. Es war ein langer Tag mit einem Fall, der etwas aus der Reihe fällt. Es geht nämlich nicht um einen Staatsrat oder eine Staatsrätin. Maren Schubert und Hauke Hirsinger berichten.
8: Eine Personalentscheidung, die hier im Wirtschaftsressort getroffen wurde, beschäftigt heute den Parlamentarischen Untersuchungsausschuss pur. Es geht um den Fall der linken Bundestagsabgeordneten Doris Achelwilm und die Frage ihrer zwischenzeitlichen Beschäftigung bei der Wirtschaftssenatorin. Die Opposition überzeugen ihre Aussagen nicht.
9: Wir haben gelernt, dass insgesamt tatsächlich viele Erinnerungslücken weiter bestehen, dass eine aktive Bundestagsabgeordnete uns nicht mal sagen kann, mit wem sie jetzt final welche Gespräche geführt hat, wenn sie eine neue Stelle antreten möchte.
8: Hintergrund: Achelwilm verlor nach der Wahl 2021 ihren Platz im Bundestag. Anschließend erhielt sie dann einen Posten in der Bremer Landesvertretung in Berlin. Die Opposition im PUA vermutet, dass das ein Versorgungsposten gewesen sein könnte. So viel ist heute klar. Achelwilm wurde ohne Stellenausschreibung und öffentliches Bewerbungsverfahren eingestellt als persönliche Referentin von Senatorin Christina Vogt. Der stellvertretende Ausschussvorsitzende will heute kein abschließendes Urteil fällen.
10: Wie die genauen Prozesse waren und wieso es so lange gedauert hat, da hatten wir jetzt heute noch nicht umfassend sprechen können, weil Christina Vogt kommt ja zum Beispiel ja auch noch, die sicherlich auch noch mal berichten kann, wie es eigentlich dazu gekommen ist.
8: Das Wirtschaftsressort bleibt also weiterhin im Fokus des PUA.
7: Der Labormessgerätehersteller Thermo Fisher ist sicher nicht vielen in Bremen ein Begriff. Aber das Unternehmen beschäftigt hier immerhin mehr als 500 Menschen. Noch, denn die Geschäftsführung hat vor, 85 Stellen nach Tschechien zu verlagern. Wir hatten bereits im April über diese Pläne berichtet. Am Nachmittag hat die IG Metall zu einer Betriebsversammlung eingeladen. Auch Bürgermeister Andreas Bovenschulte wollte kommen, um sich ein Bild zu machen. Burcu Aslan.
11: Moin, schnelle Begrüßung, dann geht's gleich rein. Schließlich geht es um Jobs, die hier auf der Kippe stehen. Wir dürfen bei der Betriebsversammlung nicht dabei sein. Das Unternehmen hatte im April Pläne bekannt gegeben, Jobs nach Tschechien zu verlagern. Betroffen sind derzeit 85 Stellen am Bremer Standort, überwiegend im Lager oder in der Montage, also der Produktion. Thermo Fisher produziert unter anderem hochspezielle Messgeräte, wie etwa Massenspektrometer, wissenschaftliche Instrumente, die zum Beispiel Dopingmittel oder verunreinigte Lebensmittel und sogar Atome messen können. Rund 2500 Stück stellt das Unternehmen in Bremen jährlich her. Betriebsrat und Gewerkschaft kritisieren das Vorhaben des Unternehmens. Für den Bremer Standort spreche weiterhin viel.
12: Wir fordern, dass die Verlagerungspläne aufgegeben werden und dass Investitionen hier in diesem Standort getätigt werden, damit wir hier auch noch besser werden können. Noch besser, weil dieser Betrieb ist hoch profitabel. Es wird so viel Geld verdient. Es gibt überhaupt keinen Grund, diesen Betrieb in irgendeiner Art und Weise anzufassen.
11: Das US-Unternehmen wolle die Effizienz erhöhen, aber auch weiterhin in den Standort Bremen investieren. Auf Nachfrage von Buten und Binnen heißt es: Unser Engagement für die Zukunft des Standorts Bremen bleibt unverändert. Thermo Fisher Scientific hat hier in den letzten 10 Jahren mehr als 40 Millionen Euro investiert und plant weitere Investitionen, um Bremen zu einem strategischen Innovationshub weiterzuentwickeln. Nach rund einer Stunde ist die Betriebsversammlung schließlich zu Ende. Der Bürgermeister überzeugt, dass die 85 Arbeitsplätze doch noch in Bremen erhalten bleiben können.
13: Von dem, was ich heute an Fakten gesehen habe, da habe ich bei mir gedacht, da muss es doch möglich sein, eine Alternative zur Verlagerung zu entwickeln, gemeinsam.
11: In der kommenden Woche soll es dann Gespräche mit der Geschäftsführung geben, wie es für die Mitarbeitenden am Bremer Standort weitergeht.
7: Mehr Windkraft, mehr Solarenergie, so sieht die Energie der Zukunft aus. Das haben wir in unserer Wochenserie bereits erfahren. Es wird neben großen Kraftwerken auch viele kleine lokale Energieerzeuger geben. Vom Windbaum im Garten bis zu Solarziegeln auf dem Dach. So kann jeder und jede Einzelne zur Energiewende beitragen. Es gibt auch ganz Ambitionierte, die sogar autark werden möchten, also selbstversorgend und unabhängig. Für den vierten Teil der Reihe hat Heiko Habben 2 Quartiere in Bremen besucht, die diesen Weg gehen wollen.
14: Die Humboldtstraße im Bremer Viertel. Altbau an Altbau. Die meisten Menschen hier heizen noch mit Gas. Auch Rolf Balzack.
15: Also, das ist unser ältestes Stück hier im Haus. Von 5 Gasthermen ist das die älteste mit Abstand, 30 Jahre alt. Die macht es gerade noch mit Mühe und Not. Und ist mit einer der Gründe, warum wir hier im Haus uns freuen, dass wir bald eine Wärmepumpe haben werden, und zwar mit Erdwärme.
14: In der Humboldtstraße hat sich eine Genossenschaft gegründet. Ihre Vision: Erdwärme fürs ganze Quartier. Klimafreundlich, unabhängig von Öl und Gas. 30 Häuser machen bei Erdwärme dich schon mit, organisiert von Philipp Metz.
16: Wir brauchen natürlich eine Wärmequelle. Und diese Wärmequelle ist für uns die Erde. Deswegen wird hier auf der Humboldtstraße und in den Nebenstraßen in regelmäßigen Abständen werden Erdsonden eingebracht. Dort fließt kühleres Wasser in die Erde, wird dort auf 15 Grad aufgewärmt.
14: Und dieses lauwarme Wasser läuft dann unter der Humboldtstraße von Haus zu Haus in die einzelnen Wärmepumpen. Dort wird das Wasser dann auf die benötigte Temperatur angehoben. Gebohrt wird aus Platzgründen im öffentlichen Grund. Die Erlaubnis dafür hat die Genossenschaft nach langem Ringen bekommen.
16: Wir machen gerade die Trassenplanung, wo die Leitungen in der Straße liegen sollen. Und das wird alles jetzt im Laufe dieses Monats noch beendet. Und dann müssen wir uns die Karten legen, müssen sagen, kriegen wir eine Finanzierung, das sind 2,5 Millionen Euro rund, für dieses Quartier hier hin. Und dann würden wir natürlich gerne noch in diesem Jahr anfangen zu bauen.
14: Im Tabakquartier auf der anderen Weserseite ist man schon weiter. Hier fließt die Wärme schon. Und ein Drittel aller Bremer hilft dabei mit. Denn im Pumpwerk nebenan nutzt die SWB die Wärme des Abwassers. Frank Estler betreut die Anlage.
17: Wärme aus Abwasser zu nutzen, ist halt eine sehr schöne Maßnahme, um den Einsatz fossiler Energieträger zu reduzieren oder zu begrenzen. Man kann dann dort viele Haushalte mit versorgen und sorgt dafür, dass auch weniger Wärme in der Umwelt dann entsprechend verloren geht.
14: Eine Eigenschaft, die bisher nur selten genutzt wird. Dabei ist das Prinzip dahinter recht einfach. Diese Wärmetauscher hinter den Rolltoren entziehen dem Abwasser die Wärme und schicken sie dann in einem zweiten sauberen Kreislauf über unterirdische Rohre Richtung Wärmepumpen im Tabakquartier. Und diese Wärmepumpen versorgen dann einen großen Teil der Büros und
17: rund 400 Wohneinheiten. Das soll natürlich noch weiter wachsen. Endziel soll rund 1000 Wohneinheiten sein.
14: Das Tabakquartier soll irgendwann komplett autark sein. Abwasserwärme und Photovoltaik auf den Dächern reichen dafür aber noch nicht aus.
17: Grundsätzlich, das Tabakquartier hat aktuell im Primärnetz immer noch eine Versorgung mit Gasanschlüssen. PV und Wärmeerzeugung beißen sich ja so ein bisschen. Ne? Immer dann, wenn ich viel Sonne habe, brauche ich keine Wärme und umgekehrt. Also das heißt also im Winter, wo die Wärmepumpen laufen müssten, bräuchte man also sehr, sehr viel PV-Fläche und sehr, sehr gutes Wetter, um das entsprechend kompensieren zu können.
14: In der Humboldtstraße gibt es das gleiche Problem. Auch Rolf Waldzack wird wohl nicht komplett autark heizen können. Trotzdem, ein Anfang ist gemacht.
18: Wir haben 5 Enkelkinder und ich möchte denen ganz gerne eine Erde hinterlassen, die nicht völlig ausgeräubert ist und vergiftet ist. Insofern fossilfreie Heizung ist für mich ein sehr wichtiger Punkt.
14: 2 Quartiere, 2 unterschiedliche Wege Richtung Wärmewende. Weg von Öl und Gas.
7: Morgen schauen wir auf die Pläne für ein anderes spannendes Energieprojekt. Der Investor Klaus Meyer möchte die Abwärme des Bremer Stahlwerks nutzen, um Haushalte links der Weser zu heizen. Am Samstag ist es für viele Werder-Fans wieder soweit. Trikot und Schal liegen sicher schon bereit. Um 15.30 Uhr zur traditionellen Anstoßzeit steigt die Heimspielpremiere. Allerdings kommt ein ziemlich dicker Brocken ins Weserstadion, RB Leipzig. Immerhin steht Werders Kader. Felix Ihlemann.
19: Als Daniel Thun heute Mittag zur Pressekonferenz begrüßt, hat er seine neue Startelf schon im Kopf. Gerade noch passend zum zweiten Spieltag hat Werder sein Team zusammengeklaubt. Eingespielt ist das noch lange nicht.
20: Wir haben jetzt zweimal nicht öffentlich trainiert, um halt wirklich sehr, sehr viel zu spielen an Automatismen, dass man so eine Verbindung auch unter den Mittelfeldspielern herstellt. Auch, sage ich ganz offen, mich schon sehr früh jetzt auch diese Woche festgelegt habe auf die mögliche Startelf, was ich sonst nicht mache, weil wir diese Zeit einfach nicht mehr haben.
19: Thuns Saisonvorbereitung beginnt also neu, während die Konkurrenz schon aus einem Guss spielt. Nach der 1:4-Klatsche in Freiburg muss der Trainer schon früh in der Saison die Stimmung retten.
20: Geben Sie mir und der Mannschaft einfach die Chance, es allen zu zeigen. Ich merke auch, wie kritisch gerade alles ist und auch, glaube ich, berechtigterweise kritisch auf uns schaut. Aber dem könnte ich mich jetzt anschließen oder ich freue mich einfach jeden Tag, dass diese Bereitschaft auch bei dieser Mannschaft gegeben ist.
19: Stark reden statt stark spielen, was bleibt Thun auch sonst? Das erste Bundesligator, das 1:4 nach einer Ecke. Ein Ehrentreffer als Mutmacher.
20: Ein 1:4 wird uns nicht aus der Bahn werfen in Freiburg. Wir sind einen Schritt weiter, wir sind jetzt positiv. Wir haben letztes Jahr darüber uns beschwert, dass wir keine Standardtore schießen. Jetzt haben wir schon mal 1, also das ist schon mal ein positiver Ansatz. Ich kann mich über alles andere ärgern, was ich auch tue.
19: Daniel Thun klammert sich an jeden Strohhalm. Allzu verständlich sieht er seinen Topscorer Jens Day doch nur auf Instagram frisch operiert in der Klinik. Immerhin sind seine Neuzugänge Juri Recher und auch Außenverteidiger Arthur nach nur 2 Trainingseinheiten mit dem Team bereit für die Startelf.
20: Wenn man dann nicht zu den Top-Vereinen der Liga gehört oder langfristig was aufgebaut hat, sondern aus einer schwierigen Saison kommt, dann muss man das so nehmen, wie es ist. Und das kann ich gerade ganz gut, auch wenn ich sicherlich mir einige Dinge vielleicht auch anders gewünscht hätte. Aber es ist kein Wunschkonzert, also willkommen im Leben.
19: Willkommen in der neuen Saison mit guter Miene zum nächsten Spiel.
7: Die Bremische Volksbank soll mit den Volksbanken Lüneburger Heide und Uelzen fusionieren. Als Sitz der Verwaltung sind Bremen und Winsen vorgesehen. Der Vorstand in Bremen hat bekannt gegeben, dass es entsprechende Gespräche gibt. Das war meine letzte Info von mir für heute. Im Anschluss hat jetzt Anastasia Hill die Wetteraussichten. Tschüss und einen schönen Abend.
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6: Einen wunderschönen Ihnen allen sehr herzlich willkommen zu Hallo Niedersachsen an diesem Freitag. Gestern haben wir Sie ja heiß gemacht, nee, an diesem Donnerstag, Entschuldigung. Gestern haben wir Sie ja heiß gemacht für den DFB-Pokalfight zwischen dem VfL Osnabrück und den Bayern. Da müssen wir Ihnen heute auch noch zeigen, wie diese Party ausgegangen ist. Angefangen hat sie auf jeden Fall mit einer der spektakulären...

0: weitergehen in der zweiten Liga.
1: Bayern ist in Pokalrunde 2 und die Osnabrücker können jetzt ihren Fokus auf den Klassenerhalt legen.
2: Wieder weiter Achterbahn fahren. Es geht wieder los mit der Zuckerrübenernte. Die Diva unter den Feldfrüchten gilt als extrem anspruchsvoll beim Anbau und wird weithin geliebt. Manchmal auch ein bisschen zu sehr. Darum soll im kommenden Jahr ja eine Zuckersteuer kommen. Aber für Niedersachsens Landwirte immens wichtig. Die Rübe und die Roder rollen wieder. Darum auch auf den Landstraßen jetzt wieder noch mehr aufpassen. Vor allem in Süd- und Ostniedersachsen, wenn die Laster die Rüben da wieder abtransportieren. In die Fabriken in Klaue, Nordstemmen, in Schladen und in Oelzen. Wie die Rübenernte ausfällt, das werden dann die kommenden Wochen zeigen. Beim Getreide, da ist man schon weiter. Das lagert bereits in den Silos und Hallen, aber nicht so üppig wie erhofft, hat die Landwirtschaftskammer heute verraten.
3: Die Landwirte konnten 2026 nicht gewinnen. Da war zum einen das Extremwetter, vor allem die Hitze im Juni, das bei vielen Kulturen wie Tritikale oder Weizen für schmalere Erträge sorgte.
4: Manches, was wir geglaubt haben, ernten zu können, haben wir nicht mehr geerntet, sodass wir doch am Ende enttäuscht sind. Aber das Wesentliche ist nicht, dass wir von der Ernte enttäuscht sind. Es ist halt nur eine etwas unterdurchschnittliche Ernte, aber die Kosten sind sehr in die Höhe gestiegen.
3: Hohe Preise für Diesel und Dünger. Für die Produktion ihrer Früchte mussten die Landwirte tief in die Tasche greifen.
4: Nach unseren Berechnungen ist Diesel für landwirtschaftliche Betriebe zwischen dem August 2025 und dem August 2026 um 44% teurer geworden. Dünger wie Harnstoff und Diamonphosphat sind etwa um ein Fünftel teurer geworden.
3: Dazu eine Ernte unter Vorjahresniveau. Dadurch profitieren die Landwirte kaum von den etwas besseren Marktpreisen, etwa bei Raps oder Kartoffeln.

0: Köln. Die beherrschenden Themen Wassermanagement und der Umgang mit Klimaveränderungen. Die Landwirtschaftskammer setzt auf Fruchtfolgenplanung, Zwischenfrüchte und auf angepasste Sorten.
1: Und auch bei den Kartoffeln sieht es nicht so pralle aus. Und damit machen wir den Erntesack dann für heute auch zu. 60 Kilogramm essen wir pro Nase und Jahr. Mit Abstand die Nummer 1 beim Gemüse. Und wir waren bei der Ernte in Bramsche dabei.
2: Einfach zu klein. Der Abstand von den Siebbändern geht nicht enger. Das ist wirklich Müll. Diese Größe.
3: Es sind die ersten Reihen Kartoffeln, die Jörg Brüggemann mit seinem Sohn Michel in diesem Jahr erntet. Der erste Eindruck, kein guter.
4: Ja, sieht echt scheiße aus, ne?
2: Ja, jetzt ist ja die Frage, was denn? Machen wir erst hier vorne weiter und dann fährst du gleich einmal in eine Runde, dann gucken wir mal, wie schlecht die da hin sind, wie klein die sind.
4: Wie schlimm es wird, ja.
2: Wie schlimm es wird.
3: Die walnussgroßen Kartoffeln seien nur noch als Tierfutter geeignet. Oben auf dem Kartoffelruder sieht es zum Glück etwas besser aus.
2: Das kann man als gut als Speise noch verwerten.
3: Besonders da, wo der Acker etwas nasser war, sind die Kartoffeln größer und werden von der Maschine nicht aussortiert.
2: Also vom Ertrag her, denke ich, sind dieses vielleicht zwischen 20% und 30% von dem normalen. Man sieht es ja an der Knolle, wenn dieses alles nur 35 bis 40 mm Knollen sind. Normalerweise haben die Größe eine Knolle zwischen 40 bis 70 mm. Und dadurch fehlt uns garantiert 60-70% Ertrag.
3: Fast jede zweite Kartoffel in Deutschland kommt laut Statistischem Landesamt aus Niedersachsen. Und so wie in Engter sieht es fast überall auf den Kartoffelfeldern hierzulande aus. Zu wenig Regen, dafür wochenlange Hitze. Immerhin, die Hälfte seiner 180 Hektar Kartoffeln konnte der Kartoffelbauer beregnen. Auf diesen Flächen sieht es etwas besser aus, doch an die Ernte des vergangenen Jahres reicht es auch dort bei weitem nicht heran.
2: Ja, letztes Jahr hatten wir halt eben das Problem, dass wir zu viel hatten. Man hat Angst, man weiß nicht nachher, wohin mit den Kartoffeln. Dieses Jahr haben wir zu wenig und da hat man dann Angst oder Bedenken, kann man mit dem Preis, den man dafür bekommt, überhaupt den Ertrag, nein, die Arbeit bezahlt bekommen. Bleibt was für den Betrieb über.
3: Um das ganze Jahr über Kartoffeln an seine Kunden liefern zu können, kauft der Landwirt im Sommer Frühkartoffeln aus Süddeutschland zu. So lange, bis er selbst wieder genug liefern kann. Doch das wird in diesem Jahr dauern.
2: Wir haben im Moment noch keine Kartoffeln, die groß genug sind, die wir selber abpacken können. Die Kartoffeln, die jetzt abgestorben sind, die ernten wir jetzt zuerst. Das sind alles nur kleinfallende Partien, die können wir nicht in den Sack stecken oder nur einen geringen Teil davon. Und die Partien, die größer sind, die wir sonst jetzt schon geerntet hätten, die lassen wir noch wachsen, weil da ist noch grünes Kraut drauf. In der Hoffnung mit den letzten grünen oder nassen Tagen und kalten Tagen, dass da noch etwas Zuwachs kommt.
3: Auch wenn seine Lager jetzt noch leer sind und die Ernte spärlich ausfallen wird, für Supermarktkunden hat der Landwirt eine gute Nachricht. Es werden trotzdem genügend Kartoffeln da sein.
2: Sie werden kleiner werden. Bei Qualitäten muss man mal schauen. Sie werden vielleicht ein bisschen mehr Oberflächenschorf haben. Optisch wird es vielleicht nicht hundertprozentig aussehen. Sie werden aber trotzdem genug da sein.
3: Eigentlich hatten die Brüggemanns gehofft, dass die Kartoffelsorte, die sie hier gepflanzt haben, besser mit Hitze und Trockenheit klarkommt. Doch bei einem solchen Rekordsommer kommen offenbar selbst spezielle Züchtungen an ihre Grenzen.
1: Und die Pommes müssten dann ja wahrscheinlich auch ein bisschen kürzer werden. Wir werden sehen. Hallo Niedersachsen. Das sind ja immer auch die Menschen und Geschichten hinter den Schlagzeilen. So jetzt auch wieder. Die Schlagzeilen liefert VW. Morgen findet ja die so wichtige Krisenaufsichtsratssitzung statt. Und hinten dran hängt das, was Sie jetzt sehen. Das sind viele, viele Niedersachsen, zum Beispiel in der Region um Wolfsburg.
5: Zweimal die Woche trainieren die Jugendmannschaften beim TuS Essenrode im Landkreis Helmstedt, 14 Kilometer südwestlich von Wolfsburg. Die Dörfer hier im Speckgürtel sind allesamt VW-Einzugsgebiet. Das spiegelt sich hier im Verein und auf dem Rasen wider.
6: 80% VW, würde ich sagen.
7: Tatsächlich, wirklich. Also ein Dorf. Ich glaube, das ganze Dorf ist bei VW, ja.
5: Hier hat Volkswagen seit Jahrzehnten ganze Familien ernährt, wie bei Trainer Niklas Osomek.
7: Ich bin jetzt tatsächlich in der vierten Generation schon mal VW. Also mein Uropa hat angefangen damals, mein Opa, mein Papa.
5: Er arbeitet als Monteur, wenn er hier nicht gerade die Kids trainiert. Aber jetzt in Zeiten der Krisen und schlechten Nachrichten wird der Fußball wichtiger denn je.
7: Ja, Flucht aus dem Alltag, kann man sagen. Ja.
6: Ablenkung vom Stress bei Volkswagen. Ja. Von dem Ganzen, weil man einfach nicht weiß, wie es weitergeht.
5: Sebastian Röder baut in Wolfsburg den Golf und den Golf-Variant zusammen. Noch. Er hat durchaus Verständnis für die Krise in der Automobilindustrie und doch.
6: Natürlich kann ich das verstehen, auf jeden Fall, na klar. Kann man verstehen, weil

0: gespart werden muss überall. Das ist nicht so, so leicht ist wie früher, ist klar. Aber man macht sich halt doch schon Sorgen, weil der Golf geht ja nach Mexiko. Und dann da, wo ich arbeite, also meine Linie betrifft das. Und ich werde dann halt irgendwo anders hin verteilt und keine Ahnung wohin.
1: Solche Unsicherheiten gab es nicht, als Dieter Remus vor 53 Jahren angefangen hat bei Volkswagen. Seit 8 Jahren ist er Rentner, engagiert sich Vollzeit im Verein. Andere Zeiten, sagt er.
2: Vorher hat man immer gesagt, VW hat ja schon mehrere Krisen gehabt. Und das hat man eigentlich immer gemeinsam als VW-Familie und mit einer starken Gewerkschaft gelöst. Was heute für mich nicht mehr der Fall ist. Ne, heute macht der Vorstand sein eigenes Ding.
1: Unter den VW-Familien hier auf dem Platz sind auch viele Mitglieder der Königsblauen Niedersachsen, der Schalke-Fanclub hier rund um Wolfsburg. Viele Fans sind vor Jahrzehnten aus dem Ruhrgebiet hier in die Region gekommen, tauschten den Bergbau gegen die Automobilindustrie, als es mit der Kohle zu Ende ging. Beim Vereinstreff im Bierstübchen klingt es wie ein Déjà-vu.
3: Man hört immer wieder Werksschließungen, Abbau von Stellen und so weiter und so fort. Dass das was mit den Leuten macht, ist eigentlich klar. Ich glaube, dass jeder, der damit verbunden ist, der steckt das nicht einfach so weg. Und das denke ich schon, dass man das vergleichen kann mit dem Kohlesterben im Ruhrpott, ne, seiner Zeit.
1: Der Vizevorsitzende Peter Behlitz ist heute auf den Tag genau 39 Jahre bei VW. Für ihn gibt es viele Gemeinsamkeiten zwischen seinem Lieblingsverein und seinem Arbeitgeber.
4: Schalke kommend aus der Vergangenheit, heute in der Realität angekommen, viele Erfolge gehabt, viel Geld gehabt. Heute müssen wir mit der Realität leben, dass wir es nicht haben. Bei meinem Arbeitgeber bei Volkswagen leider, dass wir aus einer guten Gegenwart kommen, jetzt zusehen müssen, dass wir den Arsch rumkriegen in die Transformation, in die Zukunft, um dass wir Autos bauen können, die bezahlbar sind, um dass wir den Kolleginnen und Kollegen die Ängste nehmen, um dass wir wettbewerbsfähig bleiben.
1: Ob solcher Gemeinschaftsgeist auch im VW-Aufsichtsrat vorherrscht, das zeigt sich dann morgen.
5: Eine ganze Weile noch wird man den Ort Stade sicherlich mit dem tragischen 6-fach Mord dort in Verbindung bringen. Gut 2 Monate ist das jetzt her. Heute hat die Innenministerin dazu Stellung bezogen in den Kurznachrichten.
6: Die Innenministerin im Fragenhagel. Auf Anfrage der CDU hat Daniela Behrens heute den Innenausschuss zur Bluttat im Mutter-Kind-Heim in Stade unterrichtet. Demnach soll der mutmaßliche Täter ohne Aufenthaltstitel in Deutschland gelebt haben und ausreisepflichtig gewesen sein. Bei dem Angriff im Juni wurden 6 Menschen getötet. Der 45-jährige Tatverdächtige hatte in der Jugendhilfeeinrichtung einen Termin wegen des Umgangsrechts für seine Tochter. Wenige Wochen später nahm er sich in der U-Haft das Leben. Die Staatsanwaltschaft Stade ermittelt weiter gegen eine 65-Jährige aus Bremen, die das Fluchtauto gefahren haben soll. Außerdem gegen die 34-jährige Mutter des Kindes. Details zu den Ermittlungen nennen Innen- und Justizministerium heute nicht. Bis ins Ammerland war heute der Qualm über Leer zu sehen und der Rauch zu riechen. Auf rund 100 Quadratmetern brennt seit Mitternacht ein Schrotthaufen, in dem unter anderem Autos und große Container liegen. Mit schwerem Gerät musste dieser Haufen auseinandergezogen werden. So konnte die Feuerwehr den Brand im Laufe des Tages langsam kontrollieren. Auch die Werksfeuerwehr der Meierwerft aus Papenburg war mit Hochleistungspumpe und Spezialfahrzeug im Einsatz. Die Nachlöscharbeiten werden vermutlich noch Tage dauern.
5: Wenn selbst die CSU in Bayern mit den Asylzahlen zufrieden ist, dann müssen die Maßnahmen der EU Wirkung zeigen. Und das belegen ja auch die nackten Zahlen. Die Asylanträge sinken deutschlandweit weiter stark. Manche Experten sagen mit Blick auf die demografische Entwicklung und den Arbeitsmarkt sogar zu stark. In den Verwaltungsgerichten wird man aber wohl erleichtert sein, weil sich die Fälle da noch immer stapeln. Wir waren in dem Moment dabei, in dem über das Schicksal von Menschen entschieden wird.
7: Noch ein Blick in die Datenbank. Hier kann Richter Andreas Kaiser nachlesen, wie die Lage in einem Land eingeschätzt wird. Von Hilfsorganisationen, von der Bundesregierung. Elfenbeinküste etwa. Das ist ein Land in Westafrika, 5000 Kilometer vom Verwaltungsgericht Oldenburg entfernt.
8: Im ersten Verfahren geht es um eine Klägerin aus der Elfenbeinküste. Sie macht im Wesentlichen geltend, dass ihr, obgleich sie schon etwa in fortgeschrittenerem Alter ist, eine erneute Zwangsheirat droht und dass ihr dann auch noch mal eine sogenannte Beschneidung, also eine Genitalverstümmelung droht. Das wird der Kern der Sache sein.

0: leer. Die Frau kommt nicht, obwohl sie fürchtet, in der Heimat nicht sicher zu sein.
1: Das ist in der Elfenbeinküste mittlerweile kein so problematisches Thema mehr. Es gibt immer noch Beschneidungen dort, ja. Einzelne Volksgruppen oder auch Dörfer, die sehr traditionell verwurzelt sind, fordern das und dann passiert das auch. Die Polizei in der Elfenbeinküste ist aber sehr scharf dahinterher.
0: Heißt kein Grund für Asyl. Die Entscheidung kommt später per Brief. 15 Minuten warten Richter Andreas Kaiser und der Dolmetscher. Kurz die Akten holen, dann der nächste Fall. Er ist von 2024.
2: Aufruf im Verfahren 1A 1394 aus 24. Beteiligte bitte in den Sitzungssaal eintreten.
0: Suleyman Dian ist nervös. Auch er kommt aus Westafrika. Er berichtet, in seiner Heimat unverschuldet von Banden bedroht zu werden. Heute geht es für ihn um alles oder nichts.
3: Mein Leben war in Gefahr in Elfenbeinküste. Die haben mich überall gesucht, um sogar umzubringen.
0: Andreas Kaiser hört genau zu, stellt viele Fragen.
1: Ich greife mir ein, zwei Dinge raus, wo ich dann wirklich noch mal einen Faktencheck mache, um zu gucken. Wie ist das? Ist die Geschichte, die man selber erlebt hat und die einen dazu gebracht hat, aus dem Heimatland auszureisen, dann ist für mein Verständnis, muss sich diese Geschichte so tief in einem selbst verwurzelt haben, dass man da sofort lossprudelt und sagen kann, ja, so war's.
0: Auch er wird später seinen Bescheid per Post bekommen. Die Chancen stehen schlecht.
4: Tschüss.
0: Fast jeder abgelehnte Asylbewerber klagt vor Gericht, in der Hoffnung, doch bleiben zu können. Mehr als 20.000 Verfahren stapeln sich derzeit in Niedersachsens Verwaltungsgerichten. Jetzt der dritte Fall an diesem Tag. Zakaria Bangura kommt aus Guinea. Er setzt viele Hoffnungen in die Anhörung. Er beschreibt vor Gericht, dass er Busfahrer werden will, später auch seine Schwestern holen will. Er sei im Streit vor seiner gewalttätigen Familie geflüchtet.
1: Solche Verfahren sind deshalb relativ simpel, weil es um keinerlei staatliche Verfolgung geht. Sowas ist hier auch nicht geltend gemacht.
5: Wenig Chancen.
1: Wenig Chancen.
0: Kein Asyl. Andreas Kaiser muss das dem Mann in der Verhandlung klar machen.
1: Natürlich hat man in einem Bereich Mitgefühl mit denjenigen, die hier ihr Schicksal schildern und die gerne hier bleiben wollen. Und das ist auch nachvollziehbar. Aber es ist halt nicht meine Aufgabe, Mitgefühl zu haben, sondern es ist meine Aufgabe, da möglichst neutral zu bleiben.
0: Jetzt muss Andreas Kaiser die Urteile schreiben. Die nächsten Fälle warten schon. Und hinter jeder Akte steckt ein Mensch.
6: In 10 Tagen sind Ihre Stimmen gefragt bei den Kommunalwahlen und wir berichten im Vorfeld darüber, was die Niedersachsen bewegt, wo der Schuh drückt und wie die Parteien die Probleme vor Ort lösen wollen. In der Landeshauptstadt gehört dazu, wie in den anderen großen Städten auch, der Verkehr. Laut Forsa-Umfrage sind sehr viele Hannoveraner extrem genervt. Wir sind mal mitgefahren.
7: 8.30 Uhr. Michaela Kleine-Bobett ist vor einer halben Stunde zu ihrer Tour durch Hannover aufgebrochen. Die 51-Jährige ist als Kurierfahrerin für ein medizinisches Labor unterwegs.
8: Ich hole Blutproben oder Patientenproben ab. Die müssen innerhalb kurzer Zeit im Labor sein. Und ja, das ist mit dem Fahrrad oder mit dem E-Scooter zum Beispiel gar nicht machbar. Auch die Menge, die ich einsammle, das könnte ich gar nicht anders transportieren. Jetzt ist hier einspurig, vorne ist eine Baustelle. Das wechselt dann auch. Mal ist die Seite zu, mal ist die Seite zu.
7: Heute hat Michaela Kleine-Bobett 17 Stops auf ihrer Route, fast alle in der Innenstadt. Die hätte Hannovers amtierender Oberbürgermeister von den Grünen, Belit Onay, am liebsten weitgehend autofrei. Er setzt sich für eine klimafreundliche Verkehrswende in Hannover ein, mit Schwerpunkt auf Radverkehr und öffentlichen Nahverkehr. In diesem Punkt sind sich fast alle Parteien einig und wollen den ÖPNV stärken und ausbauen.
8: Ganz ehrlich, Verkehrswende schön und gut. Ich finde es auch gut, dass für die Fahrradfahrer Straßen angelegt werden. Aber im Lieferdienst

0: ist es völlig unpraktisch, alles wegzureduzieren in der Stadt. Die Leute gehen weniger einkaufen, sondern bestellen mehr von zu Hause aus. Das heißt, mehr Lieferdienste müssen fahren. Und das ist echt ein Problem, weil man halt nirgends durchkommt und auch kaum Parkmöglichkeiten hat.
1: Freie Fahrt und eine gleichwertige Behandlung aller Verkehrsmittel, das will die AfD mit Kandidatin Jessica Schülke. Mit einheitlichen Höchstgeschwindigkeiten und einer durchgängigen grünen Welle auf Hauptverkehrsstraßen. Außerdem will die AfD mehr Parkplätze schaffen. Axel von der Uhe, Kandidat der SPD, betont die Wichtigkeit einer funktionierenden Infrastruktur und will investieren in die Sanierung und den Ausbau von Straßen und Radwegen. Eine autofreie Innenstadt lehnt er ab. Auch der Kandidat der CDU, Peter Karst, sagt, der Verkehr muss fließen. Dabei setzt er auf intelligente Ampelschaltungen und ein professionelles Baustellenmanagement. Grüne Welle auf Hauptstraßen und Tempo 30 nur in Wohngebieten und vor Schulen. Ob und wie die Parteien die verschiedenen Interessen bei Klima und Verkehr unter einen Hut bekommen wollen, das kann sich in Hannover bei einer Straßenumfrage kaum jemand ausmalen.
2: Sie müssten ja komplett separate Radwege bauen und das können sie nicht, weil der Platz einfach nicht da ist. Also was jetzt ist, ist schon okay. Mehr können sie nicht tun. Wir sind hier keine Radfahrerstadt wie Münster oder so.
3: Also ich bin tatsächlich Radfahrerin, gar kein Auto und komplett dagegen tatsächlich in der Stadt. Deswegen, ich würde es tatsächlich verbieten hier.
4: Also ob es Autofahrer oder Fahrradfahrer sind, jeder hat so sein Recht auf sein Dasein und irgendwie kommt man immer zurecht. Das ging ja früher auch. Warum geht es jetzt nicht mehr?
1: Hannover gehört zu den Städten mit den längsten Stauzeiten. Auch Kurierfahrerin Michaela Kleine-Bobet hat eigentlich nur einen Wunsch.
0: Ja, weniger Baustellen, dass man zügiger durchkommt. Und manche 30er-Zonen finde ich doch grenzwertig. Manchmal würde ich mir wünschen, ich könnte schon schneller fahren, um pünktlich zu sein.
1: Welche Investitionen und Maßnahmen das Verkehrsdilemma lösen können, ist das eine. Viele hier wünschen sich mehr Miteinander statt Konfrontation auf Hannovers Straßen.
5: Und heute mal wieder der Blick rüber in die sozialen Medien, wo unser Niedersachsen-Host David Meyer junge Niedersachsen kennenlernt und ihren Blick auf das Land und das Leben.
6: Jetzt reitest du mal oberkörperfrei. Fremde Personen zum Beispiel, die haben mich komplett supportet.
7: Insta, Muskeln, Gefühle und Pferde. Dieser Typ macht sein ganz eigenes Ding.
8: Ich bin Maximilian, leidenschaftlicher Influencer, liebevoller Dressurreiter. Und das ist mein Partner, Eisbär.
9: Was ist das Besondere für dich an Pferden?
6: Tiere oder Pferde oder Hunde, die lieben dich einfach so, wie du bist. Und der Eisbär ist einfach mein bester Freund, wortwörtlich. Der ist immer für mich da und das schätze ich einfach daran.
9: Reiten gilt ja oft auch als Mädchensport, ja. Leider. Wie war das denn für dich so während der Schulzeit?
6: War nicht alles so schön. Ich hatte Reitsachen an und dann haben die so Sprüche gezogen, so dieses, guck mal, wie er aussieht, guck mal, was er macht. Das hat schon was mit mir gemacht, muss ich sagen. Ne? Also nicht negativ, sondern positiv, denn ich bin dann gestärkt rausgegangen.
9: Wie würdest du deinen Content beschreiben?
6: Liebevoll, aber auch wissenswert. Ich versuche schon irgendwie auch Dressur-Content, also wirkliches Wissen mitzugeben, aber auch Content mitzugeben, der lustig ist.
9: Gab es auch Leute in deinem Kreis, die so waren, hey, was machst du da, ist das nicht komisch?
6: Ja, schon, gab immer so, oh, jetzt reitest du mal oberkörperfrei. Aber fremde Personen zum Beispiel, die haben mich komplett supportet. So, die haben mir so geschrieben, oh, Maxi, total cool, mach das, mach weiter so.
9: Wie war das für dich, als das erste Video so richtig viral ging?
6: Das war für mich schon sehr besonders, die haben mir schon so, wow, aber ich habe mich auch so ein bisschen verunsichert. Ich dachte so, oh, wie viele Menschen haben dich jetzt gesehen? Und dann habe ich mir aber gedacht so, weißt du was, einfach machen.
10: Würdest du dem Pferd übrigens mal eine Möhre geben?
6: Ja.
9: Oh mein Gott, okay.
6: Aber
9: okay,
6: funktioniert okay, Flirten so im Stall, macht man das so?
9: Du selber beschreibst dich als sensibel. Ja. War das für dich immer was Positives?
6: Nicht immer, weil ich manchmal nicht wusste, wie ich mit meiner Sensibilität umgehe. Die Teenagerzeit war auch für mich schwierig, weil ich, wie gesagt, nicht wusste, wohin mit meinen Gefühlen, mit meinen Emotionen. Das erste Mal verliebt sein. Und im Laufe der Jahre habe ich aber gelernt, damit umzugehen.
9: Oder hat dir der Umgang mit Pferden auch geholfen?
6: Unwahrscheinlich hat er mir geholfen, weil es mir einfach einen Rückhalt gegeben hat. Ich konnte hier immer hin und habe hier immer Liebe bekommen und das hat mich einfach immer wieder aufgebaut.
7: Max hat seinen eigenen Weg gefunden. Was bedeutet männlich sein für dich? Schreib's in die Kommentare.
5: Ob die Harzer das wohl wissen, dass sie so eine Art Versuchskaninchen sind? Und vielleicht haben Sie sich ja auch schon gewundert, als Sie die B4 nach Torfhaus hochgefahren sind. Seit 20 Jahren gibt es da ein deutschlandweit einzigartiges Testfeld für Fahrbahnmarkierung, aktuell mit der neuesten Kreation.
11: Mit 200 Grad wird eine Schicht Thermoplastik auf den Asphalt aufgetragen. In Sekundenschnelle trocknet sie. Auf dem 300 Meter langen Forschungsfeld kurz vor Torfhaus auf der B4 testen Hersteller aus ganz Europa ihre Materialien und Methoden.
12: Wir wollen das unter realen Bedingungen testen. Also hier zum Beispiel versuchen wir ein neues Material, welches aus nachwachsenden Rohstoffen hergestellt ist. Und dann da auch einen Schritt weiter zu gehen. Und das wollen wir erst testen, bevor wir dann die Zulassung hinterher beantragen, weil das natürlich auch aufwendig ist.
11: Langlebig, griffig und sichtbar auch bei Nacht. So sollen Markierungen am besten sein. Und auf über 600 Meter Höhe lässt sich das Worst-Case-Szenario am besten testen.
13: Hier ist praktisch ein halbes Jahr Winter, viel Schnee und Eiseskälte und deshalb viel Schneepflugeinsatz und viel Streueinsätze auch. Und das ist das, was der Markierung am meisten zu Leibe rückt.
11: Ob strukturiert, glatt, grün, rot oder weiß. Mit Reflektometer und Griffigkeitsmessgerät misst der Fachverband aus Bad Sachsa zweimal im Jahr alle Applikationen.
3: Da hat die Zweiradfahrer, die Motorradfahrer sozusagen, wenn diese die Markierung überfahren, eine Griffigkeit brauchen sozusagen. Die darf nicht zu glatt sein, verschlissen sein in dem Sinne, ne, dass sie nicht ausrutschen mehr oder weniger oder wegrutschen. Deswegen ist eine Griffigkeit hier ganz wichtig.
11: Gerade auch für Assistenzsysteme im Auto müssen Straßenmarkierungen für Sensoren gut sichtbar sein. Zukünftig werde das noch wichtiger für autonomes Fahren.
5: Und bei uns werden Ihre Wetterbilder immer sehr sichtbar für Hunderttausende Niedersachsen. Vielen Dank heute an Ortwin Heikappel für dieses Spätsommerbild, aufgenommen am Gartower See. Das war's. Ihnen allen jetzt einen angenehmen Abend noch. Wir melden uns morgen wieder bei Ihnen. Bis dahin alles, alles Gute und tschüss, Niedersachsen.
14: Und jetzt das Wetter für Niedersachsen.
15: Einen schönen guten Abend, ich begrüße Sie hier zu Ihrem Wetter für Niedersachsen. Und das ist ein bisschen wilde Wetterwelt, was da passiert, denn wir haben große Unterschiede zwischen weiter im Norden und weiter im Süden. Erstmal auf europäischer Ebene angeschaut, also Sie sehen hier Europa, da ist das Satellitenbild, hier ist Niedersachsen und Sie sehen hier nordwestlich von uns ziemlich dicke Wolken unterwegs, zusammenhängend mit einem Tief. Und Sie sehen nach Südwesten praktisch gar keine Wolke. Da ist wieder das Hoch heute im Süden Spaniens, 42 unerträgliche Grad. Jetzt zurück nach Niedersachsen. Dieses Wolkenpaket spielt eine Rolle und wird den Wind mit dem Tief auffrischen lassen. Sie sehen das hier, gelb eingefärbt, morgen im Tagesverlauf bereits am Vormittag einsetzen und dann am Sonnabend noch mal zum Nachmittag und Abend eine ganze Menge Wind. Zweiter Punkt, an Luftmassengrenzen gibt es gerne Regen, vor allen Dingen im nördlichen Niedersachsen. Morgen ein schmaler Streifen, 30 bis 50 Liter auf den Quadratmeter können fallen, richtig viel. Für die meisten sind es 5 bis im Süden dann 20 Liter. Und um das noch mal zu thematisieren, zweiter Punkt Wind, wir haben es gerade angeschaut, 70 bis 90 Kilometer pro Stunde, das ist etwa das, was die Böen dann hergeben. Jetzt gucken wir uns noch den Wetterablauf an, schauen in eine Nacht, wo sich dieses Frontensystem allmählich zu uns reinarbeitet, mit dem Regen von Nordwesten nach Süden aufgelockert, bewölkt, auch noch einzelne abziehende Schauer im Harz. Und die Temperaturen morgen früh liegen meistens relativ hoch, zwischen 15 und 18 Grad. Morgen der Vormittag dann Nordhälfte regnerisch, im Süden noch Aufhellungen. Nachmittags zieht das Ganze weiter nach Süden mit dem teils starken Regen kombiniert mit Wind, haben wir darüber gesprochen. Von Nordwesten reißt es auf, einzelne Schauer und Gewitter können dann aber stattfinden in dieser unruhigen Luft. Im Norden nur 19, im Süden bis 24 Grad, auf den Bergen auch 19 in 600 Meter Höhe und der Wind kommt aus Südwest bis West, ist oft stark, an der Elbe etwas schwächer und die Aussichten zeigen in ganz kurzer Form, zum Montag wird es wieder freundlicher und Sommer, bis 28 Grad. Tschüss.
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26: Der Einkauf wird teurer, die Tankrechnung höher und am Ende des Monats bleibt weniger übrig. Die Inflation ist längst kein abstrakter Wert aus den Nachrichten mehr, sondern für viele ganz konkret im Portemonnaie zu spüren. Zwar steigen die Preise nicht mehr ganz so rasant wie zuletzt, günstig ist das Leben deshalb aber noch lange nicht. Wo die Preise besonders anziehen und was das für die Menschen in Deutschland so bedeutet, darum geht es jetzt.
27: Neue Rekorde an den Tankstellen wie hier im niedersächsischen Delmenhorst. Der ADAC vermeldete heute, dass beim Superbenzin der Sorte E10 im bundesweiten Tagesdurchschnitt gestern ein neuer Höchstpreis erreicht wurde.
28: Katastrophe. Und ich lebe auf dem Land. Noch schlimmer.
29: Spritpreise sind ja total überteuert. Das ist total traurig, weil man muss ja von A nach B kommen. Wenn man sich auf die Deutsche Bahn verlässt oder auf andere, sind Verspätungen oder Ausfälle, das ist halt unschön.
30: Die sind natürlich ja, schockierend. Also sehr, sehr hoch. Aber man muss halt durch. Ne? Autofahren muss man. Und da hilft auch dann das beste Bonusprogramm leider nichts aktuell.
27: Mit den neuen Preisen wurde der bisherige Rekord von 2,20 Euro aus dem März 2022 übertroffen. Der entstand damals durch den Beginn des Angriffskriegs auf die Ukraine. Nun ist wohl der neu angefachte Konflikt zwischen den USA und dem Iran der Grund für die explodierenden Benzin- und Dieselpreise. Schlimm für die, die auf ihre Fahrzeuge nicht verzichten können, wie Berufspendler, Speditionen, Liefer- oder Pflegedienste. Neben den Kraftstoffen hat sich auch das Heizöl um mehr als 30% verteuert, wegen blockierter Transportwege und der niedrigen Wasserstände in den Flüssen. Doch damit nicht genug. Auch die Verbraucherpreise sind im August laut Statistischem Bundesamt um 2,9% angestiegen im Vergleich zum August des vergangenen Jahres.
28: 2,9% ist ein hoher Wert für die Inflation. Also angestrebt wird immer ein Wert von 2%. Eine gewisse Preissteigerung ist immer einkalkuliert, damit wir nicht in die Deflation abrutschen.
27: In den Supermärkten ist der Preisanstieg auch zu spüren. Hier gibt es durch Ernteausfälle aufgrund der Dürremonate bei einigen Lebensmitteln wie Karotten oder Salat höhere Preise. Etwas günstiger sind Milchprodukte geworden. Fragt sich, wo kann man überhaupt noch sparen?
31: Meine Klamotten, die hole ich alles secondhand. Also alles, was ich jetzt hier anhabe, ist entweder von meiner Mama oder aus einem Secondhand-Laden. Das ist auch viel besser für die Umwelt.
29: Coupons, Apps. Aber ansonsten hole ich mir das, was ich halt so möchte. Ne?
32: Man schmeißt weniger weg und man plant besser. So, ne? Und weniger exotische Sachen, weniger Fleischsachen.
28: Man sollte einfach mal überhaupt erstmal einen Kassensturz machen. Wofür gebe ich Geld aus? Und da gibt es bestimmt bei vielen Leuten Verträge, die schlummern. Vielleicht das Fitnessstudio, was man schon ganz lange nicht mehr besucht hat. Versicherungsverträge, da kann man durchaus auch sparen.
27: Vermutlich bleibt einem ja nichts anderes übrig, wenn das Sparen an der Zapfsäule unmöglich wird.
26: Es gibt so Dinge im Alltag, die sind so selbstverständlich, dass wir sie gar nicht mehr richtig wahrnehmen. Unser nächstes Thema jetzt, Straßenschilder, Firmenlogos oder eben unser Bargeld. Könnten Sie denn so sagen, was genau auf einem 20-Euro-Schein zum Beispiel so drauf ist? Wahrscheinlich nicht direkt. Die Motive auf den Euroscheinen sind auch eher unscheinbar. Und das könnte sich aber bald ändern mit neuen Motiven. Und Sie können sogar mit abstimmen, wie die so aussehen sollen.
33: Wir sehen und nutzen sie täglich, diese Geldscheine. Also eigentlich wichtig, dass sie auch schön aussehen. Wenn Sie die Scheine gestalten könnten, was wäre drauf zu sehen?
34: Köpfe von
1: ganz jungen Leuten, 20, 25, die irgendwas erreicht haben.
2: Vielleicht auch sowas wie Straßenkunst?
3: Einen mit dem Eiffelturm, einen mit dem Brandenburger Tor, das ist auch cool eigentlich.
5: Ja, so klassische Motive aus Städten von Europa.
33: Ungefähr so läuft es gerade wirklich. Wir alle können mitentscheiden, wie unsere Euros in Zukunft aussehen sollen. Dafür gab es europaweit einen Designwettbewerb zum Thema europäische Kultur und Flüsse und Vögel. Insgesamt 10 Banknotensets stehen jetzt zur Auswahl.
1: Also ich finde diese Varianten gut. Ich finde die Motive auch gut fotografiert, gut gemacht. Die Farben, das gefällt mir richtig gut.
6: Ziemlich bunt.
2: Gut oder schlecht?
6: Gut.
2: Ja?
6: Gut bunt, ja.
2: Also grundsätzlich Vögel, ich bin Biologin, von daher finde ich das total spannend. Aber auch berühmte Persönlichkeiten finde ich auch.
7: Ja, also, das finde ich auch beeindruckend. Mit berühmten Persönlichkeiten, oder Maya? Ich glaube, ich finde eher so Vögel besser.
2: Der Vogel ist da vielleicht ein ganz gutes Bild auch für Veränderungen und Freiheit.
33: Für den Favoriten kann jeder und jede online abstimmen, bei einer Umfrage auf der Seite der Europäischen Zentralbank. Mehr als 8 Millionen Menschen in Europa haben schon mitgemacht. Zeit ist noch bis zum 21. September. Hauptziel der EZB, nicht mehr wie jetzt nur fiktive Architektur auf den Scheinen.
8: Jetzt wollen wir da ein bisschen mehr hingehen. Okay, was ist wirklich etwas, was den Europäern gefällt, was es wirklich gibt? Persönlichkeiten, die Europa geformt haben, oder aber auch Vögel, wie wir sie hier in Europa an verschiedenen Lebensorten finden können.
33: Und noch mehr Gründe für die neuen Euros. Nachhaltigere Herstellung, mehr Inklusion bei der Nutzung und auch in Zukunft sicher vor Fälschungen sein. Auf Social Media gibt es dafür kreative Motivvorschläge.
9: Der Dönermann muss auch drauf. Ganz klare Sache.
10: Berühmte Gemälde. Menschen, historische Persönlichkeiten, an die, die ich vom Kunstunterricht kenne.
11: Statt Vögeln oder Menschen auf den Euroschein wollen die Leute lieber die Errungenschaften der EU sehen. Zum Beispiel den nicht mehr abnehmbaren Deckel.
33: Und viel Diskussion.
12: Gar keinen Fall. Echte Bilder.
13: Ich kann nicht die Einzige sein, die diesen neuen Euroscheine so hässlich findet.
14: Liebe EZB, eure Vorschläge für die neuen Euroscheine sind Banger.
15: Design A gefällt mir nicht, mag ich nicht, pass.
33: Kleines Aber, das Ganze ist eine Abstimmung, keine Wahl. Die beliebtesten Vorschläge fließen nur mit ein. Die Entscheidung soll Ende 2026 fallen. Bis wir dann aber wirklich mit Vogel-Euros oder berühmten Menschen zahlen, dauert es wohl noch mehrere Jahre.
26: Ein Blick über meine Schulter zeigt Politprominenz pur. Sie alle residierten schon im idyllischen 150-Einwohner-Dorf Meseberg. 20 Jahre lang brachten die Bundeskanzler die ganz große Weltpolitik in die brandenburgische Provinz. Doch damit ist jetzt endgültig Schluss. Der Bund zieht den Stecker und kündigt den Millionenvertrag für das Schloss. Was das für die Dorfbewohner so bedeutet und welche einmaligen Geheimnisse der Ex-Bürgermeister hütet, wir haben Meseberg besucht.
34: Schloss Meseberg im Landkreis Oberhavel, 70 Kilometer nördlich von Berlin. Eine Ära geht hier zu Ende. 20 Jahre Bundesgästehaus, 20 Jahre Ausnahmesituation für die rund 150 Einwohner, auch für Ex-Bürgermeister Alois Demuth, der so einige Erinnerungen zusammengetragen hat. Fotos von Frankreichs damaligen Präsidenten Chirac oder auch mit Kanzler Schröder. Jedenfalls, er war auf Du und Du mit der internationalen Politprominenz.
35: Und hier war der Besuch von Bush. Und da hat er eine Radtour gemacht, hier im Ort. Da war ich zum Empfang eingeladen von der Kanzlerin. Habe ihm unser Dorf vorgestellt, wie viele Einwohner wir haben und dass wir eine Rinderanlage haben. Und wo ich erzählt habe von den Kühen, da fing er an, klopft er mich in die Schulter und sagte, hey Cowboy.
34: 2007 ging es los. Angela Merkel, künftige Schlossherrin, wurde von den Mesebergern begrüßt. Ganz vorneweg Alois Demuth, damals noch Bürgermeister.
35: Wir möchten, dass die Nachbarschaft gut bleibt, so wie sie jetzt ist.
36: Und im Augenblick geht's mit uns.
35: Sehr gut.
36: Gut.
34: Angela Merkel, ungekrönte Königin des Schlosses. Hier empfing sie. Und besonders gern kamen die Franzosen, so auch Nicolas Sarkozy. Emmanuel Macron sogar mehrmals. Es kam auch der damalige britische Premier David Cameron mit Gattin. Großbritannien war damals noch in der EU. Und eben George Bush. Angela Merkel zeigte ihm den barocken Garten. Soweit zu den Staatsgästen, nun zur Mühsal der Bundespolitik. Kabinettsklausuren. Unter anderem zweimal in einer großen Koalition. Wenn nichts mehr ging, ging es nach Meseberg, so der Eindruck. Klima, Energie, Gesundheit, man einigte sich hier oder eben nicht. Es folgte die Ampelregierung. Auch da wirkte es so, wenn nichts mehr ging, ging es nach Meseberg. Das vorzeitige Ampelende ist bekannt. Letzter Staatsgast war, na wer wohl, Emmanuel Macron. Jedenfalls der aktuelle Kanzler hat wohl überhaupt keine Lust auf Meseberg.
0: Man konnte ja auch in den letzten Jahren sehen, wie oft dieses Schloss tatsächlich genutzt wurde von der Vorgänger-Bundesregierung und von der jetzigen Bundesregierung, vom jetzigen Bundeskanzler, wurde dieses Schloss ja überhaupt nicht wahrgenommen.
34: Unterhalt und Sicherheit kosten den Bund trotzdem 5 Millionen Euro im Jahr. Der

0: Deshalb hat er den Mietvertrag gekündigt. Im nächsten Jahr soll Schluss sein.
1: Das ist normal, dass man enttäuscht ist. Es hat so viel Geld gekostet und alles. Und nun alles aus ist, ist natürlich schade.
0: Das Schloss aber bleibt und die Erinnerung an große Staatstreffen im kleinen Meseberg.
2: Good Vibes Only. Das Glücksgefühle-Festival wirbt mit dem Versprechen, der glücklichste Ort der Welt zu sein. Einfach feiern und für ein paar Stunden dem grauen Stress vom Alltag eben zu entfliehen. Politik soll draußen bleiben. Doch genau das sorgt jetzt für ziemlich großen Ärger. Weil die Band Alpha Will sich politische Äußerungen nicht untersagen lassen will, wurde sie ausgeladen. Inzwischen aber kommt wieder Bewegung in diesem Fall.
3: Eigentlich hätten Alpha Will morgen auf dem Glücksgefühle-Festival am Hockenheimring vor Zehntausenden von Fans auftreten sollen. Doch dann wurde der Auftritt der 80er-Jahre-Kultband gestern kurzfristig gecancelt vom Veranstalter Markus Krampe.
4: Unsere Bühne ist keine Plattform für politische Äußerungen. Das Glücksgefühle-Festival ist komplett unpolitisch. Und das gilt unabhängig davon, in welche politische Richtung eine Äußerung geht. Für rechts, für links oder für jede andere politische Richtung.
3: Die Band will sich damit aber nicht abfinden. Alpha Will spricht von einem Maulkorb.
5: Wenn man sagt, irgendwie politische Themen dürfen nicht verwendet werden, dann ist das eine Einschränkung der künstlerischen Freiheit und vollkommen inakzeptabel in einem Land wie Deutschland, was auf einer Demokratie und unserem Grundgesetz beruht. Und das ist nicht, das kann man so nicht hinnehmen.
3: Nachdem die Band die Ausladung vom Glücksgefühle-Festival öffentlich gemacht hatte, war im Internet vom Alpha Will Eklat die Rede. Große Diskussion auch bei den Fans, die heute schon am Hockenheimring sind.
6: Sie können ja alles äußern, wenn sie eine Veranstaltung haben, die nur für ihren Rahmen sind. Also das ist alles vollkommen in Ordnung. Aber für so ein Festival in dieser Größe finde ich das vollkommen in Ordnung, dass das Team von Glücksgefühle so entschieden hat.
7: Festival ist man, um Spaß zu haben, keine politischen Themen eben mal zu diskutieren oder irgendwelche Sachen. Und wenn so jemand sich äußert, dann sollte man die auch ausladen.
8: Wir leben hier in Deutschland, da ist Meinungsfreiheit ist da in Ordnung. Und dass man dafür steht, dass man Demokratie, Toleranz und alles akzeptiert. Und dass es ein Festival dann sagt, okay, wir schließen die Leute aus. Deswegen, das finde ich sehr, sehr schade.
3: Die Welle der Solidarität von Fans und Musikerkollegen wurde allerdings so stark, dass sich der Veranstalter des Glücksgefühle-Festivals heute Nachmittag zu einer Kehrtwende entschloss und sich entschuldigte.
4: Wie wir gehandelt haben, war in der Tat ein Fehler. Das tut mir leid. Meinungsfreiheit ist das höchste Gut, das wir in Deutschland haben. Sie ist zu schützen. Wir laden Alpha Will ein, wie geplant Teil des Festivals zu sein.
3: Ob Alpha Will morgen am Hockenheimring beim Glücksgefühle-Festival auftreten wird, ist allerdings noch nicht bestätigt. Bisher hat sich die Band zur Wiedereinladung nicht geäußert.
2: Nach dem verheerenden Gletscherabbruch im Himalaya herrscht im Grenzgebiet von Nepal und Tibet noch weiter pure Verzweiflung. Rettungskräfte suchen noch immer nach tausenden Vermissten. Unsere Kurzmeldungen genau jetzt.
4: Tragischer Rekord. Nach der Sturzflut im Himalaya ist die Zahl der Todesopfer auf mehr als 1270 gestiegen. In Nepal wurden inzwischen mehr als 1250 Leichen geborgen. Chinesische Staatsmedien hatten 21 Tote in Tibet gemeldet. Die Sturzflut hatte vergangene Woche im Grenzgebiet zwischen Nepal und Tibet ganze Ortschaften zerstört. Auf beiden Seiten der Grenze suchen Rettungsteams weiter nach mehr als 4700 Vermissten. Unter ihnen sind auch fast 600 Ausländer. Ursache der Katastrophe war laut Experten ein Gletscherabbruch am Langtang Lirung. Üben für den Ernstfall. Das machen gerade mehr als 2000 Menschen im finnischen Kuopio. Bei Europas größter Zivilschutzübung seit dem Zweiten Weltkrieg wird, natürlich nur fiktiv, die kritische Infrastruktur einschließlich Strom- und Wasserversorgung durch einen Cyberangriff lahmgelegt. Tausende finden in einem in Fels gehauenen Bunkerschutz hinter Türen, die einem nuklearen Angriff trotzen sollen. Mit seiner 1300 Kilometer langen Grenze zu Russland sieht sich Finnland seit Beginn des Ukraine-Krieges in einer sensiblen Lage. In der Klemme steckte sozusagen diese Brücke in Chicago. Weil es dort aktuell extrem heiß ist, hatte sich das historische Bauwerk ausgedehnt und nicht mehr richtig absenken lassen. Die Feuerwehr musste die Brücke wässern, sie sozusagen in die ursprüngliche Form zurückschrumpfen. Und weil das eben dauerte, gab es bis zum Abend massive Staus im Stadtzentrum und an der Brücke. Vorgezogen wurde in diesem Jahr die deutsche Weinlese. Wie hier im rheinhessischen Nierstein sind die Trauben wegen des heißen Sommers besonders früh reif. Laut Deutschem Weininstitut hätten viele Winzer bereits Mitte August damit begonnen. Damit der früheste Start seit Beginn der Aufzeichnungen. Wegen des heißen Sommers hätten die Früchte zudem extrem viel Zucker. Für Winzer nicht nur eine gute Nachricht, denn das ergebe eher kräftige Weine.
2: Extreme Hitze, Dürre und Überschwemmungen, darauf müssen sich Teile der Welt in den kommenden Monaten einstellen. Darauf deuten aktuelle Prognosen hin, die die Weltorganisation für Meteorologie heute zum Wetterphänomen El Niño vorgestellt hat. Die Meerestemperaturen seien derzeit so hoch, dass mit einem sehr starken El Niño zu rechnen sei. Wenn die Entwicklung so weitergeht, wird er stärker sein als alles, was wir seit Beginn unserer Aufzeichnung in den vergangenen 4 Jahrzehnten erfasst haben. Das sagte die Generalsekretärin der Organisation. Dieser Super El Niño soll nach Berechnungen der Weltorganisation für Meteorologie bis Februar nächsten Jahres andauern. Also warum kann warmes Wasser im Pazifik für Dürren, Überschwemmungen oder ungewöhnlich milde Winter sorgen? Und warum betrifft uns ein Wetterphänomen, das tausende Kilometer entfernt entsteht? Genau das schauen wir uns jetzt mal genauer an.
9: El Niño ist ein Wetterphänomen, das alle 2 bis 7 Jahre im Pazifik auftritt und oft globale Auswirkungen auf das Wetter hat. Über dem Pazifik sorgen die Passatwinde normalerweise dafür, dass das Wasser vor Australien und den asiatischen Ländern wärmer und das Meer vor Südamerika kälter wird. Doch El Niño verändert diese Strömungen, die Passatwinde flauen ab, Wärme staut sich vor Südamerika und sorgt dort für Starkregen und heftige Überschwemmungen und in Australien und Asien für deutlich weniger Regen. Hier drohen Dürren und Hitzewellen. Laut den Vereinten Nationen bahnt sich eines der stärksten El Niño-Ereignisse seit Beginn der Aufzeichnungen an. Diese Entwicklung ist schon jetzt vielerorts in Asien deutlich spürbar. In Indien und Thailand gab es bereits ungewöhnlich wenig Niederschläge. Eine extreme Dürre bedroht hier die Ernte und damit die Existenzgrundlage vieler Menschen.
10: Es wird erwartet, dass dieser Super El Niño dem asiatischen Agrarsektor schwere Produktionsverluste beschert. In Thailand rechnen wir mit Schäden von rund 2 Milliarden US-Dollar. Und im Markt werden rund 5,4 Millionen Tonnen Reis verloren gehen.
9: Südamerika drohen wiederum Starkregen und heftige Überschwemmungen in den Küstenregionen im Westen des Kontinents. Doch auch für Argentinien und Uruguay im Südosten werden heftige Regenfälle und Überschwemmungen prognostiziert.
2: Also, wir haben es gehört, sehr deutlich. Es gibt neue Unwetterwarnungen, Stürme in Brasilien, reißendes Wasser am Länderdreieck Brasilien, Argentinien, Paraguay. Die Aussichtsplattformen der Iguazu-Wasserfälle sind bereits seit heute auch gesperrt. Und das alles soll nur der Anfang sein. Dieses Jahr soll das Wetterphänomen El Niño besonders heftig werden. Extreme Temperaturen, Dürren, Unwetter sollen ganz Südamerika betreffen. Entsprechend groß ist der Schutz.
11: Dieses Mal wollen sie vorbereitet sein. Heftige Regenfälle sind für Uruguay vorhergesagt. Darum hat Familie Barral eine Schutzbarrikade gebaut. Schwer, aus Metall. Erinnerungen an die letzte Überschwemmung stecken noch tief in den Knochen. Es ist ein Gefühl der Verzweiflung. Du verstehst nicht, was dir passiert. Deine im Wasser treibenden Möbel rammen gegen dich. Vor 4 Jahren verwandelt sich ihre Straße in der Hauptstadt Montevideo in einen reißenden Fluss. Auch der Kiosk von Nachbar Pablo Bras nimmt Schaden. Für sie alle ein traumatisches Erlebnis. Und die kommenden Monate sollen durch das Wetterphänomen El Niño sehr viel Regen bringen. Es heißt, es kommt der Super Niño. Und ich kann dir sagen, wir haben alle Angst. Wenn man sieht, was in Uruguay los ist, die Orte, die vor 2 Wochen noch überschwemmt wurden, es macht Angst. Uruguay spürt die Klimakrise. Vor 3 Jahren gab es eine derartige Dürre, dass das Trinkwasser in Montevideo knapp wurde. Und nun bereitet sich die Regierung auf Überschwemmungen durch den Super Niño vor. Wir gehen derzeit davon aus, dass insgesamt rund 25.000 Menschen ihre Wohnung verlassen müssen. Wir befinden uns in einer äußerst schwierigen Situation, die sich natürlich auf den Wohnraum, die Arbeitsplätze, den Tourismus und das gesellschaftliche Leben der Menschen in Uruguay auswirken wird. Wie so viele

0: Städte der Welt ist auch Montevideo zubetoniert und das fördert Überschwemmungen. Das will Ignacio Marrero ändern. Der Bauingenieur forscht mit durchlässigem Straßenbelag, der aussieht wie Puffreis. Mein Interesse kam durch all die Unwetter, daraus, wie sich das Klima verändert hat und wie schwer es der Stadt gefallen ist, sich an diesen Wandel anzupassen. Das Land hat längst erkannt, wir müssen uns anpassen. Wer heute in Uruguay neu baut, ist verpflichtet, sich darum zu kümmern, was mit dem Regenwasser passiert. Die Wissenschaftler forschen einerseits, begleiten und beraten Unternehmen andererseits. Denn ein Gehweg hat andere Erfordernisse als eine Straße. Wir sind auf dem richtigen Weg. Meine Neugier an dem Thema ist auch aus dem großen Interesse entstanden, das es in der Gesellschaft gibt. Und ich denke, dass man diesen Weg weiterverfolgen und diesen Innovationen noch mehr Möglichkeiten geben sollte. Ein Teil des Wassers sickert in den Boden. Ein anderer fließt beispielsweise hierhin, in das System der Rückhaltebecken. Die hat die Stadt in den vergangenen Jahren nach und nach ausgebaut. 7 gibt es bereits, mehr sollen kommen. Es funktioniert wie ein Damm. Das Regenwasser läuft hier rein und füllt allmählich den Raum. Was hier reinfließt, ist nicht da draußen auf der Straße. Überall in der Stadt entstehen zudem kleine Regengärten. Die Erde, die Wurzeln helfen, erstes Regenwasser zu binden. 65 sind in Montevideo in Planung. Uruguay versucht, sich an die Wetterextreme anzupassen. Aber ob das reicht, falls der Super El Niño wirklich kommt, die Sorge bei Pablo und seinen Nachbarn bleibt.
1: Ja, und vielleicht fragen Sie sich jetzt, was uns das so angeht, tausende Kilometer entfernt. Welche konkreten Folgen die globale Kettenreaktion von El Niño für uns in Deutschland hat, das schauen wir uns jetzt mal an.
2: Was löst El Niño in Deutschland aus?
3: El Niño kann Auswirkungen auf Europa und auf Deutschland haben. Die sind aber deutlich schwächer als in den Tropen. Die sind auch deutlich schlechter erforscht und dadurch schwieriger vorhersagbar. Ein möglicher Zusammenhang ist zum Beispiel, dass starke El Niño-Ereignisse bei uns zu harten Wintern führen. Also mehr Kältephasen, kältere Temperaturen, generell mehr Schnee. Aber das kommt ganz drauf an, wo das El Niño-Ereignis stattfindet. Und beim aktuellen ist es eher nicht zu erwarten.
2: Werden Lebensmittel bei uns teurer?
3: El Niño wird aller Voraussicht nach zu deutlichen Ernteausfällen, gerade in den Tropen, führen. Und die sensibelsten Produkte, das sind dabei Kaffee tatsächlich, Reis, auch Zucker und Kakao. Gerade in diesen Bereichen ist mit deutlichen Preissteigerungen zu rechnen. Aber es macht nicht bei Lebensmitteln Halt, weil El Niño stört auch unsere Warenströme, weil der Panama-Kanal nicht mehr so gut befahren werden kann, weil in Panama die Niederschläge ausbleiben und dadurch das Wasser für den Kanal fehlt.
1: Jetzt wird es prominent bei uns. Der rote Teppich glänzt und die Stars sind da. Und auch heute schauen wir auf die Filmfestspiele in Venedig. Die Lagunenstadt füllt sich immer mehr mit internationaler Prominenz. Er kam, sah und hatte jeden Grund zum Lachen. Hollywood-Star George Clooney ist bei den Filmfestspielen mit dem Goldenen Löwen für sein Lebenswerk ausgezeichnet worden. Für den Schauspieler, Regisseur und Produzenten also ein ganz besonderer Tag. Doch Clooney ist längst nicht der einzige Star am Lido. 21 Filme konkurrieren in diesem Jahr um den Hauptpreis. Und auch abseits des Wettbewerbs gibt es jede Menge große Namen und auch Gesprächsstoff.
4: George und Amal ganz in Schwarz. I Clooney, wie die Italiener sagen, die Cloonies, waren gestern das Highlight auf dem roten Teppich am Lido. Und George Clooney wäre nicht George Clooney, wenn er sich nicht ausgiebig Zeit für Fans, Fotografen und für einen kleinen Scherz nehmen würde. Dann die Eröffnungszeremonie, bei der er mit dem Goldenen Löwen für sein Lebenswerk ausgezeichnet wurde. Schauspielkollegin Laura Dern hält die Laudatio und plaudert aus, was Freunde und Kollegen über ihn zu sagen haben.
5: From your buddy Brad Pitt.
4: Von deinem Kumpel Brad Pitt. George's Geschichten werden mit jedem Erzählen besser. Er altert so anmutig wie ein alter Gouda. Er kann fast alles tun, leisten, schaffen, bewältigen und dabei mit jedem konkurrieren. Und er macht es besser als wir alle. Aber bitte, bitte, haltet ihn von der Tanzfläche fern. Er kann's einfach nicht. In seiner Dankesrede schlägt Clooney ernste Töne an und betont, wie wichtig Kunst und Kultur gerade in politisch schwierigen Zeiten seien. Diejenigen, die Angst vor Büchern, Musik und Geschichten haben, sind niemals die Helden der Geschichte. Ja, Filme beenden keine Kriege, senken nicht die Inflation, beeinflussen keine Wahlen. Aber sie erinnern uns daran, dass ein Fremder niemals ein Fremder ist. Er könnte der Held in der Geschichte von jemand anderes sein. Auch heute sind wieder große Namen am Lido vertreten. Werner Herzog präsentiert seinen neuen Film Bucking Fastard mit Hollywood-Star Orlando Bloom in einer der Hauptrollen, an der Seite der beiden Schwestern Kate und Rooney Mara sowie Donald Gleason. Im Film werden die beiden Maras zu unzertrennlichen Schwestern, die eine symbiotische Beziehung zueinander haben.
6: Yes, oh, yes, yes, yes. The Sunday service was almost over.
4: Und die eine eigenwillige Besessenheit für ihren Nachbarn Gareth, Orlando Bloom, entwickeln. Außerdem, mit Spannung erwartet, der neue Film von Martin McDonagh. In Wild Horse 9 schlüpft John Malkovich in die Rolle eines CIA-Agenten, der in den 1970er Jahren in Chile im Einsatz ist. Viel Action und eine ordentliche Portion schwarzer Humor sind hier garantiert.
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0: Die A2 in Niedersachsen. Sie ist eine der wichtigsten internationalen Ost-West-Verbindungen. Die Autobahn ist ein Teil der Europastraße 30, ein direkter Weg aus Sibirien bis nach Irland. Um die 150.000 Fahrzeuge. Jeden Tag. Immer wieder gibt es dadurch auch schwere Unfälle.
1: Das ist der Abstand, den er haben müsste. Der wird nahezu ungebremst auffahren.
0: Und zwischen Reisenden und Güterverkehr sind hier auch Schleuser, Diebesbanden und Schmuggler unterwegs.
2: Eine Person 226. Buchstabiere ich gleich.
3: Somit komme ich zum Prüfergebnis. Das Dokument ist eine Totalfälschung.
0: Unfälle zu verhindern und Straftäter aus dem Verkehr ziehen. Das erfordert Wissen, Instinkt und Spezialtechnik. Zum Revier der Autobahnpolizei Braunschweig gehören auch etwa 70 Kilometer A2. Dieser Zivilstreifenwagen ist ein spezielles Videofahrzeug, ausgestattet mit zwei Kameras, mit dem die Ermittler Jagd auf Raser und Drängler machen. Die sind einer der Hauptgründe für schwere Unfälle. 1099 im vergangenen Jahr, allein auf diesem Abschnitt. Das sind etwa 3 Unfälle pro Tag.
4: Auslösen einer Geschwindigkeitsmessung auf der BRB 2 in Fahrtrichtung Hannover. Geschwindigkeitsbeschränkung 80 km/h. Die Messung gilt dem vor uns befindlichen Transporter mit dem polnischen Kennzeichen Kaufmann Richard. 122 km/h brutto.
0: Was erstmal wenig klingt, sind aber immerhin 42 km/h zu viel. Und der Fahrer drängelt.
4: Fährt ein bisschen komisch. Das Fahrzeug benutzt jetzt beide Fahrspuren.
2: Und dieses Prinzip von diesem Videowagen ist, wir können das gesamte Verhalten des Fahrzeugführers dokumentieren. Also fährt er nun mal schnell oder gefährdet der andere, überholt er rechts, spielt da wilde Sau, fährt über alle Fahrspuren. Viele haben ja diese Blitzer.

0: Blitzer-Apps auf ihren Handys. Die wissen ganz genau, hier ist ein stationärer Blitzer, da bremse ich mal ab. Und mit diesem Fahrzeug, die erkennen uns nicht unbedingt von hinten, wenn wir da so im Verkehr mitfließen, uns hinterhängen.
1: Es wird eine weitere Messung ausgelöst.
2: Um die Geschwindigkeit des Transporters zu messen, müssen die beiden über eine bestimmte Zeit hinter ihm herfahren.
3: Die Geschwindigkeit, die wir feststellen, ist unsere selbstgefahrene Geschwindigkeit. Wir halten dann einen bestimmten Abstand zu dem vorausfahrenden Fahrzeug und die Geschwindigkeit wird quasi auf den vorausfahrenden übertragen.
2: Eine Aufgabe, die einfacher klingt, als sie ist, gerade bei hohen Geschwindigkeiten. Denn wenn sich der Abstand verändert, wird die Messung ungenau und würde vor Gericht nicht standhalten.
0: Meistens haben wir so für eine Messung 800 bis 1000 Meter. Manchmal machen wir mehrere Messungen hintereinander und wenn es uns dann reicht an Verstößen, halten wir den Verkehrsteilnehmer an.
1: 102 brutto.
2: Auch das sind 42 km/h zu viel. Erlaubt sind hier nur noch 60. Für den grünen Transporter geht es in eine Zwangspause auf den nächsten Rastplatz.
1: Ende der Aufnahme.
0: Guten Tag. Die Autobahnpolizei. Sie sprechen Deutsch?
4: No.
0: No? To mówimy po polsku.
4: O, super.
0: Prawo jazdy, dokumenty samochodu i dowód osobisty.
2: Christoph ist in Polen geboren, deshalb spricht er polnisch.
0: Który dokumentuje też prędkość. Było trochę za szybko.
2: Sich für die nächste Fahrt das Kennzeichen des Videowagens zu merken, lohnt sich für den Fahrer übrigens nicht.
1: Wo kommen wir heute her? Wolfsburg? Ich weiß es gar nicht, ich habe vorhin nicht nachgeguckt. Diesmal aus Winsen an der Luhe. Wir haben sogenannte Wechselkennzeichen. Das sind Tarnkennzeichen aus verschiedenen Städten, die immer wieder neu zugeteilt werden. Zwei, drei haben wir immer dabei, sodass wir taktisch ab und zu mal einen Wechsel vornehmen.
0: 122,46 bei 80. Das sind abzüglich Toleranz 35 zu viel. 120 plus 25. 145.
5: Mandat.
0: Albo gotówką, albo kartą kredytową. Teraz.
2: Wieder auf der Autobahn fällt den beiden Polizisten ein weißer SUV aus Belgien auf. Auf dem Kennzeichen fehlt eine Prägemarke. Und viel zu schnell ist er auch.
3: Es wird eine Messung ausgelöst für den PKW aus Belgien. Nach wie vor 60 km/h, 132 brutto.
2: Das sind ganze 72 km/h zu viel. Direkt an der nächsten Ausfahrt geht es runter von der Bahn.
1: Okay, Motorstopp.
0: Passport?
1: Polski?
6: Nee.
1: Französisch oder?
6: Englisch.
1: Lithuania?
6: Lithuania.
1: Okay.
2: Die beiden Jungs sind also aus Litauen. Das Auto haben sie gerade in Belgien gekauft und sind auf dem Weg nach Hause. Sagen sie.
0: Eine Person 226. Buchstabiere ich gleich.
2: 226 ist eine Person zur EDV-Überprüfung. Dieser Polizeicode stammt aus einer Zeit, als der Funk noch nicht abhörsicher war. Die Polizei hat ihn beibehalten, weil die Kommunikation damit viel schneller geht. 118 zum Beispiel ist eine Ruhestörung und 029 heißt, dass Verstärkung gebraucht wird.
1: Also an diesem belgischen Kennzeichen ist normalerweise in diesem Bereich eine sogenannte Prägemarke. Das haben wir hier nicht. Vorne am vorderen Kennzeichen ist es auch nicht, sodass der Verdacht hier zusätzlich neben der Geschwindigkeitsüberschreitung besteht, dass das Fahrzeug nicht mehr versichert und zugelassen ist.
0: Ja, reicht mir so, danke. Er hat noch einen Haftbefehl offen.
1: Den genau. Beifahrer auch mal gecheckt?
0: Den habe ich auch gecheckt, der ist nicht
1: da. Ist alles gut?
0: Ja. Genau. Davon weiß er noch nichts, das werden wir ihm gleich erklären. Ist erstmal eine Geldstrafe oder Ersatzfreiheitsstrafe, wenn er das nicht bezahlen kann.
2: Ein Streifenwagen soll den Litauer auf die Wache bringen. Im Moment weiß er nur, dass es ein Problem mit seinem Kennzeichen gibt. Dass ein Haftbefehl gegen ihn vorliegt, wird er erst später erfahren. Aus taktischen Gründen.
1: Kann ja auch sein, dass manchmal dann die Stimmung kippt oder so, ne? Deswegen.
2: Auf der Wache liegt inzwischen der Haftbefehl vor. Der Litauer war vor etwa einem Jahr schon mal mit einem Auto unterwegs, das weder angemeldet noch versichert war.
1: Aufgeführt ist.
2: Genau. Nebenan versucht Claude, mehr über das Kennzeichen herauszufinden.
1: Und der war bis 10.10.2017 war er zugelassen.
2: EUCARIS ist eine europäische Datenbank für alle Fahrzeug- und Führerscheindaten. Und darin steht, dass das Kennzeichen zu einem ganz anderen Auto gehört.
1: Das nämlich mit der Prägemarke. Also fährt das Fahrzeug bzw. der Fahrzeugführer mit dem Auto durch die Gegend, was nicht pflichtversichert ist und was nicht zugelassen ist. Und da er quasi ein Kennzeichen dran hat, was es so gibt und an einem anderen Fahrzeug dran ist, ist so eine sogenannte Dublette. Und wir sind im Bereich des Kennzeichenmissbrauchs und des Pflichtversicherungsschutzgesetzes. Das ist immer das Problem, dass Osteuropäer Fahrzeuge hier im westeuropäischen Ausland kaufen und dann diese Fahrzeuge nicht versichert über die BRW2 in Richtung Osteuropa verschicken. Wenn dann ein Verkehrsunfall ist, haben die alle Beteiligten hinterher ein Problem.
2: Denn dann gibt es niemanden, der für den Schaden aufkommt. Knast oder bezahlen. 350 Euro für den alten Haftbefehl, 160 Euro, weil er zu schnell war, 250 Euro als Ersatz für einen Monat Fahrverbot und 25 Euro Verwaltungsgebühren. Macht zusammen 785 Euro. Dazu kommt dann noch eine Strafanzeige für das gefälschte Kennzeichen. Aber wenigstens sind seine Papiere echt. Ein Problem, mit dem die Autobahnpolizei nahezu täglich zu tun hat. Claude ist einer von inzwischen etwa 70 ausgebildeten Dokumentenprüfern in Niedersachsen. In der vergangenen Nacht haben seine Kollegen zwei Führerscheine eingezogen.
1: Jedes Dokument hat bestimmte Sicherheitsmerkmale. Da ist jedes Land relativ frei. Das kann sein eine bestimmte Schrifttyp. Es kann sein eine UV-Reaktion, der sogenannte Schutzmusterdruck, also das ist der Hintergrund des jeweiligen Dokumentes oder des Geldscheines, ist genau festgelegt. Das liegt uns vor und nach diesen Statuten prüfen wir das quasi ab. Ich habe hier einen polnischen Führerschein, sogenannten EU-Kartenführerschein. Der ist mit einem Laserdrucker hergestellt, hat dadurch auch an bestimmten Stellen eine Lasergravur. Deswegen gehe ich auch zum Beispiel mal und fühle das Dokument an, ob ich hier etwas Erhabenes quasi habe, was hier unbedingt sein muss. Das ist schon mal das Erste, was hier fehlt. Dann gucke ich mir das Dokument an sich mit meiner Lupe an. Das ist eine fast handelsübliche Lupe, die eine 10-fach-Vergrößerung hat. Die Farben und die Linien müssten ganz klar voneinander sich abheben. Das ist zum Beispiel hier nicht der Fall.
2: Für den Fall, dass die Handlupe nicht ausreicht, hat Claude noch eine spezielle Lichtbox.
1: Wir sind jetzt hier im Bereich des UV-Lichtes. Wenn man hier so runterguckt, sieht man das klassische UV-Licht. Ich habe hier ein Gegenlicht. Hier könnte man zum Beispiel das Wasserzeichen erkennen.
2: Durch das UV-Licht zum Beispiel sollen bestimmte Teile eines Dokumentes aufleuchten.
1: Hier ist jetzt das polnische Dokument. Hier wurde eine UV-Folie drüber geklebt, damit so eine gewisse UV-Reaktion zu sehen ist.
2: Clever gemacht. Aber dieser Führerschein leuchtet an den falschen Stellen.
1: Somit komme ich zum Prüfergebnis. Das Dokument ist eine Totalfälschung.
2: Währenddessen auf der Autobahn. Holger und seine Kollegen gehören zur Verfügungsgruppe Verkehr. Sie machen einmal pro Woche Abstandsmessungen bei Lkw. Die dürfen auf der Autobahn maximal 80 km/h fahren und müssen zum Vordermann einen Mindestabstand von 50 Metern halten.
4: Die Unfälle durch die Lkw sind besonders schwerwiegend, weil es meistens Schwerverletzte und Tote gibt. Jeder Lkw mit 40 Tonnen, wenn der nicht rechtzeitig zum Stehen kommt, kann sich jeder vorstellen, was sich daraus dann entwickelt.
2: Oft fahren sie viel zu dicht auf, um im Windschatten Sprit zu sparen.
4: Ja, das ist eine sogenannte Tatübersichtskamera. Hiermit wird der gesamte Fahrbahnbereich auch bis 600, 700 Meter in den Fernbereich abgedeckt. Daran erkenne ich nachher LKWs auch im Fernbereich, dass sie ihren Abstand nicht einhalten. Und durch die anderen beiden Kameras nachher im Frontbereich werde ich dann die LKWs besser identifizieren können.
2: Und diese kleinen weißen Markierungen sagen später dem Computersystem, wie viel 50 Meter sind.
4: 76 habe ich mit, kann ich anfangen, ja? Ja, dann halte ich mal Ausschau. Ja, das erste Zuführerfahrzeug ist jetzt praktisch in Helmstedt West an der Zufahrt und wartet darauf, dass ich ihm jetzt einen LKW durchgebe.
2: Und in diesem Moment ist der erste Treffer auch schon da.
4: So, wir haben jetzt hier den zweiten LKW, der deutlich zu dicht auffährt. Den klicke ich jetzt mal an und gucke mir jetzt den Verstoß mal an. Der Abstand beträgt hier ca. 15 Meter. Und das ist der Abstand, den er haben müsste. Das sind 50 Meter. Er ist also deutlich unterschritten.
2: Und genau so entstehen Unfälle am Stauende.
4: Da spielt einfach die Reaktionszeit eine Rolle, wann er erkennt, dass der Vorausfahrende eine scharfe Bremsung macht. Also in dem Fall bei 15 Meter keine Chance für den Lkw-Führer. Der wird nahezu ungebremst auffahren. Und den Lkw gebe ich jetzt an unser Zuführerfahrzeug durch. 1976 von 45.
2: In einem dieser Zuführerfahrzeuge sitzen Frank und Joe. Die beiden warten auf einen roten Sattelzug mit einem weißen Kastenauflieger, der auf der mittleren Spur fahren soll.
7: Der hat einen Kastenauflieger. Den nehmen wir mal. Das ist ein Volvo. War der Kasten komplett weiß oder mit Firmenaufschrift?
8: Ja, also die linke Seite vom Auflieger ist komplett ohne Aufschrift.
7: Ja, wir haben ihn jetzt.
2: Auch dieser LKW ist bis auf knapp 20 Meter auf seinen Vordermann aufgefahren. Zur Kontrolle geht es wieder auf einen Parkplatz. Und die anderen LKW hier sind auch zu dicht aufgefahren.
7: Polizeikontrolle. Erstes Problem, Distanz. 10 Kilometer voraus.
9: Alle?
7: Zu dicht. Nee, nicht alle. Sie. Na? Wir haben ein schönes Foto. Und dann hier. Während der Fahrt in Deutschland werden Schuhe angezogen. Zweite Problem.
9: Socken?
7: Ja.
2: In Socken einen 40-Tonner steuern. Das ist etwas, bei dem Joe gar keinen Spaß versteht.
7: Wir hatten da vor ein paar Jahren einen schweren Unfall im Bereich Braunschweig Flughafen. Ein Reifen geplatzt, auch vorne links auf der Achse. Der Fahrer ist abmarschiert durch die Mittelschutzplanke und hat in der Gegenfahrbahn einen Pkw getroffen. Der Fahrer ist verstorben durch den Unfall. Und wenn er die Schuhe angehabt hätte, hätte er zum Beispiel mal richtig ins Bremspedal rein treten können. Hätte auch mit richtigen Druck auf hier bringen können. Und wäre vielleicht nicht bis zum Pkw in der Gegenfahrbahn gelangt.
2: Mit so einem Stick kann die Polizei den Fahrtenschreiber des Lkw auslesen. Der zeichnet die Fahrt- und Ruhezeiten und das Tempo auf.
7: Ja, es geht lustig weiter. Dann haben wir hier noch einen.
2: Dieser Fahrer jedenfalls war fast immer knapp 20 km/h zu schnell.
7: So. Distanz?
9: Ja.
7: Schuhe? Dann hier. Tachograph sagt Geschwindigkeit. Speed? Zu schnell? Sleeping time, too short. 500 Euro.
9: Okay.
7: Mandat, Cash or Card?
9: Card.
7: Card, gut.
2: Diese hohen Geldstrafen sollen eine Abschreckung sein und am Ende Leben auf der Autobahn retten. Und hier geht es vor allem darum, Verbrecher zu jagen. Eine Großkontrolle von Polizei und Zoll auf der A2 bei Helmstedt. Um die 50 Beamten sind hier im Einsatz. Der Kontrollplatz liegt versteckt in einem Gewerbegebiet, damit er von der Autobahn nicht sofort erkannt wird und die Fahrer sich nicht gegenseitig warnen können.

0: Ja, das sind so die Sachen, auf die wir jetzt so achten. Ne?
1: Und Spassi wollen wir gleich mal ein bisschen Kette geben. Ich habe da eben Flixbus mit gelbem Kennzeichen gesehen.
0: Guck mal.
1: Oh, schau.
2: In solchen Reisebussen zum Beispiel werden häufig auch Drogen transportiert.
1: Ja, was sagst du? $19.48 für 36.
3: Ja.
1: Wir bringen jetzt einen Flixbus mit holländischer Plakette zur Kontrolle.
2: Claude ist bei dieser Kontrolle heute der Einsatzleiter der Polizei.
4: Also wir machen es jetzt so, dass wir, wenn diese Durchfahrtsspur, diese mittlere, da wo jetzt die Kontrollteams stehen, wenn das alles frei ist, ziehen wir den Bus vorne hin bis zu dem Scanvan, mhm, und dann machen wir eine komplette Entladung.
0: Komplette Entladung.
4: Ja.
2: Der Bus muss also noch einen kleinen Moment warten. Nebenan hat der Zoll schweres Gerät aufgefahren. VMR heißt die Anlage, mit der Randy einen LKW nach dem anderen kontrolliert. VMR steht für vollmobiles Röntgengerät. Der Wert knapp 1,5 Millionen Euro. Damit suchen die Fahnder vor allem Schmuggelware. Gerade mal eine Minute dauert es, damit einen ganzen LKW zu kontrollieren.
5: Schönen guten Tag. Einmal bitte Ihren Passport, die Lizenz und CMR bitte.
2: CMR sind die Frachtpapiere. Die sind für die Röntgenkontrolle ganz besonders wichtig, denn daran können die Zöllner später erkennen, ob die angegebene Ladung auch wirklich zum Röntgenbild passt.
5: Gut, dann mal wieder aussteigen. Und wir folgen.
2: Wegen der Röntgenstrahlung muss der Fahrer zur Kontrolle aus seinem LKW aussteigen.
5: Okay, was haben Sie geladen?
6: Brett.
5: Brett?
6: Ja.
2: Der Fahrer sagt, dass er Paletten mit Lebensmitteln geladen hat und auf dem Weg von Belgien nach Polen ist.
5: Das ist einmal Information, einmal durchlesen.
2: Von diesen Röntgenbussen gibt es nur 3 in ganz Deutschland. Um die Menschen hier vor der Strahlung zu schützen, gibt es rund um die Anlage einen Sperrbereich, der mit Infrarotsensoren gesichert ist. Sobald diese unsichtbare Schranke überschritten wird, stoppt die Anlage. Wenn in diesem LKW irgendetwas versteckt ist, wird Randy es jetzt finden.
5: Das Bild ist jetzt angekommen und ja, auf den ersten Blick, wie der Fahrer uns angemeldet hat, Lebensmittel, ist auch für uns zu erkennen auf dem Bild, dass das passt. Also, dass da jetzt auf dem ersten Blick nichts geschmuggelt wird. Ja, und dann fangen wir an, mittels unserer Software das Bild zu bearbeiten. Sprich, wir können das Bild uns ranzoomen und wir können das Ganze natürlich auch aufhellen, abdunkeln, um uns dann die Ladung genauer anzuschauen. Dabei ist dann darauf zu achten, ob denn in der Ladung sich plötzlich Päckchen befinden, die ja nicht sein sollten, die sich ründlich darstellen können oder auch eckig. Bei dem LKW ist auf dem jetzt erstmal nichts zu sehen, aber ich schaue mal noch weiter, ob auch in der Fahrerkabine. Da schauen wir diesbezüglich nach Waffen, ob er zum Beispiel einen Schlagring versteckt hat oder eine Pistole, das würde man super erkennen. Aber so ist nichts zu sehen.
2: Der letzte große Fang mit dieser Anlage in diesem Jahr waren 6,6 Millionen Zigaretten, versteckt unter einer sogenannten Tarnladung.
5: Hier waren Zwiebeln angemeldet und was man hier auf dem Bild sieht, ist diese hellen Stellen hier. Also man sieht die Zigarette nicht als Zigarette, sondern es bildet sich einfach nur da, dass es eine Anomalie ist. Wenn das Zwiebeln wären, würde das genauso aussehen wie hier hinten. Und hier waren die Zwiebeln um die Zigaretten gepackt. Und dieses Helle hier unten, das sind die ganzen Zigaretten.

0: Bei diesem LKW ist aber alles in Ordnung. Der polnische Kühltransporter kann weiterfahren. Gegenüber am Reisebus kann es jetzt auch weitergehen.
1: Jawohl, danke. Dankeschön.
2: Jawohl, danke schön. Dankeschön.
0: Komplettentladung heißt, dass auch das ganze Gepäck aus dem Bus raus muss. Und damit alles ein bisschen schneller geht, unterstützt dabei das THW. Der Bus ist mit knapp 50 Personen voll besetzt. Viel Arbeit für die beiden Dokumentenprüfer. Es geht nicht nur darum, ob die Pässe alle echt sind. Sie müssen auch prüfen, ob einer der Passagiere vielleicht von der Polizei gesucht wird.
3: Der ist aus 29.08.66.
1: Tot?
2: Ja.
1: Habt ihr schon irgendwas?
2: Nein. Negativ, das dauert hier noch ein
1: sonst,
2: bisschen.
1: Das Gepäck liegt da gerade alles schön aufgereiht, sonst könnte der Hund ja schon mal dran lang gehen, ne?
2: Der Hund, das macht alles eigenständig und lässt es normal durchlaufen.
0: Fred ist ein belgischer Schäferhund. 3,5 Jahre alt und ein ausgebildeter Rauschgiftspürhund. Amphetamine, Kokain und Marihuana kann er schnüffeln.
4: Man kann am Versuchverhalten schon eingrenzen, ob der Geruch da ist, ob der Hund leichten Geruch wahrnimmt, wo er mehr Interesse zeigt, wo er weniger Interesse zeigt.
0: Fred ist einer, der alles findet. Einmal hat er Kokain gefunden, das unter dem Schaltknüppel eines Autos versteckt war. Und ein anderes Mal Amphetamine, die in einem Stuhlbein steckten. Aber hier ist erstmal gar nichts wirklich interessant.
2: Ja, alle Personen überprüft, ist nichts dabei für uns.
5: So, alle wieder in den Bus, bitte.
6: Ja, da ist der Hund gerade.
0: Weil Fred nicht nur gut riechen, sondern als Polizeihund auch gut beißen kann, müssen die Leute sicherheitshalber so lange draußen bleiben.
4: Der Hund stößt immer wieder in den Rucksack hinein, guckt mich dann an und Fred ein. Das heißt, damit in diesem Rucksack Geruch war.
0: So ein Rauschgiftspürhund ist nicht wie oft geglaubt selbst drogenabhängig. Er ist nur darauf trainiert, den Geruch zu finden, so wie zum Beispiel auch bei einem Sprengstoffspürhund. Der verdächtige Rucksack gehört einem Amerikaner.
7: Just weed or
8: it's just weed, it's all in the car. I forgot it was in there.
7: That's it.
0: Ein kleiner Brocken Marihuana. Nicht viel, aber die Polizei muss es sicherstellen.
9: Im Volksmund gibt es immer so den Irrglauben, dass es eine Freimenge gibt. Aber die gibt es eigentlich nicht. Es wird in der Regel nicht verfolgt. Es wird eingestellt, aber es ist verboten. Das ist ein verbotener Stoff und den stellen wir sicher.
0: Während es für den Reisebus nach 1,5 Stunden endlich weitergehen kann, meldet der Röntgenbus eine sogenannte Anomalie, also eine Abweichung. Der ganze LKW ist voller Paprika, aber 4 rundliche Schattierungen passen nicht ins Bild.
10: Quasi in der zweiten Kartonreihe. Kann auch mittig und links oder rechts sein. Das sind 65 cm.
9: 65.
10: Da fangen die an.
9: Also wenn wir ungefähr insgesamt bei 1,30 Meter.
10: Können wir die Kartons rechts runternehmen?
0: Weil auf den ersten Blick nichts zu sehen ist, müssen jetzt doch Hunderte von Paprika ausgeladen werden.
9: Melonen?
10: Ja. Melonen. 4 Stück. Die liegen ganz rechts. Außen.
0: Heute waren es nur Melonen. Ja. Nächstes Mal sind es vielleicht Waffen oder Drogen. Claude arbeitet seit 23 Jahren bei der Autobahnpolizei. Sein Traumjob. In den letzten 3 Monaten hat er 3 geklaute Autos, 2 gesuchte Personen und mehrere falsche Pässe aus dem Verkehr gezogen. Rund um die Uhr sind er und seine Kollegen irgendwo auf der Autobahn unterwegs, damit wir sicher an unser Ziel kommen.

0: Jan Enneken aus Wismar hat das Handeln mit Eisenbahnen.
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Ich erinnere mich noch genau an unsere erste Begegnung, Friedrich. Ich kannte Pia gerade mal 3 Wochen. Ich wusste, sie ist die Frau meines Lebens. Pia hat das auch so empfunden und wollte mich ihrem Vater vorstellen. Ich hatte Angst davor. Mir war klar, dass ich als Schwiegersohn durchgehen musste. Ich war ziemlich tachykard. Von einem Kommiliton habe ich mir dann einen Anzug ausgeliehen, 2 Nummern zu groß. Pia holte mich ab. Wir setzten uns auf mein Mofa und fuhren zu Friedrich. Der öffnete die Tür und grinste. Sein breites, uns allen bekanntes Grinsen. Ein fremder Mensch stand mit offenen Armen vor mir und sagte, und den Satz habe ich nie vergessen, Junge, bist du groß? Er gab mir das Gefühl, willkommen zu sein. Dein Platz auf dem großen Sofa zu Hause ist nun leer. Deine Frau weint um dich. Deine Tochter. Dein Enkel und dein Urenkel, die vermissen dich. Jetzt bist du nicht mehr da. Aber du wirst in unseren Herzen weiterleben.

0: Ausgerechnet an unserem Hochzeitstag musste er gehen.
1: Ach, Charlotte. Ihr hattet eine schöne Zeit miteinander.
2: Ich werde Papa vermissen. Sehr, sehr.
0: Keine Eisenbahn mehr im Wohnzimmer. Keiner, der was durcheinander bringt.
2: Charlotte, wir schaffen es.
1: Ich bin immer für dich da.
0: Danke, ich weiß.
3: Das wird sicher schwer für Charlotte.
4: Für uns alle.
1: Aber er hatte doch ein schönes, erfülltes Leben.
4: Ich habe ein richtig schlechtes Gewissen, jetzt zu fahren.
5: Wieso denn? Charlotte hat doch selbst gesagt, dass du fahren sollst. Außerdem passe ich auf sie auf.
1: Was ist passiert?
6: Lars Kramer, 19 Jahre. Er ist frontal gegen einen Brückenpfeiler geknallt. War initial wach und kreislaufstabil, hat aber vermutlich innere Verletzungen.
1: Wie lange war er eingeklemmt?
6: Eine junge Frau hat ihn sofort auf den Wagen geholt und uns alarmiert.
1: In den Schockraum. Dann.

0: Polizei will die Werte. Alkohol, Drogen und so weiter.
1: Das klären wir mit ab. Hallo?
0: Sie sind uns gefolgt.
1: Wie geht es Ihnen, lebt er?
0: Naja, keine Sorge, wir haben ihn stabilisiert.
1: Das war alles so furchtbar.
0: Das glaube ich. Aber Sie haben alles richtig gemacht. Das war toll von Ihnen. Kennen Sie den jungen Mann? Mhm. Danke nochmal, dass Sie gehalten haben. Viele fahren einfach vorbei.
1: Wie konnte das passieren? Ich verstehe das nicht. Die Straße ist total gerade, ganz übersichtlich.
0: Hauptsache, er hat überlebt. Ist mit Ihnen alles in Ordnung?
1: Ja, ja, alles klar.
2: Ja, Herr Richtig Kreuzer, Sie müssen zum Flieger. Schade, dass Sie uns verlassen. Aber falls Sie hier in guten Händen. Wo geht's eigentlich genau hin?
3: Nach Bogota.
2: Alles Gute. Da lassen Sie mal was von sich hören.
3: Danke.
2: Alles Glück der Welt.
0: Danke, ich werde mich melden, Herr Professor.
3: Dr. Kreuzer, gute Reise und auf Wiedersehen.
0: Danke, Frau Violett.
3: Viel Glück. Danke.
4: Danke, dass du gekommen bist, Lena. Charlotte, ist doch selbstverständlich.
5: Du kannst ruhig abhauen. Wir haben ja deinen Sohn als Ersatz.
6: Kommst du nicht noch mal mit in die Klinik?
7: Nein. Lass es uns kurz und schmerzlos machen. Ich heul ja jetzt schon fast.
8: Ja.
6: Oh ja, ein Abschiedsfoto. Ach, Mann.
7: Ich hasse Abschiede.
6: Musst ihr nicht fahren.
7: Komm her, Rosa.
6: Kommt ihr auch dazu?
8: Mach dir keine Sorgen, ja? Vladis Wohnung ist echt prima. Ein Bier und Roland von Joshua.
4: Achim, ich hab noch was vergessen. Das wollte ich dir noch geben. Was ganz Wichtiges. Das soll dir Glück bringen.

0: Passen Sie gut auf ihn auf.
1: Das mache ich.
0: Und meldet euch, wenn ihr angekommen seid.
2: Bis gleich.
3: Vertagt euch bloß. Machen wir doch immer.
4: Tja, nun ist er weg.
5: Wissen Sie, welches Glück Sie gehabt haben? Sie fahren frontal gegen einen Brückenpfeiler und haben vermutlich kaum Verletzungen. Ultraschall ist in Ordnung, gebrochen ist wahrscheinlich auch nichts. Bei dem Unfallhergang müssen wir vorsichtshalber noch ein CT fahren.
6: In Ordnung.
5: Haben Sie sonst noch irgendwelche Schmerzen? Herr Kramer, Sie haben verstanden, was ich Ihnen gesagt habe. Wirklich? Wie ist es zu dem Unfall gekommen?
7: Das ist doch eine tolle Idee, oder?
8: Volleyballturnier.
7: Das ist eine wunderbare gruppendynamische Maßnahme. Das machen wir.
8: Wissen Sie, Frau Marquardt, ich finde es eine sehr schöne Überlegung der Krankenkassen, dass das medizinische Personal in Sachen Fitness mit gutem Beispiel vorangehen soll. Aber hier arbeiten nicht Chirurgen, die spielen doch nicht Volleyball. Die brauchen doch ihre Hände noch. Und außerdem...
7: Gibt es ein Preisgeld?
8: Außerdem glaube ich nicht, dass den Kollegen nach dem Tod von Herrn Steinbach der Sinn nach verordneter Fröhlichkeit steht.
7: Aber gerade so ein gemeinschaftliches Erlebnis hilft doch, die Trauer zu überwinden. Und entscheidend ist der Imagefaktor. Da gehen wir als Klinik mit gutem Beispiel voran.
8: Aber stellen Sie sich mal vor, Frau Marquardt will uns für ein Volleyballturnier anmelden.
9: Ach, das ist ja mal eine gute Idee.
8: Bitte?
9: Ja, da lernen sich alle mal von einer ganz anderen Seite kennen.
8: Ja, aber der OP-Plan wird nicht gefährdet. Und ich spiele nicht und Kollege Heimann auch nicht.
7: Das ist doch kein Problem. Wir brauchen ohnehin nur die Besten. Schließlich wollen wir gewinnen.
8: Und das Preisgeld, das wird sinnvoll verwendet.
7: Ja, aber das versteht sich doch von selbst.
8: Was ausgerechnet Sie mir in den Rücken fallen müssen, Barbara.
9: Entschuldigung.
8: Volleyball.
10: Hallo. War gar nicht so leicht, bis zu dir durchzukommen. Der Schwester habe ich einfach gesagt, ich sei deine Cousine. Hier, damit du was zum Zeitvertreib hast. Meine komplette Lieblingsmusik. Pass bloß auf, dass der nicht wegkommt. Erkennst du mich wieder? Hast du schlimme Schmerzen? Weißt du, ich verstehe nicht, wie das passieren konnte. Die Straße ist doch an der Stelle total gerade. Auf jeden Fall bin ich froh, dass ich dich retten konnte.
11: Warum hast du das bloß gemacht?
10: Ist doch selbstverständlich, dass ich dich da raushole.
11: Herzlichen Dank.
10: Du wolltest dich umbringen? Das ist nicht dein Ernst.
5: Erst dachte ich, er steht noch unter Schock. Aber dann war er völlig klar, als ich ihn nach der Telefonnummer seiner Eltern gefragt habe. Er hat nur noch seine Mutter.
12: Vielleicht war das Auto geklaut oder Drogen genommen. Was sagen die Laborwerte?
5: Das wollte die Polizei auch wissen, aber die Werte sind in Ordnung. Er war völlig nüchtern. Hier.
12: Ja?
10: Guten Tag.
5: Was können wir für Sie tun?
10: Der, den ich aus dem Auto gerettet habe. Lars.
5: Lars Kramer?
10: Ja. Ich wollte Ihnen nur sagen, er ist gar nicht verunglückt. Er wollte sich das Leben nehmen.
12: Woher wissen Sie das?
10: Er hat es mir gesagt. Also nicht direkt. Er hat gesagt, ich hätte ihn lieber nicht retten sollen.
12: Das ist ziemlich eindeutig.
10: Was wird er nun?
5: Wir verlegen ihn auf ein Beobachtungszimmer und dann werden wir versuchen, mit ihm darüber zu sprechen. Das Weitere werden wir sehen.
10: Warum macht jemand sowas?
12: Darauf gibt es nie eine einfache Antwort.
5: Ist alles in Ordnung?
10: Mir ist schlecht.
5: Setzen Sie sich.
7: Die Durchführung dieses Volleyballturniers hat oberste Priorität.
12: Verstehe.
7: Wir wollen uns als Sachsenklinik ja nicht blamieren.
12: Also gut, spiele mit.
7: Davon bin ich ausgegangen. Aber das reicht mir nicht. Wir werden sofort mit dem Training beginnen und Sie werden es leiten.
12: Ich?
7: Sie, Herr Dr. Brentano, sind der sportlichste Mann hier im Haus. Und in Ihnen schlummern Führungsqualitäten. Oder täusche ich mich da?
1: Ich bin gerade ziemlich untrainiert. Außerdem der Schichtdienst, die Operationen für meinen Facharztkatalog. Also für sowas habe ich momentan wirklich keinen Kopf.
7: Schade. Schade, dass Sie sich nicht für etwas engagieren wollen, von dem Professor Simoni so begeistert ist. Es gibt auch ein schönes Preisgeld. Man könnte zum Beispiel einen Teil davon in Ihre kleinen Spielzeuge für den OP investieren.
1: Ich gehe dann mal das Training organisieren.
7: Ich wusste es. Sie brennen für so eine Aufgabe.
5: Wie konnte das nur passieren?
2: Ich weiß es nicht. Ich hatte wieder eine Schmerzattacke.
5: Na klar, du solltest nicht mehr Auto fahren, wenn du diese Attacken bekommst.
2: Mama, das Auto ist völlig kaputt.
5: Ach, Lars.
2: Du brauchst es doch für deine Arbeit.
5: Lars, was interessiert mich denn das Auto? Hauptsache ist doch, dass du lebst. Frau Kramer, Frau Dr. Eichhorn und Dr. Heimann würden gerne mit Ihnen sprechen. Würden Sie bitte zu Ihnen ins Ärztezimmer kommen?
6: Ich? Aber warum denn?
5: Das kann ich Ihnen leider auch nicht sagen.
6: Ich hab dich lieb.
11: Übrigens, der junge Mann aus Zimmer 112 hat versucht, sich umzubringen.
6: Wirklich?
11: Es war kein Unfall. Könntest du bitte ein Auge auf ihn haben?
6: Mach ich.
1: Hallo, schön, dass ihr alle da seid. Hört mal kurz zu. Wir alle werden an einem Volleyballturnier teilnehmen und die Marquardt hat mich dazu verdonnert, euch zu trainieren.
13: Du willst uns trainieren?
1: Was dagegen?
13: Ja. Ich habe mit einer semi-professionellen Beachvolleyballliga gespielt.
1: Hm? Umso besser.
6: Philipp, ich habe 4 Nachtschichten in Folge.
11: Also jede andere Sportart, aber nicht Volleyball. Ich habe ein Knieproblem.
1: Soll ich das der Marquardt so sagen? Die wird kochen.
6: Na und? Ich weiß echt nicht, warum ich für die meine Knochen riskieren sollte.
1: Ja gut, wenn ihr in der nächsten Zeit besonderen Druck haben wollt, tut euch keinen Zwang an. Außerdem ist es für einen guten Zweck.
5: Mein Sohn wollte sich nicht umbringen. Frau Kramer, ich verstehe, dass das für Sie unbegreiflich ist, aber alles deutet darauf hin. Hat mein Sohn eigentlich Medikamente bekommen? Ich frage das nur, weil er eine besondere Vorgeschichte hat.
11: Was ist zu beachten?
5: Lars ist seit 5 Jahren ein chronischer Schmerzpatient. Da ihm aber niemand von ihren Kollegen wirklich helfen konnte, hat man ihn einfach mit Schmerzmitteln vollgepumpt. Diese Analgetika haben ihn fast abhängig gemacht.
11: Vielleicht hat er deshalb versucht, sich umzubringen, weil die Schmerzmittel abgesetzt wurden und es einfach nicht mehr ausgehalten hat.
5: Frau Kramer, wie sind denn diese chronischen Schmerzen bei Ihrem Sohn lokalisiert? Warum fragen Sie mich das? Das bringt doch sowieso alles nichts.
14: Frau Dr. Globisch hat Erfahrung mit Schmerzpatienten.
5: Das höre ich nicht das erste Mal.
11: Frau Kramer, wir wollen Ihrem Sohn doch nur helfen. Chronische Schmerzpatienten kommen manchmal in extreme Situationen.
5: Glauben Sie dann wirklich, er würde sich sowas antun?
14: Er hat es schon einmal getan.
5: Wie ging es Ihrem Sohn in letzter Zeit? Er hat unterschiedlich starke Schmerzattacken. Er schläft in letzter Zeit sehr unruhig und hat ab und zu taube Füße.
11: Verstehe.
5: Wissen Sie, manchmal zweifle ich schon selber. Vielleicht ist das bei Lars ja doch alles nur psychisch.
14: Auch das wäre eine ernsthafte Erkrankung. Ich schlage vor, Dr. Globisch übernimmt das und wird Ihren Sohn gründlich untersuchen.
5: Nein, bitte nicht. Durch diese Hölle sind wir durch. Immer neue Untersuchungen, falsche Befunde und dann doch nur Enttäuschung. Bitte heilen Sie seine Verletzung und lassen Sie ihn ein normales Leben führen. Soweit das eben möglich ist.
6: Hallo? Du bist ja umgezogen.
2: Du schon wieder.
6: Mir lässt das keine Ruhe.
2: Was?
6: Was du vorhin gesagt hast, dass ich dich nicht retten sollte.
2: Ach, vergiss es doch einfach.
6: Will ich aber nicht. Ich will's verstehen.
2: Was denn?
6: Warum du das getan hast.
2: Ich habe seit 5 Jahren Schmerzen. Jeden Tag. In den Armen, in den Beinen, in den
6: Hast du Rheuma?
2: Das dachten die Ärzte auch erst, aber das ist es nicht.
6: Vielleicht ein Infekt?
2: Studierst du Medizin oder sowas?
6: Nein. Sport. Aber da gehört das so ein bisschen mit dazu.
2: Die Ärzte können mir nicht mehr helfen. Ich bin austherapiert. Schluss, aus, vorbei.
6: Ach was. Es gibt immer einen Weg.
2: Daran glaube ich nicht mehr.
6: Ich schon. Darf ich dich morgen wieder besuchen? Das heißt dann ja? Du bist Lars, nicht wahr? Ich bin Mara. Bis morgen.
15: Ich wollte gerade...
7: Da hast du auch völlig recht.
6: Hier muss endlich mal alles ausgeräumt und renoviert werden.
13: Nein, das kann doch ruhig bleiben.
6: Sebastian, das ist doch Quatsch. Es ist jetzt dein Zuhause. Wir werden hier alles leerräumen und dann richtest du dich so ein, wie es dir gefällt.
13: Ja, aber an diesen Dingen hier, da hängen doch so viele Erinnerungen und...
6: Weißt du, die Erinnerungen, die trägt man in sich. Roland hat das heute früh sehr schön an Friedrichs Grab beschrieben. Ja. Ich freue mich. Ich freue mich wirklich, dass du hier einziehst.
13: Danke.
6: Da kommt endlich wieder ein bisschen Leben in die Bude.
13: Ja.
6: Ja. Also weißt du, ich finde, dieses Poster passt wirklich perfekt hierhin.
13: Ja? Meinst du?
6: Ja. Ja, aber mach, wie du denkst. Ich bin ja schließlich nicht deine Mutter. Ah, du, wenn du nachher mit uns Abendbrot essen willst, sag einfach Bescheid, ja?
13: Ja, mach ich. Mach.

0: Und?
1: Also bei 12 der typischen Druckpunkte, den sogenannten Triggerpoints, hatten sie Schmerzen. Am Daumenballen, Unterarm und Schlüsselbein jedoch nicht.
0: Was bedeutet das?
1: Das kann ich nicht genau sagen. Dazu bräuchte ich noch die Unterlagen der bisherigen Untersuchungen.
0: Dann sagen Sie meiner Mutter, dass sie ihnen die geben soll.
1: Das tut sie leider nicht.
0: Warum das denn?
1: Ich glaube, sie hat das Vertrauen in die Schulmedizin bereits verloren. Was macht Ihre Mutter denn beruflich?
0: Meine Mutter verkauft Versicherung. Naja, im Moment läuft's aber nicht so gut. Sie ist irgendwie überfordert. Frau Dr. Globisch, Sie haben doch eine Vermutung.
1: Wenn es das ist, was ich denke, wären Ihre Symptome typisch für Fibromyalgie. Das ist eine nicht entzündliche Erkrankung der Sehnenansätze. Gehört zum rheumatischen Formenkreis. Auch die Lähmungserscheinungen in Ihren Füßen würden dafür sprechen.
0: Und warum hat das noch keiner vor Ihnen herausgefunden?
1: Erstens ist das eine sehr, sehr seltene Krankheit. Und zweitens nicht objektiv nachweisbar, jedenfalls nicht über Laborbefunde oder Röntgenbilder.
0: Aber es gibt sie.
1: Natürlich, wieso?
0: Weil ich doch merke, dass alle denken, ich würde nur simulieren. Ich habe diese Schmerzen wirklich. Und wenn ich keine Medikamente einnehme, dann...
1: Ist das nicht mehr auszuhalten, ich weiß. Das war kein Unfall, stimmt's? Was ich Ihnen vorschlage, ist eine Langzeittherapie, bestehend aus 3 Säulen. Medikamente, Bewegung und Gespräche.
0: Und ich kann wieder gesund werden?
1: Ich möchte Ihnen keine allzu großen Hoffnungen machen. In erster Linie muss man lernen, mit dieser Krankheit besser umzugehen.
2: Hören Sie, ich will diese 10 Computer und zwar zu dem Preis aus Ihrem Werbeangebot. Ja, weil sonst streiche ich Sie nämlich aus der Liste der Zulieferer. Weil ich den Eindruck habe, dass Sie unseriös sind. Na also. Ja, ich kann das außerplanmäßig finanzieren.
3: Mit dem Preisgeld vom Volleyball?
2: Ich rufe Sie zurück. Was reden Sie denn da?
3: Sie wollen doch wohl nicht etwa mit dem Preisgeld Ihre Computer bezahlen.
2: Ist doch Unfug. Ist für eine gute Sache. Was führt Sie eigentlich zu mir?
3: Ich wollte Ihnen den aktuellen Bericht in meiner Funktion als Gleichstellungsbeauftragte vorbeibringen.
2: Legen Sie ihn dahin, ich lese es durch. Sonst noch was, Schwester Yvonne?
3: Nein, fürs Erste nicht.
4: Stell dir vor, die denken hier, dass das kein Unfall war. Die meinen, du wolltest dir das Leben nehmen. Wenn das die Versicherung hört, dann sehen wir keinen Cent für das Auto. Es war ein Unfall und basta. Warum tust du mir das an?
0: Ich habe die Schmerzen nicht mehr ausgehalten.
4: Oh, Lars.
0: Frau Dr. Globisch hat eine Vermutung, was ich haben könnte. Sie meint, eine Therapie könnte mir helfen.
4: So meint sie das, wie all die anderen vor ihr.
0: Aber
4: Lars, ich wünschte mir doch auch so sehr, aber...
0: Mama, Frau Dr. Globisch vermutet, dass ich eine sehr seltene Krankheit habe. Also bitte gib ihr die Unterlagen.
4: Ich finde es eine Unverschämtheit von dieser Frau, dir solche Dinge zu versprechen.
0: Sie hat gar nichts versprochen.
4: Ach ja? Ich möchte doch nur, dass du dich nicht wieder so quälst. Das haben wir doch beim letzten Mal erlebt.
0: Aber dieses Mal...
4: Ist es genau wie beim letzten Mal. Angeblich eine Virusinfektion. Und dann, du siehst doch selber, was dabei rauskommt. Dein... Unfall jetzt. Mensch, Lars, ich wünschte mir doch auch so sehr, ich würde mich irren, aber denk doch mal an Papa. Dann weißt du, wie die Ärzte sind. Sie haben ihn nur benutzt, um ihre neuen Krebstherapien an ihm auszuprobieren. Ich werde nie vergessen, wie Papa sich gequält hat.
0: Mama, bitte gib denen die Unterlagen.
4: Bitte, wenn du willst. Wie lange dauert das denn noch?
1: Frau Dr. Globisch wird sicher gleich kommen. Darf ich Ihnen so lange einen Tee anbieten?
4: Nein. Danke.
1: Oberschwester, danke. Frau Kramer, Sie wollten mich sprechen.
4: Ja, ich möchte gerne wissen, warum Sie meinem Jungen so viel Hoffnung machen.
1: Ich vermute bei Ihrem...
4: Was glauben Sie, wer diese Therapie bezahlen wird?
1: Die Krankenkasse.
4: Das bezweifle ich arg.
1: Sie sind doch versichert, oder?
4: Natürlich. Aber die können unseren Namen schon nicht mehr hören.
1: Frau Kramer, ich habe
4: lediglich... Sie haben meinem Jungen diese Therapie eingeredet, ohne das vorher mit der Kasse zu klären. Sie haben da eine große Verantwortung auf sich genommen. Was passiert mit Lars, wenn es wieder schief geht? Ich verlange von Ihnen, dass Sie meinen Jungen so schnell wie möglich entlassen.
1: Das geht nicht. Das Bauchtrauma Ihres Sohnes muss weiterhin beobachtet werden. Jede erneute krampfhafte Schmerzattacke erhöht das Risiko einer Blutung. Und die Dosierung der Schmerzmittel müssen wir zum jetzigen Zeitpunkt so gering wie möglich halten.
4: Ich kann nur hoffen, dass Sie wissen, was Sie tun.
5: Wie heißt das?
6: Fibromyalgie. Aber Frau Dr. Globisch ist sich da noch nicht so sicher. Sie hat mich erst mal untersucht, aber hat das irgendwie anders gemacht als die Ärzte bisher.
5: Und was ist das nun?
6: Irgendeine Erkrankung meiner Sehnenansätze. Aber sie meint, es gibt da wohl eine Therapie.
5: Dann sollte man die auf jeden Fall versuchen.
6: Ja, wenn es denn stimmt. Weißt du, ich habe viel Erfahrung mit Auf und Abs. Naja, ich führe kein so normales Leben. Die meisten halten mich sowieso schon für einen Spinner.
5: Dr. Globisch nicht und ich auch nicht.
6: Ja, und was ist, wenn sie sich wieder irrt? Naja, es ist ein hoffnungsloser Fall.
5: Bei dir sieht man alles in den Augen.
6: Ja?
5: Ja. Wenn es dir gut geht, leuchten sie. Und wenn du wieder durchhängst, werden sie ganz matt. Übrigens, du hast sehr schöne Augen.
6: Ach was.
5: Doch, ehrlich. Wo ist eigentlich dein Vater?
6: Mein Vater? Der ist gestorben.
5: Woran denn?
6: Krebs. Ja, er war viel älter als meine Mutter. Er war ihr Lehrer. Die beiden haben lange Zeit versucht, das geheim zu halten. Naja, und dann kam ich.
5: Da warst du wohl nicht mehr zu übersehen.
6: Nee. Mein Vater war ein sehr souveräner Mensch. Der hat nichts einfach so geglaubt. Naja, und dann kam der

0: Krebs und hat ihn total verändert. Er ist sogar zu einem Wunderheiler gegangen. Er wollte unbedingt gerettet werden und hat dafür unser ganzes Geld ausgegeben.
1: Wie hat deine Mutter das damals verkraftet?
0: Die hat alles hautnah miterlebt. Naja, sie konnte nichts dagegen tun, gar nichts. Konnte ihm nur helfen.
1: Entschuldigung. Ich will ja deine Freundin nicht eifersüchtig machen.
0: Ich habe keine Freundin.
1: Was ist?
0: Na, nichts. Ich habe bloß wieder Schmerzen.
1: Soll ich jemanden rufen?
0: Nee, lass mal. Ich muss mich nur wieder hinlegen.
1: Ja, leg dich doch hin.
2: Frau Marquardt hat mir eben den Abschlussbericht über die letzte Sitzung mit der Krankenkassenvereinigung gegeben. Möchten Sie das jetzt lesen?
3: Ach, bloß nicht. Mein Bedarf an Berichten ist für heute gedeckt.
2: Dachte ich's mir doch. Apropos Krankenkassen, das Volleyballturnier wird wohl doch ohne uns stattfinden.
3: Wieso?
2: Man munkelt nämlich, dass das Geld für Verwaltungszwecke ausgegeben werden soll.
3: Wer sagt denn sowas?
2: Schwester Yvonne hat nämlich mitbekommen, also so sagt sie jedenfalls, dass Frau Marquardt für das Geld bereits Computer vorbestellt hat.
3: Na, da hat Frau Marquardt aber die Rechnung ohne den Wirt gemacht, Papa. Tun Sie mir bitte mal einen Gefallen.
2: Mhm.
3: Lassen Sie doch so in der Belegschaft mal durchblicken, dass das Geld auf jeden Fall für einen guten Zweck eingesetzt wird.
2: Ich wüsste gar nicht, was ich lieber täte.
4: Vielen Dank. Ja, mach ich. Und du grüßt Katharina von mir. Bis bald. Schöne Grüße von Achim. Mhm. Sie sind gut angekommen.
5: Komisch, ich habe gerade an ihn gedacht. Hat er eine Nummer hinterlassen? Und was machst du denn?
4: Ich formuliere gerade den Antrag für Langzeittherapie von Lars Kramer.
5: Was vermutest du?
4: Fibromyalgie.
5: Bist du dir sicher?
4: Ich bin alles noch mal durchgegangen, die alten Akten. Ich habe die relevanten Laborparameter neu bestimmt. Ich habe alles andere ausgeschlossen. Meine Diagnose ist fundiert. Schmerzen an den Triggerpoints, aber nicht am volaren Radiokarpalgelenk.
5: Ja, schon gut, so habe ich es nicht gemeint.
4: Sondern?
5: Die Krankheit ist wenig beschrieben.
4: Du glaubst also, dass der Junge psychische Probleme hat und simuliert?
5: Das kann ich nicht beurteilen, aber die Kasse könnte so denken.
6: Das ist unser Team?
7: Das sind die Besten, die ich kriegen kann.
6: Wir müssen unbedingt gewinnen, Frau Ritter, Frau Dr. Globisch und Sebastian?
7: Der ist ziemlich gut.
6: Ach was?
7: In Amerika hat er erfolgreich Beachvolleyball gespielt.
6: Aha. Und ich habe gedacht, Sie wären der sportlichste Mann hier im Haus. Na ja, dann haben wir ja gute Chancen zu gewinnen. Übrigens, ich stehe natürlich auch zur Verfügung.
8: Unsere Nummer 1.
6: Ganz genau. Man sieht es mir vielleicht heute nicht mehr so an, aber ich war mal deutsche Juniorenmeisterin im Volleyball.
8: Wieso haben Sie das Training dann nicht übernommen?
6: Ja, ich bin ein wenig aus der Übung.
8: Also dann. Wir sehen uns auf dem Feld.
6: Jawohl. Sachsenklinik, Marquardt, guten Tag. Ja, ganz genau. 10 Stück. Ja, verbindlich.
0: Hallo Mama, das ist Mara.
9: Guten Tag, Mara König.
10: Guten Tag.
0: Mara hat mich aus dem Auto gezogen.
9: Lars, lass gut sein.
10: Ach, Sie sind das also. Da stehen wir ja tief in Ihrer Schuld, das werden wir Ihnen nie vergessen.
9: Ist doch selbstverständlich.
10: Lars. Wie geht es dir, mein Schatz?
0: Naja, geht wieder ganz gut. Vorhin hatte ich eine Schmerzattacke. Deswegen will ich die Therapie unbedingt machen.
9: Man muss ja schließlich alles versuchen.
10: Ach, wissen Sie, wir beide, wir haben viel Erfahrung mit den Ärzten und Krankenhäusern in der letzten Zeit gemacht. Sie können sich gar nicht vorstellen, wie oft wir in den letzten 5 Jahren an diesem Punkt waren.
9: Aber diesmal ist doch alles anders.
10: Glauben Sie das wirklich?
9: Ja. Und vielleicht wäre es besser für Lars, wenn Sie das auch tun würden.
10: Bei allem Dank, den ich Ihnen schulde, aber ich glaube nicht, dass Sie mir Vorschriften machen sollten. Ich denke, es wäre besser, wenn Sie jetzt gehen.
0: Kommt gar nicht in Frage. Mara bleibt.
10: Ach so? Ich störe plötzlich.
9: Guten Tag.
0: Gibt's was Neues aus meinen Unterlagen?
4: Ich kann die Diagnose jetzt bestätigen. Es ist Fibromyalgie.
0: Sicher?
4: Ja. Ich habe aber auch eine schlechte Nachricht für Sie.
2: Ihre Krankenkasse verweigert vorerst die Kostenübernahme.
10: Das wundert mich gar nicht.
2: Jetzt heißt es Widerspruch einlegen, Gutachten schreiben, sozialmedizinischer Dienst, eventuell Sozialgericht, aber das kann dauern.
11: Das kann doch nicht wahr sein.
5: Ich hab's gewusst.
11: Ey, Lars.
10: Das haben wir nur davon. Dankeschön.
12: Kann ich die haben?
13: Oh, wir werden die Eisenbahn später zusammen aufbauen, ja?
12: Kann ich jetzt mit ihr spielen?
13: Na gut, aber oh, vorsichtig. Ja.
10: Wenn Papachen das noch erleben könnte.
13: Das hätte ich mir auch nicht träumen lassen, dass ich die Eisenbahn mal gerne aufbaue.
10: Sollen wir dir was helfen?
5: Nee, nee, nicht nötig, es geht schon.
13: Wirft er was weg?
10: Ja, ja, wir haben das geklärt.
13: Ach, das steht mir auch noch bevor.
5: Das tut mir leid, das wollte ich nicht.
13: Ach, du kannst doch nichts dafür. Ist schön, dass du da bist. Und lass dich ruhig unterstützen, das hilft uns allen. Hat sich dein Vater übrigens schon mal gemeldet?
5: Ja, per E-Mail, alles bestens. Sie sind gerade angekommen, von ganz vielen kleinen Kindern umringt. Ich glaube, er ist richtig glücklich da.
13: Schön. Grüße ihn von uns,
5: ja,
13: wenn du ihm antwortest. Und sag ihm, dass wir alle an ihn denken. Und sag ihm, dass er sich gefälligst mal melden soll, telefonisch.
5: Ja. Die Pfeife da, willst du die wegschmeißen?
13: Die bekommt einen ganz besonderen Platz.
14: Frau Dr. Globisch, kann ich Sie kurz sprechen?
2: Ja, kommen Sie.
14: Danke.
2: Was gibt's, Mama? Setzen Sie sich doch.
14: Ich mache mir Sorgen um Lars. Ich habe Angst, dass er jetzt aufgibt und die Therapie nicht mehr machen will.
2: Ich weiß. Ich mache mir auch Vorwürfe. Ich hätte das alles vorher mit der Krankenkasse abklären sollen.
14: Ja, aber das ist ja noch nicht alles verloren.
2: Nein, natürlich nicht. Ich werde mich weiterhin dafür einsetzen.
14: Ich verstehe einfach nicht, warum Lars Mutter so dagegen ist. Ich habe den Eindruck, sie will gar nicht, dass es ihm besser geht.
2: Die beiden haben eine Menge miteinander durchgemacht. Lars Mutter ist total auf ihren Sohn fixiert. Ich glaube, er will sie einfach nicht vor den Kopf stoßen.
14: Ja, aber deswegen kann sie ihn doch nicht daran hindern, die Therapie zu machen. Es ist doch schließlich sein Leben.
2: Lassen Sie ihn jetzt erstmal die Nachricht verdauen. Und dann versuchen wir, ihm wieder Mut zu machen. Einverstanden?
15: Sag mal, müsstest du nicht längst beim Volleyball sein? Schließlich wollte das Preisgeld gewinnen.
14: Ich bin schon weg. Ach, Sie spielen Volleyball?
15: Sie versuchen es.
14: Immer schön auf drei spielen und dann das Spiel aufbauen.
2: Sie kennen sich wohl damit aus.
14: Ich mache gerade meinen Trainerschein. Oh. Viel Spaß und danke nochmal. Was ist mit dir?
15: Ich bin der Chef.
2: Ach.
13: Friedrich. Hier, vielleicht brauchst du den noch. Weißt du, was ich heute gemacht habe? Ich habe mit Jonas deine Eisenbahn im Wohnzimmer aufgebaut. Auf allen Vieren bin ich rumgekrabbelt. Du hättest mich mal sehen sollen. Ach, Friedrich. Du fehlst mir so sehr. Bis morgen, Friedrich.
16: Wenn der Ball die Antenne berührt, ist er ungültig.
11: Der Ball hat die Antenne gar nicht berührt.
16: Ich gebe den Punkt. 11-9.
11: Das ist doch unfair. Wechselt einfach den Aufschlag. Wir wiederholen den Punkt.
17: Mein Gott, das ist doch egal. Wir trainieren nur.
5: Ja, das finde ich auch. Können wir dann mal wieder?
18: Du siehst übrigens echt knackig aus.
17: Für dich immer noch Frau Marquardt.
18: Ja, ja, in der Klinik. Aber im Sport sind wir doch alle gleich.
16: Kümmer du dich mal um dein Stellungsspiel.
11: Das macht er doch gut.
5: Ich finde auch. Für meine Stellungen bin ich berühmt.
16: Jetzt halt mal deine große Klappe, du Champ.
11: Oh, Sebastian, und hör auf zu tippeln. Das macht einen wahnsinnig.
5: Jetzt ist mir aber echt zu dämlich. Anfänger.
16: Jetzt komm mal wieder runter.
17: Na, den haben Sie ja wirklich sehr gut im Griff.
11: Wisst ihr, ich finde sowieso, es reicht für heute. Ich
17: halt, Moment mal, ja? Wir trainieren hier, weil
16: Leute, jetzt, ihr könnt doch jetzt nicht einfach alle abhauen. Okay, der Ball hat die Antenne nicht berührt, aber er war ohnehin ungültig.
5: Wieso denn?
16: Weil du beim Aufschlag ins Spielfeld getreten bist.
5: So Blödsinn.
17: Es ist wirklich sehr beeindruckend, wie Sie das hier managen. Ich kann Ihnen eins sagen, wenn das schief geht, dann können Sie sich aber warm anziehen.
16: Sie können mich.
10: Wenn diese Ärztin dich doch bloß nicht so verrückt machen würde.
0: Ach, Mama, die will mir doch bloß helfen.
10: Und was hat es genutzt? Nichts.
0: Hallo, Mara.
10: Was gibt es denn, Lars? Brauch seine Ruhe.
14: Hier. Das wollte ich dir nur noch geben.
0: Das ist aber schön.
14: Mein Talisman. Der begleitet mich auf all meinen Wettkämpfen. Der wird dir auch Glück bringen. Übrigens, ich habe noch mal nachgedacht über die Therapiekosten. Ich kann ja mal meinen Vater fragen, ob der nicht vielleicht das Geld vorschießt.
10: Danke, das kommt für uns überhaupt nicht in Frage.
14: Entschuldigung, aber ich will Lars doch nur helfen.
10: Sehr nett, aber wir werden einen anderen Weg finden.
14: Vielleicht können Sie erst mal einen Kredit aufnehmen.
10: Danke, ich werde darüber nachdenken. Auf Wiedersehen.
14: Bis morgen.
0: Sag mal, warum bist du eigentlich so unfreundlich zu ihr? Sie hat mir doch das Leben gerettet.
10: Lars, dieses Mädchen hat ein Helfersyndrom. Sie ist nur froh, wenn sie für andere da sein kann.
0: Ach, so wie du für Papa und jetzt für mich.
19: Außerdem sehe ich gar nicht ein, wieso wir für Frau Marquardts Computer spielen sollen.
15: Du hast doch gehört, was Frau Grigoleit gesagt hat. Sie kriegt das Geld nicht.
20: Ich habe mit Professor Simoni gesprochen. Wenn wir das Turnier gewinnen, wird das Geld auf jeden Fall für einen guten Zweck eingesetzt.
15: Und woran hat er dabei gedacht?
20: Ich habe da einen jungen Patienten, Lars. Er hat versucht, sich das Leben zu nehmen, weil er seine chronischen Schmerzen nicht mehr erträgt. Ich habe versucht, für ihn eine Langzeittherapie zu beantragen, aber seine Krankenkasse hat erst mal abgelehnt. Der Professor ist damit einverstanden, dass er das Geld bekommt und wir mit der Therapie beginnen können.
21: Guten Morgen.
20: Morgen.
21: Alle fit für das große Turnier?
22: Naja, bei Herrn Professor Dr. Brettanos Trainerqualitäten bleibt sowieso alles an mir hängen.
15: Halt du mal die Luft an.
22: Na ja, ist das so, wenn wenigstens Achim als Verstärkung da wäre.
20: Moment mal, ich habe da eine Idee.
21: Aber das ist doch jetzt wirklich zu spät. Wir müssen los.
20: Ich komme nach, Frau Marquardt.
21: Na dann, mir nach.
0: Unterschreib das bitte. Ich will die Therapie auf alle Fälle machen. Das ist meine letzte Chance.
10: Hast du denn nicht zugehört? Sie ist abgelehnt worden.
0: Frau Dr. Globe schlägt Widerspruch ein.
10: Das muss sie doch. Das geht doch sonst gegen ihre Ehre.
0: Oh, ehrlich, Mama. Ich halte es nicht mehr aus. Hier machen sich wildfremde Menschen stark für mich und du? Du ziehst alles nur im Dreck.
10: Das ist ungerecht. Ich sehe doch bloß die Tatsachen.
0: Ja, und genau die könntest du mithelfen zu verändern.
10: Wie denn?
0: Ich fand Maras Vorschlag gar nicht so schlecht. Warum nimmst du nicht einfach einen Kredit auf, hm? Frau Dr. Globisch meint, die Kasse zahlt auf alle Fälle. Und wenn erst einmal Geld da wäre, könnten wir mit der Therapie gleich beginnen. Du kriegst es doch dann wieder, Mama.
10: Ich bin seit 2 Monaten arbeitslos.

0: kriegen keinen Kredit mehr. Hab's ja überall versucht.
1: Die hauen uns noch weg. So, Sportsfreunde, ich habe uns jemand zur Unterstützung mitgebracht. Das ist Mara. Sie ist eine sehr gute Spielerin. Seid ihr damit einverstanden, dass sie uns unterstützt?
2: Ja, klar.
3: Ja, kann ja nur besser werden.
4: Was soll denn das jetzt, Frau Globisch?
1: Sie ist unser Joker. Sie wollen doch gewinnen, oder?
4: Aber das ist...
1: Das ist alles mit Professor Simoni abgesprochen. Sie ist bei uns im Praktikum. Wo ist meine Tasche?
5: Jetzt machen Sie danach bereit. Sie in der Gruppe A und zwei in der Gruppe B.
1: Na dann los!
3: Tut mir leid, Frau Marquardt. Sie kommen dann später dran.
4: Ja, aber...
3: Ja, bin ich nur der Trainer oder nicht?
6: Hula!
1: Lars?
0: Lars, was ist denn nur los? Lars, was ist denn nur? Lars, was ist denn?
7: Einen Moment, bitte.
3: Rekord.
1: Hat er was genommen?
0: Er hatte eine Schmerzattacke und starke Krämpfe.
7: Nach einem Unfall kann es zu inneren Blutungen kommen.
0: Und was bedeutet das jetzt?
7: Wir müssen sofort ins CT, eventuell müssen wir operieren.
8: Position!
1: Entschuldigung.
8: Ich nur noch mal zum Ball.
1: Hey! Globisch?
8: Er hält mich immer um, weil er nach jedem Ball läuft.
7: Ja, weil ich sehe, dass du ihn nicht kriegst.
1: Ruhe!
3: Timeout.
1: Wir liegen zurück, weil ihr nicht harmoniert.
8: Was krieg ich denn dafür, dass er keine Ahnung hat?
7: Idiot.
8: Selber.
1: Okay, hört mal kurz zu. Also, Philipp und Sebastian.

0: vertauschte Position. Und bei den anderen da drüben immer den mit dem Bart anspielen, das ist der absolute Schwachpunkt.
1: Ja, aber am Netz habe ich doch überhaupt keine Chance.
0: Da gehst du auch nicht mehr hoch. Geh einen Meter zurück und hechte dann lieber nach vorne. Und wenn ich Stopp rufe, bleib stehen, dann gehe ich rein. Alles klar?
2: Okay.
1: Für Lars.
0: Für Lars.
2: Für Lars.
1: Komme sofort. Stopp! Tut mir leid, ich muss in die Klinik. Ich muss Frau Marquardt reinschicken. Frau Marquardt, würden Sie für mich übernehmen? Ich muss in die Klinik.
3: Jetzt soll ich also doch noch plötzlich einspringen, ja? Es war ein Fehler, mich nicht von vornherein aufzustellen.
4: Tupfer? Ich krieg die Blutung nicht gestoppt. Sauge. Sind noch Konserven da?
0: Nein.
4: Das läuft und läuft. 6 Konserven nachkreuzen.
0: Natürlich. Hoffentlich können wir die Niere retten.
1: Frau Kramer? Ich wollte ihn nicht aufregen, aber ich musste es ihm doch sagen.
0: Was?
1: Dass ich arbeitslos bin und dass ich den Kredit nicht kriege für diese Therapie. Frau Kramer, eine innere Blutung als Folge des Unfalls, so etwas kann immer mal passieren.
0: Er ist schon über eine Stunde da drin.
1: Das ist für eine solche Operation völlig normal, glauben Sie mir. Kommen Sie.
0: Wissen Sie, ich habe das Gefühl, dass sich Lars immer mehr von mir distanziert. Dabei möchte ich doch nur, dass er nicht so sehr leidet.
1: Wenn unsere Kinder anfangen, sich abzunabeln, dann ist das immer schwer. Aber früher oder später müssen wir als Eltern da durch. Sie wollen ihre eigenen Entscheidungen fällen.
0: Ich glaube, ich erdrücke ihn zu sehr. Aber wissen Sie, als mein Mann starb, da hatte ich nur noch ihn.
1: Ich weiß, was Sie meinen.
5: Ja!
4: Unsere Juniorenmeisterin.
5: Was?
4: Egal. Okay, du hast Aufschlag. Oh, ja, klar.
5: Ihr seid ja plötzlich so dicke Freunde.
4: Tja, Erfolg verbindet.
2: Genau.
4: Ja,
2: genau.
0: Spiel ihn lang. Da hinten ist immer noch ein Schild.
4: Vorsicht! Die Blutung steht.
0: Das war knapp.
4: Ist der Patient halbwegs stabil?
0: Ich nähe zu.
4: Oh, danke. Der Blutverlust wird ihm noch ein paar Tage zu schaffen machen.
5: Aus!
6: Ball im Aus!
5: Der war im Aus!
3: Jawohl, im Aus!
6: Damit Satz und
5: was?
6: Satz.
5: Ja!
7: Das lag aber bestimmt nicht an dir. So, an dem Aufschlag müssen wir noch ein bisschen arbeiten, was?
2: Fällt aus.
1: Sieg, ich hab's gewusst.
4: Ja, für Lars.
5: Ja, für Lars.
4: Für Lars.
1: Wie für Lars?
8: Schon gehört. Herzlichen Glückwunsch.
5: Danke.
8: Frau Marquardt, hier sind 10 Computer geliefert worden. Sind die für Sie?
3: Was, Computer? Mhm. Zeigen Sie mal her, das muss ja wohl ein Irrtum sein.
5: Ich fass es nicht.
4: Ist ja wohl nicht Ihr Ernst. Sachen gibt's.
8: Am besten Sie klären das selbst. Die Telefonnummer steht auf dem Lieferschein.
3: Mach ich, Schwester Yvonne, mach ich. Keine Sorge.

0: Wir haben das Turnier gewonnen. Jetzt ist das Geld für deine Therapie da.
1: Was für ein Turnier?
0: Dann musst du dich bei ihr bedanken. Es war ihre Idee.
2: Danke. Entschuldigen Sie nochmals. Wichtig ist, dass Lars jetzt wieder Mut fasst und mit der Therapie beginnt. Sieht ja alles ganz danach aus. Man soll die Hoffnung eben nie aufgeben.

0: Na, aufgeregt? Ich hoffe, Sie sind alle gut vorbereitet.
1: Jo, Überlebensausrüstung.
2: Alles gelesen, was es zu lesen gibt.
0: Na klar.
2: Mist.
0: Alles okay?
2: Ja, tut mir leid, ich bin nur so aufgeregt. Immerhin wandeln wir auf den Spuren von Mycobacter Tuberculosis und das ist dein Spezialgebiet.
0: Wir wissen's. Mein Tipp, schauen Sie sich die alten Behandlungsräume an. Die sind oben im zweiten Stock.
3: Sie waren auch schon da?
0: Na klar. Und Dr. Berger, Dr. Lindner, Dr. Bär.
1: Das hat wirklich Tradition.
0: Es gibt auch wirklich wahnsinnig viel zu sehen.
2: Oh ja, ein altes Haus und leere Zimmer. Medizingeschichte?
0: Machen Sie ganz viele Fotos. Ich möchte am Ende der Woche einen dreiseitigen Aufsatz haben, und zwar von jedem von Ihnen. Und jetzt genießen Sie es. Ach so, und bei aller Neugier, bitte vorsichtig sein. Wo ist eigentlich Herr Zondek?
4: Ich bin nicht zu spät. Frau Dr. Scherbers?
0: Herr Zondek. Matteo.
5: Leila, ich brauche Rantaler oder Zondek hier.
0: Nicht im Haus.
6: Ja, dann eben Krieger oder Jan.
7: Nicht im Haus.
6: Moment, irgendjemand muss mir assistieren.
7: Ich mache heute alle einen Ausflug zur alten Lungenheilklinik.
5: Ach, die Grundschule hat Wandertag, ja? Und wann wolltest du das kommunizieren?
0: Ich hab's kommuniziert.
6: Wie? Aber nicht mit mir, ne?
0: Doch, mit dir und allen anderen. Ich hab dir eine Mail geschrieben und nachdem keine Antwort kam, bin ich davon ausgegangen, dass das bedeutet, du hast keine Einwände.
6: Ich hab zwei Einwände. OP-Berichte und Entlassungsbriefe. Wer soll die jetzt machen?
0: Du.
8: Hey Ben, wie läuft's in Hamburg? Mit deinem Vater? Das freut mich zu hören. Sehr gut. Ja, hier geht's auch allen gut. Ja, der auch. Ich will dir da auch gar nicht reinreden, aber was man nicht ausspricht, das trägt man mit sich rum.
9: Das ist nicht Konfuzius, das ist meine Oma.
8: Du, ich hab Notfall. Bis denn.
4: Herr Doktor, es geht um meine Frau. Wir waren einkaufen, also im Supermarkt. Sie hat wem? Annie? Aber ich habe ihr gesagt, sie soll sich auf die Rückbank setzen. Oh nein, ich habe sie vergessen. Na gut, ich bin erst in die falsche Richtung gefahren. So rund wie sie ist, kann sie ja gar nicht weit gekommen sein. Das ist schon. Annie, es tut mir leid.
3: Meine Mutter hat mich immer gewarnt. Wenn es drauf ankommt, gehen die Nerven mit ihm durch. Können wir jetzt bitte wieder nach Hause fahren?
4: Ja, aber Annie, du hast wen?
3: Eine Wehe. Und zwar vor 15 Minuten.
4: Naja, so fängt's an.
3: Dr.
8: Bär.
3: Bär. Wann sollen Schwangere ins Klinikum gehen?
8: Wenn die Wehen regelmäßig kommen, etwa alle 5 Minuten.
3: Also noch kein Grund zu bleiben. Ich bin drin.
4: Dankeschön. Und entschuldigen Sie.
8: Ja, gern geschehen. Keine Ursache.
10: Schlecht.
3: Bisschen verfallen, ne?
10: Was hast du erwartet? Das Krankenhaus hat seit 30 Jahren zu.
2: Sieht aus, als wäre der Ort nicht nur für Mediziner Tradition.
3: Es sieht hier abgefahren aus und man kann einfach so rein. Klar, dass es Leute interessiert.

0: Ich werde Vater.
1: Rolando oder Bennett?
0: Malina. Also, es wird ein Mädchen.
2: Eindeutig Bennett-Fraktur. Alles soweit vorbereitet?
0: Ja, wir haben unser ganzes Haus neu ausgebaut. Die Kinderkommode und das Kinderbettchen sind aus Douglasienholz aus unserem Garten. Den ersten Strampel hat meine Frau selbst genäht.
1: Und den zweiten?
0: Seit wir uns kennen, machen wir alles zusammen. Bloß bei der Farbe des Babyzimmers waren wir uns nicht einig. Also, Annie wollte Flieder, aber ich will eher so ein zartes Lila.
3: Mir wäre eine Vollnarkose lieber gewesen.
0: Hm? Tut mir leid, aber wenn es losgeht, will ich bei meiner Frau sein und nicht meinen Narkoserausch ausschlafen.
1: So, Blutsperre seit 3 Minuten, nur noch 27. Schnitt. Pinzette?

0: Das muss die Küche gewesen sein.
1: Nico, wir sollen uns ansehen, wo Tuberkulosepatienten behandelt wurden, nicht wo man Stullen geschmiert hat.
2: Als es noch kein Antibiotikum gab, waren die Heilungschancen nicht sehr groß. Das Mittel der Wahl waren damals Liegekuren. Die Patienten mussten im Bett bleiben und durften nicht aufstehen.
0: Das gab es auf Rezept?
1: Träum weiter.
0: Nico. Also Mick und ich, wir haben unser Aufsatzthema.
1: Na dann, lasst mal hören.
0: Der ägyptische Mediziner und Hohepriester Imhotep hat 2400 vor Christus verschimmeltes Brot auf entzündete Wunden gelegt und damit eine Infektion verhindert.
3: Hochverehrter Kollege, wenn Brot Tuberkulose heilen würde, gäbe es keine Kranken hier.
0: 1928, Alexander Fehling entdeckt das
2: Penicillin. Auf einer Nährbodenplatte mit Staphylokokken, die er im Labor vergessen hatte.
3: Zurück aus den Sommerferien hatte sich ein Schimmelpilz entwickelt. Und da, wo der Schimmelpilz war, gab es keine Staphylokokken mehr.
1: So, Selfie-Time.
2: 3, 2, 1.
1: Schönes Bild. So. Wo willst du hin? Zu den Behandlungsräumen. Dr. Chavez meinte, wir sollen sie uns ansehen.
0: Leute, seht euch das mal an. Kommt mal her. Leila und Niklas, September 1998.
4: Süß. Wirklich süß. Aber wollen wir dann weiter? Es gibt wirklich noch viel zu sehen.

0: Wie geht's in der Hand?
1: Ach, ist schon in Ordnung. Die haben mir Schmerzmittel gegeben. Du, ich hol mir noch eine. Willst du auch noch was?
0: Schatz, das ist bereits dein dritter. Glaubst du nicht, das reicht?
1: Ja, ich bin von der OP einfach noch so ein bisschen matschig im Kopf. Und die Geburt meines ersten Kindes will ich mit klarem Kopf erleben.
0: Pius, glaub mir, es dauert noch, bis das Baby kommt. Ich bin froh, dass du bei mir bist.
1: Ich auch. Ich liebe dich. Und die Maus.
2: Ist das Ihre?
0: Ja.
2: Mein Beileid, das sind die Unterlagen für seinen Hausarzt. Der Daumen ist versorgt, Fäden können in einer Woche gezogen werden. Wenn die Wunde anfängt, heiß zu werden oder pulsiert, kommen Sie ganz schnell wieder her, ja?
0: Dann können wir noch einkaufen gehen. Wir brauchen noch Stoff für die Babydecke.
1: Ach, ich weiß nicht, Annie. Vielleicht bleiben wir doch einfach hier.
0: Du willst, dass ich in Sicherheit bin. Du bist so süß.
3: Emma, nicht so schnell. Sie hat nicht bodenlose Energie.
4: Sicher, dass es hier nirgendwo einen Fahrstuhl gibt?
5: Was ist, Krieger? Schon müde?
4: Na und? Meine Beine sind kürzer als deine.
3: Versuch's doch einfach zu genießen. Wie oft haben wir so Zeit zusammen ohne Patienten und ohne den Stress?
4: Hast schon recht. Sieht ziemlich abgefahren aus hier.
5: Pass auf, dass das Geländer nicht morsch ist.
3: Rebecca, Vorsicht!
5: Bleibst besser liegen. Mir fehlt. Ellbogen?
3: Ich glaube, die Speiche.
5: Hier. Guck nicht so, wir müssen da schienen.
3: Was ist mit Rebecca?
5: Emma?
6: Ist, glaube ich, nur eine Platzwunde.
4: Oh, nicht so laut.
6: Hast du Kopfschmerzen?
4: Es brummt ein bisschen.
6: Nicht bewegen.
4: Tom?
6: Tom, alles okay bei dir?
3: Katzen haben 7 Leben, alles gut.
5: Dein Puls ist leicht erhöht.
3: Das ist der Schreck.
5: Tom!
6: Nico? Hast du Verbandszeug?
5: Ja. Du bewegst dich nicht von der Schwelle.
4: Du hast echt an alles gedacht.
3: Ja, außer an den Fallschirm.
6: Hinlegen, nicht bewegen, ja?
5: Das riecht nach Schädel-Hirn-Trauma. Wir brauchen einen RTW. Komm.

0: Dr. Jahn, na, habe ich zu viel versprochen?
1: Wir hatten einen Unfall.
0: Was?
1: Rebecca ist mit dem Kopf gegen eine Wand geknallt.
0: Ist sie ansprechbar? Haben Sie sie stabilisiert?
2: Ist sie und haben wir, aber Tom ist auch gestürzt.
0: RTW?
2: Ist angefordert.
3: Okay. Reagiert sie? Rebecca, hörst du mich?
4: Daumen hoch oder runter reicht. Okay.
2: Ich habe Dr. Scherbers informiert. Sie bereitet alles vor.
4: Der RTW müsste auch gleich hier sein.
3: Da gibt's nur ein kleines Problem.
2: Das Haus ist ein Labyrinth.
3: Und bis die uns hier finden?
4: Wir bringen sie raus.
2: Und wie?
4: Mit der alten Liege.
5: Weil es unser letzter Abend ist, bevor ich für 2 Monate nach Brüssel gehe.
2: Doch, Julia, du weißt doch ganz genau, ich hasse Essen bei Kerzenschein. Das ist so romantisch.
6: Dann streichen Sie die Meniskus-OP. Okay.
5: Ja, ich frag ihn, aber...
6: Ja, Kira?
5: Okay, ich ruf dich zurück.
6: Gut, alles klar, ich verstanden. Danke, ja?
5: Hey, wollen wir heute...
7: Theresa, kannst du dich bitte bereithalten? Ich brauche dich gleich eventuell im OP. Rebecca hatte einen Unfall.
5: Bitte was?
7: Ja, Treppensturz.
5: Aber es ist nicht kritisch, oder?
7: Kann ich noch nicht sagen, ich weiß noch nicht so viel.
3: Wie geht's dir?
8: Oh, mein Kopf platzt.
2: Der RTW ist gleich da.
4: Dir geht's nicht so gut, oder?
8: Ja, jetzt, wo das Adrenalin nachlässt.
4: Aber es geht gleich wieder. 2 RTWs. Das haben wir wohl Dr. Scherbers zu verdanken. Dein Glück. Eine Liege nur für dich. Aber keine Widerrede.
9: Verdacht auf Schädelhirntrauma.
4: Ist doch schön hier, oder?
10: Pius, es ist ein Klinikum.
4: Naja, aber für ein Klinikum ist es doch recht gemütlich. Geht's dir gut? Kann ich dir irgendwas bringen?
10: Ich will einfach nicht mehr spazieren.
4: Aber du hast Herrn Dr. Bär gehört. Spazieren gehen regt die Wehentätigkeit an.
10: Wir könnten doch einfach zu Hause im Garten spazieren gehen.
4: Marlina. Bitte komm da raus. Wir warten seit 9 Monaten auf dich.
10: Ich weiß, du arbeitest für die öffentlichen Verkehrsmittel und liebst es, wenn Sachen pünktlich sind, aber der weibliche Körper ist keine Straßenbahn.
4: Was?
10: Ich glaube, du hattest recht.
4: Deine Fruchtblase ist geplatzt. Pack dich bei mir unter, schnell.
10: Oder du holst mir einfach einen Rollstuhl.
4: Ja, aber Annie, wir müssen noch...
10: Pius, lässt du mich auch einmal was alleine entscheiden?
4: Okay, Rollstuhl holen. Klar. Das kriege ich hin. Kein Problem.
3: Boah, das habe ich gar nicht bemerkt.
4: Schock ist so ein Ding. Leg deinen Kopf hin.
3: Das geht schon.
4: Ärzte sind die schlimmsten Patienten. Lass es mich wenigstens säubern.
3: Okay.
4: Sorry.
3: Ey, mit euch mache ich nie wieder einen Ausflug.
4: Ich habe auch erstmal genug für eine Weile. Vielleicht mal in den Zoo oder ins Freibad. Aber mal ehrlich, Tom, wenn hier was passiert wäre...
6: Tom?
4: Tom! Anhalten!
6: Hirntrauma ersten Grades. Nächste Kontrolle?
2: In einer Stunde und davor ins CT.
0: Okay, und dann kommen Sie zu uns auf Station zur Überwachung und ich gebe Dr. Lindner im OP-Entwarnung.
11: Schreibdramen wäre weniger gefährlich gewesen, was?
2: Och, müssen Sie den jetzt alleine machen?
11: Im Leben.
2: Okay, mach ich. Ja. Sonneck!
12: Verdammt auf innere Blutung!
6: Pfleger!
2: Ich übernehme. Weg! Zugang?
13: Liegt.
2: Zerkannig der Tubus?
13: Seit 10 Minuten.
2: Ist wieder da. Sinusrhythmus. Ausladen und Schockbox 1. Mikro.

0: Beschreiben Sie mir den Unfallhergang.
1: Wir waren auf der Treppe. Plötzlich hat eine Wand nachgegeben. Tom hat Rebecca zur Seite geschubst, damit die Wand sie nicht trifft, und da ist er gestürzt.
0: Wie tief?
1: Übers Geländer. Aber es ging ihm gut.
0: Wie tief, Dr. Jan?
1: 3 Meter? Oder 4? Vielleicht waren es 5. Ich weiß es nicht. Es war ziemlich hoch.
0: 5? Okay. Die Bilder sind da. Schädelfraktur und Verdacht auf epidurales Hämatom. Gut. In den OP1 zu Dr. Lindner. Blutgruppe und dann 4 Konserven gekreuzt. In den OP mit.
2: Herr Dr. Moreau? Herr Dr. Moreau, es geht los. Bei Annie ist die Fruchtblase geplatzt. Wir müssen sofort in den Kreißsaal.
3: In welchen Abständen kommen dann die Wehen?
2: 12 Minuten und 37 Sekunden.
4: Na, dann kommen Sie morgen wieder.
2: Herr Dr. Bär. Es geht los. Bei Annie ist die Fruchtblase geplatzt.
5: In welchem Abstand kommen die Wehen?
2: 12 Minuten 37. Bitte, ich will einfach, dass Annie und Marlene hierbleiben können, wo es sicher ist.
5: Wissen Sie was? Ich bereite Ihnen den Kreißsaal 3 vor.
2: Vielen Dank.
6: Kreislauf?
7: Etwas bradykardisch, aber stabil.
6: Trepanation.
0: Er ist noch im OP. Mehr können wir noch nicht sagen.
1: Das ist unsere Schuld, oder?
0: Erzählen Sie noch mal genau, was passiert ist. Mit allen Details, die Ihnen einfallen.
1: Also.
6: Schädeldecke eröffnet.

0: Nächster Schritt, die Dura.
1: Soll ich?
0: Frau Dr. Koschke übernimmt.
2: Und dann kamen die RTWs.
3: Ich bin stolz auf Sie, wirklich. Sie haben in einer extremen Situation einen klaren Kopf behalten. Sie haben die Situation von Frau Krieger richtig eingeschätzt, ihren Hals stabilisiert. Sie haben so schnell wie möglich Hilfe geholt.
2: Aber wir haben nicht gesehen, wie schlecht es Tom geht.
4: Sie konnten es nicht sehen, weil das Adrenalin die Schmerzen und die Symptome überlagert hat.
3: Es ist nicht Ihre Schuld. Genauso gut könnten Sie sagen, dass es meine Schuld ist, weil ich Sie auf diesen Ausflug geschickt habe. Aber so funktioniert es nicht. Wir sprechen auch gleich nochmal mit Frau Krieger.
2: Warum passiert das ausgerechnet uns? Sie waren da. Dr. Bär, Dr. Lindner, alle waren da und keinem ist was passiert.
4: Unfälle passieren. Sie hatten einfach Pech.
3: Haben Sie das gehört, Herr Rantala?
5: Das Schlimmste hat er hinter sich.
0: Seine Werte sind immer noch ziemlich schlecht.
5: Ja, die OP hat Stunden gedauert. Es steckt niemand einfach so weg. Über Nacht wird er sich stabilisieren.
0: Ich glaube, die Radiusfraktur muss bis morgen warten. Das riskiere ich jetzt nicht mehr.
5: Ja.
0: Bist du dabei? Morgen früh? Toms Hand, OP. Dein Zug hast du doch jetzt eh verpasst.
5: Ja, aber ich...

0: Aber Nachtzug umgebucht.
1: Du willst jetzt noch fahren?
0: Ich habe dazu gesagt, die brauchen mich.
1: Tom braucht dich.
0: In Speichenbruch werdet ihr ohne mich schaffen, oder?
1: Sorry. Darf ich dich zum Bahnhof fahren?

0: Sag's doch einfach.
1: Was?
0: Dass nicht Tom Zondek mich braucht.
1: Theresa, ich brauch dich.
0: War doch gar nicht so schwer.
2: Spüren Sie ein Pochen im vorderen Schädelbereich?
3: Ja.
2: Und auf einer Skala?
3: 4.
2: Gibt es sonst
3: Nein.
2: noch?
3: Gibt es Neuigkeiten zu Tom?
2: Er hat die OP überstanden.
3: Wie überstanden?
2: Lindner und Koschka sind bei ihm. Machen Sie sich keine Sorgen, er ist in guten Händen. Vertrauen Sie den Kollegen.
3: Okay.
2: Also Füße stillhalten 24 Stunden. Absolute Bettruhe.
3: Das CT war doch unauffällig.
2: Sie Patient, ich Arzt.
3: Und wann kann ich zu Tom?
2: Krieger, hören Sie nicht zu. Nach den 24 Stunden Bettruhe.
3: Das können Sie nicht machen.
2: Ich gebe Ihnen eine Sonderaufgabe. Damit Ihnen nicht langweilig wird.
3: Das ist meine Akte.
2: Blutdruck, Puls, Temperatur messen alle 10 Minuten und mir davon ein Foto zuschicken.
3: Und das soll mich im Bett halten? Das kann ich auch im Flur machen.
2: Nein, nein, nein. Genau deswegen soll die wunderschöne Ecke mit aufs Foto, Ihr Diensthandy samt Uhrzeit und die Akte. Und wenn das nicht der Fall ist, werde ich zurückkommen und schauen, ob das Kriegerchen noch in ihrem Bettchen liegt.
4: Sieht gut aus.
5: Super. Siehst du, Annie? Jetzt wird's nicht mehr lange dauern.
3: Nicht super. Gut. Was heißt gut?
4: Der Muttermund ist 4 cm geöffnet. Das heißt, fast der halbe Weg.
3: 4 cm?
5: Sind Sie sicher?
4: Absolut.
3: Bei 4 cm kann ich auch zu Hause sitzen und warten. Stattdessen sitze ich hier und warte auf die nächste.
5: 7:20. Das sind schon 15 Sekunden weniger als zwischen den letzten beiden Wehen.
3: Legst du bitte das blöde Ding weg? Ich bin keine Uhr.
5: Ja, klar, natürlich. Soll ich dir den Rücken massieren?
3: Mit Lavendelöl? Wird mir schon mal im Gedanken schlecht.
5: Müsli-Riegel?
3: Mensch, Pius, hörst du mir eigentlich zu? Mir ist schlecht.
4: Frau Heber, Badewanne.
3: Oh ja, toll. Das ging gut.
6: Er wacht auf.
7: Hey.
6: Werte sind soweit stabil.
7: Tom? Tom, hörst du mich?
6: Mach ganz ruhig, du wurdest operiert.
7: Was?
6: Epidurales Hämatom.
7: Hand.
6: Die Hand steht noch an, ist aber nichts im Vergleich zum Hirn.
7: Epidurales Hämatom?
6: Dr. Lindner und Dr. Koschka haben eine Trepanation durchgeführt.
7: Und? Rebecca?
5: Alles gut. Sie ist auf Station.
7: Gut.
6: Ich gehe und sag ihr Bescheid, dass du aufgewacht bist.

0: ist knapp.
1: Alles gut, Tom.
0: Ehrlich.
1: Ehrlich, ich dachte, du stirbst.
0: Katzen haben 7 Leben.
1: Ruh dich aus. Ich bin bei dir.

0: Entschuldigung.
1: Kein Wunder, du hast die ganze Nacht unruhig geschlafen. Guten Morgen.
0: Morgen.
1: Wie sieht's aus?
0: Tom hat sich die Nacht ganz gut geschlagen. Ist stabil, Blutdruck ist etwas niedrig, aber alles entsprechend.
1: Gott. Nun zur schlechten Nachricht. Die Speiche.
0: Distale Radiusfraktur links.
1: Mittel der Wahl ist Osteosynthese mit winkelstabiler Platte. Aber...
0: ist ein ziemliches Trümmerfeld.
1: Ja. Wird nicht ohne Folgen bleiben. Weiß er das schon?
0: Ich würde ganz gern gleich mit ihm sprechen. Ist das in Ordnung für Sie?
1: Ja, na klar.
0: Danke.
1: Wir sind im Moment etwas eng aufgestellt. Würden Sie vielleicht die Assistenz übernehmen?
2: Ich mache das. Die Assistenz.
1: Herr Rantaler, was machen Sie? Sie sind freigestellt.
2: Ich kann nicht in meiner Bude rumsitzen und nichts tun.
1: Sie müssen sich wirklich nicht verpflichtet fühlen.
2: Ich lese mich ein.

0: Dr. Lindner, hi.
1: Guten Morgen.
0: Dann bin ich heute auch kein Organspender geworden.
1: Nein, zum Glück nicht.
0: Wann richten Sie meine Hand?
1: In ein paar Stunden. Tom, Ihre Hand

0: die Nerven. Scheiße.
1: Sie wissen, regelmäßige Physiotherapie, Geduld und dann...
0: Aber es wird eine Weile dauern, bis ich wieder fit bin.
1: Ja.
0: Wie lange?
1: Tom, Sie sind Arzt.
0: Die Frage ist nicht, wie lange, sondern ob ich überhaupt noch mal.
1: Richtig.
0: Dann will ich 2 Jahre lang rum. Weiß endlich, was ich will. Schon irgendwie ironisch.
1: Hey, Sie werden Ihren Weg gehen, okay?
0: Okay.
1: Gut.
2: Guten Morgen. Einmal Blutdruck messen.
3: Puls OB und Blutdruck auch. Temperatur 36,5.
2: Rebecca.
3: Ich muss zu Tom.
2: Der ist auf dem Weg in den OP.
3: Das heißt, er ist stabil. Okay, dann muss ich mich beeilen.
2: Nein, du gehst nirgendwo hin.
3: Komm, Emma, 5 Minuten. Gib mir einfach nur 5 Minuten, dann bin ich wieder hier und du hast nichts gesehen, okay?
4: Schon wieder Wandertag. Wohin denn diesmal?
3: In die Cafeteria.
4: Mhm. Mit Umweg über die ETS? Verkaufen Sie mich nicht für dumm.
3: Ich liege seit 18 Stunden hier.
4: Ja, dann werden Sie wohl die restlichen 6 auch noch schaffen.
3: Ach, kommen Sie. An meiner Stelle würden Sie das Gleiche tun. Bitte.
0: Dem, was ich jetzt intus habe, könnt ihr mich fast ohne Narkose operieren.
5: Überschätze ich mal nicht. Muss ich dir das alles vorlesen?
0: Von Wundinfektion zu Blutgerinnsel. Ich kenne die Komplikation, gib her.

0: Nicht da, wo Arzt, sondern wo Patient steht, musst du unterschreiben.
1: Ups. Wenn was schief geht, dann kann ich meine chirurgische Karriere an den Nagel hängen.
0: Jetzt mal nicht den Teufel an die Wand. So schlimm wird's nicht.
1: Im besten Fall falle ich mehrere Monate aus.
0: Du hast noch dein ganzes Leben, um diese paar Monate aufzuholen. Vorschlag. Ich nehme einfach jede OP auf Video auf. Und dann schauen wir sie uns abends immer zusammen an. Mit Chips und Bier.
1: Klingt gut.
0: Das perfekte Chirurgenrehabilitationsprogramm. Wir kriegen deine Hand schon wieder hin.
1: Wir? Du bist mit dem OP? Wie kann, wenn da was schief geht?
0: Das wird es nicht.
2: Oh, ich will eigentlich, dass dieser blöde Schmerz aufhört. Ich kann das nicht mehr.
3: Da hörst du, das ist schon das fünfte Baby.
2: Mach mir keinen Druck, verdammt.
3: Herr Dr. Bär, das muss doch endlich ein Ende haben.
2: Ich glaube, ich habe ihn.
4: Ja, Presswehen. Bitte hinlegen und versuchen Sie nicht zu drücken.
3: Bedeutet das, dass das Baby kommt?
4: Jetzt geht's los, ja.
2: Was machst du da?
3: Mitatmen.
2: Lass das, du lenkst mich.
3: Okay.
2: Es geht so nicht. Kannst du bitte gehen?
3: Was?
2: Bitte, ich kann nicht nur, wenn du dabei bist.
3: Aber endlich, ich will da sein für dich.
2: Du lenkst mich ab! Geht schon wieder.
4: Okay, ich hole jetzt die Hebamme. Sie kommen mit mir. Durchhalten.
3: Okay. Halt durch, Annie. Bis gleich, ja? Ich liebe dich.
4: Herr Heber?
5: Frau Heber hat Presswehen. Sie müssten der Hebamme Bescheid sagen.
3: Sie hat mich rausgeschickt.
5: Ja.
3: Wir sind doch ein Team.
5: Mist. Ja, ich kümmere mich drum. Dr. Moreau.
6: Ja. Sagen Sie, in welcher Tür hat er sich denn jetzt wieder eingeklemmt?
5: Das ist relativ egal. Das ist ein Notfall. Er muss ins Röntgen.
6: Dann sehe ich aus wie ein Rikscha?
7: Nein, also.
5: Dann seine Frau. Sie müssen übernehmen.
6: Habe ich Hebamme auf der Stirn tätowiert?
5: Die Hebamme ist bei einer Drillingsgeburt mit Komplikationen. Der Ersatz ist gerade umgekippt wegen Kreislauf.
6: Ja, ich will es gar nicht erst hören.
5: Dankeschön. Kommen Sie.
2: Ah, ich will nicht mehr.
8: Ja, Sie haben aber keine andere Wahl.
1: Nico. Du musst das nicht machen.
0: Ich will aber was machen.
1: Dann warte auf mich, bis ich wieder draußen bin. Du sturer Finne. Ich sehe doch, dass du das nicht willst. Und jetzt schluck deinen Stolz runter und gib's zu. Okay. Dr. Lindner?
9: Ja?
1: Mikko ist raus.
9: Okay, hol mir Theresa.
0: Sorry.
9: Na, verständlich und richtige Entscheidung.
1: Ganz ehrlich, wenn es andersrum wäre, ich hätte auch Schiss.
0: Wenn du wieder draußen bist, also ich meine richtig draußen, dann feiern wir das zusammen.
1: Aber so richtig. Mit Lagerfeuer am See wie damals. Und um Mitternacht, da springen wir ins Wasser. Bist du schon mal geschwommen, wenn am Horizont die Sonne aufgeht? Ist cool, wirst du sehen.
0: Abgemacht. Ich warte draußen auf dich, ja?

0: Wo bleibt die Hebamme?
1: Wo ist Dr. Bär?
2: Der kümmert sich gerade um Ihren Mann. Würden Sie bitte runterkommen?
1: Wie runter?
2: Auf den Geburtshocker.
1: Nein!
2: Kommen Sie bitte runter. Ach Mensch, Sie sind naiver, als ich dachte.
1: Was soll das heißen?
2: Sie bekommen das Kind, nicht Dr. Bär, nicht Ihr Mann und definitiv nicht ich. Ja, kommen Sie bitte.
1: Männer sind echt alle gleich.
2: Ja, immer wieder die gleiche Leier, ich weiß. Setzen Sie sich bitte auf den Hocker. Stopp. Ganz. Bleiben Sie liegen. Das Köpfchen kommt.
3: Sie wollten ihn gar nicht dabei haben, oder?
4: Wenn bei der OP was schief geht und meine Hand nicht mehr führt, das hätte er sich nie verziehen.
3: Manchmal führen auch Umwege ans Ziel. Gut. Bei mir hat es auch ein bisschen länger gedauert.
4: Bei Ihnen?
3: Ja. Ehrlich gesagt sogar sehr viel länger.
4: Wieso?
3: Was meinen Sie? Gibt es eine Antwort auf die Frage, wie viel Leben man retten muss, um für eins, das man auf dem Gewissen hat, Absolution zu bekommen?
4: Was?
3: Mit 18 habe ich einen jungen Mann überfahren und damit umgebracht. Ich saß eine Weile im Gefängnis.
4: Ich? Ich werde trotzdem so werden wie Sie. Ich will Leben retten. Ich meine, Sie wussten das bei mir mit der Onkologie schon lange, bevor ich darüber nachgedacht habe. Endlich ein Sinn im
3: Tom?
4: Tumor. Leben, ja, ein Sinn im Leben.
5: Scheiße. Nein. Nico, hast du das im Ohr?
4: Nein.
5: Bewusstseinseintrübung.
6: Der Hirndruck ist viel zu hoch.
5: Komm, Tom, bleib bei uns.
6: Tom?
5: Blutdruck abfangen.
6: Tom? Ist er schon drin?
7: Sie fangen in 3 Minuten an.
6: Dann ist er schon in Narkose.
3: Wir müssen den Hirndruck senken.
6: Umbauen auf Notopie?
5: Wir brauchen Frau Dr. Koschka hier.
6: Magst du dich vielleicht ein bisschen im Bereitschaftsraum hinlegen? Du weißt, dass das Stunden dauern kann.
8: Klar weiß er das.
7: Ich hab's Tom versprochen und ich halte meine Versprechen. Ich bewege mich hier nicht weg.
6: Theresa?
7: Vollkommen normal. Oder?
5: Nico, hast du einen erhöhten Hirndruck?
6: Ich leite die Narkose ein.
5: Herr Kampf?
6: Lorazepam? Ja.
7: Was ist, wenn irgendwas nicht stimmt? Ich geh mal nachschauen.
9: Miko, er ist in guten Händen.
7: Ich hab so ein Scheißgefühl.
6: Miko, du bist nur nervös. Das ist ganz normal.
7: Okay.
6: Er atmet nicht mehr. Ich intubiere.
5: Adrenalin. Reanimieren.
6: Ich gebe Manitol.
5: 1, 2, 3, 4, 5, 6, 7, 8, 9, 10, 11, 12, 13.
2: Sehr gut, sehr gut. Sehr gut. Noch einmal, noch einmal.
5: 20, 1, 2, 3, 4, 5, 6, 7, 8.
6: Er ist wieder 9. Da.
5: Sehr gut, komm.
6: Gut.
5: Was ist los?
0: beidseitig lichtstarre Pupillen.
8: Was? Beidseitig lichtstarre Pupillen.

0: Ist sie nicht schön?
1: Marlena.
2: Ich laufe nie wieder den verdammten Flur entlang.
1: Herzlichen Glückwunsch.
0: Oh nein, war ich das? Das tut mir leid. Tut es noch weh?
3: Ach, lange nicht so schlimm wie deine Wehen. Es tut mir leid, ich war echt nutzlos.
0: Warst du. Aber das ist okay. Man muss nicht alles zusammen machen.
3: Manches kannst du einfach besser.
0: Und das haben wir gut zusammen gemacht. Magst du sie mal halten?
3: Ja.
0: Sie hat deine Nase.
3: Tut mir leid, Kleines.

0: Marc, lass das doch bitte. Das machen doch die Schwestern. Komm, wir gehen in die Stadt.
1: Dann?
0: Lass bitte einfach nicht hier sein. Okay? Wir haben es heute Abend.
1: Du fährst?
0: Natürlich.
1: Tom ist tot?
0: Ja, und was kann ich jetzt machen? Soll ich Händchen halten jetzt oder was bringt Ihnen das zurück, deiner Meinung nach?

Ich habe dem psychologischen Dienst Bescheid gesagt. Ich würde Ihnen sehr ans Herz legen, mit ihm zu reden. Ich weiß, dass es nichts gibt, was ich jetzt sagen könnte, das Sie tröstet. Aber nehmen Sie sich bitte die nächsten Tage frei, ja? Und wenn es irgendwas gibt, was ich tun kann, dann sagen Sie mir Bescheid. Okay?

0: Dr. Schelbers.
1: Was passiert denn jetzt mit Tom?
2: Tom ist Organspender. Er wird Leben retten.
3: Hey.
2: Ben?
3: Was ist los? Leila?
2: Hier ist was passiert. Rebecca ist verletzt und Tom. Kannst du herkommen?
3: Ja, natürlich komme ich. Ich fahre sofort los.
2: Danke.

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12: Rentner,
13: die sich einfach einen Haarschnitt nicht leisten können. Altersarmut, ne?
12: Fantastisch.
4: Oh,
12: tut das gut.
4: Ja, warum machen wir das? Weil wir einfach Leuten helfen wollen.
13: Gott segne
6: Sie. Sie auch.
10: Von Greifswald aus ziehen sie durchs Land. Dafür opfern sie ihre Sonntage. Sie schneiden Menschen die Haare, die sich den Friseur nicht leisten können. Anja Vogt ist die Chefin der Barber Angels.
14: Schwer Kalender.
4: Ja, ich weiß. Was sagen wir immer? Frühsport.
10: Die Barber Angels. Das sind die ehrenamtlichen Friseurengel. Im Stadtteil Schönwalde warten heute 108 Gäste auf sie. Gleich zu Beginn hat Kathleen Geng eine Hiobsbotschaft.
4: Also kurz vorher kommt immer eine Krankmeldung. Aber wir rocken das. Auch wenn wir jetzt ein Friseur weniger sind. Die Orgas sind natürlich jetzt auch wichtig, da sind drei weniger. Und das
14: sind noch
4: ist
14: genug.
4: Ja,
14: schaffen das.
4: Genau.
10: Dreimal im Jahr fahren sie dahin, wo die Armut in Greifswald am größten ist. Im Stadtteil Schönwalde. Mitten im Plattenbaugebiet werden sie heute 3 Stunden Haare schneiden. Zunächst aber müssen sie den sozialen Treff in einen Friseursalon verwandeln.
15: Oh nee, das ist mir zu schwer, Leute. Ja,
4: dadurch, dass sehr viel Armut hier in dem Stadtteil ist, haben wir wirklich diesen. Wir sind auch froh, dass wir das, die Räumlichkeiten hier gefunden haben, ne? Dass sie uns hier unterstützen. Weil es nicht so einfach, so was Großes auch zu finden.
10: Punkt 11 soll es losgehen. Eine halbe Stunde haben sie für den Aufbau mit 3 Leuten weniger. Eine Herausforderung. Nach der Absage vom Morgen kommt ein neuer Engel daher. Sandra Linde hat von Kollegen gehört, dass sie gebraucht wird.
16: Weil es eine gute Sache ist, einfach toll, gibt ein gutes Gefühl und man kann Leuten einfach helfen, ein bisschen ein Stück Menschenwürde zurückgeben, die es eben nicht, oh, so viel Glück hatten.
10: Oh Gott. Als Markenzeichen tragen sie eine Lederweste. Die Barber Angels sind ein bundesweiter Verein. Seit 2019 machen die Friseure aus Mecklenburg-Vorpommern mit. Mini-Rente, Stütze. Jeder Fünfte in Mecklenburg-Vorpommern lebt unter der Armutsgrenze. Vor dem Start weist Anja die Neuen ein.
4: Immer vorher gucken, ob die Tierchen haben auf dem Kopf, dann behandeln wir sie nicht. Keine offenen Messer, also Messer gar nicht erst auspacken. 14 Uhr fällt der Hammer, alles zusammenpacken dann. Und ich möchte noch ein dreifaches. Barber
17: Angels!
4: Barber
17: Angels!
4: Barber
17: Angels!
4: Hallo? Herzlich willkommen! Hallo!
18: Einen schönen Morgen!
10: Nur wer einen Gutschein hat, kommt ran. Da sind sie streng. Die Gutscheine verteilen die Barber Angels über das Sozialamt oder soziale Einrichtungen. Sie wollen nur die Bedürftigsten erreichen.
4: Jenny, der nächste.
8: Geht das so?
14: Das geht.
8: Okay.
14: Danke.
8: Ich sprühe mir das ein bisschen nass, ne?
14: Ja. Ja, geht. Wenn sie ruhig tut.
8: Ja, muss ich auch.
14: Macht nichts.
10: Seit 4 Jahren sind sie in Greifswald am Start. Seitdem kommt auch Rentnerin Jutta Schulz, eine von den Strick-Omis.
4: Ich freue mich immer, wenn ich Jutta habe. Ich habe Jutta, ich glaube, ein einziges Mal nicht gehabt. Aber sonst immer wartet sie immer auf mich. Ich freue mich. So, ja, wie im Salon. Und wie du deine Stammkunden hast, hast du die auch schon hier.
18: Es tut gut. Einfach gut. Und man hat nachher wesentlich mehr Selbstbewusstsein, wenn die Haare wieder sitzen, hätte ich beinahe gesagt. Das ist schon für die Seele gut, wenn sie es machen. Wirklich.
4: Es gibt halt viele Rentner, die sich einfach einen Haarschnitt nicht leisten können. Altersarmut, ne? Und das wird, nimmt ja auch immer mehr zu. Und dafür sind wir halt da. Wir versuchen halt so oft wie möglich herzukommen, um eben die Leute auch glücklich zu machen. Mit einem Haarschnitt. Weil sie es halt nicht leisten können.
10: 1.440 Euro im Monat ist die Durchschnittsrente einer Frau in Mecklenburg-Vorpommern. So viel hat hier keine der Rentnerinnen im Saal. Der normale Friseurbesuch einfach nicht drin.
14: Kann so bleiben.
4: Ja, ne?
14: Danke.
4: Ich denke auch mal. Haben wir beide gut hingekriegt.
14: Haben wir hingekriegt.
10: So bekommen die Friseurinnen von den Strick-Omis jedes Mal eine Häkelfigur als Dankeschön. Demnächst wollen sie sie auch besuchen.
8: Also ich möchte schon, dass die Leute zufrieden mit Qualität rausgehen, ne? Aber ich möchte natürlich auch, ich sage jetzt mal, einige Leute schaffen. Gerade da 3 Stunden gehen so schnell vorbei. Ich weiß nicht, wie spät es jetzt überhaupt ist. Es ist 1:30. 1,5 Stunden haben wir noch. Also, aber ich habe schon, ne? 7 Leute ist okay. Aber ich weiß nicht, wie viele noch kommen.
10: Für Kathleen kommen Beruf und Berufung zusammen.
4: Ja, warum machen wir das? Weil wir einfach Leuten helfen wollen. Und ich sage jetzt mal, ich kann mir den Friseur leisten, aber viele, die hier heute sind, nicht. Also es ist, ich versuche anderen Leuten mehr zu geben als mir selber, gerade auf den Sonntag.
10: Neuerdings trauen sich auch mehr junge Mütter zu ihnen. Valerie Campin ist heute zum ersten Mal hier. Die 31-Jährige hat ihre Zwillinge mitgebracht. Sie lebt von Bürgergeld.
19: Ja, und es ist manchmal echt traurig, wenn man denn den Kindern nicht das bieten kann, was sie sich gerne wünschen.
10: Ob auf der Straße oder in der Schule, niemand soll Mia und Kim ansehen, dass sie wenig Geld zu Hause haben. Kathleen hat selbst eine Tochter und weiß, was Mädchen sich wünschen.
8: Ich habe schon lange keine Komplimente bekommen und dann gebe ich die halt lieber weiter, ne? Also, und das macht ja auch Spaß, weil ich sehe sie jetzt ja nicht von vorne, wie sie vielleicht ihr Grinsen auflegt, ne? So schelmisch, ne? Würde ich jetzt sagen, so würde ich sie jetzt voll einschätzen und ich sehe sie nicht, ne? Also, auch das Schüchterne. So, jetzt muss ich die einmal leider drehen. Aber wir machen das, glaube ich, beide ganz gut, ne, Kim?
4: Ja.
10: Aber solche Momente, wo sie dann mal im Mittelpunkt ist, überwältigen die junge Mutter dann doch. Überhaupt fließen viele Tränen.
16: Wenn du dann mit dem Lächeln hier rausgehst, dann bin ich auch glücklich. Alles gut? Willst du ein Gummitier?
4: Nee.
10: Am Ende haben die 12 Barber Angels alle 108 Greifswalder geschafft. Greifswald Altstadt, die Postkartenseite. Nach einem kurzen Wochenende steht Anja Vogt pünktlich morgens 8 im Salon. Seit 19 Jahren arbeitet sie bei einem norddeutschen Familienunternehmen, mittlerweile als Salonchefin.
20: Also man sieht ja, ich habe hinten so ein bisschen länger.
8: Ja.
20: Ich möchte ganz gerne hinten die Länge ein bisschen behalten.
8: Mhm.
20: Ja, also ich mag so ein bisschen dieses Mallet-Fukuhila.
8: Ja, ja.
20: Kam sie ein bisschen wieder.
8: Ja.
10: Beraten, waschen, schneiden, föhnen. Das lassen sich die Kunden was kosten, wie Surflehrer Hannes.
20: Man muss ja nicht jede Woche gehen, aber wenn man dann einmal geht und es wird ordentlich und die Qualität ist gut, dann gebe ich das Geld gerne aus.
10: 33 Euro ein Herrenschnitt, 50 kosten die Damen. Als Chefin rechnet Anja Vogt ihre Kolleginnen wöchentlich ab. Friseure selbst sind keine Spitzenverdiener.
0: Bei uns kriegt man Mindestlohn, 12,41 Euro. Und wenn man bei uns ein guter Mitarbeiter ist und viel Dienstleistung und Verkauf macht, kriegt man eine Provision. Und das rechne ich halt aus und freuen sich meine Mitarbeiter. Also wir verdienen hier nicht nur unsere 12,41 €, man kann schon mehr als 12 Euro verdienen. Einen guten Mitarbeiter, den wir zurzeit haben, sind so bei 18,50, 19 Euro.
10: Friseurin ist Kathleens Traumjob. Sie hat ihre Stammkunden. Gerade auf dem Friseurstuhl hört sie viele Geschichten.
21: Naja, und wir sind ja froh, dass sie immer noch kommen, ne? Weil viele Kunden haben ja nachher gesagt, ihr werdet immer teurer und wir bleiben weg, ne? Sie bekommen ja auch ein bisschen mehr wegen Witwenrente, ne?
22: Genau.
21: Aber ich finde auch immer, die Älteren ist ja auch so, sie reisen ja auch viel.
22: Aber dafür bist du nur in der glücklichen Lage, keine Miete zahlen zu müssen. Du hast eine Eigentumswohnung, ne? Und dann kommst du mit der Rente gut zurecht. Und wenn du dann alle zwei Monate zum Friseur gehst, ist das kein Problem.
10: Mit ihrem Ehrenamt nehmen sie sich keine Kundschaft weg.
22: Denn sie will mit einem Drum und Dran bei 106 Euro.
10: Diese Summe könnten Bedürftige nicht zahlen.
21: Sie können 5 Euro sparen, Sie haben eine Bonuskarte.
0: Ah ja.
10: Nach Feierabend bereitet Kathleen schon den nächsten Einsatz vor.
0: Viele wissen auch noch nicht so ganz, was wir eigentlich machen. Ne? Also die denken immer, wir gehen Haare schneiden. Aber das Drumherum, was wir vorher machen, das jetzt hier, was jetzt hier alles im Keller ist, ne? Das bewegt sich ja nicht alleine hierher.
10: Hier unten im Keller des Ladens liegen Spenden, Kosmetikprodukte, die sie bei ihrem nächsten Einsatz in Wismar verteilen.
0: Und für uns Erwachsenen, da haben wir manchmal auch so Luxusprodukte, das sind dann Nagellackentferner, Wattestäbchen. Deo gehört für uns natürlich als normal dazu, ne? Und Duschzeug ist für uns auch natürlich normal. Also wir haben immer gute Sachen, immer schon parat, dadurch, dass wir unser Lager gut gefüllt haben, viele Kindersachen, das ist natürlich für uns immer wichtig. Und ich finde, es ist jetzt mehr geworden. Altersarmut, ne?
10: Hansestadt Wismar. Das dritte Mal in diesem Jahr sind sie im sozialen Treff im Lindengarten. Hier warten schon früh am Vormittag 60 Leute auf sie. In Mecklenburg-Vorpommern gilt ein Single als arm, wenn er weniger als 1.100 Euro im Monat hat, wie Anne Ebert.
23: Ein tolles Ereignis ist das hier.
24: Das ist schön. Das ist für uns auch immer interessant, was für Leute kommen.
10: Die 63-Jährige lebt von Erwerbsminderungsrente. Früher war sie Küchenhilfe.
23: Das riecht auch schön.
24: Ja.
23: Na, das ist schon ein paar Monate her, wie man das sieht an meinem Pony. Kann ja gar nicht mehr aus den Augen gucken.
10: Sie ist depressiv, aber gern mal unter Menschen. Der Gang hierher ist für Anne Ebert eine Abwechslung.
24: Alles gut, Anne?
23: Ja. Es fühlt sich schön an. Ich freue mich schon, wenn sie fertig ist und ich ordentlich wieder in den Spiegel gucken kann und mich sehen lassen kann.
24: Ja,
23: schön.
24: Das kommt ja noch das Styling.
10: 17 Barber Angels waren sie am Anfang des Jahres. Jetzt sind sie schon 21. Nicht alle können immer.
24: Und heute sind zum Beispiel 60 Gäste. Wir sind 10 Friseure für jeden 6. Das ist machbar. Das ist dann auch mal schön. Wir haben auch andere Einsätze. Letztes Mal in Greifswald gehabt, da waren wir bis 6 Friseure und haben 134 Leute die Haare geschnitten.
23: Schön. Ja, super. Ich finde die Frisur richtig toll. Ich bin so dankbar. Ich könnte weinen vor Freude.
24: Einmal, kannst
23: du auch schon. Als wenn das alles mal ein Traum ist, so. Als wenn das gar nicht die Realität ist, aber das ist wahr hier alles. Schön.
24: Ja. Ja, weil man dann sowas hört, ne? Als wenn sie in ein Traum ist.
10: Fotoshooting am Greifswalder Bodden. Sie machen einiges, um noch bekannter zu werden. Der Kühlungsborner Fotograf Heiko Richter unterstützt die Barber Angels, wo er kann.
25: Machen wir jetzt beide dasselbe? Ich akquiriere Leute, die auf dem Stuhl Platz nehmen. Ne? Also natürlich auch prominente Personen des öffentlichen Lebens, bekannte Personen. Und von den Bildern, die ich dann verkaufe, geht der komplette Erlös an die Barbeinsel. Das ist Sinn und Zweck des Weißen Stuhls.
10: Über solche Fotos sind Stralsunder Unternehmer auf sie aufmerksam geworden und wollen mit ihnen eine Benefizgala veranstalten.
25: Die waren auch fasziniert von der Sache, mit dem was die Barbeinsels leisten. Und so ist dann aus dieser fixen Idee ist dann was Ernstes geworden. Jo. Und mach mal ruhig ein bisschen locker, lass ich den Fuß unten auf die.
10: Die erste Spendengala für die Barber Angels überhaupt. Und morgen ist es soweit. Noch schnell ein Gemeinschaftsfoto vor dem Ozeaneum in Stralsund. Alle sind aufgeregt. Keiner weiß, was sie erwartet, wie viel zusammenkommt.
1: Das Museum schließt um 17 Uhr.
10: Der Stralsunder Gastronom Thomas Pausch ist einer der Veranstalter. Nur noch 2 Stunden.
2: In der Kürze der Zeit, die Location jetzt auf Vordermann zu bringen, dass es eine Gala-Abend wird. Ne? Du siehst ja, es ist alles leer und 19 Uhr kommen schon die Gäste. Also von daher, wir haben nicht viel Zeit.
10: Auch die Barber Angels haben in den letzten Wochen die Werbetrommel gerührt, Preise und Gutscheine für eine Tombola gesammelt. Fotograf Heiko Richter hat Prominente aktiviert.
25: Geht's gut?
3: Ach, ja,
25: schön. Ja. Für mich ist ganz wichtig, dass wir für die Barber Angels, für den Verein, die Barber Angels, so viel wie möglich Spenden zusammenbekommen. Das ist für mich ganz, ganz wichtig. Ne? Jeder Cent zählt.
10: Statt Robe tragen die Barber Angels auch heute Abend Kutte, damit sie sofort erkannt werden. Nicolo Grun ist extra aus Magdeburg angereist, vom Bundesverein.
5: Die Kutte ist ja nichts anderes wie die Berührungsängste zu den Obdachlosen zum Beispiel, um diese Hemmschwelle zu nehmen. Weil es bringt nichts, wenn ich auf so einem Einsatz stehe oder unter der Brücke stehe und Haare schneide und stehe dort in einem Armani-Anzug, dann kommt kein Obdachloser zu mir, weil er einfach eine Hemmung hat. Wenn ich aber in einer Straßenkluft komme, so wie mit einer Kutte, dann sind die Berührungsängste weg und dann kommen die Obdachlosen auch zu uns und lassen sich von uns verwöhnen.
10: Vor der Gala die erste Überraschung.
2: Es gibt schon mal einen kleinen Scheck.
7: Damit kann der Abend beginnen.
2: Genau, hier bitte muss er hin. Ja, nein. Sehr gerne.
3: Dankeschön. Hat noch nie mal angefangen? Ja.
10: Eine Eintrittskarte hat 200 Euro gekostet. Und ein Teil davon geht direkt in den Spendentopf. Auch mit ihrer Tombola sammeln Anja und ihre Barber Angels Spenden.
25: Hallöchen, na? Schön, dass ihr gekommen bist.
10: Für Schauspielerin Nina Kronjäger und Schauspieler Thomas Arnold sind Barber Angels Herzenssache.
9: Schon alleine, wenn man vom Friseur kommt, man fühlt sich anders. Und es ist ja, für

0: nicht nur Friseurbedarf ja verschenken, sondern auch noch ihre Dienstleistungen quasi kostenlos anbieten. Das ist eine tolle Sache und das gehört auch unterstützt.
1: Von Anfang an unterstützt Mecklenburg-Vorpommerns Sozialministerin Stefanie Drese das Team um Anja.
2: Ich spreche über das Ehrenamt, aber vor allem, dass wir die Barber Angels als das im Herzen behalten, was sie sind, nämlich Engel, die ganz viel Liebe, ganz viel Energie an diejenigen geben, die manchmal sehr im Schatten in unserer Gesellschaft stehen und jede Hilfe brauchen. Vielen Dank, dass Sie heute da sind.
1: Und zwischen Bühnenshow und Smalltalk um Mitternacht der Höhepunkt.
3: Den Sonnenmond haben wir hier von Katrin Geller aus dem Atelier Katrin Geller. Die Kunstwerke hängen unter anderem bei Eros Ramazzotti.
4: Ja, 1200, 1600, 3100. Was für eine gute Tat. Großartig.
5: Am Ende des Tages sind wir hier zum guten Zweck und da ist man dann halt in dem Moment nicht geizig und sagt sich, man will das einfach haben und dann bietet man halt ein bisschen mehr.
4: Wir übergeben feierlich die stolze Summe von
6: 27.216 Euro.
4: Wow! 27.000 Euro, Anja! Das ist eine Menge Holz.
7: Die Summe allein, was war das jetzt, 27.000, keine Ahnung, egal wie, wenn es 15 gewesen wäre, aber die Summe ist einfach genial, also ich finde es einfach.

0: Anja und Kathleen wollen auch die Menschen hinter dem Haarschnitt kennenlernen. Schon lange haben sie den Strick-Omis aus Greifswald einen Besuch versprochen. Sie treffen sich immer dienstags.
1: Voll meine Farbe.
2: Schön.
1: Und dann kann man das,
2: ja, ja, dann Jacke drüber und fertig.
0: So, beim Häkeln ist ihre Welt bunt, aber draußen muss Barbara Löh knapsen.
2: Wie soll ich das sagen? Ich muss alles kalkulieren, muss vorher überlegen, ob mir das leisten kann oder nicht.
0: Auch Cornelia Hensche lenkt sich mit Handarbeit von Krankheit und Geldsorgen ab. Sie ist mit 61 Frührentnerin. Sie war Verkäuferin.
3: Ich habe immer 40 Stunden, also früher war es ja auch so, 40 Stunden gearbeitet und bekomme dafür so wenig Rente. Ich musste viel arbeiten, ich musste hart arbeiten, aber habe eben nicht viel verdient. Was bekomme ich Rente? 930 bekomme ich jetzt Rente. Davon habe ich, Miete habe ich davon 450. So habe ich mir mein Rentendasein oder mein Älterwerden nicht vorgestellt. Ich habe auch immer mal gedacht, wir könnten wenigstens mal in Urlaub fahren.
0: Anja und Kathleen wollen den Rentnerinnen Wolle für ihr Hobby besorgen und haben dafür auch noch einen Spendenaufruf gestartet. Das Ehrenamt bei den Barber Angels schweißt Anja und Kathleen noch mehr zusammen. Schon lange sind sie Freundinnen und machen auch viel privat.
4: Ja, wenigstens einen.
5: Ja, letzter Einsatz
1: dieses Jahr.
4: Mal gucken, wer heulen tut.
1: Wie lange kennen wir uns jetzt beide schon?
5: 25 Jahre.
1: Wahnsinn.
5: Berufsschule hat als angefangen.
1: 19 Jahre arbeiten wir jetzt echt schon zusammen, ne? Lange, lange Zeit.
5: Länger als mit Mann, ne?
2: Ja, genau.
5: Ich war schon immer so die Hilfsbereite, die immer geholfen hat. Wo es gebrannt hat, da war ich immer da und hab geholfen. War auch immer so, also ich hatte meistens immer nur Freunde, die älter waren als ich. Und da war ich immer die Kleine und die haben halt viel beigebracht. Ne? Musst immer helfen und dann kommen die auch und helfen.
0: Jeden Einsatz planen sie gemeinsam. 9 sind es in diesem Jahr.
1: Ich würde eigentlich noch viel, viel mehr machen. Also ja, weil ich das einfach eine gute Sache finde. Das ist halt immer so, ich sage immer, sag ich auch immer zu meinen anderen Leuten, ich bin halt ein Herzensmensch und ich möchte auch jeden, ich würde 4-5 Einsätze im Monat machen, aber das geht halt nicht.
0: Sie denken darüber nach, noch mehr Orte anzufahren. Dafür brauchen sie aber Leute. Nur eine Handvoll Helfer tauchen bei ihrem letzten Einsatz in diesem Jahr auf. Trotzdem, 7.30 Uhr wird der Friseursalon in Greifswald eingepackt.
1: Wir haben ganz schön viele Spenden und der Keller war wirklich echt voll. Also ich bin jetzt wirklich

0: ein bisschen K.O. Ich freue mich, dass wir jetzt anderthalb Stunden nichts machen müssen.
1: Es geht nach Schwerin, auf den großen Dresch. Nirgendwo im Land ist so viel Armut zu Hause. Fast jeder Zweite im Plattenbaugebiet lebt vom Staat. Im Patchwork Center, ein kirchliches Projekt, treffen sich Menschen, die unter der Armutsgrenze leben. Hier arbeitet Sandra Otte. Sie leitet das Café. Die 42-Jährige ist fünffache Mutter, alleinerziehend. Sie ist gewohnt, mit wenig klarzukommen.
2: Es ist schon ein Scheißgefühl, wenn man da einen sieht. Och, naja, okay. Du kannst einfach in den Laden gehen, kannst dir irgendwas kaufen. Wenn ich dann aber so dran denke, mit meinen fünf Kindern, irgendwann mal Enkeltochter noch dazu, meine Schwiegertochter noch dazu, da denke ich mir auch, oh, ich möchte mir auch gerne mal so eine hübsche Gucci-Jacke oder so kaufen, aber kann ich nicht.
3: Was kriege ich? 1, 3 grob, ne?
1: Für die ganze Familie bleiben ihr mit Wohngeld und Kindergeld nach Abzug aller Kosten 1.600 Euro netto im Monat. Da schrammt sie am Existenzminimum entlang. Der Besuch bei den Barber Angels, für sie ein Muss. Die Petruskirche bietet dem Team um Anja Raum seit 3 Jahren.
0: Hallo!
4: Wir sind nicht so viele, schon mit Verspätung, Auto kaputt, alles heute mit dabei, aber wir freuen uns auf unsere Gäste und sind jetzt am Aufbau.
1: Die Ersten sind schon im Anmarsch. Bettina Däuble vom Gemeindekirchenrat nimmt sie wie immer in Empfang. Sie ist von Anfang an dabei.
5: Mit Hilfe von allen Ehrenamtlichen. Das wird vorher abgesprochen, ich kriege die Termine und dann kontrolliere ich, wer mir hilft. Und das funktioniert von ganz alleine.
0: Und ich habe gehört, ihr habt schon alle auf uns gewartet?
6: Ja.
0: Ja, ne?
1: 3-mal im Jahr frisieren die Barber Angels in der Petruskirche. In Schwerin hat auch alles angefangen. 2019.
7: Es war halt wirklich cool, dadurch, dass wir ja den ersten Einsatz denn hier hatten. Ich habe da so, glaube ich, ein bisschen Blut geleckt, bin ich ehrlich. Wir hatten dann gleich eine Woche später gleich den nächsten Einsatz in Berlin.
1: Pastor Jens-Peter Drewes öffnet sein Gotteshaus für soziale Projekte. Für ihn ganz normal.
0: Wir sind auch sehr stolz, dass wir hier sein dürfen. Normal, das ist nicht so einfach. Ich bin gerade auf der Suche in Wolgast und in Stralsund eine Räumlichkeit zu finden, weil wir sind ja doch immer ein paar mehr. Wir wollen noch mehr werden. Umso mehr Gäste können wir ein Lächeln ins Gesicht zaubern.
8: Das ist uns sehr wichtig, dass wir offen sind für alle. Also wir sind eine christliche Kirche, das ist ein klares Profil. Aber kommen darf hier jeder und auch unsere Räume nutzen und sowas zu machen. Dass alles im Rahmen bleibt, nichts Böses geschieht.
1: 70 Gutscheine haben sie in Schwerin verteilt.
9: Fantastisch. Oh, tut das gut. Ich finde das richtig klasse.
1: Die Barber Angels schneiden nur. Waschen und färben, dafür haben sie weder Möglichkeiten noch Zeit. Heute trennen sich viele Frauen von ihren langen Haaren.
0: Nicht schlecht.
10: Sowas lässt ja ein Friseur immer das Herz pochen, nach oben, abschneiden, Veränderungen. Nicht immer so das Gleiche.
11: Spitzen schneiden.
1: Für das Styling greifen sie zum Föhn. Nur dann passiert das.
0: Hallo, wo sind Sie denn hier alle? Marie! Ja. Ihr habt keinen Strom!
1: Die einen suchen Fehler, die anderen improvisieren.
0: Ich kann es leider nicht ordentlich trocken prüfen, weil wir ein kleines Stromproblem haben. Aber ich denke, es ist ja schon fast trocken.
1: Sandra Otte ist eine der letzten Kundinnen heute. Sie war schon 19 Jahre nicht im Friseursalon. Spitzen schneiden, Locken drehen, ein paar Streicheleinheiten. Die Barber Angels haben ihre Mission erfüllt.
7: Sehr bewegend. Dadurch, dass wir auch viel erreicht haben heute, ich glaube, wir haben 65 Gäste glücklich gemacht. Und helfen kann so einfach sein.
1: Auch für Vereinschefs.

0: Chefin Anja Vogt ist dies ein glücklicher Samstag. Gleich zwei neue Mitglieder.
1: Marleen, magst du mal herkommen?
0: Sie braucht Friseure und Helfer.
1: Wenn du möchtest, darfst du unseren Verein beitreten.
2: Natürlich.
1: Wenn würden wir es ab 1.1.25 machen? Du musst dir die Kutte alleine besorgen. Kostet so um die 50 Euro.
2: Alles gut.
1: So, ne? Und Jahresbeitrag sind 90 Euro. Das muss immer das erste Vierteljahr gezahlt werden.
3: Ja, logisch. Ja, muss. Mach mal ein Foto. Wir freuen uns doch, dass ihr da seid.
0: Mit 6 neuen Leuten können die 23 Barber Angels im neuen Jahr noch mehr Bedürftigen die Haare schneiden. 540 waren es dieses Jahr. Und neben Schwerin, Wismar, Greifswald sind sie dann auch in Rostock und Stralsund.
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16: So, alle.
1: Wie kriegen wir das hin? So, komm, tu mal den, genau, das machen wir gut. So, tu den Fußball eben gerade hoch. Den einen Fuß hoch. Ja, sehr gut.
17: Ja.
1: Und den anderen Fuß.
17: Sehr gut.
1: Genau, ich. Okay, so. Hast du, ne?
17: So.
1: Ja, okay, sehr gut.
18: Also so ist es halt, wenn man mit der Katharina unterwegs ist, dass man ganz viele Gerätschaften mitnehmen muss. Man hat immer seine kleine Intensivstation dabei.
19: Bis zum Herbst.
20: Mach rum.
19: Bis zum Herbst.
20: Mach mal, guck mal. Nicht, dass sie gleich aufspringt. So, genau, super.
18: Das Schlimmste wäre jetzt, dass die Katharina einen Notfall hat im Flugzeug und dann müssen wir vielleicht notlanden.
21: Kann ich da zwei Dinge verbinden? Über die Fliegerei und ich kann anderen Menschen helfen. Und ich sag mal, das ist so meine wesentliche Motivation, warum ich das mache.
22: Wo ist der Hocker? Wo ist der Hocker?
23: Wenn man das denn sieht, wie sich der Max da gefreut hat, ist doch irgendwie alles gut, oder?
0: Führungskräfte-Coach und Fluglehrer Markus Werten.
24: So, hier links passt es auch.
0: In seiner Freizeit fliegt er für den Verein Flying Hope schwerkranke Kinder. Zum Pilotenpool gehört auch Stefan Hinners. Der Rechtsanwalt für Luftrecht schaufelt sich zur Terminabsprache sogar den Sonntag frei.
25: Hallo, liebe Barbara.
24: Hallo, Barbara.
26: Oh, guten Morgen.
24: Guten Morgen.
26: Sehr schön.
25: Wir wollten einmal besprechen nächste Woche die Flüge.
24: Dann habe ich nächste Woche dann die Katharina von Wilhelmshaven nach Augsburg.
26: Nach Augsburg nach Hause, genau. Die haben wir auch hingeflogen ins Hospiz nach Wilhelmshaven, genau. Und die Katharina hat auch einige Behinderungen, unter anderem auch, dass sie Sauerstoff ab und an benötigt. Mhm. Und die Mutter hat eine Absauge dabei im Monitor und begleitet das.
25: Da habe ich um 11 Uhr hier Hamburg nach Mönchengladbach den Max.
26: Der Max ist noch nie mit uns geflogen. Das ist okay. Zum ersten.
25: Ja.
26: Und der Junge hatte eine schwere OP.
25: Ja.
26: Eine Hüft-OP. Was er wohl hatte, hat ständig ein Korsett an.
24: Alles klar.
25: Barbara.
24: Barbara, tschüss.
25: Alles klar, bis dann. Tschüss.
24: Schönen Sonntag. Tschüss.
2: Heute ist der letzte Tag für Max und seine Familie im Kurzurlaub rund um das Hospiz.
3: Wir gehen eine Runde spazieren, ja? Komm gleich wieder, okay?
5: Wohin geht ihr denn?
6: Mach einen kurzen Spaziergang. Komm gleich wieder.
5: Um dann, das Haus?
6: Na, nicht nur. Zeigst du uns dann die Perücke, die du gebaut hast? Ja? Oh. Oh, bis gleich.
5: Gefurzt hab ich.
7: Das ist mein Zimmer.
5: Das ist mein Zimmer.
7: Einmal Licht an. Simsalabim, genau.
5: Bis zum Herz.
7: Mach rum.
5: Bis zum Herz.
7: Mach mal, guck mal. Nicht, dass sie gleich aufspringt. So, genau, super. Und was ist jetzt besonders wichtig, wenn gleich Blutdruck gemessen wird? Was ist besonders wichtig, wenn Blutdruck gemessen wird?
5: Naja.
7: Weißt du es noch?
5: Mhm.
7: Was denn? Schön still halten, ne?
6: Hast du eine Idee, was wir sonst noch machen können?
2: Spaziergang, während Max umsorgt wird.
3: Da könnten wir ins Miniaturwunder landen, Max.
2: Dem 7-Jährigen fehlt ein Enzym, ein Gendefekt. Symptome, Kleinwuchs, Skelettanomalien, verdickte Gesichtszüge.
5: Jetzt möchte ich hier sitzen.
7: Das darfst du, glaube ich, auch.
5: Da. Oh, der ist höher.
7: Der ist höher, ne? Genau.
6: Und dann die Diagnose zu erfahren, war halt wirklich ein Schock.
17: Vor allem, wenn man unheilbar oder lebensverkürzend solche prägnanten Wörter hört, das ist schon sehr, sehr heftig. Ja. Ja.
5: Ich bin voll mega.
7: Ja.
5: Voll krass. Omega. Omega, mega, mega.
6: Also am Anfang war das für mich ein total komischer Gedanke, ins Hospiz zu gehen, um da Erholung zu finden, weil ich das auch einfach immer damit verknüpft habe, dass ältere Menschen dahin gehen, um zu sterben. Und dass es für mich einfach mit was Traurigem behaftet ist. Als wir dann aber das erste Mal da waren, war das wirklich toll.
5: Ich würde hier eigentlich am liebsten wohnen. So liebe ich das.
3: Ja, oder?
7: Okay. Nee, noch nie.
3: Wir nehmen so viel Kraft hier wieder mit, wenn wir zurückkommen. Also da habe ich so viel Energie dann zu Hause, so viel Positives und das brauchen wir auf jeden Fall.
6: Ölstände gecheckt, alles super.
25: Nee, mit deren Auto. Mein Auto lasse ich auf der Ecke stehen. Stefan Hinners. Okay, dann komme ich mal eben angefahren, auf das Flugplatzgelände fahren und immer geradeaus. Ich hol euch da, ich pick euch auf.
5: Wo ist der Hocker? Wo ist der Hocker?
25: Ich check gerade noch mal das Wetter und ob ich alles für den Trip an Informationen habe. Das Cockpit ist vorne, wo der Pilot arbeitet. Komm her. Komm mal her, ich zeig dir mal hier ein bisschen was, ne?
3: Willst du dich mal nach vorne setzen?
5: Mama, komm rein!
3: Ich soll auch rein, okay.
25: Ja, komm rein.
5: Du sagst, das sind Musikinstrumente zu diesen Dingern.
24: Nee, Fluginstrumente, nicht Musikinstrumente.
3: Jetzt gerade, wo ich alles sehe, ist alles okay. Ich hatte vorher war ich ein bisschen
5: Bammel.
3: Ängstlich. Ein bisschen Bammel, genau.
25: Weißt du, es ist so. Beim Linienflugzeug, ne? Da siehst du nicht, wer dich fliegt. Da hast du keine Verbindung.
3: Ja.
25: Und hier hast du das Menschliche. Du kannst sehen, vertraue ich dem Menschen oder nicht.
3: Und ich kann dich kurz fragen, was ist gerade los?
25: Genau.
3: Wir haben vereinbart, dass Max mir die Hand hält, ne?
5: Die Mama hatte Angst, dass wir hier rausspringen.
3: Rausspringen?
24: Aus heilen Flugzeugen wird nicht rausgesprungen.
3: Nee, da haben wir gar keinen Fallschirm dabei.
25: fährst du am besten hier einfach im Kreis und dann ja, und da wieder raus. Ne?
2: Vater Andreas fährt mit dem Auto vor.

0: Er braucht mehr als 4 Stunden nach Hause.
1: Moin, liebe Lima, einmal zur Tour 7 nach Mönchengladbach.
2: Grüß Gott, Lima, gegen alle Tour 7. Let's go.
0: Flugzeit 1,5 Stunden.
3: Wenn man das denn sieht, wie sich der Max da gefreut hat, ist doch irgendwie alles gut, oder? Das macht mich einfach glücklich. Ich nehme jetzt Reiseleistung und wir fliegen mit 160 Knoten, das sind also über 300 Stundenkilometer.
0: Nicht jeder Pilot darf für den Verein fliegen.
4: Also wir haben bei Flying Hope einmal installiert, dass nur sehr erfahrene Piloten das machen. Das wird auch, da werden auch Checkflüge gemacht und das wird, man wird da gecastet sozusagen.
3: Ja, war doch nahezu perfekt, ne?
5: Mal deine Hand haben, danke schön. Och, ich zitter immer noch ein bisschen, aber.
0: Und ohne Flug?
6: Dann wären wir jetzt noch im Elbtunnel und müssten schwitzen und müssten viele Pausen machen und wären erst heute Abend da. Und die, ich wollte gerade sagen, für Max wäre das Stress pur gewesen. Ne? Ist doch schön, dass wir jetzt wieder zu Hause sind, oder? So schnell.
7: War echt nur 1 Stunde für mich.
6: Ja, das war super, ne?
0: Ihr Mann Andreas steht noch im Stau bei Bremen.
8: So, alles ist bereit.
9: Ja, super. Dann nimm du schon mal die Tasche hier, dann den Rucksack nehme ich gleich. Dann vielleicht kann er. Lass ihn noch mal eben gerade stehen, Clemens, falls ich dann noch was reintun muss, ja? Weil da noch die Tabletten drin sind. Unser Survival-Rucksack dann quasi, ja.
0: Ins Hamburger UKE müssen Susanne Korban und ihre Tochter oft.
10: Warum machen die das, Coco?
11: Nein.
10: Wegen der
11: Krankheit. Krankheit.
10: Damit die nicht so schnell weitergeht, ne?
11: Ja. Geht.
0: Konstanze hat Kinderdemenz. Mit 6 Jahren hat es angefangen.
9: Ja, also es war halt, dass wir im Kindergarten gemerkt haben, dass sie plötzlich irgendwie nicht mehr richtig laufen konnte und dann auch Probleme hatte mit dem Sprechen und irgendwas zu verstehen und so. Das hat so 1,5 Jahre gut gedauert, bis wir dann da wussten, was dann wirklich die grausame Diagnose war.
0: Ihre Nervenzellen im Gehirn oder Rückenmark werden allmählich abgebaut und zerstört. Ein teures Medikament soll den Prozess aufhalten.
10: Im UKE. Was machst du im UKE?
11: Schlafen.
10: Ja, und was machst du da? Was machen die dir da am Kopf?
11: Die Infusion. Infusion.
9: Infusion.
11: Ja.
0: Bruder Clemens hilft, wo er kann.
8: Coco, heb mal deine Füße. Ja.
0: Thorsten Korban bringt Frau und Tochter zum Flughafen nach Mönchengladbach. Das Flugzeug gehört Stefan Hinners. Er fliegt ehrenamtlich.
12: Nördlich vom Düsseldorfer Luftraum und dann fliegen wir über Münster.
0: Damit es möglichst einfach ist, bekommen die Familien eine Ausnahmegenehmigung. Dürfen direkt an den Flieger fahren.
13: Hallo.
14: Hallo, ich bin der Papa.
13: Hi, ich bin Thorsten.
14: Hallo. Papa Stefan.
13: Hallo.
14: Hallo. Ja, jetzt mache ich aber doch mal dein Foto aus. Ne?
13: Hallo. Ich bin Stefan. Und ich werde. Ich kann dich fliegen, wenn du möchtest.

0: Aber mich mal trotzdem.
1: Machen wir.
2: Die Räder an. Geht das so?
3: Ich glaube, das geht.
2: Ja? Okay, super. Okay, die Kappe nehme ich. Geh mal her. Okay, ja, sehr gut.
4: Ja, der Kofferraum ist hier relativ groß und ich habe hier Verzurmaterial. Das ist kein Problem.
5: Ein Hocker.
6: Ja.
5: Ein Hocker da.
2: Können Sie die anmessen?
1: Ja, habe ich.
4: Alles gut.
1: So.
5: Eng.
1: Ja.
6: Sie hat jetzt, sie realisiert jetzt, dass sie von hier wegfliegt und dass Papa und Clemens hier bleiben. Das war ihr vorher gar nicht so richtig bewusst.
7: Ganz ruhig, ganz ruhig. Mama ist da, Mama ist da. Ready for departure sequence. Runway 13.
8: Hey, so, seid ihr da hinten fein?
2: Ja.
7: Gut. Delta X-Ray in der Ready for Departure Sequence.
8: Und dann muss ich toll, was gut begleitet und auch so dazwischen Menschen hier bemerken, auch Kontakt zu dem einen oder anderen.
2: Delta X-Ray hier runter.
7: Wir haben uns da mental natürlich darauf vorbereitet, was ist, wenn das ein medizinischer Notfall plötzlich wird, muss man ja letztlich strategisch einplanen. Aber das Schöne ist eben, wir haben hier auf unserer Route mehrere Plätze und wenn ich einen Notruf senden würde und sage, hier auf dem und dem Platz runter, dann steht da schon der Rettungswagen, wenn ich lande. Und das ist maximal 5, 6, 7 Minuten oder so. Zum Glück habe ich es noch nicht erlebt und dafür bin ich eigentlich dankbar.
9: Landeanflug auf Hamburg nach 76 Minuten.
2: Ja. Sehr gut. Boah, super. Nur noch die Fußlasten und dann die zwei Fußlasten.
1: Ja.
2: Boah, super, guck mal. Hast du gut gemacht.
1: Sind die falsch rum? Sind die nicht andersrum?
2: So, ja. Also. Wann kommt sonst jetzt mal eben weiter? So, jetzt haben wir es. Okay, jetzt. Es war auch schön, mal wieder Hamburg von oben zu sehen, beziehungsweise Deutschland. Und sie war auch ganz entspannt. Und obwohl wir heute schon den ganzen Tag unterwegs sind, war das eigentlich ein entspannter Flug. Ja. Ne, Coco? Ja?
5: Ja.
2: Ja, ne?
9: In ein paar Tagen holt der Verein sie zurück. Auch Führungskräftecoach Markus Werten gehört zum Pilotenpool.
10: Da ist auch alles gut, die Reifen sehen gut aus.
9: Er fliegt nach Wilhelmshaven, um die 9-jährige Katharina abzuholen.
11: Damals hatte ich selber noch keine Maschine, selber Flugzeug. Und nachdem ich dann selber das Flugzeug hatte, habe ich dann überlegt, ja, das ist eine gute Sache.
12: Kann ich da zwei Dinge verbinden? Über die Fliegerei und ich kann anderen Menschen helfen. Und ich sag mal, das ist so meine wesentliche Motivation, warum ich das mache.
13: Wenn man das halt mit einem kleinen, flexiblen Flieger macht, der auch in Wilhelmshaven und Augsburg direkt landen kann, dann ist man halt in zwei, maximal zweieinhalb Stunden dann vor Ort. Und das ist halt für die Familien und insbesondere für die Kinder ein großer Vorteil.
9: Wilhelmshaven, Nordsee. Der Entlastungsaufenthalt für Familie Walser im dortigen Hospiz geht auch zu Ende.
14: Morgen.
15: Ach, guten Morgen.
14: Hallo Jenny, hast du heute Dienst?
15: Ja, ich bin heute wieder bei
14: Katharina. Super.
15: Karten.
14: Hallo Katharina, wie hast du denn geschlafen?
15: Schau mal, Mama ist da.
14: Was? Warte, ich hab die noch nicht gescheit. Eins, zwei. Vielleicht musst du doch unter den Popo schnell runtergreifen. Ei.
15: Oh, Mama. Du bist schon so groß geworden,
14: aber auf jeden Fall.
15: Gleich bist du richtig drin, ne? Dann geht's los.
14: Nee, mir weiß eigentlich gar nicht, was bei der Katharina war. Die hat einfach einen Sauerstoffmangel gehabt. Mir weiß nicht, ob das vor der Geburt oder während der Geburt war, der Sauerstoffmangel. Es war klar, dass sie praktisch, sie ist nicht lebend

0: eigentlich auf die Welt gekommen, wurde dann halt reanimiert. Man ist einfach geschockt, das ist klar. Und auch wirklich traumatisiert. Und man muss, das ganze Leben stellt sich einmal auf den Kopf.
1: Ah, jetzt wirst du durchgerüttelt.
2: Die Mutter muss Katharinas Wünsche aus dem Gesicht ablesen.
0: Also jetzt gerade fällt es ihr sehr schwer zu antworten. Sie kann normalerweise sehr, sehr gut antworten, die Katharina, indem sie einfach mit den Augen zwinkert. Katharina, magst du uns mal zeigen, wie du das machst? Und sagst du mal ja? Kannst du das gerade machen? Das war ein Ja.
3: Ja.
0: Probieren können wir es, oder? Lang wahrscheinlich. Weil wir wollen ja später wegfahren, das passt für euch, oder?
1: Das passt wunderbar.
0: Super, weil ja. So alle, sind dann alle außer Haus. Ich habe das Handy dabei, wenn das ist. Aber
1: sehr gut.
0: Also bei der Kathi habe ich jetzt gerade noch mal reingeschaut, das passt.
4: Super,
0: da können wir das
4: Wetter passt auch.
0: Ja, perfekt.
4: Dann können wir losfahren an den Strand. Ha, letzter Tag und nochmal bestes Wetter.
0: Ja.
5: Moin.
0: Moin. Jetzt müssen wir mal schauen. Was ist denn das da hinten?
5: Das ist ein Bismarck hier.
0: Ja, ich krieg einen Bismarck.
4: Ich würde dann auch ein Bismarckbrötchen nehmen, bitte.
5: Jo.
0: Also für uns ist das so ein Highlight im Jahr, dass wir einfach unterwegs sein können, ohne auf die Uhr zu schauen. Und für uns unterwegs zu sein und wirklich mal so in den Tag hineinzuleben, das haben wir praktisch ja nie.
2: Und Simon hat seine Eltern mal für sich allein. Statt Strandkorb ist morgen wieder alles durchgetaktet. Kuhstall, Schule, Rundumversorgung der Tochter.
0: Die Rüttelweste, die schwere.
4: Die ist auch schon.
0: Guck mal. Aber das Gewicht im Flugzeug muss natürlich möglichst gering sein. Und darum laden wir jetzt möglichst viel weg. In der Hoffnung, dass die Katharina das jetzt gut übersteht, bis wir dann wieder zu Hause sind.
4: Hätte noch Platz um. Ja, das passt. So, die weite Fahrt sind 850 Kilometer bis zu uns nach Hause. Das wäre für Katharina gar nicht machbar. Das wird sie schwer schaffen.
0: Schaut gut aus.
4: Schaut gut aus.
2: Vater und Sohn fahren schon mal vor.
0: Ich gebe dir das vielleicht einfach mal.
6: Genau, gib mir mal die Tasche. Genau. So. Einmal auf die andere Seite rüber. Genau. Ich erwarte nicht, dass du dich hier erwürgst.
0: Nee, jetzt habe ich mich.
6: Das ist hinter dir, na gut.
0: Ja, genau, hinter mir. Kathi, ich drehe dich einmal, dass du mal ein bisschen dich biegst. Wir fahren jetzt zum Flughafen, Kathi. Eins, zwei, leicht die eine Feder, drei.
6: Lums.
0: Also so ist es halt, wenn man mit der Katharina unterwegs ist, dass man ganz viele Gerätschaften mitnehmen muss. Man hat immer seine kleine Intensivstation dabei. So, jetzt schaue ich mir nach dem Sitz, Katharina. Warte mal kurz.
7: Ja, ein bisschen aufgeregt schon, aber ansonsten entspannt. Ich bin ja noch von Lübeck bis hierher geflogen. Das war schon ein sehr schöner, entspannter Flug. Und wir haben ordentlich Rückenwind nach Augsburg.
0: So, Markus, den müssen wir jetzt einbauen.
7: Ja, alles klar.
0: Irgendwo hin.
8: Das Geschirr, das sind die Wangen.
0: Das ist wieder der Klassiker. Man muss so improvisieren in unserem Leben.
7: So, das kriegen wir schon hin.
0: Kathi, ich gebe dich jetzt mal an Markus. Der passt ganz gut auf uns ab, unser Pilot. So, ich komme von der anderen Seite. Warte mal.
7: Ja, also soll ich sie auch ein bisschen unterarm nehmen?
0: Ja, genau. Und ich passe unten.
7: Ja.
0: Eins, zwei, hopp.
7: Stimmt, haben
0: wir. Kathi, wie schaut's aus? Muss 2,5 Stunden drin sitzen bleiben. Haben wir das?
7: Ja, da geht aber noch was.
0: Okay, warte. Eins, zwei, hopp.
7: So.
0: Sitzt
7: ja,
0: du gut?
7: Ja, jetzt ist sie fast hinten dran. Also ihr seid jetzt wirklich komplett eingepackt. Du, es ist nicht einfach, aber es ist ja, sag mal, sie hat dann eine kürzere Reise. Das ist das, was zählt.
9: Flying Hawk 22 is holding short, runway 02, ready for departure.
10: Den Final Beat, Moment, extrem weichere Position.
9: Oh, ist alles soweit okay?
0: Das Schlimmste wäre jetzt, dass die Katharina einen Notfall hat im Flugzeug und dann müssen wir vielleicht rücklanden oder sowas. Auch sowas ist ja möglich. Das ist natürlich das Schlimmste, was passieren kann.
11: Oh, Rings 28 Express, Beton 6 0 soll es bitte.
12: 6 0 soll es.

0: bisschen wackelig, nicht? Wir hatten ja ein bisschen Thermik, aber das ging dann auch. Also die Landung war schön, bin zufrieden. Achtung.
1: Ja, jetzt haben wir es geschafft und jetzt fahren wir dann nur noch nach Hause.
2: Stefan Hinners hat als Experte für Luftrecht und als Fluglehrer oft 10-Stunden-Tage. Aber Zeit, um die Kinder zu fliegen, nimmt er sich immer.
3: Also wenn man sieht, welche Belastung diese Eltern auf sich nehmen und auf sich nehmen müssen, wenn man da so ein kleines bisschen was geben kann, dann finde ich das irgendwie toll. Die Maschine hier, die habe ich schon seit 15 Jahren und die Fliegerei 30 Jahre.
2: Vor dem Abflug heute letzte Untersuchungen für Constanze im UKE in Hamburg. Ihr Zustand verschlechtert sich von Jahr zu Jahr.
4: Das haben wir früher immer zu Fuß gemacht, bis sie dann vor 2 Jahren, dann ging das dann nicht mehr. Ja. Aber wir bleiben dran, ne, Coco?
5: Ja.
4: Damit du noch ein bisschen los. So. Drück mal hier auf die 2.
5: Ja, auf die 2.
4: Oh nein. So, auf die 2 möchtest du. Ja, okay, dann drück mal. Sehr gut. So.
5: Aua.
4: So, alles gut, alles gut.
5: Nagel.
4: Ein Nagel? Okay. Wo wir da jetzt lang müssen. Sonst haben wir noch einmal den Weg zurück.
2: So. Sie suchen die Physiotherapie.
4: So. Ich gucke nochmal auf den Plan. Vielleicht hilft das ja nochmal. So, dann machen wir das mal eben gerade hier. So, guck mal, was steht denn jetzt hier? Physioraum vor K2A. Dann wäre es vor K2A. Dann müsste das. Sonst frage ich mal nach. Ich frage mal nach. Okay,
2: also. Alle 6 Monate muss sie zu Kontrolluntersuchungen nach Hamburg. Immer geflogen vom Verein Flying Hope.
6: Sehr gut. Du kennst hier schon alle und alles, oder?
4: Ja, ja, du gehörst zum Stammpersonal hier so ein bisschen.
6: Auf jeden Fall.
7: Sehr gut. Kannst du den Po anheben?
6: Ja.
7: Bleib mal oben und wir zählen zusammen bis 10, ja? 1, 2, 3, 4, 5, 6, 7, 8, 9, 10. Dankeschön. Wunderbar. Ja, stopp. Jetzt kommen die Arme. Okay?
8: Klar, man macht sich dann immer manchmal so einen Kopf, aber man muss sehen, sie ist ja schon 14 und so. Und das bei der Krankheit ist das schon eine tolle Leistung, was da noch alles so möglich ist. Dann.
2: Die Augenklinik müssen wir jetzt auf das Constanze gehört zu den 110 Patienten und Patientinnen, die der Verein im Jahr fliegt.
4: So. Also unser Sohn war schon ein bisschen unruhig, so ungefähr, wann wir kommen und so. Und er wollte schon wissen, aber ich habe gesagt, gegen 3 Uhr werden wir wahrscheinlich dann kommen. Und dann erwartet er uns dann. Ja, ist auch immer ein bisschen aufregend dann.
9: So, bitteschön.
10: Hallo.
9: Super. Freust du dich, ja?
10: Ja.
9: Schön. Geht ab nach Hause, ne?
10: Ja. Ab nach Hause. Ab.
9: Ganz genau.
4: Also ich fahre eigentlich mit einem recht positiven Gefühl nach Hause, also erfolgreich insofern nicht, aber so, wir wissen jetzt, also, dass sich nicht so viel verändert hat im Vergleich zum letzten Jahr.
0: Das ist doch ein bisschen... Ja, oder kannst du mir sie so geben? Nimmst du sie?
4: Ja, ich kann sie dir.
0: Und dann versuche ich sie von oben anzuheben.
4: Ja, ja, ja. Wir können ja vielleicht machen, ich halte sie von unten noch fest.
0: Weil jetzt müsste ich nämlich einbeinig hier hochspazieren und das ist dann doch ein bisschen.
4: Okay.
11: Ja, aber wir sind auch schon mit kleineren geflogen, also von daher ist es kein Problem. Also am Anfang, beim ersten Mal hatte ich schon ein bisschen Lampenfieber, sag ich mal, aber.
4: So, Constanze. Oh, okay, komm. Ja, du musst da irgendwie hin. Wir müssen das irgendwie jetzt hinkriegen.

0: wir das hin. So, komm, tu mal den, genau, das machen wir gut. So, tu mal den, ja, tu den Fuß mal eben gerade hoch. Den einen Fuß hoch. Ja, sehr gut.
1: Ja.
0: Und den anderen Fuß.
1: Sehr gut. Sehr gut.
0: Genau, ich. Okay, so. Hast du, ne?
1: So, ja, okay, jetzt habe ich dich. Also, ist gut. Genau, halte dich gut fest. So, Achtung. Jetzt gehen wir hier einmal mit den Beinen. Ja, sehr gut gemacht. Klasse. So, Achtung, jetzt kannst du dich hinsetzen. Wunderbar. Nö, ich fühle mich gut. Also die Verantwortung, die nehme ich gerne und es passt auch alles. Ist alles safe.
2: Den Treibstoff finanziert der Verein durch Spenden. Doch ohne die ehrenamtliche Arbeit der Piloten wäre die Hilfe gar nicht möglich.

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0: Es ist 15 Uhr. Willkommen zu NDR Info. Das Zittern um die Arbeitsplätze geht weiter bei den Menschen, die bei Volkswagen arbeiten. Gestern gab es bei der Aufsichtsratssitzung zwar keine Eskalation und auch kein Showdown, wie befürchtet, sondern eine überraschende Einigung auf das Sparpaket. Aber das bedeutet, dass Zehntausende weitere Stellen abgebaut werden. Und immer noch ist fraglich, wie es bei 4 VW-Werken weitergeht. Die Ungewissheit für die Mitarbeitenden bleibt also.
1: VW-Nutzfahrzeuge in Hannover am Morgen. Einer von 4 Standorten, der auf der Kippe steht. Hiobsbotschaften sind hier schon seit Monaten die Regel.
2: Ich bin jetzt 27 Jahre hier im Werk und ich finde das eine Katastrophe, wie das jetzt hier gerade läuft. Wir sind ganz viele Leute, die jetzt davon betroffen sind, die auch immer wieder jeden Tag in den Medien andere Informationen kriegen, neue Informationen kriegen.
1: Am Abend hat der Aufsichtsrat dem Sanierungsplan des VW-Vorstands einstimmig zugestimmt. Zusätzlich zu dem bereits beschlossenen Abbau von 50.000 Stellen sollen noch mal so viele gestrichen werden. Weltweit insgesamt also 100.000. Mitgetragen hat den Beschluss auch das Land Niedersachsen. Es ist an Volkswagen beteiligt und hat 2 Sitze im Aufsichtsrat.
3: Der Vorstand konnte sehr eindrucksvoll darstellen, dass wir an der Stelle sehr hohe Kosten haben. Es wird also darum gehen, die Standorte unserer Unternehmen schlanker, effizienter und schneller zu machen. Hinter den Summen stehen am Ende auch vom Vorstand berechnet Personalzahlen. Im Raum stehen 50.000 Beschäftigte, davon etwa die Hälfte in Deutschland.
1: VW-Chef Oliver Blume warnt, die Werke in Emden, Hannover, Zwickau und Neckarsulm könnten ab 2031 ohne wettbewerbsfähigen Produktionsauftrag dastehen. Für die 4 Werke prüfe man aktuell Alternativen. Werksschließungen seien damit zwar nicht beschlossen, aber auch weiter nicht vom Tisch.
0: Eines der gefährdeten Werke steht in Hannover und dort ist jetzt meine Kollegin Sophie Mühlmann. Sophie, wo soll dann genau Personal eingespart werden?
4: Das ist im Detail noch nicht ganz klar. Fest steht aber, dass es den gesamten Konzern betrifft, dass es auch im Management stattfinden soll, aber auch natürlich in der Verwaltung. Da ist schon lange die Rede davon, dass es zu viele Doppelstrukturen gibt zum Beispiel. Aber natürlich wird es auch die Produktion betreffen, denn der Konzern hat ja schon gesagt, dass er die Zahl seiner Modelle

0: halbieren will. Und natürlich braucht man für halb so viele Modelle, halb so viele Varianten auch nur weniger Leute.
1: Und vier VW-Werke stehen auch weiterhin auf der Kippe. Heißt das, die Arbeitnehmervertreter und auch das Bundesland Niedersachsen sind die eigentlichen Verlierer?
0: Also wer Gewinner und wer Verlierer ist, das ist ja noch gar nicht so richtig klar. Es steht ja noch nicht so richtig fest, was mit den Standorten passiert. Da liegt noch Zeit drin. Die Entscheidung darüber ist ja nicht aufgehoben, sondern nur aufgeschoben. Bis Ende Juni 2027 will der Konzern da endgültige Perspektiven auf den Tisch legen. Das heißt, die Unsicherheit bleibt noch. Und entsprechend laut ist auch der Unmut, den wir heute schon gehört haben, aus Hannover und aus Emden.
1: Aber welche Perspektiven können denn die Standorte haben? Das ist ja auch von Rüstungsproduktion die Rede.
0: Das ist zum Beispiel eine Option. Es werden ja im Moment Alternativen gesucht für die Standorte, die man statt der Autoproduktion dort machen kann, wenn alle Stricke reißen und wenn es dort keine Autos mehr gibt, die sich gut verkaufen lassen. Eine Option ist die Rüstungsindustrie. Du hast es schon gesagt, da gibt es zum Beispiel Pläne für den Standort Osnabrück, für eine Kooperation mit dem israelischen Rüstungsunternehmen Rafael. Die bauen das Raketenabwehrsystem Iron Dome und die könnten zum Beispiel in Osnabrück schwere Transportlastwagen bauen. Das ganze Konstrukt steht noch nicht fest, aber da soll zum Beispiel am Montag schon eine Absichtserklärung unterzeichnet werden.
1: Informationen und Einschätzungen von Sophie Mühlmann in Hannover. Vielen Dank. Und das Gespräch haben wir kurz vor der Sendung geführt. Anschläge auf Stromleitungen, wie es gestern wieder in Dormagen, verdächtige Drohnen an Flughäfen. Dieser Tage häufen sich solche Meldungen. Wer dahinter steckt, ist oft nicht klar. Allerdings wächst die Sorge davor, dass die kritische Infrastruktur Schaden nimmt. Und dazu zählen auch die Seehäfen als wichtige Knotenpunkte für Handel. Aber wie kann man große Häfen schützen? Darüber macht man sich auch in Emden Gedanken.
2: Der Hafen von Emden. Hier werden Teile von Windkraftanlagen, Autos und Stückgut umgeschlagen, aber auch militärisches Gerät. Nach dem Fund einer Drohne mit Sprengstoff am Flughafen in Leipzig sieht Timo Sieban vom Hafenumschlagsbetrieb auch die kritische Infrastruktur hier als bedroht an.
3: Bei uns ist das Bewusstsein stärker gewachsen, woher überall Gefahren kommen können und wie hybrid eine Lage ist. Und da beschäftigen wir uns gerade aktiv damit, wie wir eine solche Lage einschätzen können und wie wir womöglich auch wirken könnten.
2: Hybride Angriffe auf einen Seehafen, möglich aus der Luft, mit Drohnen, die mit Kameras spionieren oder mit einem Sprengsatz bestückt sind. Unterwasserdrohnen, die in Hafenanlagen eindringen. Oder mit Drohnen an der Wasseroberfläche. Die Seehäfen müssten sich künftig auch selbst vor Angriffen schützen können, fordert ihr Zentralverband in einem 10-Punkte-Plan. Etwa mit automatisierten Drohnen, die feindliche Drohnen abfangen. Das Gewaltmonopol des Staates stelle man dabei nicht in Frage.
4: Allerdings müssen wir zumindest auch die Diskussion führen, ob Betreiber kritischer Infrastrukturen nicht technologisch in die Lage versetzt werden, niedrigschwellige Bedrohungen, also Bedrohungen, wo nicht unmittelbar die Gefahr für Leib und Leben droht, selbstständig abwehren zu können.
2: Gefahrenabwehr. Dafür, sagen Sie auch hier, müsse die Politik schnell den rechtlichen Rahmen schaffen.
1: Die Autobahn 7 ist an diesem Wochenende in Hamburg mal wieder gesperrt. Heute Abend um 21 Uhr beginnen weitere Bauarbeiten. Betroffen ist die Fahrbahn Richtung Hannover zwischen den Anschlussstellen Hamburg-Stellingen und Heimfeld. Dadurch auch der Elbtunnel. Bis Ende des Monats sollen die Arbeiten dort komplett abgeschlossen sein. Montagmorgen um 5 Uhr wird die A7 voraussichtlich wieder freigegeben. Sauberer Strom aus dem Kraftwerk Sonne mit Hilfe solcher Solarparks auf Wiesen und Feldern. Sie werden immer mehr und sind ein wichtiger Teil der Energiewende. Und kaum jemand stört sich daran, wenn sie an Autobahnen und Bahntrassen stehen. Wenn sie aber näher an Dörfer heranrücken, dann kann sich Widerstand regen. So wie in einem Ort in Schleswig-Holstein.
5: Von diesem Feldweg aus kann man bei gutem Wetter bis zur Ostsee schauen. Die Bewohner von Dunkelsdorf kommen gerne zum Spazierengehen her, sagen sie. Doch sie fürchten um ihr Idyll. Denn hier sollen Photovoltaikanlagen wie diese hier entstehen. Auf mehreren Flächen rund ums Dorf, insgesamt 100 Hektar. Das entspricht rund 140 Fußballfeldern.
6: Davon sind 60 Hektar an der Landstraße. Das ist ja ein Gebiet, wo die Bevölkerung sagt, ja, da passt Photovoltaik hin, da gehen wir nicht spazieren, da wohnen relativ wenige Leute. Also 60 Hektar sind akzeptiert von den Leuten. Wir sind jetzt hier aber in einem Bereich, wo die Beplanung in einem Bereich ist, wo die Landschaft stark beeinträchtigt wird.
5: Auch im Nachbardorf Schwuchel soll ein Solarpark samt Batteriespeichern entstehen. Auch dagegen gibt es Protest. Die Dörfer gehören zur Gemeinde Ahrensböck. Die Mehrheit der Gemeindevertreter befürwortet die Solarpläne. Auf bis zu 7% der Gemeindefläche sollen Solarparks entstehen. Und die könnten Ahrensböck dringend benötigte Gewerbesteuereinnahmen bescheren. Schätzungsweise 2,5 bis 3 Millionen Euro pro Jahr.
7: Gucken sich die Straßen an, gucken sich die Bürgersteige an. Und da werden die Bürger auch langsam unzufrieden. Und deshalb muss denen auch mal klar gemacht worden, diese Einnahmequelle, wir können einfach nicht darauf verzichten.
5: Ziel der Landesregierung ist es, den Solarausbau in Schleswig-Holstein weiter voranzutreiben. 2030 sollen Photovoltaikanlagen 10 Gigawatt Strom liefern. Das ist fast doppelt so viel wie heute.
1: Heute allerdings hat die Sonne nicht so viel Energie geliefert. Es war doch eher trüb mit Regen. Hier beeindruckend schön über Pasewalk in Mecklenburg-Vorpommern. Und das sind die Aussichten. In der kommenden Nacht gibt es örtlich viele Wolken. Dann kann es auch mal regnen. Morgen zum Start ins Wochenende entwickeln sich über dem Norden Quellwolken, die ein paar Schauer mit sich bringen. In der Nacht Temperaturen von 14 bis 11 Grad. Morgen am Tag werden es 18 bis 20 Grad. Gucken wir noch etwas weiter voraus. Am Sonntag wechselnd bewölkt bei bis zu 21 Grad und die neue Woche startet mit mehr Sonnenschein. Und es wird noch mal richtig warm mit bis zu 27 Grad. Und das war NDR Info. Hier ermittelt nun wieder die WAPU Berlin. Direkt danach um 16 Uhr sind wir wieder dran. Und wir fragen dann einen Automobilexperten, wie er die Lage bei Volkswagen einschätzt. Bis dahin, tschüss.
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0: 2 Meter.
1: Hier, das komplette Ufer.
2: Ja, okay.
1: Nee, da drüben kommen wir eh nicht ran.
3: Morgen.
4: Morgen.
3: Ein Schwert? Sieht man auch nicht alle Tage.
4: Mhm.
3: Ist hier denn eine Kampfsportschule?
4: Nicht, dass ich wüsste. Also keine offizielle.
3: Wissen wir, wer der Tote ist? Leon Pechlin.
5: Das ist der Chef einer Softwarefirma namens Kreuzberg Cousin. Ah, deren Büro liegt flussaufwärts.
4: Ach, das könnte in dem neuen Kreativquartier sein, was die in den ehemaligen Lagerhäusern hochgezogen haben. Idea Versum oder so. Mich neulich Streife schon gefragt, was die da wohl arbeiten.
3: Gut, wir schicken eine Einheit in seine Wohnung und wir fahren zu der Firma.
5: Darf ich fahren?
4: Willst du?
5: Wolf lässt mich immer mal wieder fahren.
3: Das sieht hier aus wie ein Jugendclub. Ich dachte, in einem Startup müsste man auch arbeiten.
5: Die Kreuzberg Cousins sind schon lange kein Startup mehr. Die gibt es seit 12 Jahren und die genießen in der Gamer-Szene einen Mega-Ruf.
4: Gamer? Also Computerfritzen?
5: Ja, genau. Ion Pichlina hat mehr oder weniger vor einigen Jahren im Alleingang Rusty River erschaffen. Echt jetzt?
3: Rusty River.
4: Rusty River.
5: Ja, das ist so ein Rätselspiel in so einer Piratenwelt. Ich habe damals nächtelang durchgespielt.
4: Pillepalle, Kinderkram, nichts für mich.
5: Ja, also es ist eigentlich richtig knifflig, ja? Aber du hast wahrscheinlich recht. Du bist sicher nicht mehr die Zielgruppe.

0: Hallo? Hallo?
1: Geht nicht. Klemmt.

0: Hallo? Hallo? Jasmin Sayed, WAPO Berlin. Danke. Das ist mein Kollege Herr Celik. Und Sie sind?
1: Chrissy Haschem, was wollen Sie hier?
0: Frau Haschem, wann haben Sie zuletzt Ihren Chef Ion Pechlin gesehen?
1: Gestern Abend.
0: Um welche Uhrzeit?
1: Warum wollen Sie das wissen?
2: Ihr Chef, Ion Pechlin, ist tot.
0: Also wann haben Sie ihn genau gesehen?
1: Ich muss Mac anrufen.
0: Was? Ich schaue mich mal um.
1: Die Polizei ist hier, du musst sofort herkommen. Ion ist tot.

0: Marlene, wir brauchen hier dringend die Spusi. Und schau mal, was du über einen Ion Pechlin rausfinden kannst.
1: Wie lange waren Sie gestern im Büro?
2: Ian hat uns alle gestern Abend gegen 9 nach Hause geschickt.
1: So spät?
2: Nee, so früh. Die Deadline rückt näher und näher.
1: Ach so, ja, ich verstehe. Nur noch 2 Wochen. Rusty River 2, ich bin schon gespannt.
2: Ian meinte, wir brauchen eine Pause. Als ob eine Nacht Schlaf.
1: Also sind Sie um 21 Uhr gegangen. Kann jemand bezeugen, wann Sie zu Hause angekommen sind?
2: Dieser Job passt nicht zu Beziehungen. Manche Noobs daten deshalb hier im Büro.
1: Noobs?
2: Freshers. Neulinge. Jung und voller Illusionen, wie wir alle mal.
1: Ich weiß, was Noobs sind.
2: Gut.
1: Sie arbeiten also schon lange hier?
2: Seit 5 Jahren. Länger als alle anderen sonst. Außer Ian und Mac.
1: Mac?
2: Markus Kniphoff, unser zweiter Chef.
3: Hey, Sportsfreund! Wir sind 7 km/h erlaubt! Was ist das denn hier?
4: Das ist meine Firma hier.
3: Die können wir doch nicht einfach anlegen.
4: Wer ist denn hier zuständig?
3: Die melden sich oben bei Frau Saed, verstanden?
0: Philipp? Darf ich mal? Also, hier hat er den Stich gekriegt. Und dann müsste er in sein eigenes Blut getreten sein?
5: Stimmt es, dass Ion tot ist?

0: Gemeinsam aufgebaut.
1: Hey, lassen Sie Dorian in Ruhe.
2: Ist schon okay. Arbeiten Sie auch hier?
1: Dorian ist unser bester Codierer.
2: Was ist mit ihm?
1: Er ist im Spektrum.
2: Ach, er ist Autist?
1: Ja, mit Fremden spricht er so gut wie nie.
2: Mit Ihnen anscheinend schon.
1: Mit allen, an die er sich schon gewöhnt hat. Wir kennen schon 3 Jahre, ne?
3: 2 Jahre, 11 Monate, 29 Tage.
2: Wie lange sind Sie gestern hier gewesen? Halten Sie es für möglich, dass er etwas mit Ihr und Pechlings Tod zu tun hat?
1: Niemals. Dorian würde nicht mal einer Fliege was antun, schon gar nicht Ihren.
0: Das ist hier nicht einfach nur ein Job. Wir Kreuzberg-Korsaren sind eine Familie.
4: Auch in Familien gibt es oft Streit.
0: Bei uns nicht. Ich kann mir nicht erklären, warum ihm jemand das angetan hat.
4: Wann haben Sie ihn das letzte Mal gesehen?
0: Gestern Nachmittag. Um 5 hatte ich einen Termin bei unserem Anwalt.
4: Haben Sie juristische Probleme?
0: Nein. Ging um was Geschäftliches.
4: Haben Sie ihn danach noch mal gesprochen?
0: Am Abend hat er mich noch mal angerufen. Kurz nach 9. Er hat mir gesagt, dass er allen Mitarbeitern für den Rest des Abends freigegeben hatte.
4: Das hat Ihnen wohl nicht so gefallen?
0: Nein. Bis zum Launch sind noch 2 Wochen. Da zählt jede Minute.
4: Also war sein Verhalten ungewöhnlich?
0: Ja. Aber ich habe nicht noch mal nachgefragt. Er wirkte irgendwie bedrückt. Total merkwürdig.
2: Cooles Teil.
0: Die hier.
2: Ja, hat die jeder?
0: Die ist zu unserer Sicherheit.
4: Dieses Smartband ist sozusagen der Eingangsschlüssel?
0: Auch. Das System erfasst per Bluetooth durchgehend, wer wann im Büro ist.
4: Quasi eine digitale Stechuhr am Arm?
0: In etwa. Wenn Rusty River 2 rauskommt, kann jeder Mitarbeiter seine Überstunden bis auf die Sekunde abfeiern.
4: Ich brauche Einblick in die Zeiterfassung.
0: Klar.

0: Also laut den Aussagen der Angestellten passte kein Blatt Papier zwischen die beiden Chefs Mac Knipoff und Ion Pechlin.
1: Hat einer von den beiden Familie?
2: Beide ledig, kinderlos.
0: Die waren mit ihrer Firma verheiratet.
2: Das seit 12 Jahren. Übrigens länger als die Durchschnittsehe. Naja, nach den ersten erfolglosen Spielen brachten sie vor 3 Jahren Rusty River heraus und das wurde dann über 1 Million Mal verkauft.
1: Ist das viel?
0: Ja, da kommt schon ein bisschen was zusammen.
2: Naja, jetzt haben sie 11 MitarbeiterInnen und dieses Büro am Wasser. So viel dürfte von dem Geld nicht mehr übrig sein.
0: Ja, aber Rusty River 2 wird bestimmt wieder ein Erfolg.
3: Ich freue mich schon. Ich habe mit Kim mal ewig am ersten gerätselt.
1: Ja?
2: Handygames sammeln viel zu viel Daten, hätte ich gar keinen Bock drauf.
1: Was ist denn mit Kniphoffs Anwalt?
3: Die Kanzlei von Dr. Eduard Lehrer hat den Termin von 17.15 Uhr bis kurz vor 20 Uhr bestätigt.
1: Das ist ganz schön lang.
3: Die Rechtsanwaltsgehilfin wollte den Grund des Termins nicht nennen. Verschwiegenheitspflicht.
2: Laut deren Website ist Dr. Lehrer Fachmann für internationales Unternehmensrecht.
1: Wollen die Kreuzberg-Cousin vielleicht doch expandieren? Marlene, kannst du mal im Netz schauen, ob du was dazu findest?
2: Mach ich.
1: Also, der Tatort war ehrlich gesagt nur mäßig gesichert. Der Haupteingang ist zwar mit einem Chipschloss verriegelt, das man mit einem Smartband öffnen kann, das jeder Mitarbeiter trägt.
0: Dazu wollte uns Mac Knipoff noch die Zeiterfassung aller Mitarbeiter zukommen lassen.
1: Aber Sicherheitstür hin oder her. Heute zumindest war die Hintertür unverschlossen.
0: Ion Pechlin hat an dem Tag alle Mitarbeiter um 21 Uhr heimgeschickt. Die meisten sind dann noch auf einen Absacker in die Eckkneipe.
1: Aber laut der anderen Mitarbeitenden war Chrissy Hashem nicht mit dabei. Was ist denn mit diesem Dorian Fischer?
0: Auch nicht. Der ist im Autismus-Spektrum. Und laut seiner Kollegen spricht er quasi nur mit Chrissy Hashem, Mac Knipoff und Ion Pechlin.
1: Aber irgendwie müssen wir ihn ja auch befragen.
4: Traut ihr ihm mal zu?
3: Menschen im Autismus-Spektrum sind ja keine Heiligen.
1: Wir können ihn als Verdächtigen nicht ausschließen. Hanna, kannst du mal nachgucken, ob du was Spezifisches zu seiner Diagnose finden kannst?
3: Ja, klar. Mhm.
4: Bleibt nur noch die Frage, wer rennt mit einem Schwert durch Berlin, um jemanden zu ermorden?
1: Also alle Kreuzberg-Cousinen haben übereinstimmend ausgesagt, dass die Tatwaffe dem Opfer selbst gehört hat.

0: wirklich erstaunlich, dass das Schwert noch in seinem Körper steckte.
1: Wurde mehrfach von hinten zugeschlagen. Die Klinge hat die Aorta getroffen, das Opfer ist verblutet.
0: Meinst du, das hätte auch eine Frau sein können?
1: Eine mit genug Wut bestimmt.
0: Ganz schön scharf.
1: Ist ein sogenanntes Salamanca.
0: Ah.
1: Aus Toledo-Stahl. Ist eine gekonnte Replik.
0: Na, da kennt sich ja jemand aus, hm?
1: Ja, ich hatte mal so eine Fantasy-Phase.
0: Aha.
1: Ritter, Schwerter.
0: Piraten.
1: Ja, genau.
0: Sag mal, gab es irgendwelche Fingerabdrücke oder andere Spuren auf der Tatwaffe?
1: Nichts, was das KTI bisher eindeutig identifizieren konnte. Das Schwert und die Leiche lagen stundenlang im Wasser.
0: Mhm.
1: Auf Naturtextilien ist es besonders schwer, Spuren zu sichern.
0: Ah, Todeszeitpunkt?
1: Zwischen 9 und 12 Uhr Mitternacht.
0: Gut, danke. Na, ein bisschen aus der Übung gekommen, hä? Marlene.
2: Die Gamer-Foren rasten aus in Erwartung auf Rusty River 2. Influencer posten schon jetzt Top-Bewertungen.
3: Wo kann Ion Pechlin den Stapel auf seine Spiels nicht mehr miterleben?
2: Das Interesse am Spiel beschränkt sich aber nicht nur auf Deutschland. Manche Blogger spekulieren über eine internationale Übernahme.
0: Die Kreuzberg-Cousinen sollten aufgekauft werden?
2: Alles nur Gerüchte bis jetzt. Und unbestätigt.
0: Also könnte Geld doch ein Motiv sein. Danke, Marlene. Sagst du mal Fari Bescheid, er soll mich bitte von der Gerichtsmedizin abholen?
2: Sag ich ihm.
0: Danke.

0: Ich mache dich fertig. Morgen geht die Story online. Das ist ganz klar. Eine Drohung.
1: Von wem ist das?
2: Der Typ nennt sich Freibeuter King Mike, ein Game-Streamer.
0: Wissen Sie, worum es da geht?
2: Keine Ahnung.
0: Also, dieses Morgen, das ist doch heute.
2: Kein neuer Reveal, kein Reaction-Video von heute, gar nichts.
1: Fast 10.000 Abonnenten, nicht schlecht.
2: Profi-Streamer können über 1 Million Follower haben. Aber 10.000 Abos ergeben schon einiges mehr als nur ein Taschengeld. Selbst wenn jeder nur 1 Euro im Monat gibt, einige Fans unterstützen ihn bestimmt mit mehr. Manche Streamer verdienen deutlich besser, weil die Werbung machen. Aber dieser Mike gibt sich als Verfechter eines antikommerziellen Purismus, der lehnt Sponsoring ab. Er gilt als unbestechlich in seiner Meinung und hat deshalb eine treue Gemeinde. Sein Wort hat Gewicht unter Gamern.
0: Sie kennen ihn?
2: Das wäre zu viel gesagt. Irgendwie war er schon immer da. Ein spezieller Typ.

0: das doch.
1: Und tschüss.
0: Ciao.
2: Dorian Fischer war die ganze Nacht hier?
3: Ja, so sieht's aus.
2: Und sag mal, konntest du was zu seiner spezifischen Diagnose herausfinden?
3: Ja, also viele Menschen mit Autismus-Spektrum-Störungen wissen gar nichts von ihrer Diagnose. Ja, die meisten, da wird das sonderbare Verhalten als Marotte abgetan. Aber im Härtefall brauchen sie auch schon mal betreutes Wohnen. Aber die meisten haben ganz normal Familie, machen Karriere und so weiter und sind dabei gerne auch immer sehr erfolgreich. Mhm,
2: das würde passen. Dorian Fischer ist wohl der beste Programmierer der Kreuzberg-Cousin.
3: Ja, der sieht wohl nicht die Computergrafik, sondern die Matrix dahinter. Ja?
4: Betroffene haben wohl so eine Inselbegabung. Ja, und in Dorians Fall ist es eben der Hang zu komplexen Zahlen,
3: zu Algorithmen und so. Und die Vorliebe für klare Regeln.
2: Gibt es kriminalistische Statistiken?
4: Ja, es gibt eine schwedische Studie und
3: die sagt, dass ASS-Diagnostizierte
4: zwar weniger Eigentumsdelikte verüben, aber durchaus zu Gewaltausbrüchen fähig sind.
2: Aus dem Impuls oder geplant?
3: Da gibt es jetzt keine auffälligen Abweichungen. Menschen halt.
2: Die auch zu mordfähig sind. Super.

0: vielen Dank, Hanna.
1: Aber das ist noch nicht alles.
2: Chrissy Hashem taucht in der Zeiterfassung überhaupt nicht auf. Als ob sie gar nicht existieren würde.
0: Ist ja interessant. Hanna, vielen Dank. Gute Arbeit.
3: Sicherlich nicht einfach. So als Frau in einer Männerdomäne.
4: Stimmt. Und dann noch als Mimimi.
3: Mimimi?
4: Mitbürgerin mit Migrationshintergrund.
3: Arbeiten Sie auch nachts?
4: Nicht, dass ich dafür mehr Geld kriegen würde. Aber die Deadline schaffen wir nur, wenn wir die Nächte durchmachen. Bye-bye Leben, hallo Karoshi, so nennen Japaner.
3: Tod durch Überarbeitung, ich weiß.
5: Sagen Sie mal, ist das von dem Atari 65XE? Die hat mein Opa auch noch, von damals. An Familienfesten holt er das uralte Ding immer wieder raus. Und dann sitzen wir da und spielen. Mein Opa, mein Vater, mein Onkel und wir. Sogar mein kleiner Neffe, der ist 6 Jahre alt, Abed. 4 Generationen. Ganz oldschool. Just. Asteroids. In der Nacht, als ihr Chef getötet worden ist, waren Sie da die ganze Zeit hier? Und Chrissy Hashem, blieb die auch da?
3: Warum sind Sie eigentlich als Einzige nicht im Sicherheitssystem registriert?
4: Ich mache nicht mit bei Big Brother. Hab meinen Bluetooth-Tracker deaktiviert.
3: Sind Sie in der Tatnacht hier geblieben? Sicherheitssystem gehackt, ohne Alibi. Frau Hashem, ganz ehrlich, sieht ziemlich schlecht aus für Sie. Ich bin mir sicher, wenn das KTI die Backups der Tatnacht überprüft, werden wir digitale Zeitstempel für jede Codezeile finden, oder?
4: Möglich.
3: Möglich. Ist es dann noch möglich, dass, wenn wir durch Ihre Arbeit durchgehen, wir sehen werden, dass Sie nach 21 Uhr weitergearbeitet haben? Sie sind ganz schön wütend auf die Firma.
6: Seid gegrüßt, meine Rogues. Hier ist euer Freibeuter King Mike. Heute Abend zocke ich Zombie Mac Ultra. Es wird ein Blutbad. Der Livestream, wie immer, um 18 Uhr.
7: Ach ja, ich habe Ihrer Wache vorhin die Zeiterfassungsliste von gestern zugemeldet.
8: Danke.
3: Wo waren Sie eigentlich am Tatabend?
7: Verdächtigen Sie etwa mich?
3: Diese Frage müssen wir leider jeden stellen.
7: Ich war zu Hause.
5: Kann das jemand bezeugen?
7: Wer denn? Ich war allein. Ich habe live das Sinfoniekonzert aus Salzburg gehört. Haydns 45.
5: Im Radio?
7: Wurde auch im Internet gestreamt, können Sie in meiner Browser-Historie nachsehen.
8: Danke.
5: Und, was hältst du von Chrissy Hashem?
3: Ziemlich frustriert und mit Gelegenheit zur Tat. Wie lief's mit Dorian Fischer?
5: Zuerst erstaunlich gut, als ich dann die Anwesenheit von Chrissy Hashem erwähnte, machte er dicht. Hm.
3: Hoffentlich ergibt die Spur zu diesem Freibeuter King, wie heißt er?
5: Freibeuter King Mike.
3: Naja.

0: Hier wohnt also dieser Gödecke?
1: Ja, Piraten sind anscheinend wieder in.
2: Hallo? Hallo? Oh.
3: Was ist das denn?
1: Klingel?
3: Gödecke!
2: Hallo? Herr Gödecke!

0: Man, hier riecht's doch irgendwie angebrannt, oder? Herr Gönicke!
1: Oh, Salzsäure!

0: gerade noch hier.
1: Ist er das?
0: Du hältst hier die Stellung.
1: Marlene hier. Gödecke ist flüchtig. Axel ist hier mit dem Boot hinterher. Ich bleib hier und brauch die Spusi.

0: Gödicke ist kein typischer Gamer. Er hat sich eine Nische ausgesucht und predigt dort zu seinen Followern.
1: Auch Gefährdendes?
0: Mal Kritik am Überwachungsstaat und Unrechtssystem, aber nichts, was zu Straftaten aufruft. 2017 jedoch hat er auf einer Messe mit einer Signalpistole auf einen Game-Entwickler gezielt und wurde in erster Instanz verurteilt.
1: Und in zweiter Instanz?
0: Freispruch.
1: Nicht dein Ernst?
0: Ja, die Waffe war ungeladen und er nannte seine Aktion Protest-Performance unter der Kunstfreiheit und bekam sogar recht.
1: So viel zum Thema Unrechtssystem. Was machen der Gödicke sonst so außer Spielen?
0: Game-Kritiken. Oft Verrisse, exklusive Branchenenthüllungen, quasi investigativer Journalismus. Also eins muss man ihm lassen, er polarisiert. Ja, er ist verdammt gut vernetzt in der Szene und er vermeldet Gerüchte immer zuerst, mit hoher Trefferquote.
1: Das KTI. Anhand der Fingerabdrücke ist zu erkennen, dass Gödicke am Tatort war.
2: Freibeuter King Mike. Das scheint ein Prepper zu sein. Das sind so Typen, die auf den Weltuntergang warten und sich darauf vorbereiten. Oh, wow. Anscheinend glaubt er, dass man nach der Apokalypse noch Bares braucht. Auf der Flucht hat er Geld verloren.
3: Was? Ich gebe eine Fahndung raus. Hat die Spusi seinen Rechner mitgenommen?
2: Nein, der ist von Säure zerfressen und hätte beim Transport noch mehr beschädigt werden können. Ich versuche den lieber hier wiederzubeleben. Sicher ist sicher.

0: Flüchtige ist wahrscheinlich mit der Bahn unterwegs. Vielleicht können wir ihn auf den Kameras von der U1 entdecken. Komm.
1: Pechlin hat vorgestern von seiner Bank 40.000 Euro abgehoben.
2: Bargeld? Ich dachte, die zahlen nur mit Bitcoin oder Kryptowährung.
1: Ja, man kann es aber auf der Flucht nicht bezahlen.
2: Das Gleiche hätte meine Großmutter auch gesagt. Du meinst, dass der unbestechliche Freibeuter King Mike das Opfer erpresst hat?
1: So sieht's aus. Denn ich hatte ihn sogar ausgeraubt und im Affekt umgebracht.
3: Sie haben ihn!
2: Büdicke?
3: Ja.
4: Die Festplatten sind nicht komplett zerstört. Wiederherstellungsprogramme laufen schon. Wird aber ein bisschen dauern.
2: Gleich in den Verhörraum, bitte.

0: Wir wissen von Ihrer Erpressung. Sie wollten heute etwas an die große Glocke hängen, haben es aber nicht getan.
1: So weit kommt's noch, dass ich mit dem Überwachungsstaat.
2: Diese Summe passt exakt zu einer Abhebung, die Aeon Pechlin am Tag seines Todes getätigt hat. Und wir finden das Geld bei Ihnen.
1: Geschäftsgeheimnis.
0: Wir haben Ihre DNA-Spuren und Fingerabdrücke am Tatort gefunden.
2: Sie geben uns mal besser was.
1: Es ging um die Übernahme.
0: Die Kreuzberg-Korsane sollen also wirklich verkauft werden?
1: Ja. Dieser gehypte Indie-Liebling hat ein Angebot von Barbuda Games Studios angenommen. Zum Kotzen.
2: Wer ist das denn?
1: Kanadischer Multi, kommerzieller geht's kaum. Die Korsaren sind kreativ eh schon bankrott. Seitdem sie als neues Spiel nur eine läppische Fortsetzung angekündigt haben.
0: Meinen Sie Rusty River 2? Das soll doch ganz gut werden.
1: Nur, das ist kein Beta-Tester. Und ich kenne sie alle. Das Spiel bislang gezockt hat. Keine einzige Sekunde.
2: Woher kommen denn alle diese 5-Sterne-Bewertungen?
1: Gekauft.
0: Eine Vermutung?
1: Nein, bestätigt.
2: Durch wen?

0: Journalistischer Quellenschutz. Befragt auch einen Staatstrojaner, der weiß doch eh alles.
1: Wie Sie meinen. Sie haben aber nicht den Knüller verkündet, sondern Pechlin damit erpresst.
2: Nun lief das leider aus dem Ruder. Die haben Handgemenge, Sie haben das Schwert gegriffen und...
0: Sie wollen mir da was anhängen.
1: Wir haben Ihre Spuren am Tatort gefunden.
0: Dieser aufgeblasene Blender hatte mich eingeladen. Zum Reden. Tat so, als hätte er keinen Schimmer von dem ganzen Fake. War völlig durch den Wind. Drängte mir die Kohle buchstäblich auf, dafür, dass ich nichts darüber poste.
2: Na ja, das hat ja wunderbar geklappt. So hat jeder seinen Preis, nicht?
1: Und dann?
0: Dann bin ich wieder weggefahren.
2: Wissen Sie was, ich glaube Ihnen kein Wort. Sie bleiben auch noch bei uns.
0: Scheiß Polizeistaat. Ich erkenne eure Autorität nicht an.
3: Hallo.
4: Hey, du klingst erfreut, mich zu sehen.
3: Ja, aber na klar, du bringst dir doch sicherlich verwertbare Indizien.
4: Ja, die Auswertung der Biorhythmusdaten vom Pechlins Smartband zeigt mir den Todeszeitpunkt sekundengenau an.
1: Wann genau?
4: 22:37, Herzstillstand.
5: Jasmin?
1: Danke.
3: Ja,
4: machen wir nachher... Fang nichts mit einer Polizistin an. Haben alle gesagt.
5: Die Überwachungskamera an der Admiralbrücke hat Gödecke mit seinem Motorboot um 22.29 Uhr erfasst. Da ist er den Kanal ostwärts gefahren.
1: Also weg vom Tatort?
5: Ja.
1: Als Gödecke heimwärts fuhr, war Pechlin noch am Leben.
2: Wo war denn eigentlich dieser Knipphoff während dem Ganzen?
5: Er war zu Hause und hat Internetradio gehört. Zumindest laut seiner Browser-Historie. Aber es kann niemand bezeugen, dass er da auch die ganze Zeit geblieben ist.
1: Zur Tatzeit war er im Büro im System nicht registriert.
6: Marlene hat was für uns.
7: Ich weiß, woher Gödecke seine Interne hat.
6: Was machen die da oben?
7: Wir alle haben mit Ion nicht einfach einen Kollegen verloren. Einen Chef. Er war Familie. Ein Vater, Bruder. Er war unser Leuchtfeuer in stürmischer See. Seine Vision war unser Ziel. Sein Licht ist nun erloschen. Ohne ihn weiß ich nicht wohin. Wir werden Ion nie vergessen. Und wofür er stand. Ideen, Kreation, Mut. Und das Beste, was wir tun können, um Ions Vermächtnis zu ehren, ist, uns weiter in die Ruder zu hängen, alle Segel zu hissen, um Rusty River 2 pünktlich zum Stapellauf zu bringen.
6: Schön gesagt.
7: Danke. Was wollen Sie hier?
1: Wir haben noch einige Fragen an Frau Hashem.

0: Sie standen in Kontakt zu Herrn Gödecke.
1: Kenne ich nicht.
2: Freibeuter King Mike. Wir haben Ihre Mails auf seinem Computer gefunden. Alles Firmengeheimnisse. Warum?
0: Ich dachte, Sie sind hier wie eine Familie.
1: Familie? Wir Programmierer werden hier nach Strich und Faden verarscht. Als das Gerücht zum Verkauf auftauchte, habe ich alle Mails von Mac gelesen.
0: Sie haben die E-Mails Ihres Chefs gehackt?
1: Bei dem lauen Passwort kaum zutreffend.
2: Und was haben Sie da gefunden?
1: Die Mails zwischen Mac und Barbuda bestätigten das Übernahmeangebot. Aber das Team weiß bis heute nichts davon.
0: Wie frustrierend.
2: Aber das ist nicht alles. Sie fanden Beweise für eine PR-Kampagne, gute Kritik für Rusty River 2 zu kaufen. Und das haben Sie dann alles an Gödecke geschickt?
1: Erst als ich den wahren Schatz gefunden hatte.
2: Also jetzt bin ich mal gespannt. Ein Schatz?
1: Eine Tagesordnung für die nächste Team-Confi. Über die mögliche Gewinnbeteiligung nach dem Deal.
0: Ihre Chefs wollten die Mitarbeiter am Gewinn des Verkaufs beteiligen?
1: Nee, eben nicht. Offensichtlich wollten sie uns auf den letzten Metern ausboten.
2: Und Ian Pichlin wusste davon?
1: Sicher. Ian und Mac machen ständig alles zusammen.
0: Haben Sie Gödecke gestern Abend gesehen?
1: Ich konnte es vom Balkon aus beobachten, wie Freibeuter King Mike von Ian Geld nahm. Mac hätte ich zugetraut, aber Ian?
0: Und? Waren Sie wütend?
1: Nee, voll chill.
2: Mhm. Und als er weg war, haben Sie Ian Pichlin konfrontiert? Zum Beispiel mit seinem Schwert?
1: Ich habe einen Ego-Shooter gezockt, um runterzukommen.
0: Kann das jemand bezeugen?
1: Nein.
2: Nein? Aber wir wissen doch, dass Dorian Fischer die ganze Nacht hier war, oder?
0: Frau Hashem, Sie lassen uns keine andere Wahl. Sie sind vorläufig festgenommen.
3: Hey! Was soll das?
2: Wir nehmen Frau Hashem mit, um einige Fragen zu klären.
0: Bleiben Sie stehen.
3: Glauben Sie, dass Sie Ian?
0: Das wird sich noch zeigen. Herr Knipphoff, ich muss Sie auch kurz sprechen.
3: Ja.
2: Herr Fischer. Wir mussten Chrissy Hashem mitnehmen. Wenn Sie Ihre Kollegin irgendwie entlasten können, tun Sie es bitte. Sie sammeln so Erinnerungen, oder?

0: Ion Pechlin war bestimmt ein besonderer Mensch. Mein Beileid.
1: Sie wollen Ihre Firma verkaufen. Wir wissen auch, dass Ihr Team dabei leer ausgehen soll.
0: Ion und ich haben uns 20 Jahre lang krumm gemacht. Wir haben alles hier reingesteckt. Geld, Zeit, unser ganzes Leben. Und jetzt glauben die da draußen recht, auf unseren hart verdienten Lohn zu haben.
1: Sie haben es aber mal versprochen.
0: Ich habe gar nichts versprochen. Ion hat viel versprochen, wenn der Tag lang war. Hätten wir das alles gehalten, wären wir vor Jahren schon pleite gewesen.
1: Dann lieber verkaufen. Und um die Firma finanziell attraktiver zu machen, müssen Sie natürlich Rusty River 2 lieber eher als geplant veröffentlichen.
0: Das ist unsere starke Marke.
1: Naja, so stark nun auch nicht, wenn Sie gute Kritiken kaufen müssen.
0: Alle machen das. Influencer kaufen sich tausende Bots, um ihre Followerzahlen zu boosten, weil die dann mehr Geld für Werbung kriegen.
1: Wie zum Beispiel für Rusty River 2, was aber wohl noch gar nicht marktreif ist.
0: Ich wollte einfach auf Nummer sicher gehen. Darauf bin ich nicht stolz.
1: Wusste Ihr Geschäftspartner davon? Sie sagten, dass Ion Pechlin sich nicht für das trockene Geschäft interessieren würde.
0: Manchmal steckte Ion wie ein kleines Kind die Finger in die Ohren und fing an zu singen, wenn ich mit Zahlen kam.
1: Undankbarer Job.
0: Sie hätten ihn erleben müssen. Mit nur einer Geste, einem Satz, konnte er das ganze Team zu Höchstleistungen motivieren. Wir ergänzten uns, hatten dasselbe Ziel. Wir waren ein gutes Team.
1: Und wie geht es jetzt weiter?
0: Wie geplant, mit Launch und Merger.
1: Und dann verkaufen Sie.
0: Ja. Ohne Ion sind wir eh nicht mehr die Korsaren.
2: Glaubst du echt, sie war's?
1: Sie hatte eine Mordswut auf das Opfer und die Gelegenheit.
2: Aber warum wäre sie dann die ganze Nacht in der Firma geblieben, wenn sie ihren Chef umgebracht hätte?
3: Jasmin, kommst du mal bitte, das musst du dir ansehen.
4: Ich habe endlich die Smartband-Daten aller Korsaren analysieren können. Die erfasst ja auch Biorhythmus-Daten.
1: Das Kathi hat das doch schon längst überprüft.
4: Ja, aber nicht ganz so gründlich wie ich.
1: Eine Pulskurve.
4: Hier. Zwischen 21.27 Uhr und 21.38 Uhr schlägt die heftig aus.
1: Als sich Gödig und Pechlin getroffen haben.
4: Dann beruhigt sie sich stetig.
1: Ist ja interessant. Ab 22.23 Uhr.
4: Ruhepuls bis 1.13 Uhr.
1: Ja, da scheint die Person geschlafen zu haben, als Pechlin ermordet wurde.
4: Oder sie will, dass wir genau das glauben.
1: Chrissy Haschem.
4: Entweder sie hat wirklich nicht alle Funktionen auf ihrem Smartband deaktivieren können.
1: Dann hätte sie ein Alibi.
4: Oder sie will, dass wir genau das annehmen und hat dabei die Biorhythmusdaten manipuliert.
1: Na klar, wozu dir das Nötige?
5: Hier. Schauen Sie mal. Das hatte mein Opa noch im Speicher. Bei uns ist die Basis kaputt. Mein Opa hat bei Defender zu oft auf den Ballerknopf gehämmert. Der rastet immer aus bei dem Spiel.

0: Cool. Geht wieder.
1: Waren Sie vorgestern Nacht die ganze Zeit im Büro? Ist der Knopf rot? Ja. Ist der Joystick weiß? Nein. Gut. Einmal drücken ja, zweimal drücken nein. In der Nacht, als ihr und Pechlin getötet wurde, waren Sie da die ganze Zeit im Büro? War Chrissy Hashim auch hier? Haben Sie ihr und Pechlin gesehen? Mit Güdicke? Mit Freibeuter King Mike? Ja. Haben Sie die Geldübergabe gesehen? Nein. Und dann ist Freibeuter King Mike wieder weg? Und danach hat sich Chrissy Hashim mit ihr und Pechlin gestritten? Nein. Ist das ihr und Pechlins Blut? Ja. Gehen Sie doch schon mal rein. Mein Kollege nimmt Sie in Empfang. Ich komme gleich nach.
2: Wird er was aussagen?
1: Er ist freiwillig hier.
2: Was sagt deine Recherche?
3: Na, er ist zurechnungsfähig, sogar hochintelligent. Er will aussagen, wir sollten es auf alle Fälle versuchen.
1: Wenn du erlaubst, würde ich gerne Chrissy Hashim dazu holen. Sie könnte ihm in dieser ungewohnten Umgebung mehr Sicherheit geben.
2: Sie ist noch verdächtig.
1: Er hat sie entlastet. Quasi.
4: Wir stehen ja auf ganz dünnem Eis.
3: Autismus ist echt nicht einfach zu erklären. Dorian Fischer hat ein extrem reduziertes Interesse an sozialen Kontakten und Kommunikation, aber war er ist doch echt auf einem guten Weg.
2: Ist alles okay? Was glauben Sie, was Sie hier tun?
1: Frau Hashim, es wird Herrn Fischer vermutlich beruhigen, dass Sie bei ihm sind. Und Herr Fischer, Sie sind strafmündig, das wissen Sie.
2: Los, sag denen fürs Protokoll, dass du nicht weg bist.
4: Spielt der mit uns?
1: Wir können es machen wie vorhin. Einmal drücken heißt ja und zweimal drücken heißt nein. Wollen Sie jetzt lieber einen Rechtsanwalt bei sich haben?
5: Nein.
4: Hat das wirklich geschafft?
3: Wow, es gibt echt keine Schablone.
1: Waren Sie in der Nacht von Ihrem Pechlins Tod die ganze Zeit im Büro?
5: Ja.
1: Ging Chrissy Hashim auf die Terrasse, nachdem Güdicke, also Freibeuter King Mike, weggegangen war?
5: Nein.
1: Ging Sie auf die Terrasse, nachdem er weggegangen war?
5: Ja.
2: Das können Sie doch nicht abziehen.
6: Ihnen fehlt doch die Erfahrung. Jetzt schieben Sie Dorian auch noch einen Mord in die Schuhe, nur weil er im Spektrum ist.
1: Bleiben Sie ganz ruhig. Ich möchte lediglich von Ihnen wissen, was auf der Terrasse passiert ist.
7: Frau Hashim, kommen Sie bitte mit mir raus.
2: Ich lasse Dorian noch nicht alleine.
7: Das ist nicht Ihre Entscheidung. Kommen Sie bitte kurz mit raus.
8: Farid, du auch.
7: Wir stehen hier auf Messerschneide. Wenn er sich selber belastet, dann kann das ein Anwalt einfach...
1: Ich war so kurz davor.
7: Wenn er weiter mit dir spricht, fahren wir fort. Und wenn...
1: Einverstanden. Nicht...

0: sind?
1: Wenn das stimmt, kann es nicht gewesen sein.
2: Wenn es dann die Wahrheit ist, ist eine weit verbreitete Fehlannahme, dass Menschen mit ASS nicht lügen können.
3: Nein.
0: Wie kommt dann Eon Pechlins Blut auf Ihre Brille? Bitte antworten Sie mir. Woher kommt das Blut? Herr Fischer, bitte sagen Sie es mir.
1: Wir brechen ab.
0: Warum ist auf Ihrer Brille Eon Pechlins Blut?
2: Fahre, es macht keinen Sinn.
0: Moment mal. Ist das Dorian Fischers Brille?
4: Der trägt keine. Aber ich weiß, wem die gehört.
5: Stopp! Polizei! Herr Knipphoff! Stopp! Sie wissen, dass Sie hier nicht entkommen können. Motor aus!
6: Herr Knipphoff, Sie sind vorläufig festgenommen. Was ist mit Ihnen? Herr Knipphoff? Sagen Sie, haben Sie getrunken?
7: Was getrunken? Mein bester Freund ist tot. Was würden Sie da tun?
0: Warum bringen Sie mich her?
6: Jemand hat gesehen, dass Sie sich am Tatabend noch mit Ihrem Geschäftspartner getroffen haben.
0: Dorian. Er lebt doch in seiner Welt. Die Aussage eines quasi Stummen ist doch lächerlich. Das ist dein Dank, dass wir einen wie dich beschäftigen?
8: Keiner darf das Schwert anfassen.
0: War das eine Regel von Eon Pechlin?
8: Ja.
0: Hat jemand diese Regel gebrochen?
8: Ja.
0: Wer?
8: Du.
1: Eon Pechlin hat von ihren gekauften Bewertungen erfahren. Dann hat er ihnen die Freundschaft gekündigt. Und die Partnerschaft. Und ohne ihn wäre der Verkauf geplatzt. Habe ich recht?
0: Das ist absurd. Ohne Anwalt sage ich nichts mehr.
1: Brauchen Sie Ihre Lesebrille?
6: Hey, hey, ganz ruhig, Kollege, ruhig.
0: Er hat einfach nicht begriffen, dass wir ohne den Deal alles verlieren. Da sagt er, ohne mich bist du nur ein Schinder und Zahlendreher. Solche wie dich gibt's wie Sand am Meer. Ich brauch dich nicht. Das wollte ich doch alles nicht.
9: So, meine Lieben, die habt ihr euch bestimmt verdient, ne? Komm mal, Schatz.
0: Vielen Dank.
9: Schön.
0: Ich glaube, das ist
9: sehr.
0: So.
9: Und,
0: danke dir.
10: Alles gut.
9: Prost,
10: Prost,
9: ja?
0: Prost. Voll schade, dass Rusty River 2 jetzt nicht mehr rauskommt.
1: Wer sagt das?
0: Na, hier dieser Freibeuter King Mike in seinem Stream.
10: Warum hat Eon Pechlin den wohl bezahlt?
1: Ja, weil er seine Familie schützen wollte. Und seine Schöpfung.
6: Ja. Ah, endlich. Ich bin durch.
0: Du spielst Rusty River?
9: Ach.
6: Ja. Du, das ist ja nicht so doof. Da sind ziemlich schicke Rätsel bei.
0: Hab ich doch die ganze Zeit gesagt.
1: Ich verstehe diese Spiele nicht.
0: Kinderkram.

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10: Uhr, hier ist NDR Info. Willkommen dazu. Das Zittern um ihre Arbeitsplätze geht weiter bei den Menschen, die bei Volkswagen arbeiten. Gestern gab es bei der Aufsichtsratssitzung zwar keine Eskalation und auch keinen Showdown, wie befürchtet, sondern eine überraschende Einigung auf das Sparpaket. Aber das bedeutet, dass zehntausende weitere Stellen abgebaut werden. Und immer noch ist fraglich, wie es bei 4 VW-Werken weitergeht. Die Ungewissheit für die Mitarbeitenden bleibt also.
11: VW-Nutzfahrzeuge in Hannover am Morgen. Einer von 4 Standorten, der auf der Kippe steht. Hiobsbotschaften sind hier schon seit Monaten die Regel.
12: Ich bin jetzt 27 Jahre hier im Werk und ich finde das eine Katastrophe, wie das jetzt hier gerade läuft. Wir sind ganz viele Leute, die jetzt davon betroffen sind, die auch immer wieder jeden Tag in den Medien andere Informationen kriegen, neue Informationen kriegen.
11: Am Abend hat der Aufsichtsrat dem Sanierungsplan des VW-Vorstands einstimmig zugestimmt. Zusätzlich zu dem bereits beschlossenen Abbau von 50.000 Stellen sollen noch mal so viele gestrichen werden. Weltweit insgesamt also 100.000. Mitgetragen hat den Beschluss auch das Land Niedersachsen. Es ist an Volkswagen beteiligt und hat 2 Sitze im Aufsichtsrat.
13: Der Vorstand konnte sehr eindrucksvoll darstellen, dass wir an der Stelle sehr hohe Kosten haben. Es wird also darum gehen, die Standorte, unser Unternehmen, schlanker, effizienter und schneller zu machen. Hinter den Summen stehen am Ende auch vom Vorstand berechnet Personalzahlen. Im Raum stehen 50.000 Beschäftigte, davon etwa die Hälfte in Deutschland.
11: VW-Chef Oliver Blume warnt, die Werke in Emden, Hannover, Zwickau und Neckarsulm könnten ab 2031 ohne wettbewerbsfähigen Produktionsauftrag dastehen. Für die 4 Werke prüfe man aktuell Alternativen. Werksschließungen seien damit zwar nicht beschlossen, aber auch weiter nicht vom Tisch.
10: Dann fragen wir nach bei einem Automobilexperten, bei Stefan Bratzel. Herr Bratzel, VW nennt es einen Zukunftsplan. Andere sagen, die schmerzhaften Entscheidungen, die sind einfach nur verschoben. Was ist da gestern wirklich beschlossen worden?
14: Ja, ich glaube, es ist eine Kombination von beiden. Was ganz positiv stimmt, ist, dass man sich zunächst auf sehr harte Sanierungsschritte geeinigt hat. Es ist eine große Restrukturierung, die größte Restrukturierung des VW-Konzerns in einer Zeit, wo auch die Automobilindustrie die größte Transformation der Geschichte ausmacht. Aber es hat schon sehr, sehr harsche Komponenten, die aber erst noch detailliert und dann umgesetzt werden müssen. Insofern werden wir die nächsten Monate noch mehr Details hören.
10: Und da geht es dann auch um die 4 Standorte, die auf der Kippe stehen. Wie schätzen Sie das ein? Kann sich VW sanieren, ohne Werke in Deutschland zu schließen?
14: Aus meiner Sicht nicht. Wenn man eine 500.000 Produktionskapazität in Europa senken will, dann geht es nicht ohne das Schließen von Werken. Ich glaube, dass nicht unbedingt 4 Werke schließen müssten, wenn man entsprechend effiziente Kosteneinsparungsmaßnahmen macht. Aber 2 Werke sind mindestens betroffen. Also da wird noch einiges dann zu verhandeln sein.
10: Was muss denn VW noch unternehmen, um vor allem gegen die chinesische Konkurrenz bestehen zu können?
14: Ja, der erste Schritt ist der, der eingeleitet wird. Man muss sicherlich im Bereich der Kosten auf ähnliches Level kommen. Technologisch ist man so schlecht gar nicht, wie im Moment die Stimmungslage ist. Ja, und zum Zweiten muss man viel schneller werden. Die chinesischen Autobauer können einfach sehr, sehr viel schneller entwickeln und das zu niedrigeren Kosten. Das ist schon ein wichtiger Punkt. Und zum Dritten geht es dann tatsächlich um neue Felder. Es geht um automatisiertes Fahren. Es geht um künstliche Intelligenz, das man in der gesamten Wertschöpfungskette der Autoindustrie braucht. Es wird auch stark um Robotik gehen. Also diese Themen muss man sich erarbeiten und das wird viel Geld kosten, ist auch risikoreich im Übrigen.
10: Und wir werden das natürlich weiter beobachten. Vielen Dank für Ihre Einschätzung, Stefan Bratzel. Und das Gespräch haben wir kurz vor der Sendung geführt. Ja, die deutschen Produzenten müssen sich was einfallen lassen, damit sie nicht abgehängt werden von der chinesischen Konkurrenz, die ihre Autos stolz auf heimischen Messen präsentiert. Sie finden aber auch ihren Weg zu uns, zu den norddeutschen Händlern und werden auch immer beliebter, auch in Niedersachsen.
7: Ja, da steht das gute Stück.
15: Das gute Stück ist in diesem Fall ein Bike, ein Geländewagen made in China mit allem Schnickschnack. Es ist der erste Chinese für Markus Hoppe. Die Knöpfe sind noch gewöhnungsbedürftig, das Display gibt's nur in Englisch. Trotzdem.
16: Ich fühle mich ganz gut. Kleine Herausforderung, man wehrt sich oft mal so ein bisschen gegen diese China-Geschichte. Aber meine Frau fährt schon seit längerer Zeit so ein Auto und ich glaube, in der jetzigen Zeit muss man gucken, was man für sein Geld bekommt. Und das ist hier viel mehr drin als üblich.
15: Rund 40.000 Euro zahlt Hoppe. Bei einem europäischen Hersteller hätte er für ein ähnliches Modell bis zu 20.000 Euro mehr hingelegt, schätzt er. Das Autohaus Mahlstedt in Liebenau hat in einem Jahr rund 70 chinesische Autos verkauft. Und das Interesse wächst, nicht nur hier. Bei den Neuzulassungen ist der Marktanteil der chinesischen Autokonzerne allein im Juli deutlich gestiegen. Von 3,9 auf 7,1%. Vorboten einer großen Welle?
17: Das Händlernetz muss natürlich stabil und gut sein. Die Gewährleistungsansprüche, die der Kunde hat, im Schadensfall, die müssen vernünftig abgewickelt werden. Und wenn das läuft, dann denke ich mal, ist das eine Frage der Zeit.
18: Die chinesischen Marken haben mittlerweile gelernt, dass man nicht nur online hier in Europa verkauft, insbesondere nicht in Deutschland, dass man eben ein gutes Netzwerk braucht, dass man Kommunikation, Werbung braucht. Und das kommt natürlich.
15: Datenschutzbedenken bei chinesischen Autos, Sorge um deutsche Arbeitsplätze, hier eher nicht. Für Autokäufer Markus Hoppe wischt der günstige Preis alle Bedenken weg.
10: Anschläge auf Stromleitungen, wie erst gestern wieder in Dormagen. Verdächtige Drohnen an Flughäfen. Dieser Tage häufen sich solche Meldungen. Wer dahinter steckt, ist oft nicht klar. Allerdings wächst die Sorge davor, dass die kritische Infrastruktur Schaden nimmt. Und dazu zählen auch die Seehäfen als wichtige Knotenpunkte für den Handel. Aber wie kann man große Häfen schützen? Darüber macht man sich auch in Emden Gedanken.
19: Der Hafen von Emden. Hier werden Teile von Windkraftanlagen, Autos und Stückgut umgeschlagen, aber auch militärisches Gerät. Nach dem Fund einer Drohne mit Sprengstoff am Flughafen in Leipzig sieht Timo Siebahn vom Hafenumschlagsbetrieb auch die kritische Infrastruktur hier als bedroht an.
20: Bei uns ist das Bewusstsein stärker gewachsen, woher überall Gefahren kommen können und wie hybrid eine Lage ist. Und da beschäftigen wir uns gerade aktiv damit, wie wir eine solche Lage einschätzen können und wie wir womöglich auch wirken könnten.
19: Hybride Angriffe auf einen Seehafen, möglich aus der Luft, mit Drohnen, die mit Kameras spionieren oder mit einem Sprengsatz bestückt sind. Unterwasserdrohnen, die in Hafenanlagen eindringen. Oder mit Drohnen an der Wasseroberfläche. Die Seehäfen müssten sich künftig auch selbst vor Angriffen schützen können, fordert ihr Zentralverband in einem 10-Punkte-Plan. Etwa mit automatisierten Drohnen, die feindliche Drohnen abfangen. Das Gewaltmonopol des Staates stelle man dabei nicht in Frage.
21: Allerdings müssen wir zumindest auch die Diskussion führen, ob Betreiber kritischer Infrastrukturen nicht technologisch in die Lage versetzt werden, niedrigschwellige Bedrohungen, also Bedrohungen, wo nicht unmittelbar die Gefahr für Leib und Leben droht, selbstständig abwehren zu können.
19: Gefahrenabwehr. Dafür, sagen Sie auch hier, müsse die Politik schnell den rechtlichen Rahmen schaffen.
10: Dennis Kurku, Niedersachsens Migrationsbeauftragter, legt sein Amt mit sofortiger Wirkung nieder. Massive Anfeindungen, Morddrohungen und Falschbehauptungen seien der Grund, so der SPD-Politiker. Hintergrund sind Ermittlungen nach der Gewalttat von Stade. Kurkus Schwiegermutter soll nach Angaben der Polizei den Fluchtwagen des Täters gefahren haben. Der Mann hatte Ende Juni 6 Menschen erschossen. Kurku hatte erklärt, den Täter und dessen Familie nicht gekannt zu haben. Sauberer Strom aus dem Kraftwerk Sonne mithilfe solcher Parks, Solarparks, auf Wiesen und Feldern. Sie werden immer mehr und sind ein wichtiger Teil der Energiewende. Und kaum jemand stört sich daran, wenn sie an Autobahnen und Bahntrassen stehen. Wenn sie aber näher an Dörfer heranrücken, dann kann sich Widerstand regen, so wie jetzt in einem Ort in Schleswig-Holstein.
0: Von diesem Feldweg aus kann man bei gutem Wetter bis zur Ostsee schauen. Die Bewohner von Dunkelsdorf kommen gerne zum Spazierengehen her, sagen sie. Doch sie fürchten um ihr Idyll. Denn hier sollen Photovoltaikanlagen wie diese hier entstehen. Auf mehreren Flächen rund ums Dorf, insgesamt 100 Hektar. Das entspricht rund 140 Fußballfeldern.
1: Davon sind 60 Hektar an der Landstraße. Das ist ja ein Gebiet, wo die Bevölkerung sagt, ja, da passt Photovoltaik hin. Da gehen wir nicht spazieren, da wohnen relativ wenige Leute. Also 60 Hektar sind akzeptiert von den Leuten. Wir sind jetzt hier aber in einem Bereich, wo die Beplanung in einem Bereich ist, wo die Landschaft stark beeinträchtigt wird.
0: Auch im Nachbardorf Schwuchel soll ein Solarpark samt Batteriespeichern entstehen. Auch dagegen gibt es Protest. Die Dörfer gehören zur Gemeinde Ahrensböck. Die Mehrheit der Gemeindevertreter befürwortet die Solarpläne. Auf bis zu 7% der Gemeindefläche sollen Solarparks entstehen. Und die könnten Ahrensböck dringend benötigte Gewerbesteuereinnahmen bescheren. Schätzungsweise 2,5 bis 3 Millionen Euro pro Jahr.
22: Gucken sich die Straßen an, gucken sich die Bürgersteige an. Und da werden die Bürger auch langsam unzufrieden. Und deshalb muss ihnen auch mal klar gemacht worden, diese Einnahmequelle, wir können einfach nicht darauf verzichten.
0: Ziel der Landesregierung ist es, den Solarausbau in Schleswig-Holstein weiter voranzutreiben. 2030 sollen Photovoltaikanlagen 10 Gigawatt Strom liefern. Das ist fast doppelt so viel wie heute.
10: Die Autobahn 7 ist an diesem Wochenende in Hamburg mal wieder gesperrt. Heute Abend um 21 Uhr beginnen weitere Bauarbeiten. Betroffen ist die Fahrbahn Richtung Hannover zwischen den Anschlussstellen Hamburg-Stellingen und Heimfeld, dadurch auch der Elbtunnel. Bis Ende des Monats sollen die Arbeiten dort komplett abgeschlossen sein. Montagmorgen um 5 Uhr wird die A7 voraussichtlich wieder freigegeben. Kegelrobben haben in der Regel nichts mit einem Skateboard zu tun. Die Tiere sind eher zu Wasser als zu Lande unterwegs. Aber dank einer 23-Jährigen aus Friedrichskoog gibt es doch eine Verbindung. Die Frau hat sich auf ihr Brett gestellt und ist von Skandinavien bis Schleswig-Holstein geskatet, um Spenden für die Heuler zu sammeln. Wir haben sie auf ihrer letzten Etappe begleitet.
23: Kilometer von Büsum bis zur Seehundstation Friedrichskoog.
24: Die größte Herausforderung ist das Wetter heute, weil es doch nicht so gut ist, wie es eigentlich vorher angesagt wurde.
23: Am 6. August ist Mia mit dem Skateboard in Oslo gestartet. 1100 Kilometer liegen vor ihr. Die Route führt durch Norwegen, Schweden und Dänemark. Bis nach Schleswig-Holstein. Und die Westküste hat es heute noch mal in sich.
24: Ja, am schlimmsten war ich auf jeden Fall der Gegenwind, weil das komplett einfach bremst und alles einfach noch 10-mal anstrengender macht.
23: Sie sammelt dabei Spenden für die Seehundstation Friedrichskoog. Nach knapp 5 Stunden erreicht Mia ihr Ziel. Und dort wartet jemand, den sie seit 7 Wochen nicht gesehen hat. Ihr Vater.
24: Das ist auf jeden Fall ein krasses Gefühl, jetzt nach so vielen Kilometern angekommen zu sein. Ja, ich kann es irgendwie selber noch, muss ich erstmal verarbeiten, keine Ahnung.
25: Moin und herzlich willkommen hier in der Seehundstation Friedrichskoog. Heute ist Mia samt Kamerateam einmal bei uns. Sie hat auf ihrem Weg viele Spenden für uns gesammelt.
23: Über 1000 Kilometer sind geschafft. Aber eine Zahl fehlt noch.
26: Unser Dank an dich ist ein Kegelrobbenheuler. Da warten wir dann auf deinen Namensvorschlag. Und das hier ist deine Strecke mit deinem Geld. Über 1700 Euro sind zusammengekommen.
24: So wie ich mich kenne, glaube ich, wird das auch irgendwann noch mal passieren, so eine Reise. Also das war wirklich eine wirklich unbeschreiblich schöne Zeit. Und ja, ich bin noch ein bisschen traurig, dass es vorbei ist.
23: Aber dank Mia gibt es hier für die Seehunde heute eine extra Portion Fisch.
10: Tja, und wir hätten heute eine extra Portion Sonne gebrauchen können. Es war doch eher trüb mit Regen. Hier beeindruckend schön über Pasewalk in Mecklenburg-Vorpommern. Und das sind die Aussichten. In der kommenden Nacht gibt es örtlich viele Wolken, dann kann es auch mal regnen. Morgen zum Start ins Wochenende entwickeln sich über dem Norden Quellwolken, die ein paar Schauer mit sich bringen. In der Nacht Temperaturen von 14 bis 11 Grad, morgen am Tag werden es 18 bis 20 Grad. Gucken wir weiter voraus, am Sonntag wechselnd bewölkt bei bis zu 21 Grad. Und die neue Woche startet mit mehr Sonnenschein und es wird noch mal richtig warm mit bis zu 27 Grad. Und das war NDR Info. Hier geht es jetzt weiter mit Wer weiß denn sowas? Im Anschluss um 17 Uhr gibt es dann wieder mehr von uns. Bis dahin, tschüss.
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0: Schöne, schöne Musik immer zur Eröffnung der Sendung. Hat man gleich gute Laune. Schön, dass Sie wieder mit dabei sind. Herzlich willkommen zu einer neuen Ausgabe von Wer weiß denn sowas. Und Diana Körner ist heute das erste Mal bei uns. Wir freuen uns sehr.
1: Danke.
0: Herzlich willkommen. Und wie ist das bei dir so mit Quizshows, mit Ratespielen?
1: Ich bin überhaupt kein Spieler, muss ich erst mal sagen. Das ist, ich habe damit gar nicht viel zu tun.
0: Schön, dass du für uns eine Ausnahme machst.
1: Also, nein, aber diese Sendung finde ich ja lustig, weil also A, kannst du dich kaum blamieren. Vielleicht doch ein bisschen, aber kaum eigentlich. Es ist auch kein Schulabfragen, da würde ich auch nicht hingehen, weil das fände ich entsetzlich. Also insofern ist das in Ordnung.
0: Ja. Und der Bernhard ist ja auch ein ganz lustiger.
1: Ja. Und der weiß so wahnsinnig viel.
2: Ja, natürlich. Ja.
1: Aber der rät zu viel.
2: Aber ich behalte es für mich.
1: Das ist gemein.
0: Also ganz viel Spaß euch
1: beiden.
0: Diana Körner und Bernhard. Und Isabel, auch du bist das erste Mal bei uns. Ja, herzlich willkommen auch dir. Jetzt sag du aber, dass du wenigstens gerne spielst und ganz viel. Und
3: ich spiele sehr gerne und ich spiele sehr viel. Und tatsächlich hat mein Kind vor 2 Wochen die, wer weiß denn sowas, Spielebox ausgepackt, hat die auf den Tisch gestellt und hat gesagt, jetzt wird trainiert. Also insofern möchte ich sagen, ich bin hier richtig vorbereitet reingegangen.
0: Sehr gut.
3: Ja. Wenn ihr also die Fragen aus dem Spiel heute Abend hier zeigt, dann
0: die kannst du alle beantworten.
3: Ja, würde ich sagen, bin ich recht zuversichtlich, dass wir hier gewinnen.
0: Okay. Wir sind sehr, sehr gespannt. Ja. Ganz viel Spaß mit Elton. Ja. Toi, toi, toi. Isabel Pollack und Elton. Und ich habe gleich was ganz Spannendes zum Anfang. Wussten Sie eigentlich, dass laut einer neuen Umfrage Dresden die Stadt ist, wo die Menschen am zufriedensten mit dem, öffentlichen Personennahverkehr sind?
2: Dresden?
3: Oh. Ja.
0: Die Dresdner sind richtig zufrieden mit dem öffentlichen Personennahverkehr. Ja. So, jetzt gucken wir mal auf die Publikumsverteilung. Hinter Diana und Bernhard sitzen 58 Zuschauerinnen und Zuschauer. Hinter Isabel und Elton sind es 67.
2: Das heißt, wir dürfen anfangen.
0: Ja, das heißt, Team Elton darf gleich die erste Kategorie auswählen. Hier sind die heutigen 12 Kategorien. Hier ist die Wand. 12 Kategorien heute sind damals clever, tierisch,

0: Field, die Erfinderin der Chocolate Chip Cookies, 1939 ihre Rezeptur verkaufte? A. Wurde sie verklagt, da sie die Mengenangaben verwechselt hatte? B. Bekam sie innerhalb eines Monats über 300 Heiratsanträge? Oder C. Erhielt sie $1 sowie lebenslange Schokoladenlieferungen? Ruth Wakefield.
1: So.
2: Also ich bin ganz ehrlich mit dir, ich würde jetzt erstmal B ausschließen, schon alleine deshalb, weil ich mir nicht vorstellen kann, dass 1939 heiratswillige Männer Chocolate Chip Cookie Rezepte gelesen hätten.
1: Aber gegessen?
2: Ja, gegessen, aber die wurden ihnen ja gebacken. Das ist ja das Problem der Zeit, weißt du?
1: Okay, bin ich bei dir? So, was ist denn mit den Verklagen?
2: Ja, das ist Amerika, ne? Und deswegen würde, also das, da geht mein Herz natürlich sofort zum Verklagen.
1: Ja, aber sie hatte, also sie verkauft das und hat tatsächlich was, irgendwie was verwechselt, Zucker, Salz. Da gehe ich doch erstmal hin und versuche das erstmal so zu klären. Hör mal, ist da nicht irgendwas falsch? Weil wenn ich die verklagen würde, dann würde ich doch dann auch nicht das richtige Rezept. Also, ja, verklagt mich doch, aber dann habt ihr nicht das richtige Rezept.
2: Ich glaube aber, dass es beim Verklagen ganz selten darum geht, dass man einfach das bekommt, was man ursprünglich haben wollte. Es geht ja meistens darum, dass man mehr bekommt.
1: Das heißt, also die wurde nicht von der Firma verklagt, die das herstellt?
2: Nein. Ach so. Ah, da habe ich noch gar nicht drüber nachgedacht.
1: Sie hat das Rezept verkauft. Deswegen bin ich ein bisschen bei C. Vielleicht an so eine kleine Firma, eine kleine süße Schokoladenfabrik, in Anführungszeichen, die nicht viel Geld haben. Also pass auf, ich finde euch gut, hier Nachbarschaft, ihr habt nicht viel Geld, gib mir $1, dafür möchte ich aber ein Leben lang Schokolade irgendwie haben.
2: Ja, da gehe ich mit, aber nur, weil wir ihr wünschen, dass es C war.
1: Ja, wir sind einfach
2: Sehr, sehr liebe Menschen und sagen C.
1: C.
0: Da muss man sich auch Sachen wünschen, dass sie wahr werden.
2: Oh Gott.
3: Die vor allem in den USA, aber auch weltweit sehr beliebten Chocolate Chip Cookies wurden von der Köchin Ruth Wakefield in ihrem Restaurant Toll House Inn in Massachusetts erfunden. Das erfolgreiche Rezept der Kekse mit Zartbitter-Schokoladenstückchen erschien erstmals 1938 in einem Kochbuch. Der Absatz von Zartbitter-Schokolade stieg daraufhin deutlich an. Ein renommierter Schokoladenhersteller erkannte das Potenzial, schloss 1939 mit Wakefield einen Deal und durfte das Rezept fortan auf seinen Verpackungen abdrucken. Als Gegenleistung erhielt Wakefield einen symbolischen Dollar und eine lebenslange Belieferung mit Schokolade.
1: Das hört sich aber noch ein bisschen an, es war ein Film.
0: Es lohnt sich doch an das Gute in den Menschen zu glauben. Die ersten 500 Euro.
4: Sehr gut. Was lacht dich an?
0: Mit welcher Kategorie möchtet ihr starten?
4: Ich würde ja mit Handy anfangen.
5: Dann fangen wir mit Handy an.
4: Ja.
5: Machen wir.
4: Handy.
5: Ja.
0: Mit Handy?
4: Handy.
0: Je nach Modell kann durch das Betätigen von nur einer oder zwei Tasten an den meisten Smartphones auch bei gesperrtem Bildschirm A. eine Akkureinigung gestartet werden, B, ein Notruf abgesetzt werden oder C, das Gerät auf Werkseinstellungen zurückgesetzt werden.
4: Also eine Akkureinigung gestartet werden.
5: Ich habe
4: von der Akkureinigung, es gibt ja schon Programme, aber das ist ja dann...
5: Kann ich mir auch nicht vorstellen, das ist irgendwie, hört sich das komisch an.
4: Genau. Das Gerät auf Werkseinstellungen zurückgesetzt werden, ganz ehrlich, dann hätte ich es beim Kai schon ein paar Mal gemacht.
5: Aber ein Notruf abgesetzt werden, ich meine, das habe ich gehört, dass man das kann, wenn du das Handy aus hast. Man kann einen sogar orten damit, auch wenn es aus ist. Also, und Notruf absetzen kann man wahrscheinlich auch, denke ich mal.
4: Also,
5: ich meine, ich habe es gehört.
4: Ja, konnte man sogar, wenn man die Karte rausnimmt, mit jedem Telefon, Notruf ging immer. Also wir sind für B.
0: Okay.
5: Ja.
0: Wäre ja auch eine ganz gute Sicherheitsgeschichte.
4: Ja.
3: Um in Gefahrensituationen keine Sekunde zu verschenken, ist in den meisten Smartphones eine Notruffunktion eingebaut. Hierzu muss die Ein-Aus-Taste bei Android-Geräten zwischen 3- und 5-mal schnell gedrückt werden, je nach Modell. Bei älteren iOS-Geräten 5-mal. Bei aktuellen iOS-Modellen muss lediglich die Ein-Aus-Taste und zusätzlich eine der Lautstärke-Tasten betätigt werden. Bei allen Telefonen öffnet sich ein Menü, bei dem entweder manuell oder nach Ablauf eines Countdowns automatisch ein Notruf abgesetzt wird.
0: Das war doch ein guter Einstieg. Auch für euch die ersten 500 Euro.
1: So, wir sind wieder dran. Bitte, gerne weiter aussuchen.
2: Was bin ich?
1: Ja.
0: Mit Hilfe des sogenannten

0: genannten Romberg-Tests. A. Lässt sich der IQ von Hunden ermitteln? B. Werden Geldscheine auf Echtheit überprüft? Oder C. Wird das Gleichgewichtsempfinden eines Patienten getestet?
1: Ich möchte mich gar nicht weit aus dem Fenster lehnen. Aber ich meine, eventuell,
2: ja,
1: irgendwo, ja, ganz hinten versteckt bei mir im, ja, Gehirn, ja, meine ich mich daran zu erinnern, dass ich eventuell, ja, mal einen Film gesehen habe, ja, oder selber ein Casting hatte für eine Rolle, ja, von einer Patientin,
2: ja,
1: die ein Problem hatte mit dem Gleichgewichtsempfinden und deswegen mehrfach einen Romberg-Test durchführen musste. Und ich, also mir fällt jetzt natürlich nicht mehr ein, wie der ging, aber...
3: Gut. Ich würde erstmal nur A ausschließen, weil das finde ich...
0: Hast du schon mal in irgendeiner medizinischen Serie oder Film mitgespielt?
1: Ja.
3: Komisch.
0: Was denn? Was war das?
3: Geldschein.
0: Du hast so viele Sachen schon.
1: Diary habe ich gemacht. Oh, ja, ich habe aber auch... Ich war bei den jungen Ärzten, war ich Homöopathin. Ja. Und auch, glaube ich, noch ein paar andere. Ich war öfter. Ich bin auch schon... Hey, Stichwunden, das volle Programm. Ich war auch schon Ärztin.
0: Ich habe deine Filmografie mal angefangen durchzulesen, aber irgendwie nach einem Tag hatte ich keine Zeit mehr.
1: Ja, ja, klar. Ja, das geht ganz vielen Leuten so. Das ist eigentlich schade. Das ist eine schöne Lektüre.
0: Ja. Weil es ja auch so lang ist.
1: Also Geldscheine auf Echtheit überprüft, das heißt doch nicht Romberg-Test, wenn du den Geldschein unter so einen UV, unter so eine UV...
3: Nee, ich habe an diesen Stift gedacht manchmal.
1: Ja, das ist der Romberg-Stift.
3: Aber was soll ich...
1: Falls dir noch was Besseres einfällt, aber es ist, wie gesagt, ich habe, also ich meine...
3: Ja, was soll ich denn dann noch gegen sagen? Du meinst, das gehört zu haben oder auch schon sogar mehrfach... Du
0: könntest es einloggen, das würde helfen.
3: Ja, dann logge ich mal C ein.
1: Danke.
0: Und also, das bringt uns voran.
4: Der Romberg-Test wurde im 19. Jahrhundert von dem deutschen Arzt Moritz Heinrich Romberg entwickelt. Es handelt sich um eine spezielle körperliche Untersuchung, bei der eine Person aufgefordert wird, zuerst mit offenen und dann mit geschlossenen Augen aufrecht auf beiden Beinen zu stehen und gegebenenfalls die Arme nach vorne auszustrecken. Dies ermöglicht die Bewertung des Gleichgewichtsempfindens des Patienten. Ein positiver Test ist erkennbar an einem Schwanken oder einem Fallen und kann auf neurologische Probleme hindeuten.
0: Sehr gut. 1000 Euro für Isabel und Elton.
5: Ja, gerne.
6: Verbraucher.
0: Ja. Laut Ernährungsreport 2023 achten Menschen beim Einkauf von Lebensmitteln neben dem Zutatenverzeichnis am häufigsten auf A. die Haltungsbedingungen der Tiere bei Produkten tierischen Ursprungs, B. das Mindesthaltbarkeitsdatum oder C. die Umweltfreundlichkeit bei der Produktion.
7: Also bei C würde ich sagen, das ist ziemlich unwahrscheinlich.
5: Das fand ich sehr kompliziert.
7: Ja, also, weil sehr kompliziert.
5: Das also, muss ja draufstehen.
7: Ja, genau. Ja, würde ich jetzt auch nicht drauf gucken. Das heißt, mir leuchtet eigentlich ein, die Haltungsbedingungen der Tiere bei Produktion tierischen Ursprungs. Also, finde ich, Mindesthaltbarkeitsdatum, ja, das ist irgendwie logisch. Also ich würde beides sagen.
5: Ja, also ja. Ich meine, was ist da die Idee? Das heißt, die gehen einkaufen und packen ein Lebensmittel. So, wir nehmen jetzt mal Hack oder irgendwie sowas.
7: Ja.
5: Damit wir auch ein tierisches Produkt haben. Das heißt?
7: Da ist die Haltbarkeit ganz wichtig.
5: Die gucken mal auf die Haltungsbedingungen der Tiere.
7: Naja, gut,
5: steht das denn da drauf?
7: Ja, also heute steht A, B, C, und dann sind so Streifen. Und da kannst du erkennen, wenn es 4 ist, hat es eine gute Haltung. Also ich würde darauf immer achten, sonst würde ich es nicht kaufen, das Tier. Also das Haltbarkeitsdatum ist für mich eine Selbstverständlichkeit.
5: Ganz ehrlich, ich überlege, wann ich im Geschäft mal auf das Haltbarkeitsdatum geachtet habe. Das
7: ja, da
5: mache ich überhaupt nicht.
7: Doch, das mache ich.
5: Ich kaufe das doch nicht zum Aufheben. Ich will das ja essen.
0: Aber sollte man schon darauf achten, weil ich erinnere mich vor kurzem mal, da hatte der Elton mal einen Joghurt, der ist ihm runtergefallen.
2: Ja, der war nicht mehr haltbar.
7: Und? Was ist da passiert?
5: Jetzt arbeiten die schon im Team. Das ist ja unfassbar.
7: Ja, also.
5: Ich muss wirklich sagen, achtest du auf das Haltbarkeitsdatum beim Einkaufen? Guckst du da drauf?
7: Ja, immer. Wirklich,

0: Immer. Ja, nee, alles
1: ja,
0: gut.
1: Und, ja, und auf die Tierhaltung. Immer.
2: Ganz ehrlich, da ich nie auf das Haltbarkeitsdatum achte, würde ich auf A gehen, weil ich C mir nicht vorstellen kann. Ja, du aber dauernd. Du wirst auf B gehen.
1: Ja. Ja. Umweltfreundlichkeit auf gar keinen Fall. Also nee, ich würde jetzt auf B gehen, weil da oben nichts vom Tier steht.
2: Nee, das ist egal, weil wenn es, ja? es geht, A ist nur Impf. Also stell dir vor, es geht um ein tierisches Produkt.
1: Also dann mache ich das, was du sagst.
2: Ja.
1: Ja, weil ich achte da sehr drauf.
2: Du achtest auf das Haltbarkeitsdatum?
1: Nein, auch auf, die, auf das tierische Produkt.
3: Du bist ganz alleine schuld, also, Bernhard, an diesem Dilemma, was wir hier schon wieder haben. Du bist ja, ganz alleine ja, schuld.
2: Wir nehmen jetzt A.
1: Ja, ich auch.
3: Mein Mindesthaltbarkeitsdatum ist fast abgelaufen mit dieser Frage.
4: Im Auftrag des Bundesministeriums für Ernährung und Landwirtschaft wurden für den Ernährungsreport 2023 rund 1000 Bürgerinnen und Bürger ab 14 Jahren zu ihren Ess- und Einkaufsgewohnheiten befragt. Viele Verbraucher lesen beim Lebensmitteleinkauf die Packungsangaben. 85% der Befragten achten dabei auf das Zutatenverzeichnis, gefolgt vom Mindesthaltbarkeitsdatum mit 78% und der Umweltfreundlichkeit mit 72%. Ebenfalls auf dem ersten Platz mit 85% sind die Haltungsbedingungen der Tiere, die für die meisten Befragten wichtig sind.
2: Bravo!
3: Glück gehabt. Das auch von euch 1000 Euro.
5: Ich möchte bitte tierisch, tierisch.
3: Vielleicht geht es um die Haltungsbedingungen.
5: Ja, naja, ich dachte, da schließt sich der Kreis.
3: Wenn Vögel einemsen, A, nutzen sie Ameisen, um deren Sekret auf ihrem Gefieder zu verteilen, B, kommt es während des Flugs in der Luft zu Auffahrunfällen oder C, brüten sie in einem fremden Vogelnest?
2: Ihr habt wirklich die schwereren Fragen bekommen.
5: Naja, also ich finde, einemsen, das ist so, als hätte es irgendwie einen, als wäre es eine Aktion, eine gewollte Aktion und nicht ein Versehen.
6: Ja.
5: Weil es natürlich andere Sachen ja. gibt, die mit sich ein anfangen und auch nicht gewollt sind oft.
3: Igel.
5: Ein Igel, naja, das macht man. Wie du guckst. Igel?
6: Okay.
5: Ein Seifen.
6: So, also B würde ich trotzdem erstmal ausschließen, weil ich glaube, also das. Es kommt zu einem Auffahrunfall. Nee, das kann ich mir nicht. Kann ich mir nicht vorstellen. Die haben noch so instinktmäßig, da habe ich noch, also zumindest naturfilmmäßig, noch nie gesehen, dass ein Vogel bremst und dann fliegt einer auf.
5: Ja, weil Komisch. Die oft dann auch tot sind.
6: Nutzen Sie Ameisen, um deren Sekret auf Ihrem Gefieder zu verteilen.
5: Das wäre ja sehr klug.
6: Das kann ich mir sogar ein bisschen vorstellen. Nicht nur Art Sauberkeit, sondern vielleicht auch sonst ein Schutz vor irgendwas.
5: Was macht ein Ameisensekret?
6: Es kann brennen.
5: Es brennt.
6: Und ist halt eine Säure. Vielleicht macht es ein bisschen sauber. Weil brüten sie in einem fremden Vogelnest.
5: Das passiert aber ja relativ häufig. Also es gibt Vögel, die ein Nest, das ein anderer Vogel verlassen hat, benutzen und dann darin brüten.
6: Mhm.
5: Und dafür könnte sich ja irgendwann mal ein kluger Mensch, der das, ich möchte sagen, ein Ornithologe, eine Ornithologin, der das beobachtet hat, hat sich dann gedacht, wie könnte man das nennen? Ich glaube, die Einemsen. Wie findest du das?
6: Naja, also was ich finde es erstmal wirklich komisch, von wegen, ich sehe, dass ein Vogel kommt, sieht ein fremdes Nest und geht da sofort hin. Um das. Ich fand dein Argument mit dem ganzen Eingedöns, ein Creme, ein Seifen, ein Balsamieren. Das hat irgendwas alles mit Auftragen zu tun.
5: Ja.
6: Und deswegen bin ich bei A.
5: A. Aber ein Igeln wäre im Nest. Du sagst A. Du bist hier der Chef. Dann machen wir A. Ja, am Ende musst du hier gerade stehen. Ich bin nachher hier raus. Ich bin über alle Berge. Das ist dein guter Ruf, den du hier ins Spiel setzt. 67 Leute sitzen hier.
6: Ja, aber ein Fehltritt darf ich mir ja erlauben,
5: absolut.
6: Oder?
5: Okay, absolut.
6: Dann nehmen wir A.
5: Vielleicht Gott. Ist es doch auch richtig.
4: Einemsen ist eine Verhaltensweise, die bereits bei vielen Singvogelarten wie Amsel, Krähe oder Specht nachgewiesen wurde. Die Vögel landen dabei meist in der Nähe von Ameisenhaufen. Dann schnappen sie sich entweder die Insekten und treiben sie auf ihrem Gefieder oder sie lassen sie über ihren Körper laufen.

0: laufen, damit diese ihr Sekret darauf verteilen. Es wird angenommen, dass die Vögel mit der im Sekret enthaltenen Ameisensäure Parasiten und Bakterien beseitigen. Oder sie entfernen die Reizstoffe der Insekten, damit sie bekömmlicher werden.
1: Macht Sinn. Ja, 1500 Euro.
2: Job. Sehr gut.
3: Job, ich will hier verklemmen. Ja, Job.
4: Oder was?
3: Du bist Job. Gesagt,
4: was
3: ja, Job, ist, Job ist Arbeitsrecht.
4: Nee, da war,
3: von, Arbeit keine, haben wir keine, von Arbeit haben wir keine Ahnung. Nein. Wir nehmen clever.
4: Ja.
1: Wer verhindern möchte, dass lose Haare beim Waschen in der Waschmaschine an der Kleidung haften, sollte A. etwas braunen Zucker mit ins Waschmittelfach hinzugeben. B. einen Lockenwickler in die Wäschetrommel legen, mit in die Wäschetrommel legen. Oder C. die Wäsche vorher mit etwas Lavendelöl besprühen.
3: Das ist so ein klassischer...
4: Also, brauner Zucker löst sich auf. Das
3: richtig.
4: Ist Quatsch.
3: Und unterscheidet sich vom weißen Zucker nicht mehr wesentlich.
4: Nee. Und die Wäsche vorher mit etwas Lavendelöl besprühen, das geht hinterher beim Waschen vielleicht nicht raus, das ist auch Quatsch.
3: Schiri, ist halt Öl. Wird dann
4: Öl, ja, das geht ja dann nicht raus. Ja. Also, dann, also es gibt eigentlich nur B.
2: Ja, ihr kriegt wirklich die schweren Fragen.
3: Ja, das ist, das, ich hab...
4: ja, B.
3: B.
1: Ja, bist du sicher, Bernhard?
3: Ich bin, nein, ja, ja.
4: Ach so, entschuldige, ja. Habe ich dich überstimmt?
3: Nein, überhaupt, ja, hast du. Ich hätte C genommen, aber gut, dann bist du...
4: Du hättest C genommen?
3: Ja, vielleicht hast du...
4: Nein, das ist doch
3: mal gucken,
4: Quatsch.
3: Wenn du recht hast, bist du die Heldin. Ist okay.
4: Oh Gott, wenn ich jetzt kein Recht habe, was dann bin ich dann?
3: Auch.
0: Damit sich Fellhaare von Haustieren oder die eigenen Haare nicht in der Waschmaschine sammeln und sich an frisch gewaschener Kleidung festsetzen, hilft es, vor dem Waschgang Lockenwickler mit in die Wäschetrommel zu legen. Die Haare werden durch die raue Oberfläche der Lockenwickler angezogen und bleiben an ihnen haften und werden so von der Kleidung ferngehalten. Nach dem Waschgang lassen sich die Haare leicht abzupfen.
1: Wenn man etwas weiß, ist immer einfach. Ja? Auch bei euch 1500 Euro.
5: Wir regen uns überhaupt
6: nicht. Wir regen uns darüber gar nicht.
5: Wir sind kalt wie Eis.
1: Ihr nehmt... nehmen
5: wir? Ach so, wir nehmen Schlagzeilen.
6: Ja, natürlich nehmen wir Schlagzeilen.
5: Das passt so gut zu uns.
3: Pass auf, jetzt kommt die Zeitung, der Titel.
1: Im August 2019 wählten Beschäftigte eines Möbelhauses im schottischen Glasgow den Notruf, da A. sich über 3000 Menschen dort zum Versteckspiel verabredet hatten. B. ein riesiger Schwarm Möwen das Restaurant vereinnahmt hatte. Oder C. sich ein älteres Ehepaar weigerte, ein Wasserbett zu verlassen.
3: Ich gebe zu, das ist schwerer als das mit dem Lockenwickler.
5: Also Elton, ich weiß nicht, ob du dich noch an unsere erste Frage erinnern kannst.
6: Ja,
5: da haben wir doch vorhin gesagt, wir loggen das ein, was wir uns wünschen.
6: Ja.
5: Und da kann ich dir sagen, ich wünsche mir alles. Also das ist ja Wahnsinn, wenn man sich das vorstellt. 3000 Menschen haben sich dort zum Versteckspiel verabredet. Da ärgere ich mich nur, dass ich nicht dabei war. Ein riesiger Schwarm Möwen. Ich bin eine große Möwenfreundin.
1: Ja?
5: Ja, also das Ding ist ja bei Möwen, deswegen mag ich die so gerne. Die sind ja sehr schnell in der Kommunikation. Wie manche andere hier. Und dann kann es natürlich sein. Da gab es ein Angebot und da haben die gesagt, das machen wir jetzt.
1: Hast du es, Elton?
6: Nee, also ich würde nur C ausschließen.
5: Du meinst, weil die dann rufen die keinen...
6: Ja, das ist kein Notruf.
5: Und dann ist, und das ist keine Schlagzeile, ne?
6: Es ist keine Schlagzeile, es ist eine nette Anekdote. Und wenn, dann hole ich in Anführungszeichen die Polizei. Das ist für mich kein Notruf.
5: Ja. Ich meine mich an eine Schlagzeile zu erinnern, in der es darum ging, dass ich... in einem großen, bekannten Möbelhaus, dessen Namen ich jetzt nicht nennen möchte, sehr, sehr, sehr viele Menschen zum Versteckspiel verabredet hatten. So.
1: Sag du mal. Wie verlässlich ist die Erinnerung?
5: Sehr.
1: Ja?
6: Okay. Ja, was soll ich denn jetzt schon wieder dazu sagen?
5: Entschuldige bitte.
6: Okay, wir nehmen A. So.
1: Ich weiß nicht, wann der Elton das letzte Mal so ein Risiko gegangen ist.
0: Im August 2019 sah sich ein großes Möbelhaus im schottischen Glasgow gezwungen, vorsorglich die Polizei zu Hilfe zu rufen. Grund dafür war ein über Social Media angekündigtes Versteckspiel, zu dem sich über 3000 Menschen verabredet hatten. Mit 5 Beamten und zusätzlichem Sicherheitspersonal, die bis Ladenschluss vor Ort blieben, wurden die dem Anschein nach nur für das Spiel angereisten Besucher wieder weggeschickt.

0: Wir möchten jetzt auf gar keinen Fall zur Nachahmung aufrufen.
1: Nein.
0: Aber wenn, sagt Isabel Bescheid. Bitte,
2: ja. Job. Job.
0: Job, jetzt.
3: Vielleicht geht's hier um Steve.
0: Nutzt ein Arbeitnehmer seine eigene Garage zum vertraglich vereinbarten Unterstellen eines auch privat genutzten Dienstwagens?
3: Sehr lustig.
0: A. Darf er in der Garage keine privaten Gegenstände lagern? B. Kann er die Abschreibung der Garage steuerlich geltend machen? Oder C. Muss er die Garage sanieren, wenn vom Arbeitgeber gefordert?
3: Hä? So.
2: In der Garage keine privaten Gegenstände.
3: Also, du hast eine Garage und bist bei mir angestellt. Jetzt geht.
2: Ja.
3: Kriegst von mir einen Dienstwagen.
2: Ja.
3: Darfst du dann in der Garage auch private Gegenstände lagern?
2: Nee, eigentlich nicht.
3: Okay, A ist richtig. Kann er die Ausschreibung der Garage steuerlich geltend machen?
2: Halte ich für möglich.
3: Gut, B ist auch richtig. Muss er die Garage sanieren, wenn vom Arbeitgeber gefordert?
2: Nee, das ist Quatsch.
3: Also C ist falsch.
2: Ja.
3: Bei mir ist genau umgekehrt. Ich kann mir vorstellen, du kriegst von mir ein Auto. Jetzt stellst du das in deine Garage. Von oben tropft es rein, es zieht wie Hechtsuppe. Der Wiesel frisst an den Kabeln, weil die... Und je nachdem...
2: Dann muss ich sanieren.
3: Genau, dann sage ich, kannst du bitte die Garage in Ordnung bringen?
2: Ja, aber logisch. Mal,
3: oder du packst draußen.
2: Na, ist logisch.
3: Deshalb,
2: also C. Ja, ist doch klar. Wenn du das so erklärst, ist das klar. Aber wenn ich das so lese, ist es nicht klar. Also.
3: Auf jeden Fall findest du jetzt auch C noch gut.
2: Gut. Ja, das finde ich sehr gut.
3: So.
0: Das wäre bestimmt auch eine gute Publikumsfrage.
3: Ja, ja, das kann mir auch dass da jemand
0: weiß. Ihr seid ja beide jetzt nicht klassische Angestellte mit Dienstwagen.
2: Ja, wollen wir das machen?
3: Wir fragen das Publikum.
0: Wir fragen das Publikum.
4: Ich finde es einfach, Bernhard.
3: Ja.
0: Oh. Oh. Wäre ja schon mal hilfreich, wenn...
5: Hallo.
0: Hallo.
5: Ich bin Jürgen, komme aus Tünde.
0: Jürgen, bist du angestellt oder selbstständig?
5: Inzwischen nicht mehr.
0: Was?
5: Vor Ruhestand.
0: Ah, okay. Und, was warst du vorher?
5: Versicherungskaufmann.
0: Ah, okay. Ja.
5: Ich bin bei der Lösung B. B ist doch die mit steuerlicher Geschichte, analog eines Arbeitszimmers. Mhm. Stelle ich mir durchaus vor, dass ein privat oder auch ein dienstlich genutztes Fahrzeug, Dienstwagen sind ja eigentlich immer dienstlich genutzt, abstreitbar ist.
0: Mhm. Okay.
5: Die, entweder die Miete oder eben die, die bei Eigentum die steuerliche Geschichte.
0: Sehr gut. Jürgen, dann haben wir B festgehalten. Und jetzt muss es nur noch stimmen. Dann gibt es 500 Euro wieder dazu. Besser also nicht für dich, aber erstmal fürs Team.
5: Wir haben noch keine Idee, ne?
0: Nee, nicht wirklich.
6: Wenn ein Arbeitnehmer einen Dienstwagen auch privat nutzen darf, kann zusätzlich arbeitsvertraglich festgelegt werden, dass das Fahrzeug geschützt untergebracht werden muss. Nutzt er dafür eine private Garage, entstehen Kosten für den Arbeitnehmer, die den geldwerten Vorteil der Nutzung des Wagens mindern können. Laut eines Urteils des Bundesfinanzhofs vom Juli 2023 können Arbeitnehmer deshalb die Abschreibungen der privaten Garage, die während der Unterbringung entstehen, steuerlich geltend machen. Dafür muss eine geschützte Unterbringung des Dienstfahrzeugs allerdings vertraglich vorgeschrieben sein.
0: Jürgen, richtige Antwort. Gibt 500 Euro dazu. Mal gucken, wie es am Ende ausgeht. Bisher auf jeden Fall beide Teams hier fehlerfrei. Wir haben noch vier Kategorien im Angebot. Damals Sport, Fragezeichen und Ämter.
7: Wir nehmen natürlich Ämter.
8: Ja, na, ganz klar.
0: Seit dem 1. November 2023 gibt es in Deutschland die Möglichkeit, A, in Behörden offizielle Ausweisdokumente an Automaten abzuholen, B, in Postfilialen Postkarten mit integrierten GPS-Tracker zu kaufen oder C, eine Erfindung im Patentamt mit Hilfe einer SMS anzumelden.
7: Also ehrlich gesagt, am logischsten erscheint mir, dass man in eine Behörde geht und dann da auf irgendein, dass man da irgendeinen Code, den man vorher wahrscheinlich per Brief, machen wir uns nichts vor, bekommen hat. Naja, also. Also man hat einen Brief bekommen, da war ein Code drin und den gibt man dann da an und dann flups kommt da der Pass raus, den man vorher natürlich bestellt hat.
1: Gut, ich würde erstmal C ausschließen.
7: Warum?
1: Also ein Patent mit einer SMS anzumelden, auch wenn da steht mit Hilfe, das heißt, ja nee, also C würde ich erstmal ausschließen. B finde ich in Anführungszeichen lustig. Weil man kennt es ja, wenn man irgendwie im Ausland ist und eine Postkarte verschickt, die kommt irgendwie nie an.
7: Aber wie tracke ich die denn? Ach so, mit
1: kriegst
7: der
1: Post auch einen Code. Also Paketverfolgung.
7: Ach so, einfach eine ganz normale Paketverfolgung oder was?
1: Ja.
7: Wenn du ein Einschreiben verschickst, was ja auch eine Sendungsverfolgung hat, da hast du ja nicht einen GPS-Tracker dabei, sondern da hast du ja einfach einen Strichcode, oder den die dann scannen.
1: Der wird immer nur gelesen, wenn er... So. Glück,
7: glück. Das wäre doch dann, wenn du jetzt eine Postkarte, eine zurückverfolgbare Postkarte einführen möchtest bei der Deutschen Post, dann wäre das ja der kürzere Dienstweg.
1: Ja, da hast du auch wieder
7: Profis sagen.
1: Also da ich C ausschließe, du mich mit B überzeugt hast, warum soll da noch ein Chip drin sein bei einer Postkarte, wenn das tatsächlich auch mit einem Barcode geht, bleibt ja nur noch A übrig. Und du bist eh ganz sehr für A, ne? Also weniger für B und C.
7: Ja.
1: Ja.
7: Elton, ich bin ganz ehrlich mit dir. Ja, ich bin eher für A.
1: Nehmen wir A. Oh,
7: wie du schnaufst.
0: Ich kannte das.
6: Seit dem 1. November 2023 ist es Bürgerinnen und Bürgern möglich, offizielle Dokumente wie Personalausweis oder Reisepass in dafür ausgestatteten Ämtern am Automaten abzuholen. Diese funktionieren ähnlich wie Packstationen der Post. Eine per Brief versendete PIN wird am Automaten eingegeben, wodurch sich ein Fach öffnet, aus dem der dort hinterlegte Ausweis unabhängig von den Öffnungszeiten entnommen werden kann.
1: Gibt's das vor euch nicht? Damals Sport und Fragezeichen?
2: Fragezeichen.
1: Mhm. Das Fragezeichen. Schwarze wieder leicht. Ein schwarzes Quadrat symbolisiert so. A. In der Schifffahrt die Windstärke auf hoher See. B. Im Biologielexikon eine ausgestorbene Tierart. Oder C. In der Mathematik einen erfolgreich abgeschlossenen Beweis. Oh.
3: Da bin ich mir relativ sicher, dass das B ist.
2: Im Biologielexikon eine ausgestorbene Tierart. Ein schwarzes Quadrat, weil es schwarz ist. Mhm.
3: Das ist dann da so davor. Also, oder dahinter. Auf jeden Fall in der Nähe.
2: Aha.
3: Nein, also es gibt so Markierungen für bedroht, nicht bedroht, ausgestorben. Also in der Mathematik ein erfolgreich abgeschlossener Beweis ist Quod erat demonstrantum QED.
2: Und in einer Schifffahrt die Windstärke auf hoher See, das ist komisch.
3: Was heißt das denn dann? Hier ist Windstärke.
7: Ja. Nee. Ja, die fahren immer
3: also, Achtung, Windstärke.
2: Ja, ich habe keine Ahnung. Also, ja.
3: B. Wäre ich so sehr bei B.
2: Ja, B.
3: Wir können aber auch wie die drüben einfach noch ein bisschen drüber reden.
2: Ja, wir können das auch machen.
6: Unter einem erfolgreichen mathematischen Beweis werden üblicherweise die Buchstaben QED geschrieben. Die Abkürzung steht für Quod erat demonstrandum, auf Deutsch, was zu beweisen war. Alternativ kann aber auch ein ausgefülltes schwarzes Quadrat einen erfolgreich abgeschlossenen Beweis symbolisieren. Das sogenannte Helmers, benannt nach seinem erstmaligen Nutzer, dem US-amerikanischen Mathematiker Paul Helmers, gilt in der gedruckten Fachliteratur mittlerweile als Standard.
1: Oh. Oh. Doch, warte. Jetzt bist du zu Recht enttäuscht, Diana.
2: Ja. Hm?
1: Isabel.
7: Also.
1: Ja, sag du's. Ich darf's nicht sagen, weil ich darf keinen Einfluss auf die Auswahl nehmen.
7: Ich habe aber gehört, dass Elton ein Steckenpferd hat. Und das ist.
1: Nein, das meinte ich gar nicht. Aber egal.
7: Ach so.
1: Hast du mal eine damalige gespielt?
7: Sag mal, jetzt geh. Du kannst dich gleich mal darüber.
1: Nein, nein!
7: Ja. Ich bin halt sehr wandelbar, mein Gott. Sumi. Ja, echt.
1: Nein, such dir.
7: Ja, nee, dann möchte ich jetzt damals. Bitte schön. Du hättest fast Sport gekriegt von mir. Echt, ey. Reiz mich doch nicht so. Wahnsinn. Ja.
0: Der niederländische Maler Jan van der Heijden lebt im 17. Jahrhundert und A. wurde durch

0: sein Kartoffeldruck weltberühmt? B. Entwickelte den ersten funktionstüchtigen Feuerwehrschlauch. Oder C. Durchschwamm aus Protest alle Amsterdamer Krachten.
1: Ja, also ich würde C erstmal nach hinten stellen. Er durchschwamm aus Protest alle Amsterdamer Krachten.
2: Warum?
0: Man sagt ja auch, wir lassen es mal wieder ordentlich krachten.
2: Sagt man das?
0: Ja, in Amsterdam schon.
2: Aber in Amsterdam?
3: Nur bei Pflaumes zu Hause.
2: Bei Pflaumes kracht's.
3: Da kracht's.
2: So,
3: Der ist ja auch ein Krachtenträger, wenn er aufs Oktoberfest geht.
2: Oh, da habe ich auch schon Fotos gesehen. Oh. Ja, ja, wer kann, der kann. So, naja, also, ja.
1: Man muss auch mal eine Kracht gerade sein.
2: Naja,
3: ich habe fast alles durch.
2: Weißt du, was ich, weißt du, was ich interessant finde?
0: Wenn er zu weit macht, kriegt er eine Krachtprügel.
3: Also Krachtung.
2: Ja, ja. Wow.
3: Das könnte ich mir an den Tag.
2: Mir kracht jetzt langsam. So, Leute. Das können wir ewig hier weitermachen. Das will ich euch nur. Ich warne euch echt.
3: Wir
2: haben noch Publikum, ja.
3: Ja, du wolltest was sagen.
2: Na, ich wollte eine Sache sagen. Das ist ja vielleicht für unser Publikum auch interessant, was ich jetzt sage.
3: Ja.
2: Der Begriff weltberühmt würde implizieren, dass wir diesen Mann kennen. Das tun wir nicht.
3: Das stimmt.
2: Also deswegen würde ich tendieren tatsächlich zu einem Feuerwehrschlauch. Weil 17. Jahrhundert kommt für mich irgendwie ganz gut hin.
3: Ja.
2: Krachen.
3: Wir nehmen das Publikum und wenn keiner aufsteht, nehmen wir B. So.
2: Ja.
0: Guck mal da.
3: Aha.
4: Ja.
2: Oh.
0: So. Dankeschön. Das passt sehr gut. Hallo.
5: Moin.
0: Kai. Moin. Wie heißt du?
5: Ich bin Max aus Hannover.
0: Ha? Hallo Max.
5: Also ich wäre bei euch bei B, weil ich denke auch damals war gerade das Feuer auch schon ein großes Problem. Und er wusste halt irgendwie sich zu helfen, hat eine Lösung gefunden, auch abseits seines normalen Geschäftes.
0: Sehr gut. Max sagt Antwort B und stimmt damit Isabel und Elton auch zu. Letzte Antwort für Team Elton und die Chance auf 3000 Euro.
6: Jan van der Heijden wurde 1637 in Südholland geboren und ist vor allem durch seine Stadtansichten von Amsterdam bekannt. Neben seiner Kunst war er auch noch Erfinder und entwickelte zunächst eine Straßenbeleuchtung mit Öllaternen, die Amsterdam bis ins 19. Jahrhundert erleuchteten. Ab 1669 trieb er die Weiterentwicklung der Feuerwehr maßgeblich voran. Die von ihm entwickelten Handdruckspritzen und vor allem sein genieteter Wasserschlauch ermöglichten große Fortschritte in der Löschtechnik.
0: Max. Sehr gut, richtig Antwort.
2: Dankeschön.
0: Daumen drücken fürs Finale. Ist ja viel Geld jetzt hier im Spiel. Alle 6 Fragen richtig beantwortet. 3000 Euro. Und die letzte Frage für Diana und Bernhard aus der Kategorie Sport.
3: Wollt ihr die Ballsportart mit dem Fuß? Mit dem Fuß ohne Hände. Genau, zwei
2: nicht
3: Tore.
2: Die Hand benutzt, wenn
0: um
2: das
0: die geht es auf jeden Fall. Beim FC Liverpool stand Mario Balotelli vertraglich ein Bonus von 1,2 Millionen Euro zu, wenn er im Laufe einer Saison unter anderem A. keinen Gegner anspuckte, B. keine Ausreden für sein zu spät kommen erfand oder C. nur 3-mal pro Woche in den Kraftraum ging.
7: Kein Gegner anspuckte, kriegt man dafür Geld?
3: Ja, vor allem, was interessiert das den FC Liverpool, wenn der andere anspuckt? Aber dann würde er höchstens eine rote Karte kriegen oder so. Also meine Fußballkenntnisse sagen zumindest, dass das im Regelwerk untersagt ist.
7: Ja.
3: Und dann würde er eine Strafe zahlen müssen oder sowas.
7: Keine Ausrede für sein zu spät kommen.
3: Das finde ich ganz lustig, weil das ist ein Problem, was der Verein halt hat. Der kommt immer zu spät, dafür ist er bekannt. Sagt, pass auf, wenn du es schaffst, eine Saison lang nicht zu spät zu kommen oder auf jeden Fall keine blöden Ausreden zu haben, kriegst du 1,2 Millionen.
7: Irre.
3: Das finde ich lustig. Keine Ahnung, was der ansonsten kostet. Vielleicht sind 1,2 Millionen auch gar nicht so viel. Weiß ja nicht, was der sonst so bekommt.
7: Ja.
3: So, nur 3-mal pro Woche in den Kraftraum ging.
7: Wozu? Warum?
3: Das heißt, du kriegst Geld, wenn du weniger in den Kraftraum gehst.
7: Spielst du besser?
3: Ja.
7: Nee. Aber keine Ausreden für sein zu spät kommen, er fand, das ist irgendwie ein.
3: Das ist gut, ne? Das finden wir gut. Das finden wir gut.
7: Ja, nehmen wir jetzt.
0: Wir nehmen B.
7: Okay. War ja aufs mal Risiko.
0: War ja mal italienischer Nationalspieler, Mario Balotelli.
6: Mario Balotelli galt als eines der größten Talente des Weltfußballs und

0: Stand unter anderem bei Spitzenvereinen wie Manchester City und dem FC Liverpool unter Vertrag. Doch vor allem seine Unberechenbarkeit war für seine Karriere nicht gerade förderlich. Ein Beispiel hierfür sind die Sonderklauseln seines Liverpooler Vertrages. So hätte er jede Saison umgerechnet 1,2 Millionen Euro zusätzlich kassieren können, wenn er weniger als 3 rote Karten bekam und es schaffte, niemanden anzuspucken. Obwohl es ihm gelang, die Klauseln einzuhalten, musste er den Verein 2015 nach nur einer Saison wieder verlassen.
1: Oh. Wir haben folgenden Zwischenstand vor dem Finale. Isabel Pollack und Elton haben 3.000 Euro erspielt. Diana Körner und Bernhard haben 2.000 Euro auf dem Konto. Und so geht's jetzt ins Finale. Die Kategorie, aus der die heutige Masterfrage kommt, ist Fernsehen. Beide Teams haben gesetzt. Hier ist die heutige Masterfrage. Der Titelsong welcher dieser Serien heißt Thank You for Being a Friend? A. Sex and the City, B. Golden Girls oder C. Beverly Hills 90210. Ihr habt 20 Sekunden. Ab jetzt!

0: Beide Teams haben ihre Antwort eingeloggt, haben Geld gesetzt. Das ist richtig spannend heute. Isabel und Elton haben gesetzt. Alles! Diana und Bernhard haben gesetzt. 1200 Euro. Oh. Ja, auf welche Antworten haben die Teams getippt? Team Elton tippt auf. Antwort B. Team Bernhard tippt auf. Antwort B.
1: Das ist eigentlich ein gutes Zeichen, weil ich keine Ahnung habe. Das muss falsch sein. Das, aber ich fand, das klang so schön alt.
0: Thank you for being a friend. 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Ist der Titelsong aus Golden Girls. Super. Und damit gewinnen Isabel und Elton 6.000 Euro. Wow, das kommt echt nicht so oft vor.
2: Das ist das Training
0: gelohnt. 6.000 Euro heißt für jeden von euch 89,55 €.
2: Sehr gut. Sehr gut.
0: Das freut natürlich auch unsere drei Apple-Spielerinnen, die heute gewonnen haben, denn da gibt es ja auch 89,55 €. Herzlichen Glückwunsch. Ja, toll. Applaus. Und liebe Diana, vielen, vielen Dank. Hat großen Spaß gemacht.
3: Ja?
0: Nein, ihr habt nicht verloren heute. Ne? Nur das Finale nicht gewonnen. Verloren habt ihr nicht. Ja? Vielen, vielen Dank. Danke fürs Zuschauen. Danke an unsere Gäste. Danke an Bernhard und Elton. Wir sehen uns dann morgen kurz vor 6 wieder. Tschüss.

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9: Willkommen zu NDR Info. Das Bangen um die Arbeitsplätze geht weiter bei den Menschen, die bei Volkswagen arbeiten. Gestern gab es keine Eskalation, wie befürchtet, sondern eine überraschende Einigung auf das Sparpaket. Aber das bedeutet, dass Zehntausende weitere Stellen abgebaut werden. Und immer noch ist fraglich, wie es bei 4 VW-Werken weitergeht. Die Ungewissheit für die Mitarbeitenden, die bleibt also.
10: VW-Nutzfahrzeuge in Hannover am Morgen. Einer von 4 Standorten, der auf der Kippe steht. Hiobsbotschaften sind hier schon seit Monaten die Regel.
11: Ich bin jetzt 27 Jahre hier im Werk und ich finde das eine Katastrophe, wie das jetzt hier gerade läuft. Wir sind ganz viele Leute, die jetzt davon betroffen sind, die auch immer wieder jeden Tag in den Medien andere Informationen kriegen, neue Informationen kriegen.
10: Am Abend hat der Aufsichtsrat dem Sanierungsplan des VW-Vorstands einstimmig zugestimmt. Zusätzlich zu dem bereits beschlossenen Abbau von 50.000 Stellen sollen noch mal so viele gestrichen werden. Weltweit insgesamt also 100.000. Mitgetragen hat den Beschluss auch das Land Niedersachsen. Es ist an Volkswagen beteiligt und hat 2 Sitze im Aufsichtsrat.
12: Der Vorstand konnte sehr eindrucksvoll darstellen, dass wir an der Stelle sehr hohe Kosten haben. Es wird also darum gehen, die Standorte, unser Unternehmen schlanker, effizienter und schneller zu machen. Hinter den Summen stehen am Ende auch vom Vorstand berechnet Personalzahlen. Im Raum stehen 50.000 Beschäftigte, davon etwa die Hälfte in Deutschland.
10: VW-Chef Oliver Blume warnt, die Werke in Emden, Hannover, Zwickau und Neckarsulm könnten ab 2031 ohne wettbewerbsfähigen Produktionsauftrag dastehen. Für die 4 Werke prüfe man aktuell Alternativen. Werksschließungen seien damit zwar nicht beschlossen, aber auch weiter nicht vom Tisch.
9: Dann fragen wir nach bei einem Automobilexperten, bei Stefan Bratzel. Herr Bratzel, VW nennt es einen Zukunftsplan. Andere sagen, die schmerzhaften Entscheidungen, die sind einfach nur verschoben. Was ist da gestern wirklich beschlossen worden?
13: Ja, ich glaube, es ist eine Kombination von beiden. Was ganz positiv stimmt, ist, dass man sich zunächst auf sehr harte Sanierungsschritte geeinigt hat. Es ist eine große Restrukturierung, die größte Restrukturierung des VW-Konzerns in einer Zeit, wo auch die Automobilindustrie die größte Transformation der Geschichte ausmacht. Aber es hat schon sehr, sehr harsche Komponenten, die aber erst noch detailliert und dann umgesetzt werden müssen. Insofern werden wir die nächsten Monate noch mehr Details hören.
9: Und da geht es dann auch um die 4 Standorte, die auf der Kippe stehen. Wie schätzen Sie das ein? Kann sich VW sanieren, ohne Werke in Deutschland zu schließen?
13: Aus meiner Sicht nicht. Wenn man eine 500.000 Produktionskapazität in Europa senken will, dann geht es nicht ohne das Schließen von Werken. Ich glaube, dass nicht unbedingt 4 Werke schließen müssten, wenn man entsprechend effiziente Kosteneinsparungsmaßnahmen macht. Aber 2 Werke sind mindestens betroffen. Also da wird noch einiges dann zu verhandeln sein.
9: Was muss denn VW noch unternehmen, um vor allem gegen die chinesische Konkurrenz bestehen zu können?
13: Ja, der erste Schritt ist der, der eingeleitet wird. Man muss sicherlich im Bereich der Kosten auf ähnliches Level kommen. Technologisch ist man so schlecht gar nicht, wie im Moment die Stimmungslage ist. Ja, und zum Zweiten muss man viel schneller werden. Die chinesischen Autobauer können einfach sehr, sehr viel schneller entwickeln und das zu niedrigeren Kosten. Das ist schon ein wichtiger Punkt. Und zum Dritten geht es dann tatsächlich um neue Felder. Es geht um automatisiertes Fahren. Autofahren. Es geht um künstliche Intelligenz, das man in der gesamten Wertschöpfungskette der Autoindustrie braucht. Es wird auch stark um Robotik gehen. Also diese Themen muss man sich erarbeiten und das wird viel Geld kosten, ist auch risikoreich im Übrigen.
9: Und wir werden das natürlich weiter beobachten. Vielen Dank für Ihre Einschätzung, Stefan Bratzel. Und das Gespräch haben wir kurz vor der Sendung geführt. Anschläge auf Stromleitungen, wie hier erst gestern wieder in Dormagen, verdächtige Drohnen an Flughäfen. Dieser Tage häufen sich solche Meldungen. Die Sorge davor wächst, dass die kritische Infrastruktur beschädigt wird. Und zur kritischen Infrastruktur zählen natürlich auch die Seehäfen als wichtige Knotenpunkte für den Handel. Aber wie kann man große Häfen schützen? Darüber macht man sich auch in Emden Gedanken.
7: Der Hafen von Emden. Hier werden Teile von Windkraftanlagen, Autos und Stückgut umgeschlagen, aber auch militärisches Gerät. Nach dem Fund einer Drohne mit Sprengstoff am Flughafen in Leipzig sieht Timo Sieban vom Hafenumschlagsbetrieb auch die kritische Infrastruktur hier als bedroht an.
14: Bei uns ist das Bewusstsein stärker gewachsen, woher überall Gefahren kommen können und wie hybrid eine Lage ist. Und da beschäftigen wir uns gerade aktiv damit, wie wir eine solche Lage einschätzen können und wie wir womöglich auch wirken könnten.
7: Hybride Angriffe auf einen Seehafen, möglich aus der Luft, mit Drohnen, die mit Kameras spionieren oder mit einem Sprengsatz bestückt sind. Unterwasserdrohnen, die in Hafenanlagen eindringen. Oder mit Drohnen an der Wasseroberfläche. Die Seehäfen müssten sich künftig auch selbst vor Angriffen schützen können, fordert ihr Zentralverband in einem 10-Punkte-Plan. Etwa mit automatisierten Drohnen, die feindliche Drohnen abfangen. Das Gewaltmonopol des Staates stelle man dabei nicht in Frage.
15: Allerdings müssen wir zumindest auch die Diskussion führen, ob Betreiber kritischer Infrastrukturen nicht technologisch in die Lage versetzt werden, niedrigschwellige Bedrohungen, also Bedrohungen, wo nicht unmittelbar die Gefahr für Leib und Leben droht, selbstständig abwehren zu können.
7: Gefahrenabwehr. Dafür, sagen Sie auch hier, müsse die Politik schnell den rechtlichen Rahmen schaffen.
9: Die Autobahn 7 ist an diesem Wochenende in Hamburg mal wieder gesperrt. Heute Abend um 21 Uhr beginnen weitere Bauarbeiten. Betroffen ist die Fahrbahn Richtung Hannover, zwischen den Anschlussstellen Hamburg-Stellingen und Heimfeld und dadurch auch der Elbtunnel. Bis Ende des Monats sollen die Arbeiten dort komplett abgeschlossen sein. Montag morgen um 5 Uhr wird die A7 voraussichtlich wieder freigegeben. Kegelrobben haben in der Regel nichts mit einem Skateboard zu tun. Die Tiere sind doch eher zu Wasser als zu Lande unterwegs. Aber dank einer 23-Jährigen gibt es doch eine Verbindung. Die junge Frau hat sich auf ihr Brett gestellt und ist von Skandinavien bis nach Schleswig-Holstein geskatet, um Spenden für die Heuler zu sammeln. Und wir haben sie auf ihrer letzten Etappe begleitet.
16: ...29 Kilometer von Büsum bis zur Seehundstation Friedrichskoog.
17: Die größte Herausforderung ist das Wetter heute, weil das doch nicht so gut ist, wie es eigentlich vorher angesagt wurde.
16: Am 6. August ist Mia mit dem Skateboard in Oslo gestartet. 1100 Kilometer liegen vor ihr. Die Route führt durch Norwegen, Schweden und Dänemark. Bis nach Schleswig-Holstein. Und die Westküste hat es heute noch mal in sich.
17: Ja, am schlimmsten war ich auf jeden Fall der Gegenwind, weil das komplett einfach bremst und alles einfach noch 10-mal anstrengender macht.
16: Sie sammelt dabei Spenden für die Seehundstation Friedrichskoog. Nach knapp 5 Stunden erreicht Mia ihr Ziel. Und dort wartet jemand, den sie seit 7 Wochen nicht gesehen hat. Ihr Vater.
17: Das ist auf jeden Fall ein krasses Gefühl, jetzt nach so vielen Kilometern angekommen zu sein. Ja, ich kann es irgendwie selber noch, muss ich erst mal verarbeiten, keine Ahnung.
18: Moin und herzlich willkommen hier in der Seehundstation Friedrichskoog. Heute ist Mia samt Kamerateam einmal bei uns. Sie hat auf ihrem Weg viele Spenden für uns gesammelt.
16: Über 1000 Kilometer sind geschafft. Aber eine Zahl fehlt noch.
19: Unser Dank an dich ist ein Kegelrobbenheuler. Da warten wir dann auf deinen Namensvorschlag. Und das hier ist deine Strecke mit deinem Geld. Über 1700 Euro sind zusammengekommen.
17: So wie ich mich kenne, glaube ich, wird das auch irgendwann noch mal passieren, so eine Reise. Also das war wirklich eine wirklich unbeschreiblich schöne Zeit. Und ja, ich bin noch ein bisschen traurig, dass es vorbei ist.
16: Aber dank Mia gibt es hier für die Seehunde heute eine extra Portion Fisch.
9: Ja, tolle Sache. Und wir hätten heute eine extra Portion Sonne gebrauchen können. Es war doch eher trüb mit Regen. Hier beeindruckend schön über Pasewalk in Mecklenburg-Vorpommern. Und das sind die Aussichten. In der kommenden Nacht gibt es örtlich viele Wolken, dann kann es auch mal regnen. Morgen zum Start ins Wochenende entwickeln sich über dem Norden Quellwolken, die ein paar Schauer mit sich bringen. In der Nacht Temperaturen von 14 bis 11 Grad, morgen am Tag werden es 18 bis 20 Grad. Und dann gucken wir noch etwas weiter voraus. Am Sonntag wechselnd bewölkt bei bis zu 21 Grad. Und die neue Woche, die startet dann mit mehr Sonnenschein. Und es wird noch mal richtig warm mit bis zu 27 Grad. Und das war NDR Info. Hier geht's weiter mit Leopard, Siebe und Co. Ich wünsche Ihnen ein schönes Wochenende. Tschüss.
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27: Das Beste im Norden ist... Das könnte natürlich hier den Dings. 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

0: Körperpflege im Elefantenhaus. Was die Dickhäuter selbst nicht schaffen, übernehmen Dr. Flügger und Claudia Bombis.
1: So, dann brauchen wir die Lampe. Und die Pfeile. Und ein Hufenmesser. Und dann kann es losgehen.
2: So, Muckli, guck mal, da kommt der Doktor schon.
3: Hallo, Herr Schmidt.
2: So, hallo.
3: So, wollen wir die zweite Runde eben machen, dass wir den Fuß noch fertig kriegen?
2: So, Muckli rum.
3: Alles gut.
2: Muckli rum. Komm, Muckli zurück.
3: Komm schon hier. Wieder der Tierarzt.
2: Komm hier. Muckli, komm hier. Muckli, komm hier.
3: Ich weiß doch, dass wir noch nicht fertig sind, Diggi. Du denkst, wenn die quatschen, kann ich Muckli in der Zeit lift. Was anderes machen, ne?
2: Ho.
3: Ganz so ist das nicht. Nase weg.
2: Komm.
0: Elefantenpediküre ist eine ganz schön langwierige Sache. Kein Wunder bei vier Beinen und Fußnägeln so groß wie eine Kinderhand.
3: Diese normale Routine-Fußpflege macht man ja so ungefähr alle 2 Monate. 2 bis 3 Monate vielleicht. Wir haben also jetzt heute Morgen schon angefangen, haben 3 Nägel gemacht.
2: Schmidt.
3: Dann war aber leider keine Zeit mehr, weil einige andere Sachen zu tun waren. Insofern müssen wir jetzt eben den Rest von dem Fuß noch fertig machen. Die hier sind schon fertig.
0: Hornhaut entfernen, feilen, polieren. Michael Schmidt hat vollstes Verständnis für Moglis Ungeduld.
2: Mir würde es auch nicht gefallen, wenn ich jetzt 2-mal täglich zum Zahnarzt müsste oder so. Das erste Mal würde vielleicht noch gehen, aber das zweite Mal würde ich dann vielleicht auch sagen, nee, lieber nicht. Und ich denke mal, so geht's der Mogli auch gerade.
0: Kleiner Toast, nicht nur Mogli muss leiden.
4: Ein bisschen unbequem auf Dauer.
3: Na, du musst dran meckern. Ich mache hier Kopfstand wie eine Fledermaus und du sagst, das ist unbequem.
4: Ich find's trotzdem unbequem.
0: Hauptsache, die Hand zittert nicht. An manchen Stellen ist die Dickhäutehaut doch ziemlich dünn.
3: Ne, man hat hier also härtere Bereiche. Hier das Horn vom Nagel unten drunter, das ist relativ hart. Dieser andere Sohlenbereich ist stellenweise weich und stellenweise hart. Also ich denke schon, dass die merken würden, wenn sie auf eine Maus treten.
0: Also keine Aufgabe für Grobmotoriker, so eine Pediküre.
3: Herrn Schmidt möchte ich nicht an den Zehennägeln rumschnippeln. Das könnte denn jemand anders machen. Der tritt zwar nicht so auf den Kacke wie der Elefant, aber ich glaube, das hier ist mir doch noch lieber.
0: Tierpflegerfüße sind eben keine Duftkerzen. Was ist das denn? Leerer Stall, leerer Truch, leerer Magen. Na, zum Glück kriegt Uwe Fischer gerade noch die Kurve.
5: Jetzt machen wir Morgenroutine bei den Kängurus. Das heißt, sauber machen, gucken, ob alles in Ordnung ist, abfüttern.
0: Na denn, mal immer dem Magenknurren nach.
5: Hallo, Hopsa. Guten Morgen. So. Hopp. Hallo, hallo. Na? Mal das Frühstück auspacken, ne?
0: Genau, so lockt man Hopsa. Große und kleine.
5: Na, Mama, was macht das Baby? Ist den Beutel ganz zugemacht? Darf ich nicht gucken? Na, vielleicht nachher draußen in der Sonne, ne? Gut, dann gibt's erstmal Frühstück.
0: Heute auf dem Speiseplan Spezialmenü aus der Tonne. So wirklich lecker sieht das ja nicht aus, aber so ist das eben mit Känguru-Müsli.
5: Das sind hauptsächlich Grasfresser, die großen Kängurus. Und bekommen bei uns eine ganz ähnliche Ernährung wie die großen Grasfresser. Sprich, sie kriegen eine Mischung aus Pellets, also Heufresser-Pellets, Haferflocken und Pferdemüsli. Hallo. Na, Hopsa? Komm.
0: Fütterungszeit ist auch immer gleich Zeit für einen Gesundheitscheck. Uwe beobachtet die Tiere.
5: So. Na, mal lecker. Da steht ihr drauf. Na, so ein bisschen sabbern tust du immer noch von deinem Zahn, ne? Aber kauen kannst du ja wieder.
0: Auch Kängurus kriegen Karies.
5: Letztes Jahr hatte die eine Vereiterung, eine Wurzelvereiterung. Und da mussten wir den Zahn ziehen. und hatten so ein bisschen auch die Befürchtung, das ist bei Kängurus nicht so ganz einfach, weil die Wurzel sehr lang ist bei den Schneidezähnen. Die geht sehr weit in den Kiefer rein, ob sie das überhaupt packt. Aber sie hat das gut verkraftet und frisst jetzt auch wieder gut. Das Einzige ist eben, sie hatte halt eine Zahnlücke quasi und da sabbert sie halt noch ein bisschen raus. Na, Amy, traust dich nicht? Soll ich lieber weggehen? Du bist so ein kleiner Schisser. Na, dann gehen wir.
0: In Ruhe sabbert es sich viel schöner. Jetzt traut sich auch das letzte Känguru an die Müsli-Schüssel. Die roten Aras sind echte Morgenmuffel. Gesprochen wird erst ab mittags.
6: Hey, guten Morgen.
7: Na, ihr Süßen.
0: Da kann kommen, wer will.
7: Hey,
0: Ina Goosen ist ein alter Hase im Vogelrevier und kennt ihre Pappenheimer. Für Azubi Carola Bayer ist alles neu, vom Ara bis zum Silberwangenhornvogel.
6: Na, guten Morgen. Ey, was wird das denn? Alles gut?
0: Mit Ina wird gleich gekuschelt.
8: Ich war nicht so oft hier. Ja, und schauen wir mal. Also ab und zu habe ich beim Füttern schon zugeguckt bei den beiden hier. Mal gucken, wie sie sich verhalten, ob sie mich mögen.
0: Und wenn nicht, gibt's nebenan gleich die Hausapotheke.
8: Mhm. So, dann mal gucken. Hallo!
6: So, kommst du zu mir mal hin?
8: Ja.
6: So, Sasu, der springt schon richtig in die Hand. Das heißt, du hältst. Nee, wir nehmen die Vögel immer auf die rechte Hand.
8: Die rechte?
6: Genau, einfach so hinhalten.
8: Ja.
6: Und er versucht dann auch gleich, musst du die Hand bitte einmal so aufmachen, dass er mit dem Fuß da richtig reingeht. Und dann kannst du den Daumen zumachen.
8: Okay. Ja.
6: Genau, und immer schön mit den Vögeln sprechen. Ne?
8: Ja.
6: Dann, dass sie Vertrauen zu dir aufbauen können.
0: Alles gut. Sasu mag Carola.
6: So, und ab, Mäuschen.
8: Ah, ganz artig. Nee, warte, warte.
6: So, so mal, nächste 780. Guck mal, kannst du ihn einmal aufsetzen? Ich weiß gar nicht so genau, was dem Endeffekt kriegen, aber.

0: Tourraum mit Baby, mit der Charouk-Gruppe sozusagen. Charouk, Sheila, Candy, Yashoda, Leising. Und dann gucken wir mal, wie die sich so arrangieren. Wir hoffen, dass das alles perfekt abläuft.
1: Tja, Elefanten sind auch nur Menschen. Die einen können sich riechen, die anderen nicht. Da hilft im Zweifelsfall nur eins, Bestechung. Damit sind Dickhäuter fast immer zu ködern.
0: Konfetti nennen wir das, was man dann da eben mal so ein bisschen hinstreuen kann auch. Da geht man dann so und dann macht man zack, zack, zack, zack, zack. Ne? Wie Kamelle. Kamelle, Kamelle. So machen wir hier den Äpfel, Äpfel. Und dann geht das los. Nur kann sein, dass wir das hier gezielt machen, so ein bisschen fleckchenweise eben so. Ne? Dass wir die Elefanten so ein bisschen dirigieren können, wo wir sie hinhaben wollen. Ne?
1: Auch Thorsten Körmann ist gespannt auf das Treffen der Generationen.
2: So. Jetzt lernt sie erstmal die Halle kennen. Ganz langsam, dass sie das kennt. Und dann holen wir die Restbagage dazu.
1: Für die kleine Rani wird es ein ganz großer Tag. Zum ersten Mal Haut- und Rüsselkontakt mit der anderen Elefantengruppe, ganz ohne Gitter. Als erstes kommt die Elefantengruppe mit Sheila und Charouk in die Halle. Die sind auf die neue Spielkameradin schon ordentlich gespannt. Was denn? Kann man nicht mal in Ruhe seine Äste verspeisen? Die Tierpfleger wollen bloß keinen Übermut aufkommen lassen. Rani ist noch so klein. Die pustet so eine Candy mal eben mit dem Rüssel um. So viele große Tiere. Rani hält sich lieber dicht an Mama Tura. Auch für die Mitarbeiter ist das Familientreffen ein besonderes Ereignis. Tierärztin Dr. Adriane Prahl und Claudia Bombis wollen sich nicht entgehen lassen, wie Rani Elefantenbeine zählt.
3: Also bis jetzt ist es relativ ruhig, insofern alles gut. Die ganzen anderen Jungtiere kommen immer und gucken mal, was das Baby so macht. Und das trinkt sogar zwischendurch. Also eigentlich alles bis jetzt ziemlich gut.
1: Alle beisammen. Tick, Trick und Track.
3: Die Kleine sieht so aus, als ob sie jetzt auch gleich umkippt und schlafen. Das ist ganz schön spannend für so ein Baby.
1: Sind ja auch so viele neue Eindrücke hier. Die muss man erstmal verarbeiten. Und das geht am besten in Mamas Nähe. Da ist es warm und sicher.

0: Otto sucht seinen Kumpel Leopold. Uwe hat ihn schon gefunden. Er wollte gerade auf Butterfahrt gehen.
1: Die Schildkröte hat sich durch den Zaun gedrückt, was wir noch nie hatten. Aber Schildkröten sind eben langsam, aber gewaltig. Ich habe überlegt, ob wir sie reintragen müssen, aber sie kommt! Na, Leopold, einen Meter noch, komm!
0: Aber Leopold lässt nach auf dem letzten Meter.
1: Also sie ist eher langsam.
2: So, ab, ab, ab.
1: Also wenn sie richtig Gas gibt, würde ich sagen, so 300 Meter die Stunde. Aber nicht in einem Stück. Wer 100 oder 150 Jahre alt wird, der hat Zeit. Auch für kleine Strecken. So, komm. Leo, wir haben aber noch was zu tun.
0: Interessiert Leopold herzlich wenig. Er hatte schließlich auch seine Pläne.
1: Komm, Dicker. Los, komm. Hopp, hopp, hopp.
3: Eins hast du noch. Eins hast du noch.
1: Komm, geh auf deine Wiese. Außerdem regnet es, geh ins Haus. Du bist ganz nass, Junge.
0: Aber Leopold liebt Regen. Und außerdem will er einen Ausflug machen.
1: Er ist eben ganz, ganz schnell von da oben, von der Brücke hier runtergelaufen. Ganz schnell. Aber wenn er jetzt sagt, ich mach Pause, dann kann das sein, dass er wartet, bis die Sonne wieder scheint. Also, deswegen werden wir jetzt einmal kurz Hauruck machen.
0: Nur mit

0: vereinten Kräften hiefen Uwe und die Gärtner die Riesenschildkröte zurück ins Gehege, denn die ist nicht nur steinalt, sondern auch steinschwer. Stolze 200 Kilo.
1: So, Leo, genau.
2: Ja, jetzt geh rein.
1: Push!
2: Wunderbar.
1: Lauf!
0: Ganz gemächlich marschiert Leopold in sein Revier zurück. Er weiß ja, wo die Lücke im Zaun ist. Aber Uwe macht sich auf die Suche. Schließlich will er Leopold heute nicht noch ein zweites Mal abschleppen.
3: Mies!
1: Da hat sie den Draht losgerissen und hat sich da unter durchgedrückt. So eine Schildkröte ist ja langsam, aber die hat gewaltige Kräfte. Und wenn die irgendwo hin will, dann arbeitet sie so lange, bis sie dahin kommt. Ich weiß nicht, was sie da auf der Seite wollte, aber manchmal überlegen sie sich einfach nur, sie gehen mal spazieren, sie möchten mal woanders hin. Wir haben auch schon Schildkröten an der Bushaltestelle da vorne gehabt. Die wollte vielleicht in die Innenstadt oder was.
0: Wo Leopold heute hin wollte, das bleibt sein Geheimnis. Aras sind manchmal ein bisschen misstrauisch. Was sie nicht kennen, fliegen sie auch nicht an. Pech für Carola.
4: So, okay, alles klar.
5: Man sieht das jetzt schon an seinem Verhalten, dass er irritiert ist. Ne? Heute ist alles anders, ich bin nicht alleine da. Carola ist jetzt zum Beispiel mit da. Und da sind die Vögel natürlich schon ein bisschen irritiert, ne? Weil sie es einfach so nicht kennen. Und dann natürlich auch nicht so reagieren und dann halt ein bisschen skeptisch sind und nicht unbedingt sofort auf die Hand kommen.
0: Jetzt soll Carola ihr Glück mit Ramon versuchen. Ob der sie wohl mag.
6: Ramon, magst du einen raufkommen?
5: Also du kannst immer schön dicht rangehen, ne? Weil du siehst, wenn ein Vogel ganz weit zurückschreckt, dann solltest du auch wieder Abstand nehmen, weil dann findet er es blöd. Ne? Aber um auf die Hand zu steigen, braucht er natürlich diesen geringen Abstand.
6: Kannst du
5: ruhig mal
6: nehmen.
5: Dann kannst du mal zwischendurch ein bisschen auf die Hand zeigen, sodass er weiß, dass du das auch ernst meinst. Brav! Schön dicht dran jetzt an die Hand.
6: Ja, genau. Lass die Zeit.
5: Und was geben, gleich was geben.
6: Achso, ich dachte, ich
5: soll bedenken, dass das jetzt natürlich für dich auch was ganz Besonderes ist, dass er überhaupt zu dir kommt.
6: Ja,
5: das weil die Vögel
6: auch.
5: Am Anfang genau, wirklich komisch sind. Und dann ist es bei den Vögeln jetzt so, die können es halt. Und da weiß ich halt auch, dass sie zu jedem gehen würden. So.
0: Auf dem Arm sitzen ist super, solange es denn Futter gibt. Aber bleiben?
5: Genau, und wenn du jetzt ein Stück von der Waage weggehst, dann hat er schon nicht mehr die Option, ob er
6: auch wieder war.
0: Das glaubt aber auch nur Ina.
6: Komm her, meinst du?
5: Oder ist die Komm her. Das ist auch blöd von der Seite, ne? Komm her. Oh. Probier du mal kurz, aber zu dir auf die Hand kommen. Machst du da etwas schon Unterschiede? Das ist ja krass. Gut, das muss man dann auch mal zeigen, ne? Man muss auch einfach mal nachgehen, dass es auch an mir liegen könnte gerade. Das ist ja schön. Das macht mich jetzt auch fast gar nicht traurig, Ramon. Komm, können wir das mal bitte probieren? Ja, darfst du auch sein.
0: Ara Rosa ist ein bisschen eifersüchtig und Carola ist glücklich. Liebe auf den ersten Blick.
6: Ja, natürlich freut man sich, wenn so ein wirklich imposantes Tier dann zu dir Vertrauen hat. Also es ist schon schön, auf jeden Fall. Ja? Und ihr seid ja so schön.
0: Die Tamarine sind völlig aus dem Häuschen. Wo bleibt nur ihr Dave Nelde? Und die Schalen mit Obst. Aber Dave begrüßt erstmal sein Ziehkind.
7: Hallo Mausi. Also Mausi, der uns jetzt hier gerade so schön zuguckt, das ist mein, nicht mein Mausvogel, aber das ist der Mausvogel, der aus dem Nest im Tropenaquarium gefallen ist und den ich quasi aufziehe. Aber jetzt frisst er schon relativ alleine, also er braucht mich gar nicht mehr wirklich.
0: Aber die Tamarine brauchen Dave oder vielmehr sein Futter.
7: Also Tamarine bekommen ja eigentlich immer 2 Schalen Gemüse und 2 Schalen Obst am Tag. Und da die jetzt Babys haben und ja manchmal auch sehr viel Langeweile, dann knabbern sie irgendwas an, habe ich mir gedacht, könnten wir so ein Seil nehmen und einfach mal ein bisschen Obst auf das Seil aufziehen. Das ist aber nicht für dich, Mausi, auch wenn du hier so spannend guckst.
0: Bastelstunde mit Dave und Mausi bastelt fleißig mit.
7: Mausi ist relativ frech. Meine Mutter war jetzt 5 Tage bei mir in Hamburg. Und jetzt ist Mausi so dermaßen verwöhnt und verzogen, weil sie immer auf sie aufgepasst hat. Und sie will nur noch in der Hand schlafen. Sie piept, wenn niemand da ist. Oder ja, lauter so eine Späße. Also die ist wirklich verzogen worden. Aber du wirst ganz nass am Bauch, Mausi.
0: Rumsauen, Stibitzen und Auffuttern, auch bei Dave kann sich Mausi fast alles erlauben. Dumm ist bloß, dass sie ihn mit den doofen Affen teilen muss.
7: Ja, ich würde sagen, das reicht erstmal.
0: Drama bei den Riesenschildkröten. Gerade erst hat Uwe Ausreißer Leopold wieder eingefangen, da droht auch schon das nächste Unheil.
7: Also, ich würde sagen, das zweite Männchen fehlt, der Otto, der eigentlich die letzten Wochen immer sehr krank war und nicht laufen konnte und sich kaum vom Platz bewegt hat. Aber gestern Abend haben wir festgestellt, dass er die Hinterbeine wieder ganz gut bewegen kann. Und jetzt ist er anscheinend auf der Flucht. Ich gehe noch mal durch die Außenanlage und gucke, ob ich ihn irgendwie übersehen habe. Aber so ein 200-Kilo-Tier übersehen ist ja auch, naja, ich guck mal.
0: Leopolds Ausflug hat Otto inspiriert.
7: Guck dir das mal an. Er hat irgendwas vor. Ihr habt ihn aufgehalten bei irgendwas Wichtigem.
0: Schildkröten sind ja nicht blöd. Leopold weiß noch genau, wo das Loch im Zaun war. Aber wo ist Otto?
7: Ja, und das Lustige ist, der zweite ist, also ich kann ihn nicht sehen. Letzte Chance da hinten um die Ecke. Ah, da ist er. Otto, du Spinner. Mit Kopf unter Wasser, das ist nicht gut. Blödkopf. Ja, tauch mal auf da. Guck mal, wie siehst du aus. Und erschrecken tust du mich. Ja. Brauchst gar nicht fauchen? Ich denke ja, dass du dich hier wieder festgelaufen hast. Ich kenn das ja. Von dir, die Blödkopf. Komm, los! Ah, könntest auch mal mitarbeiten. Kannst ja von mir aus im Wasser liegen bleiben, aber nicht in der Ecke. Da rennt er sich nämlich immer fest. Das ist wie so ein Keil. Und da haben Schildkröten Probleme mit dem Rückwärtsgang. Und dann sitzt er da fest und kommt nicht von alleine wieder raus. Deswegen wäre ich ganz froh, wenn er jetzt ein kleines Stück sich wegbewegt.
0: Vielleicht könnte sich auch einfach Uwe ein kleines Stückchen wegbewegen.
7: Los, hopp. Er ist eine Schildkröte, wie man unschwer erkennen kann, und hauptsächlich stur. Ich versuche mal die andere Richtung, vielleicht ist ihm die ja angenehmer.
0: Ja, wie denn nun? Rechts rum, links rum, kann sich der Herr mal entscheiden.
7: Ja, los, komm, so, prima, sehr schön. Und da sieht man mal wieder, was braucht man als Schildkrötenpfleger? Geduld, viel Geduld.
0: Und hohe Stiefel. Im Tropenaquarium gibt's Nachwuchs. Die Stachelrochen haben Junge bekommen. Und damit die Kleinen von der Pike auf lernen, was sich für ein Fisch so gehört, trifft Thomas Hartmann Vorbereitungen für die Babyrochenschule.
2: Das ist für die kleinen Rochen, die wir probieren wollen, jetzt ab die Fressen. Das ist Tintenfisch, den ich hier klein schneide.
0: Guido Westhoff macht den Schnibbeltester.
3: Na Herr Hartmann, wie sieht's aus?
2: Bin gleich fertig.
3: Ja, dann können wir gleich loslegen. Mal gucken, wie viel die überhaupt fressen. Wahrscheinlich fressen die gar nicht so viel.
2: Ich denke auch nicht.
3: Ja, ausprobieren.
2: Das testen wir einfach mal.
0: Zäher Tintenfisch, echt lecker.
3: Was ist das Bekannte für Rochen, dass sie da also dann über den Boden gehen und spüren, wo da was ist und das rausholen und das dann auch knacken und mit ihren Hornplatten im Mund dann auch zermalmen können. Deswegen so ein zäher Tintenfisch, das ist kein Problem für die.
2: So, von hier aus können wir losgehen.
3: Ja.
0: Die Babyrochen sind gerade mal 4 Tage alt und tummeln sich noch in der Rochenkrippe.
7: Tja, sieht ja ganz munter aus.
2: Die sind richtig munter, ja.
7: Die Schwierigkeit ist, die Rochen daran zu gewöhnen, dass sie ihr Futter von oben, von der Wasseroberfläche nehmen, wenn wir die füttern. Also die sind natürlich eigentlich gewohnt und das Futter ist irgendwo auf dem Boden, ich schwimme irgendwo lang und es kommt mir einfach so vor meinen Mund. Aber in Gefangenschaft geht das natürlich nicht, weil wir dann würden die ganze Zeit überall nur Futter reinschmeißen und die Wasserqualität würde also ganz schnell den Bach runtergehen. Ja, dann probieren Sie mal,
2: jo.
7: Wenn die nach oben kommen, ob die in irgendeiner Weise darauf reagieren, wenn sie den vom Maul halten.
2: Hey, komm.
0: Neugierig sind sie. Aber das Tintenfischfutterspiel hat noch keiner kapiert.
2: Nee, das will nicht.
7: Ja, noch frisst keiner, aber
8: Also,
9: oh, das wird doch
8: wenn
9: Zeit
8: das jetzt
9: dauern.
8: Von jetzt auf gleich sofort zack so gehen würde, ist immer eine Geduldssache, die Tiere daran zu gewöhnen.
2: Vor 2 Jahren haben wir ja auch 14 Tage gebraucht, bis sie so richtig angefangen haben.
8: Ja.
0: Na denn, ist ja noch ein bisschen Zeit. Yippie, Leute, jetzt geht's aber los. Da kommt Dave mit dem Obstsalat. Dave kommt samt Überraschung. Frische Früchte am Seil, matschig, aber lecker.
7: Es könnte natürlich sein, dass sie ganz interessiert sind und das fressen wollen. Kann aber auch passieren, dass sie denken, du mit deinem Scheiß. Aber. Hallo, hallo. Hallo. Das Spielzeug oder das Futterding hier soll für euch sein. Und ich hoffe, dass ihr das mitmacht und nicht gleich kaputt macht. Tut mir den Gefallen.
0: Na, mal sehen. Dave hat noch nicht einmal das Seil an den Baum geknotet, dann nähert sich schon der erste Tamarin und zack.
7: Ach, so schnell geht das bei euch? Das ist ja nicht so toll. Ihr müsst ja dran rumknabbern und nicht das abziehen.
0: Ja, aber das macht nicht halb so viel Spaß.
7: Ich bin ganz erstaunt. Zumindest sind 3 Tamarine damit beschäftigt, sich das anzugucken. Ja, und sie basteln da dran rum und lecken es ab. Also besser, als wenn sie das in kleine viereckige Teile geschnitten bekommen und einfach nur in den Mund stecken.
0: 3 Schnurrbart-Tamarine lassen es sich schmecken. Nur einer guckt zu. Eine und 2 halbe.
7: Die Mama, die hat sich jetzt ganz nach da hinten verkrümelt. Da ist es so ein bisschen bewachsener und da findet sie es wahrscheinlich gerade am sichersten.
0: Aber wenn die anderen so reinhauen, dann könnte man vielleicht doch mal ein kleines Häppchen.
7: Ja, genau. Hey, du kommst ja doch vor.
0: Wachsamkeit ist oberstes Gebot. Tierärztin Adriane und Uwe sind im Anmarsch.
10: Den wollen wir mal.
0: Was denn? Otto suchen?
10: Ich habe ihn heute Morgen schon mal aus dem Wasser geholt.
11: Okay. Ach, ist er das hier vorne?
10: Der, hier vorne ist er.
11: Ist doch super.
10: Also ich muss sagen, das muss ein Wundermittel sein, was du gespritzt hast.
11: Ja, natürlich.
10: Wir hatten ihn gestern auch schon einmal aus dem Teich und dann rennt er mit einmal los. Wie so ein Verrückter, also für seine Verhältnisse halt. Ja. An Land. Und hinten an die Ecke hier, wo wir die Pelikane sonst immer
11: tritt wieder richtig auf mit beiden Beinen, oder?
10: So, okay. Vielleicht kriegen wir ihn dazu, dass er ein bisschen geht.
11: Na,
10: warte mal, geh mal. Komm. Komm mal, los. Hey, lauf mal.
0: Otto ist gerade das Sorgenkind der Truppe.
11: Die konnte so die Hinterbeine nicht so richtig bewegen. Und ja, saß relativ viel rum, hat schlecht gefressen. Und ja, jetzt seit gestern scheint es besser zu sein. Müssen wir erst mal gucken.
10: Du komm, lauf doch noch mal ein Stück. Komm, zeig mal. Zeig mal der Tante Adriane, dass du laufen kannst.
11: Genau, erzählen könnt ihr hier viel hier. Hä?
0: Und siehe da.
10: Er bewegt beide Beine und er setzt das Bein auch richtig auf.
11: Ja, das ist doch super.
10: Ich schwöre.
11: Cool.
10: Ja.
11: Nö, dann machen wir so weiter. Ist doch super.
10: Ja, dann gebe ich dir mal deinen Koffer, dann darfst du pieksen. Das findet er nicht. Oh. Hörst du es?
11: So, Dicker, eine Spritze.
10: Ja.
11: Ich weiß ganz genau, was kommt, ne?
0: Ja, wieder so ein Pieks. Aber die Medizin hilft immerhin.
11: Ah, der macht das super heute.
10: Na, heute bleibt er sogar liegen.
11: Ja. Nee, ist so dicker.
10: Zappelt er gar nicht so rum. Das ist doch gut.
11: Ja, war's doch schon.
0: Wunderheilung dank Adriane. Da wird sogar der Tierpfleger neidisch.
10: Also wenn ich denke, wie wenig er die Beine bewegen konnte und wie munter er heute bzw. gestern Abend schon war, ja, da denke ich manchmal, wenn ich so mit der ersten Hälfte meines Tages fertig bin, dann könnte ich auch so eine aufputschende Spritze mal wieder gebrauchen.
0: Die Babyrochen sind nicht so begeistert vom Tintenfisch. 2. Fütterungsversuch. Thomas und Guido bringen Krabben mit.
8: So, dann probieren wir es nochmal. Ja, sie haben also jetzt von dem Tintenfisch ja gar nichts genommen. Die Stückchen waren nicht zu groß und sie haben ja einfach wieder ausgespuckt. Wir müssen ihnen natürlich anbieten, was ihnen auch schmeckt.
0: Vielleicht klappt's ja mit Krabben.
8: Ja, klasse.
2: Das ist sie. Ups, die hat er wieder ausgespuckt.
8: Das ist vielleicht ein bisschen groß, oder? Also ein bisschen kleiner. Ein kleines Ährnchen. Genau.
9: Guck mal den.
8: Ja.
0: Das Futter muss den Rochen direkt vors Maul gehalten werden. Und wenn die mal zustechen, sind ja schließlich Stachelrochen.
8: Also die kleinen Rochen haben einfach einen kleinen Stachel. Aber dieser kleine Stachel, der ist eben auch schon einige Zentimeter lang. Und die funktionieren wie so ein Brotmesser. Also die sind, stechen irgendwo rein und mit einigen Zentimetern schon relativ tief. Und dadurch, dass es eben so scharf ist, können sie schon böse Wunden verursachen.
9: Man muss eben immer hingucken, was man merkt.
8: Aber sind ja schon irgendwie neugierig. Komm mal her. Guck mal.
9: Na, der hat genommen.
8: Ja.
9: Der hat genommen, ja.
8: Naja, nee, doch wieder ausgespuckt. Mist. Aber da echt drauf rumgelutscht hier. Ja. Gut, dann mach ich jetzt mal den Kopf ab. Vielleicht ist ihm das alles zu stachelig mit dem Kopf.
9: Können wir ja auch mal ausprobieren.
8: Ja.
9: Super.
8: Super. Also, Krabbe ohne Kopf ist das Menü für heute.
0: Nachdem sich der Erste getraut hat, werden auch die anderen mutig. Es muss ja auch nicht immer Kaviar sein.
8: Ja, hat auch gefressen.
9: Na, klasse.
8: Klasse.
0: Was so ein echter Flamingo ist, der steht lässig mit einem Bein auf dem Boden. Und zwar auf Lehm. Das wäre der perfekte Untergrund für frisch gelegte Eier. Aber wie sieht's denn aus mit Nachwuchs? Tobias Taraba checkt die Lage.
12: Unsere Flamingos sind jetzt fleißig am Eierlegen und da kontrollieren wir jetzt halt einfach, wie viele dort sind. Und naja, eigentlich sollten sie auch solche Leben in sich hinbauen, aber naja, das haben sie nicht angenommen, also haben sie in den Büschen ihre Nester gebaut. Und da müssen wir jetzt einfach mal gucken, ob alle Eier noch da sind, weil hier ja auch Fuchsmarder und Co. rumrennen. Und müssen wir halt einfach Kontrolle machen. Dann mal sehen.
0: Was so ein echter Tierpfleger ist, der kündigt sich an, um die Vögel nicht zu erschrecken. Funktioniert immer.
12: Hallo, einmal alle aufstehen.
0: Wer höflich bittet, wird auch belohnt. Der gesamte Flamingo-Schwarm starkst ins Wasser.
12: Oha, das sieht ja schon mal vielversprechend aus. So, 1, 2, 3, 4, 5, 6, 7, 8, 9, 10, 11, 12, 13, 14, 15, 16, 17, 18, 19, 20, 21, 22, 23, 24, 25, 26, 27, 28, 29, 30, 31, 32. Ja, gut.
0: Ein Rätsel bleibt.
12: Was mich halt so ein bisschen wundert, ist, dass Flamingos legen eigentlich immer nur ein Ei. Das sind halt immer Einzelkinder, die Tiere. Bloß, dass wir hier auf manchen Nestern sogar zwei Eier liegen haben. Ja, müssen wir mal gucken, was daraus wird.
0: Zwei Flamingos? Oder vielleicht doch ein Flamingo und ein Kuckuck? In ein paar Tagen wissen alle Bescheid.
12: So, jetzt helft ihr auch alle wieder auf eure Nester. Ist alles gut bei euch.
0: Der Nachwuchs bei den Kropfgazellen ist kaum noch von den Eltern zu unterscheiden. Zeit für Dirk Stutzki, hier mal kräftig aufzuräumen.
13: Dann wollen wir mal. Ja, wir haben ja junge Kropfgazellen gehabt und die waren ja so lange in diesem Wochenbettgehege hier mit dem Dach drüber und waren ja auch recht lange eingesperrt. Das heißt, das Gehege ist echt arg mitgenommen gewesen. Da haben wir jetzt schon alten Boden rausgenommen. Und nun ist gestern neuer Boden gekommen und den muss ich jetzt verteilen.
0: Die Spielstube bekommt ein frisches Fundament. Das artet ja richtig in Arbeit aus.
13: Ah, willst du mir helfen? Hm? Kannst die Schaufel nehmen? Hier, komm, da. Nee, das sieht nach Arbeit aus, ne? Jetzt ist es wahrscheinlich auch uninteressant für sie, weil sie wissen, den Sand kann man nicht essen. Schaufel irgendwie, was soll das hier? Deswegen geht sie auch wieder. Ja, würde ich auch machen. Wenn ich die Wahl hätte.
0: Scheint ja sehr anstrengend zu sein, so wie der Dirk da schnauft.
13: Machst das nicht sehen, wenn ich hier arbeite, ne? Ich dachte, ihr guckt euch das mal an, was ich hier mache. Kann wohl nicht wahr sein.
0: Da hilft nur noch eines und das klappt immer.
13: Na du, ist das lecker, dass du das kauen kannst? Meine Zähne könnten das nicht mehr. Guck mal hier, guck dir das mal an, was ich gemacht habe. Was hältst du davon? Guck mal hier, wir wollen einmal sehen. Ist das ein Laufgefühl? Das ist ein

0: Aufgefühl, wa? Wie neu. Wie neuer Teppich, ja, ja. Alles in Ordnung? Ja, ne?
1: Das Geheimnis für so viel Vertrauen? Handaufzucht.
0: Ich habe sie jetzt nicht aufgezogen, das muss ich dazu sagen. Aber wenn man derjenige, der das gemacht hat, dann ist es schon so eine Art, als wenn man ja, Elternteil ist in dem Sinne. Weil das ja, man kriegt die Entwicklung natürlich schon ein bisschen mehr mit als bei einem Tier, wo die Bindung nicht so stark ist, weil es von der Mutter aufgezogen ist, was wir natürlich eigentlich bevorzugen. Aber das ist schon ein tolles Gefühl. Gut, ja, fertig? Dann geh mal. Geh spielen.
1: Mit dem wohligen Rumsuhlen im Dreck ist jetzt Schluss. Tierpfleger Mario Hamp will die faulen Pinselohrschweine ein bisschen in Schwung bringen. Könnte sein, dass die ihm das übel nehmen.
2: Ich werde unsere Pinselohrschweine reinholen. Und zwar hauptsächlich den Eber, weil der ein bisschen komisch auf seine alten Tage jetzt. Der wird langsam, man würde sagen, senil. Und versucht dann auch anzugreifen und zu beißen. Und das kann dann ganz schön ins Auge gehen auch bei Schweinen. Ah, da kommt er doch schon.
1: Und Rufus kommt nicht allein. Fergie kommt mit. Ist ja auch viel netter zu zweit. Maggie, die Dritte im Bunde, soll besser in die Nachbarbox. Will aber nicht.
2: Oh, ich denke mal, sie ist ein bisschen verunsichert. Durch die Situation, dass wir jetzt mitten am Tag sie auch reinholen. Normal kommen sie abends rein. Und jetzt soll sie ja, Nachmittag schon reinkommen. Und die anderen beiden sind schon weg. Irgendwas stimmt hier nicht. Das weiß sie ganz genau. Schweine sind nicht dumm.
1: Maggie ist unsicher. Mario auch.
3: Ja, komm. Na? Komm her, Spitzmaus. Komm her.
2: Im Endeffekt bin ich seit 3 Tagen jetzt in der anderen Phase. Und habe jetzt auch erst richtig Kontakt mit den Tieren. Und ja, wie man sieht, haben wir noch keinen. Jetzt flitzt sie wieder los. Dann müssen wir mal gucken, ob der Toni da ist. Der kann sie bestimmt eher reinholen.
3: Na los!
1: Toni Kirschau kennt seine Pinselohrschweine.
2: Ah, hi Toni.
4: Was sie nicht?
2: Nee, sie hat Angst.
3: Mäuschen, komm mal her. Komm hier drüber.
4: Anders ist ganz einfach. Sie kennen mich seit 20 Jahren ungefähr. Und ich weiß, dass die Uhrzeit, was wir jetzt praktisch machen wollen, passt nicht. Sie ist verunsichert, es könnte was anderes sein. Sie hat noch nicht begriffen, dass wir eigentlich was Nettes machen wollen. Sie hat einfach Angst, dass wir ja, Pikse verpassen sollten oder irgendwas Unangenehmes. Aber das ist nicht der Fall. Sie muss einfach begreifen, dass alles okay ist. Komm hier, die Süße Maus. Komm her. Komm her. Dann kannst du schön haben. Aber du musst schon reinkommen. Dann komm. Komm her. Komm, sag hallo. Guck, guck, guck. Komm einfach rein. Gut, dann machen wir das anders, dass sie nicht allein reinkommen will. Dann lassen wir die Schwester rüberkommen. Dann sind die beiden zwei. Der Elementin bleibt da und dann klappt das.
2: Ja.
4: Alles so. Ja. Dann wir schauen drin, mein Maus.
2: Zack. So. Schnell reagiert.
4: Ja.
1: Hat hier jemand ein Baby bestellt? Mitten im Gebüsch steht ein Storch und starkst durch das Grün. Tobias nimmt die Verfolgung auf. Ist nur blöd, dass der Storch fliegen kann. Eigentlich müsste er im Zebragehege sitzen, aber da sind nur Strauße und Marabu-Beine zu sehen.
5: Uns ist ein Storch abgehauen. Also es ist auf jeden Fall einer von uns, weil er einen Ring hatte. Der ist jetzt bloß irgendwo in die Richtung geflogen. Also müssen wir jetzt einmal gucken, wo er gelandet ist. Gut, fliegen konnte er zum Glück nicht. Zum Glück ist er auch nicht da reingeflogen. Sonst hätten wir einen Storch weniger. Jetzt müssen wir mal gucken, wo er jetzt ist.
1: Och, die Löwen hätten sich gefreut. Da brat ihm doch einen Storch. Dass Tobias heute einem Vogel nachjagen muss, das stand auch nicht auf dem Arbeitsplan. Die Tiere finden es lustig. Nur keiner weiß, wo der Storch hin ist.
5: Ich muss erst mal gucken, wo er steht. Und dann muss ich gucken, ob ich ihn irgendwo in die Büsche reintreiben kann, wo er dann natürlich mit seinen Flügeln nicht wieder hochkommen kann.
1: Die Flamingos haben Adebar auch nicht gesehen. Letzte Chance, der Wirtschaftshof vom Restaurant.
5: Du hast nicht zufällig einen Storch gesehen?
6: Nee, jetzt trage ich nicht.
5: Nee, schade.
6: Ist weg?
5: Ja, einer von unseren Weißstörchen ist hier irgendwo.
7: Nicht gesehen.
5: Nicht gesehen?
7: Nein, leider nicht.
5: Ach, auch mal Augen bitte in den Himmel.
7: Ich achte denn mal drauf.
5: Nee, irgendwo, da ist Überziehungsanlage, Flamingos. Und
7: ich möchte jetzt auch keinen sehen. Wir haben 3 schwangere Mitarbeiter,
5: so,
7: das reicht.
5: Gut.
7: Also, alles ist klar, genug gut. Jetzt. Spaß doch.
5: Ja, danke.
1: Na, dann hat der Klapperstorch ja schon ordentlich Vorsprung. Und Tobias das Nachsehen.
5: Auch kein Storch.
1: Onagerstute Zieler lahmt seit Tagen und ist immer noch nicht wieder auf dem Damm. Dirk wartet deshalb auf Tierarzt Dr. Flügger.
8: Hallo, Herr Sturzki.
9: Hallo, sind Sie ja. Gut. Ich habe das vorher schon mal aufgeladen.
8: Ja, das ist doch gut, dann kann man es gleich verbinden. Mal gucken, was sie macht. Dann schließe ich ihm mal die Tür auf.
9: Ja, ist nett.
8: Sie haben mal die Hände voll.
1: Es ist nicht das erste Mal, dass Dr. Flügger sich die Stute ansieht.
8: Wir haben hier eine Onagerstute, die vor ein paar Tagen sehr gehumpelt hat. Daraufhin hatten wir sie in Narkose, haben die Füße, also die Hufe ausgeschnitten. Nicht so ganz die große Krankheitsursache gefunden, aber ein bisschen eingetretene Steinchen und so waren da schon. Jetzt müssen wir einfach mal gucken, ob sie besser ist. Ob das die Ursache war.
1: Falls nicht, fällt der Verdacht auf Hengst Bento. Der ist ein ziemlicher Draufgänger und unter den Stuten nicht gerade für seine Zärtlichkeit bekannt.
0: Also mal eben hingehen und anfüttern und streicheln ist nicht bei denen. Wäre auch, glaube ich, gar nicht so gut, weil der Hengst das auch nicht so gerne macht, wenn man mit seinem Weibchen da zu dichten, engen Kontakt hat. Kann man vielleicht auch verstehen. Wenn jemand mit meiner Frau zu eng von Kontakt hat, mag ich das auch nicht haben.
8: Dann geben Sie den Mann hier Gras.
0: Ja.
8: Und dann gucken wir mal.
0: Na?
1: Dirk verteilt das Gras und Dr. Flügger kann die verletzte Stute beim Fressen unauffällig beobachten.
8: Es kann natürlich auch sein, dass sie eine Sehnenentzündung oder sowas hat, die man, wenn man den Huf untersucht und wenn man das Tier in Narkose liegen hat, ohne Schmerzreaktionen, natürlich auch schlecht feststellen kann. Und insofern müssen wir jetzt mal gucken.
1: Aber ohne Narkose lässt Zieler sich leider nicht anfassen.
8: Gut, die muss morgen früh noch mal Spritzen kriegen.
0: Okay. Bis 9 ist sie drin.
8: Bis 9 ist sie drin. Ich guck mal, ob ich rumkomme oder ob Adriane das macht. Das weiß ich noch nicht genau.
0: Ja.
8: Ne?
0: Kann sein, dass ich dann auch noch hier zugange bin.
8: Ja, wir haben ein Telefon, wir finden uns. Das ist kein Problem. Die humpelt noch ganz ordentlich.
0: Ja.
8: Okay. Gut.
0: Gut.
8: Dann schönen Tag noch.
0: Gleichfalls, danke.
8: Danke.
1: Die Pinselohrschweine haben gleich Sportunterricht. Schnüffelprobe mit Toni und Mario.
10: Wir werden im Endeffekt ein paar Karotten verstecken im Boden. Wir wollten im Endeffekt mit der Eisenstange hier ein Loch in die Erde hauen und dann die Karotten da reinstecken, dass sie auch was zum Wühlen haben, weil auf Dauer nur von der Betonplattform fressen, da auch ein bisschen langweilig ist. So, was denkst du? Wohin wollen wir bauen?
4: Ich würde vorschlagen, das wäre 2 Ohren lang, dicht am Teich.
10: Ja.
4: Und vielleicht 2 hier, ein bisschen höher.
10: Mhm.
4: Da haben wir dann 4 Möglichkeiten. 3 Pinselohrschweine. Ich hole Karotten, ja?
10: Alles klar. Wenn ich den Beton durchhaue, läuft der Teich ab.
4: Nee, ist nicht schlimm.
1: Damit es keinen Zoff gibt, müssen die Löcher gut verteilt sein. 4 Löcher für 3 Schweine, da sollte Streit doch unnötig sein.
10: Wie gesagt, der Alte ist ein bisschen komisch. Vielleicht verteidigt er sein Futter oder so gleich. Und so geben wir halt ein Gewehr, dass hier da was zu suchen hat. So mache ich 2 da unten und 2 hier oben. Und wenn er an 2 halt parallel steht, dann können die anderen Mädels dann, die sind meist vernünftiger, dann sich um die anderen beiden Löcher kümmern. Ich hoffe, dass der Toni auch gleich wiederkommt. Ah, 5 Löcher, 1 Beton. Schon schlecht.
4: Kommst du überhaupt nicht weiter?
10: doch, da unten habe ich schon fertig. Und vor dir das. Wir könnten auch noch was in das Loch unten unter die Karotte reinhauen.
4: Was denn? Mach noch ein drittes vorne, dann. Ist egal.
10: Meinst du?
4: Ja.
10: Aber ich wollte eigentlich, dass der Alte nicht irgendwie auf die dummen Gedanken kommt.
4: Ja, du beschäftigst uns heute für den TS, sondern nicht für dich den ganzen Tag.
10: Ja, stimmt auch wieder.
4: Sonst kommst du überhaupt nicht weiter.
1: 20 Minuten später ist endlich auch die letzte Möhre im Boden. Nur aber raus hier, denn Rufus duldet keine Konkurrenz in seinem Revier. Und dann kann der eitle Eber allen zeigen, was er drauf hat.
0: Ja. Und haben wir nichts gefunden?
4: Nein, nein, die sind da oben. Da oben. Die reden erst mal, wo wir gewesen sind.
1: Aber dann geht alles ganz schnell. Möhre gefunden, ausgebuddelt und gefressen.
4: Das ist das Schicksal jeder Tierpfleger. 20 Minuten Beschäftigung für den Tierpfleger. Ja. Und im wenigen Tag, guck mal, jetzt hat sie die eine. Oha. Die füllt jetzt schon auf.
2: Aha, es wird sogar gegessen. Super.
1: Ein voller Erfolg, wenn auch ein kurzer. Die Mundjacks sind noch ganz ahnungslos. Ihr Nachwuchs soll untersucht werden. Und auch Dr. Flügger ahnt nicht, was sich inzwischen ereignet hat.
8: Hallo, hallo Tobias. Na, den wollen wir mal.
5: Ja, wir haben noch einen Storch, der abgehauen ist.
8: Was?
5: Ja, der fliegt hier irgendwo durch die Gegend.
8: Von unseren?
5: Von unseren, ja.
8: Oh, die können auch gar nicht fliegen.
5: Ja,
8: oder?
5: Das ist einer von denen, die vor 3 Jahren ungefähr geschlüpft sind.
8: Ja.
5: Und die hatten wir dann auch nicht mehr kopiert, sondern nur noch geschnitten. Und naja, vielleicht will er jetzt nach Afrika gleich fliegen. Und dann kommt er ja meistens dann wieder. Also die sind ja ziemlich ortstreu.
8: Das ist ja der Sinn der Sache.
5: Genau.
8: Gut, schön. Hauptsache, er landet nicht auf der Autobahn.
5: Ja, das ist auch mal eine Grüße. Eigentlich hatte ich vorhin eher Sorgen gehabt, dass er ins Löwengehege reinfliegt.
8: Ja.
5: Aber das hat er zum Glück nicht gemacht.
8: Nö, das ist ja schon mal ein Anfang.
5: Dann lieber für die andere Richtung, Zebras und sowas entschieden.
8: Afrika. An Löwen muss er sich ja gewöhnen, wenn er nach Afrika will.
5: Zebras ist er auch rübergeflogen, kennt er jetzt auch schon. Also bestens auf die Natur vorbereitet.
8: Ja. Hauptsache, der merkt dann noch, dass Afrika ein Stück weg ist und denkt, er ist schon da.
5: Naja, dann können wir ihn ja wieder einfangen. Ist ja auch nicht schlimm.
1: Zurück zur Routine.
8: Ja, ist ein Mundjagdbaby geboren und dann machen wir ja wie bei allen Huftieren am ersten Tag immer so eine Allgemeinuntersuchung. Dann kriegen die ihren Chip. Dann gucken wir mal nach dem Nabel, ob da alles in Ordnung ist. Und die bekommen halt auch eine Jungtierimpfung, damit sie gegen irgendwelche Krankheitserreger, die sie sich gleich am Anfang einfangen könnten, geschützt sind, solange ihr Immunsystem selber noch nicht so gut funktioniert. Hast du denn schon geguckt, ob Junge oder Mädchen?
5: Nee, habe ich noch nicht.
8: Na, dann lassen wir uns mal überraschen.
5: Ich habe den noch gar nicht gesehen.
8: Ach so, aber da ist er schon.
5: Da, also Ina hat gesagt, da ist einer da, ja.
8: Okay.
5: Hoffen wir mal. So. Na ihr? Wollen wir einmal nach eurem Kind gucken?
1: Nö, lieber nicht. Das gibt immer nur Ärger und Piekser und ganz viel Gezeter. Das kennt man noch vom letzten Mal.
5: So. Der Ältere, der ist jetzt so ungefähr knapp eine Woche alt. Und der dort hinten, der ist jetzt von Samstag, also sprich 3 Tage.
11: Nee, falsche Richtung. Und dich. Ja. Alles gut.
8: Alles gut, alles los. Lass mich mal gucken, kleine Maus. Kleiner Junge. Nabel ist gut.
5: Ja.
8: Okay. Linke Schulter brauche ich für den Schimpf. Ja, ja, schimpf du mal mit uns. Wir sind ja auch ganz doof, das weiß ich. Die hat also aufgenommen. Wir müssen noch einmal kurz ablesen.
5: Ja.
8: Der Tisch hat etwas ungünstige Höhe, selbst für mich. Jo, alles klar.
5: Gut.
8: Und tschüss.
11: So, guck mal. Geh einmal in deine Ecke wieder.
8: Samstag war der geboren, sagst du?
5: Genau.
1: Selbst bei 3 Tage alten Mundjacks funktioniert der Fluchtinstinkt schon ganz ausgezeichnet. Und die Stimmbänder auch.
5: Naja, dass sie schreien, das ist natürlich ganz normal. Ich würde ja auch schreien. Ich habe ja auch, glaube ich, auch geschrien, als ich kleines Kind war. Also mich da irgendjemand auf den Arm hatte und das ist ja selbstverständlich. Also. Aber man freut sich immer wieder. So, wo sind die jetzt?
1: Gut versteckt. Bis zum nächsten Mal. 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

0: Alles sollte auf diesen Freitag, 4. September, hinauslaufen. Der Aufsichtsrat von Volkswagen wollte sich heute zusammensetzen und vielleicht ganz eventuell über die Sparpläne im Unternehmen entscheiden. Jetzt haben sie es gestern Abend schon gemacht und wir sind so schlau wie vorher. Guten Abend zu Niedersachsen, 18 Uhr. Insgesamt 100.000 Stellen sollen weltweit wegfallen, wussten wir. 4 VW-Werke hängen in der Luft, wussten wir. Die Modellpalette soll deutlich zusammengestrichen werden. Wussten wir. Der einzige Unterschied, vorher handelte es sich um Gerüchte, die der VW-Vorstand nur so halbherzig kommentierte. Jetzt hat der Aufsichtsrat, in dem das Land Niedersachsen sitzt, die Pläne abgesegnet. Reaktionen am Tag danach.
1: Heute Morgen am Werkstor in Hannover-Stöcken. Zwar ist eine Schließung des Werks vorerst nicht beschlossen, aber dessen Zukunft weiterhin ungewiss.
2: Wir wissen überhaupt nicht, wie es weitergeht, was überhaupt in den nächsten Jahren passiert. Und es macht Angst. Es macht einfach Angst.
1: Für die deutschen Werke wie Emden und Hannover sollen alternative Verwendungen geprüft werden. Schon längst hätten Folgenutzungen wie für das Werk Hannover-Stöcken vorliegen können, sagt Oberbürgermeister Unai. Er attestiert im Konzern Missmanagement.
3: Wir brauchen keinen Vorstand, der ständig mantraartig wiederholt, wir müssen kürzen, sparen und Stellen streichen. Dafür brauchen wir ehrlich gesagt keinen hochbezahlten Manager-Vorstand. Wir brauchen Menschen, die eine klare Perspektive entwickeln können. Ich habe es gerade gesagt, gerade Volkswagen-Nutzfahrzeuge ist in einem Segment, ist in einem Markt, der in dieser Form die Konkurrenz noch nicht hat. Das Momentum müssen wir jetzt nutzen.
1: Zukunft heißt bei Volkswagen auch weniger Kosten, weniger Modelle und auch deutlich weniger Beschäftigte.
4: Im Raum stehen 50.000 Beschäftigte, davon etwa die Hälfte in Deutschland. Das sind immense Auswirkungen, das wird man sehr genau sehen müssen, weil es am Ende ja noch keine Ergebnisse und Erkenntnisse gibt. Wo soll das überhaupt möglich sein? Was fällt an Aufgaben weg? Und am Ende auch, wenn es dazu kommt, wie schaffen wir das sozialverträglich?
1: Schichtwechsel heute Nachmittag am Stammwerk in Wolfsburg. Auch nach dem Kompromiss in der Chefetage bleiben Fragen weiterhin unbeantwortet.
5: Ich denke, das ist für die Region scheiße, das ist für ganz Deutschland scheiße. Und gucken, was bei rumkommt.
6: Meinerseits wird es noch irgendwie schaffen, ne? Aber was machen die Kinder, die Enkelkinder? Es ist wirklich nicht gerade zuversichtlich hier.
7: Mal Klartext reden, was wirklich ist. Ein bisschen mal dieses Hinhalten. Einfach mal sagen, so sieht's aus. Damit kann man dann vielleicht auch besser umgehen.
1: Stürmische Zeiten sind es und bleiben es wohl auch vorerst für den Autobauer VW.
0: Und darüber sprechen wir live mit Annette Deutzkens aus unserer Wirtschaftsredaktion. Annette, der Aufsichtsrat hat den Sparplan beschlossen. Ist damit irgendetwas klarer für die Beschäftigten?
8: Also es ist nicht wirklich viel klarer geworden, das muss man tatsächlich sagen. Es gibt dieses vage Bekenntnis, ja, wir prüfen Perspektiven für alle Standorte. Das war aber auch vorher schon im Umlauf dieser Gedanke. Und es ist eben klar, dass weltweit weitere 50.000 Stellen abgebaut werden sollen und etwa die Hälfte davon in Deutschland. Aber wo, wie genau? Alle Details fehlen dazu noch. Deswegen ist wahrscheinlich heute die beste Botschaft für die Beschäftigten, wenn man so will, dass überhaupt ein großer Streit im Aufsichtsrat, dass der verhindert worden ist. Es droht ja wirklich eine Eskalation zwischen denen, die gesagt haben, jetzt muss man aber wirklich mal richtig hart durchgreifen, und denen, die gesagt haben, wir müssen uns auf einen moderaten Kurs einigen. Dieser Streit ist jetzt erstmal vorerst beigelegt. Alle scheinen wieder zusammen am Tisch zu sitzen und miteinander zu sprechen. Das ist wichtig. Es klingt ganz banal, aber es ist natürlich enorm wichtig, um ja, Schaden vom Unternehmen auch abzuwenden.
0: Interessant ist ja auch, dass der Aufsichtsrat einstimmig zugestimmt hat. Das heißt also, dass auch Land Niedersachsen und die Arbeitnehmervertreter das abgenickt haben. Wie erklärt sich das?
8: Ja, das ist tatsächlich bemerkenswert, wenn man überlegt, was eben auch drinsteht, also dass es eben um die Werke und um diese ganzen vielen Jobs geht. Aber ich glaube, zum einen ging es wirklich darum, jetzt erstmal einen ganz großen Streit zu verhindern, handlungsfähig zu bleiben und zu zeigen, wir befassen

0: treffen uns hier nicht nur mit uns selbst, sondern wir gucken nach vorne. Und ich glaube, es war sozusagen die Macht der Zahlen. Also ich nenne einfach nur mal eine von ganz vielen. 500.000 Autos könnte VW rechnerisch in den Fabriken in Europa mehr bauen jedes Jahr. Aber diese Nachfrage gibt es so nicht mehr. Das trifft auch andere Autobauer. Und dann kann man natürlich nicht langfristig sagen, na gut, wir machen trotzdem einfach so weiter mit all den Beschäftigten und all den Fabriken. Dass diese Rechnung nicht aufgeht, das ist einigermaßen offensichtlich. Und jetzt geht es eben darum zu prüfen, und da ist der Vorstand jetzt in der Pflicht, wie kann man dann vielleicht die Standorte anders nutzen?
1: Annette Deutzkens aus unserer Wirtschaftsredaktion, vielen Dank für diese Live-Einschätzung. Brandenburg, Flughafen Leipzig-Halle, Bergheim in Nordrhein-Westfalen. Das sind die prominentesten Fälle, wo Unbekannte zuletzt versucht haben, per Sabotage oder Anschlag für Chaos zu sorgen. Jetzt auch in Niedersachsen. Am Umspannwerk in Ganderkesee im Kreis Oldenburg ist die Polizei in der Nacht zu einem Großeinsatz ausgerückt.
2: Ein eigens angeforderter Hubschrauber. Dazu ein Großaufgebot an Polizistinnen und Polizisten mit Suchhunden. Und das alles in den frühen Morgenstunden. Auslöser für den Einsatz in einem Umspannwerk bei Ganderkesee war die Beobachtung einer Polizeistreife, die auf dem Gelände der Anlage eine Unregelmäßigkeit entdeckt hatte.
3: Gegen 3 Uhr haben die Einsatzkräfte hier auf dem Gelände einen offenstehenden Schaltschrank festgestellt. Und aufgrund der Tatsache, dass wir hier natürlich eine besondere Bedeutung der technischen Anlage haben, nämlich einem Umspannwerk, sind wir entsprechend auch sensibel vorgegangen und haben eben unsere Maßnahmen in der Folge so getroffen.
2: Der Großeinsatz erklärt sich wohl auch aus einer Häufung von Sabotageverdachtsfällen in den vergangenen Tagen, unter anderem in Nordrhein-Westfalen und Brandenburg. In Ganderkesee durchsuchten die Einsatzkräfte das Umspannwerk mehrere Stunden lang.
3: Dabei haben wir keine Beschädigung des Schrankes festgestellt und auch keine Person auf dem Gelände festgestellt. Aktuell sind nun die Ermittlungen auf Hochtouren am Laufen. Wir werden jetzt genau schauen, was war die Ursache dafür, dass dieser Schrank hier offen stand. Und ob tatsächlich auch eine strafrechtliche Relevanz eine Rolle spielt, wird sich im Rahmen der Ermittlungen herausstellen.
2: Bisher gibt es laut Polizei aber noch keine konkreten Anhaltspunkte, die auf einen Sabotageversuch hindeuten könnten. Die Betreiberfirma des Umspannwerks erklärte außerdem, dass es zu keiner Zeit eine Gefährdung gegeben habe, weder für die Anwohner noch für die Stromversorgung.
1: Diese Drohnen, diese Sabotageakte gehen in der Regel unsere kritische Infrastruktur an. Da will jemand mit wenig Aufwand möglichst viel Schaden anrichten. Dementsprechend sind natürlich auch die deutschen Seehäfen im Visier der Angreifer. Zum Beispiel in Emden hoffen sie auf Unterstützung.
4: Der Hafen von Emden. Hier werden Teile von Windkraftanlagen, Autos und Stückgut umgeschlagen, aber auch militärisches Gerät. Nach dem Fund einer Drohne mit Sprengstoff am Flughafen in Leipzig sieht Timo Sieban vom Hafenumschlagsbetrieb auch die kritische Infrastruktur hier als bedroht an.
5: Bei uns ist das Bewusstsein stärker gewachsen, woher überall Gefahren kommen können und wie hybrid eine Lage ist. Und da beschäftigen wir uns gerade aktiv damit, wie wir eine solche Lage einschätzen können und wie wir womöglich auch wirken könnten.
4: Hybride Angriffe auf einen Seehafen, möglich aus der Luft, mit Drohnen, die mit Kameras spionieren oder mit einem Sprengsatz bestückt sind. Unterwasserdrohnen, die in Hafenanlagen eindringen. Oder mit Drohnen an der Wasseroberfläche. Die Seehäfen müssten sich künftig auch selbst vor Angriffen schützen können, fordert ihr Zentralverband in einem 10-Punkte-Plan. Etwa mit automatisierten Drohnen, die feindliche Drohnen abfangen. Das Gewaltmonopol des Staates stelle man dabei nicht in Frage.
6: Allerdings müssen wir zumindest auch die Diskussion führen, ob Betreiber kritischer Infrastrukturen nicht technologisch in die Lage versetzt werden, niedrigschwellige Bedrohungen, also Bedrohungen, wo nicht unmittelbar die Gefahr für Leib und Leben droht, selbstständig abwehren zu können.
4: Gefahrenabwehr. Dafür, sagen Sie auch hier, müsse die Politik schnell den rechtlichen Rahmen schaffen.
1: Nach der Gewalttat von Stade mit 6 Toten wurde Niedersachsens Migrationsbeauftragter Dennis Kurku massiv angefeindet. Jetzt ist er zurückgetreten. Damit beginnen unsere Kurznachrichten.
7: Dennis Kurku hat sein Ehrenamt als Migrationsbeauftragter mit sofortiger Wirkung niedergelegt. Damit reagiert er auf Anfeindungen und Morddrohungen sowie die Verbreitung von Falschbehauptungen. Kurkus Schwiegermutter soll den Fluchtwagen des Mannes gefahren haben, der in Stade 6 Menschen in einer Mutter-Kind-Einrichtung getötet haben soll. Ein Sprecher des Innenministeriums betont, dass den SPD-Politiker selbst aktuell nichts belaste.
8: alle Behauptungen, die ihn in die Nähe dieses schrecklichen Verbrechens rücken, die über die Tatsache hinausgehen, dass eben eine der mutmaßlicheren Helferinnen der Tat mit ihm verwandt ist, dass darüber hinaus überhaupt nichts vorliegt.
7: Sein Mandat im Landtag werde Dennis Koku weiter ausüben. Das war ein Meilenstein heute in Stade, als der 80 Meter hohe Kamin des AKWs kontrolliert gesprengt zu Boden fiel. Er zählte zu den letzten weit sichtbaren Bauwerken des ehemaligen Kernkraftwerks, für das seit 2005 der Rückbau läuft. Für einige verschwindet damit ein Wahrzeichen, wie für ehemalige Mitarbeiter.
9: Es blutet ein bisschen das Herz, um den Kamin fallen zu sehen. Das tut schon ein bisschen weh, wenn man das sieht, nach so und so vielen Jahren den Abriss mitzuerleben. Ja, ist nicht so einfach manchmal.
7: Bis Ende des Jahres soll das Reaktorgebäude dann ganz verschwinden.
1: Wie viel Geld bekommen Arztpraxen künftig für die Versorgung von Schwangeren? Darüber ist ein Streit zwischen Ärzten und Krankenkassen entbrannt. Anlass sind die Sparpläne für die gesetzliche Krankenversicherung. Ab 2027 soll auch die Schwangerschaftsvorsorge grundsätzlich aus einem begrenzten Budget bezahlt werden.
10: Per Kistenbrügge ist Frauenarzt in Hannover. Seit einigen Wochen macht er sich zunehmend Sorgen um die Versorgung von Schwangeren. Denn bestimmte Leistungen für Schwangere sollen ab 2027 aus seinem begrenzten Budget bezahlt werden. Er fürchtet, dass er dann nicht mehr alle Untersuchungen von den Kassen bezahlt bekommt.
11: So wie es zumindest zum jetzigen Zeitpunkt zu lesen ist, werden wir Geldmittel bekommen, die dem Jahr 2025 entsprechen und nicht dem aktuellen Bedarf. Das heißt, wenn ich Beispiel 2025, ich sage mal eine fiktive Zahl, 50 Schwangere betreut habe, dann steht mir 2027 das Geld für 50 Schwangere zur Verfügung. Können Sie eine Schwangerschaft planen? Manchmal passiert das einfach so. Und jetzt haben wir auf einmal 70 Schwangere, aber ich kriege nur Geld für 50. Was soll ich machen?
10: Seine Befürchtung, entweder bleibt er auf den zusätzlichen Kosten sitzen oder kann Patientinnen nicht mehr annehmen. Noch ist das allerdings nicht final entschieden. Das Gesetz ist zwar vom Bundestag und Bundesrat beschlossen worden, legt aber auch Gestaltungsspielraum fest. Doch dafür scheint es keinen Anlass zu geben. Der zuständige GKV-Spitzenverband spricht nämlich von Verschiebung statt einer Streichung des Geldes. Durch diese gesetzliche Vorgabe wird 2027 also für Früherkennungs- und Vorsorgeuntersuchungen kein Euro weniger zur Verfügung stehen als bisher. Ende September soll feststehen, wie die Vergütung ab 2027 dann tatsächlich aussieht.
1: So eine Wahl, die ist immer eine Wette auf die Zukunft. Denn wir Wähler machen einmal das Kreuz und müssen dann hoffen, dass die Gewählten in ihrer Amtszeit das machen, was ich mir so vorstelle. Wir haben im Kreis Friesland hingehört, was sich Jugendliche wünschen.
12: Politik wird hier nicht gespielt. Im Jugendparlament Friesland haben die jungen Menschen echte Aufgaben. Sie formulieren Anträge, die in den Kreistag eingebracht werden. Den letzten vor der Sommerpause. Sie wollen kostenlose Menstruationsprodukte in Schulklos und öffentlichen Toiletten.
13: Wenn ich in eine öffentliche Toilette gehe, dann finde ich immer Klopapier. Aber warum finde ich keine Tampons und keine Binden? Das ist irgendwie total willkürlich, dass es nicht der Standard ist, dass auch sowas kostenlos zur Verfügung gestellt wird.
12: Entschieden wird darüber aber erst nach dem 13. September im dann neu zusammengesetzten Kreistag. Auch sonst haben die Jugendlichen klare Anliegen.
14: Wenn man sich so den Kreistag anguckt, dann sieht man sehr wenige jüngere Menschen und das muss sich ändern.
13: Ich finde, es muss halt einfach einen Ort geben, wo Jugendliche einfach sein können, ohne dass sich Anwohner beschweren und sie einfach sich treffen können, Spaß haben können, laut sein können, sich auslassen können.
15: Ich glaube, ich würde tatsächlich das Thema mit Bus- und Bahnverbindungen ansprechen, weil bei mir ist das so im Ort. Ich komme ab 20 Uhr nicht mehr vom Fleck und auch nicht mehr nach Hause, wenn ich mal bei Freunden bin, nur im Nachbarort.
12: Und dann wünschen sie sich noch, dass der Kreistag auch zukünftig die Mittel für ein Jugendparlament bereitstellt.
1: Ich weiß, das Wetter heute hat uns keinen Mut gemacht, aber am Ende des Wochenendes ist noch ein guter Tag dabei. Wir schauen auf die Aussichten. Ein Tief sitzt über der Nordsee und schickt uns viel Wind und dichte Regenwolken. Heute Nacht ziehen die Regenwolken südostwärts ab. Danach gibt es nur noch im Nordseeumfeld Schauer. Die Temperaturen sinken auf 16 bis 11 Grad. Morgen fängt freundlich an, dann breiten sich von der Nordsee her wieder Wolken, Schauer und Gewitter aus. An der Küste wird es stürmisch bei Temperaturen von 17 bis 21 Grad. Der Dreitage-Trend zeigt uns weiterhin wechselhafte Aussichten. Der Montag wird dann sommerlich warm, danach treten wieder mehr Schauer auf. Soweit von uns. Hier gibt es jetzt die Hofgeschichten. Wir sehen uns hoffentlich fröhlich am Montag wieder zu Niedersachsen 18 Uhr. Bis dahin wünschen wir Ihnen aus der Redaktion, der Regie und wir beide hier im Studio ein angenehmes Wochenende. Tschüss.
16: Als du mich gefragt hast, ob ich mitmachen möchte, hast du gesagt, das ist so toll, Tora. Wir haben immer bestes Wetter. Es hat noch nie geregnet auf Tour.
17: Und da soll ich jetzt durch. Da ist ja voll die Matsche.
18: Ah, ist doch wie Urlaub, ne, Kinder?
19: Ja, das herrlich. Ist wirklich herrlich hier.
20: Ah, ja.
17: Da.
19: Loft for Two lese ich da gerade. Wer ist die zweite Person, mit der ich heute die Nacht verbringen darf?
16: Ich.
18: Hier haben wir so eine kleine Blonde, die möchte gern.
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21: Die Hofgeschichten. Heute: Steffen Tuth möchte einen alten Wasserwagen umbauen.
24: Ja, Versuch 1 hat jetzt auf jeden Fall nicht geklappt.
21: Urte Schulz-Möllgart macht sich Sorgen um ihr Pferd und hat die Tierärztin gerufen.
25: Er hat hier ein paar Stellen und das wollte ich einmal abklären lassen, ob das vielleicht ein Pilz sein kann.
21: Jürgen Ex will sein Gras ernten, aber
26: es ist eigentlich fast zu warm. Aber das kannst du dir nicht aussuchen, ne? Wenn es regnet, würden wir auch jammern. Wir jammern immer.
21: Und Carsten Duziak ist begeistert von der zupackenden Jugend.
27: Das ist eine ganz andere Generation, die jetzt kommt. Die halten sich da nicht lange auf. Die machen und sind weg. Fertig.
21: Auf den Feldern des Tuthofs im Vorharz will Steffen das ideale Wetter zur Bodenbearbeitung nutzen. Mit der Scheibenegge soll Azubi Max Barchewitz den Stoppelacker bearbeiten.
28: Bei der Scheibenegge ist es eigentlich immer nur wichtig, wie bei anderen Geräten auch, dass die in Waage liegen. Und wenn du mal vorne schaust, gehen so, das ist vielleicht 5 bis 8 cm sein, ne, die sie in die Erde gehen. Es ist Wahnsinn, wie trocken der Boden einfach ist, ne?
29: Es wird langsam Zeit, dass es mal regnet.
28: Ja. Und wir hoffen ja, dass was heute kommt.
29: Ja.
28: Aber das Gerät ist für die Fläche hier auf jeden Fall genau das Richtige. Hier brauchen wir eine Scheibenegge, weil wir haben das ganze Bodenstroh hier drauf. Und mit dem Grubber würden die längeren Halme, die jetzt hier immer noch mal irgendwo zwischen liegen, die würden sich immer nur schleppen, drumherum wickeln und dann verstopft das die Maschine. Und die Scheibenegge schafft es einigermaßen, alles einmal abzulösen und glatt zu schneiden, damit das ganze Kraut, was hier irgendwo noch draufsteht, dann auch vergeht. Aber vor allem kommt es halt auch mit dem ganzen Restmaterial klar.
21: Die Hitze in diesem Sommer konnte Steffen Tuths Flächen nichts anhaben.
28: Wir haben hier glücklicherweise immer noch genug Niederschläge an der Westspitze des Harzes. Das ist echt, in den letzten Jahren hat sich das ausgezahlt. Da haben wir echt einfach Glück, dass wir diesen Standort haben an vielen Stellen. Auch in diesem Jahr. Man braucht nur 20 Kilometer weiterfahren und es wird viel, viel trockener. Und wir hatten im Mai vor allem noch 150% der durchschnittlichen Menge. Im Juni waren es auch noch so 60-70%, glaube ich. Ja, der Juli war halt jetzt trocken und der August auch. Aber das können unsere Böden auch noch abpuffern. Also der Mais und die Rüben stehen hier gerade auch noch richtig gut. Und das liegt aber auch nur an dem Boden.
21: Es ist schwerer Lehmboden auf Steffens Acker.
28: Ich meine, wenn man so einen Boden, ne, Max, also das ist auch so eine Sache. Und wenn du das hier siehst, richtig schöne Krümelstruktur, auch ein paar größere Partikel natürlich noch dabei. Aber der riecht richtig schön, wenn du die Nase mal reinhältst. Auch gerne mal einen Happen nehmen und probieren.
29: Direkt rein in den Magen oder was?
28: Nee, aber kannst natürlich immer so ein bisschen die Korngrößen feststellen. Ne? Also du wirst das jetzt in der Ausbildung mit Sicherheit lernen. Und wenn du das hier machen kannst, Und bei einem Sandboden würde es jetzt schon knirschen. Bei einem Lehmboden hörst du eher das Rauschen des Meeres, wenn es dir ans Ohr hältst. Weil der halt einfach einen so feinen Korngrößenbereich hat, dass du ihn richtig zerreimen kannst. Ne?
29: Ja, gut, aber das riecht alles. Ja schon hier einfach sehr fruchtbar. Einfach viel organisches Material, was irgendwo Humus bringt, was richtig. Halt auch fruchtbar ist.
28: Wenn du was hast, ruf an. Ansonsten, wenn du so anfängst, kannst du dich auch erst einmal nach oben durcharbeiten im Teil. Hinterher ringsherum viermal fahren und dann ist gut.
29: Und
28: um
29: so.
28: Die Grenze kannst du auf jeden Fall einmal mittig nehmen zu unserem Nachbarn, ja?
29: Alles klar.
28: Jut. Gut.
0: Frohes Schaffen.
29: Bis dann, danke.
21: Steffen traut seinem Azubi einiges zu. Mit einer

0: mich was ganz, ganz Besonderes und ich freue mich, dass unsere Kinder auch so viel Spaß an den Ponys haben und an den Pferden. Das ist schon cool.
1: Doch Pony Camera macht ihr Sorgen. Sie läuft in Schonhaltung. Deshalb ist Tierärztin Wiebke Rebenstorf da.
2: Ja, wenn sie läuft, dann sieht man von hinten, dass sie das linke Hinterbein schont, dass sie das immer so nach innen setzt, ne? Macht natürlich da so...
0: Irgendwie macht sie so einen Ausfall.
2: Okay, Ida, wir gucken noch mal.
0: Kommst mal hierher mit Mausi. Ida wollte reiten und da ist es halt richtig aufgefallen. Und gestern halt dann noch mal geschont und noch mal ein bisschen gegangen. Und da war es halt schlimm. Und dann hatte ich unserer Tierärztin Bescheid gesagt, damit wir der Sache einmal auf den Grund gehen können.
2: Wenn ich hier das andere Bein hebe und sie hinten links stehen muss, dann geht das schon gar nicht so gut. Da. Man fühlt das auch hier, ne? Das ist immer schwierig zu sagen, weil Ponys uns natürlich nicht sagen, mir tut's da und da weh, ne? Aber es ist wahrscheinlich am ehesten auf der Koppel rumgetobt und dann sich was gezerrt. Und meist löst man das erstmal einfach mit einer Schmerzmedikation und wartet ein paar Tage ab, ne?
1: Eine Spritze für ihr Pony? Ida ist hin und her gerissen.
3: Nicht so gut. Aber das hilft ja.
2: Gehen wir mal ein Stück vom Auto weg. Man weiß ja doch nie. Ich hatte schon mal ein Pferd im Auto, deshalb.
0: Safety first.
2: Ja.
0: So, kleine Maus.
2: Dicker Shetty-Hals. Mhm. Super. Das ist jetzt einmal Schmerzmittel-Entzündungshemmer, ne?
0: Ja. Und trotzdem Koppel mit den anderen oder lieber erstmal drinnen lassen?
2: Pause, in der Box.
0: Bleibst du drinnen, ne, Schimmelchen?
2: Eigentlich gilt ja immer die Devise Fuß hoch und auf die Couch, ne? Aber das ist halt ein bisschen schwierig bei denen. Man hat irgendwie schon immer ein schlechtes Gewissen, wenn man im Sommer sagt, du bleibst jetzt hier in der Box stehen, aber es nützt ja nichts.
0: Figurtechnisch schadet es dir nicht, Mausi.
1: Doch es gibt noch einen zweiten Patienten, den sich die Tierärztin einmal ansehen soll.
0: Das ist mein Schimmel, das Raketenschorsch. Alter Hase eigentlich, ein Springpferd, ist bis S drei Sterne gegangen. Und er ist ein richtiges Sensibelchen. Eigentlich ist er schon Rentner, aber das merkt man ihm absolut nicht an. Und er hat hier ein paar Stellen im Gesicht und auch auf der Seite. Und das wollte ich einmal abklären lassen, ob das vielleicht ein Pilz sein kann.
2: Hat er auch an den Beinen was?
0: Hat er auch an den Beinen.
2: Und juckt ihn das?
0: Ja, schon, weißt du, du siehst das auch hier.
2: Ja, das ist einfach auf der Koppel, infizieren die sich mit Grasmilben und dann entstehen diese Stellen, das juckt massiv. Milben können wir ja gar nicht sehen, also man sieht die nur unter dem Mikroskop, die graben sich in die Haut ein und ernähren sich von den Hautschüppchen. Und das heißt halt super unangenehm, ne, für die Pferde.
1: Auch Schorsch kriegt eine Spritze. Damit hat er kein Problem.
0: Aber alles, was außerhalb seiner Komfortzone ist, so wie jetzt ihr seid hier, das Kamerateam, das ist nichts für seine Nerven. Das kann er nicht so gut haben. Und Kühe mag er auch nicht. Aber mit Wiebke hat er kein Problem. Das ist alles völlig in Ordnung.
1: In zwei Wochen will Wiebke das Ganze wiederholen, weil die Spritze nicht gegen die Grasmilben Eier wirkt. Alles, was bis dahin nachschlüpft, muss dann auch noch einmal abgetötet werden. Das sonnige Wetter in Hamburg-Moorburg ist heute perfekt für die Grasernte. Die Ballenpresse gehört zum Fuhrpark von Jürgen Ex. Das Gras ist bereits gemäht und angewelkt. Das heißt, es wurde zwei Tage liegen gelassen, damit es einen Teil seiner Feuchtigkeit verliert.
4: Normalerweise, wenn das Heu ist, dann kannst du das so zweimal drehen und kannst das durchreißen. Schaffst du aber nicht. Das heißt, es ist noch nicht trocken genug für Heu. Das nennen wir dann Heulage. Das kommt jetzt in Folie und wird gewickelt und staubt dann für die Pferde im Winter nicht. Das ist vielleicht ein ganz kleinen Ticken zu trocken, aber das hast du nicht im Griff, ne? Die staubt halt nicht. Wenn du das aufmachst, das bindet noch so ein bisschen den letzten Staub und das ist für so Allergiker-Pferde besser.
1: Pferde mit Allergien und chronischen Atemwegserkrankungen gibt es immer häufiger, sagt Jürgen. Deshalb wird in vielen Ställen vermehrt Heulage verfüttert, die deutlich feuchter ist als Heu.
4: Fast zu gut, ne? Einiges ist zu warm. Also wir wollten ja gar nicht, dass es so viel trocknet. Es ist eigentlich fast zu warm. Aber das kannst du dir nicht aussuchen, ne? Wenn es regnet, würden wir auch jammern. Wir jammern immer. Gut.
1: Der Chef will nun das getrocknete Gras in geordnete Reihen zusammenlegen, damit die Ballenpresse es optimal aufsammeln und zu Ballen verarbeiten kann. Jürgen nutzt dafür einen Front- und einen Heckschwader.
4: Das ist ja so ein genannter

0: Kampfschwader, der schiebt das nicht über den Boden, der hebt das eigentlich ein bisschen über den Boden. Dann wird das Futter eigentlich nicht verschmutzt und wir wollen auch nicht vorher übers Futter fahren. Wir wollen das Futter eigentlich möglichst sauber halten. Weder Kühe noch Pferde noch irgendwas mag gerne auf Sand rumkauen.
1: Der Landwirt verkauft die Rundballen an Pferdebesitzer, aber auch seine eigenen Hofpferde bekommen als Futter Heulage. Die Ballenpresse sitzt Jürgen im Nacken. Zeitdruck.
0: Ich muss immer ein bisschen vorwegkommen, dass die Presse eigentlich einholt. Das ist eigentlich meine Lieblingsbeschäftigung hier. Dann sieht man, was man gemacht hat und kann sein eigenes Tempo wählen. Und wenn jetzt hier so ein paar Schlaglöcher kommen, dann muss man mal ein bisschen langsam fahren.
1: Sein Angestellter Tom Dirks fährt die Ballenpresse schon seit 11 Jahren. Er muss komplexe Maschinenfunktionen per Bordcomputer überwachen.
2: So, jetzt der Ballen voll.
1: Das Fahren der Ballenpresse erfordert Toms volle Konzentration. Spur halten und immer im richtigen Takt bleiben. Er muss die Geschwindigkeit an die Dicke der Futterreihe anpassen und die Ballengröße im Blick haben.
2: Wenn er dann bei 90% ist, dann piept er. So, da sehen wir jetzt 17%. Fährt mal ein bisschen langsamer, dass er schön fest wird. So, jetzt haben wir unsere gewünschte Größe und Festigkeit erreicht. Jetzt wickelt er das Netz darum. Das ist der Ton dafür, dass er voll ist. Klappe zu und wieder los. Das ist eigentlich schon der ganze Zauber bei dem Ganzen hier. Jetzt sagt er zum Beispiel, dass ich weiter nach rechts fahren muss. Sonst wird der Ballen ungleichmäßig.
1: Die Ballen müssen nämlich gleich noch möglichst rund und luftdicht verpackt werden. Aber erstmal geht es für sie darum, noch viele Ballen zu pressen. Ob sie ihr Tagessoll schaffen, ist noch offen. Im Vorharz zieht Azubi Max seine Bahnen mit der Scheibenegge. Eine ganz neue Erfahrung für den 28-Jährigen. Auch dafür hat er seinen bisherigen Beruf bei der Bundespolizei aufgegeben.
3: War für mich irgendwie immer schon klar, mein Herz schlägt irgendwo woanders. Und das ist nun mal irgendwie in der Landwirtschaft. Ich habe jetzt meine Erfahrung gemacht bei der Polizei, dass es jetzt definitiv nicht das ist, was ich machen möchte. Und habe dann über Praktikum dann hier den Hof gefunden, beziehungsweise auch durch die Hofgeschichten tatsächlich. Und habe dann gesagt, okay, dann mache ich das jetzt. Dann kündige ich jetzt bei der Polizei und werde Landwirt und bin wieder ein Stück näher an meinem eigenen Traum, irgendwo mal selber einen Hof zu haben. Ja.
1: Steffen führt seinen Hof jetzt im 7. Jahr und Max ist sein erster Azubi. Für beide eine Win-Win-Situation.
4: Ja, das ist das Schöne, wenn man die Zeit dadurch bekommt, weil der Azubi die Arbeit übernimmt, die man jetzt gerade eigentlich hätte machen müssen. Dann soll man ein bisschen Zeit, was anderes zu machen. Und während das Wasserfass gerade voll läuft, will ich hier den alten Wasserwagen einmal umbauen. Und jetzt will ich den eigentlich nur einmal auf die Seite drehen, damit ich die Achse drunter wegschneiden kann. Vorne die Deichsel haben wir schon abgeschnitten. Und dann sollen hier 3 Europalettmaße quasi auf einen Käfig gebaut werden.
1: Steffen will die Reste des alten Wasserwagens zu einem Traubentransporter umbauen.
4: Ja, Versuch 1 hat jetzt auf jeden Fall nicht geklappt. Ich dachte mir, einmal über die Seite drehen wäre schon noch am angenehmsten. Vielleicht ein bisschen weiter vorfahren und dafür sorgen, dass der Hinterreifen sich nicht wegbewegen kann. Immer gut, ein paar Steine auf dem Hof zu haben.
1: Wenn Steffen auf seinem Elternhof etwas gelernt hat, dann zu improvisieren.
4: Also die Schrauben kriegt man auf jeden Fall nicht mehr ab, aber die sollten sich abschneiden lassen. Und dann hoffe ich, dass man die Achse einfach runterheben kann. Versucht mal klug. Und das war der Grundgedanke, der erste, der gestern Abend, als wir den Wagen hierher geholt haben, uns dachten, okay, wie wollen wir das Ganze bauen? Wir müssen irgendwie nur die Achse nehmen und die Deichsel. Und dann, naja, nimmt man sich halt kurz einen Kugelschreiber, kritzelt das einmal dahin, dass man ein ungefähres Maß hat, wie lang das sein muss. Guckt, was man an Material noch findet. Und dann werden Reste verwertet, die dafür alle mal noch ausreichen.
1: Das Chassis vom alten Wasserwagen ist mehr als 60 Jahre alt. Noch eine Anschaffung von Steffens Opa. In Zukunft soll zumindest die Achse für die Arbeit im Weinberg weiter genutzt werden.
4: Ja, das soll sich natürlich nichts verbiegen von den beiden Platten. Die sollten möglichst gerade sein. Und die eine Schraube steckt hier halt noch drin und die lässt sich wahrscheinlich auch nicht raustreiben.
1: Das Chassis hat seinen Dienst getan. Der Achse wird neues Leben eingehaucht, zusammen mit der bereits demontierten Deichsel. Noch gehört ein bisschen Fantasie dazu, wie aus diesen beiden Teilen ein praktikabler Transporter für die Weinlese werden soll.
4: So, und das hier war mal das vordere Ende. Und dazwischen kommt jetzt dann unsere Achse hin, die wir noch ein bisschen vorbereiten müssen. So. Und dann müssen wir jetzt eine vernünftige Rahmenkonstruktion bauen. Haben wir noch ein paar Doppel-T-Eisen liegen. Ich glaube, das ist nachher zum Feierabend noch mal bei einer Flasche Bier zurechtschweißen, zwischenlegen, Material anpassen und dann dürfte das hinhauen. Aber jetzt brauchen die Tiere erstmal Wasser und dann geht es hier heute Nachmittag weiter.
1: Steffen muss sich ranhalten. Der Traubentransporter wird schon bald gebraucht. Die Weinlese startet bereits in diesem Monat. Auf dem Sophienhof wird heute eine Zwischenfrucht gesät. Dafür muss vorher der Grubber den Boden auflockern. Elias Reich macht die Maschine startklar. Er wechselt abgenutzte Striegel aus. Helena Lehmann soll grubbern. Sie macht ein Praktikum bei Carsten Duziak und kommt aus Thüringen. Dort betreiben ihre Eltern auch eine Landwirtschaft.
5: Da ich Carsten und den Hof aus den Hofgeschichten kenne, war dann mein Interesse da, den Betrieb mal zu besuchen, weil ich doch mal das Gegenteil von uns sehen wollte, wo keine Milch produziert wird. Und dann habe ich mich schlau gemacht im Internet, habe angerufen und erst haben alle auch gesagt, Mensch, so weit weg, bleib doch ein bisschen in der Nähe. Ich wollte das aber gern, also habe ich alles selber geklärt, mit herkommen, habe mir eine Unterkunft besorgt.
1: Die 17-Jährige will Landwirtin werden und nach dem Abitur Agrarwissenschaften studieren. Elias wird ihr die Eigenheiten des Traktors erklären. Bei Carsten Duziak kann sich die Jugend beweisen. Zwei seiner drei Lehrlinge und Praktikantin Helena sind heute voll im Einsatz. Nach einer Proberunde soll sie allein grubbern.
6: Das ist eine ganz andere Generation, die jetzt kommt. Die halten sich da nicht lange auf. Die machen und sind weg. Fertig. Was soll ich mich da ewig lange mit beschäftigen? Ich mache das nämlich mit fertig. So. Das ist bei Helene auch genau das Gleiche, ne? Mit dem Drillen. So, das guckt die sich jetzt zweimal an und dann sagt die zum anderen, steig ab, jetzt fahr ich.
1: Zu dieser zupackenden Generation gehört auch Helene Blom. Sie soll mit der Drillmaschine dem Grubber folgen und säen. Eine Premiere für die Auszubildende im zweiten Lehrjahr.
7: Wir drillen jetzt gleich eine Zwischenfrucht aus. Und wenn du da einen Fehler machst, also einen Schlenker reinfährst oder ein bisschen zu sehr überlappst, ist das nicht ganz so dramatisch, wie wenn du das teure Saatgut hast, was wirklich schnurgerade liegen muss im besten Fall.
1: Helene fühlt sich etwas unsicher, denn sie hat noch gar keine Erfahrung. Erst in der nächsten Berufsschulwoche hat sie den Lehrgang Bodenbearbeitung. 40 Hektar groß ist die Fläche. Elias und Helena im Grubber kommen gut voran. Der Boden ist nicht ausgetrocknet. Hier soll Grünfutter wachsen, das die Rinder im Winter satt macht.
6: Wir drillen jetzt hier ein Gemenge aus verschiedenen Komponenten. In der Hoffnung, dass wir immer noch ein bisschen Bodenfeuchtigkeit haben. Wir jetzt. Man sieht es ja hier. Ja, also der Boden ist ja feucht. Ja, jetzt nicht nass, aber feucht. Sodass eigentlich, wenn das gut gemacht wird, jetzt die Zwischenfrucht relativ schnell auflaufen könnte. Und wir ja hier für die Kühe im Herbst noch eine Weide brauchen.
1: Während der Einführungsrunde musste Elias nicht viel erklären. Helena hat gleich begriffen, worauf es ankommt.
5: Bei uns zu Hause ist das auch gut verteilt, dass die Mädchen genau die Arbeit machen dürfen wie die Jungs. Das ist nicht mehr stereotypisch, dass nur die Männer auf die Maschinen dürfen. Also ich denke, das ist schon ganz gut im Gleichgewicht mittlerweile.
8: Das wird sie ohne Probleme hinkriegen. Also da kann man ja, mit ruhigem Gewissen runtergehen und weiß, dass es alles heile wieder zurückkommt.
1: Carsten Duziak hat ganz bewusst entschieden, dass sein Lehrling Helena einweist. Elias soll frühzeitig lernen, Verantwortung zu übernehmen. Für einen Moment bleibt der Chef noch. Er schaut sich an, ob Helena auch wirklich alleine klarkommt. Zurück in Schleswig-Holstein. Auf Hof Hahnenkamp ist Fütterungszeit.

0: Zeit für die Kühe und auf dem Trecker gibt's eine kurze Me-Time für Urte und Jörg. Danach will Jörg im Stall Futterproben nehmen. Er muss wissen, wie feucht ist das Futter gerade.
1: Ich nehme jetzt an verschiedenen Orten einfach mal so eine Handvoll hier raus. Einfach wahllos, auch von weiter unten. So. Das mache ich so spätestens einmal die Woche, um zu sehen, passt das. Wir wollen ganz gerne einen Trockensubstanzgehalt von 38% haben.
0: Frisches Futter ist bei Regen feuchter, bei Trockenheit trockener. Nur die trockene Masse liefert die entscheidenden Nährstoffe. Das wirkt sich auf Gesundheit, Verdauung und Milchleistung aus. Ist es deutlich mehr oder weniger als 38% Trockenmasse, muss Jörg sofort die Ration anpassen.
1: So, dann wollen wir mal die Menge abwiegen, die wir brauchen. Wir nehmen jetzt 150 Gramm hier aus dem Gesammelten. Das mischen wir erstmal ordentlich durch, damit das auch eine homogene Mischung ist.
0: Wie ein Kochprofi, nur in der Stallküche.
1: Also Pizza kann ich machen, Nudeln auch, ja. Aber den Rest überlasse ich anderen, die es besser können, muss ich ganz ehrlich sagen. So, jetzt haben wir 150 Gramm abgewogen. Die mischen wir hier jetzt nochmal durch. Und dann stellen wir die Schale hier so rein. Machen wir Pommes. 120 Grad, genau, auf 30 Minuten. So, Start. Und jetzt trocknet er so weit runter.
0: Eine halbe Stunde später duftet es in der Stallküche.
1: So, dann wollen wir mal gucken. Die Probe ist soweit gut. Für mich ein sehr angenehmer Geruch. Also ich mache das riechen. Man könnte behaupten, ein bisschen nach Gras. So, weil die Schale so heiß ist, deswegen die Handschuhe. Ich stelle das jetzt auf die Waage. Guck, was wir jetzt für ein Ausgangsgewicht haben. So, da ziehen wir jetzt dann 190 Gramm ab für den Behälter. Also sind wir bei 56 Gramm Trockengewicht geteilt durch 150 Gramm Frischmasse. Und das Ganze mal 100 und dann haben wir unsere 37,3% TS. So, das ist soweit ganz gut. Dann können wir weiter füttern.
0: Jörg muss also nichts an der Zusammensetzung ändern. Das Futter enthält zwar etwas mehr Wasser als geplant, doch es liegt noch im grünen Bereich. Zurück in Hamburg-Moorburg. Auf dem Grünland von Jürgen Ex geht die Grasernte weiter. Inzwischen fährt der Landwirt mit dem Radlader die Ballen zusammen.
2: Das läuft gut. Wir machen irgendwie 2000 Ballen im Jahr. Und heute machen wir irgendwie 100 oder so, schätze ich. Du kannst es eh am Ende nicht komplett planen, weil irgendwas geht kaputt, irgendwas dauert länger. Tom hat vorher woanders gepresst. Wenn denn einer schätzt, es sind 100 Ballen, dann sind es auf einmal 200, ja, dann braucht er 2 Stunden länger.
0: Jeder Mitarbeiter hat bei der Ernte seine spezielle Aufgabe. Malte Parge kann so gut wie jede landwirtschaftliche Maschine fahren. Heute ist er für den Transport der Ballen zum Anhänger zuständig. Malte arbeitet seit 1,5 Jahren fest für Familie Ex.
3: Eigentlich die schönste Zeit des Jahres, ne? Sommer, Ernte, also Getreideernte, jetzt hier Gras. Das ist halt immer lange Tage, immer gut zu tun. Das ist eigentlich das, wofür wir das Ganze machen, ne? Ich fahre unheimlich gerne Maschinen und man sieht halt, was man schafft, ne? Also vor 2 Tagen gemäht, dann alles gekehrt, jetzt aufgeschwadet, jetzt fahren wir hier die Ballen zusammen und das macht einfach Spaß. So ein geiles Produkt nachher zu haben, das ist einfach gutes Futter für die Tiere, das ist das A und O.
0: Auf dem Feld und am Rand greift ein Rädchen ins andere.
3: Hier laufen im Moment gerade so ziemlich alle Maschinen, also der Chef ist am Schwaden, der Kollege am Pressen, der Sohn vom Chef fährt die Ballen zusammen und ich lade die dann auf und fahre sie weg. Das ist halt, ja, das Zeitfenster ist relativ knapp, sage ich jetzt mal. Wir wollen das ganz gerne heute alles fertig kriegen und dann ist es halt mal ein bisschen stressig, aber das macht das Ganze auch so attraktiv, sage ich jetzt mal. Man dümpelt nicht nur vor sich hin, sondern man hat richtig was zu tun und so vergeht die Zeit auch zügig und du kriegst halt was fertig.
0: Der erste Anhänger ist gleich voll beladen. Malte fährt die gepressten Ballen nun zum Lagerplatz, ganz in der Nähe der Felder. Hier kommt eine spezielle Wickelmaschine zum Einsatz.
4: Ja, jetzt laden wir hier die Ballen ab und dann werden die da vorne gewickelt. Und dann bleiben die ja, 6 bis 8 Wochen auf jeden Fall liegen und silieren. Da entstehen Milchsäurebakterien und die machen das Ganze dann haltbar.
0: Durch den vollständigen Luftabschluss wird auch verhindert, dass das Gras schimmelt und das Pferdefutter verdirbt. Jürgen Ex und sein Mitarbeiter Tom erkundigen sich ständig nach der aktuellen Wetterprognose.
5: Was ist denn da?
6: Ja, 5 Liter Dienstag und 5 Liter Mittwoch.
2: Wir hoffen jetzt auf Regen. Wir wollen jetzt Regen. Ja, dass es wieder wächst.
6: Auf Dienstag 5 Liter.
2: Erst sollte das Sonntag regnen. Jetzt sind wir schon wieder bei Dienstag. Und bis es Dienstag ist, regnet es gar nicht. Die Bauern wollen immer das, was sie gebrauchen können.
0: Durch den Klimawandel gibt es immer längere Trockenperioden und das frische Gras wird als Futter immer knapper, sagt Jürgen. Er und sein Team ernten nun schon seit über 8 Stunden Heulage. Sie arbeiten aber noch so lange weiter, bis es dunkel wird, damit die Pferde auch in Zukunft genug zu fressen haben. Auf dem Sophienhof ist die Jugend weiterhin voll im Einsatz. Helene Blom im 2. Lehrjahr übt mit der Drillmaschine. Praktikantin Helena Lehmann lockert den Boden. Die 17-Jährige kommt aus einem Milchviehbetrieb.
7: Wir Kinder waren einfach immer mit dabei und haben das miterlebt. Und für mich ist das einfach was Wunderschönes. Das erfüllt mich total. Die Arbeit macht mir Spaß. Die kann man nicht machen wegen des Geldes wegen. Das muss man einfach machen, weil es halt die Leidenschaft ist. Und weil das, also ich finde das total erfüllend. Und die Arbeit muss erhalten bleiben. Und es muss ja auch jemand weitermachen. Sonst stirbt das irgendwann total aus hier in Deutschland. Und mich fasziniert vor allem die abwechslungsreiche Arbeit, einmal mit den Tieren, dann aber auch, wie man jetzt gerade sieht, mit den Traktoren, mit den Schleppern.
0: Breit aufgestellte Betriebe wie der von Carsten Duziak interessieren die zukünftige Landwirtin besonders.
7: Bei Carsten dürfen auch alle was machen. Also Helene darf ja genauso mit Trecker fahren und so, wie das bei uns zu Hause auch ist. Da wird kein Unterschied gemacht. Das finde ich einfach mega. Hier vorne liegt jetzt was, da muss ich einmal kurz hingehen und das aufheben, dass das einfach nicht untergeht.

0: Das ist hinten vom Grupper, Schwalbenschwänzchen nennt sich das. Das macht dann einmal die Furche, die der Grupper reinzieht, wird damit einmal zugeschmissen, so ein bisschen. Die ist jetzt offensichtlich hier abgebrochen, werde ich einmal mit reinnehmen, dann Bescheid sagen, dass wir die wieder dran machen.
1: Helena bleibt ruhig, unaufgeregt wie der Chef. Carsten Dudziak wird begeistert sein. Auch Helene Blum und Matthias Panther müssen unterbrechen. Der erfahrene Kollege hat gehört, dass die Drillmaschine nicht optimal läuft. Und dann erkennt der geschulte Blick des Facharbeiters sofort, was verändert werden muss.
2: Wir haben jetzt gerade gemerkt, dass wir zu viel Erde aufschieben. Und deswegen hat Matthias einen von den Abstandshaltern da vorne hingepackt. Genau, und da haben wir jetzt einen mehr gemacht, dass wir nicht so tief runter können mit dem Unterlenker. Oder zumindest, wenn wir ihn runter machen, dass er nicht so weit runter geht.
1: Jetzt kann Helene zum ersten Mal selbst drillen.
2: Ja, ist halt viel auf einmal, was man auf einmal machen muss. Also zum Beispiel die Drillmaschine darf man nicht aus dem Boden oder in den Boden reinsetzen, wenn man nicht fährt, weil sonst unten die Kanäle verstopfen.
3: Das kriegt sie hin. Übung macht den Meister.
1: Außerdem drillt sie ja nicht alleine. Matthias Panther wird so lange an Helenes Seite bleiben, bis sie alles im Griff hat und sich absolut sicher fühlt.
4: Wie Sie vielleicht auf den ersten Blick erkennen, befinden wir uns hier sehr weit oben. Das ist der Gipfel der Zugspitze. Das hat natürlich einen Grund. Florian Lukas ist hier. Und du warst ja tatsächlich da oben, ne?
5: Ja, ich war da oben mit einiger Mühe. Aber ich war noch nie so leicht und so wohltemperiert auf der Zugspitze wie jetzt.
4: Wie lange läuft man da hoch?
5: Ich habe eine Tour gewählt mit einer Übernachtung. Das mochte ich auch. Andere Leute rennen da in 3 Stunden hoch. Ich habe 2 Tage gebraucht.
4: Okay. Warum Florian da oben war, das werden Sie nie erfahren, wenn Sie jetzt nicht dranbleiben.
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4: Einen wunderschönen guten Abend. Preise ohne Ende hat er schon bekommen für seine Schauspielkunst. Großes Kino, kleines Kino, Fernsehen, Hörspiel, Theater. Er kann und er macht alles, worauf er Lust hat. Und das ist eine Menge, kann ich Ihnen sagen. Gestern hatte sein neuester, sehr berührender Film Premiere. Der entführt uns unter anderem in die Berge und ihn führt er aufs rote Sofa. Der Schauspieler Florian Lukas. Herzlich willkommen bei uns.
5: Vielen Dank.
4: Lange nicht mehr da gewesen, ja. Habe mich richtig gefreut.
5: Fast 20 Jahre habe ich gehört gerade.
4: Verrückt.
5: Oder?
4: Und das, obwohl du so wahnsinnig viel machst.
5: Ja, komisch, ne? Aber schön, wieder hier zu sein.
4: Ja, und bei der Vorbereitung, bei der knallharten Recherche, ist mir aufgefallen, dass du tatsächlich mal mit Inge Meisel gedreht hast. Mhm. Es gibt sogar ein Foto davon. Und ich weiß nicht, einige, also viele unserer Zuschauer und Zuschauerinnen werden natürlich Inge Meisel noch kennen. Ich bin ihr auch persönlich begegnet. Was war denn das für ein Film? Was hast du da gespielt? Was hat ihr gespielt?
5: Ich glaube, der Film hieß Das vergessene Leben. Wir haben, genau, wie gesagt, 97 gedreht. Mehr, weil ich weiß jetzt ehrlich gesagt die Handlung gar nicht mehr. Ich bin etwas überrascht.
4: Aber du bist ein Pfleger.
5: Ich bin ein Pfleger und sie war dement. Aber mehr weiß ich auch nicht mehr. Wir sind irgendwie durch Hamburg geirrt. Ich glaube, weil sie nicht mehr genau wusste, wo sie wohnt. Mehr erinnere ich mich nicht. Außer, dass es natürlich sehr besonders war, mit so einer berühmten Schauspielerin zusammenzuarbeiten. Ich war ja erst 24. Aber sie war auch durchaus anspruchsvoll.
4: Ja, das hat interessiert mich natürlich, weil ich sie auch erlebt habe, ja. Und ihr einen Ruf vorauseilte, ja. Wie du sie erlebt hast, wie sie zu dir war als Grande Dame und du als junger Schauspieler.
5: Naja, also ich glaube, wir kamen aus verschiedenen Welten und aus verschiedenen Zeiten auch. Ich glaube, sie pflegte einen Umgang, den war ich ehrlich gesagt nicht gewöhnt. Ich meine, jetzt hatte ich ja noch nicht so wahnsinnig viel Erfahrung, aber ein paar Jahre schon. Und war eher für kollegiales Miteinander und Frau Meisel eher nicht. Aber das wusste man ja auch irgendwie so. Es gab ja diesen Fachbegriff ins Bild meiseln. Das bedeutet, alle anderen quasi zu verdrängen, dass man möglichst selbst und sehr, sehr gut und schön im Bild ist. Also das gab auch ein paar, sagen wir mal, Meinungsverschiedenheiten. Aber dann haben wir das am Ende gut regeln können.
4: Das ist so sehr, sehr diplomatisch und schön formuliert. Ins Bildmeiseln kannte ich gar nicht. Ich kannte nur Inge Meisel Licht. Wir haben dann immer, also ab einem gewissen Alter sagt man als Frau immer, ich hätte gerne Inge Meisel Licht. Ah, ja? Damit man gut.
5: So ein schönes, weiches Licht.
4: Genau, weich.
5: Ja, darauf hat sie auch geachtet.
4: So, das war nur ein kleiner Ausflug in die Vergangenheit. Ansonsten reden wir in dieser Sendung selbstverständlich über das, was Florian Lukas heute macht. Aber jetzt erstmal zum Aktuellen. Seit Wochen bangen ja die Menschen bei VW um ihre Arbeitsplätze. Werksschließungen standen im Raum. Da war es zu erwarten, dass der Konflikt zwischen Betriebsrat und Vorstand eskalieren würde. Aber gestern hat sich der Aufsichtsrat auf einen neuen Sparplan geeinigt. Was das heißt, das berichtet Bianca Zawadiak.
8: Der VW-Konzern will weitere 50.000 Arbeitsplätze abbauen, die Hälfte davon in Deutschland. Stellen sollen künftig nicht nachbesetzt werden. Das VW-Werk in Hannover steht schon lange auf der Kippe. Hier warten sie seit Monaten auf verlässliche Aussagen vom Vorstand.
9: Ich bin jetzt 27 Jahre hier im Werk und ich finde das eine Katastrophe, wie das jetzt hier gerade läuft. Wir sind ganz viele Leute, die jetzt davon betroffen sind, die auch immer wieder jeden Tag in den Medien andere Informationen kriegen, neue Informationen kriegen.
8: Eine weitere Sparmaßnahme, auf die man sich jetzt geeinigt hat: weniger ist mehr. Künftig will VW nur noch etwa die Hälfte seiner Modelle bauen. Das Land Niedersachsen ist an VW beteiligt und hat den neuen Sparplan mitverabschiedet. Der Ministerpräsident erklärt:
10: weniger Varianten, damit wir günstiger werden in der Produktion. Weniger Vielfalt auch vielleicht in der Ausstattung, weil auch mit weniger Sitzvarianten und weniger Lenkrädern kann man erfolgreich Autos bauen und sie damit auch effizienter und günstiger auf den Markt bringen.
8: Was konkret mit den Werken passiert, die auf der Kippe stehen? Die Antwort blieb aus. Etwa das Werk in Emden. Für die Region wäre die Schließung ein Desaster. Nicht nur für die VW-Mitarbeiter, sondern auch für die Zuliefererbetriebe.
11: Es sind Tausende von Familien, die hier um ihre Existenz bangen. Und die ganze Region ist wirtschaftlich von Volkswagen abhängig. Und das ist das, was zermürbt, dass es keine Klarheit gibt.
8: Von VW heißt es einmal mehr: die Werke müssten beweisen, dass sie in Zukunft wettbewerbsfähig sein können. Wie das zu schaffen sein soll, blieb offen. Bis Ende Juni 2027 soll entschieden werden, wie es mit den Werken weitergeht.
4: Und worüber der Norden heute sonst noch spricht, das fasst jetzt Annalisa Lohmann zusammen.
12: Dennis Kurko, der Migrationsbeauftragte Niedersachsens, hat sein Amt niedergelegt. Als Gründe nannte der SPD-Politiker massive Anfeindungen, Morddrohungen und Falschbehauptungen im Zusammenhang mit der Gewalttat von Stade Ende Juni dieses Jahres, bei dem ein Mann 6 Menschen erschossen hatte. Kurkos Schwiegermutter soll nach Angaben der Polizei den Fluchtwagen des Täters gefahren haben. Dennis Kurko hatte erklärt, weder den Tatverdächtigen gekannt noch vorab von der möglichen Tat gewusst zu haben. Niedersachsens Ministerpräsident Olaf Lies stellte klar: wenn Hass und Hetze dazu führen, dass engagierte Menschen ihr Ehrenamt niederlegen, ist eine Grenze überschritten. Grenzen überschreiten können auch diese Flugobjekte. Nach dem Fund einer Drohne mit Sprengstoff am Leipziger Flughafen stellt sich zunehmend auch die Frage, wie bedroht die sogenannte kritische Infrastruktur am Wasser ist, etwa in den Häfen von Emden oder Hamburg. Die Seehäfen müssten sich künftig auch selbst vor Drohnenangriffen schützen, fordert ihr Zentralverband in einem 10-Punkte-Plan.
13: Allerdings müssen wir zumindest auch die Diskussion führen, ob Betreiber kritischer Infrastrukturen nicht technologisch in die Lage versetzt werden, niedrigschwellige Bedrohungen, also Bedrohungen, wo nicht unmittelbar die Gefahr für Leib und Leben droht, selbstständig abwehren zu können.
12: Die Politik müsse dafür schnell den rechtlichen Rahmen schaffen. Den Rahmen gesprengt hat für einige Unternehmerinnen und Unternehmer im Norden die EU mit ihrer neuen Verpackungsverordnung.
14: Für uns ist es wirklich ein regulatorisches Chaos.
12: Die Verordnung sieht vor, dass Unternehmen im Ausland jetzt Bevollmächtigte brauchen für die jeweils vorgeschriebene Entsorgung der Verpackung.
15: Wenn jetzt tatsächlich das durchkommt, dass wir in jedem EU-Ausland, in jedem einzelnen Land der EU einen Beauftragten haben müssen, würde ich das wirklich sofort stoppen, ins EU-Ausland zu versenden, weil das ist etwas, das können wir uns gar nicht leisten. Das, die Kosten, diese Beauftragten kosten irgendwie mehrere hundert Euro im Jahr. Was sollen wir für die Produkte nehmen?
12: Die EU-Kommission hat nun eine Vereinfachung ihrer eigenen Regeln vorgeschlagen. Darüber müssen dann die Mitgliedstaaten entscheiden.
4: Der Schauspieler Florian Lukas zu Gast auf dem roten Sofa. Wie unglaublich vielseitig er ist, das zeigt Ihnen jetzt mal Sarah Markus.
16: Gesicht und Stimme.
17: Geh immer pünktlich ins Büro und treib Steuern ein.
16: Unverwechselbar. Florian Lukas.
18: Du bist ein geiler Typ, du.
19: Du bist auch ein geiler Typ.
16: Und seit 35 Jahren erfolgreicher Schauspieler.
8: Der Abschluss an der Schauspielschule war nicht nötig. Er fällt der Filmwelt schon Anfang der 90er auf. Kindheit und Jugend verbringt er in Ost-Berlin. Der Durchbruch mit Goodbye Lenin. Deutscher Fernsehpreis als bester Nebendarsteller. Seitdem spielt er in 140 Filmen. Mal Polizist mit schwachen Nerven oder Volkspolizist im Serienhit Weißensee. Charmant unbeholfen in seinem jüngsten Projekt.
19: Der da guckt eh schon so, als hätte er uns durchschaut. Ich guck immer so.
8: Auf seine Rolle als Holocaust-Überlebender und Entertainer Hans Rosenthal bereitet er sich monatelang vor. Studiert jede Geste.
20: Jetzt sehe ich, wir haben noch 25 Sekunden Zeit. Nee, die lassen wir uns natürlich nicht einfach so nehmen. Die geben wir nicht her. Nee, das machen wir nicht. Da können wir alle noch.
8: Unterhaltsam bis dramatisch unverwechselbar. Schauspieler Florian Lukas.
4: Ja, was man so in so einer Minute alles zeigen kann, ne?
5: Sieht ja das halbe Leben an einem vorbei.
4: Aber im positiven Sinne, ja, möchte ich mal sagen. Der neue Film, den du jetzt mitgebracht hast, ganz frisch im Kino, Das gewisse Etwas, ist ja eine besondere, würde ich sagen, Kombination von Themen. Also Gangster, einerseits eine Gangsterkomödie und dann aber auch ein berührender Film über Inklusion. Am besten erzählst du mal kurz, worum es da eigentlich geht.
5: Also die Handlung ganz grob beschrieben ist so, dass zwei Typen einen Juwelier ausrauben, Vater und Sohn. Der Fluchtwagen wurde abgeschleppt und sie stehen zufälligerweise vor einer Gruppe von behinderten Menschen mit Behinderung, die auf dem Weg in die Sommerferien sind. Und sie stellen es irgendwie so dar und an, dass sie sich sozusagen in dieser Gruppe verstecken und mit denen auf diese Sommerfahrt fahren. Der eine spielt einen Menschen mit Behinderung, der andere sein Betreuer. Und dann erleben wir, wie die so miteinander klarkommen und wie die so, also wie die sich auch annähern. Ja.
4: Und die Menschen, die in diesem Film spielen, haben die alle wirklich eine Behinderung oder teils, teils?
5: Na, es gibt so den, es gibt so fünf Darsteller ohne Behinderung und dann neun großartige Darsteller mit Behinderung. Und wir hatten sehr viel Zeit, uns kennenzulernen und auch miteinander bekannt zu machen, auch zu proben. Und jeder von denen, die da mitspielen, von den Menschen mit Behinderung, haben eine ganz spezielle, ganz besondere Art, die sie da auch einbringen in den Film und die man sich, glaube ich, auch nicht ausdenken könnte. Also Ferdinand zum Beispiel, einer von denen, liebt Zugdurchsagen oder so Busansagen. Ich habe gerade gesehen, jetzt, dass er jetzt im ICE eine wirkliche, tatsächlich, die sind gerade auf Tour, wirklich eine Durchsage machen durfte beim ICE. Da habe ich mich sehr, sehr für ihn gefreut. Ich glaube, das war ein großer Traum für ihn.
4: Du musst vielleicht noch mal näher erzählen, wie die Dreharbeiten waren. Wir gucken mal kurz rein, eine Szene aus diesem Film.
21: Mann, geht mir das hier alles auf den Sack, ey. Könnt ihr wirklich überhaupt nichts alleine?
22: Alles klar hier?
23: Ja, alles super.
22: Bei dir auch?
24: Mhm.
22: Sag mal, es sind jetzt 3 Tage und es läuft richtig gut mit der Eingewöhnung.
24: Ja.
22: Dann kannst du ihn jetzt auch alleine lassen.
23: Nein, auf keinen Fall. Das, also er ist nicht wegen Otto. Na, ich sehe ja, wie viel Hilfe ihr gebrauchen könnt. Ich helfe gerne. Zum Beispiel mit, ihm.
22: Joshua?
23: Ja, oder? Wir sind doch auf einer Wellenlänge, stimmt's?
22: Was meinst du? Fändest du es gut, wenn Sama noch ein bisschen bleiben würde?
25: Sama ist nett. Wir verstehen uns gut.
4: Schön. Wie war das für dich und auch für die anderen nicht behinderten Schauspieler, diese Zusammenarbeit, dieses Zusammenspiel? War das intensiver als bei anderen Dreharbeiten?
5: Ja, ja, auf jeden Fall. Also natürlich gab es sehr viel Aufregung. Und für unsere Menschen mit Behinderung war das natürlich ein Riesenabenteuer, überhaupt so lange an einem, da in Bayern sozusagen zu sein, sich so lange vorzubereiten, überhaupt in einem Film mitzuspielen, war für viele, nicht für alle, aber für viele eine ganz neue, ganz besondere Erfahrung. Und dann gab es sehr viel Emotionen. Also das hat den Film und die Dreharbeiten sehr besonders gemacht. Es gab jeden Morgen sehr lange Umarmungen, es gab sehr viel Liebe, es gab manchmal Verzweiflung, Frust. Und unglaublich viel Freude, überhaupt das zu machen, am Leben zu sein oder auch einfach nur diesen eigenen Take geschafft zu haben. Das war wirklich sehr, sehr schön und immer zwischendurch sehr viele und sehr lange Umarmungen.
4: Das ist ja auch schön, dann auch für dich und die anderen Schauspieler vielleicht auch mal wieder schätzen zu lernen. So kleine Freuden über Dinge, ne, die man vielleicht sonst übersehen hätte.
5: Genau, also klar, wir sind ja irgendwie darauf konditioniert, schnell und gut zu funktionieren. Das funktioniert in so einem Umfeld nicht in dem Maße, wie wir das normalerweise gewöhnt sind. Wir brauchen einfach länger, aber wir brauchen vor allen Dingen mehr Zeit, um uns richtig dolle zu freuen darüber, dass wir das überhaupt machen dürfen. Das war wirklich sehr besonders. Und das stimmt. Es ist eine kleine Erinnerungshilfe, dass wir da wirklich was, dass wir ein großes Privileg haben, sowas machen zu dürfen.
4: Und wie war das jetzt bei den Premieren? Ihr hattet ja zwei große Kinopremieren. War das genauso? War die Freude da auch riesengroß?
5: Genau. Also das ist, viele von denen haben ja auch so ein wirklich wahnsinnig bewundernswertes Selbstbewusstsein. Also sie lieben, auf dem roten Teppich zu stehen. Sie lieben dieses Schauspielerleben. Sie lieben es, sich da zu präsentieren. Und sie lieben auch, Reden zu halten. Wir hatten sehr, sehr schöne und sehr lange und sehr berührende, tränenreiche Reden, auch nach den Premieren, mit sehr viel Dankbarkeit. Also, das ist absolut einmalig, sowas habe ich noch nicht erlebt.
4: Wie war das jetzt für dich? Also, ist dir das dadurch etwas leichter gefallen, die Annäherung, weil du ja im Zivildienst, ist ja lange her, aber als junger Mann hast du ja auch das war eine Schule für Menschen mit Behinderung, ne, wo du gearbeitet hast.
5: Genau, Kinder aller möglichen, mit allen möglichen Behinderungen. Damals war das noch so ein bisschen überlappend so aus dem DDR-System Anfang der 90er Jahre, war sehr streng und mehr Betreuung als Förderung, soweit ich das in Erinnerung habe. Und wir waren halt so als Zivis, so als junge Männer halt für den Quatsch zuständig, für Blödsinn, für Verarsche und fürs Rumspielen so. Und daran konnte ich mich gut erinnern und auch dann, glaube ich, ein bisschen anknüpfen an diesen selbstverständlichen Umgang ohne Scheu oder so. Oder dass man einfach so normal und selbstverständlich wie möglich miteinander umgeht.
4: Ja. Und hast du, wenn du jetzt vergleichst, weil du sagst, das ist ja noch so Überlappung von DDR-Zeiten, wenn du vergleichst die Akzeptanz von Menschen mit Behinderung damals und heute, auch durch das, was du durch die Dreharbeiten jetzt mitgekriegt hast, hat sich da viel zum Besseren gewendet?
5: Also ich glaube schon, dass sich was zum Besseren verändert hat. Gerade in der Filmbranche sehen wir eine ganz sehr, sehr positive und starke Veränderung, also was Inklusion anbelangt. Ich hoffe, dass das so bleibt oder dass es das sogar noch mehr wird. Was mich eben nach wie vor befremdet, ist so der fehlende alltägliche Respekt

0: jegliche Umgang im öffentlichen Leben. So. Und da würde ich mir wünschen, dass es da eine Verbesserung gibt und dass Menschen mit Behinderungen einfach viel stärker sozusagen im öffentlichen Leben und im öffentlichen Raum integriert werden und dann der Umgang eben auch weniger hilflos vielleicht und viel, viel selbstverständlicher wird.
1: Genau, das finde ich nämlich auch immer, wenn man das, was man nicht kennt, ne, davor hat man ja ein bisschen, damit hat man Berührungsängste. Genau. Und je mehr man das sieht in der Mitte der Gesellschaft, desto mehr baut man ja diese Ängste dann auch ab. Ne?
0: Ja, also ich glaube, es gibt Bemühungen da und es gibt auch Gesetze dafür, aber die scheinen irgendwie nicht wirksam genug zu sein, sodass man die Firmen dazu wirklich motivieren kann, Menschen mit Behinderungen auch wirklich einzustellen.
1: Also umso wichtiger, dass man sich diesen Film ansieht, ne? Das gewisse Etwas im Kino. Und unser nächster Beitrag hier, der passt auch perfekt zum Thema. Schauspielerin, das wäre nämlich auch ein Traumberuf für Nele. Das Zeug dazu hätte sie, aber der Weg dahin ist für sie schwerer als für andere. Denn auch sie hat von Geburt an eine Beeinträchtigung. Shugaka Silav stellt sie Ihnen vor.
2: Nele Sophie Stall arbeitet in einer Werkstatt der Caritas. Essensmarken verwalten und Büroarbeiten. Sie arbeitet hier betreut für ein Taschengeld.
3: Ich finde das schön, dass ich hier oft Menschenkontakt habe, weil ich bin ja auch ein soziales Wesen, ein sozialer Mensch. Ich kommuniziere gerne und auch wenn dann manchmal Leute fragen, ja, zu welchem Raum muss ich, dann helfe ich denen auch gerne weiter. Das erfüllt mich halt, wenn ich Menschen helfen kann.
2: Nele war ein Extremfrühchen. Sie kam schon nach 6,5 Monaten auf die Welt und hatte Gehirnblutungen. Trotz Lese-Rechtschreibschwäche hat sie Realschulabschluss. Ihr Ziel, Ergotherapeutin werden.
3: Ich hatte halt selbst immer früher Ergotherapie und darf auch bald in einer Ergotherapieschule hospitieren und bekomme hier auch einen Einblick in die Ergotherapie. Und das macht mir doch sehr viel Spaß.
2: Die Schulzeit war für Nele nicht einfach.
3: Da wurde ich halt gemobbt. Ich habe halt auch leider nicht viel Anschluss gefunden, weil ich halt auch die Spastik im Bein hatte. Und ich wurde auch nie zu Partys eingeladen und war dann halt immer allein in den Pausen. Und dadurch bin ich halt auch sehr traurig geworden.
2: Heute erzählt sie ihre Geschichte in den sozialen Medien. Tausende Menschen folgen ihr dort. Besonders Mütter von anderen Frühchen schreiben ihr.
3: Ich weiß auch, dass die halt teilweise verzweifelt sind, um mich um Rat zu fragen. Also ich sag denen dann halt aufbauende Worte, nicht den Glauben verlieren.
2: Ihr Traum ist die Schauspielerei. Sie stand auch schon vor der Kamera.
4: Ich habe meine 20. Abfrage und irgendwann weiß ich nicht und ich werde dann obdachlos. Nadine, kannst du mich bitte abholen? Hat mir der Wohnungsmanagement leider nicht geklappt.
2: Ihr Wunsch zu spielen entstand in einer Krise.
3: Als ich damals in der Klinik war, hat mein Psychologe gesagt, Frau Stall, was würden Sie denn gerne machen wollen? Und ich so, ja, die Schauspielerei. Und dann habe ich mich halt am gleichen Abend noch bei Komparsenagenturen angemeldet.
2: Gerade wurde sie sogar von einer Schauspielagentur angenommen.
5: Ja, wie geht's dir, Nele?
4: Gut geht's mir und dir?
2: Rollenfang vertritt Schauspieler mit einer Behinderung.
6: Ich sehe einfach so viel tolle Schauspielende, die mit Leidenschaft dabei sind und die uns durch ihre Andersartigkeit auch einen anderen Blickwinkel sichtbar machen, weil der Einheitsbrei des deutschen Film und Fernsehens braucht einfach Menschen mit Beeinträchtigung, um noch kreativer zu sein.
2: Die Ärzte hatten Nele nach ihrer Geburt praktisch aufgegeben, erzählt sie. Ein selbstständiges Leben sei unmöglich. Sie hat ihnen das Gegenteil bewiesen.
4: Ich wünsche mir für meine Zukunft, dass ich raus aus der Werkstatt komme und dann möchte ich auf jeden Fall die Ausbildung zur Ergotherapeutin anstreben. Und ich wünsche mir, dass es mir gut geht, ich glücklich bin und meine Familie glücklich ist und dass ich einen Partner finde.
2: 25 Jahre und ein genauer Plan. Neles Zukunft hält noch viel bereit.
1: Das glaube ich aber auch.
0: Das glaube ich auch und das ist total schön zu sehen. Und es ist ganz ähnlich, was unsere Menschen mit Behinderung erzählt haben, dass sie eben in diesen Werkstätten arbeiten oder sehr unterschiedliche Arbeiten machen. Luca arbeitet zum Beispiel auf dem Golfplatz. Und dass die aber sich auch wünschen, eben da auch andere Sachen zu machen und eben auch zu spielen. Und Das können die auch. Erstens können die das und zweitens, das finde ich eben auch, dass es so besonders und anders, was sie mit einbringen können in ihre Rollen, dass es total wichtig ist, dass solche Menschen präsent sind, auch in Filmen.
1: Ja, auf jeden Fall. Wie war das bei dir denn? Wer hat denn dein Schauspieltalent entdeckt? Warst du das selbst?
0: Nee. Also ich habe als Kind irgendwie Hörspiele gemacht. Meine Eltern haben mich dahin geschickt. Die haben mich dann auch genommen beim Rundfunk. Und da war ich plötzlich in diesem Bereich. Das hat mich wahnsinnig fasziniert. Und dann habe ich irgendwie nie aufgehört. Also es gab immer Menschen, die irgendwas von mir gehalten haben oder etwas in mir gesehen haben, was ich selber nicht sehen konnte. Und dann habe ich irgendwie immer so weitergemacht. Und dann kam der erste Film, Theater und so weiter.
1: Und du hast irgendwann mal gesagt, da hattest du schon Kinder, da warst du schon lange im Business. Da ist dir erst klar geworden, dass das jetzt wirklich dein Beruf ist.
0: Ja, aber vorher habe ich immer gesagt, ich bin Darsteller, weil ich nicht mal mich getraut habe zu sagen, ich wäre Schauspieler. Und dann musste ich erst 30 Jahre alt werden und sagen so, und dann auch auf ein paar Jahre zurückblicken und sagen so, okay, das ist jetzt mein Beruf. Ich mache den gerne, ich würde den gerne weitermachen. Und ab da war ich Schauspieler, aber das war dann 10 Jahre später oder so.
1: Ja, verrückt, weil du hattest ja schon sehr viel Anerkennung. Du warst ja auch schon sehr gut in diesem Beruf.
0: Ja, also ich war zumindest gut beschäftigt. Also das war mir auch am wichtigsten.
1: War eigentlich, würdest du sagen, für dich die Wende ein Glücksfall, weil du in dem DDR-System ja auch jemand warst, der auch angeeckt ist, ne?
0: Ja, aber da war ich erst 15, 16. Ich habe natürlich irgendwie mit den Lehrern rumdiskutiert, einfach nur, weil ich irgendwas daran total komisch fand. Also diese Schere zwischen Realität und Fiktion war enorm, also oder Propaganda. Und dann habe ich hier rumdiskutiert, wie es so meine Art war. Ich war gar kein politischer Aktivist oder irgendwie sowas. Und dann war aber auch klar, dass ich glaube, ich hätte kein Abitur machen dürfen. Man hatte mir meinen Rausschmiss schon angekündigt. Wenige Wochen später kehrte sich das um. Also ich konnte bleiben, die anderen wurden rausgeschmissen, also oder Lehrer teilweise. Mhm. Und das war eine ganz tiefgreifende Erfahrung. Also dass sich Werte und so ein System vollständig umdrehen können, von einem Tag auf den anderen. Und dann hatte ich das Glück, eben zu machen, was ich wollte. Und das war dann eben Abitur und dann später auch der Schauspielberuf.
1: Ja, du hast ja letztes Jahr beeindruckend Hans Rosenthal gespielt. Das ist ja für viele, die im Westen aufgewachsen sind, die sind ja mit dem groß geworden, damit sozialisiert worden mit den Sendungen. Wie war das für dich? Hattest du durchs Westfernsehen auch schon einen Begriff davon, wer Hans Rosenthal war?
0: Ja, ich wusste, wer Hans Rosenthal war. Den kennt ja... Also jeder, der...
1: Ja, so. Ja, den Namen auf jeden Fall.
0: So.
1: Ja.
0: Aber ich war nicht so ein Rosenthal-Gucker. Also wir durften nicht Fernsehen gucken Donnerstagabend. Das war nicht erlaubt bei uns in der Familie. Wir haben zusammen Wetten, dass geguckt am Samstag. Das war für mich immer eine ganz tolle Erfahrung. Also das war so meine ganz intensive Fernseherinnerung. Rosenthal selber nicht. Aber ich wusste natürlich, wer das war. Ich wusste aber nicht ganz genau, glaube ich, welche Lebensgeschichte dahinter stand.
1: Wie hast du dich da angenähert? Du bist ja auch dafür bekannt, dass du da auch perfektionistisch bist, was die Vorbereitung angeht.
0: Ja, aber auch aus einer, weiß nicht, ich will mich ja nicht blamieren, weil so Rosenthal kennt eben jeder. Und es wäre ganz schrecklich, natürlich zu merken, so, dass alle nur so höflich lächeln, wenn es um eine Annäherung geht an diesen berühmten Moderator. Also. Und dann habe ich ganz viel recherchieren dürfen oder können. Mir Videos angeguckt, aber auch viel Gespräche geführt, auch mit den Kindern von Hans Rosenthal, zu denen eine ganz enge Verbindung aufbauen durfte. Und, und die Verbindung hält auch bis heute. Wir treffen uns regelmäßig. Das ist wirklich sehr, sehr schön. Die sind auch froh über diesen Film. Mit dem Regisseur Oliver Haffner und aber auch das ZDF war sehr kooperativ und hat uns sehr viel Unterlagen zur Verfügung gestellt aus dem Archiv, aus der Zeit. Und wir konnten sehr viel nachlesen und nachvollziehen. Es war wirklich sehr spannend.
1: Also ich finde es toll gelungen, auch von der Stimme her. Also es ist wirklich verblüffend. Bitteschön.
7: Aber wir haben natürlich noch jede Menge Fragen an Sie.
0: Dann schießen Sie mal los.
8: Das ist ja hübsch. Orientalisch?
0: Nicht ganz.
9: Und wer ist das?
0: Das ist mein Bruder.
7: Ach ja? Ich wusste gar nicht, dass Sie einen Bruder haben.
0: Das spielt jetzt auch gar keine Rolle. Ich hatte anstrengende Tage. Meinen Sie, eine halbe Stunde reicht uns?
1: Das ist auch schon ein besonderer Moment, ne?
0: Ja, das ist auch, was, glaube ich, das Besondere an dem Film ausmacht, dass wir versuchen, halt ein ganzes Leben in wenigen Momenten zu erzählen. Manchmal, das kennen wir wahrscheinlich alle, manchmal gibt es so Schnittpunkte, die wir versuchen auseinanderzuhalten und sie Und man kann zumindest ein

0: großen Lebensabschnitt in einem Moment nacherzählen. Und Oliver Hafner hat dann einen sehr guten Zugang gefunden über diese Sendung am 9. November 1978. Und hier ist es so was Ähnliches. Also wir sehen jemanden, dem seine Vergangenheit durchaus bewusst ist, aber über die er nicht in der Lage ist zu sprechen. Auch einer der Hauptprobleme, die wir da, also des westdeutschen Nachkriegs, der Nachkriegsgeschichte, aber eben auch im Speziellen von Hans Rosenthal.
1: Aber wirklich sehr gelungen. Eine ganz andere Rolle, da finde ich auch interessant, was das für Folgen hatte, war ja Heinrich Vogeler, dieser Jugendstilmaler, den hast du ja mal gespielt.
0: Ja.
1: Und da hast du dir, habe ich gelesen, ein Bild, was er gemalt hat, kopieren lassen und hast dir das zu Hause aufgehängt. Weil du dich auch so damit identifiziert hast, mit diesem Maler, oder wie kam das?
0: Das war auch sowas, auch einer dieser Glücksfälle, dass ich plötzlich mit dieser Künstlerkolonie Worpswede und den Künstlern da so intensiv in Berührung gekommen bin, auch mit der Familie von Vogeler, die ja nach wie vor da in Worpswede das Erbe auch hochhält und ein sehr, sehr schönes Museum und ein Gästehaus betreibt. Und klar, also auch da war ein Versuch der Annäherung über die Bilder, aber auch wir haben einen Maler in der Familie, mit dem ich versucht habe, mich auszutauschen, wie das eigentlich so ist als Künstler. Und ja, es gibt ein wirklich sehr, sehr schönes Bild von seiner späteren Ehefrau Martha, was auch da im Haus im Schuh in Worpswede hängt. Und das habe ich mir kopieren lassen.
1: Guck mal das, ne?
0: Ja, genau.
1: Ja.
0: Es ist ja sehr, im Original ist es sehr, sehr groß. Meins ist nur ganz klein. Aber sehr, sehr schön. Ich liebe das sehr.
1: Und das hängt auch noch in deiner Wohnung?
0: Ja, ja.
1: Dann würde dich das, was jetzt kommt, interessieren, warum eigentlich nicht eine Kopie eines berühmten Kunstwerks ins Wohnzimmer hängen. Ab 70 Jahre nach dem Tod eines Künstlers dürfen die Gemälde ganz legal kopiert werden. Und wie das geht, das haben sich Britta Kunft und Alexa Höber mal von einem Könner zeigen lassen.
2: Ein Foto als Vorlage genügt. Vermeers Mädchen mit dem Perlenohrring aus dem 17. Jahrhundert kopiert Alexander Ostroglatt oft als Auftragsarbeit.
3: Das ist ja ein Wunder. Und natürlich die Geheimnis, das hinter dieser Szene steckt. Wer ist das? Was macht sie da? Warum trägt sie einen Turban? Was bedeutet diese Perle hier?
2: Ihr Geheimnis kam nie ans Licht. Wohl aber die Maltechnik Vermeers. Die beherrscht der studierte Künstler perfekt. 2000 wanderte er mit Frau und zwei Söhnen aus der Ukraine aus. Der damals 44-Jährige fing in Hamburg bei Null an.
3: Für mich war die Situation, dass ich Geld verdienen musste. Ich musste ja leben. Wir kommen hierher mit zwei Koffern in der Hand und das war's.
2: 50 Euro die Stunde, Materialkosten extra. So viel bekommt der 70-Jährige für seine Kopien. Bevor er zum Pinsel greift, projiziert er ein Foto vom Original auf die Leinwand. Dann beginnt er. Seine Kunden bringen ihm oft berühmte Werke. Ostroglatt sucht nach dem Gefühl, das im Original verborgen liegt.
3: Manche Leute unterscheiden nicht, was ist eigentlich Kunst, was ist nur Dekoration und was ist Qualität in der Kunst. Und ich, wenn ich kopiere, ich nenne mich nicht Künstler. Ich bin Kunstmaler. Wenn ich meine eigenen Bilder male, dann bin ich Künstler, weil ich möchte ja was vermitteln. Es geht um Inhalte.
2: Bilder entstanden Jahre vor der russischen Annexion der Krim 2014. Die Serie zum Thema Krieg erscheint ihm heute wie eine Prophezeiung. Im Angesicht von Tod und Zerstörung seiner ukrainischen Heimat.
3: Mein Herz blutet, so gesagt. Meine Schwester wohnt noch da. Meine Cousins. Manche sind an der Front, mein Neffe ist

0: gefallen. Junger Mann, 23.
1: Zu schmerzhaft wäre zum jetzigen Zeitpunkt eine künstlerische Auseinandersetzung damit. Aktuell arbeitet er zum Thema Reizüberflutung.
0: Wir bekommen so viele verschiedene Informationen, dass wir sie nicht mehr bearbeiten können. Und wir verlieren uns einfach da. Wir verlieren auch Orientierung.
1: Alexander Ostroglatt kopiert die Meisterwerke anderer, um zu leben, und malt seine eigenen, um etwas von sich zu zeigen.
2: Spannend, ne?
3: Es ist unglaublich faszinierend. Also auch eine traurige Geschichte, die er erzählt. Aber die Technik, da solche Bilder zu kopieren, ich habe das so noch nie gesehen. Ich wusste bis jetzt gar nicht, wie man das eigentlich wirklich macht.
2: Ich auch nicht.
3: Ich finde das trotzdem künstlerisch. Also genauso wie, ich gucke zum Beispiel sehr gerne einem Restaurator zu, einem amerikanischen, der in Chicago sitzt und der eben so Bilder wieder repariert und eben dann auch mit einem, meiner Meinung nach, künstlerischen Können, die eben auch dann so repariert und übermalt dann auch, so dass man, dass die einfach aussehen wie neu wieder. Das finde ich sehr interessant.
2: Und was heißt, du guckst dem zu oder du guckst dem richtig über die Schulter?
3: Nee, es gibt einen sehr, sehr tollen Video, also einen YouTube-Kanal, in dem er sehr, sehr ausführliche Videos veröffentlicht. Und das gucke ich mir an zur Entspannung.
2: Aber du malst jetzt nicht selbst?
3: Ich kann überhaupt nicht malen. Ich kann weder malen noch schreiben, noch gar nichts davon. Für mich ist das ein absolutes Rätsel, wie man das machen kann, ja.
2: Aber hast du einen Blick für Kunst? Weil du hast jetzt von dem einen Gemälde erzählt, was eine Kopie ist. Aber gehst du auch mal so durch die Galerien und kaufst dir mal was, was dir gefällt?
3: Manchmal, ja. Sehr selten. Aber manchmal kaufe ich auch ein kleines Bild und schenke es meiner Frau. Und, aber normalerweise nicht. Also normalerweise gucke ich sie mir nur im Museum an.
2: Ich finde das immer so faszinierend, wie Menschen erkennen können, dass ein Bild irgendwann mal was wert ist. Ja, also woran sieht man das, frage ich mich immer. Dass ein Künstler so talentiert ist, dass der ganz groß rauskommt.
3: Das weiß ich auch nicht. Also in der Preisklasse bewege ich mich auch gar nicht. Ich investiere nicht in Kunst oder so. Manchmal gibt es jemanden, den wir gerne mögen. Und dann sagen so, von dem hätte ich gerne mal ein Bild. Und dann ist es relativ. Also das hatte ich gerade mit Sebastian Meschenmoser, ein Kinderbuchillustrator unter anderem, ja, den wir sehr lieben. Und dem habe ich dann einfach geschrieben und gefragt, ob ich bei ihm ins Atelier kommen darf, um mir Bilder anzuschauen.
2: Ja, da hat er sich gefreut wahrscheinlich.
3: Ja, das war eine ganz tolle Begegnung, ja.
2: Falls sich jemand wundert, wo wir hier sind, wir sind ja auf der Zugspitze, fast ganz oben. Ja. Und das hat ja auch wiederum mit dem Film Das gewisse Etwas zu tun. Ne? Wie kam das?
3: Na, wir haben halt in Oberammergau gedreht. Natürlich ist das auch für mich nach wie vor immer ein Glücksfall, also an diese tollen Orte zu kommen und dann eben auch sehr lange da sein zu dürfen. Und am letzten schönen Wochenende im letzten Jahr hatte ich dann doch 2 Tage hintereinander frei und habe mich dann entschlossen, einmal auf der Zugspitze gestanden zu haben, aus eigener Kraft. Und bin dann mit einer Übernachtung in der Rheintal-Anger Hütte, glaube ich, dann auf die Zugspitze. Aber ich bin da wirklich vollkommen erschöpft oben angekommen. Es war wirklich absolut, der letzte Abschnitt ist schrecklich, kann ich nur vorwarnen. Das ist so eine Geröllhalde, auf der man stundenlang versucht, sich hochzukämpfen.
2: Hilfe, das da, was man... Nee,
3: das, nein, ist ja das, der ist natürlich, wenn man kommt dann oben an und dann sind da Tausende von Menschen, die alle mit der Seilbahn hochgefahren sind. Und dann ist, man sieht es, also als ich da oben war, da war alles voll. Da waren so viele Menschen und ich war so erschöpft, dass ich tatsächlich nicht mal mehr auf dieses Griffelkreuz geschafft habe. War aber egal, also darum ging es mir gar nicht. Ich war da mal oben, aber das ist viele Jahre her, eben auch als Tourist und als ganz noch weit bevor ich mich angefangen habe, mit Klettern und mit Bergsteigen überhaupt zu beschäftigen.
2: War das denn jetzt eine anspruchsvolle Route? Es gibt doch da verschiedene da hoch.
3: Nee, also technisch nicht. Also es ist Wanderung für konditionsstarke Leute. Das war ich oder bin ich nicht. Deshalb war es für mich auch sehr, sehr anspruchsvoll, aber normalerweise... Es gibt da auch, glaube ich, so Rennen da hoch. Also tatsächlich, die Leute rennen diese Route in wenigen Stunden. Und ich habe halt 2 Tage gebraucht.
2: Meine Güte, die rennen da hoch. Wie kam das denn? Du hast ja gerade gesagt, das ist ja für dich auch eine Art Hobby oder wie würdest du es bezeichnen? Oder eine Leidenschaft, das Wandern und überhaupt die Berge. Wie kam das?
3: Es kam halt durch den Film Nordwand. Da haben wir das Glück gehabt, eben sehr lange uns vorzubereiten, eben auch sehr intensiv Bergsteigen und Klettern zu üben. Und diese Begeisterung ist geblieben. Die ist abgeflacht. Inzwischen machen wir, meine Frau und ich, eher so Klettersteige, obwohl wir mal wieder auch in die Berge wirklich klettern gehen wollen. Hier gibt es auch einen sehr, sehr schönen Klettersteig zur Zugspitze hoch. Aber man muss da über so einen Gletscher. Und da war letztes Jahr auch wieder Warnung, dass man da, also nicht der Klettersteig an sich das Gefährliche ist, sondern der Zustieg dahin. Ach so. Aber dieses Jahr sind auch, glaube ich, wieder 2 Leute da verunglückt, weil ich selber keine Kletter

0: Da gibt es auch sehr, sehr schöne Plätze.
1: Bist du ehrgeizig, also was sowas angeht? Willst du dann, wenn du dir was vornimmst, da will ich hin, muss das dann auch funktionieren?
0: Nee, also ich glaube, so sollte man da auch nicht reingehen, dass man irgendwas erzwingt. Also irgendwie soll es ja Spaß machen, es soll auch nicht zu stressig sein, im Sinne von gefährlich oder so. Und wir sind irgendwie eher auf der Vergnügenseite und irgendwie am Spaß haben.
1: Kommen deine Kinder auch manchmal mit?
0: Nee, für die ist das nichts. Also als die kleiner waren, hab ich sie versucht, dafür zu begeistern. Aber möglicherweise weiß ich gar nicht, ob es an den Bergen oder an mir liegt. Aber ich habe die Begeisterung nicht übertragen können.
1: Ist denn die Begeisterung für Schauspiel, hast du die denn teilweise weitergeben können?
0: Oder nein,
1: die,
0: ne? Nein.
1: Gar nicht?
0: Nein.
1: Auch kein Talent? Also, oder erkennst du
0: Talent haben die bestimmt, aber die haben sich dann für andere Sachen entschieden.
1: Ja. Du hast ja auch so eine interessante Serie, ich weiß gar nicht, ob die noch weitergeht, über Darts. Da geht es jetzt ums Dartspielen. Mhm. Wie nähert man sich denn da an? Also, musstest du das dann auch richtig dafür lernen?
0: Ich habe versucht, es zu lernen. Ich war wirklich hoffnungslos talentlos. Aber es lag auch ein bisschen daran, dass ich Linkshänder bin und wir uns aber entschieden haben, dass Eddie Frotzke, so heißt diese Figur, Rechtshänder sein muss, aus verschiedenen Gründen, auch weil es kein Double gab, was mit links hätte werfen können und wirklich zielsicher ist. Und dann verliert der ja in der ersten Staffel gleich sein rechtes Zielauge. Also musste ich üben, sozusagen mit der falschen Hand von der falschen Seite zu werfen.
1: Ach du meine Güte.
0: Und ich habe das nur dazu gebracht, wenigstens einigermaßen die Scheibe zu treffen und niemanden zu verletzen. Und ich werfe auch, wenn ich jetzt heute, ich bin immer noch sehr schlecht im Dart, werfe ich immer noch so, also mit der falschen Hand von der falschen Seite, weil ich das am besten kann.
1: Und gehst du so weit, dass du dir auch diese Meisterschaften anguckst? Das sind doch immer diese riesen Events, die auch im Fernsehen übertragen werden.
0: Ja, also das habe ich auch angefangen zu gucken. Das war auch während der Corona-Zeit, als ich dann irgendwie sehr viel Zeit hatte, mich damit zu beschäftigen. Da haben die auch sehr viel geworfen, vor leeren Seelen. Und dann habe ich geübt. Ich hatte einen Trainer und dann sind wir in die entsprechenden Lokalitäten gegangen und da geübt und habe mir ganz viele Videos angeguckt. Aber eigentlich umsonst, weil dieser Stil, oder habe mir versucht, einen besonders tollen Stil zu überlegen, einen Wurfstil, aber das ist absolut aussichtslos. Das ist so individuell wie ein Fingerabdruck. Da musste ich mir irgendwas Eigenes überlegen, was jetzt nicht mal im Ansatz so spektakulär ist wie die tollsten Werfer der Darts-Geschichte.
1: Ja, ich finde die Stimmung so irre, die in diesen riesigen Hallen dann herrscht. Die rasten ja komplett aus.
0: Das ist ganz ein groß. Das ist auch noch etwas, was wir gerne machen wollen. Einmal in den Alley-Pally.
1: Wie heißt in diesen.
0: Verdammt! Wie heißt jetzt dieser berühmte Palast?
1: Das weiß ich jetzt auch nicht.
0: Die Darts-Fans mögen es mir verzeihen. Ich bin schon ein bisschen raus seit ein paar Jahren. Es gibt diese berühmte Wespe da, die ja jedes Jahr da auftaucht, nachdem ja auch quasi...
1: Die Serie benannt ist?
0: Ja, so ungefähr. Ja.
1: Meine Regisseurin hat gerade gesagt, Alley Pally, stimmt.
0: Okay, danke, stimmt. Da bin ich jetzt auch froh.
1: So, und ich nehme mir jetzt vor, da auch mal hoch, mit der Seilbahn. Ich fahre mit der Seilbahn hoch. Und jetzt haben wir noch was zum Abrunden, was Leckeres, Vegetarisches vom Zora Clip für Sie.
2: Moin und hallo zusammen. Wir machen heute ein richtig schönes, leichtes Sommergericht. Wir machen nämlich Gemüse-Quinoa-Puffer. Und Quinoa ist ein so schönes Produkt. Es ist ein Pseudogetreide, es ist glutenfrei, verhält sich so ungefähr wie Reis, kann man auch genauso kochen. Und hat so eine richtig schöne, nussige Note, hat so einen ganz leichten Crunch und kann man super für so Puffer oder sowas benutzen, weil die so richtig schön knusprig werden. Und genau das machen wir nämlich heute auch. Dazu gibt es noch eine schöne Tomatenschmand-Dip. Und wir fangen jetzt erstmal an mit den Puffern, dafür habe ich den Quinoa jetzt hier schon gekocht. Das geht ganz einfach mit der doppelten Menge Wasser und dann köchelt das ungefähr so für 10 Minuten, dann lässt man das noch 5 Minuten quellen und dann kann man, falls noch übriges Wasser da ist, das einfach abgießen und dann sieht der so aus und damit machen wir jetzt unsere Puffermasse. Ich habe ja gesagt, es gibt Quinoa-Gemüsepuffer, das heißt, wir brauchen auch noch Gemüse. Dazu habe ich jetzt hier fein geraspelte Möhren, die gehen damit rein, Zwiebelwürfel, Petersilie, ganz einfach gehackt. Und Zucchini, die habe ich grob geraspelt und dann einfach schon mal gesalzen und in ein Sieb gegeben und das über eine Schüssel gehängt. Und jetzt guckt mal, wie viel Flüssigkeit da unten rauskommt. Das wollen wir nicht in den Puffern haben, weil sonst würden sie viel zu matschig werden. Oh! Ups. Vorsichtig ausdrücken, eh klar. Jetzt kommen da noch ein paar Gewürze dazu. Ganz einfach Salz, Pfeffer. Ordentlich Muskat. Und jetzt habe ich noch zwei Zutaten, die wahrscheinlich ein bisschen unbekannt sein könnten. Das sind zum einen Hefeflocken. Die geben dem Ganzen so ein bisschen schöne Tiefe. Das brauchen wir auf jeden Fall. Und Kichererbsenmehl. Wenn man das nicht zu Hause hat, kann man aber auch normales Mehl nehmen.

und ebenfalls für die Bindung noch 3 Eier. Das lassen wir jetzt erstmal einen Moment ziehen und widmen uns dem Schmanddip. Damit fangen wir aber erstmal an, eine schöne große Fleischtomate in Würfel zu schneiden. Die Tomaten sind jetzt so ein bisschen diese schöne frische Komponente und die Schmandcreme so ein bisschen das cremige. Und die Tomaten, die machen wir jetzt noch ein bisschen an mit einfach ein bisschen Basilikum. Dann einfach nur ein bisschen Olivenöl. Ein bisschen hellen Balsamico, eine Prise Salz, eine Prise Zucker und, wer mag, noch ein paar Pinienkerne. So, jetzt haben wir alles fertig. Jetzt können wir unsere Puffer ausbacken. Ihr solltet jetzt darauf achten, dass die Temperatur nicht ganz so heiß ist wie bei Kartoffelpuffern, dass sie außen schön knusprig sind, aber innen auch trotzdem gar werden. Da ist ja auch Ei drin. Das heißt, von innen sollen sie fluffig sein, von außen schön knusprig.

0: Ich habe das Ganze jetzt noch mit ein bisschen Wildkräutersalat ausgarniert. Und jetzt guckt euch mal an, wie fluffig die von innen sind. Die sind wirklich so, so lecker. Macht sie unbedingt mal nach. Von außen super knusprig. Ich verspreche euch, wie immer, das schmeckt. Und ich hau jetzt rein und sage tschüss, bis zum nächsten Mal.
1: Ja, und die Dora Klipp, die ist ja auch dabei bei der aktuellen Staffel von Tietjen Camp. Da können Sie heute Abend die zweite Folge sehen, hier im NDR, 21.15 Uhr. Können Sie sich schon drauf freuen. Du hast gerade gesagt, du hast ab und zu kämpfst du auch mal.
2: Ja, aber ich habe von einem Sportler, einem Extremsportler, einen alten Kiddie gekauft mit der kompletten Campingausrüstung. Und da gibt es einen kleinen Küchenblock drin, mit einem alles in Mini und alles ganz winzig. Also ja. So mit Küchenblock und einem kleinen Wassertank mit Waschbecken und einem so und mit Seitentaschen und einem Rollo und so. Und da kann man auch übernachten. Also da haben wir schon schöne Sachen mitgemacht, ja.
1: Ja, also du und deine Frau, dann fahrt ihr los und stellt euch dann irgendwo auf den Campingplatz.
2: Ja, wir machen das jetzt, wir machen das nicht regelmäßig, aber hin und wieder schon, ja.
1: Ja, also ich liebe es ja. Ich finde ja dieses Draußensein herrlich. Also,
2: ja, das ist ganz toll.
1: So eine besondere Art Urlaub zu machen. Ja. Bist du denn jemand von wegen hier kochen? Also stehst du auch mal am Herd oder habt ihr da eine klare Rollenaufteilung?
2: Das teilen wir auf. Ich backe manchmal bei Bedarf sozusagen, aber kochen kann meine Frau viel besser. Ich selber koche eigentlich kaum für mich selber und ich räume dann immer auf. Das ist eine spitzenmäßige Arbeitsteilung.
1: Aber backen kannst du. Was backst du denn dann?
2: Kuchen. Also manchmal ein Brot oder so, aber meistens Kuchen.
1: Mhm. Ja, ich meine, so viel wie du arbeitest, hast du ja wahrscheinlich auch nicht so viel Zeit, dich mit solchen Dingen zu beschäftigen.
2: Nee, also deshalb backe ich auch immer dieselben Rezepte. Das ist total einfach für mich. Also man muss ja nur so die Grammzahlen ablesen und man braucht überhaupt gar keine Kreativität. Man muss nur die richtige Temperatur haben.
1: Aber das beim Backen so, beim Kochen ja nicht.
2: Eben, Kochen? Deshalb kann ich das auch nicht. Also das ist sehr kreativ teilweise und das ist nicht mein Ding, ich weiß nicht. Ja.
1: Du bist ja gerade in Hamburg, du drehst ja gerade. Was genau drehst du?
2: Wir drehen gerade für Stralsund, ein ZDF-Krimi. Ein paar Tage in Hamburg, wie das immer so üblich ist. Und dann gehen wir Mitte September dann nach Stralsund.
1: Und Theater hast du auch gespielt? Das hattest du aber lange nicht gemacht, ne? Du warst doch hier in Hamburg, hast du doch auf der Bühne gestanden.
2: Ja, das war für mich mal wieder ein ganz tolles Erlebnis. Habe ich viele Jahre nicht gemacht, glaube ich, letztes Mal vor 15 Jahren oder so. Und Kai Wessel, der Regisseur, hat mich gefragt, ob ich mit Adriane Alteras zusammen ein Zwei-Personen-Stück machen will. Eine Romanadaption von Mama Odessa, ein Roman von Maxim Biller. Und das fand ich sehr aufregend, weil ich so lange nicht gemacht habe und auch zu wenig Erfahrung habe für die Theaterbühne. Und das war aber wirklich dann sehr, sehr schön. Wir haben jetzt im Januar dann gespielt und es war sehr verschneit auch. Das war diese Zeit, wo es hier so verschneit war auch. Das
1: stimmt,
2: wir hatten ganz tolle Zeit in Hamburg gehabt, ja.
1: War toll mit dir, Florian. Das gewisse Etwas unbedingt im Kino ansehen. Morgen kommen Fatou und Dennis Schröder, Basketballprofi und seine Mutter. Kennen Sie? Jetzt kommt Ihr Landesprogramm. Schönen Abend noch. Danke fürs Zuschauen.
3: Einen schönen guten Abend Ihnen allen und hallo Niedersachsen. Und hier bei Hallo Niedersachsen haben wir gestern Abend die Breaking News ja um Minuten verpasst, dass sich nach wochenlangem Ringen bei VW der Vorstand, der Betriebsrat und das Land auf einen Kompromiss geeinigt haben. Alle dachten ja, es käme heute zum epischen Showdown, vielleicht sogar zum großen Bruch. Aber dann haben sich beide Seiten wieder mal durch einen Kompromiss in die nächste Runde gerettet. Und dieser Kompromiss besagt in Kürze, weitere 50.000 Stellen werden gestrichen und 4 VW-Werke werden leer bzw. auslaufen, sollte sich keine Nachnutzung finden. Ob das reichen wird und wer da Gewinner oder Verlierer ist, das ordnen wir gleich ein. Erstmal Reaktionen aus dem noch Autoland Niedersachsen.
4: Heute Morgen am Werkstor in Hannover-Stöcken. Zwar ist eine Schließung des Werks vorerst nicht beschlossen, aber dessen Zukunft weiterhin ungewiss.
5: Wir wissen überhaupt nicht, wie es weitergeht, was überhaupt in den nächsten Jahren passiert. Und es macht Angst, es macht einfach Angst.
6: Krankenstände sind da drin so hoch wie nie zuvor. Und die Leute wollen halt einfach nicht mehr dieses Unsichere, immer nur noch, aktuell heißt es nur Geld sparen, Geld sparen.
4: Für die deutschen Werke sollen laut VW alternative Verwendungen geprüft werden. Auch das Werk in Emden steht auf der Kippe.
7: Wenn VW jetzt wegfährt, das kann es Emden dicht machen, ganz Ostfriesland dicht machen.
4: Zwar begrüßt der Oberbürgermeister aus Emden den Kompromiss, allerdings.
8: Das Thema der Unsicherheit geht weiter und ich finde die Art der Kommunikation nach wie vor schwer gewöhnungsbedürftig.
4: Vorstandsvorsitzender Oliver Blume meldet sich mal wieder per Videobotschaft, statt sich Fragen zu stellen.
9: In Europa haben wir trotz des bisherigen Abbaus der letzten Jahre weiterhin eine Überkapazität von 500.000 Fahrzeugen pro Jahr. Deshalb entwickeln wir für Europa aktuell ein Konzept für eine nachhaltige und wettbewerbsfähige Produktionsstruktur. Unser Ziel ist es dabei, die Kosten um rund 1,5 Milliarden Euro pro Jahr zu senken.
4: Zukunft heißt bei Volkswagen nicht nur weniger Kosten, sondern auch weniger Modelle und auch deutlich weniger Beschäftigte.
10: Im Raum stehen 50.000 Beschäftigte, davon etwa die Hälfte in Deutschland. Das sind immense Auswirkungen. Das wird man sehr genau sehen müssen, weil es am Ende ja noch keine Ergebnisse und Erkenntnisse gibt. Wo soll das überhaupt möglich sein? Was fällt an Aufgaben weg? Und am Ende auch, wenn es dazu kommt, wie schaffen wir das sozialverträglich?
4: Um einzelne Werksschließungen und mehr Arbeit bei gleichem Lohn bei VW werde man wohl trotzdem nicht drum herum kommen, so Automobilexperte Pratzel.
11: Der Wettbewerb wird künftig auch ein Kostenwettbewerb sein. Wenn man es zusätzlich schafft, wieder an verschiedenen Themen ganz vorne mitzuspielen, im Bereich Elektromobilität, automatisiertes Fahren, vernetztes, softwaredefiniertes Fahrzeug, dann gibt es für Volkswagen auch gute Zukunftsperspektiven.
4: Schichtwechsel heute Nachmittag am Stammwerk in Wolfsburg. Auch nach dem Kompromiss in der Chefetage bleiben Fragen weiterhin unbeantwortet.
12: Die Werke, die vier, da hört man weiterhin, dass nichts kommen soll. Ich wüsste auch nicht, was da kommen soll. Schlimm, wirklich schlimm.
13: Ich denke, das ist für die Region scheiße, das ist für ganz Deutschland scheiße. Und gucken, was bei rumkommt.
14: Meinerseits wird es noch irgendwie schaffen, ne? Aber was machen die Kinder, die Enkelkinder? Es ist wirklich nicht gerade zuversichtlich hier.
15: Mal Klartext reden, was wirklich ist. Ein bisschen mal dieses Hinhalten. Einfach mal sagen, so sieht's aus. Damit kann man dann vielleicht auch besser umgehen.
4: Stürmische Zeiten sind es und bleiben es wohl auch vorerst für den Autobauer VW.
3: Und jetzt bin ich mal gespannt, was unsere VW-Expertin Annette Deutzkens dazu sagt. Wer musste sich denn für diesen Kompromiss mehr verbiegen?
16: Ja, ich weiß nicht, ob verbiegen das richtige Wort ist, aber tatsächlich würde ich sagen, dass die Arbeitnehmerseite schon sehr an ihre Schmerzgrenze gehen musste oder vielleicht auch ein Stück darüber hinaus. Denn in diesem Beschluss, da steht ja nichts, was den Beschäftigten Sicherheit verschafft hätte. Also keine Garantien zum Beispiel für Standorte, all das findet sich da nicht. Und wahrscheinlich gab es einfach die Einsicht, dass es zu diesem Zeitpunkt schlicht nicht möglich ist, dass die Lage des Unternehmens es nicht hergibt, diese Sicherheit hier zu dokumentieren. Und deswegen, um größeren Schaden, um einen größeren Konflikt zu vermeiden, gab es am Ende dann diese Einigung.
3: Jetzt also nochmal 50.000 Stellen weg, insgesamt 100.000. Wie sollen die abgebaut werden?
16: Ja, auch da fehlen tatsächlich noch die Details. Was wir wissen ist, dass diese 50.000 Stellen, die jetzt noch mal dazukommen sollen, weltweit abgebaut werden sollen und dass etwa die Hälfte davon auf Deutschland entfällt. Und da muss man sagen, dass wahrscheinlich alle Bereiche betroffen sind. Die Rede ist von der Produktion, vom Management, von der Verwaltung. Also da gibt es im Prinzip keine Bereiche, die außen vor gelassen werden. Und dann stellt sich natürlich die Frage nach dem Wie. Also wie werden diese Menschen abgefunden oder ähnliches? Und ein Fingerzeig gibt es natürlich, denn etwa 40.000 Menschen haben bisher schon ihr vorzeitiges Ausscheiden aus dem Konzern besiegelt, haben unterschrieben und sie alle gehen mit Altersteilzeit oder Abfindungen raus. Also man kann sagen, der Konzern, so wie es aussieht, lässt sich das erstmal ziemlich viel kosten. Die Beschäftigten

0: Beschäftigtenzahl zu reduzieren, bevor es dann irgendwann günstiger wird.
1: Und ist das jetzt der Durchbruch, so schmerzhaft das ist, oder nur eine weitere Verschnaufspause? Denn der letzte Kompromiss, der hat ja gerade mal 1,5 Jahre gehalten.
0: Ich würde auf jeden Fall von einer Verschnaufspause sprechen. Denn es ist ja so, dass in dem Beschluss jetzt steht, dass bis nächstes Jahr schon mal erarbeitet werden soll, welche Perspektiven gibt es denn für die Standorte. Und wenn der Vorstand dann mit leeren Händen dasteht und nur von Kostensenkungen und Werksschließungen spricht, dann wird das der Arbeitnehmerseite sicher nicht nochmal reichen. Vielleicht erleben wir auch schon einen Vorgeschmack, Proteste im Herbst. Die nächsten Tarifgespräche stehen ja an. Es wird spannend sein, ja, zu sehen, wie die dieses Jahr über die Bühne gehen.
1: Dankeschön, Annalena Deutzkens. Leipzig, Jenschwalde in Brandenburg, Dormagen und Bergheim bei Köln. Und jetzt Ganderke See. Die Liste echter und womöglicher Sabotageakte auf kritische Infrastruktur wird länger. Ob echt oder nicht, das liest sich wie aus dem Lehrbuch hybrider Kriegsführung. Wir sollen Angst haben, statt weiter entschlossen zu sein. Auch im niedersächsischen Ganderke See im Landkreis Oldenburg war die Polizei im Einsatz, weil da ein Schaltschrank in einem Umspannwerk offen stand.
2: Ein eigens angeforderter Hubschrauber, dazu ein Großaufgebot an Polizistinnen und Polizisten mit Suchhunden. Und das alles in den frühen Morgenstunden. Auslöser für den Einsatz in einem Umspannwerk bei Ganderke See war die Beobachtung einer Polizeistreife, die auf dem Gelände der Anlage eine Unregelmäßigkeit entdeckt hatte.
3: Gegen 3 Uhr haben die Einsatzkräfte hier auf dem Gelände einen offenstehenden Schaltschrank festgestellt. Und aufgrund der Tatsache, dass wir hier natürlich eine besondere Bedeutung der technischen Anlage haben, nämlich einem Umspannwerk, sind wir entsprechend auch sensibel vorgegangen und haben eben unsere Maßnahmen in der Folge so getroffen.
2: Der Großeinsatz erklärt sich wohl auch aus einer Häufung von Sabotageverdachtsfällen in den vergangenen Tagen, unter anderem in Nordrhein-Westfalen und Brandenburg. In Ganderke See durchsuchten die Einsatzkräfte das Umspannwerk mehrere Stunden lang.
3: Dabei haben wir keine Beschädigung des Schrankes festgestellt und auch keine Person auf dem Gelände festgestellt. Aktuell sind nun die Ermittlungen auf Hochtouren am Laufen. Wir werden jetzt genau schauen, was war die Ursache dafür, dass dieser Schrank hier offen stand. Und ob tatsächlich auch eine strafrechtliche Relevanz eine Rolle spielt, wird sich im Rahmen der Ermittlungen herausstellen.
2: Bisher gibt es laut Polizei aber noch keine konkreten Anhaltspunkte, die auf einen Sabotageversuch hindeuten könnten. Die Betreiberfirma des Umspannwerks erklärte außerdem, dass es zu keiner Zeit eine Gefährdung gegeben habe, weder für die Anwohner noch für die Stromversorgung.
1: Ja, der Grat zwischen Wachsamkeit und Hysterie scheint schmal. Nach der beinahe Katastrophe von Leipzig wurde die Bundesregierung ja sehr deutlich, das Land muss sich besser verteidigen können, auch in den Häfen. Davon haben wir einige in Niedersachsen. Wir haben uns in Emden umgehört.
4: Am Emder Hafen gibt es viel Arbeit. Hier werden Maschinenhäuser und Rotoren für Onshore-Windparks in halb Europa umgeschlagen. Auch der In- und Export von Autos läuft über Emden, ebenso wie Stückgutumschlag. Und auch NATO-Partner bringen in Emden militärisches Gerät ans Festland, wenn sie sich zu Manövern treffen. Drohnen könnten hier einen erheblichen Schaden anrichten. Timo Sieban vom Hafenumschlagsbetrieb und Logistikunternehmen EPAS will die Sicherheit noch einmal erhöhen.
5: Die Situation in Leipzig hat natürlich die hybride Lage noch mal umso mehr hervorgehoben. Das heißt, auch bei uns ist das Bewusstsein stärker gewachsen, woher überall Gefahren kommen können und wie hybrid eine Lage ist. Und da beschäftigen wir uns gerade aktiv damit, wie wir eine solche Lage einschätzen können und wie wir womöglich auch wirken können.
4: Das Besondere an Seehäfen, sie können gleich aus 3 Richtungen angegriffen werden. Hybride Angriffe, möglich aus der Luft. Mit Drohnen, die mit Kameras spionieren oder mit einem Sprengsatz bestückt sind. Unterwasserdrohnen, die in Hafenanlagen eindringen. Oder mit Drohnen an der Wasseroberfläche. Timo Sieban steht in Emden vor einer besonderen Aufgabe. Der Hafen ist mitten in der Stadt. Ein Radweg führt direkt am Hafen entlang. Schwer zu unterscheiden, wer hier Freund oder Feind ist.
5: Eine Drohne kann auch einfach von einem Touristen hoch in die Luft geschickt werden, weil er die attraktiven Bilder sehen möchte. Ihm ist wahrscheinlich gar nicht bewusst, welche Meldekette dabei im Hintergrund ausgelöst wird. Wenn wir als Hafen eine Drohne sehen, dann können wir nicht sofort unmittelbar einschätzen, ob diese harmlos ist oder ob sie eine Gefahr darstellt.
4: Oft blieben nur 60 bis 90 Sekunden, um überhaupt reagieren zu können. Dann sei eine Drohne meist schon wieder weg. So sei schwer festzustellen, ob sogenannte Wegwerfagenten bereits auch in Emden aktiv geworden seien. Doch so weit soll es erst gar nicht kommen. Zu groß die Gefahr durch primitiv zusammengebaute Sprengsätze wie diesen. Der Zentralverband der deutschen Seehafenbetriebe setzt auf einen 10-Punkte-Plan. Darin heißt es, Seehäfen müssten sich künftig auch selbst vor Angriffen schützen können. Etwa mit automatisierten Drohnen, die feindliche Drohnen abfangen. Das Gewaltmonopol des Staates stelle man dabei nicht in Frage.
6: Allerdings müssen wir zumindest auch die Diskussion führen, ob Betreiber kritischer Infrastrukturen nicht technologisch in die Lage versetzt werden, niedrigschwellige Bedrohungen, also Bedrohungen, wo nicht unmittelbar die Gefahr für Leib und Leben droht, selbstständig abwehren zu können.
4: Bundespolizei und Bundeswehr nutzen bereits unterschiedliche Technologien zur Drohnenabwehr. Damit sich auch Hafenbetriebe gegen Drohnen verteidigen können, müsse die Politik den rechtlichen Rahmen schaffen. Auch die Zuständigkeiten zwischen Bundespolizei, Landespolizei, Zoll und anderen Beteiligten in den Häfen müsse klar geregelt werden.
6: Die föderale Sicherheitsstruktur in Deutschland ist eben für Bedrohungslagen, wie wir sie jetzt im Zuge hybrider Bedrohungen sehen, nicht mehr bestmöglich geeignet. Und das sieht man eigentlich idealtypisch in den Häfen. Häfen sind in kommunaler Zuständigkeit, manche sind in Landeszuständigkeit, es gibt auch Häfen im Privatbesitz.
4: Stimmt der rechtliche Rahmen, sollen im Emder Hafen feindliche Drohnen mittels Sensoren automatisch erfasst werden. Dazu steht der Hafenbetrieb bereits mit einem Start-up im Gespräch.
5: Der Clou an dem Thema ist, dass über KI vordefinierte Prozesse bereits ausgelöst werden können. So könnten beispielsweise Drohnen automatisch über sicheren Bereichen losgeschickt werden, um gegen andere Drohnen zu wirken.
4: Siebahn ist zuversichtlich. Wenn es gelänge, Drohnen in Seehäfen erfolgreich abzuwehren, gelänge es überall.
1: Nach der Gewalttat von Stade mit 6 Toten wurde Niedersachsens Migrationsbeauftragter Dennis Kurko massiv angefeindet. Jetzt ist er zurückgetreten. Damit beginnen die Kurznachrichten.
7: Dennis Kurko hat sein Ehrenamt als Migrationsbeauftragter mit sofortiger Wirkung niedergelegt. Damit reagiert er auf Anfeindungen und Morddrohungen sowie die Verbreitung von Falschbehauptungen. Kurkos Schwiegermutter soll den Fluchtwagen des Mannes gefahren haben, der in Stade 6 Menschen in einer Mutter-Kind-Einrichtung getötet haben soll. Ein Sprecher des Innenministeriums betont, dass den SPD-Politiker selbst aktuell nichts belaste.
8: Alle Behauptungen, die ihn in die Nähe dieses schrecklichen Verbrechens rücken, die über die Tatsache hinausgehen, dass eben eine der mutmaßlicheren Helferinnen der Tat mit ihm verwandt ist, dass darüber hinaus überhaupt nichts vorliegt.
7: Sein Mandat im Landtag werde Dennis Kurko weiter ausüben. Das war ein Meilenstein heute in Stade, als der 80 Meter hohe Kamin des AKWs kontrolliert gesprengt zu Boden fiel. Er zählte zu den letzten weit sichtbaren Bauwerken des ehemaligen Kernkraftwerks, für das seit 2005 der Rückbau läuft. Für einige verschwindet damit ein Wahrzeichen, wie für ehemalige Mitarbeiter.
9: Es blutet ein bisschen das Herz, um den Kamin fallen zu sehen. Das tut schon ein bisschen weh, wenn man das sieht, nach so und so vielen Jahren den Abriss mitzuerleben. Ja, ist nicht so einfach manchmal.
7: Bis Ende des Jahres soll das Reaktorgebäude dann ganz verschwinden.
1: Deutschland muss und will sparen, auch im Gesundheitssystem. Darum wurden die Schrauben bei den Krankenkassen kürzlich enger gezogen. Der Aufschrei war und ist groß, wie immer bei Kürzungen. Aber es gibt auch konkrete Beispiele, warum sich Ärzte und Ärztinnen jetzt große Sorgen machen.
10: Per Kistenbrügge ist Frauenarzt in Hannover. Seit einigen Wochen macht er sich zunehmend Sorgen um die Versorgung Schwangerer. Grund ist das Sparpaket für die gesetzlichen Krankenkassen. Ab 2027 könnte sich dadurch ändern, wie bestimmte Untersuchungen bezahlt werden.
11: So wie es zumindest zum jetzigen Zeitpunkt zu lesen ist, werden wir Geldmittel bekommen, die dem Jahr 2025 entsprechen und nicht dem aktuellen Bedarf. Das heißt, wenn ich Beispiel 2025, ich sage mal eine fiktive Zahl, 50 Schwangere betreut habe, dann steht mir 2027 das Geld für 50 Schwangere zur Verfügung. Können Sie eine Schwangerschaft planen? Manchmal passiert das einfach so. Und jetzt haben wir auf einmal 70 Schwangere, aber ich kriege nur Geld für 50. Was soll ich machen?
10: Seine Befürchtung, entweder bleibt er auf den zusätzlichen Kosten sitzen oder kann Patientinnen nicht mehr annehmen. Die Grundlage dafür hat eine Änderung im Gesetz geschaffen, stark vereinfacht gilt, für die

0: meisten Untersuchungen bekommen Kassenärzte Geld aus einem Topf der Krankenkassen. Der ist allerdings begrenzt. Schwangerschaftsvorsorge wurde bislang extra außerhalb dieses Budgets bezahlt. Damit konnten Ärzte so viele Frauen bei ihrer Schwangerschaft begleiten, wie mit ihrer Zeit und dem Personal zu schaffen waren. Mit den Sparplänen soll sich das nun aber wieder ändern. Das Geld käme dann aus dem begrenzten Topf. Für Frauenärzte ein fatales Signal, sagt auch Johannes Neimann. Er ist ebenfalls Frauenarzt und im Vorstand der Ärztekammer Niedersachsen.
1: Also wir sehen zum Teil Schwangere, die kommen hierher aus Wunsdorf nach Peine, um hier versorgt zu werden. Die müssen in ihrer Frauenarztpraxis bleiben, weil sie an einem neuen Wohnort keine Versorgung finden. Und das wird sicherlich nicht mehr werden, wenn die Vergütung dafür begrenzt wird.
0: Noch könnte der zuständige Bewertungsausschuss Ausnahmen regeln. Dazu zählt auch der GKV-Spitzenverband. Doch danach sieht es nicht aus. Der Verband betont, durch diese gesetzliche Vorgabe wird 2027 also für Früherkennungs- und Vorsorgeuntersuchungen kein Euro weniger zur Verfügung stehen als bisher. Per Kistenbrügge beruhigt das nicht.
2: Das ist meine wirklich innigste Hoffnung, dass für Schwangere diese Budgetierung nicht kommt. Weil so etwas können sie nicht planen. Und sowas ist auch bei jeder Logik, die man versucht dort anzuwenden, nicht nachvollziehbar, wie so etwas funktionieren soll.
0: Ende September wollen Ärzte und Krankenkassen die neuen Vorgaben und Honorare für 2027 endgültig festgelegt haben. Sollte es bei der Budgetierung bleiben, wollen die Frauenärzte weiter Druck machen.
3: Ohne Krimi geht die Mimi. Sie kennen den Rest des Spruches. Und die Krimi-Liebe ist so groß, sagt der Thriller-Autor Sebastian Fitzek, weil das Mitgruseln und das Mitfiebern wie eine Achterbahnfahrt ist. Da hat man auch Todesangst. Kann am Ende aber wieder ganz normal und entspannt aussteigen und das Leben geht weiter. Besonders fasziniert die Menschen derzeit das Genre True Crime, also reale Fälle. Und so einen Fall konnten Krimi-Fans jetzt in Nordhorn nochmal rekonstruieren mit den echten Ermittlern. Das wird jetzt makaber auch, aber vielleicht sind sie ja ebenfalls ein Krimi-Fan.
4: Ein Abend unter Realbedingungen. Einlasskontrolle am Amtsgericht Nordhorn. Der Fall heute hat es in sich. Im Februar 24 findet eine Familie am Ems-Fechte-Kanal in Nordhorn Leichenteile, verpackt in Plastiktüten. Schnell arbeiten die Ermittler Hand in Hand. Der Stückelmord als True Crime Night vor Gericht. Und sie hatte die Idee, Dagmar Winkelsträter, die Leiterin des Amtsgerichts in Nordhorn.
5: Wir wollten gerne zeigen, wie der Gang der Ermittlungen ist. Und auch, wenn es rechtskräftig ist, dann kann natürlich jemand, der da im Verfahren sitzt, auch mal andere Dinge sagen, die man im laufenden Verfahren nicht sagen kann. Nämlich, wie ist man auf die Täter genau gekommen? Wie war das eigentlich mit den Angeklagten? Was haben die denn gesagt? Was hat uns getrieben? Wie war die Strafzumessung?
4: Vier Verantwortliche geben Einblicke in die Zeit vom Leichenfund bis zum Urteil. Der Chefermittler und der Leiter des Tauchteams, die Rechtsmedizinerin und der Vorsitzende Richter. Alles beginnt am Sonntag, den 17. Februar, mit dem grausamen Fund.
6: Sie haben dann einen Gegenstand geöffnet, und zwar einen Verschluss eines Strumpfes oder ähnliches, und haben diesen Gegenstand hervorgeholt und dann einen menschlichen Unterschenkel festgestellt.
4: Direkt daneben diese vier Plastiktüten, ihr Inhalt weitere menschliche Überreste. Ein Großaufgebot an Ermittlern rückt an. Das Tauchteam der DLRG unterstützt. Puzzlearbeit für die Rechtsmedizinerin.
7: Wir konnten relativ schnell feststellen, dass es sich um einen Leichnam handelt, der aber nur weitestgehend vollständig ist.
8: Und dann wird einfach anatomisch zugeordnet, wie viele Arme, Beine, Finger, was ist alles vorhanden, und haben dann eben festgestellt, es ist nichts überzählig.
4: Über die DNA kann die Identität des Opfers ermittelt werden. Und über die Handydaten sein Aufenthaltsort in der Zeit vor der Tat. Die Wohnung des Täters, in der sie stundenlang gezecht haben. Dort werden die Beamten auch fündig.
6: Wenn man genau hinschaut, sieht man halt auch ein abgebrochenes Stück einer Flasche.
4: Mit dem Blut des Opfers.
6: Wir haben Handsägen gefunden, wir haben aber auch Messer sichergestellt. Wir haben einen Winkelschleifer gefunden, inklusive diverser Trennscheiben. Wir haben das Fahrzeug sichergestellt.
4: Alles wird aufgearbeitet. Das Trinkgelage, das aus dem Ruder läuft, die Schläge mit der Wodkaflasche über Stunden, die Scherbe im Bein des Opfers, sein Tod und die Entsorgung der zerstückelten Leiche. Im Dezember 24 das Urteil. Das Gericht sieht trotz allem keine Tötungsabsicht und verurteilt den Ukrainer zu 7,5

0: 1,5 Jahren Haft wegen Körperverletzung mit Todesfolge. Seine Freundin kommt mit Bewährung davon.
1: Und er dürfte heute noch sitzen. Das Urteil ist nicht angefochten worden, weder von der Staatsanwaltschaft noch von der Verteidigung ist rechtskräftig geworden.
0: Interne Einblicke in einen ganz besonders grausamen Fall. Das Publikum begeistert.
2: Wie viel Arbeit in den einzelnen Ämtern da auf die Leute zukommt, das stellt man sich ja gar nicht so vor. Das ist ja Wahnsinn.
3: Wo man anfängt, also wie die Sachbearbeitung so läuft, wer da alles beteiligt ist, wer involviert ist, wer Entscheidungen darüber trifft, das fand ich schon sehr spannend.
0: Jetzt geht es auf die Suche nach einem weiteren spannenden Kriminalfall, damit es nächstes Jahr wieder heißt True Crime Night im Amtsgericht Nordhorn.
4: Naja, am besten wäre natürlich gewesen, es hätte diesen Fall nie gegeben. Wir kommen wieder zur Kommunalwahl. Der Countdown läuft und da kommen eine ganze Menge Kreuzchen auf Sie zu, die Sie da machen dürfen. Unser Niedersachsen-Host Chiara erklärt Ihnen, wie Sie Ihre Stimmen einsetzen können und die hat dazu einen interessanten Vergleich gewählt. Hier ist die Zahl zur Wahl.
5: Stellen Sie sich vor, Sie entscheiden, wer aufs Festival-Line-up kommt und Sie haben dafür 3 Stimmen. Bei einer Kommunalwahl funktioniert das ganz ähnlich.
6: Das ist wirklich genial.
5: Sie wollen Nina Chuba unbedingt als Headlinerin? Dann geben Sie ihr einfach alle 3 Stimmen. Ich will immer, ich will alles. Damit machen Sie klar, das ist Ihre absolute Nummer 1. Sie wollen aber auch Ichimel und Zartmann auf dem Festival sehen? Dann geben Sie zum Beispiel eine Stimme an Nina Chuba, eine an Ichimel und eine an Zartmann. So erhöhen Sie die Chance, dass auch die anderen Künstler, die Sie gut finden, auftreten können. Sie können also einen Künstler besonders unterstützen, für alle 3 Favoriten gleichmäßig voten oder Ihre Stimmen auch 2-1 vergeben. Und so läuft's auch bei der Kommunalwahl, zumindest für den Kreistag und Rat. Sie können sogar wild Parteien mischen. Ganz wichtig ist, es dürfen wirklich nur 3 Stimmen sein. Sonst ist Ihr Wahlzettel ungültig. Eine ziemlich mächtige Zahl zur Wahl.
4: Und das versteht auch die Jugend. Die gilt ja immer als eher unpolitisch und uninteressiert. Aber es gibt Ausnahmen und die sitzen häufig in den Jugendparlamenten des Landes. Und auch da, also beim ehrenamtlichen Nachwuchs, stehen einige Wahlen an, zum Beispiel im Kreis Friesland. Welchen Blick die jungen Menschen auf die Kommunalpolitik haben, das haben wir uns bei einer Sitzung im friesischen Farel angeguckt.
7: Eigentlich sind sie zu 6 im Jugendparlament des Landkreises Friesland. 3 Jungparlamentarier sind verhindert. Dabei ist es eine besondere Sitzung. Die letzte vor der Wahl des neuen Jugendparlaments. Und damit auch das letzte Mal, dass der 20-jährige Jonas Osewald den Vorsitz hat.
8: Die Wahl fängt in einer Woche an. Ist ja das erste Mal online. Wir müssen damit ja auch jetzt erstmal unsere Erfahrungen sammeln. Ja.
9: Dadurch, dass die Wahl nicht vor Ort stattfindet, sondern nur online, dass die Lehrer dann nicht mehr die Schüler darauf aufmerksam machen, dass die Wahl überhaupt stattfindet und dass das dann auch nicht im Politikunterricht beschlossen wird. Deswegen war da eben meine Frage, so, ob wir da vielleicht nicht sogar Wähler verlieren werden.
7: Politik wird hier nicht gespielt. Die jungen Menschen haben echte Aufgaben. Da wird viel diskutiert. Das kann dauern. Aber am Ende kommen dabei echte Anträge heraus, die dann im Kreistag behandelt werden. Den letzten haben die Jugendparlamentarier vor der Sommerpause eingebracht.
10: Und zwar geht er über Menstruationsprodukte, vor allem an Schulen und öffentlichen Toiletten. Mir liegt das auch sehr am Herzen, weil mir einfach aufgefallen ist, dass das ein großes Problem ist.
8: Wenn ich in eine öffentliche Toilette gehe, dann finde ich immer Klopapier. Aber warum finde ich keine Tampons und keine Binden? Das ist irgendwie total willkürlich, dass es nicht der Standard ist, dass auch sowas kostenlos zur Verfügung gestellt wird.
7: Der Kreistag, der darüber entscheidet, wird allerdings am 13. September neu gewählt. Ob das Anliegen berücksichtigt wird, hängt wohl auch von der Zusammensetzung des neuen Berufsparlaments ab. Die friesischen Jungparlamentarier haben grundsätzliche Ansprüche an ihre hauptamtlichen Kollegen.
9: Wenn man sich so den Kreistag anguckt, dann sieht man sehr wenige jüngere Menschen und das muss sich ändern. Ja, wir sind ja eigentlich diejenigen, die dann am längsten von den Entscheidungen dann entweder profitieren oder Nachteile davon tragen.
8: Ich finde, es muss halt einfach einen Ort geben, wo Jugendliche einfach sein können, ohne dass sich Anwohner beschweren und sie einfach

0: sich treffen können, Spaß haben können, laut sein können, sich auslassen können. Das ist mir persönlich total wichtig.
1: Ich glaube, ich würde tatsächlich das Thema mit Bus- und Bahnverbindungen ansprechen, weil bei mir ist das so im Ort. Ich komme ab 20 Uhr nicht mehr vom Fleck und auch nicht mehr nach Hause, wenn ich mal bei Freunden bin, nur im Nachbarort.
2: Ein wirklich großes Anliegen ist, dass der Kreistag weiter die Mittel für das Jugendparlament bereitstellt. Das beste Argument liefern die jungen Menschen selber. Pro Jahr haben sie einen eigenen Etat von 50.000 Euro. Den dürfen sie für Aktionen, Veranstaltungen und Projekte einsetzen. Anders als so mancher Berufspolitiker kommen sie damit aus. In den vergangenen Jahren haben sie davon immer nur 15.000 bis 30.000 Euro beansprucht.
3: Und bevor ich zum Wetterbild komme, das war heute wieder so eine nette Begegnung mit einer unserer Besuchergruppen hier im Studio. 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Und jetzt das Wetterbild. Das ist sowas von typisch für diesen regnerischen Tag. Vielen Dank an Alfred Gogolin für diese tropfnassen Birnen. Da möchte man ja fast schon zugreifen auf dieser Helmstedter Streuobstwiese. Frisch gewaschen sind sie auf jeden Fall. So schmeckt der Herbst. Claudia Kleinert schaut jetzt noch auf diesen tropfnassen Tag. Und dann wünschen wir Ihnen einen angenehmen Freitagabend, ein tolles Wochenende mit Jan Starkebaum hier im Studio. Bis bald.
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5: Hallo und herzlich willkommen zum Wetter für Niedersachsen. Es war einiges los heute. Kräftiger Regen einer Kaltfront und dazu örtlich sogar orkanartige Böen auf den Bergen. Doch Drochtersen kam heute auf 53 Liter pro Quadratmeter, Steinau 51, Freiburg an der Elbe auf 50 Liter. Das meiste davon alleine am Vormittag gefallen. Und dazu gab es eine orkanartige Böe in Braunlage-Wurmberg, Norden-Norddeich 102 Kilometer pro Stunde. Dort eben halt auch schwere Sturmböen, Bückeburg 90 Kilometer pro Stunde. Überall war es im Zusammenhang mit dieser Front, die durchzog, sehr windig bis stürmisch. Und Sie sehen, das hat auch teilweise sehr kräftig geregnet. Von Nordwesten wurde es dann im Laufe des Nachmittags gegen Abend trocken. Das meiste ist jetzt abgezogen. Dichte Wolkenfelder halten sich noch im Süden. Dahinter wird es auflockern. Allerdings in der zweiten Nachthälfte von der Nordsee her auch wieder einzelne Schauer geben. Die Temperaturen liegen morgen früh bei 11 bis 16 Grad, 16 Grad direkt an der Küste. Und morgen Vormittag gibt es dann im Süden und Südosten auch häufiger mal Sonnenschein. Im Nordseeumfeld allerdings sind schon erste Schauer und Gewitter möglich. Die breiten sich dann im Laufe des Nachmittags weiter nach Süden aus. Zwischendrin gibt es auch trockene Abschnitte mit etwas Sonne. Die Temperaturen steigen dann in den trockenen Abschnitten auf Werte von meist 17 bis 21 Grad. Hinter der Kaltfront ist auch kühlere Luft eingeflossen. Und der Wind ist weiterhin spürbar. Im Mittel schon Windstärke 5 bis 7, also frisch bis stark. In Böen kann es auch weiterhin stürmische Böen geben bei einzelnen in den Schauern und Gewittern. Sonntag und Montag ist es dann trocken, am Sonntag bei 22, Montag sogar wieder 28 Grad, Dienstag wechselhaft mit Schauern bei 22 Grad.
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14: Einen schönen guten Abend. Ich begrüße Sie zur Tagesschau. Der Aufsichtsrat von VW hat seinem Widerstand gegen die Sparpläne

0: des Vorstandes aufgegeben. Gestern Abend wurde das Konzept einstimmig gebilligt. Es sieht vor, im ganzen Konzern weitere 50.000 Stellen zu streichen. Noch einmal so viele wie vor 2 Jahren beschlossen. Was aus den 4 gefährdeten Standorten Emden, Hannover, Zwickau und Neckarsulm wird, soll Mitte nächsten Jahres entschieden werden.
1: Emden in Niedersachsen. Hier am Standort arbeiten 8.000 Menschen. Tausende weitere Jobs in der Region hängen indirekt an Volkswagen.
2: Wenn VW jetzt wegfährt, das kann es einem dicht machen. Ganz Ostfriesland dicht machen.
1: Im Zwickauer VW-Werk produziert Volkswagen mit 10.000 Beschäftigten ausschließlich Elektroautos.
3: Die Verlagerung findet ja statt in die Nachbarländer. Und deswegen, wir müssen über die Frage, was kostet Energie in der Bundesrepublik Deutschland, wie sind unsere Arbeitszeitgesetze.
1: VW-Nutzfahrzeuge in Hannover, bekannt für den traditionellen Bulli. Hier bangen rund 14.200 Menschen um ihren Job.
4: Wir müssen einfach die Arbeitszeit senken, dass die Arbeit, die da ist, für alle reicht. Ganz einfach.
5: Krankenstände sind da drin so hoch wie nie zuvor. Und die Leute wollen halt einfach nicht mehr dieses Unsichere, immer nur noch, aktuell heißt es nur Geld sparen, Geld sparen.
1: Schichtwechsel am Audi-Werk in Neckarsulm. Auch dieses Werk ist gefährdet. 15.500 Arbeitsplätze stehen auf der Kippe.
6: Das soll das obere Management auch mittragen. Nicht nur der kleine Mann hier, der kleine Hansmann, der wo dahin arbeitet.
1: Gestern Abend hat der Aufsichtsrat dem Sanierungsplan des VW-Vorstands einstimmig zugestimmt. Es geht darum, Kosten zu sparen, Strukturen zu vereinfachen und mehr Gewinn zu machen. Von den 50.000 zusätzlichen Stellen soll allein etwa die Hälfte in Deutschland wegfallen. Der VW-Chef versucht, die Belegschaft einzuschwören.
7: Zusammenrücken, wenn es darauf ankommt. Verantwortung übernehmen, wenn eine schwierige Lage es erfordert. Das ist die Volkswagen-Familie. Jetzt kommt es auf uns an, auf jeden Einzelnen, jedes Team, jeden Standort und jede Marke.
1: Die 4 betroffenen Werke in Emden, Hannover, Zwickau und Neckarsulm könnten ab 2031 ohne wettbewerbsfähigen Produktionsauftrag dastehen.
8: Ich glaube, dass man an Werksschließungen nicht drumherum kommt. Man muss, und das wurde ja im Aufsichtsrat ja festgelegt, 500.000 Fahrzeuge an Produktionskapazität aus dem Produktionsnetz nehmen.
1: Laut Konzernspitze prüfe man aktuell Alternativen. Werksschließungen seien damit zwar nicht beschlossen, aber auch nicht ausgeschlossen. Bis Juni 2027 sollen die Lösungen auf dem Tisch liegen.
0: Ja, Annette Deutzkens in Hannover. Wir haben es eben gehört, Werksschließungen sind bisher nicht beschlossen, aber eben auch nicht ausgeschlossen. Wie könnte die Zukunft von VW aussehen?
9: Ja, ich sehe einen deutlich kleineren Volkswagen-Konzern mit weniger Werken, mit weniger Beschäftigten und auch mit weniger Modellen. Und für die Standorte, vor allem in Deutschland, heißt das im Wesentlichen, dass sich 3 Szenarien abzeichnen. Wenn es erstens an einem Standort gelingt, die Kosten auf ein wettbewerbsfähiges Niveau abzusenken und auch Produkte zu haben, die nachgefragt werden, dann kann es gelingen, weiter Autos zu bauen. Die Kosten müssten aber extrem sinken. Zweitens, wenn das nicht geht, dann kann man über Kooperationen nachdenken, mit anderen Industriebranchen, etwa der Rüstung. Aber klar ist auch, mit keiner dieser beiden Varianten werden alle Werke in die Zukunft gerettet werden können. Und deshalb ist es so, dass bei Volkswagen es jetzt vor allem darum gehen muss, weiter die Kosten zu senken, innovative Modelle zu haben. Denn noch ist es so, Volkswagen mit all seinen Marken ist Marktführer bei den Verbrennern und Elektroautos in Europa.
0: Annette Deutzkens, vielen Dank nach Hannover. Und damit zu Markus Gürne an die Frankfurter Börse. Wie ist denn der VW-Sparplan dort aufgenommen worden?
10: Also Anleger befürworten den harten Sparplan. Das zeigt sich eindeutig am heutigen Kurssprung der VW-Aktie um 6,5%. Aktionäre mussten in der Vergangenheit krisenfest sein. Keine Autoaktie am deutschen Aktienmarkt hat in den vergangenen 5 Jahren so viel verloren wie das VW-Papier, mehr als 60%. Die Hoffnung ist nun, dass VW mit dem Sparprogramm auch wirklich eine gute Zukunft hat.
0: Ja, mit welchen Argumenten hat sich denn der Vorstand durchsetzen können?
10: Im Aufsichtsrat sitzen die bei VW sehr mächtige Betriebsratsvorsitzende und Vertreter des Landes Niedersachsen. Beide waren im Vorfeld sehr skeptisch gegenüber dem Spar- und Sanierungsplan eingestellt. Eine Blockade im Gremium schien möglich. Daher drohte der VW-Vorstand, das Sanierungsprogramm den Aktionären auf einer außerordentlichen Hauptversammlung vorzulegen und sich dort die Zustimmung zu holen. Die Eigentümerfamilien Piëch und Porsche halten durch Aktienpakete die Stimmenmehrheit. Die Zustimmung

0: wäre also wohl erreicht worden. Und damit wäre der Aufsichtsrat umgangen worden. Nach Ansicht von Analysten hat diese Drohung den Druck erzeugt, der die einstimmige Einigung im Aufsichtsrat zum Sanierungsplan nun möglich machte.
1: Markus Görne von der Frankfurter Börse, vielen Dank. Diesen Lastwagen soll der Verdächtige genutzt haben, der im Zusammenhang mit Anschlägen auf Umspannwerke in Nordrhein-Westfalen und Brandenburg gesucht wird. Die Polizei stellte den LKW am Hambacher Forst sicher. In der Wohnung des Verdächtigen wurde Sprengstoff gefunden. Der Mann hatte in zwei Bekennerbriefen seinen richtigen Absender angegeben und geschrieben, er wolle mit den Anschlägen gegen die Nutzung fossiler Energien protestieren.
2: SEK-Einsatz in der Nähe des Hambacher Forsts. Hier, wo jahrelang Klimaaktivisten gegen den Braunkohleabbau demonstriert haben, wird heute nach Daniel V. gesucht. Er soll für mehrere Anschläge auf das Stromnetz verantwortlich sein. Gefunden wird aber nur sein Auto. Am Mittag schon durchsuchen Ermittler die Wohnung, in der der 48-Jährige gemeldet ist.
3: Wir haben in dieser Wohnung des Verdächtigen einiges gefunden, nämlich verdächtige Stoffe bzw. sprengstoffverdächtige Gegenstände.
2: Gestern Abend hatte ein Spaziergänger auf einem Feld in Dormagen verdächtige Gegenstände entdeckt. Die Polizei bestätigt Abschussvorrichtungen, mit denen mutmaßlich auch dieses Umspannwerk angegriffen werden sollte. Gleichzeitig tauchen zwei Bekennerschreiben auf, unterschrieben von Daniel V. Darin droht er weitere Anschläge an, etwa auf dieses Kraftwerk nahe Aachen, dessen Umgebung die Polizei heute absichert. Und er übernimmt die Verantwortung für weitere Angriffe, unter anderem in Brandenburg, nahe dem Kraftwerk Jenschwalde. Damit wolle er gegen die fossile Energiegewinnung angehen, schreibt er. Bundesinnenminister Dobrindt spricht deswegen von Klimaextremismus und einem mutmaßlichen Einzeltäter.
4: Das Wissen, was offenbart wird in diesen Schreiben, das ist eindeutiges Täterwissen. Und von daher kann man davon ausgehen, dass erstmal die Indizien dafür sprechen, dass wir es hier mit dem Täter zu tun haben. Aber wir finden uns immer noch im Bereich der Verdachtssituation.
2: Nach dem Mann wird europaweit gefahndet.
1: Vor 3 Wochen war bekannt geworden, dass Hacker eine große Menge Daten der Berliner Landesverwaltung erbeutet hatten. Sie forderten ein Lösegeld von rund 2 Millionen Euro in Bitcoins. Heute ist das Ultimatum abgelaufen und weil der Senat nicht zahlte, haben die Täter ihre Drohung wahrgemacht. Die Daten wurden veröffentlicht und sind nun im Darknet für Kriminelle zugänglich. Darunter sind unter anderem Personalakten, Telefonnummern und Listen mit Objekten kritischer Infrastruktur. Der parteiinterne Konflikt zwischen BSW-Gründerin Wagenknecht und dem Landesverband Thüringen ist heute eskaliert. Fast alle BSW-Abgeordneten im Erfurter Landtag sind inzwischen aus der Partei ausgetreten. Als Grund nannten sie vor allem die Einmischung der BSW-Bundesspitze und deren fehlende Distanz zur AfD. Trotz der Austritte will Thüringens Regierung aus CDU, BSW und SPD weitermachen.
5: Es ist ein Paukenschlag heute in Erfurt. 3 Minister und 7 weitere Fraktionsmitglieder verlassen das BSW. Sie wollen die Regierung aber weiter stützen, begründen ihren Parteiaustritt mit der Verantwortung für das Land Thüringen und seine Menschen.
6: Wir sind nicht gewählt für endlose Selbstbeschäftigung. Wir sind nicht gewählt für ständige Abwehrkämpfe. Und wir sind nicht gewählt für das Ertragen von Flirts mit Rechtsradikalen.
5: Dieser Vorwurf richtet sich an Parteigründerin Wagenknecht, die den Landesvorstand zum Koalitionsbruch drängen und die AfD für neue Mehrheiten einbeziehen wollte. Mit harscher Kritik reagiert der BSW-Bundesvorstand auf die Austritte heute.
7: Man muss wirklich sagen, Frau Wolf spielt im Team CDU. Sie spielt nicht im Team BSW. Wer so Politik macht, darf sich nicht wundern, dass die AfD von Höhenflug zu Höhenflug eilt.
5: Die Thüringer Regierungskoalition von BSW mit CDU und SPD hatte bisher schon keine Mehrheit im Landtag. Regierungsbeschlüsse konnte Ministerpräsident Vogt nur durch Kompromisse mit der Fraktion der Linken erreichen. Er erwartet, dass er so weiter regieren kann.
8: Wir haben ein gemeinsames Verständnis von unserem Regierungsauftrag und von den Zielen, die wir im Regierungsvertrag formuliert haben. Das ist für uns Arbeitsprogramm.
5: Formal besteht die bisherige BSW-Fraktion weiter, auch ohne Partei.

0: Parteimitgliedschaft. Über ihre Zukunft werden die ehemaligen BSW-Mitglieder frühestens erst nächste Woche entscheiden.
1: In Sachsen-Anhalt wird in 2 Tagen ein neuer Landtag gewählt. Die Parteien haben ihren Wahlkampf weitgehend abgeschlossen. Umfragen sehen die AfD deutlich vor der CDU. Derzeit regiert in Magdeburg ein Bündnis aus CDU, SPD und FDP. Bis zuletzt kämpfen die Kandidatinnen und Kandidaten um Stimmen. Etwa jeder 4. Wahlberechtigte soll noch unentschlossen sein.
2: Es geht nicht nur hier um die Wurst für Sven Schulze. Der Ministerpräsident von Sachsen-Anhalt will im Endspurt noch Wähler von sich und seiner CDU überzeugen. Wenig geholfen hat aus seiner Sicht dabei zuletzt die Politik der Regierungskoalition in Berlin, zum Beispiel wegen Teilen der Rentenreform, die zulasten vieler Ostdeutscher gehe. Schulze versucht voll auf sein Kernthema zu setzen, die Wirtschaft.
3: Ich möchte weiter nach vorn schauen. Wir haben Herausforderungen. Das Thema Jobs und Arbeitsplätze ist ein ganz wesentliches Thema. Das können wir aber nicht lösen, indem wir in eine längst überwundene Vergangenheit zurückschauen.
2: Gemeint ist die AfD, die in Sachsen-Anhalt vom Verfassungsschutz als gesichert rechtsextrem eingestuft wurde. Dagegen hat die Partei geklagt. Das Verfahren ist derzeit ausgesetzt. In Umfragen liegt sie deutlich vorn. Spitzenkandidat Ulrich Siegmund zieht Tausende zu Wahlkampfveranstaltungen. Auch heute in Magdeburg. Schlange stehen für Fotos. Siegmunds Themen: Migration und hohe Spritpreise.
4: Das hier haben wir schon vor Monaten ausgerufen. Das ist die absolute Mehrheit. 45% plus X. Und demzufolge geht es jetzt hier einfach um jede Stimme. Natürlich, ganz klar. Es wird eine knappe Entscheidung. So oder so, da bin ich realistisch.
2: Entscheidend könnte das Abschneiden der übrigen Parteien sein. Zum Beispiel, ob die Grünen knapp erneut in den Landtag einziehen. Das erscheint bei der SPD sicherer. Sie ist derzeit Teil der Landesregierung. Die bisher mitregierende FDP und das BSW könnten den Sprung in den Landtag nach letzten Umfragen verpassen. Eine Mehrheit gegen die AfD wäre dann von der Linken abhängig. Wegen so einer Zusammenarbeit gibt es allerdings aus Sven Schulzes CDU bereits jetzt erheblichen Widerstand. Somit scheint klar, auf Sachsen-Anhalt kommen bewegte Tage zu.
1: Eine russische Drohne hat heute den Sitz des ukrainischen Geheimdienstes in Kiew getroffen. Nach Angaben von Präsident Zelensky zielte sie direkt auf das Arbeitszimmer des Geheimdienstchefs. Er soll sich zum Zeitpunkt des Angriffs nicht in dem Gebäude aufgehalten haben. 12 Menschen wurden den Behörden zufolge verletzt. Der Angriff erfolgte kurz vor einem Besuch der US-Gesandten Witkow und Kushner in Kiew. Vor 9 Tagen riss die verheerende Sturzflut in Nepal und Tibet ganze Ortschaften mit sich. Mehr als 1.300 Tote wurden inzwischen gemeldet. Noch immer werden Tausende Menschen vermisst, unter ihnen auch mehrere hundert Mitarbeiter von Wasserkraftwerken. In darunterliegenden Tunneln könnten viele von ihnen verschüttet sein, vermuten Behörden. Und genau dort ist Einsatzkräften heute eine spektakuläre Rettung gelungen.
5: Sie waren eingeschlossen im Tunnelnetzwerk zerstörter Wasserkraftwerke. Durch ein Loch in der Tunneldecke hat die Armee sich zu Sanjay Sah und seinem Kollegen vorgegraben. Die Männer wurden ins Freie gezogen. Meine Pflicht war es, andere zu retten. Also rief ich allen zu, dass sich am großen Damm ein schwerer Unfall ereignet hatte und dass sie fliehen sollten. Am Ende lief mir die Zeit davon und ich schaffte es nicht mehr rechtzeitig hinaus. Im Dunkeln habe er Gebete zitiert, um die Hoffnung nicht zu verlieren, erzählt er, und dass auch noch andere in den Tunneln überlebt hätten. Dann werden die Geretteten in die nepalesische Hauptstadt Kathmandu ins Krankenhaus geflogen. Wir hatten keine Ahnung, wie viel Schlamm und Hochwasser in die Tunnel eingedrungen waren. Die Behörden konnten nichts sagen, aber wir haben die Hoffnung nicht aufgegeben. Licht am Ende des Tunnels. Das ist Kraft und Motivation für die Helfer, noch weitere Überlebende zu finden. Auch 9 Tage nach der Sturzflut.
1: Und nun die Wettervorhersage für morgen Samstag, den 5. September.
6: Dem Nordosten und Süden bringen Tiefausläufe noch wechselhaftes Wetter. Sonst ist es unter Hochdruckeinfluss freundlicher. Heute Nacht zieht ein Regenband, zum Teil mit Gewittern, aus der Mitte nach Süden. An der Küste gibt Schauer. Der Tag beginnt im Süden mit Regen, der sich an die Alpen zurückzieht. Auch einzelne Gewitter sind dabei. Die sowie einige Schauer gibt es auch im Norden und Nordosten, dabei sehr windig. Sonst wechseln sich Wolken und Sonne ab, die gegen Abend öfter zum Zuge kommt. Im Süden heute Nacht mancherorts nahe 20, im Sauerland nur um 10 Grad. Grad. In Küstennähe morgen wieder unter 20 Grad, im Südwesten weiterhin sommerlich warm. Sonntag meist sonnig, im Norden und Nordosten zeitweise wolkig, aber auch dort trocken. Montag viel Sonnenschein und im Süden heiß, aber Dienstag wird es dann unbeständig und weniger warm.
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8: Ja, das sieht gut aus. Oh, wird aber langsam schwer hier, der Hund.
9: Warum sind ölverschmierte Hände für manche das größte Glück?
10: Man wird ja nicht blöder dabei, man wird halt einfach immer nur noch besser. Und dadurch lernt man dann.
9: Warum Monsterbikes aufmotzen? Alte DDR-Trecker schneller machen? Und aus über 2000 Einzelteilen einen Rennwagen zusammenschrauben? Wer tut so etwas?
11: Wir bauen halt tatsächlich was, was irgendwie dann uns allen gehört, aber irgendwie keinem von uns.
12: Ich rauche nicht, ich trinke auch keinen Alkohol. Da kann ich mein Geld lieber in sowas investieren.
13: Unser Motto ist Schrauben, Fahren, Schnacken. Und meistens kommt es zu allem.
14: Das Schöne an dem Schrauben, dass man auch mal die Garagentür zumachen kann, wenn man die Nase voll hat.
9: Warum werden für manche Menschen Garagen zum schönsten Ort der Welt?
15: Die Handbremse liegt da noch.
9: In Krummendorf bei Rostock kann jeder schrauben, auch ohne eigene Garage. Daniel Krüger mietet sich hier stundenweise eine Hebebühne. Jeden Samstag kommt er her in die Selbsthilfewerkstatt. Statt Sofa am Wochenende schraubt er lieber an kaputten Autos rum. Seine Freunde wissen das zu schätzen.
16: Hier war ein Motorschaden, ist der alte Motor raus. Neuer Motor wurde organisiert und der muss jetzt da rein. Das heißt also ein bisschen mit Kraft und viel Gefrickel. Müssen wir das jetzt hier irgendwie reinkriegen.
9: Das eigene Auto ist längst Nebensache. Daniel sucht die kniffligen Fälle von Freunden und Familie. Motorwechsel gehören zu seinen Lieblingsaufgaben.
16: Das ist ein Auto vom Bekannten. Die haben mich gefragt, können wir das machen, können wir das machen. Ich besorge einen Motor und dann helfen wir hier ein bisschen. Dann bauen wir hier den Motor einfach mal um. Also es ist einfach zu schade zum Wegschmeißen, das Auto.
9: Allein den alten Motor auszubauen, hat Daniel 2 Samstage gekostet.
16: So, dann stehen wir nicht so im Dunkeln hier, ne?
9: Ob der Ersatzmotor überhaupt läuft, weiß niemand. Aber das macht für Daniel die Sache erst richtig spannend.
16: Alles, was wir von dem Motor hier abgebaut haben, von dem anderen, und an Schrauben, liegt dann einzeln in meiner Kiste oder einzeln jetzt im Auto gerade verstreut. Sonst bin ich in der Spedition tatsächlich als Disponent. Und das ist hier so ein bisschen einfach, ich komme hier mal komplett von meiner Arbeit weg. Ich kann mich hier in Ruhe alleine aufregen über irgendwas, was nicht funktioniert. Ne? Einer geht Boot fahren und ich schraube hier halt sowas zusammen. Ne? Ich bin ja seit 20 Jahren hier ungefähr. Ich habe mittlerweile meinen eigenen Werkzeugkoffer, also das Gröbste, was man braucht. Ja, und Kleinkram hole ich mir halt von vorne immer noch. Ne? Aber mittlerweile kann ich hier so ein bisschen schon fast alleine werkeln, wie ich das möchte. Das hat dann auch so ein bisschen Vorteile manchmal noch. Ne? Das ist der Antrieb. Habe ich mal rausgenommen, damit wir ein bisschen mehr Bewegungsfreiheit haben. Nachher, wenn das alles zusammengesetzt ist, kommt man hier halt sehr schlecht dran. Dann setzen wir das jetzt schon alles rein, dass es drinnen liegt.
9: 14 Euro kostet hier die Hebebühne pro Stunde. Werkzeuge und Kran kommen extra.
16: Hängen wir uns den erstmal an.
9: Ein Motorwechsel ist auch für Daniel eine Herausforderung. Passt er überhaupt rein? Und was ist, wenn der nicht läuft? Stralsund verbinden die meisten mit Backsteingotik. Aber die Hansestadt ist auch ein Hotspot für den Motorsport. In der Hochschule bauen seit über 20 Jahren Studierende jedes Jahr einen Rennwagen.
11: Wir legen den komplett selber aus. Wir haben nur ganz wenige Kaufteile, die wir hier verbauen. Und ansonsten ist alles selber entwickelt. Und jetzt bauen wir halt auch selber. Und dann hoffentlich bald auch fahren, wenn es fertig ist.
9: 50 Studierende arbeiten hier im Baltic Racing Team.

0: ja, die seitliche Ausrichtung.
1: Genau.
2: Viele wollen später in den Motorsport. Baltic Racing im Lebenslauf hilft dabei. Jedes fünfte Mitglied ist mittlerweile eine Frau. Anna Spranger entwickelt das Chassis.
3: Im Herbst fangen wir an, das Ganze hier ins CAD-Programm zu übernehmen, das zu konstruieren, uns mit anderen Abteilungen abzusprechen, versuchen, das irgendwie zusammenzuführen, dass das ganze Auto auch zusammenpasst. Das ist manchmal auch ein bisschen schwierig, aber wir haben es irgendwie hingekriegt.
2: Einmal am Tag Besprechung im Hörsaal. Okay. Anton, der technische Leiter, verteilt die Aufgaben.
0: Fertig zu bauen. Heute bauen wir jetzt gerade die Lenkung ein. Da sind wir gerade am Ausrichten. Es wird ein bisschen knifflig mit den Punkten, aber das kriegen wir schon hin. Also, dass wir das dann heute noch durchschweißen können.
2: Knifflig ist untertrieben. An die entscheidende Schweißnaht kommt kaum jemand ran.
4: Wenn du mir den reichst, halte ich dir den hinten fest. Dann musst du nur schauen mit der Platte, ob das passt.
2: Zum Schweißen muss David in den Fahrzeugtunnel kriechen.
5: Was? Viel zu lang.
6: Ich bin mit dem Stück schon an der Platte vorne, an der Kante.
4: Ja, okay, dann sag ich mir jetzt hier Martin aber kürzer.
2: Ach. Weil im Team viele gleichzeitig an unterschiedlichen Bauteilen arbeiten, zeigen sich manche Planungsfehler erst beim Zusammenbau. So wie diese Halterung.
6: Ich komme mit dem Helm nicht rein und kann gleichzeitig schweißen. Ich krieg gar nicht so weit meinen Kopf nach oben bewegt. Weil einfach viel zu wenig Platz ist da vorne.
7: Die Baugruppe, die wir jetzt einbauen wollen und einschweißen wollen, die ist halt sehr verschachtelt da drin. Und es ist sowieso schon nicht so schwierig, immer in bestimmten Lagen zu schweißen. Es ist sehr eng. Wir können das Teil nicht festspannen, wir müssen es währenddessen halten.
2: David versucht es mit einem Spezialbrenner.
6: Bei dem Wickschweißverfahren, da habe ich in der einen Hand den Brenner und in der anderen Hand den Zusatz. Hier ist das in einem. Also wenn ich hier gleich raufhalte, brauche ich nur eine Hand, um quasi zu schweißen. Bei dem anderen brauche ich beide Hände.
2: Doch auch der hilft nicht. An die Schweißnaht kommt David immer noch nicht ran.
6: Ist gepunktet, aber nicht schön, ne? Er schwebt in der Luft. Stand der Dinge ist, dass sich gerade das Lenkrad so ein bisschen abgesenkt hat oder das Rohr, was wir gerade versuchen zu schweißen, sich hochgedrückt hat und dadurch haben wir jetzt einen großen Spalt. Es ist gerade zwar verbunden, aber der Spalt zum Zuschweißen ist zu groß. Also müssen wir jetzt nochmal auftrennen und nochmal machen.
8: Also der kommt jetzt hier rechts.
2: So wird das nichts. Die Halterung muss neu konstruiert werden, damit künftig von vorn statt durch den engen Tunnel geschweißt werden kann.
0: Der muss nicht komplett in der Mitte sein. Ne?
9: Oh Gott.
7: Wenn irgendwie mal so eine Zelle kaputt geht im Akku, das wirft einen schon mal eine gute Woche zurück. Insofern ist das jetzt nicht ganz so schlimm. Das Problem ist halt, dass wir das nicht planen können. Ne? Manchmal passiert es und an manchen Tagen läuft es einfach durch.
2: Trotzdem, die Zeit wird knapp. Anton verordnet 12-Stunden-Schichten. In Gingst auf Rügen dreht sich fast alles um alte Trecker. Philipp Känzler gehört zu einem Verein für historische Landtechnik. Seinen sogenannten Radschlepper hat er komplett zerlegt für ein neues Getriebe. Sein Plan? Mehr Tempo auf dem Acker.
10: Sieht alles soweit gut aus, alles intakt. Nur hier dieses Zwischenstück, was jetzt hier steht. Hier ist auch noch ein Getriebe drin, ein kleines. Ein Vorgelege, eine Gruppenschaltung. Und da waren die Lager schlecht, die Wellen waren eingelaufen und ich möchte ihn auch in dem Atemzug gleich ein bisschen schneller machen, denn er fährt bloß 17 km/h. Das ist, ich sag mal, für den heutigen Straßenverkehr ein bisschen knapp. Henry ist eigentlich immer mit dabei, wenn er nicht gerade schüchtern ist. Ansonsten ist es auch so, wenn ich jetzt hier schraube, am Wochenende beispielsweise, dann ist er mit dabei.
2: 70 Jahre alt ist die Oma, so nennt er seinen Trecker.
10: Guck, liegt der ganze Gemüse, ne? Ja, das soll mal wieder ein Getriebe werden. Und zwar habe ich vor, diese Zahnradübersetzung durch diese Zahnräder anders zu gestalten. Das alles so zu belassen, wie das ist. Und diese Übersetzung zu einer Untersetzung, einer Übersetzung zu machen, um den Trecker eine normale Gruppe und eine schnelle Gruppe zu geben.
2: Muss man nicht verstehen. Schrauberlatein. Die ganze Woche arbeitet Philipp in einer Werkstatt als Landmaschinenschlosser. Und jedes Wochenende treibt es ihn in diese Treckerhalle. Woher kommt nur diese Lust am Schrauben?

0: Vorsichtig und gucken, ob er noch irgendwo stört, dass wir erstmal die höchsten Spitzen wegnehmen.
1: So, hier können wir dann ungefähr gucken, hier haben wir eine Gradeinteilung und können dann auf Zehntelmillimeter genau gucken, wie viel wir abnehmen wollen.
2: Getüftelt wurde bei den Kenzlers schon immer.
0: Man muss halt einfach mögen und wenn man da Lust drauf hat, Sachen zu reparieren, sich auch mal einen Kopf zu machen, wie kriege ich etwas repariert, wenn die Teile nicht lieferbar sind. Heute gibt es ja theoretisch alles, sollte man denken, aber das ist nicht mehr ganz so. Oder manchmal ist es auch so, dass es 3 Monate dauert, bis es da ist. Dann kann der Mähdrescher beispielsweise nicht stehen bleiben, nur weil der Teil nicht da ist. Das funktioniert nicht. Dann muss man sich mit Drehbank, Schweißgerät irgendwann einfallen lassen. Hauptsache, wenn Sonnenaufgang ist, drischt die Maschine wieder.
2: Philipp will seine Oma schneller machen. Dass er ihr nachher richtig wehtun muss, ahnt er noch nicht. Ein paar Straßen weiter wartet die nächste Schrauberleidenschaft. Uwe Bansemer, hauptberuflich Fahrlehrer, restauriert Vorkriegs-Oldtimer.
3: Ja. Das ist ein Citroën von 1932. Wie man sieht, eine viertürige Limousine. Der hat einen Vierzylinder drin, 1,8 Liter Hubraum und hat 36 PS.
2: Uwe hat schon sehr viel Geld in seine Oldtimer gesteckt. Nach 8 Stunden neben aufgeregten Fahrschülern am Steuer braucht er das Schrauben zur Entspannung.
3: Ich habe das Hobby ja mit meinem Vater begonnen. Und das war das erste Auto, was wir dann gemeinsam hatten und auch gemeinsam restauriert hatten. Die Einstiegs- und Platzverhältnisse, die sind natürlich hier ja, großzügig bemessen. Es ist jetzt kein reiner Chauffeurswagen, aber ob sich der herkömmliche Arbeiter sowas leisten konnte, das bezweifle ich.
2: Den Citroën will er jetzt wieder flott machen. Für Ausfahrten mit zahlenden Gästen am Wochenende.
3: Nee, im Moment fährt es nicht. Dazu müsste ich die Batterie einbauen. Und dazu müsste ich probieren, ob die Benzinpumpe funktioniert oder verklebt ist. Das kenne ich nämlich auch schon, wenn das Auto lange stand.
2: Am Wochenende muss er aber laufen.

0: bei der Autoselbsthilfe in Krummendorf. Daniel Krüger liebt genau solche Fälle. Autos, die andere längst abgeschrieben haben. Der Audi ist einer davon.
1: Wir haben hier hinten eine kleine Welle unten am Motor. Die muss genau ins Getriebe, wirklich auf den Millimeter genau reinrutschen. Und dann kann man ihn auch fixieren und dann ist er drin. Das ist das Fummeligste. Wir haben hier auf der Seite unser Loch, getriebeseitig und hier motorseitig den Zapfen. Und das müssen wir wirklich ganz genau treffen, ansonsten rutscht das nicht rein. Und man wrankt und drückt und macht, es wird nichts. Es muss wirklich genau passen und fluchten. Und dann geht das auch in einem Rutsch, ist dran, eine Schraube zum Festmachen und dann ist eigentlich alles geschafft. Hier noch ein bisschen kürzer machen. Ich schraube, seit ich ungefähr 16 bin. Ich habe nie irgendwie sowas gelernt, aber habe geguckt, beobachtet. Ich habe hier damals Praktikum gemacht und dann ging das halt los. Ne? Motoren, irgendwie was auseinanderschrauben, zusammenschrauben, war dann schon immer interessant. Und wenn man halt das ewig macht hier, dann lernt man immer nur dazu. Ne? Man wird ja nicht blöder dabei, man wird halt einfach immer nur noch besser. Oder sieht so Sachen, die andere Leute nie sehen und dadurch lernt man dann. Ne? Ja. Das noch mal komplett anders machen. Jetzt hängt er ja schon fast schön gerade. Das wäre so der einzige Schritt, wo man vielleicht einen zweiten für braucht. Dass man von beiden Seiten mal so ein bisschen drücken oder gucken kann. Hinten ist schön warm in der Ecke, komm mit. Hä? Können wir auch? Wieso passiert was? Den werden wir jetzt mal gucken. Ne? So, wo habe ich meinen Bolzen? Habe ich den noch in der Tasche? Nein. Du hast deinen. Ich glaube, sieht hier nicht schlecht aus. Ich sehe gar nichts.
2: Ich auch nicht.
0: Seine Schrauberfreunde helfen wie immer mit. So einen Motorwechsel traut sich hier nur Daniel zu.
1: So, warte mal. Und mal ein Stück runter den Motor. Nee. Ja, nee, hier so irgendwo. War gar nicht so schlecht eben. Dann können wir ein bisschen kicken. Das guckt sich hier blöd, ich sehe gar nichts.
2: Warum muss ich gleich wieder rausziehen?
1: Ist hier mein Löffel?
2: Was denn doch?
1: Guck grad. Ich denke, wir müssen. Warte mal.
3: Zeig das mal hoch.
1: Nee, lass mal, ist alles gut so. Der ist dran.
4: Ich wollte doch nur einen Keilriemen.
1: Meiner hängt.
2: Meiner hängt auch.
1: Gut. Ah. Eigentlich das Schlimmste. Es müssen wirklich da wenigstens zwei Löcher so übereinander. Und dann kriegt man sich den schön rangewrackelt. Aber halt, das Ding wiegt, ne? Sieht man das?
0: Der wiegt 150 Kilo.
1: So, das ist eigentlich so das Dämlichste. Und jetzt kann man, ab jetzt kann jeder wieder alles alleine
0: machen. Der Motor sitzt. Nee, aber wenn er nicht läuft, dann hängt er halt noch ein paar Samstage dran. In der Chopper-Szene geht ohne Schrauben gar nichts. In Rostock haben diese Cruiser sogar eine Schrauberkommune gegründet. Da können sie so richtig schön rumfrickeln, wie an solch einem Monsterbike namens Frankenstein.
5: Frankenstein ist aber irgendwie Leichenteile, zusammengenäht, Strom dran, lebt. Und ein Motorrad Frankenstein ist für mich Teile, die auf gar keinen Fall zusammengehören. Von allen möglichen Stilen, von allen möglichen Motorrädern irgendwas zusammenschrauben und unterm Strich sagt die Dekra nachher, ja, du darfst damit auf die Straße. Die Gabel vorne ist von der Yamaha, die Gabelbrücke, also quasi da, wo die Gabel festgeschraubt ist und der Lenker, das ist von der Honda, das Vorderrad ist von der Enduro, von der anderen Suzuki und die Mitte, das, was man hier als Rahmen noch sieht und der Motor sind von der Suzuki GSXR 750.
0: Diesmal streikt nur der Vergaser.
5: So.
0: Die Dekra will Kai Jarcho deshalb keine Plakette geben.
5: Bei mir ist der Strom, der das Monster zum Leben erweckt, quasi die Dekra-Prüfung. Das heißt, diese Feder soll ich kürzen, indem ich da 3-4 Windungen einfach zusammendrücke, so sagte er, und mit dem Draht zusammenbinde. Dadurch ist die Feder am Ende kürzer. Das Frickeligste, die wieder reinzukriegen. So, die Vergaserschieber werden halt durch Unterdruck hochgezogen, gegen diese Membran gegen diese Feder gegen. Und die Schwimmernadel gibt dann quasi den Sprit frei. 1, 2, 3. Haben wir die in der Mitte einfach ein bisschen zusammengetüdelt. Und jetzt soll das besser sein. Mal gucken. Das war einer von 4. Sind nur noch 3.
0: Den Tipp mit dem Federnkürzen hat er von einem Kumpel bekommen beim letzten Chopper-Treffen. Auch Maurice Golitz hat ein Problem. Die Kabel unterm Sitz sind allesamt hinüber, weil er tatsächlich zu viel Feuer unterm Hintern hatte.
4: Einfach erklärt, weil die Kabel verschmort sind, haben die Kontakt gekriegt und dann kommt ein kurzer. Und dann sagen die Sicherung, nö, ich möchte auch nicht mehr. Und dann sehen die so aus. Dann sind die einmal komplett durchgeschmort. Da ist ein Draht in der Mitte und der ist komplett durch.
0: Bei jedem Treffen in der Szene ein wohl unvermeidliches Spektakel, der Burnout.
5: Jetzt verstehe ich auch, warum mein Heck abgebrannt ist.
0: Das Hinterrad auf der Stelle durchdrehen. Doch dann hat jemand Bremsflüssigkeit auf den Reifen gesprüht. Aus der Show wurde ein riskantes Spiel mit dem Feuer.
4: Das mache ich nicht nochmal, so viel ist mal sicher. Das war dumm, es war auch sehr spät. Aber in dem Moment fand ich es ganz gut. Und die Leute um mich herum auch, aber das wird nicht nochmal passieren.
5: Ich habe eine baugleiche Maschine wie die, die Maurice gerade bearbeitet eigentlich. Habe mein Heck aber geändert und dementsprechend das, was bei ihm verschmort ist, kann er von mir übernehmen. Und jetzt suche ich gerade das Schutzblech. Seins habe ich gefunden. Das, was kaputt ist, das nehmen wir auch gleich mit runter. Das kann er nämlich dann wieder mit anbauen. Und ich suche gerade für Maurice den Fender. Da ist nichts. Das ist seine. Und da fehlt unten halt ein Plastikstück, was leider verschmort ist. Unser Motto ist Schrauben, Fahren, Schnacken. Und meistens kommt es zu allem, also auch das Schrauben. Irgendwas ist immer zu basteln, weil wir alle keine neuen Motorräder haben, sondern immer irgendwas, wo man auch was anfassen kann. Also nichts, womit man in die Werkstatt muss, sondern was wir alles selber regeln können. Gefunden! Ja. Das Plasteteil ist bei Maurice verschmort, sein Fender, beides zusammen, geht jetzt mit nach unten.
6: Ja, wie man sieht, ist es ein BMW. Es prangen ja schon die Embleme vorne oder das Emblem. Ja, das ist ein BMW aus dem Jahr 1951. Das Auto hat einen Sechszylindermotor und 55 PS.
0: Uwe Bansemer hat zurzeit 5 fahrbereite Oldtimer in seinen Garagen.
6: Ja, jetzt brauche ich die Batterie für den Citroën. Die ist hier ja gleich vor meiner Nase sozusagen. Also der Ausbau ist hier deutlich bequemer als der Einbau dann in dem Citroën. Ja? Aber das werde ich gleich mal bewerkstelligen.
0: Der Citroën war in der Winterpause. Da muss heute die Batterie aus dem BMW aushelfen.
6: Die ist wenige Wochen alt. Ja, das ist das Neueste an dem ganzen Auto, die Batterie. So. Die Batterie kommt unter den Fahrersitz.
0: Seit über 20 Jahren schon schraubt Uwe an seinen Oldtimern. Einige hat er inzwischen wieder verkauft.
6: Ich kann auf der Seite gleich mal die Benzinpumpe testen. Da ist nämlich ein Handhebel dran und da kann ich schon mal probieren, ob da Benzin vorgepumpt werden kann. Das sieht erstmal gut aus. Denn in der Benzinpumpe, da sind ganz empfindliche Flatterventile, so nennt man die. Das sind federbelastete Plättchen und die Federn sind sehr schwach, konstruktionsbedingt. Und wenn das heutige Benzin da ihren Grünspan oder ihr Bioleben auslebt, dann verkleben diese Plättchen. So, und das merke ich dann immer schon beim Pumpen mit der Handpumpe, ob da Benzin kommt oder nicht. Jetzt kommt der große Augenblick. Ich muss bloß überlegen, was ich machen muss. Denn wenn man mit den Autos nicht so oft fährt,

0: Der Motor springt erstmal nicht an. Was andere zur Verzweiflung bringen würde, das kann sein Schrauberherz nicht erschüttern. Beim Baltic Racing Team sind sie ein entscheidendes Stück weitergekommen.
1: Erste große Sache, wo wir aufgehört hatten, war die Lenkung. Die ist jetzt komplett festgeschweißt und funktionsfähig. Also Lenkrad sitzt jetzt fest dran. Wir können auch lenken jetzt. Also bewegt sich jetzt hier. Innen drin kann man sehen, sind die Motoren reingekommen, links und rechts. Insofern ist das, ja, der ganze Antriebsstrang jetzt mechanisch so weit, dass wir fahren könnten. Das ist alles drin.
0: Auch die Batterie, ein Hochvolt-Akku, haben sie selbst gebaut.
1: Das sind diese grünen Rundzellen, die so ähnlich aussehen wie eine ganz normale Batterie. Die sind hier alle dann zusammengesteckt in so einem Muster. Also hier sind die dann auch, gehen die weiter. Das ist auch so das komplexeste System, was wir im Auto haben. Allein schon, wenn man sich den Stack hier anguckt und dann davon 12 plus die Steuerelektronik in der Front noch vom Akku, da kommt schon ganz schön was zusammen.
0: Das ist nur, was wir nachher 600 Volt. Ein einziger Fehler beim Zusammenschalten der Module kann lebensgefährlich sein. Erster Prüfstand zeigt, ob der Akku sicher funktioniert.
1: Danke. Jetzt haben wir hier quasi unser Bestätigungslicht, dass wir momentan unter den 60 Volt liegen, also unter den schädlichen 60 Volt, theoretisch. Hier oben unsere Lampe ist aus, das heißt, der Akku sieht das genauso. Und wenn jetzt alles funktioniert, dann starte ich ihn hier und dann hören wir es zweimal klacken und dann ist er quasi verschalten.
0: Aber leider Fehlanzeige. Der erste Testlauf? Fraglich. So kurz vorm Wettkampftermin.
2: Der hat gestern funktioniert und jetzt aber, als Finja mit dem anscheinend eben getestet hat, hat USB nicht funktioniert.
3: Ja,
2: mit
3: das
2: dem
3: sehe ich
2: funktioniert USB.
3: Ja, USB, aber damit haben wir dann wieder den Fehler mit dem TS-Off.
2: Aber ihr habt hier einen AMS-Error.
3: Wir können ihn auch noch mal tauschen.
0: Aber es bleibt bei der Fehlermeldung. Die Testfahrt fällt aus.
1: Natürlich wollen wir immer schnelles Auto bauen und was gut funktioniert. Wir haben den Anspruch, dass es einem fertigen Ingenieur quasi entspricht. Aber ich glaube, der Grundgedanke, den man hatte, als man das Ganze gegründet hat, war ja schon, dass wir daran lernen sollen auch. Und es ist ja auch tatsächlich so, dass man immer nur dann lernt, wenn die Dinge nicht funktionieren.
0: Doch irgendwann muss mit dem Lernen auch mal Schluss sein. Da muss es funktionieren. Heute bekommt Philipp Unterstützung. Horst Riechelt vom Treckerverein hilft beim Einbau des neuen Getriebes.
4: Der Trecker ist mir einfach ein bisschen zu langsam. Ich möchte gerne auf 30 km/h näher hinkommen. Und der läuft original bloß 17 km/h. Daher habe ich mich jetzt entschlossen, das abzuändern und hoffe, dass es auch alles so funktioniert.
0: Dazu musste er ein großes Zahnrad von einem anderen alten Trecker zurechtschneiden.
4: Ja, erstens machen wir das, damit wir das genaue Maß haben, die Zahnradbreite. Das kriegen wir natürlich mit der Flex nicht so genau hin. Und die Fläche sollte auch schon ein bisschen glatt sein. Das Auge ist ja auch bekanntlich mit. Also, wenn ich sowas baue, möchte ich auch gerne, dass ich damit zufrieden bin, sowohl optisch als auch technisch.
0: Aber passt das rein?
4: Normalerweise original so reingesteckt natürlich, hier durch das Loch, ist klar.
5: Ach Mann. Warte mal, haben wir keine Zange jetzt hier?
4: Jetzt kommen wir an den Punkt, wo das nicht funktioniert, was ich mir ausgedacht habe. Boah, ich bin ja gerade drauf und dran, das Gehäuse kaputt zu schneiden und da reinzukriegen.
5: Nee.
4: Warum nicht?
5: Das geht nicht.
4: Das muss da rein. Ich will damit heute noch fahren. Ich habe mir das so schön ausgedacht, als ich nicht schlafen konnte. Nur soll das daran scheitern? Oder hast du eine andere Idee? Wäre jetzt die Möglichkeit.
5: Kann man hier nicht eine Kerbe reinschneiden?
4: Ja, aber so schräg kommen wir auch nicht so richtig rein, ne?
5: Oder das.
4: Dann fehlt ja noch mehr. Ein normal denkender Mensch würde jetzt sagen, es passt einfach nicht. Pustekuchen, April, April, das wird heute nichts. Aber wir wären ja nicht wir, wenn wir nicht wir wären. Das heißt, wir müssen jetzt versuchen, irgendwas zu ändern, dass das da durchpasst. Und das ist in meinen Augen die einzige Option, das so irgendwie da durchzukriegen.
3: Alle, lass uns oben was vom Gehäuse wegnehmen.
5: Da muss aber ein ganzes Teil rausschneiden.
0: Also die Oma aufschneiden? Riskant. Dadurch könnte der Trecker instabil werden. Und dann muss er seinem Lieblingstrecker mal richtig wehtun.

0: Ha! Das hat ja fast so geklappt, wie ich mir das vorgestellt habe.
1: Ja. Das ist super.
0: Guck mal, mit Bruchkante alles top. Da kann schön als Sichtfläche näher nehmen. Oh. Wie, dann passt nicht. Oh. Als wenn er so soll.
1: Das war Erfolg.
0: Oh, man kann ruhig doof sein, ne? Man muss sich nur zu helfen wissen. Oh, einwandfrei, ey.
2: So. In seiner Schrauberkommune hat Kai Jarchow inzwischen alle Federchen gekürzt für den Vergaser seines Monsterbikes. Tagsüber sitzt er normalerweise in einem Rechenzentrum und prüft Datenbanken. Hier in seiner Kommune ist alles ganz anders.
3: Ich brauche mal Luft.
2: Tagsüber sterile IT-Welt, nach Feierabend Öl, Schweiß und Bier.
4: Ja?
5: So, Vergaser sind drin.
6: Hast du die Federn schon gespannt?
4: Alles hier.
6: Hervorragend.
4: Für Sie immer noch hervorragend.
6: Ging das gut?
4: Ja.
6: Sehr gut. Sehr gut.
4: Drei Windungen genommen, zusammengerödelt.
6: Ein Kupferdraht dann?
4: Ja, aus der Litze.

0: Der Einzige, den
1: jetzt
0: schon so
1: kommt die Feinarbeit.
0: Ich habe mal Kfz gelernt. Deswegen, da ich das mit dem Vergaser synchronisieren schon mal gemacht habe in meinem Leben und andere halt noch nicht hier in der Halle, bin ich immer derjenige, der es machen darf.
2: Darf.
0: Ja. Ja, du wartest ja immer, bis ich komme.
2: Ja.
0: Du kannst es auch alleine anschließen.
2: Ne? Nee.
1: Mit den Messuhren bringt Ingo alle vier Vergaser ins Gleichgewicht. Erst dann läuft der Motor sauber.
2: Ingo sagt, Vergaser sind synchronisiert. Ja. Jetzt kommt der Tank rauf. Und dann ist sie eigentlich soweit fertig.
0: Ich muss doch überlegen, wie ich das nachher.
1: Ein Monsterbike braucht natürlich auch einen echten Hingucker.
2: Wir haben uns überlegt, was kann man denn bei so einem Frankenstein als Tank nehmen? Und tatsächlich aus unserer Stammkneipe, ob wir an dem Bierfass mitgetrunken haben, weiß ich nicht genau. Aber wir haben Fass vom Rostocker Bier halbiert und daraus einen Tank gebaut.
1: Der Burnout hat fast den gesamten Kabelraum verschmort. Jetzt heißt es löten, fummeln, Schrumpfschlauch aufziehen. Grobe Bikerhände brauchen Fingerspitzengefühl. Eine Strafarbeit für den Übermut beim Chopper-Treffen. In der Schrauberkommune gilt eben, wer Mist baut, schraubt ihn auch wieder weg. Maurice hat seine Maschine vor dem Feuerspektakel einer Freundin verkauft. Jetzt muss er sie wieder perfekt abliefern. Aber nicht alles blinkt wieder so, wie es soll.
0: Aber es ist ein schön. Abstand kann man
3: nochmal anschließen, damit er nochmal sieht, dass es wirklich funktioniert.
0: Passt. Zum Teil glücklich. Ich hätte auch gerne noch die Blinker gemacht, aber mir fehlen leider die Presshülsen.
2: Passt. Schweres Scheißteil.
0: Passt noch mal bitte.
2: Passt.
1: Aus der Sicht der Biker ist Frankenstein jetzt fahrtüchtig. Aber ob das auch die Degra so sieht?
2: Was jetzt schief gehen kann?
0: Alles.
2: Ja. Mal schauen.
1: Seit 8 Jahren schraubt er schon an seinem Frankenstein-Monster rum. Jetzt soll endlich alles gut werden.

0: läuft. Nimmt viel besser Gas an als vorher. Wie man gesehen hat, macht Spaß. Jetzt muss ich noch ein, zwei andere Sachen machen, die Dekra gesagt hat, die ich noch ändern soll. Aber das ist alles nur noch Bastelkram. Also nichts Schlimmes. Erstmal, sie läuft, wie sie soll.
1: Die Dekra hat dann tatsächlich ihren Segen gegeben und Frankenstein bekam die Plakette.

0: 16 Stunden hat Daniel schon in den Audi investiert. Heute muss der Motor laufen.
1: Wir hatten ja letztes Mal den Motor nur reingesteckt, ohne alle Anbauteile. Jetzt sind alle Anbauteile dran. Flüssigkeiten sind drauf. Wir können aber nicht sauber starten. Er springt nicht alleine an. Jetzt gehen wir noch mal kurz auf Fehlersuche mit dem Laptop. Schauen mal, was los ist. Ob uns das Auto irgendwas sagen kann, dass wir das dann auch noch auf die Reihe kriegen.
0: Ein fehlendes Sensorsignal reicht schon und der Motor bleibt stumm. Das kennt Daniel schon zu Genüge. Spaß macht ihm diese Art von Fehlersuche nicht.
1: Wir lesen jetzt das Fahrzeug mal aus, um zu gucken, was sein Problem ist. Vielleicht kriegen wir einen kleinen Hinweis oder mein Verdacht bestätigt sich, dass wir zu wenig Sprit haben oder irgendwas nicht stimmt. Warum das Fahrzeug halt nicht selbstständig starten kann. Sie haben ja tatsächlich, wie ich vermutet hatte, drin zu stehen, dass der Kraftstoffdruck nicht richtig ist, also zu niedrig in dem Fall hier. Da ich da nichts geändert habe, der Motor so eingebaut wurde, wie er ausgebaut wurde, tausche ich jetzt einfach mal schnell die Hochdruckpumpe und guck mal, ob wir es dann hinkriegen. Das sind die ganzen Anbauteile von dem alten Motor und es geht eigentlich um diese Einheit, wo ich das Gefühl habe, dass sie nicht richtig arbeitet bei dem, die da jetzt drin ist. Und der soll bis zum Schluss gelaufen sein, also von dem Motor, den wir ausgebaut hatten.
0: Einbauen, ausbauen, tauschen, testen. Schritt für Schritt das Rätsel lösen.
1: So, da haben wir ihn noch. Es wäre schön gewesen, wenn wir jetzt gleich was sehen, dass hier irgendwas kaputt ist, aber so erstmal nicht. Wir versuchen es mit Einbauen, ne?
0: Für Daniel ist das der eigentliche Reiz seines Schrauberlebens. So lange rumfrickeln, bis es passt.
1: Dann wäre das auch sowas hier, das völlig Verkehrte, wenn man nicht so ein bisschen Fummel, Bock und Geduld hat. Ist man hier auch völlig falsch. Dann passieren nachher auch Sachen, dass was kaputt geht und sowas. Nur weil man dann ein bisschen hektisch ist oder so, das ist dann halt einfach nicht gut.
0: Jeden Samstag dasselbe Ritual. 4 Stunden Schrauben. Nach einer Woche im Büro braucht Daniel Zeit zum Abschalten. Öl, Schweiß und vielleicht Freudentränen, wenn am Ende die Kiste wieder läuft.
1: Jetzt haben wir ihn dran. Ziehen wir die Schrauben noch an und dann ist es gut.
0: Und dann, wie in jedem Schrauberleben, der Moment der Wahrheit. Springt die Karre an?
1: Warte mal kurz. Starthilfespray. Also haben wir wahrscheinlich immer noch zu wenig Sprit.

0: Das hört sich doch gar nicht so schlecht an, würde ich behaupten. Das hört sich so an, wie ich mir das erhofft hatte. Springt an, läuft sauber, war wohl das Problem gewesen.
1: Ein Auto, das nur noch Schrottwert hatte und ein unermüdlicher Daniel im Schrauberglück.
0: So, das Gröbste haben wir geschafft. Der Motor läuft. Fahren wir mal eine kleine Runde, ob hier der Rest auch funktioniert. Dann sind jetzt hier noch viele Kleinigkeiten zu machen. Servo ist noch zu befüllen. Flüssigkeiten müssen alles vernünftig rauf. Und dann halt die ganze Optik, die ganze Front muss noch rangebaut werden. Aber so vom Fahren her, vom Laufen her fühlt sich das ganz gut an.
1: Zwei Samstage, hofft er, hat er noch mit dem Auto zu tun. In Stralsund ist heute die mehrfach verschobene erste Testfahrt geplant.
2: Na, jetzt auf jeden Fall noch nicht, weil ich brauche gleich das Gaspedal. Aber danach können wir es gerne drauf machen.
1: Der Akku funktioniert. Endlich.
2: Beim letzten Mal hatten wir noch einige Probleme, ne, dass hier zum Beispiel das TS-Off-Licht nicht richtig kam und so. Das haben wir jetzt soweit behoben. Das waren ja ein paar Kleinigkeiten. Ein paar Stecker waren verpinnt, manche kamen einfach draußen. Einige Dinge waren noch Software.
1: Noch 10 Tage bis zum Wettkampf. Anton gibt sich gelassen.
2: Was macht ihr jetzt hier noch? Der Akku passt auf jeden Fall rein. Nur da hinten ist ein bisschen knapp. Jetzt müssen wir es mal ein bisschen schlank machen. Dann. Ansonsten bauen wir halt dann auf den Boden ein. Das geht auch. Man hat schon.
1: Jetzt fehlt noch die Crashbox, die Knautschzone. Sicherheit geht vor.
3: Das ist jetzt einfach nur ein Schutz, damit man sich selber nicht wehtun kann. Weil hier drunter ist dann nochmal Wabe, das ist vom Reglement einfach vorgeschrieben nochmal, dass wenn man einen Frontcrash hat, nicht die Fahrerbeine als allererstes den Auffall bremsen.
1: Letztes Jahr war Anton noch ganz normales Teammitglied. Die Leitung hat er das erste Mal.

0: Kaum läuft der Motor, taucht das nächste Problem auf.
1: Jakob, hast du mal? Ich glaube, rechts die Kette, die kann mal ein bisschen nachgespannt werden. Da dreht sich das, die Kette nicht mit dem Ritzel mit.
0: Also wieder alles zurück. Akku raus.
1: Ich habe bisher jetzt schon zwei Saisons miterlebt. Das war immer so, dass es Probleme gibt, aber es hat sich auch immer gelohnt, da noch mal ein bisschen Kraft reinzustecken. Und das ist ja jetzt verhältnismäßig was Kleines. Ne? Dafür ist die Kettenspannung ja da. Wir machen das jetzt einmal fix, Akku wieder rein und dann sollte es eigentlich funktionieren.
0: Seit einem Jahr hat Anton hier einen 12-Stunden-Tag. Ständigen Zeitdruck und immer neue Probleme. Trotzdem bewahrt er eine Engelsgeduld. Die Fahrer stehen schon lange fest. Einer von ihnen ist Lukas.
2: Ich bin die meiste Zeit gefahren, somit werde ich auch heute die ersten Testfahrten machen, um mal zu schauen, dass man mal schaut, wo sind die Probleme, weil manchmal spürt man das ja erst im Auto, wo es rasselt erst noch ein bisschen. Da muss man genau hinhören, genau fühlen, was das Auto einem sagt.
0: Jetzt geht es darum, was noch alles besser werden muss. Beim Wettkampf in Schwedt muss sich zeigen, ob die jungen Leute als Autokonstrukteure der Zukunft auch was taugen.
1: Temperaturen vielleicht ein bisschen ab und zu wieder gucken, wo es heute gehen sollte. Und wenn das läuft und die Kette sich da gut macht, dann können wir vielleicht noch ein bisschen schneller heute machen. Mal schauen.

0: Das Auto hat manchmal keine Gasannahme. Also ich habe gerade noch Vollgas gegeben.
1: Ja.
0: Da passiert aber nichts.
1: Den müssen wir uns, glaube ich, drin noch mal angucken. Ich glaube, der kommt jetzt ein bisschen durch die Feuchtigkeit. Auto ist noch nicht abgedichtet. Aber prinzipiell fährt das erstmal so, wie es soll. Und die Kette hat auch gehalten, was wir gemacht haben. Insofern eigentlich ganz okay Ausbeute, würde ich behaupten.
2: In 10 Tagen muss der Rennwagen aber 130 schaffen. Philipps Getriebe ist fertig. Jetzt soll die Oma doppelt so schnell sein, satte 30 Stundenkilometer.
3: Im Prinzip ist es ganz einfach, es sind alle Zahnräder neu gekommen. Ansonsten, wenn jetzt der Motor drehen würde, würde das Ganze so aussehen. Und so wie es jetzt ist, war es original auch. Und jetzt habe ich das geändert, habe dieses Zahnrad größer gemacht wie das hier und das auch größer wie das, wodurch ich schneller werde. Wodurch ich jetzt eine höhere Endgeschwindigkeit erreiche.
2: Jetzt kommt die Hochzeit. Vorder- und Hinterteil müssen wieder zusammen.
3: Oh, das sieht gut aus. Man könnte denken, wir haben das schon mal gemacht. So. Kannst du das ein bisschen abschätzen?
4: So. Wie soll ich jetzt schieben?
3: Oh, weiß ich auch noch nicht so ganz. Das sieht gar nicht so übel aus. Ich hätte gesagt, ich lenke ein bisschen ein. Das würde ein bisschen drehen.
4: Also ich schiebe den nur gerade weiter, ja?
3: Ja, schieb du mal, ja. Halt. Das sieht man ja mit dem bloßen Auge, dass das nicht ganz parallel ist. Könnte auch daran liegen, dass wir da einen Platten haben. Das war natürlich beim Auseinanderbauen nicht so. Aber gut, damit müssen wir jetzt leben und dann müssen wir es hinkriegen.
5: So, lass mal.
3: Hast du noch ein bisschen runtergekippt? Oder bei dir hoch? Das ist Mist, ist das. Warum muss der Trecker auch einen Platten kriegen, Mann? Wir sind weiter zusammengekommen, ne?
4: Okay.
3: Ja, Hochzeit ist ziemlich geglückt. Wir haben so einen ganz kleinen Spalt, aber in der Verzahnung ist er drin, sonst wären wir noch gar nicht so weit zusammen. Machen wir nach vorne. Nee?
0: Warte mal.
3: Ich hab drin jetzt. Siehst du. Hat er doch gar nicht so schlecht geklappt, trotz Platten. Obwohl, muss auch Getriebedeckel abnehmen hier. Ja. Doch nicht so leicht wie es aussah?
2: Fast geschafft. Jetzt fehlt nur noch das Lenkrad.
3: Oh, oh, Na guck. Lenkt doch, als wenn das mal neu war. Geht auch überall dran vorbei. Wenn du die Ecke hast, ich hab die hier. Ich sehe nicht viel, aber wir müssen runter. Oh, so rum war richtig, das Blech. Guck, das muss ich nämlich genau da so drin stäbeln.
2: 10 Jahre hat sich Philipp nicht gekümmert um seine Oma. Da kann er keine Wunder erwarten.
3: Kommt da was? Das ist schon nervig, ja. Aber man darf nicht vergessen, wir müssen damit ja nicht arbeiten. Wenn das heute nicht läuft, ja, dann ist das so. Ich bin kein Bauer, der damit den Acker bestellen muss oder irgendwas.
4: Heu machen zum Beispiel.
3: Das ist und bleibt Hobby. Wenn ja. Ein Tag mal nicht klappt, dann ist es auch kein Weltuntergang. Ich kann damit leben, sagen wir mal so. Aber Rauchzeichen gibt er. Wie so ein Indianer.
4: Also Sprit kriegt er schon.
3: Da knallt mit mal, da ist die Batterie weg.
2: Bei Uwe in Gingst ist der Citroën trotz Bioethanol im Tank doch noch angesprungen. Der Wochenendausflug ist gerettet. Über 10 Jahre hat Uwe speziell an diesem Modell gearbeitet. Für etwa 2.000 Euro gekauft, dann perfekt restauriert.

0: Warum Oldtimer? Das ist so eine Mischung aus Sucht und Krankheit vielleicht. Das haben andere auch, die können das verstehen. Manch anderer kann es nicht verstehen. Es steckt so drin, in mir jedenfalls. Als meine Klassenkameraden angeln gefahren sind oder baden gegangen sind, da hat es mich lieber auf die Schrottplätze gezogen, die es ja damals auch noch gab in der Gegend hier, und habe da das erste schon zusammengetragen. Dann begann ich mit Motorrädern dieses Hobby fortzuführen, und aus den Motorrädern dann wurde irgendwann das erste Auto.
1: In einer seiner typischen DDR-Garagen hat er noch ein weiteres Schmuckstück verborgen.

0: Auch ein Citroën, derselben Baureihe, aber als Cabrio. Oder wie die Franzosen sagen, als Torpedo. Auch den bietet er gern mal an für Hochzeiten und chauffiert natürlich höchstpersönlich über die Insel Rügen. Lackieren, verchromen und auch die Ledersitze hat er von Profis machen lassen. Das kostet schon mal locker 10.000 Euro.
1: Genug Wasser. Ein wichtiges Utensil, das ist das Kühlwasserthermometer, was ich beim Fahren sehe. Und wenn der rote Strich bis hier zum Kreis geht, dann ist alles gut. Geht der Strich in den Kreis, dann kocht das Auto oder dann kocht auch das Kühlwasser. Das ist nicht gleich dramatisch, aber dann weiß ich eben, ne, dass ich nach Möglichkeit ein bisschen langsamer fahren soll oder die Nase in den Wind mehr stellen soll, wenn es denn geht.
0: Ein Freund aus Frankreich hatte den Tipp gegeben. Ein Torpedo zum Schnäppchenpreis, also nix wie hin.
1: Die Euphorie war groß und als das dann ans Zerlegen ging, wie die folgenden Bilder gleich zeigen werden, da schwand dann aber auch die Begeisterung, weil man ja nicht sieht, was man dort kauft, jedenfalls nicht von außen. Und hier sieht man nach der Demontage der Karosserie, was da noch übrig geblieben ist. Man sieht hier die Blechfetzen, man sieht hier Durchrostung großflächig, wo ich den Hammer unterstellen konnte. Wenn man so ein Auto dann hat und man nimmt es auseinander und stellt fest, dass das mehr als eine Baustelle ist, dann gibt es ja nur zwei Möglichkeiten. Entweder man bringt den ganzen Kram auf den Schrott oder man muss da durch. Und für das Letzte haben wir uns natürlich

natürlich entschieden. Ne, dazu ist eigentlich die Leidenschaft für dieses Hobby, die ist viel zu groß, um das dann wieder beiseite zu tun oder wieder auf den Schrott zu bringen.

0: 30 Stunden Arbeit stecken in der Oma. Jetzt kommt der Moment der Wahrheit.
1: Ja, wir haben jetzt noch mal entlüftet. Haben wir noch eine kleine Luftblase gefunden. Ich denke mal, das war das Problem. Ich gehe mal von aus und hoffe, dass wir jetzt nicht enttäuscht werden. Werden wir gleich sehen. Aber ich denke mal, das wird klappen.
0: Aber ein letztes Problem muss noch gelöst werden vor der großen Testfahrt. Mit einem Platten lassen sich keine Geschwindigkeitsrekorde aufstellen.
1: Wir haben hier so eingeparkt. Das ist ja im Osten meistens, wo das Rad von einem Träger auch am anderen zur Not passt. Also, und ich habe einen Famulus angemeldet, wo diese Räder original drauf sind. Also fühle ich mich schon ein bisschen beruhigter, wenn ich ein Ersatzrad da habe. Mein Opa hat auch einen Famulus und da passt das auch. Und beim ZT passt es zur Not auch. Also ein Ersatzrad sollten wir schon haben. Und das ist es.
0: Der Verein mit seinen 25 Oldtimern veranstaltet im Herbst immer ein großes Schaupflügen in Trent.
1: Hat er geklappt. Aber wir erstmal rauskippeln hier.
0: Da könnte Philipp mit seiner flotten Oma schon was hermachen.
1: Ja, muss noch hoch, ja. So ist gut.
0: Der RS 430, Radschlepper Baureihe 4, 30 PS, war der erste komplett in der DDR entwickelte Traktor. Im Verein heißt er nur Oma.
1: Passt sogar. Alle Älteren wissen, mit Oma sofort was anzufangen. Also, und das nächste ist, das ist der, eigentlich auch der einzige Träger aus der DDR, der keinen richtigen Namen hatte. Nee, RS 9 glaube ich auch nicht. Aber hier, alles andere hatte ja Pionier, Aktivist, die hatten alle irgendwo noch einen Namen, Famulus. Aber der hieß einfach nur RS04-30. Also, dann haben die Leute sich halt einen Namen ausgedacht dafür. Viele sagen RS30 und haben sie es zum Famulus auch gesagt. Und deswegen heißt er bei mir Oma.
0: Der große Tag ist gekommen für die Baltic Racing Rennwagenbauer. Wettkampf in Schwedt an der Oder. Hier treffen die Stralsunder auf die besten deutschen Formula Student Teams.
2: Es ist nicht nur, dass man irgendwie wie beim Sport in einer Mannschaft zusammenspielt mit einem Ziel, sondern wir bauen halt tatsächlich was, was irgendwie dann uns allen gehört, aber irgendwie keinem von uns. Und jeder hat hier einen Anteil und jeder hat so seine Spezialitäten.
0: Jeder Rennwagen muss eine Reihe strenger Prüfungen bestehen. 5 Sekunden. Mehr Zeit bleibt im Ernstfall nicht, wenn es zum Crash kommt. 4 Fahrer müssen zum Rausspringtest. Bestanden. Dann geht es zum Regentest. Ein Jahr lang haben sie auf diesen Tag hingearbeitet. Alles sollte perfekt sein. Und dann das.
2: Wir haben hier jetzt irgendwie Öl in der Felge. Das ist schlecht, weil Öl an der Stelle ist meistens aus der Bremsleitung. Und das ist natürlich ein No-Go zum Fahren. Deswegen müssen wir jetzt einmal gucken, wo das herkommt.
0: Vorher aber der Regentest mit einem umgebauten Rasensprenger. Der Elektrorennwagen muss Wasser abkönnen bei 600 Volt unter der Haube. Bestanden. Aber eine defekte Bremsleitung könnte bedeuten, der Wettkampf ist für sie vorbei.
2: Es wird sich jetzt gleich entscheiden, ob das eine größere Sache ist oder ob es vielleicht ein paar Minuten gelöst ist. Ja, mal schauen.
0: Ein kleines Leck, aber eine große Baustelle. Um an die defekte Bremsleitung zu gelangen, muss die Vorderachse teilweise zerlegt werden. Fahrer Lukas prüft das lieber selbst.
3: Das stand jetzt noch ein bisschen feucht. Damit würde ich erstmal noch ein bisschen fester ziehen. und dann erstmal hoffen, dass es dann dicht ist.
0: Der Bremstest ist die wichtigste Prüfung in Schwedt. Wer die nicht besteht, kann abreisen. Während die Stralsunder unter Hochdruck versuchen, ihren Wagen zu reparieren, haben die Tests am Schweder Hafen längst begonnen. Alle Räder müssen gleichzeitig blockieren. Das Hamburger Team schafft es erstmal nicht. Erst am späten Abend haben die Stralsunder es geschafft zu kommen. Kein Publikum mehr da, keine Prüfer. Heute sind sie die Letzten. Den Bremstest machen sie heute für sich, im strömenden Regen. Morgen werden sie wissen, es hat alles geklappt.
2: Wenn wir am Sonntag nach Hause kommen, dann werden wir uns erstmal eine Mütze Schlaf gönnen, weil wir mal ein paar Tage zu Hause sein. Weil ja, die letzten Wochen haben schon sehr an uns gezerrt.
0: An diesem Wochenende werden sie alle weiteren Tests bestehen und bei den Wettbewerben die vorderen Plätze belegen. Die internationalen Wettkämpfe in Frankreich und Italien können kommen.

0: Auch Philipps Oma geht in Pole Position. Getuned auf 33 Stundenkilometer. Vielleicht fährt Philipp ja all seinen Schrauberfreunden beim nächsten Schaupflügen davon.
1: Sicherlich halten wir irgendwo das am Leben, was, sag ich mal, unsere Opas ernährt haben, unsere Vorgeneration. Ist natürlich auch irgendwo ein bisschen Geschichtszweck, ein bisschen Gemeinschaft. Und ich sehe das so, für mich persönlich, ich rauche nicht, ich trinke auch keinen Alkohol, da kann ich mein Geld lieber in sowas investieren, das finde ich persönlich sinnvoller.
0: Warum sind ölverschmierte Hände für manche das größte Glück? Für Philipp und all die anderen Schrauber stellt sich diese Frage gar nicht.
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15: Moin, ich bin Bettina Tietjen und ich liebe Camping. Zeit für das nächste Roadtrip-Abenteuer. Wir starten auf Norderney, fahren durchs Emsland in die Niederlande, über das Eiselmeer nach Amsterdam. Danach geht's vorbei an Windmühlen, Grachten und endlosen Küstenlandschaften bis ans Meer. Unser Ziel, Seeland. Auch dieses Mal habe ich prominente Begleitung dabei. Matthias Steiner, Olympiasieger im Gewichtheben, Boxlegende Regina Halmich, Schauspieler Sven Martinek, Moderator und Schauspieler Jochen Schropp und Köchin Zora Klepp. Sechs Camper, drei Wohnmobile für eine Woche zusammengeschweißt.

0: Die Ruhe nach dem Sturm. Das Gewitter heute Nacht hat Norderney ordentlich durchgerüttelt und mich um den Schlaf gebracht. Ich bin erleichtert, dass die Lage sich jetzt etwas beruhigt hat und auf dem Campingplatz allmählich das Leben erwacht. Eine ziemlich turbulente Premiere für meine teils unerfahrenen Mitcamper. Wie sie es wohl überstanden haben.
1: Moin!
2: Jochen!
1: Na?
2: Endlich Gesellschaft!
1: Ja, hast du es gemütlich hier?
2: Ja, die anderen sind ja alle schon unterwegs beim Sport und ich weiß nicht was alles.
1: Ja.
2: Yes!
1: So.
0: So schön er auch ist, der Himmel über Norddeutschland, er ist völlig unberechenbar. Bin gespannt, was heute noch von oben kommt.
2: Oh Mann, das war jetzt deine erste Campingnacht, Regina.
3: Ja, und ich muss sagen, also es war laut, es hat ja geregnet ohne Ende. Bei mir hat es die Markise runtergehauen.
2: Was?
3: Ja.
2: Das habe ich gar nicht mitbekommen.
3: Total. Aber dann habe ich doch noch gut geschlafen, muss ich sagen.
4: Ein bisschen Beinchen anziehen. Oh ja!
2: Ich bin erst so um 2 oder so eingeschlafen. Ey, ich habe gefroren. Und dann habe ich diesen kleinen Heiz, ich hatte so eine kleine Mini-Heizung da drin. Aber immer wenn ich das Licht ausgemacht habe, ist auch der Strom mit ausgegangen.
3: Ja, genau.
2: Und dann habe ich aber immer gedacht, hä, aber ist die Heizung ist doch an, bis ich geschnallt habe, ich muss das Licht anlassen. Dann habe ich meine Hose auf die Lampe gelegt, damit die Heizung weiterhin an ist. Oh, das war wirklich ehrlicherweise eine Vollkatastrophe.
3: Nächstes Mal klopfst du bei mir.
4: Wenn man sich so bewegen kann.
1: Guck dir das an. Wie hast du die erste Nacht geschlafen?
4: Super, weil es war schön kühl.
1: Ja, ich habe gut geschlafen, war dann mal wach, weil es geregnet hat wie irre und gedonnert. Obst draußen liegen gehabt, dann kamen die Gänse. Und dann tick, tick, tick. Aber es war schön. Ich habe alles mit.
3: Aber sag mal, wie deine Nacht war.
1: Gut war die. Ja, war richtig gemütlich, muss ich sagen.
3: Ja?
1: Aber die Duschsituation ist ja schon gewöhnungsbedürftig, muss man sagen.
3: Ja, ne? mit dem Geld, was man auch hat. Ja,
1: mir wurde das alles erklärt, wie ich das zu tun habe. Also,
3: und? Hat geklappt.
1: Da standen halt einfach zwei Männer, nur mit Handtuch bekleidet, haben sich rasiert und im Hintergrund lief Schlager, wie man sich so vorstellt. Das war herrlich.
4: Herren. Kommen Sie rein, können Sie rauskicken.
1: Wow, schön sauber hier, oder?
4: Stopp.
5: So, hier muss man jetzt Geld
4: reinstecken. Hier ist ja nicht automatisch Warmwasser, hier muss man ja, hier muss Geld verdienen.
5: Warte mal, jetzt muss man gucken.
4: 5 Minuten, das heißt, zieh dich erst aus,
5: ja,
4: richt
5: ja
4: alles her, mach dich bereit und dann einwerfen, hast du 5 Minuten.
5: Okay, alles klar.
1: Du, ich habe überlegt, ich wollte so ein Wrap machen. Also Tomaten und Avocado machen wir so ein bisschen als Salat an. Gibt ja Leute, die frühstücken gar nicht. Wie bist du?
3: Ich frühstück, also wenn ich eilig habe, nicht.
1: Ja.
3: Aber sonst gerne ausgiebig auch. Ja. Also brunchig, ne?
1: Ja.
5: Eins. So, jetzt habe ich 5 Meter. Nee, 5 Minuten.
4: 5 Minuten, aber hast du die 1 hast du, oder?
5: Yes!
4: Go, steht da. Go.
5: Funktioniert. Los. Go, go, go, go, go, go, go.
4: Wollen wir jetzt Geld sparen? Ich komme zu dir in die Dusche. Da haben wir für 50 Cent geduscht.
5: Jetzt ist aber mal ein Punkt erreicht, Matthias.
3: In den Sanitäranlagen finde ich es immer interessant, die Leute zu belauschen auch, weißt du? Wenn du auf dem Klo sitzt oder du bist in der Dusche und hörst, was die anderen so reden alles.
1: Ja.
3: Hast du auch was gehört?
1: Ja, die haben sich dann so, der eine meinte dann so, nee, also heute gehe ich keine Runde. Kannst du gerne mit dem Edgar gehen, aber ich gehe da heute nicht mit. Nee, also ich mache es mir heute gemütlich, habe ein gutes Buch dabei. Sowas halt.
4: Hast du ein Shampoo mit?
5: Nee.
4: Glückwunsch, ich auch nicht. Oh, wir haben hier einen Seifenspender.
5: Seife macht eh die Haut kaputt.
4: Seife.
5: Brauchen wir nicht.
4: Brauchen wir nicht? Okay,
5: okay.
4: Gut bewertet. Gut.
3: Eins meiner schönsten Erlebnisse beim Camp mit Nachbarn war ja der Mann ohne Hose. Es war auf Korsika. Da sagten die Kinder, Mama, der Nachbar, der hat nichts an. Und ich sag, wieso, der hat doch was an, der hat doch ein Hemd an. Ja, aber untenrum.
1: Ja.
3: Da hatte der, war der nackt.

0: Moin!
1: Hallo, guten Morgen.
2: Tag.
1: Und ist das der Campingplatz?
2: Ja.
1: Das ist ja cool.
0: Ja, da ist ja richtig was los.
2: So sah er ganz früher aus.
1: Ist das deiner?
2: Was?
1: Der Campingplatz? Bist du hier der Besitzer?
2: Nee, ich bin der Sohn vom Besitzer.
1: Ach, du bist der Sohn vom Besitzer?
2: Ja.
1: Guck dir das doch mal an.
0: Oder ist es das
1: der Wahnsinn? Guck mal, die haben sogar eine Satellitenschüssel.
0: Die sind voll ausgestattet. Also ich könnte mir sogar vorstellen, dass die wirklich nur dieses Wohnmobil haben
1: und kein
0: Wohnsitz mehr,
1: guck
0: oder?
1: Mal, das fährt ja sogar raus. Na komm, Jochen macht Frühstück. Lass mal gucken, ob er schon fertig ist.
3: Unten das Plastik würde ich vielleicht.
4: Sie war das mal vor dem Zusammenklappen des Spaggis Baby entfernen.
3: Der ist gut.
1: Ich bin ja mal gespannt, wie es jetzt läuft hier bei Jochen in der Küche.
5: So, da müssen wir mal rüberschwingen.
0: Hey!
5: Moin, moin.
4: Ja. Guten Morgen.
0: Ja, das ist für euch. Wo kommt ihr her? Was habt ihr gemacht?
5: Wir haben Sport gemacht. Wir waren joggen, haben ein paar Liegestütze gemacht und so. Wir waren schon fleißig.
4: Jochen wurde auch schon angesprochen in der Dusche von Männern mit Handtüchern.
5: Ja, okay. Besser als von Männern ohne Handtücher, oder?
6: In dem Falle ja. Generell habe ich da nichts gegen, aber ja.
0: Da sind sie!
4: Wo wart ihr denn? Was habt ihr denn gemacht?
1: Wir haben Postkarten gekauft. Ich dachte jetzt.
6: Für uns alle?
5: Echt jetzt?
1: Wo ich schon so lange von zu Hause weg bin, schicke ich meinem Mann mal eine kleine Postkarte.
5: Das ist jetzt wahrscheinlich, kommt die später an und du bist dann schon da.
0: Oh, habt ihr euch wieder Mühe gemacht?
4: Wollt ihr wissen, wie es weitergeht?
5: Natürlich wollen wir das wissen.
0: Total gespannt.
4: Ja, also wir fahren mit der Fähre natürlich erstmal zurück und dann habe ich eine Überraschung für euch. Das verrate ich noch nicht, was es ist.
5: Passt ihr da noch hin?
4: Was sehr Interessantes. Und danach fahren wir aber auf einen Campingplatz, der ganz anders ist als dieser hier.
5: Okay.
4: Das ist dann eher so die Glamping-Richtung. Also alles moderner. Das ist ja hier wirklich Camping wie früher. Ne?
1: Ich muss ja sagen, ich bin ja wirklich nicht anspruchsvoll. Ne? Ich liebe ja auch Zelten, aber nach der Nacht freue ich mich auf ein Upgrade.
4: Aber Tora, ich wollte mal sagen, wenn irgendwas ist, du kannst immer bei mir klopfen. Ne?
0: Mhm.
4: Immer. Ich bin immer für dich da.
0: Ja, habe ich ja auch gesagt.
1: Die Hemmschwelle mitten in der Nacht, dann jemanden zu wecken, das war mir irgendwie.
6: Und es hat ja auch geregnet richtig doll, oder?
1: Es hat so doll geregnet, mir war so kalt. Und ich dachte, wenn ich jetzt rausgehe, dann friere ich ja noch doller, dann werde ich so nass.
7: Nass ist ein gutes Stichwort. Auch wenn der Morgen sonnig begonnen hat, wird es jetzt schon wieder ungemütlich. Also schnell in die Autos und ab in Richtung Emsland.
6: Wir sollten vielleicht jetzt noch schnell abholen.
1: Ja, ich fände ganz anders.
5: Wer fährt
4: mit
5: wem?
4: Wir müssen schnell klären, wer mit wem fährt. Das bevor wir uns ins Trockene retten.
6: Ich fahr mit Matthias.
5: Okay,
0: dann fahren
5: wir mal. Wir fahren beide.
4: Mutter und Kind fahren zusammen.
5: Mutter und Kind fahren, alles geklärt.
6: Alles geklärt.
5: Gut.
4: Wie, und da soll ich jetzt durch? Da ist ja voll die Matsche.
1: Doch, hier kannst du schon durch.
4: Das ist nämlich die Frage. Ist er rechts frei?
1: Ja.
5: Das ist schon schön, ne?
6: Ja. So ein bisschen Hobbitland.
5: Wahnsinn, ja.
1: Ja, wir sind ja immer in den Süden gefahren zum Campen. Und mit meinen Großeltern war ich früher immer in St. Peter-Ording.
4: Das ist eine totale Camping-Sozialisation. Also müsstest du doch eigentlich dann auch Hardcore-Camperin geworden sein. Aber wenn du Privaturlaub machst, fährst du nicht unbedingt campen, ne?
1: Nee. Jetzt inzwischen fahre ich nicht mehr so campen, muss ich sagen. Jetzt genieße ich den Luxus in Hotels.
7: Tschüss, Norderney, du launische Schöne. Wir müssen weiter Richtung Süden.
4: Da fahren wir auch auf die drei, ne? Okay.
8: Moin.
6: Moin.
1: So, Fähre voll, könnt wieder gehen. Er sieht auch aus, wie ein Rangierer aussehen muss, ne?
4: Ja.
5: Dann muss man sich erstmal Abstände, wie hoch
0: ist ganz
5: und so
0: anders,
5: weiter.
0: Ne? Ja, also ich glaube, einparken würde ich jetzt auch nicht gleich wollen mit dem Ding, ne?
6: Krass, ich krieg gerade voll die Erinnerungen wieder einfach. Also weil ich halt mit meinen Eltern früher immer nach Texel übergesetzt bin, aber ich war auf einer Autofähre nicht mehr, seit ich 5 oder 6 war.
5: Okay.
6: Das finde ich gerade crazy.
5: Das ist ja krass.
4: Toll.
6: So. Okay, let's go.
9: Verehrte Fahrgäste, wir hoffen, wir hatten einen schönen Aufenthalt auf der Insel Norderney. Und dann wünschen wir jetzt erstmal

0: Angenehme Überfahrt und melden uns kurz vor Norddeich nochmal bei Ihnen. Vielen Dank.
1: Oh, ist doch wie Urlaub, ne, Kinder?
2: Ja, das ist wirklich herrlich hier. Also,
1: guckt mal alle, wir machen mal ein Selfie. Da, die sind jetzt alle drauf, ja, ne? Meine Kinder sagen ja immer, ich kann das nicht.
3: Das ist doch richtig. Bestes Wetter, oder?
4: Richtiges Sonnenwetter.
5: Ich verabschiede mich mal von euch.
1: Ganz
6: bald. Ja. Stimmt sehr. Tschüss. Oh.
7: Sonne, Wind und blauer Himmel, das hat uns allen gut getan. Aber kaum sitzen wir am Steuer, ziehen schon wieder dunkle Wolken auf.
1: Und das finde ich so krass hier. Wir hatten gerade das schönste Wetter und ja, jetzt ist wieder dunkel.
8: So, Bettina, jetzt muss ich ein ernstes Wörtchen mit dir reden, ja?
4: Warum?
8: Als du mich gefragt hast, ob ich mitmachen möchte, hast du gesagt, das ist so toll, Zora. Wir haben immer bestes Wetter. Es hat noch nie geregnet auf Tour, wirklich. Das macht so Spaß.
2: Ich meine, ich weiß nicht, wie das bei dir war in deiner Sportlerkarriere, aber da bilden sich ja wahrscheinlich auch über die Jahre Freundschaften, oder?
5: Und für Freundschaften bleibt da wenig Zeit. Du trainierst das ganze Jahr, den ganzen Tag, bist mit dir selber beschäftigt, mit der Erholung und auch in der Sportart selber. Bei uns gab es wenige Anfreundungen jetzt international.
2: Wann hast du angefangen?
5: Mit 12.
2: Ja, aber dann denke ich mir, dann gehst du durch die Pubertät. Dann hast du deine erste große Liebe. Dann hast du den ersten Liebeskummer und so weiter und so fort. Also über so emotionale Sachen, ich weiß, bestimmt ja, die Jungs oder Männer reden da vielleicht auch nicht so viel über ihre Emotionen, aber da frage ich mich dann, mit wem tauscht man sich dann aus?
5: Nein, das ist in dieser Zeit, ist es ja noch kein Hochleistungssport.
2: Okay.
5: Mit 12 begonnen, zweimal die Woche, dann langsam dreimal die Woche trainiert, mit 16 dann viermal die Woche und dann kam ja der Lehrberuf und dann war irgendwann klar, während des Lehrberufs, ich möchte zu den Olympischen Spielen nach Athen. Mhm. Das Ziel war dann schon da.
1: Also ich hatte immer Motivation. Weißt du, bei mir war ja auch immer dieses noch nicht anerkannt zu sein, obwohl ich schon viel Erfolg hatte, dass immer noch viele Leute sich gefragt haben, na, aber Frau und Boxen und es ist schon sehr gefährlich und musste mich da immer wieder rechtfertigen. Aber der Erfolg, der hat mir einfach recht gegeben und das war einfach meine Mission, meine Leidenschaft.
5: Dann kam in dieser Zeit blöderweise auch meine Diagnose Typ 1 Diabetes. Die kam mit 17, also mitten im Lehrberuf, mitten im beginnenden Leistungssport. Und also da waren so viele Herausforderungen auf einmal.
2: Ja, vor allem, du konntest ja nie ab einem bestimmten Alter einfach mal loslassen.
5: Nee. Ein Jahr vorher ist mein erster Trainer gestorben an einem Gehirntumor. Das war ja meine Leitfigur, meine Vaterfigur. Mhm. Und plötzlich stirbt er. Und im Leben hast du, wenn sowas passiert, hast du keine Wahl.
2: Ja.
5: Der Trainer wird nicht mehr lebendig. Typ 1 Diabetes ist nicht heilbar. Das heißt, du hast nur zwei Optionen. Du lässt dich komplett hängen oder du gibst Vollgas.
6: Aber wie ist es bei dir? Du hast jetzt, Boxen ist jetzt für dich völlig vorbei?
1: Ja, Boxen ist bei mir wirklich komplett vorbei. Man darf sich da nichts vormachen, die Zeit kommt doch nicht mehr zurück. Also auch wenn ich noch sehr fit bin, aber alles hat seine Zeit. Ich habe alles erreicht, weißt du?
2: Ja, klar. Es gibt aber ja eben Menschen, die dann so dran verzweifeln und verbittern. Und warum habe ich die Chance nicht bekommen? Und warum habe ich jene Chance nicht bekommen? Ich denke immer, wenn ich eine Rolle nicht bekommen habe oder wenn ich einen anderen Job nicht bekommen habe, dann hatte es immer einen Grund. Warum?
5: Aber diese Warum-Frage, ich habe dann gelernt, damit umzugehen, als dann meine erste Frau gestorben ist. Weil da habe ich mir die Frage gestellt.
2: Ja.
5: Und dann kam ich aber drauf, es gibt mir niemand die Antwort. Weil die kann mir keiner geben. Wer kann mir geben, warum? Wenn du keine Antwort bekommst, du verzweifelst.
4: Aber was ich auffällig finde, es gibt ja sowieso wenig Köchin im Fernsehen.
8: Ja, tatsächlich.
4: Der
8: Beruf ist natürlich extrem hart, ne? Weil es körperlich einfach extrem anstrengend ist. Und du hast Arbeitszeiten, die du nicht mit deiner Familie gut vereinbaren kannst. Du hast ja nicht, dass du dann ein Kind bekommst und nach einem halben Jahr kommst du wieder und sagst, nee, ich arbeite jetzt aber nur von 9 bis 12 und dann hole ich mein Kind aus der Kita.
4: Oder das geht halt nicht.
8: Das geht halt nicht. Und deswegen braucht es mehr Männer, die Bock haben, zu Hause zu bleiben, dass die Frauen dann auch solche Jobs machen können.
4: Mal reden. Ne?
7: Schon die erste längere Autofahrt zeigt, wir haben uns alle viel zu sagen. Doch jetzt rückt meine erste Überraschung näher.
4: Die sollen auf die Ortsschilder achten.
8: Okay, hier gibt's den ersten Hinweis von Bettina. Wir sollen auf die Ortsschilder achten.
4: Wolthusen.
6: Stapelmoor.
2: Rede Papenburg. Was ist denn in Papenburg? Papenburg
5: Stapelmoor. Es geht in so einem Moor.
2: Stapelmoor, sagt Matthias. Moor. Es geht zu einem Moor. Wir machen eine Moorpackung. Gegenseitig dürfen wir uns einreiben mit Moorkrams.
4: Papenburg ist der wichtige Ort.
8: Nächster Hinweis: Papenburg ist der wichtige Ort.
2: Ja, was gibt's in Papenburg?
5: Weiß nicht.
6: Sagt mir jetzt gar nichts.
5: Stille.
2: Stille.
4: Es hat mit Schiffen zu tun.
6: Eine Werft.
5: Da, ja.
8: Da. Da ist es. Man sieht es schon, es ist die Meyer-Werft.
4: Das ist eine ganz bekannte Werft, die Kreuzfahrtschiffe baut. Riesige, größten Kreuzfahrtschiffe überhaupt.
2: Ah, also wir machen was für die Umwelt. Das ist gut.
6: Das ist super. Schon mit so Schweröl und so.
2: Stille.
4: Begeisterung hält sich in Grenzen.
8: Wir gucken uns jetzt an, wie ein Kreuzfahrtschiff gebaut wird.
7: Ich freue mich auf die Werft. Sowas sieht man nicht alle Tage. Ich bin sicher, dass die anderen sich noch von meiner Begeisterung anstecken lassen. Vielleicht kann Thorsten sie ja überzeugen. Mit ihm sind wir hier verabredet.
9: Cool. Hallo.
8: Hallo, moin.
9: Hi, herzlich willkommen.
8: Sarah. Vielen Dank.
9: Komm, hi. Bettina. Ich bin der Thorsten.
8: Hallo Thorsten.
9: Kommt gerne einmal mit hier zu mir. Schön, dass ihr alle da seid. Hi. Wir freuen uns sehr. Und ihr bekommt gleich einen ganz exklusiven Einblick in die Werft, in die Hallen. Aber dafür ist es auch ganz wichtig, Sicherheit ist hier ein ganz großes Thema, dass ihr entsprechend vorher, bevor wir weitermachen, ausgestattet werdet.
4: Sehr schön. Aufregend.
7: Die Werft gehört zu den ältesten Schiffbauunternehmen der Welt und besteht seit mehr als 230 Jahren. Die Halle ist ungefähr so groß wie 9 Fußballfelder.
8: Das ist das größte Tor, was ich je gesehen
2: habe. Ja. Ich glaube, ich werde in meinem Leben auch nie mehr ein größeres Tor sehen.
9: Wir haben jetzt gleich den Blick in das größte überdachte Baudock der Welt.
2: Wow.
9: 504 Meter ist die Halle lang. 75 Meter hoch, 125 Meter breit.
8: Ah, da ist das Schiff.
9: Das ist das Schiff, ganz genau.
8: Und wie kommt das Ding jetzt zu Ems?
9: Du hast eben gesagt, größtes Tor, das du je gesehen hast. Auf der anderen Seite gibt es ein noch größeres Tor, weil das ist dann wirklich das Tor, über das die Schiffe die Halle verlassen müssen. Dahinter befindet sich direkt das Hafenbecken und dahinter ist dann direkt die Ems.
6: Wenn ich so ein Schiff kaufen will, was muss ich da hinlegen?
9: Ja, mit einer Milliarde wird schon knapp.
7: Eine Milliarde. Das hier ist gigantisch in jeder Hinsicht. Rund 6.500 Passagiere finden Platz auf diesem Riesen. So ein Kreuzfahrtschiff wird hier innerhalb von einem Jahr zusammengebaut. Bis zu 7.000 Menschen arbeiten daran.
9: Für diejenigen unter euch, die schwindelfrei sind, schaut mal, da ist eine Gondel.
7: Aus Sicherheitsgründen können nur 3 von uns auf den Kran.
8: Ich gehe freiwillig hoch.
2: Ich gehe auch freiwillig hoch. Aber nee, dann mach du bitte. Nein, nee, nicht mehr.
7: Ich bin darauf gar nicht so scharf.
9: Genau.
7: Regina, Sven und Matthias trauen sich.
6: Tschüss.
8: Gute Reise.
5: Wahnsinn, Wahnsinn, Mann.
2: Boah, Wahnsinn, diese Halle.
6: Also ist dann doch interessant, oder?
8: Ja, schon spektakulär.
2: Ja, das ist wirklich Next Level. Das finde ich schon echt unfassbar. Ach, jetzt werden die auch noch darüber.
8: Ach, das gibt's doch gar nicht.
4: Ja, die werden jetzt darüber geschwenkt.
2: Warum haben wir uns denn darauf eingelassen? Wir waren die Ersten, die sich gemeldet haben.
8: Schon
2: du bist dran schuld.
8: Nein, du, Jochen.
2: Nein, du.
5: Es fühlt sich wirklich majestätisch an, gell?
2: Ja.
1: Also, das ist schon was Besonderes aus der Perspektive, absolut, das mal zu sehen.
6: Wow, danke.
2: Hey,
6: danke sehr. Das war geil.
7: Ich glaube, ich habe mich selten so klein gefühlt wie bei dem Gang bis zum Ende der Halle.
9: Jetzt sind wir am Heck des Schiffes angekommen.
6: Und dann schwimmt das Ding da raus.
9: Und dann fährt es hier raus, ganz genau.
6: Thorsten, ganz großen Dank.
9: Ja. Vielen, vielen Dank. Es freut mich, dass ihr da wart.
4: Und wie kommen wir jetzt raus?
9: Ich bringe euch raus. Ganz genau.
7: Was für ein imposantes Erlebnis.
8: Ja, das war ja beeindruckend, oder?
6: War das gigantisch?
4: Finde ich schön, dass du mal fährst. Ich kenne dich ja jetzt gut genug, um Vertrauen zu dir aufgebaut zu haben.
8: Ich fahre auch sehr gerne Auto.
2: Du warst bei Let's Dance, oder?
5: Ich war bei Let's Dance, ja.
2: Wie war das?
5: Ich habe das Ganze ja dreimal abgesagt. Da war ich mal mit 150 Kilo gehabt und

0: da habe ich mich nicht gesehen. Als schwitzender Dicker wäre sicher lustig zu sehen gewesen. Und beim vierten Mal war ich schlank. Ich habe die erste Sendung gehabt und dann bin ich komplett zur Schnecke gemacht worden von Lambi. Ich kann nicht tanzen, ich drehe mich wie so ein italienischer Oberkellner und eine Spaghetti-Nudel. Und ich stand da und war wie ein angeschossener Hund und habe dann so aus meiner Enttäuschung heraus gesagt, das sagt jemand, der selber nie Weltmeister im Tanzen war. Ich war dann
1: wow.
0: Und dann, wow. Und dann war Feuer drin.
1: Wie hat er darauf reagiert?
0: Naja, erstmal natürlich auch. Wir in unserer Eitelkeit waren halt alle so ein bisschen, alle waren mal angeschossen.
1: Ja.
0: Aber auch da wieder, ich habe alles gegeben und habe es ins Finale geschafft und war dann am Ende des Tages Dritter.
2: Ich weiß gar nicht, ist es beim Schauspielern auch so, dass man sagt, das ist Passion?
3: Ja, schon. Also das ist, ich liebe diesen Beruf. Ich arbeite gerne als Schauspieler. Ich bin gerne Geschichtenerzähler. Aber guck mal, ich bin jetzt im 51. Jahr, mache ich diesen Beruf. Ich habe mit 11 angefangen, ich bin jetzt 62.
2: Das ist auch heftig.
3: Ich
2: ja.
3: arbeite im Grunde seit 51 Jahren in diesem Beruf. Ich habe noch so viel Freude und ich bin so ein Spielkind. Ich bin eigentlich ein Spielkind. Ich sage mal, selbst wenn ich jetzt so stinkreich werde, wäre, dass ich nicht mehr vor die Kamera müsste oder wollte, selbst dann würde ich es wahrscheinlich immer noch machen.
4: Gesundheit.
2: Danke.
4: Ja, du hast dich ein bisschen verkühlt bei meiner
2: kalten Nacht.
4: Friernacht. Achtung, Achtung, liebe Mitcamper, hier spricht die Reiseleiterin. Wir sind in Kürze auf unserem Campingplatz angekommen. Im Handschuhfach ist wieder so ein Plan, da findet ihr genau eingezeichnet, wo wir hin müssen.
2: Stellplätze 101 bis 104.
3: Ah, okay.
1: Loft for Two lese ich da gerade. Es gefällt mir sehr gut. Wer ist die zweite Person, mit der ich heute die Nacht verbringen darf?
2: Ich. Hier haben wir so eine kleine Blonde, die möchte gern.
1: Ausnahmsweise würde ich die kleine Blonde mal mitnehmen. Ihr habt uns übrigens gerade unterbrochen. Ich habe gerade Matthias' Musikkarriere noch mal angeschoben. Wusstet ihr, dass Matthias Steiner ein Album aufgenommen hat?
4: Ja? Sing mal was, Matthias.
5: Wie mein eigener Schatten lief ich neben mir her.
1: Super.
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1: okay.
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2: Ah ja, da sehe ich doch schon Wohnwagen. Oh, unser kleines Häuschen.
6: Der Platz befindet sich mitten im Emsland, direkt vor der niederländischen Grenze. Er ist ganz anders als der letzte und gefällt der Reisegruppe offenbar sehr gut.
2: Sesam öffnet.
4: Jawohl, das hat ja schon mal funktioniert.
3: Oh, das sieht aber schon mal, das sieht schon mal ganz anders aus.
2: Läuft.
3: Ja.
4: Und wir fahren bis zum Ende durch und dann ist es irgendwie Stellplätze 101 bis 104.
0: Wow, das ist extrem gepflegt, ja?
7: Ja, da wohne ich.
0: Echt?
7: Ja, in dem Ding.
2: Das ist ja süß.
4: Das ist bestimmt das Loft for Two. Oder
2: da
4: einer
2: will ich
4: davon.
2: Wirklich mit drin schlafen. Sieht ein bisschen komfortabel aus als mein Marienkäfer, ey.
3: Gemähte Parkplätze.
2: Ist das ganze Ding unseres?
4: Ja.
2: Oder gehören die Tonnen? Sind das
4: Nee, die Klos? Tonnen sind, glaube ich, die Klos. Ja, guck mal, hier sind die Duschen. Guck
3: Ach,
4: mal.
3: So ah. ist das.
4: So, das haben wir schon mal geschafft. Du bist sehr gut gefahren, Zorili. Danke.
2: Vielen Dank.
3: Hat Ihnen die Fahrt gefallen mit Herrn Martinek?
4: Herr Martinek, war wunderbar.
3: Super. Oh, das ist ja mal eine ganz andere Abteilung hier.
2: Ja.
1: Wie unterschiedlich Campingplätze sind,
2: oder?
1: Das
2: ist so krass, oder?
3: Das ist ja schon richtig Luxus hier.
2: Mega.
4: Jochen, möchtest du dir ein romantisches Loft schon mal angucken? Dann können wir uns in der Zeit aufbauen.
1: Wer macht denn die Romantik mit mir mit?
8: Ja, ich geh erst mal alleine.
2: Der Abend ist doch noch hier. Ich bin ja mal gespannt. Ist bestimmt alles nass jetzt. Hier ist es reingelaufen.
4: Aber ich meine, dass es so viel regnet, das war auch nicht, noch nicht mal vorhergesagt.
2: Ach du Scheiße.
4: Wie sieht es denn aus?
2: Es ist alles nass.
4: Oh.
2: No joke.
4: Oh nein. Da steht ja richtig das Wasser. Scheiße. Aber ist aufs Bett auch geregnet? Nee, ne?
2: Guck mal eben hier durchs Fenster, ob man das sehen kann. Ja, die Außenseiten hier, die sehen auch alle klamm aus.
4: Ich würde mal sagen, diese Luxus-Suite müssen wir zumindest vorübergehen. Müssen wir die verlassen.
2: Das ist eine Scheiße.
4: Ich glaube aber, ich habe eine Lösung.
6: Auf so einem Allwetter-Glampingplatz gibt es Alternativen. Zora schläft heute in einer dieser Hütten.
2: Ich dachte, das ist so eine geile Sommertour.
4: Tja,
2: ich habe ein Bikini
4: gedacht.
2: Da

0: dabei.
1: Ich auch.
2: Das Gefühl, da brauchst du hier einen Staubsauger für außen, damit man hier auch noch
3: saugt.
2: Guten Tag. Guten Abend.
3: Wohnen Sie da? In dem Haus?
0: Da wohnen wir nicht.
3: Wer wohnt denn?
0: Das ist die Toilette.
3: Ach, das ist die Toilette. Ich habe gerade schon gedacht, das ist aber ein großes Haus. Vielleicht
0: aber
3: fährt man
0: für
3: da
0: jeden Platz eine eigene Toilette.
2: Wirklich?
0: Dusche, Toilette, wollen Sie mal gucken?
3: Na, wir haben da hinten haben wir so kleine Fässchen. Da kann man duschen und pinkeln.
0: Okay, guck mal.
4: Wow. Nein, das ist ja ein Luxusklo. Mit Dusche, wow. Herrlich, für alles gesorgt.
3: Und wo kommen Sie her?
0: Oldenburg in Oldenburg.
3: Aber Sie haben doch einen anderen Dialekt.
0: Wo kommen
3: Sie
0: her? Ja, ich komme gebürtig aus Österreich.
3: Das wollte ich doch jetzt, weil wer kommt noch aus Österreich? Der Matthias Steiner.
0: Ja, den kenne ich doch.
3: Ja, natürlich.
2: Aber nicht ganz, wahrscheinlich irgendwo eher westlich vor Arlberg.
0: Also, Schladming.
2: Schladming. Da habe ich Skikurse verbracht in Schladming.
3: Na gut, so Matthias, du kommst jetzt mit mir. Schluss jetzt. Dann genug geflirtet.
2: Im Winterurlaub.
0: Viel Spaß noch. Dankeschön. Und alles Gute.
2: Ebenso,
0: für Sie.
2: Alles Gute.
0: Ich habe das und gut beobachtet mit dem Sport.
2: Dankeschön, das freut mich. Schönen Abend.
3: Tschüss.
2: So.
3: Ja, ist doch schön.
2: Ich finde die
3: Matthias.
2: Farben hier richtig. Das finde ich schön.
3: Ja, ja, du brauchst jetzt gar nicht ablenken. 1000 Herzen hast du wieder erobert heute. 1000 Herzen. So, das müsste es doch sein hier. 51.
2: Ja, mit Hängematte.
3: Da schläfst du heute Nacht.
2: Bitte schön.
3: Dankeschön. Oh, es ist vor allem so schön
2: beheizt.
3: Das ist ja der Knaller.
2: Das ist ja ein Witz.
3: Guck mal, die haben das Waschbecken in die Dusche gebaut. Aber es macht natürlich rein aus platztechnischen Gründen total Sinn. Ne? Ey, weißt du was? Ich meine, ganz ehrlich, bei dem Wetter soll ich Bettina mal anrufen, ob die nicht kommen wollen? Also, hör mal. Bei mir ist es so muckelig. Bei mir sind ungefähr
5: 32 Grad, das was wir uns seit
3: geraumer Zeit wünschen. Es ist echt ganz schön. Wollt ihr nicht vorbeikommen?
6: Boah, ja, bei dem Sauwetter.
7: Das ist eine sehr gute Idee. Wir haben nämlich gerade entdeckt, dass in Zoras
8: Marienkäfer überhaupt keine
7: Besucher vollgelaufen
9: voll Wasser ist.
3: Ich habe auch noch ein Sofa für Zora.
7: Wir packen Snacks und Drinks an und kommen.
6: Bis gleich.
5: Sehr schön, bis gleich.
7: Bis gleich.
3: Willst du einen Tee?
2: Sehr, sehr gerne.
3: Du, dann be my guest.
6: Jochen hat gerade angerufen. Wir sollen rüberkommen. Der hat ein schönes kleines Tiny-Häuschen und da können wir noch ein bisschen.
3: Mach das so ein Luxusboy, ja?
6: Ja?
3: Mal gucken, was im NDR so läuft.
6: Reisetruppe Tietjen kommt, folgen Sie mir. Ich fühle mich ein bisschen wie auf so einer Klassenfahrt, wenn man dann vom einen Haus ins andere wechselt.
3: Guck mal, das ist. Oh, da sind Sie.
2: Ah.
3: So.
7: Schön hast du es hier. Ja. Guck mal, was ich noch dabei habe.
3: Das ist ja süß.
2: Ah. Das ist
3: Mai ist das Gemüt.
2: Zum Wohl.
3: Zum Wohl. Yes.
7: Oh, auf diesen schönen
3: yes.
7: Sommerurlaub.
10: First time in San Juan, Mexico.
11: Partystimmung in der Gruppe. Bestimmt ein gutes Omen für besseres Wetter. In der nächsten Folge erreichen wir die Niederlande.
3: Oh, das wird knapp.
11: Und es geht aufs und für manche sogar ins Wasser.
12: Und gleich bei uns. Die Entscheidung ist gefallen, aber die Unsicherheit bleibt. Der gewaltige Sparplan bei VW bewegt viele. Denn Emden und Hannover zittern weiter. Was sagt der Oberbürgermeister von Emden dazu? Was fordert er? Fragen wir ihn gleich hier bei NDR Info.
13: Ich habe ein gutes Gefühl für heute Abend. Du bist da und wir haben tolle Gäste. Gitte Henning ist da, zusammen mit der Weltreisenden Ann-Kathrin Bendixen. Die werden für Energie sorgen. Und wir feiern 50. Jubiläum von Extra 3 mit Christian Ehring.
14: Und ein bisschen gruselig wird es auch. 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Das und noch viel mehr nach NDR Info.
12: Freitagabend, herzlich willkommen bei NDR Info. Wir bringen Sie auf den neuesten Stand. Ja, es ist der massivste Sparplan, den VW je gesehen hat. Überraschend gab es gestern am späten Abend eine Einigung. Und heute fragen sich viele, was bedeutet das für die Zukunft von VW, für jeden einzelnen Mitarbeiter, für die Werke, gerade in Emden und Hannover. Wir sprechen gleich mit dem Oberbürgermeister von Emden. Zunächst der Tag nach der Entscheidung in Wolfsburg.
15: Das VW-Werk in Hannover, berühmt vor allem durch den VW-Bulli.
1: Es ist einer von vier Standorten, der auf der Kippe steht. Die Meldungen von gestern Abend, für die Beschäftigten wieder eine Hiobsbotschaft.
9: Die Leute haben wirklich keinen Bock mehr. Die haben Krankenstände sind da drin so hoch wie nie zuvor.
15: Es macht einfach Angst. Es macht Angst, weil ich habe eine kleine Familie. Ich möchte die Familie halt auch weiterhin durchbringen.
16: Für unser Werk ist, glaube ich, überhaupt nichts klar. Das ist eine Gnadenfrist, sagte jemand. Und nach einer Gnadenfrist kommt der Gnadenschuss, ne?
1: In einer Sitzung gestern Abend hat der Aufsichtsrat den Sanierungsplan des VW-Vorstands einstimmig beschlossen. VW will weniger Autos bauen, weniger Modelle anbieten und nochmal 50.000 Mitarbeiter weniger. Weltweit sollen insgesamt 100.000 Stellen im Konzern abgebaut werden. Wie genau, ist noch offen. Mitgetragen hat den Beschluss auch das Land Niedersachsen. Es ist an Volkswagen mit 20% beteiligt, könnte damit ein Vetorecht ausüben. Hannovers Oberbürgermeister hätte sich mehr Widerstand gewünscht.
17: Jetzt sind wir in einer Situation, dass man sozusagen der Milliardärsfamilie, den Milliardärsfamilien und dem Vorstand nachgegeben hat. Eine Situation entstanden ist, wo wir sagen, okay, der Vorstand kommt durch mit seinen Vorschlägen, die Standorte zwar nicht zu schließen, aber nachhaltig zu schwächen.
1: Die Produktion in Hannover, Emden, Zwickau und Neckarsulm könnte ab 2031 staffelweise enden. Bis zum kommenden Sommer sollen Konzepte entstehen, wie sie wettbewerbsfähiger werden können. Gibt es also eine Zukunft für die vier Werke?
18: Wenn man eine 500.000 Produktionskapazität in Europa senken will, dann geht es nicht ohne das Schließen von Werken. Ich glaube, dass nicht unbedingt vier Werke schließen müssten, wenn man entsprechend effiziente Kosteneinsparungsmaßnahmen macht. Aber zwei Werke sind mindestens betroffen.
1: Möglich wäre, dass in den Werken künftig was anderes als Autos gebaut werde. Werkschließungen sind also nicht beschlossen, aber auch nicht vom Tisch.
12: Eine große Unsicherheit. Darüber spreche ich jetzt mit dem Oberbürgermeister von Emden, Tim Krüthoff. Herr Krüthoff, die Hängepartie für Emden, die geht nun weiter. Was macht Ihnen heute Abend am meisten Sorgen?
19: Ja, das fing gestern Abend schon an. Also es sind wirklich mehrere 20, 30, 40, 50 Nachrichten, die bei mir eingegangen sind, von besorgten Menschen, weil sie einfach nicht mehr nachvollziehen können, was da jetzt passiert. Also sie wissen nicht mehr, wem sie trauen, wem sie glauben sollen. Sie haben doch ihre Ziele erreicht, sind doch auf einem guten Weg. Und jetzt auf einmal heißt es wieder einstimmiger Beschluss im Aufsichtsrat. Und es hat ein bisschen gedauert, bis ich dann überhaupt recherchiert hatte, was jetzt eigentlich beschlossen ist und was tatsächlich dort aus Wolfsburg Neues gekommen ist.
12: Sie haben heute dann gesagt, wir akzeptieren in Emden keine Placebos. Was meinen Sie damit?
19: Na, wir haben hier ganz, ganz schlechte Erfahrungen gemacht. Die Nordseewerke in Emden sind damals abgewickelt worden und man hat uns erzählt, wir sollen Stahlbau betreiben für die Nordsee. Das hat nicht lange gehalten und dann kam die nächste Insolvenz und ich glaube, es macht auch einfach keinen Sinn, denn wir bauen hier sehr, sehr gute Autos. Wir sind das einzige vollelektrische Werk. Die Emder haben bewiesen, dass sie Transformation können, dass sie E-Mobilität können und wir würden uns jetzt nicht abspeisen lassen, damit irgendetwas anders hier zu produzieren. Die Menschen wollen arbeiten und die Menschen wollen Autos bauen.
12: Das heißt, Sie wollen weiter Autos bauen. Was erwarten Sie jetzt vom Land, das ja auch im VW-Aufsichtsrat mitsitzt?
19: Ich glaube, das Land ist da schon auf einem guten Weg. Man darf tatsächlich sagen, dass Olaf Lies das ja sehr massiv auch unterstützt hat in den letzten Wochen. Und ich glaube, dass es auch seine Handschrift trägt, dass man dort jetzt zu einer Einigung die große Eskalation verhindern konnte. Auf der anderen Seite erwarten wir natürlich ganz klar, dass es Folgeprojekte hier für Emden gibt, dass es eine Auslastung gibt. Wir haben einen neuen Produktanlauf vor uns. Wir haben eine große Nachfrage. Wir haben aktuell sogar mehr Arbeit hier im Werk. Und es wäre nun wirklich verrückt, wenn man das dann nicht hinbekommen würde, dass man das Werk hier ausgelastet bekommt.
12: Sagte Emdens Oberbürgermeister Tim Krüthoff. Ganz herzlichen Dank für das Gespräch.
19: Sehr gerne, Frau Stichler.
12: Und das Gespräch haben wir am Abend aufgezeichnet. Und obwohl dieser Sparplan nun so durchgegangen ist, bleibt Olaf Lies, der Ministerpräsident von Niedersachsen, dabei. Alle vier Werke, die in Deutschland von einer Schließung bedroht sind, müssten bleiben.
20: Und dazu gehört für mich an erster Linie die Fortführung der Automobilproduktion. Aber dazu gehört es eben auch, sehr genau zu prüfen, was geht noch. Ich habe das mehrfach genannt. Gibt es Modelle, die wir in China entwickelt haben, die wir auch hier bauen können? Gibt es die Möglichkeit, andere Wachstumsmodelle zu sehen? Wir sehen das im Bereich der humanoiden Roboter. Oder gibt es eben auch die Möglichkeit, aus dem Rüstungsbereich Aufträge in die Standorte zu holen, um sie zu stabilisieren und damit auch dauerhaft abzusichern?
12: So also lauten die Vorschläge von Lies und damit jetzt zu Annette Deutzkens aus unserer

0: Wirtschaftsredaktion. Annette, es heißt, der Vorstand habe erstmal bekommen, was er wollte. Wie gut hat das Land Niedersachsen sozusagen verhandelt? Onay, der Oberbürgermeister von Hannover, übt da ja heute deutliche Kritik.
1: Ja, das stimmt. Aber kurzfristig muss man sagen, ist das für das Land jetzt erstmal gut. Also Lies hat sich ja als Brückenbauer so ein bisschen inszeniert, der zwischen den verhärteten Fronten im Aufsichtsrat vermitteln kann. Und das, muss man sagen, ist ja auch erstmal gelungen. Also der Streit auf offener Bühne, die große Eskalation, die hat es nicht gegeben. Und da hat er seinen Anteil auch dran gehabt. Aber der große Druck, der entsteht ja jetzt erst. Denn das Versprechen ist ja, wir gucken, wie können wir Perspektiven schaffen für die Werke, was können wir jenseits der Automobilindustrie auch schaffen. Und wenn dann der Vorstand im nächsten Jahr oder auch später mit leeren Händen dasteht und es immer noch heißt, Werksschließung, Kostensenkung und auch Lies da an keiner Stelle weitergekommen ist, dann, glaube ich, könnte ihm das eben daran auf die Füße fallen.
0: Mhm. Du hast es angesprochen, VW muss sparen, das weiß man weiterhin. Einige Experten berechnen heute, also, dass zwei Werke in Deutschland wahrscheinlich schließen müssten, auch weil die Produktion hier so teuer ist. Was kann das Land da überhaupt dagegen halten?
1: Es ist schwierig. Es ist so, dass das Land aber natürlich auch nicht ganz handlungsunfähig ist. Also ich würde sagen, das Land kann vor allen Dingen zwei Sachen machen. Es kann sich jetzt erstens mit darum kümmern, wie können wir Kooperationen zustande bringen. Auch da war das Land schon aktiv. Wir sehen das in Osnabrück. Da zeichnet sich möglicherweise etwas ab mit der Rüstung. Das ist das eine. Das andere ist, das Land kann seine klassischen Aufgaben erfüllen, die Politik zu erfüllen hat. Das sind die Themen, über die wir seit langem reden. Sich beim Bund dafür einsetzen, dass es für Unternehmen teilweise leichter wird, hier auch zu produzieren. Also ein paar Auflagen vielleicht runter. Die Lohnnebenkosten sind hoch, die Energiekosten sind hoch. Die Bürokratie ist sehr umfangreich. Also bei den klassischen Themen vorankommen, das würde nicht nur VW helfen, sondern auch anderen.
0: Lies hat ja vorhin schon einige sogenannte, ist ein schönes Wort, alternative Verwendungsmöglichkeiten für die Werke genannt. In welche Richtung geht es da? Rüstung hast du schon angesprochen.
1: Genau, also es gibt verschiedene Sachen, die da jetzt immer mal genannt werden, auch mal Agrarindustrie, auch mal Robotik, das sind verschiedene Sachen. Ich glaube, es wird schwierig und zwar für jede Branche, denn die Kosten, die Rahmenbedingungen, unter denen müssen ja alle arbeiten. Also das, was für VW herausfordernd war, ist auch für andere herausfordernd. Das heißt, sie müssen ein Produkt haben, das ja ein Alleinstellungsmerkmal hat oder das sie in einem sicheren Land bauen wollen. Irgendetwas muss dann extrem für diesen Standort sprechen, damit es sich lohnt.
0: Wird uns weiter beschäftigen. Annette Deutzgens, ganz herzlichen Dank für das Gespräch.
1: Gerne.
0: Und wir bleiben in Niedersachsen. Nach der Gewalttat von Stade mit 6 Toten ist der Migrationsbeauftragte von Niedersachsen, Dennis Kurku, massiv angefeindet worden. Das ging bis zu Morddrohungen. Der Hintergrund, Kurkus Schwiegermutter hat offenbar das Fluchtauto des Täters gefahren. Jetzt ist Kurku von seinem Amt zurückgetreten.
2: Der 44-Jährige wurde von rechtspopulistischen Medien und der AfD mit dem 6-fach Mord von Stade in Verbindung gebracht. Das Innenministerium in Hannover stellte heute klar,
3: dass gegen Herrn Kurku keinerlei Ermittlungen laufen und dass er auch nicht als Beschuldigter oder Zeuge in diesem Verfahren auftaucht.
2: Kurkus Schwiegermutter soll den Wagen gefahren und so den 6-fach Mörder zur Flucht verholfen haben. Dem Migrationsbeauftragten wurden daraufhin Verstrickung und Vertuschung unterstellt. Dennis Kurku bestritt das von Anfang an. Nach Morddrohungen gegen ihn und seine Familie nun also der Rücktritt. Hamburgs Alsterschwäne müssen wohl weiter auf ihre neue Unterkunft warten. Der Neubau für das Schwanenquartier wurde gestoppt. Die Baustelle ruht. Der Baugrund sei problematisch. Deshalb seien auch die Kosten von 3 auf 7 Millionen Euro explodiert. Alles nicht neu, kritisiert der Bund der Steuerzahler. Seit 12 Jahren soll es ein neues Winterquartier geben. Der Siegerentwurf ist auch schon von 2020. Jetzt sollen alternative Bauweisen geprüft werden. Außer den Schwänen soll auch die Wildtierrettung Hamburg dort einziehen.
0: Mit solchen Wärmepumpen heizen viele mittlerweile ihre Häuser und Wohnungen. Eine Antwort auf Gas- und Ölheizungen. Wenn man solche Wärmepumpen in groß denkt und dazu noch mehr Wasser vor der Haustüre hat, dann wird daraus eine Meerwasser-Wärmepumpe. In Dänemark funktioniert das schon. Flensburg hat bereits eine bestellt. Und in Neustadt in Holstein wurde jetzt die erste Anlage bundesweit vorgestellt.
4: Hier aus der Neustädter Bucht wird das Meerwasser angesaugt. Jede Stunde 172.000 Liter. Über Rohre fließt es zu diesem Wärmetauscher. Hier wird die Wärme aus dem Meerwasser an eine spezielle Flüssigkeit übertragen. Die wird hier zusammengedrückt und durch das Komprimieren steigt die Temperatur weiter an auf 72 Grad. Eine Meerwasserwärmepumpe arbeitet im Winter oft effizienter als eine Luftwärmepumpe.
5: Der Vorteil von dem Meerwasser, das kühlt viel langsamer ab.

0: für die Luft. Durch die Klimaerwärmung haben wir natürlich erhöhte Temperaturen, auch im Winter. Und wir können dementsprechend regelmäßig das Wasser nutzen. Wir haben natürlich Grenzen, wo natürlich das Meerwasser auch nicht mehr eingesetzt werden kann, wenn wir natürlich an den Gefrierpunkt kommen.
1: Das System liefert 700 Kilowatt Leistung und kann mehr als 200 Haushalte mit Wärme versorgen. Ganze 5 Jahre hat die Planung gedauert. Grund war die Bürokratie. Es ging um den Schutz der Meerestiere.
0: Man musste durch viele Monitoring nachweisen, dass die Anlage so gebaut wird, dass wir wirklich keine Probleme bekommen mit dem Meerwasser, mit was im Meerwasser lebt. Und das war also unsere große Herausforderung, den Leuten das in mehreren Sitzungen, Besprechungen, Anträgen, Nachweisen klarzumachen.
1: Seit Anfang des Jahres läuft die Anlage nun schon. Heute wurde sie als bundesweit erste offiziell vorgestellt.
2: Die Kommunen, die haben ja Wärmepläne gemacht und die fragen sich natürlich auch, wie kann ich meine Kommune klimaneutral bekommen. Und die werden nach Neustadt schauen, werden hier vielleicht auch mal vorbeikommen, sich die Wärmepumpe angucken und werden hoffentlich sagen, Mensch, das, was in Neustadt funktioniert, funktioniert bei mir zu Hause vielleicht auch.
1: Die Chancen stehen gut, denn schon im kommenden Jahr soll in Flensburg die nächste Meerwasserwärmepumpe an den Start gehen.
3: Egal, ob die Fehmarnsundbrücke in Schleswig-Holstein oder die Kühlbrandbrücke in Hamburg. Der Norden hat wirklich besondere Verbindungen über Wasser oder Land zu bieten. Brücken verbinden und dienen meist dem Verkehr, egal ob Auto, Zug oder Fahrrad. Aber Brücken könnten noch viel mehr sein, nämlich lebende Brücken. Unsere Reporter waren mit Hilfe von KI kreativ.
4: Was wäre, wenn Hamburgs Brücken mehr wären als einfach nur Straßen? Wenn man auf Brücken shoppen oder feiern könnte und der Weg über die Elbe kein Problem, sondern attraktiver Teil der Stadt wäre, als Living Bridge. Die neue Kühlbrandbrücke vielleicht ganz anders planen?
5: Also ich finde, da hat die KI ganz gute Arbeit geleistet. In Realität würde ich sagen, das geht aus mehreren Gründen eigentlich nicht. Die Brücke an sich hat ja eine große Spannweite und dann kommen noch solche Lasten drauf, also sehr utopisch.
4: Okay, dann bleibt alles bei der neuen Kühlbrandbrücke wie geplant. Aber irgendwie ist die Idee der Living Bridge doch uralt. Und in Erfurt, Florenz oder Venedig, super beliebt. Sogar Hamburg wollte schon mal eine Wohnbrücke haben, baute sie dann aber doch nicht, zu umstritten.
6: Es ist meiner Ansicht nach auch extrem wichtig, dass wir die Brücke anders denken. Dass wir erstmal verstehen, dass so eine Brücke mehr ist als nur die Verbindung von A und B.
4: So wie Sie denken Brückenbauer weltweit. Ein Museum über dem Fluss in Norwegen, ein schwebender Messepavillon in Spanien und die berühmte High Line in New York, ein Park auf einem stillgelegten U-Bahn-Viadukt. Gleich hinter der Freihafenbrücke will Hamburg die erste Brücke bauen, die mehr ist als nur ein Übergang. Die U-Bahn-Station Moldauhafen ist real in Planung. Die KI hat noch weitere Ideen für coole Übergänge in Hamburgs Zukunft. Brücken könnten auch Museen auf ein neues Level bringen, damit vielleicht ein paar Standortprobleme lösen und den Sprung über die Elbe zum Spaziergang machen.
3: Und jetzt überbrücken wir zum Wetter. Morgen Vormittag vor allem in Schleswig-Holstein und an der Ostsee noch richtig nass. Ansonsten ist es meist bewölkt. Dabei klettern die Höchsttemperaturen gerade mal auf 18 bis 20 Grad. Am Nachmittag meist trocken, die Sonne zeigt sich. Der Wind weht ziemlich frisch in Böen stark aus westlichen Richtungen. Am Sonntag dann ein Mix aus Sonne und Wolken bis 21 Grad und am Montag dann bewölkt und wieder etwas wärmer bis 27 Grad. Das war der Tag, das war die Woche im Norden. Hier geht's weiter mit der NDR Talkshow. Heute mit Barbara Schöneberger und Hubertus Meyer-Burkhardt. Ihnen allen ein schönes Wochenende.
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3: Was
12: freuen wir uns, dass Sie heute Abend wieder eingeschaltet haben. Hier ist die NDR Talkshow. Ja, und wir haben Ihnen tolle Gäste mitgebracht. Zum Beispiel Christian Ehring. Mit ihm reden wir über 50 Jahre Extra 3 und die Kunst des Zuhörens.
13: Wir freuen uns auf die Krimi-Autorin Nele Neuhaus über Morden im Taunus und einen gefälschten Elternbrief.
12: Außerdem Mujib Latif über den globalen Wasserbankrott und einen Sommer voller Wetterextreme.
13: Wir freuen uns auf die Weltreisende Ann-Kathrin Bendixen über 5000 Kilometer mit dem Fahrrad durch die USA und einen kleinen Affen auf dem Motorrad.
12: Rechtsmedizinstar Michael Zokos über verstörende Mülleimerfunde im Klassenzimmer und Zungenfresser in Australien.
13: Der Lehrer Herr Reff über seinen Weg zum Social Media Star und eine Eier-Challenge.
12: Und Gitte Henning über ihre Seelenverwandte und Glückwünsche von Frank-Walter Steinmeier.
13: Meine Damen und Herren, große Freude. Ihre Gastgeberin heute Abend ist die einzigartige, unvergleichliche Barbara Schöneberg.
12: Und auch heute wieder Ihr Gastgeber Hubertus Mayer-Burkhardt.
14: Meine Damen und Herren, herzlich vielen Dank. Ich freue mich.
15: Schön, dass wir uns wiedersehen. Schön, dass wir alle hier heute zusammengekommen sind. Und es ist ja jetzt eigentlich so Anfang September schon mal Zeit zurückzublicken auf den Sommer. Verkorkste Fußball-WM, sehr, sehr hohe Temperaturen. Was war dein Highlight, Hubertus? Was hast du noch in Erinnerung?
16: Mein Highlight? Ich war 3 Tage, also es war mein Jahresurlaub, ich war 3 Tage in Warschau und kann nur jedem empfehlen, nach Warschau zu fahren. Eine junge Stadt, man isst gut, Kulinarik, Kultur, Architektur. Warschau ist das Paris des Ostens. Nele, in welcher Verbrechenshochburg hast du Ferien gemacht?
17: In Frankreich auf einer kleinen Insel, auf der es 2 Polizisten gibt. Also dem Verbrechen ist der Tür und Tor geöffnet, weil keiner da ist, der sie verfolgt. War super.
16: Ist ein öder Platz für dich.
17: Ja, aber für meine Fantasie ist der super.
16: Verstehe.
15: Herr Latif, vielleicht können wir kurz fragen. Ihr Highlight hat wahrscheinlich mit Wetter zu tun. Oder haben Sie das Wetter genau beobachtet?
18: Ja, auch, wie wir alle, glaube ich. Das war ja unvermeidlich. Aber wenn Sie mich fragen, wo ich denn gewesen bin, ich war an der Ostsee und konnte der Hitze doch etwas entfliehen. Und das hat dann eben doch Vorteile, wenn man jetzt gar nicht so weit wegfährt, sondern zu Hause bleibt, zumindest im Norden.
16: Christian stammt ja vom Niederrhein. Bist du mal am Niederrhein gewesen und hast geguckt? Der war ja recht leer, der Rhein, in erschreckendem Maße.
19: Ja, der Rhein war erschreckend leer. Ich war aber auch in Polen im Urlaub, an der Ostsee in der Nähe von Danzig.
16: Und was auch?
19: Es war herrlich, es war Nieselregen teilweise. Also
16: ach, was will man mehr?
19: Ja, es war erfrischend.
16: Ich bin bei Polen muss man sagen, eine junge, sehr optimistische Nation.
19: Das ist wirklich ein unglaublicher Unterschied. 3% Wirtschaftswachstum.
16: Ja.
19: Man merkt, es haben Leute das Gefühl, es wird jetzt besser. Ja. Also das ist schon ganz entspannend.
16: Wie heute Abend auch in
15: Ich wollte Fälle. Gerade sagen, das haben wir uns für die nächsten 2 Stunden auch vorgenommen. Und wir sprechen gleich zu Beginn mit einer Frau, die ist, glaube ich, immer der Meinung, dass alles besser wird, obwohl es eigentlich schon ziemlich gut ist. Seit sie 8 ist, steht sie auf der Bühne und sie hat einen runden Geburtstag gefeiert in diesem Sommer. Daran wird sie sich wahrscheinlich erinnern. Und wenn ich euch jetzt sage, welcher runde Geburtstag das war, dann flippt ihr aus. Aber dazu gleich mehr. Gitte Henning! Der 29. Juni war der Stichtag.
20: Ja.
15: Was hast du an diesem Tag gemacht? Warst du auch in Polen? Warst du an der Ostsee? Was hast du gemacht?
20: Nein, ich habe einen Zug genommen und dann habe ich mich hineingebucht in ein Hotel, wo ich nie vorher war. Ich habe das irgendwie gegoogelt.
15: Welche Stadt, welches Land?
20: Irgendwie außerhalb Berlin.
15: Okay.
20: Ja.
15: Okay.
20: Und dann war ich.
15: Da ist ja die Zugreise manchmal schon 5, 6, 7 Stunden kann es ja dauern.
20: Ja, aber kurz nach Berlin, irgendwo, ich kann das nicht mehr erinnern, war ganz bezaubernd, habe ich mich da hinein logiert und habe ganz allein meinen Geburtstag gefeiert. Ich mag keine Geburtstage und ich mag auch keine Hochzeiten.
15: Ja.
20: Weil ich bin so lange unterwegs gewesen und ich kann mich nicht feiern lassen, das geht nicht.
15: Okay, auch jetzt noch nicht?
20: Doch, heute ja.
15: Ja komm, also heute feiern will ich mal. Heute. Die Gitte, und jetzt können wir sagen, ist 80 Jahre alt geworden.
20: Nein, das glauben wir nicht.
15: Wir finden es ja eh raus. Wir finden es doch raus. Guck mal hier, die sind alle total erstaunt.
20: wusste

0: gar nicht. Ja. So spät im Leben. Aber ich habe noch so vieles vor. Da ist ja so vieles mehr zu erleben. Also insofern.
1: Du hast doch bestimmt keine Geschenkewünsche, oder? Hast du so eine Liste, wo du sagst, ach, ich wünsche mir noch so ein Porzellan mit Rosen drauf oder solche Sachen? Hast du so ganz normale materielle Wünsche gehabt?
0: Nee. Ich bin wirklich kein Materialist.
1: Nee,
0: absolut nicht. Nein.
1: Also es ist wirklich schwer, dir was zu schenken, oder?
0: Ja. Aber ich hatte einen kleinen Plan, aber die ist ja da nicht realisierbar gewesen, weil ich bin doch verliebt in der kleine Ente, diese Citroën-Ente.
1: Ja, also das Auto.
0: Das Auto, danke. Das Auto und da kann man sich so einrichten. Man kann also die Sitze rausmachen.
1: Ja.
0: Und dann kann man so einen kleinen Klapprad reinstellen. Oh. Neben der Chauffeursitz, da einen kleinen Raff, da, und dann kann man schlafen da in diese. Und da hatte ich ich habe ja zwei Enten schon gehabt, und diese dritte sollte ich dann mir geliehen werden, aber die Reserveteile kamen dann nicht rechtzeitig. Und das war traurig.
1: Aber das Projekt ist noch, noch aktuell?
0: Ja, das geht nicht weg.
1: Also das heißt, du wirst irgendwann mit einem Klapprad auf dem Liegesitz unterwegs sein? Und
0: kleine Ente.
1: Und bist nicht mehr auf die Deutsche Bahn angewiesen. Das ist ja fantastisch. Ja. Ich weiß aber, dass du auch ein Käppi geschenkt gekriegt hast. Was war auf
0: dem
1: Käppi
0: Fans drauf? Das darf ich gar nicht vergessen. Ich bin ja unterwegs auf Tour und ich finde es wunderbar zu arbeiten im schönen späten Alter auch. Und die haben mir diese Käppi, die wir jetzt gerade sehen, geschenkt.
1: Ja.
0: Und das finde ich ganz cool.
1: Ich finde es auch cool. Und ich finde 1946, man muss es vielleicht Englisch sagen, weißt du, so 1946 klingt noch ein bisschen cooler.
0: 1946, ja. Genau, ja. Aber ich möchte gerne die Gelegenheit nutzen, weil ich habe ja das beste Publikum, was man sich überhaupt vorstellen kann.
1: Ja.
0: Ja, und deswegen, ich sage das deswegen, weil ich habe kein Facebook, ich habe kein Instagram, ich pflege keinen Fanclub. Ich halte das nicht aus. Und die kommen trotzdem.
1: Da muss ja, also irgendwas machst du richtig. Jetzt weiß ich aber, dass du gesagt hast, du bist schon ein bisschen zusammengezuckt, als du das Käppi gesehen hast, wo 1946 drauf stand. Ja. Gäbe es irgendeine Zahl, die dich weniger schrecken würde? Weißt du, die du besser fändest als 1946?
0: Die man umdrehen kann? Ich drehe ja immer um. Im Moment nehme ich ganz einfach eine Zahl, aber die ist nicht umgedreht. Ich sage ja, ich bin 28 Jahre alt. Ich fühle mich wohl.
1: Also 28, ja, jetzt pass auf. Und ich kann hell sehen. Ja? Schau mal her.
0: Nein.
1: Doch.
0: Nein.
1: Doch. 28. Hat die Gitte dem Jörg öfter schon mal erzählt. Und da haben wir natürlich mitgeschrieben, als du das erzählt hast. Du musst sie jetzt nicht auf deine Haare setzen. Du hast immer so eine super Frisur.
0: Ja.
1: Ich finde, dir eine Käppi aufzusetzen, ist eigentlich das darf man eigentlich gar nicht machen.
0: Doch, das mache ich ständig.
1: Nein.
0: Und dann nehme ich sie aus und dann sitzt sie trotzdem.
1: Deine Frisur?
0: Ja.
1: Ja, das macht uns noch mehr fertig, sage ich dir. Als jemand, der gerade wieder 3 Stunden in der Maske war.
0: Ja.
1: Wenn man 80 wird, dann, dann melden sich doch mal alle Leute. Ne? Ja. Du hast einen Brief bekommen von unserem Bundespräsidenten.
0: Ja.
1: Frank-Walter Steinmeier hat dir geschrieben.
0: Woher weißt du das denn?
1: Das hast du irgendjemandem erzählt, das habe ich gelesen.
0: Ja, ich war da, aber da war keine Presse. Und das war sehr angenehm, dass da keine Presse war. Das war sehr, sehr sympathisch. Also ich bin ein ganz großer Fan von dieses Ehepaar. Die machen das ganz, ganz
1: gut. Die Bödenbänder ist auch so wunderbar.
0: Das ist ein Traum. Die kann lachen und die kann sich benehmen. Und man kann gute Gespräche mit dir haben. Also das ist ganz, ganz... Und dann hat er, glaube ich, irgendwie Hamburger Abendblatt eine Kritik gekriegt von irgendeinem Journalist, der sich da gerne herstellen möchte. Aber... dass ein Bundespräsident Distanz machen soll.
1: Ja.
0: Und das ist der größte Fehler, sowas zu erwähnen, weil man muss in der Lage sein, als Repräsentant für ein Land Nähe und Distanz gleichzeitig
1: natürlich
0: zu repräsentieren.
1: Ja.
0: Ja. Danke, ja.
1: Ich glaube, das kriegt er gut hin. Und man sieht ja immer nur den Politiker, aber er hat hier einen echten Fanbrief geschrieben und hat geschrieben, vor Jazz könne man nicht weglaufen, er sei in einem drin, das hast du mal gesagt. Und er sagt, er kann das gut nachvollziehen, er ist auch leidenschaftlicher Jazzfan.
0: Das ist er. Das habe ich irgendwie im Vorgespräch vielleicht gesagt.
1: Ja.
0: Aber dass es hier zitiert wurde, das tut mir so leid, Herr Steinmeier, das habe ich nicht gewusst.
1: Ach, nein. Oh Gott. Ja, aber wir sind sonst, haben wir alle anderen Sachen lassen, ja, natürlich, ja, außen vor, was er sonst noch geschrieben hat. Ja. Wir, um mal auf dein Leben zurückzukommen und wie lange du schon tätig bist mit dem immer gleichen Erfolg. Das gucken wir jetzt mal. Wir haben eine Kleinigkeit für dich zusammengestellt. Schau mal her.
2: Wenn diese Frau auf über 70 Jahre Karriere zurückblickt, fallen zwei Dinge sofort auf. Ihre herausragende Stimme.
3: 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Ehe der letzte Traum in mir zu Staub verläuft.
2: Und ihre Wandelbarkeit im Styling, kurz über lang, glatt oder lockig. Die Dänin hat jeden Trend überdauert und immer gut abgeschnitten. Überdurchschnittlich berühmt wird sie in ihrer Heimat schon als Kind. Und in Deutschland wird dieser Hit auf sie zugeschnitten. Es folgt eine Karriere fernab jeglichen Durchschnitts. Mal mit Rex Gildo, mal beim Grand Prix, mal mit Jazz, mal mit Musicals. Ihr Ansatz?
0: Ich möchte so viel Spaß wie überhaupt möglich.
2: Zwischen Frisuren, Freigeist und Feiern. Gitte Henning.
1: Danke, danke, danke. Aber ich kann das so gut verstehen mit dem Spaß. Und ich denke mir immer, wenn man heute sozusagen seinen letzten Tag hätte, dann würde man doch gerne sagen, ich habe wirklich alles gemacht und habe alles ausprobiert, ohne dabei jetzt Menschen weh zu tun oder so. Kannst du das von dir sagen, dass du wirklich das Leben in vollen Zügen genossen hast?
0: Doch, ich möchte mich ja nicht langweilen. Und gerade deswegen ist das, was man dann macht, schon auch intensiv. Aber man wird natürlich mit der Zeit ein bisschen, sollte man ein bisschen klüger werden und diese Nähe und Distanz vielleicht kultivieren, damit man eine Spannweite hat. Aber ich kann mich nicht beklagen. Ich habe ein tolles Leben gehabt. Ich wollte gar nicht singen, das wissen die alle Leute inzwischen Zeit, aber mein Vater war Chansonnier und wollte sehr gerne singen und das Geld war nicht so prall und da wurde Klein Gide eingesetzt, weil das war ja ganz bezaubernd mit ein kleines Mädchen da, ja, die dann der Vater ansingt, wenn ich groß werde, dann werde ich Papa heiraten und so weiter. Das kam in dieser Zeit sehr, sehr gut an. Dann war Talent zufälligerweise vorhanden und dann hat es sich irgendwie mit all die Aufgaben entwickelt.
1: Aber bist du jemand gewesen, der durch offene Türen gegangen ist und gesagt hat, ach, ich gucke mal, wie es weitergeht? Oder warst du jemand, der gesagt hat, ich will nach oben, ich will es schaffen, ich will das noch machen und das und das?
0: Nee, meine Familie wollte das, ich nicht. Mhm. Also mein Vater fühlte sich berufen, ja, und meine Mutter wäre eine geniale Schauspielerin gewesen. Sie hat sich geopfert für den Vater und seine Karriere. Meine Schwester war extrovertiert, ich war introvertiert. Ich war ein Clown, ich brauchte das nicht. Ich brauche nicht diese Aufmerksamkeit. Ich war.
1: Aber dafür hat es dann ganz schön lange gehalten. Ja, was war dann der Punkt, wo du gesagt hast, von dem Zwang von außen, ja, wirst du zum Inneren?
0: Nein, ich meine, man kriegt, also erstens hatte ich kein uninteressantes Umfeld in meiner Familie und da kamen auch keine uninteressanten Menschen immer wieder zu Besuch. Mhm. Das war eine künstlerische Familiengeschichte. Und wunderbare Menschen kamen da. Und da ich habe einen Film gemacht, sehr früh, ohne zu singen. Das kam sehr, sehr gut an. Also alle die Aufgaben waren großartig. Und irgendwie habe ich die dann doch lösen können. Und das motiviert natürlich, das ist klar.
1: Ja, und dass du viele berühmte Menschen und verrückte Menschen auch getroffen hast, das haben wir sogar schwarz auf weiß. Denn du hast mal eine andere ganz schillernde Persönlichkeit getroffen. Und das war in der NDR-Talkshow. Schau mal rein.
4: Ich kenne Gitte schon seit dem vorigen Jahrhundert.
1: Ja,
4: ja. So. Und die tollen Filme, wo ich noch ein kleines Kind war, da war ja Gitte schon Teenager, also fast. Also wir haben halt nur ein paar Jährchen Unterschied. Und sie ist, sie ist ja eine Inspiration.
5: Und Nina ist, und Nina und Fassbinder sind die Typen, die ich am interessantesten fand, als ich alle die anderen noch nicht getroffen hatte in Deutschland als Dänen. Und das kannst du gerne als Kompliment nehmen.
1: Nina Hagen hat euch ein bisschen Zeit mögen, verbunden.
0: Ja, wir mögen uns sehr. Und also ich mag sie wahnsinnig. Also, es bezieht sich aber offensichtlich auf eine Gegenseitigkeit. bin ganz stolz, wenn sie sagt, dass ich sie inspirieren konnte, als sie in der DDR wohnte. Sie ist ein paar Tage jünger als ich. Und, ja. Und das hat sich gehalten. Wir haben uns gegenseitig besucht. Sie hatte

0: Also meine Lichtfrau war ihre Privatsekretärin übergangsweise. Wir haben selbe Agent gehabt, selbe Anwalt gehabt. Aber das Schöne war, und haben uns ein bisschen ausgetauscht. Und dann in einer Show habe ich sie wunderbar gekleidet gesehen und habe ihr diesen Kompliment gegeben. Oh, wie toll sie aussah in ein Pariser Haute Couture-Kleid in Schwarz. Und die sieht toll. Nina sieht toll aus.
1: Ja, ja.
0: Dann ist sie das ist so typisch für Nina. Dann ist sie zu ihrem Gepäckstück gegangen, hat dieses Kleid
1: und hat es dir geschenkt.
0: Ja.
1: Ja.
0: Das ist Nina.
1: Ja, das ist lustig. Mir hat sie mal Schuhe geschenkt, die ich schön fand.
0: Ja, ja, ja.
1: Wir haben gedreht zusammen. Sag ich, du hast tolle Schuhe an. Ja, kannst du haben. So. Ja, man muss alles weggeben. Ja, ja. So, wenn du
0: eine
1: tolle Frau, ja. Wenn du jetzt aktuell auf Tour bist, ja. Dann wird das Motto sein: Ich bin stark. Was singst du, wenn du auf die Bühne gehst jetzt? Singst du bekannte Jazz-Songs? Singst du neue Jazz-Songs?
0: Nee, also ich habe versprochen, weil ich ja, was soll ich sagen, irgendwie mich selber helfen wollte durch meine Programme, herauszufinden, was ich überhaupt in meinem Leben gesungen habe. Mhm. Und dann habe ich das Stück für Stück so meine Programme so gebaut, dass ich exerziere dann diese Lieder durch. Man hat sich dann beschwert, dass ich nicht genügend Hits gesungen habe und dieses Mal in meinem späten Alter mit 28 habe ich dann zugegeben, ich mach die Hits.
1: Also die Hits, ich will einen Cowboy ja. Als Mann.
0: Ja. Aber natürlich anders eingepackt. Ist doch klar, ich will mich ja nicht langweilen.
1: Nein, natürlich
0: ja, ja,
1: nicht.
0: Ja, ja. Und ja, die unter anderem auch.
1: Das finde ich ja fantastisch.
0: Ja.
1: Also da können wir uns drauf freuen. Hast du schon alles, bist du aufgeregt, wenn du dann auf so eine Tour gehst? Weil du musst dir auch dazwischen was erzählen, man muss was anziehen, man muss sich ein Konzept überlegen. Das ist doch alles eine aufregende Sache.
0: Ich habe versucht abzunehmen, habe ich auch gemacht, aber wieder zugenommen.
1: Ja, du hast zu früh angefangen, du hättest es näher an die Tour ranziehen sollen, das Abnehmen.
0: Ich will so nicht zu zügeln, was Essen betrifft, aber nein, aber ich habe...
2: Das verstehe ich gut.
0: Ja, ja.
1: Hubertus ist seit Jahren nicht mehr auf Tour gegangen, deshalb.
0: Ich betraue den Musiker nicht, weil der macht jetzt Spaß. Es muss ja Spaß machen, man muss dann musizieren auf der Bühne. Man muss mit den anderen irgendwie einen Austausch
1: haben. Ist jeder Abend anders?
0: Ja, natürlich. Klar.
1: Und manchmal merkt man so, heute funkt es nicht so richtig. Merkt das Publikum meistens gar nicht, oder?
0: Die merken es nicht. Aber man weiß auch, dass da ist ein Wand und dann muss man da durchbrechen. Das ist sehr, sehr spannend, sehr interessant. Und dann hat man Gedanken im Kopf und die sind auch von Mal zu Mal verschieden. Mhm. Und dann kann der Niedecken hat das ganz gut gesagt mit dem Teleprompter. Hat gesagt, ja, ich muss wie seine Kollegen jetzt auch einen Teleprompter haben. Muss er auch einen haben. Ich habe zwei oder vier Bücher auf der Bühne.
1: Und da stehen die Texte drin von den Songs?
0: Sind sie drin, ja. Und das habe ich schon abgeguckt bei Elvis Costello, ein guter intellektueller ja. Rock'n'Roller. Vor Jahren, also in die 80er Jahren, weil ich habe teilweise ziemlich komplizierte deutsche Texte und ich bin immerhin kein Deutsch und das ist dann, da passiert so vieles im Kopf, wenn man da steht, dann kann ein Wort irgendwie wegfallen.
1: Und dann fällt es einem nicht mehr ein, es ist, ich glaube, nur psychologisch gut, dass dieses Buch da liegt, oder? Man braucht es nur psychologisch.
0: Lassen wir das so.
1: Ja, lassen wir es so stehen, ja. Ja. Okay.
2: Wir hatten vor einiger Zeit Herbert Grönemeyer hier zu Gast und der hat gesagt, er ist immer froh, wenn seine Fans die Refrains mitsingen,
0: ja, ja.
2: Weil dann weiß er selber, wie der Text geht.
0: Ja, ja natürlich, ich mache dasselbe.
2: Ja,
0: ich sage zu meinem Publikum, ihr wisst es besser als ich.
2: Ja.
0: Ja, das ist auch so.
1: Als du das letzte Mal bei uns warst, wurdest du danach von einem Fahrer ins Hotel gebracht und hast du dir ein Fahrtbier mitgenommen.
0: Ja.
1: Wir standen in der Redaktion alle so und haben so gesagt, ach, sie ist so toll, sie ist so toll. Sie nimmt sich ein Fahrtbier mit. Machst du das immer noch, wirst du das heute auch machen? Oder hast du dir was anderes überlegt?
0: Ich werde mir das überlegen, also jetzt, wo du davon sprichst. Aber das mit Alkohol, das ist irgendwie reduziert geworden, weil ich habe einen Ayurveda-Kur gemacht, um schöner zu werden und schlanker zu werden. Und, da darf man nicht so viel Wein trinken. Ich bin leidenschaftlicher Weintrinker.
2: Das hätte man die Kur nicht machen sollen.
1: Und dann, was ist dann passiert?
0: Nein, da kann man nicht mehr Wein trinken.
2: Ja.
1: Und was trinkst du stattdessen?
0: Alkoholfreies, was bei der Bundespräsidentin habe ich gelernt, einen

0: Meine Damen und Herren, er ist der Beweis dafür, dass man seine Vergangenheit in eine Superkraft verwandeln kann, um dann derjenige zu sein, der anderen hilft und derjenige zu sein, den man früher vielleicht gebraucht hätte, als man selber noch jung war. Freuen Sie sich auf einen Mann, meine Damen und Herren, der eine Brücke zwischen der digitalen Lebenswelt ihrer Kinder und den ewigen traditionellen Werten wie zum Beispiel Respekt schlägt. Er ist Pädagoge, ist Social Media Star und ich habe sehr viel Respekt vor dem, was er tut. Meine Damen und Herren, der Lehrer Herr Reff. Herr Reff, ich sage jetzt Herr Reff und du, ja, was ein bisschen albern ist, aber ich mach's. Herr Reff, du bist nicht nur irgendein Lehrer, sondern du hast 1 Million Follower. Und du bist darüber hinaus ein wirklicher Star in den sozialen Medien. Das kann man ohne Übertreibung sagen. Wie kam es bitte dazu?
1: Meine Schülerinnen und Schüler haben mich überzeugt. Sie hatten gesagt, ja, ihr Unterricht ist kreativ, sie sind lustig, sie gestalten das alles super mit uns. Sie müssen das zeigen, das wird die Leute interessieren.
0: Ja.
1: Ich habe nicht dran geglaubt, ich hatte gesagt, ach Leute, das guckt sich doch eh keiner an. Aber dann hatten wir 1, 2 Videos hochgeladen. Das ging durch die Decke. Ich habe es mit der Schulleitung abgesprochen. Eigentlich wollten wir nur unsere Schülerschaft erreichen, 500 ja. Schülerinnen und Schüler. Und das ist extrem geworden.
0: Du hast eigentlich gesagt, wer will denn schon einen alten Mann mit Glatze?
1: Ja, ja, genau.
0: Was ich
1: ja.
0: also in deinem Alter eigentlich aus meiner Perspektive eine Unverschämtheit finde, wenn du dich schon als alter Mann siehst. Aber damit unser Publikum mal ein Gefühl hat, was du da leistest, wir haben ein paar Videos, meine Damen und Herren, zusammengeschnitten und das wird sie interessieren. Bitte schön.
1: Und dann hatte ich da halt so einen süßen Frosch gefunden. Und wenn die Kinder etwas brauchen, dann können die da auch ran und sich was holen, falls es von zu Hause nicht reicht.
2: Wow! Wenn das deine Fähigkeit ist, dann bin ich stolz auf dich. Guck mal, meine Schuhe zum Beispiel sind auch sehr alt. Hat jemand eine Schere? Ich laufe jetzt die nächsten 3, 4 Tage rum, bis deine Schuhe da sind. Mit diesen Schuhen. Und wenn ein Kind dich auslacht, sagst du, Herr Reff läuft auch mit kaputten Schuhen rum. Ich setze ein Zeichen. Keiner von euch macht das nach. Ist das klar? Gut.
3: Ich habe einen Lieblingsschüler, das Bild ist hier drin. Die dürfen gleich alle mal reinschauen. Ja!
0: Du bist Lehrer an einer Berliner Brennpunktschule. Jetzt habe ich gelernt in der Vorbereitung auf das Gespräch, dass du das Thema oder das Wort Brennpunkt oder Brennpunktschule nicht magst.
1: Ja.
0: Warum?
1: In den Köpfen der Leuten ist das so, ja, da brennen die Müllfässer, die Kinder gehen aufeinander los, Chaos. Das ist überhaupt nicht so. Die Kinder sind sozial unglaublich stark, sie sind füreinander da. Heute beispielsweise, ich laufe durch den Flur, die Kinder, Herr Reff, wie geht's Ihnen? Ey, wollen Sie einen Börek, wollen Sie einen Kaugummi? Die sind total lieb zueinander, zu mir. Wirklich, das ist einfach... herzlich.
0: Der Schlüssel zu deiner Pädagogik ist, oder einer der Schlüssel zu deiner Pädagogik ist, dass du sagst, zuhören ist das Allerwichtigste.
1: Genau.
0: Aber wie wendest du das an? Ich kenne viele Lehrerinnen und Lehrer, die sagen, ich höre auch zu, aber trotzdem kriege ich die Truppe nicht in den Griff. Was machst du anders?
1: Ich schaffe das auch nicht immer,
0: ja.
1: Das gehört dazu. Aber man, das ist einfach ein Bauchgefühl. Ich habe irgendwie das Verständnis für die Schülerinnen und Schüler, vielleicht liegt es auch an meiner Vergangenheit. Aber ich habe viele, viele Methoden entwickelt. Zum Beispiel lasse ich sie auf Zettel schreiben, was ist dein größter Wunsch, was ist deine größte Angst, anonym. Und dann lese ich die voreinander vor und dann gucken wir einfach, ey, gibt es da Parallelen. Und dadurch öffnen sich auch Türen. Und dann können wir da helfen mit der Schulsozialarbeit, mit der Schulpsychologie und das ist mega.
0: Auf deine Vergangenheit kommen wir noch. Aber ich finde ganz interessant, du sagst, Bildung geht nur... oder Bildung beginnt mit Beziehung.
1: Ja.
0: Ja. Jetzt muss man das ja auch sagen, du hast mit Schülerinnen und Schülern zu tun, wo viele sagen, die sind eigentlich nicht beschulbar.
1: Na ja.
0: Das zumindest gab die Recherche her.
1: Ja.
0: Aber dass du es sagst, na ja, du scheinst aber doch einen Schlüssel zu finden über diese Beziehung, die, wo ich mich frage, warum finden die andere Lehrerinnen und Lehrer nicht? Was machst du anders? Was ist dein Geheimnis?
1: Jeder hat seinen Lehrcharakter. Ich habe meinen gefunden und ich schaffe das einfach über diese Beziehungen, die Kids zu erreichen. Man kann nicht alle erreichen. Am Ende schaffe ich es auch nicht bei jedem. Das ist die Realität. Aber überwiegend kriegen wir es irgendwie hin, dass wir die Kinder durch, weiß ich nicht, Spaß lernen lassen. Dass ich sogar spaßigerweise sage, Leute, wir machen heute eine Textanalyse. Und das war heute so. Kein Bock. Ich sage, ja. Aber wir machen es in Gruppen und ihr könnt raus aus dem Raum. Ihr dürft euch einen Platz aussuchen. Die Schule ist ein Lernort.

0: nicht hier zwischen den Tischen und das, was wir kennen.
1: Und das klappt dann?
0: Das klappt. Ja. Das klappt. In einer 7. Klasse, das klappt.
2: Du musst deine Kinder auch mal rausschicken einfach, das klappt.
1: Ja, ich tausche gleich mal Adressen aus.
2: Stell mir gerade vor, Barbara macht Textanalyse mit deinem Sohn, da sehe ich schwarz. Also auch immer.
0: Wenn man den Kindern Verantwortung übergibt, dann nehmen sie die auch wahr. Ich frage dann immer, Leute, ich kann mir die Finger verbrennen. Kann ich euch vertrauen? Ja, natürlich gibt es 2, 3 Gruppen, die schießen wieder daneben, ist okay. Aber dann sammle ich die ein und sage, ihr bleibt bei mir im Raum. Und das klappt eigentlich überwiegend. Ja.
2: Du stellst die Arbeiten, also künstlerische Arbeiten, Bilder oder wenn deine Kinder eine Ritterburg bauen, diese Arbeiten stellst du online. Warum?
0: Die Kids hatten die Idee. Sie haben gesagt, ja, sie können ja unsere Produkte zeigen. Für mich ist es immer sehr wichtig, wir machen Texte, immer Theorie und dann etwas, was wir basteln. Ich möchte ihnen das Handwerk nahe bringen. So. Und dann, dann haben sie gesagt, können sie das doch zeigen. Und die Kommentare, die sind ja eh bei Social Media unterwegs. Solange es da ist und nicht verboten wird, können wir es positiv nutzen. Die Kinder gucken so viel Zeug und ich möchte ihnen einfach einen positiven Zugang dazu bieten. Und sie freuen sich dann, wenn die Leute schreiben, ey, ich fand die Burg toll, ich fand das Spielzeug super, mega, der Text, das Gedicht war richtig schön. Und es hagelt wirklich Positives.
2: Meine Kindheit war auch nicht so doll und ich weiß aus meiner Kindheit, dass der Schlüssel eigentlich zu einer guten Entwicklung ist, ein Selbstwertgefühl zu bekommen. Wie war es um dein Selbstwertgefühl als Kind bestellt?
0: Überhaupt nicht gut. Ich habe immer gedacht, ich schaffe es nicht. Also ich habe da wirklich immer Probleme gehabt. Auch heute vor der Sendung hier. Ich bin hier in der Umkleide. Ich bin so, ich schaffe das nicht. Ich werde es nicht schaffen.
1: Und wer redet dir denn gut zu? Ja.
0: Ich weiß es nicht. Irgendwie ist das meine Stärke geworden. Das soll mir kein anderer nachmachen. Aber das ist irgendwie diese Misserfolgsorientierung, ist dann doch mein Ehrgeiz, zu sagen, erst recht.
2: Aber ich finde immer, gute Leute haben Zweifel und doofe Leute sind sich ihrer sicher. Das ist das Problem der Welt. Ja? Du beschreibst dein Elternhaus als ein emotionales Minenfeld. Ja. Warum?
0: Meine Eltern, sie hatten eine schwierige Zeit. Mein Vater war sehr herrisch und ich habe ihn über alles geliebt. Ich möchte ihn auch nicht bloßstellen, sondern ich möchte einfach das Leid, was wir erfahren haben durch ihn. Er war sehr gewalttätig, sehr dominant. Meine Mama hatte nichts dagegen zu. Ja, sie war machtlos. Ja. Und ich möchte einfach das ins Positive bringen, dass dieser Kreislauf sich positiv schließt, auch für ihn.
2: Ja, aber dein Vater hat dir gesagt, da warst du in der 10. Klasse, Junge, du wirst im Leben nichts erreichen.
0: Richtig. Und das ist die Stimme, die Stimme meines inneren Dämons, die mir sagt, du schaffst das, das ist die Stimme meines Vaters.
2: Hast du die Gelegenheit gehabt, dich mit deinem Vater im Alter, bevor er starb, auszusöhnen? Gab es ein Gespräch, wo er sagte, ich habe Fehler gemacht? Gab es sowas?
0: Nein, im Traum, nachdem er gestorben ist, haben wir miteinander gesprochen, aber ich glaube, das ist nicht gültig. Aber zu meinen Kindern war er total lieb und herzlich, anders als zu uns.
2: Gibt es denn diese Erlebnisse damals, die nicht nur dich heute im Grunde torpedieren oder vielleicht lähmen, sondern gibt es auch aus diesem schwierigen Elternhaus etwas, was du hast ummünzen können, im Sinne, dass es dir heute hilft?
0: Ich erkenne die Schülerinnen und Schüler und ihre Probleme vielleicht dahinter. Wenn das Mädchen einschläft und irgendwie nicht klarkommt, wenn der Junge, weiß ich nicht, trotzig ist und blockiert, dann schaue ich, dass da vielleicht was dahinter ist. Und dann erkenne ich mich als kleines Kind und dass ich dann auch Probleme vielleicht verursacht habe und dann abgestempelt wurde, statt gehört zu werden.
2: Du hast unkonventionelle Lehrmethoden. Eine ist die sogenannte Eier-Challenge.
0: Ja.
2: Ich würde gerne, dass du das mal erklärst.
0: Ja, also ich habe das in einem Zeichner. Ich habe nicht selbst erfunden unbedingt, aber ich wandle das ein bisschen um. Ich zeichne dann auf Eiern. Ich leere die aus. Ich hole dann immer aus dem Laden des Vertrauens abgelaufene Eier. Ich möchte keine Lebensmittel verschwenden. Dann, ich zeichne mein Raffi da drauf. Das ist so ein kleines Bärchen. Ja. Das kennen meine Schüler. Und dann müssen sie eine Woche darauf aufpassen und ein Eitagebuch führen. Sie müssen damit rausgehen, Selfies machen. Und dann gucken wir uns die an. Hey, ich war mit dem Ei vielleicht mal im Gym, wenn es eine ältere Klasse ist. Aber,
1: oh nein, ja, und das darf nicht kaputt gehen,
0: das Ei. Ja,
1: ja. Und der Raffi ist auch so gemalt, dass sie den nicht nach... Den können sie nicht faken, ne?
0: Die müssen dem sogar Namen geben.
1: Okay.
0: Ja, ja.
2: Und wirklich, aber das ist ein volles Ei, kein ausgeblasen.
0: Doch, es ist ausgeblasen.
2: Das heißt, es ist
1: noch,
2: sehr fragil.
1: Noch instabiler.
0: Ist sehr, die sind instabil, ja, tatsächlich. Und die Kinder sind da Feuer und Flamme für, dass sie versuchen, dass... Ja, die ersten paar Eier gehen natürlich schon am ersten Tag kaputt, aber die Hälfte überlebt. Und dann kommen sie zurück. Selbst wenn sie es nicht schaffen, sollen sie aufschreiben im Tagebuch, wie fühle ich mich damit? Und dann sind sie so, oh, ja, mein Ei... der Schädel ist ab. Aber
2: es gibt, es gibt einen Stofffrosch.
0: Ein Stoff, ja, das ist hier genau.
2: Das ist der Stofffrosch. Genau. Halt ihn mal ganz ruhig in die Kamera, da so ganz eine Weile still.
0: Wieso?
2: Welche Rolle spielt der Stofffrosch in deiner Pädagogik?
0: Den hatte ich schon vor Social Media. Ja. Ich hatte mal eine Beobachtung. Da gab es 4 Jungs, 3 hatten was gegessen, einer hatte so ein bisschen auf deren Essen geguckt. Und ich habe ihn gefragt, hast du nichts dabei? Nee, Mama hat mir nichts mitgegeben, es hat leider nicht gereicht. Da war ich so, Gott, das hat mich so an meine Kindheit erinnert. Das war damals bei mir auch. Wir haben in den letzten Tagen des Monats immer gehungert. Und dann dachte ich mir, hey, wie kann ich da den Kids irgendwie Geld geben, ohne dass es so ein, hier hast du Geld. Das wirkt so, das ist nicht cool. Mhm. Und dann hatte ich über ein bisschen recherchiert und habe dann irgendwie so ein paar Portemonnaies und dann hatte ich den gefunden. Und vor Social Media habe ich ihn immer gefüllt, so mit 10, 20 Euro. Seit Social Media, ich mache Social Media, 1 Million Follower machen und tun und jetzt auch mein Buch. Das, was da eingenommen wird, möchte ich weitergeben, dann auch an die Kids, damit ich ihnen das erspare, was ich früher durchmachen musste. Ja. Und dann können sie an die Mensa und heute waren auch wieder 3 Kinder da. Hey, kann ich mal, ich rede nicht weiter, hier ist der Frosch. Ja. Und ich gebe dir den komplett mit, die nehmen nur raus, was sie brauchen.
2: Es wird nicht ausgenutzt.
0: Es wird nicht ausgenutzt. Ne?
2: Und dann Ich will das wirklich noch mal unterstreichen. Also dieses Buch ist etwas für Großeltern, für Eltern, für Lehrer. Das ist wirklich ein beeindruckendes Buch, weil es eben auch Zuversicht vermittelt. Das ist das, was mir an dem Buch so Freude macht. Das sind natürlich fiktive Geschichten. Oder die Geschichten sind so, dass eben sich die Menschen nicht wiedererkennen können.
0: Genau.
2: Aber gibt es eine Geschichte, wo du auch sagst, da bin ich an meine professionellen Grenzen geraten, die hat mich besonders berührt?
0: Doch schon, es gab da eine Geschichte, bei der eine Mama verstorben ist, bei jemandem. Ich habe das alles fiktionalisiert, ich möchte da auch nicht zu sehr spoilern, dann müsste man das Buch lesen. Und das hat mich sehr mitgenommen und auch an mich erinnert. Und da beschreibe ich auch, es geht auch um viele Hintergründe zu mir, wie ich am Grab meiner Eltern stand und wie ich damit umgegangen bin. Wie mit meinem Vater, dass ich ihn trotzdem geliebt habe und ja, dass ich als Kind immer, jeder von uns hat ein inneres Kind in sich und versucht das irgendwie zu schützen. Und meins habe ich halt immer gesehen. Und
2: die Frage ist aber auch immer, wenn man einen Vater hat, der, ich spreche ein bisschen aus Erfahrung, der schwierig ist, wo geht man hin mit seinem Hass? Also Liebe ist nicht immer der Schlüssel, glaube ich.
0: Nein, natürlich nicht.
2: Was ich ganz irre finde, und auch Barbara war in der Redaktion richtig erschrocken, das kommt relativ selten vor, du bist gegen ein Handyverbot an Schulen.
0: Richtig, weil unsere Schulleitung ist Gold. Sie schafft das wirklich, frischen Wind in die Schule zu bringen und auch mit Absprache nach oben hin. Wir haben viele tolle Kollegen und Kolleginnen, die, wir wollen digitalisieren. Die Kinder sollen lernen, das Ding, wir alle nutzen es als Wecker, wir alle nutzen es als Notizblock, als Kalender, als alles.
2: Ja.
0: So, und den Kindern sollen wir es verbieten, das ist die Verzerrung einer Realität, das funktioniert nicht. Wir wollen ihnen beibringen, dass man damit vernünftig umgeht. Wir arbeiten mit digitalen Pinnwänden, die Aufgaben gibt es nicht in allen Stunden. Am Dienstag zum Beispiel in einem Pilotprojekt. Dann können Sie am Handy oder am Tablet, Notebook dann die Aufgaben sehen, können es aber auch analog machen, das ist Ihre Entscheidung. Und das funktioniert super. Dann können die Dinge abfotografieren, können mittlerweile auch mit KI, ich weiß, ist auch nicht so gern gesehen, aber dass sie lernen, dass man KI positiv nutzen kann, ohne dass man einfach nur sich die Aufgaben übernehmen lassen. Und das ist halt, das ist die Zukunft. Und wir müssen damit lernen, umzugehen, statt die Augen zu verschließen.
2: Kritiker sagen aber doch, dass wenn man immer mit dem Ding unterwegs ist, dass man die Konzentrationsfähigkeit verliert.
0: Ist da was dran? Da ist was dran, nicht nur bei den Kindern, bei vielen Erwachsenen.
1: Ja, das sehen wir an uns auch.
0: Eine Verhaltenssucht ist und Social-Media-Verbot, okay, selbst wenn das kommt. Ich hole die Kinder genauso vorher ab, wie ich es vor Social Media gemacht habe. Aber auch mit 16, 18, 40 kann eine Verhaltenssucht aufkommen.
2: Ja.
0: Und deswegen müssen wir die Kinder schulen.
2: Du hast in deiner Schule ein Kinderschutzkonzept entwickelt.
0: Und nicht ich, sondern meine Kollegen.
2: Du und deine Kollegen haben das gemeinsam entwickelt. Und da gibt es so wie beim Auto so ein sogenanntes tote Winkel. Das kennt man ja vom Außenspiegel. Wenn ein, so, genau. Ein tote Winkel auf dem Schulhof. Was verbirgt sich dahinter?
0: Wir können in dem Kinderschutzkonzept natürlich halt sagen, so mit wem fühlst du dich unwohl, bei was oder an welchen Orten.
2: Ja.
0: Und dann ploppt auf, von den 7-Klässlern zum Beispiel, ja, wir trauen uns nicht an diese Ecke, da sind die ganzen 10-Klässler auf dem Haufen und die machen uns Sorgen und keine Ahnung. Und dann können wir dagegen angehen. Also die machen das anonym, auch digital. Und dann haben wir da zum Beispiel extra Aufsichten hingestellt oder auch das den Kindern in Verantwortung gegeben. Es gibt dann jetzt sowas wie Toiletten-Sheriffs, die dann vor den Toiletten stehen und immer nur drei reinlassen und wieder raus, dass die Kids lernen, dass das alles auch eigenständig übernommen werden kann.
2: Das war in meinem Gymnasium auch so, dass wir immer, wenn wir klein waren, auf die Toilette gingen, waren da größere und dann gab es eins auf die Rübe.
0: Oh ja,
2: so. Und irgendwann waren wir aber auch selber größer, aber das will ich jetzt nicht vertiefen.
1: Darf ich eine Frage stellen?
2: Ja.
1: Du setzt ja total auf Kollegialität und auch auf, aber ist es immer so, dass man sagt, wir sind irgendwie gleich und wir begegnen uns so, oder ist auch wichtig, dass sie dich siezen und dass dieser Respekt ist, welche Rolle spielt das?
0: Wir sind in einer Oberschule, dass sie sollte

0: schon sein. Die Kinder sollen auch lernen, dass es halt auch im Erwachsenenleben so sein wird. Du wirst deinen Chef siezen, du wirst Kollegen siezen, das gehört dazu, dass du es. Autorität braucht Grenzen auch und dennoch, und ich setze die Grenzen, die Kinder wissen das. Wenn ich in der 7. Klasse ankomme, kommen dann auch die ersten Jungs, oh mein Gott, und fassen meinen Arm an. Ich sage, Leute, ich will nicht angefasst werden. Mhm. Das ist, hey, Sie sind doch ein Mann. So, ja, dann sage ich, Leute, auch ein Mann darf nicht angefasst werden, wenn ich will. Ja. Und dann lernen sie diese Grenzen, das ist in Ordnung. Und dann sagt mal jemand was Falsches, weil er die Grenzen ausloten möchte und so. Und dann muss man ihn bremsen und dann verstehen die, ah, das ist der Herr Reff, der ist der lustige Typ vom Internet und der für uns alle da ist. Aber
1: das gibt es dann eben schon. Ne?
0: Das gibt es, muss es geben.
2: Der Herr Reff, der lustige Typ vom Internet, hat eine beeindruckende Muskulatur.
0: Ach, na ja.
2: Die Frage ist doch ein ernster Hintergrund. Spielt es auch eine Rolle, gerade bei jungen Männern, also bei Jungs, dass da ein Lehrer vorne steht, wo man das Gefühl hat, zum Feind möchte ich ihn nicht haben?
0: Ja, ich weiß, Sie wissen, ich bin so ein großer Kuschelbär eigentlich, aber es kommt schon mit der Zeit dann so 8., 9. Klasse, dann wollen die auch mal so Trainingspläne haben und hey, in welches Gym können wir mal zusammengehen. Mit Absprache der Eltern habe ich schon mal mit 10-Klässlern, ich habe ja dann so eine Extrakarte, dann kann ich mal jemanden mitnehmen, Einverständniserklärung, nehme ich die Kids mit, zeige denen, wie das
2: funktioniert. Mädchen aber auch.
0: Natürlich, jeder, der möchte.
2: Weil die müssen sich ja gerade verteidigen können.
0: Und es funktioniert einfach, dass wir dann einfach damit nach vorne gehen und die Kids, vielleicht sehen die zu mir auf wegen Muskulatur und so, aber das ist jetzt auch nicht so Gesprächsthema unbedingt.
2: Du bist ein wirklich sehr beeindruckender Mensch. Ich habe sehr viel Respekt vor dir und deiner Arbeit. Herr Reff, vielen Dank, dass du uns besucht hast. Danke schön.
1: Vor dem und wir auch sehr viel Respekt haben und auch vor seiner Arbeit, wenngleich er mit etwas negativeren Ergebnissen zu uns kommt. Wir sind heute durch Hamburg gefahren und es war ja wirklich Land unter. Es hat so geschüttet und ich bin mir sicher, er kann uns erklären, warum Starkregen vielleicht in nächster Zeit häufiger vorkommt. Er ist nämlich Klimaforscher, einer der profiliertesten in Deutschland und er wird uns jetzt ein bisschen was über den Super El Niño erzählen. Der kommt nämlich auf uns zu oder wir sind vielleicht schon mittendrin und natürlich über Dürre und das ist eigentlich seine größte Sorge, der globale Wasserbankrott. Heute bei uns zu Gast Mujib Latif. Guten Abend. Extremwetter ist ein Wort, was jetzt wieder so in unserem aktiven Wortschatz angekommen ist. Ist das zu Recht so? Belegen das die Zahlen?
3: Ja, das belegen die Zahlen. Leider muss ich sagen, das kommt ja auch alles jetzt nicht so völlig überraschend. Meine Kolleginnen und Kollegen haben das ja schon seit Jahrzehnten eigentlich gezeigt, dass es eigentlich so kommen muss. Es ist einfach Physik. Ja? Und mit Physik kann man nicht verhandeln und auch keine Kompromisse schließen. Und wenn wir bestimmte Dinge tun, dann muss die Natur entsprechend ihrer eigenen Naturgesetze reagieren. Und nur das passiert. Ja? Und wir stören die Natur, wir bringen bestimmte Gase, allen voran Kohlendioxid, also dieses berühmte CO2, in die Luft. Und das heizt die Erdatmosphäre auf. Und das führt zu zweierlei, unter anderem. Zum einen saugt sozusagen wärmere Luft die Feuchtigkeit aus den Böden raus, weil die Verdunstung ansteigt, und zwar exponentiell. Und das erklärt, warum wir immer häufiger diese extreme Trockenheit haben, diese Dürre. Aber auf der anderen Seite, Wasser kann nicht verloren gehen. Ja, es gilt ja die Massenerhaltung in der Physik, ganz wichtiges physikalisches Prinzip. Also irgendwo muss das Wasser sein. Und wo ist das Wasser? Ein Teil dieses Wassers ist in der Luft. Ne? Verdunstung, ne? Das geht in die Luft. Da ist also dauerhaft mehr Wasser, wenn die Luft wärmer ist. Ja, und wenn die Wetterlage entsprechend ist, dann kommt auch mehr runter. Ne? Insofern ist das alles total simpel, dass wir auf der einen Seite Dürre haben oder mehr Dürre und auf der anderen Seite eben mehr Starkregen. Ne? Also für einen Physiker ist das nun wirklich das Einfachste von der Welt.
1: Ja, also die Gesetze, die kann man gut nachvollziehen. Das heißt aber, wir müssen uns nie Sorgen machen, dass es in unserem Erdkreislauf genug Wasser gibt. Also das Wasser ist da, es kommt nur zu schnell, zu heftig, zu rasant irgendwie auf den ausgetrockneten Boden.
3: Ja, aber das Problem ist, wenn es denn auf den ausgetrockneten Boden kommt, kann es nicht einsickern. Ja, also ausgetrockneter Boden ist wie Beton. wie Asphalt. Da läuft das Wasser einfach oberflächlich ab, bildet kein Grundwasser oder kaum Grundwasser. Irgendwann geht es in die Flüsse und dann geht es ab ins Meer. Ne? Und dann ist es weg. Das heißt also, die Daten zeigen, die Satellitenmessung, das kann man inzwischen von Satelliten aus ganz gut messen, dass die Landregionen Wasser verlieren. Ja? Und ein Teil, das habe ich gerade gesagt, geht in die Luft. Ja? Dauerhaft mehr Wasser in der Luft als Wasserdampf, also als gasförmige Phase. Das können wir nicht sehen. Hier ist überall Wasser. Ne? Ja. Können wir aber nicht sehen.
1: Ne? Sogar in meinen Oberschenkeln.
3: Ja, im Prinzip da auch. Genau. Aber wenn wir jetzt diesen Raum hier abkühlen würden, runterkühlen würden, würden wir das eben sehen, dass das irgendwann kondensiert und dass da eben doch Wasser ist. Ne? Ja. Und das auf der anderen Seite, was ich gerade gesagt habe mit den Flüssen, dass viel oberflächlich abläuft in die Flüsse und so weiter, das ist ein bedeutender Beitrag. Es weiß, glaube ich, kaum jemand, zum Meeresspiegelanstieg.
1: Ja, ich wollte gerade sagen, wir denken immer, ach, das Wasser bleibt, aber dann am Ende, das Land wird immer trockener, schrumpft vielleicht sogar noch zusammen und das Meer steigt, also noch doppelt schlimm.
3: Das Meer steigt, genau, doppelt schlimm, aber das Meer steigt natürlich auch, weil die Gletscher schmelzen, das Eis schmilzt. Übrigens auch, weil das Wasser wärmer wird. Auch ganz einfaches physikalisches Prinzip.
1: Den genau.
3: Hubertus macht das vor.
2: Ja, ich weiß, in der Physik war ich ganz weit vorne.
3: Ja, genau. Also jeder Körper, der sich erwärmt, der dehnt sich aus und allein dadurch gibt es einen Meeresspiegelanstieg. Also wir haben hier drei Faktoren. Ja, einmal die Eisschmelze, dann die thermische Expansion, wie wir sagen, und eben der Eintrag vom Land. Aber das ist natürlich schlecht, wenn das Land Wasser verliert, ja, weil das brauchen wir doch. Hm.
1: Ja, also es ist, wir kämpfen ja an allen Fronten. Also jetzt haben wir es schon mal mit dem Wasser zu tun. Es ist da, aber es ist an der falschen Stelle. Jetzt haben wir krasse Temperaturen erlebt. Woher kommt jetzt noch mal genau, wenn man es überhaupt so schnell zusammenfassen kann, diese extreme Hitze?
3: Also, das ist dieser berühmte Treibhauseffekt. Ne? Also wenn man bestimmte Dinge erklären will, die passieren, ist es mal ratsam zu fragen, warum sind, oder wie funktioniert das eigentlich, wenn Dinge normal sind? Also wir müssen uns erstmal fragen, warum ist das auf unserem Planeten Erde eigentlich so warm? Eigentlich dürfte es nicht so warm sein. Ja, wir sind der einzige Planet, der milde Temperaturen hat, nicht zu heiß und nicht zu kalt. Ja, und dann muss man sich fragen, warum ist das so? Weil wir einen Treibhauseffekt haben. Und dieser Treibhauseffekt ist nichts Böses, es ist super, dass wir den haben. Und das funktioniert so, dass wir in der Luft bestimmte Gase haben, wie Wasserdampf, ja, wie Kohlendioxid, CO2, wie Methan und so weiter. Die wirken wie das Glas eines Treibhauses. Ja. Das heißt, die isolieren sozusagen die Erdoberfläche, lassen die Sonne durch, aber lassen die Wärme nicht wieder raus. Deswegen ist das hier so wohlig warm. Wenn wir jetzt anfangen, mehr von diesen Gasen in die Atmosphäre zu tun, ja, dann verstärken wir diesen Treibhauseffekt und dann muss es einfach wärmer werden. Das ist wie mit einer heilsamen Medizin. Ne? Wenn Sie die richtige Dosis nehmen, die Ihr Arzt, Ihre Ärztin verschrieben hat, das Salz in Butter, hoffe ich jedenfalls. Ne? Aber wenn Sie eine Überdosis nehmen, dann kann das Nebenwirkungen haben und genau darum geht es. Es geht nicht darum, dass CO2 des Teufels ist. Ne? CO2 ist super, aber wenn wir zu viel davon haben, dann wird es einfach zu warm und dann haben wir all diese Folgen von Hitze. Temperaturen hatten wir jetzt von 41,8 Grad, neuer Allzeitrekord, Dürre, Starkregen, Meeresspiegel, all das hängt damit zusammen.
1: Mhm. An manchen Stellen wird es wärmer, aber an manchen wird es vielleicht auch kälter. Ist das auch so? Kann es sein, dass wir auch in Skandinavien vielleicht ein Fallen der Temperaturen erleben werden, wenn der Golfstrom zum Erliegen kommt?
3: Es kann sein, aber ich persönlich, aber das ist in der Wissenschaft durchaus umstritten. Ja, muss man einfach der Ehrlichkeit halber sagen, wir wissen auch nicht alles in der Wissenschaft. Und ich finde, wir sollten nicht so tun, als wenn wir die Weisheit mit Löffeln gefressen haben. Ne? Wir sind auch nur Menschen. Ja? Bestimmte Dinge wissen wir, wie ich sie gerade erklärt habe, aber bestimmte Dinge wissen wir nicht. Ja? Was ist der Grund, warum wir uns da so schwer tun mit dem Golfstrom? Sie spielen ja auf den Golfstrom an. Mhm. Ne? Ob der abreißen könnte oder nicht. Das große Problem ist, dass wir kaum Messungen haben. Ne? Wir haben jetzt gerade mal so 20 Jahre Golfstrommessung. Wie willst du denn aus 20 Jahren irgendeinen Trend ablesen? Ne? Für die Temperatur haben wir 150 Jahre. Ne? Da kann man natürlich wunderbar sehen, wie sich die Temperatur langfristig ändert. Ne?
2: Die häufigste Frage ist doch von Menschen, die sich nicht so tief mit der Materie beschäftigen. Ich habe es in Israel gesehen und weiß auch bei den Emiraten, die entsalzen Wasser. Man könnte doch jetzt sagen, wenn man sich damit oberflächlich beschäftigt, wir haben unglaublich viel Meerwasser, kann man das nicht entsalzen? Manche Länder machen das ja. Kann man das nicht im größeren Stile entsalzen?
3: Kann man natürlich machen, alles ist möglich. Ja. Aber die Frage ist immer, wollen wir das? Ne? Wollen wir jetzt eine völlig neue Infrastruktur aufbauen, bloß weil das...
1: Die so noch mehr in den Prozess eingreift am Ende.
3: Ja, genau. Das ist ja immer das Problem mit diesen technischen Lösungen, das ich habe. Auch bei diesen sogenannten Geoengineering-Lösungen. Ne? Jetzt kühlen wir die Erde einfach mal ab und so weiter. Ne? Ich meine, das ist so ein bisschen wie der Zauberlehrling. Ne? Wir experimentieren mit einer Erde rum, die wir gar nicht so richtig verstehen. Ja. Ne? Und das will ich nicht. Ich meine,

0: Wenn wir ein Problem mit CO2 haben, und das ist ja offensichtlich, dann sollten wir es nicht ausstoßen. Das ist immer die beste Lösung, ja, die sicherste Lösung und die kostengünstigste Lösung.
1: Ja. Jetzt haben Sie ein Buch geschrieben über den globalen Wasserbankrott. Fast das, was wir jetzt gesagt haben, wird das in diesem Buch auch thematisiert? Also ja, dass das im Prinzip das Wasser da ist, aber an der falschen Stelle und es uns fehlt?
0: Genau, das wird thematisiert. Ich habe dieses Buch geschrieben, weil ich einfach die Aufmerksamkeit auf das Thema Wasser lenken wollte. Also ich hatte so das Gefühl, das ist in der Öffentlichkeit nicht so präsent. Ja? Und eigentlich alles, was wir jetzt diskutiert haben bis jetzt in diesem Gespräch, hat irgendwie mit Wasser zu tun. Mhm. Direkt, indirekt, wie auch immer. Übrigens die globale Erwärmung. Ich habe jetzt über CO2 gesprochen und so weiter. Ist ja alles gar nicht so schlimm. Warum ist es so schlimm? Weil, wenn es wärmer wird, ja, dann ist auch mehr Wasser in der Luft, habe ich ja erklärt. Ne? Wärmere Luft kann mehr Wasser aufnehmen. Und Wasserdampf ist das stärkste Treibhausgas überhaupt. Ja? Das heißt also, nur deswegen ist der CO2-Effekt so stark, weil es einen zusätzlichen verstärkenden Effekt gibt, der das Ganze noch mal mindestens verdoppelt.
1: Okay. Jetzt haben wir, ich konnte es nicht glauben, dieses Jahr gesehen, dass der Rhein an manchen Stellen nur 6 Zentimeter Wasser hatte. Ja. Welche Effekte hat es auf unsere Wirtschaft? Weil da hören ja dann immer alle zu. Also wenn man sagt, ganz schön wenig Wasser im Rhein, geh mal woanders hin zum Baden. Aber wenn man sagt, aber es kostet auch ganz schön viel, dann hören die Leute eher zu.
0: Das geht in die Milliarden. Also das ist natürlich schwer zu beziffern. Aber Sie haben recht, bei der Wirtschaft hören immer alle zu. Aber was ich eigentlich noch viel schlimmer finde, sind nach Angaben des Robert-Koch-Instituts 16.000 Hitzetote. Ich meine, das ist mit Geld nicht aufzuwiegen. Mhm. Ne? Und ich finde, wir müssen endlich mal anfangen, über solche Dinge auch nachzudenken und die Menschen zu schützen. Ja? Und ich finde, wir haben ein Sondervermögen für die Verteidigung. Ich will das jetzt gar nicht irgendwie bewerten. Wir haben Sondervermögen für Infrastruktur. Ich finde, wir brauchen ein Sondervermögen, um die Menschen jetzt mal vor dem Klimawandel zu schützen. Mhm. Ne? Weil das geht einfach. Das kann nicht warten. Ja? Die Wahrscheinlichkeit ist ja hoch, dass es nächstes Jahr wieder passiert. Ja? Ja. Und bis dahin muss das sitzen. Ja?
1: Aber wir reden über das Installieren von Klimaanlagen in Kindergärten, in Altenheimen, in Krankenhäusern.
0: Ja, genau. Und dann über die Jahre gesehen natürlich auch Entsiegelung. Also unsere Städte können nicht alle voll gepflastert sein. Wir müssen Bäume,
2: Schwammstädte.
0: Schwammstädte. Genau.
1: Also sind wir auf einem guten Weg in Hamburg?
0: Ja, als wir Schwammstadt. Sind auf einem guten Weg in Hamburg, aber es gibt immer noch viele Dinge. Ich will Ihnen nur ein kleines Beispiel nennen, das mich zur Weißglut bringt. Ja? Also, wenn ich zur Uni mit dem Bus fahre, mit dem Fünferbus, ne, hohe Luft, steige ich ein. Und jetzt haben wir so ein Wetter wie heute. Oder wir haben 40 Grad. Ne? Mhm. Ist egal. Aber nehmen wir mal die 40 Grad, dann gibt es da keinen Schatten. Ja, da gibt es einen Unterstand, wunderbar.
1: Der ist aus Glas.
0: Der ist aus Glas, genau. Ja. Und du wärst wahnsinnig, ja. Du stehst da auf dieser Hauptstraße in der Mitte, die Sonne knallt ohne Ende, es ist heiß ohne Ende. Und dann ist da null Schatten. Ne? Ja. Dieser doofe Unterstand, frag mich, wer hat sich das ausgedacht, ne? Ist durchsichtig, ja, dass die Sonne dir dann auch noch auf den Pelz knallt.
1: Okay, also da müssen wir einiges ändern.
2: Sie kritisieren ja massiv, weil Barbara gerade von Wirtschaft sprach, Sie kritisieren massiv die Privatisierung des tiefen Grundwassers. Ja. Wenn Sie mal uns versuchen zu erklären, was da, wohin Ihre Kritik zielt.
0: Ja, das ist so, dass eben einige Konzerne, ich will jetzt keinen Namen nennen, ja, dieses Tiefengrundwasser anzapfen, übrigens hier gar nicht so weit entfernt, Lüneburger Heide passiert das zum Beispiel, dann in Flaschen füllen und für teures Geld verkaufen. Aber ich meine, das ist unser Wasser irgendwie. Das kann nicht angehen, dass sie damit einen riesen Reibach machen. Ne? Mhm. Und da gibt es eine Geschichte, die ich eben auch in dem Buch schreibe, aus Vitel. Vitel kennen wir alle, Mineralwasser. Ja? Und die liegen bald auf dem Trocknen da, ne? Weil die zapfen da das ganze Wasser ab. Mhm. Ne? Und dann hat Vitel vorgeschlagen, der Gemeinde, okay, wir bauen jetzt eine Pipeline und holen irgendwie von 20, 30 Kilometer Entfernung das Wasser für euch. Ne? Und dann können wir so weitermachen wie bisher. Das heißt, wir holen dann immer ordentlich Wasser raus. Ne?
1: Ja,
0: was für ein Schwachsinn. Ne? Und dann haben Gott sei Dank, wenn ich das so sagen darf, haben sich die Bürgerinnen und Bürger auf die Hinterbeine gestellt und dann ist halt auch die Gemeinde oder sind die Politiker auch erleuchtet worden und dann haben sie dem wirklich einen Riegel vorgeschoben und haben Vitel verpflichtet, da also jetzt mal deutlich weniger Wasser zu entnehmen.
1: Ne? Okay,

0: Wir haben nur noch ganz wenig Zeit, aber es ist noch ganz wichtig zu klären. Was sind die größten Wasserfresser, die wir täglich konsumieren, ohne dass wir Wasser konsumieren, sondern wie viel Wasser steckt in manchem Produkt, was zu unserem ganz normalen Leben gehört?
1: Ja, also es gibt das direkte Wasser, das wir verbrauchen, das sind ungefähr so 120, 130 Liter pro Tag, also für ein Waschen Problem, ne? und so weiter. Ja. Das ist eigentlich nicht so das Problem. Dann gibt es das virtuelle Wasser. Mhm. Das virtuelle Wasser, unsere Kleidung, unsere Lebensmittel, die werden jetzt nicht alle hier produziert, sondern kommen aus fernen Ländern. Ja, und da wird eben sehr viel Wasser verbraucht, kommt noch der Tourismus dahin. Also wir fahren zum Beispiel in Gegenden, die ohnehin ziemlich trocken sind und dann verbrauchen wir dann noch ordentlich Wasser. Ne? Das heißt, wir klauen denen irgendwo das Wasser. Aber ich will dieses Gespräch nicht beenden, ohne auch noch mal irgendwas Positives zu sagen.
0: Jetzt bin ich gespannt.
1: Genau. Also, wir sollten jetzt nicht so tun, als alles vorbei ist und wir sollten nicht in Fatalismus verfallen, sondern wir haben noch alle Möglichkeiten. Ne? Und es gibt eigentlich überhaupt kein Problem, zum Beispiel die globale Erwärmung zu stoppen, weil wir haben die erneuerbaren Energien. Also wir müssen keine Kohle verbrennen oder kein Öl verbrennen. Ne? Wir haben erneuerbare Energien im Überfluss. Wir müssen nur einen Bruchteil dieser erneuerbaren Energie nutzen. Ne? Zweitens, wir wissen, wie es geht. Ne? Wir alle wissen, wie es geht. Ne? Also ist auch nicht das Problem. Und das Geld haben wir natürlich auch. Mir soll keiner erzählen, dass kein Geld da ist. Ne? Geld ist genug vorhanden, ist nur falsch verteilt. Ne? Und insofern haben wir da auch kein Problem. Und ganz zum Schluss, drei Dinge braucht der Mann, aber auch die Frau. Ja? Und zwar Trump weg, Putin weg, und der Chinese Xi weg. Und dann wird's laufen.
0: Okay. Wir tun, was wir können, um das für uns wirklich schnell umzusetzen. Mujib Latif war heute bei uns und hat uns ganz spannend erzählt über eines der größten Probleme, das wir haben auf dieser Welt. Vielen, vielen Dank, dass Sie bei uns sind.
1: Ja, sehr gerne.
2: Meine Damen und Herren, unser nächster Gast kommt aus Timmersiek. Ja, kennen Sie dich vielleicht nicht. Timmersiek hat auch nur 34 Einwohner und ist in der Nähe von Flensburg. Und sie hat das Abitur gemacht, was ja erstmal sehr löblich ist, mit 19 Jahren. Und ist dann sofort nach dem Abitur, hat sich ein Motorrad zusammengeschraubt und ist um die ganze Welt gefahren. Das Ganze ist jetzt 7 Jahre her. Und das erzählt sie uns jetzt mal ein bisschen, was passiert ist zwischen dem Abitur mit 19, warum eigentlich nicht mit 18, ist egal. Also auf jeden Fall mit 19 und heute. Und das ist unglaublich spannend, meine Damen und Herren. Ann-Kathrin Bendixen ist bei uns. Herzlich willkommen. Mit wie viel Geld bist du damals losgefahren?
3: Ich bin ungefähr mit 400 Euro losgefahren und einer alten Suzuki Bandit. Nicht zusammengeschraubt, damals konnte ich noch nicht schrauben, da war mehr Klebeband vorhanden. Und dann habe ich das irgendwie so zusammengeklebt und das hielt 2-3 Monate. Und ich habe damals genau das Abitur gemacht, bin sehr, sehr dankbar, dass ich das alles so erleben durfte und schaffen konnte. Und bin damals krank gewesen.
2: Moment, eins am anderen. Ah, also erstmal bist du losgefahren.
3: Genau.
2: Hattest du ein Ziel vor Augen?
3: Nö. Also ich hatte ja nicht viel Geld. Ich dachte mir, schon cool, wenn ich jetzt nicht nach 2 Wochen bei meinen Eltern wieder vor der Tür stehe und sage, ey, ich habe eine Weltreise gemacht. Also ich wollte schon noch ein bisschen länger wegbleiben. Aber mit 400 Euro denkst du dir dann auch, ein Hotel kostet ja, was kostet das? Viel zu viel. Und ich kenne Hotel keiner.
2: Ja, also. Aber du bist erstmal auf die Autobahn gefahren, bei Flensburg, Richtung Süden, nehme ich an. Ne?
3: Ja.
2: Ja, und dann hast du dir auch überlegt, wie lange reicht denn das Geld so? Das war wahrscheinlich eine Überlegung. Und ja, dann bist du erstmal Richtung Süden.
3: Genau, also ich bin mit dem Autozug nach Lörrach. Das hat mein Papa damals. Das war die Sache, die Papa finanziert hat. Sonst nicht finanziert. Aber der Autozug
2: nach Lörrach.
3: Und dann hing ich in Lörrach und dachte mir, scheiße, ich habe ja keine Idee, wo es jetzt als nächstes hingeht mit meinen 400 Euro vor der Schweiz. Wir wissen alle, wie teuer die Schweiz ist.
2: Keine gute Idee, Lörrach.
3: Ich, Idiot, fahr da rein.
2: Ja, keine gute Idee.
3: Genau. Ja, aber nach 2 Tagen werden dann das Geld alle.
2: Wir geben mir mal, meine Damen und Herren, ein Gefühl, was alles so passiert ist. Wir haben das ein bisschen filmisch versucht zusammenzustellen und danach sprechen wir weiter. Bitte.
3: Damals bin ich mit einer alten Schrotten Suzuki Bandit losgefahren, die zusammengehalten worden ist aus Klebeband, war in ganz Europa auf den Kanarischen Inseln, bis es mich dann nach Norwegen getrieben hat. Wo ich Züge geputzt habe, als auch auf Höfen gearbeitet habe, 2 Schrotte XTs gekauft, die zu einer zusammengebaut und bin damit nach Afrika gefahren. Ich habe das erste Mal frischen Honig gegessen, Bienen auf der Hand gehabt, Cowboys kennengelernt und bin in den Wasserfall gefallen, habe mein Handy verloren, meine Bankkarte verloren, Leute haben mir ausgeholfen, haben für mich gekocht, ich habe auf Höfen gearbeitet, Tiere geschossen, ich habe ein Biss von einem, wie sagt man, tollwütigen Hund bekommen, bin in Argentinien auf Gletschern durch die Gegend gelaufen. Es war einfach krass. Fast jede Nacht habe ich bisher im Zelt verbracht, so viel in der Natur gegessen, gesehen, gefroren, gekocht, aber das alles für Momente wie diesen, dass ich aktive Vulkane sehen darf. Hab, keine Ahnung, eine Kokosnuss geöffnet, ja, und so viele tolle Leute kennengelernt, haben Affen getroffen, Elefanten getroffen, Schweine getroffen, keine Ahnung, es war einfach echt eine geile Zeit. Ja.
2: So. So, jetzt arbeiten wir mal. Arbeiten wir mal die Fragen auf, die jetzt noch offen geblieben sind. Also, kanntest du dich denn mit dem Motorrad, also ich mal ganz blöd, konntest du einen Ölwechsel machen?
3: Nein. Ich bin da ganz ehrlich, ja. Ich hatte eigentlich keine Ahnung. Ich wollte einfach die Welt sehen, ich wollte raus, ich wollte was erleben. Ich wollte nicht nur in der Schule sein und dieses Geschichtsbuch haben, ich wollte die Welt wirklich sehen und erleben und selber fühlen. Ist dann alles so negativ und habe gesagt, ich gucke jetzt mal, wie weit ich komme.
2: So, und was hast du gemacht, als das Geld alle war? In Lörrach.
3: Habe ich mir erst mal gedacht, oh, jetzt peinlich, nach 2 Tagen zurück zu Papa und Mama.
2: Das geht nicht.
3: Nee. Kann ich nicht machen, ja. Das hat ein bisschen an meiner Ehre gekratzt. Ja. Und dann habe ich gesagt, wir haben ein großes Problem. Ich hatte noch einen halben Tank voll und dann dachte ich mir, ich fahre damit mal aufs Land raus, weil ich kenne mich in Städten nicht so aus, da weiß ich nicht, wie man mit umgeht. Und
2: wir reden von welchem Land jetzt?
3: Ich glaube, da bin ich durch die Schweiz durchgefahren und war in Italien.
2: Weil das ist schon besser, finanziell.
3: Ja, absolut. Komplett. Ja. Italien war auch ein cooles Land. Also da bin ich dann Bauernhöfe auf dem Land angefahren und habe geschaut, wo ist vielleicht ein Trampolin oder ein Quad oder eine Frau im Garten, was ein bisschen Familiengefühl vielleicht vermittelt, ein Sicherheitsgefühl für eine Frau. Und habe dann oft an die Türen geklopft oder einfach so gefragt, hey, kann ich mein Zelt vielleicht hier irgendwo aufstellen? Ja. Kann ich was Gutes tun, helfen im Gegenzug? Und viele haben gesagt, hä? Nee. Und viele haben aber auch gesagt, hey, klar, wir können dich gebrauchen und kannst dein Zelt aufschlagen, willst ein Glas Wasser, also ganz niedlich.
2: Wie lange warst du unterwegs?
3: Boah, immer wieder in Etappen, aber bis jetzt habe ich viele Motorradreisen erlebt. Also mal unterbrochen durch einen Monat, mal auch unterbrochen durch 2, aber ich bin dann monatelang, jahrelang auf Motorrad unterwegs gewesen.
2: Hast du ein Gefühl, wie viele Länder du, oder hast du es vielleicht sogar gezählt, wie viele Länder du bereist hast?
3: Boah, ist eine gute Frage. Keine Ahnung, 40 oder so?
2: Naja, aber ist doch toll. Mhm. Ja, also Respekt. Jetzt ist deine Großmutter, Inke, sitzt neben uns. Und Inke hat mir vorhin gesagt, ich muss ganz, ganz laut sprechen.
4: Ja, aber Inke, langsam.
2: Ich spreche langsam und laut, Inke.
4: Alles klar.
2: 2 Fragen. A, Inke, sind Sie stolz auf Ihre Enkelin?
4: Stolz?
2: Ja.
4: Das kann ich Ihnen sagen.
2: Ja.
4: Aber sehr, sehr stolz. Sehr, sehr toll. Ja, ganz toll. Sie ist ein tolles Mädchen.
2: Ja.
4: Sie ist ein tolles. Und dann sieht sie auch noch gut aus.
2: Ah. Oh. Ja. Aber, und die 2. Frage, Inke: Haben Sie sich auch Sorgen gemacht?
4: Sorgen, große. Zum Anfang. Große Sorgen.
2: Ja.
4: Große Sorgen. Denn ich habe gehört zum Anfang, dass sie teilweise in einer Hängematte, heißt das Hängematte?
2: Ja.
4: Hängematte geschlafen hat. Und dann habe ich gedacht, wie. In einer Hängematte schlafen.
2: Oh ja.
4: Aber sie nennt sich ja Affe. Affe auf Bike.
2: Affe auf Bike, ja.
4: Und dann habe ich nachher gedacht, ach, wenn da was passieren sollte, sie nennt sich ja Affe, dann wird sie wohl an den Baum gehen und nach oben klappen. Und dann wird schon alles gut gehen.
2: Aber wer so eine tolle Großmutter hat, dem kann auch nichts passieren, glaube ich.
4: Aber Sie wissen ja nicht, dass ich toll bin.
2: Ach, doch, doch, doch. Du hast den Entschluss, das muss man ja sagen. Dieser Entschluss hat ja eine Motivation, der wurzelt in einer Krankheit, die du gehabt hast und die auch ernst war. Was ist da passiert?
3: Boah, ich würde es eigentlich nur ganz kurz anreißen. Ich war damals zu meiner Abiturzeit und davor krank, hatte ein Gewächs an der Augenhöhle, das ist angeschwollen, musste operiert werden und habe einfach sehr früh in meinen jungen Jahren dieses Gefühl gehabt von, es heißt nicht unbedingt, dass du alt wirst und du musst wirklich dein Leben leben. Und ich glaube, ganz viele von uns müssen das noch realisieren, dass wir heute sterben können. Und das klingt immer so hart und das will ich eigentlich mit rausgeben. Nicht, oh, ich war krank, sondern ich möchte mit rausgeben, genießt das Leben jeden einzelnen Tag. Und das habe ich angefangen, dann mit meinem Motorrad und meinem Klebeband.
2: Hier sitzt jemand in der Runde, der eine ähnliche, Nele hat eine ähnliche Erfahrung gemacht. Du bist auch sehr früh verunfallt und hast dann wie lange damit zu tun?
5: Ich war 10 Jahre alt, bin auf dem Schulweg vom Motorrad angefahren worden und hatte einen Schädelbasisbruch und einen Schädelbruch, Bein gebrochen und lag wirklich, ja, ich denke mal 6 Wochen im Krankenhaus im abgedunkelten Zimmer mit dem Kopf auf dem Eiskissen, ohne jeden Kontakt. Ja. Meine Eltern durften eine Minute am Tag kommen und das hat mein Leben auch schon ganz schön verändert, auch in sehr jungen Jahren.
2: Und du wirst es wahrscheinlich genauso wie du genießen und wertschätzen, vielleicht mehr als jemand, der so einen Kampf...
5: Ja, ich denke schon. Wenn man mal dem Tod so ein bisschen ins Auge geguckt hat, und das ist bei mir dann später ja noch mal vorgekommen, dann weiß man das schon sehr zu schätzen, was man alles so erleben kann. Ne?
2: Du hast dich entschieden, diese Reise alleine zu machen. Mhm. Warum?
3: muss ich erst mal nachdenken, warum bin ich alleine losgezogen? Ich wollte, glaube ich, ja, ich habe die Antwort. Ich wollte so ein bisschen nach dieser Krankenhauszeit, nach der Abiturzeit, man ist viel umgeben von Leuten, man wird viel umsorgt, man liebt seine Eltern, die sind immer für einen da. Und ich habe gemerkt, ich muss jetzt auch mal selbstständig werden mit 19 Jahren. Und da habe ich mich reingequält.
2: Ja, aber du kannst auch gut alleine sein. Das ist ja auch eine Kraft, allein sein zu können. Ich kenne viele Menschen, die sagen, oh, allein sein und dann auf so einer Reise, das ist schwierig. Ich meine, du bist als Frau, als junge Frau, mit einem Motorrad alleine unterwegs. Hast du dir auch Gedanken gemacht, hast du vielleicht Vorsichtsmaßnahmen auch ergriffen, die, wenn es um deine Sicherheit geht? Also ich als Vater eines Sohnes und einer Tochter, man macht sich um eine Tochter natürlich immer mehr Sorgen als um einen Sohn vielleicht.
3: Mhm. Also zunächst einmal war ich einfach in einer Situation in meinem Leben, wo ich vielleicht auch gar nicht so krass daran gedacht habe, sondern einfach daran gedacht habe, ich will glücklich werden, ich will jetzt gesund werden und da war einfach mein Fokus drauf. Heute bin ich natürlich auch ein bisschen reifer und habe meine Erfahrungen gemacht und sage auch, hey, ich schaue, das klingt dumm, aber ich habe zum Beispiel immer ein Messer dabei. Es gibt auch Reisen, da habe ich ein Pfefferspray dabei. Ich sage zum Beispiel abends niemals, wo ich schlafe, dass dort keine Menschen hinkommen, wenn ich mein Zelt aufstelle. Ich gehe nur bei Menschen mit, wo mir mein Bauchgefühl sagt, das ist richtig. Und es kann Mann oder Frau sein. Man muss einfach wirklich ein Gefühl entwickeln. Ja. Kann ich diesen Menschen vertrauen oder nicht? Und schaue da wirklich selbst sehr viel auf mein eigenes Gefühl und auf Familien, da fühle ich mich oft sehr wohl. Mhm. Und höre da auf mein inneres Ich.
2: Wir erinnern uns doch in allen Lebenssituationen immer gern daran, wenn jemand uns in einer misslichen Lage sehr geholfen hat. Hast du Hilfsbereitschaft erlebt? In ein, zwei Fällen, wo du noch heute sagst, da bin ich gerührt oder berührt.
3: Tausende. Ich will eine rauspicken, die vielleicht schnell zu erzählen ist. Ja. Und zwar, ich war mit meinem Motorrad damals in Chile unterwegs und habe Leute kennengelernt, die meinten, ach, komm mal mit wandern. Ich denke mir, hört sich sicher an, das mache ich mal. Und dann war da so ein Wasserfall. Ich wollte draus trinken, weil ich irgendwie länger nichts getrunken hatte. Und dann, ich lehne mich nach vorne, kaum Geld damals. Auf einmal, mein Handy fällt rein. Ich denke, ganz große Katastrophe. Meine Bankkarte noch hinterher. Ich denke mir, jetzt haben wir ein Problem. Aber es war gar nicht so ein großes Problem, weil die Leute kannten Leute, die Leute kannten, wo ich schlafen durfte. Und dann bin ich irgendwie um 3 Uhr nachts angekommen bei so einer alten, süßen Omi, die mir ein Lavendelbad gemacht hat, Suppe gekocht hat, mir ihr Handy gegeben hat, ihre Bankkarte, meinte, shopp du Mann, ich krieg das Geld irgendwann zurück. Sie hatte selber super wenig. Das ist eine Story, die man ganz kurz und knapp erzählen kann und die auch zeigt, die Welt ist nicht immer nur böse. Mhm.
2: So, jetzt bewegen wir uns vom Motorrad zum Fahrrad. Du kommst gerade aus den USA und hast an einem Rennen teilgenommen, das heißt Race Across America. Das sind 4.800 Kilometer mit dem Fahrrad durch die USA. Das hast du jetzt zum zweiten Mal gemacht. Mhm. Warum?
3: Boah, das frage ich mich jetzt nach dem zweiten Mal tatsächlich auch so ein bisschen. Aber die Geschichte ist die.
2: Ja.
3: Okay, ich hole ganz kurz aus.
2: Du hast Zeit.
3: Perfekt. Und zwar kennen viele von uns vielleicht den lieben Joey Kelly.
2: Oh ja.
3: Der hat sich gedacht, ich möchte Race Across America machen im Achter-Team.
2: Ja.
3: Er kam zu mir und meinte, ey, wir brauchen ja heutzutage auch so ein bisschen Mädels dabei. Kannst du ein Fahrrad fahren? Ich so, so viel Fahrrad gefahren bin ich in meinem Leben noch nicht. Aber da kann ich ja nicht Nein sagen bei Joey. Das heißt, ich habe zugesagt und wusste gar nicht, was auf mich zukommt. So, dann sitze ich da und denke mir, krass. 4.800 Kilometer ist ganz schön viel eigentlich.
2: Hat das Joey am Anfang nicht gesagt. Der hat gesagt, wir fahren mal ein bisschen.
3: Joey ist da Joey und dafür lieben wir ihn alle.
2: Absolut, ja.
3: Und ich konnte gar nicht wissen, was da richtig auf mich zukommt, beziehungsweise hat mich nicht richtig. Ich konnte es wissen, ich habe mich nicht informiert, sagen wir es so. Und dann hing ich da und habe aber gemerkt, nachdem ich. Es tut mir leid, diese Story ist eigentlich so schwer zu erzählen. Ich hatte einen Kreuzbandriss vorher in Vietnam, als ich auf dem Roller unterwegs war und eine Kuh im Weg stand. So, und dann hing ich da mit meinem Kreuzbandriss vor diesem Race Across America.

0: America denke und denke mir, wie soll ich jetzt dieses Fahrradrennen meistern? Dann bin ich da unter den ganzen Männern, wir kennen alle Social Media, die dann sagen, ach, die eine Frau unter den Männern, die ist bestimmt gar nicht so viel Fahrrad gefahren. Naja, und ich bin aber eigentlich voll gut gefahren, dachte ich zumindest. Ja. Und dann denke ich, gut, das mache ich einfach nochmal in einem Viererteam und nur mit Frauen, dass keiner da draußen mehr sagen kann, die Frauen, die können das nicht. Ja. Naja, dann habe ich mir mein Team aufgebaut. Ja. Bin dieses Jahr losgefahren, auf einmal zwei von denen. Eine stürzt, Helm kaputt, alles voller Schürfwunden, die andere wird krank. Ich denke, scheiße, jetzt muss ich das zu zweit fahren. Und wir sind, das muss ich kurz erzählen, wir sind schneller gefahren als die Männer.
1: Super! Ja. Und, aber die Ann-Kathrin erzählt es so amüsant und auch so humorvoll. Wir haben jetzt mal Bilder, meine Damen und Herren, wir haben einen kleinen Film. Und dann kriegen Sie mal ein Gefühl, was das bedeutet, durch Amerika zu radeln. Bitte.
2: 4.800 Kilometer. Von der Westküste bis an die Ostküste Amerikas. Für den guten Zweck. Tag und Nacht. Was wie ein Radrennen beginnt, wird schnell zu etwas, das wir uns vorher kaum vorstellen konnten. Endlose Straßen, Schlafmangel, Schmerzen. Und immer die Frage, wie lange geht das noch?
3: Oh Gott, so Schiss, dass ab und an gleich vom Fahrrad fällt.
2: Kilometer für Kilometer fahren wir weiter.
4: Das ist mit Abstand das Scarieste, was ich jemals gemacht habe.
2: Bis irgendwann der Punkt kommt, an dem man nicht mehr weiß, ob der eigene Körper noch mitmacht.
5: Ich hoffe, dass die durchhält.
6: Christian sagte, er würde also auf gar keinen Fall weiterfahren.
1: Wow. Ich frage mich, kann ich das irgendwo sehen?
0: Tatsächlich kann ich es heute offiziell machen, dass es auch bei Join laufen wird. Und es ist für mich eine riesengroße Ehre, weil ich damals das ganze Geld selber in die Hand genommen habe. So ein Rennen kostet, ich sage es einfach, ist mir egal, 140.000 Euro.
7: Nein!
0: Bartgeld. Ich habe mein ganzes Geld reingesteckt und mir
7: Nein.
0: gedacht, ich möchte ein Statement setzen und habe Spenden gesammelt zusätzlich für Frauenhäuser. Und dass Join das
1: Toll.
0: Jetzt mit mir macht, da bin ich sehr
1: Sensationell.
0: Dankbar.
1: Ich habe noch zwei Fragen mit der Bitte um dann leider Gottes eine schnelle Antwort. Die erste Frage ist, würdest du so mit dieser Erfahrung jetzt, würdest du das noch mal machen, durch Amerika zu radeln?
0: Ja, aber Ram gibt es jetzt erstmal nicht mehr.
1: Okay, zweite Frage, du hast so viele Länder gesehen. Gibt es ein Land, wo du sagst, das muss ich unbedingt noch mit dem Motorrad oder mit der Großmutter oder mit dem Fahrrad, da möchte ich unbedingt noch hin? Und wenn ja, warum?
0: Vielleicht noch mal hin. Ich war auf Island, das war wunderschön.
1: Ist das nicht toll?
0: Es ist wunderschön.
1: Oh,
0: perfekt.
7: Ja. Und Hubertus hat es aus dem Bus gesehen.
1: Nein. Hubertus ist da gewandert und mit dem Auto durchgefahren.
7: Nein.
1: Ja, Hubertus fand das ganz so. Und zwar gerade im Norden, Akureyri. Warst du in Akureyri? Im der Norden Islands. Ein Traum. Ein Traum. Ja, du da, also wäre ich jünger, würde ich mitkommen. Aber du machst ja alles alleine. Also, ich habe großartig, was du geleistet hast. Und auch gerade, das finde ich so irre, dass du mit dieser Krankheit, die du überwunden hast, eine Lebensfreude daraus destilliert hast, die wir alle, die wir keine Krankheiten haben, wahrscheinlich ist es, verstehst du mich nicht falsch, ein Privileg, dass man dann die Kraft hat, das zu überwinden und daraus so eine Vitalität zu ziehen.
0: Oh, ich bin dankbar, ja.
1: Du bist eine tolle junge Frau.
0: Dankeschön.
1: Vielen Dank, dass du da bist. Ann-Kathrin Bennigs, meine Damen und Herren.
7: Und wo eine tolle junge Frau ist, da brauchen wir auch einen tollen, etwas älteren Herrn. Du bist noch nicht dran übrigens. Das war eigentlich die Anmoderation für dich, ne? Ja, ja, guck mal, jetzt redet sie mit mir.
1: Christian, du kannst noch gehen.
7: Nein, es ist ein Mann zu uns gekommen, der dieses Studio sehr gut kennt, weil das ist eigentlich auch sein Studio.
8: Ja, sieht etwas anders aus.
7: Genau, bei Extra 3. Und ihr werdet es nicht fassen, Extra 3 feiert in diesem Jahr 50. Jubiläum. Und deswegen ist er heute hier bei uns. Warst du schon mal, nur mal kurz anschließend, um was Privates von dir zu erfahren, schon mal länger als 10 Minuten mit einem Fahrrad unterwegs irgendwo alleine?
8: Ja, ich war ein paar Tage unterwegs, aber ich bin dann auch mal, das klingt unglaublich lächerlich, jetzt sowas zu erzählen. Ich hatte den Impuls, ich wollte einfach mal mit dem Fahrrad losfahren. Das war vor 2 Jahren, da bin ich im Sommer losgefahren, einfach von Düsseldorf aus Richtung Belgien und Niederlande und war 5 Tage alleine auf dem Fahrrad unterwegs. Aber ja,
7: wie viele Kilometer macht man da so am Tag?
8: Wenn ich gut bin, 100.
7: Okay. Wow. Und wenn du nicht so gut,
8: dann ja, super. Aber nicht jeden Tag. Dann muss ich auch wieder ein bisschen Pause machen.
7: Nee, ist klar.
8: Also ich bin, das ist ja bei mir so. Da bin ich froh, dass alle Knie mitmachen, alle beide.
7: Ja.
8: Dass ich nicht mit Herzinfarkt vom Fahrrad gefahren.
7: Aber es ist ja auch kein Wunder, dass deine Knie viel zu tun haben. Du trägst schwer an den Neuigkeiten dieses Landes, der politischen Situation und so weiter und so fort. Da geht man natürlich manchmal in die Knie. Ja. Das werden wir gleich besprechen. Als du das letzte Mal hier warst, 10 Jahre her, hast du uns erzählt, dass du To-Do-Listen sehr gerne machst. Ja. Was steht momentan ganz oben auf deiner To-Do-Liste? Was streichst du durch oder hakst du ab?
8: Ich streiche durch. Das ist befriedigend.
7: Ist schön, oder? Ja,
8: und natürlich, wenn man was macht aus Versehen, was nicht auf der Liste stand, schreibt man es noch schnell drauf.
7: Und streichst du durch. Dann wird die Liste länger. Ja, super.
8: Also im Moment ist oben auf der Liste ganz viel extra 350. Es sind noch Texte zu schreiben, Dinge zu organisieren. So ein bisschen PR-Termine zu absolvieren. Also da ist im Moment die To-Do-Liste relativ voll.
7: Also das lässt darauf schließen, dass es eine große 50-Jahr-Feier Jubiläumsausgabenshow geben wird?
8: Ja, es gibt eine Jubiläumsshow am 17. September auf unserem gewohnten Sendeplatz. Die wird aber 75 Minuten lang sein. Wir haben viele Gäste, unser gesamtes Team wird da aufschlagen. Außerdem auch Oliver Welke.
7: Ach toll, der Kollege, ja super.
8: Der Kollege gibt sich einen Staatsbesuch, wir werden ihm den roten Teppich ausrollen.
7: Ja, mach das.
8: Ja, also da freue ich mich sehr drauf.
7: Und hier sehen wir gerade, wie groß das Team ist, oder? Die alle da zusammen an Extra 3 arbeiten und das schon seit 50 Jahren.
8: Richtig, in unserem neuen Studio, da haben sich alle versammelt, ja. Es sind nicht alle von Anfang an, vom ersten Tag an dabei, auch nicht ganz, aber ja.
7: Das wird noch zu besprechen sein. Wir hatten es uns ganz oben auf die To-Do-Liste geschrieben, dass wir dich ein bisschen feiern. Und wir haben auch über dich einen kleinen Film gemacht. Ja.
9: Loriot ist das große Vorbild dieses Mannes. Eigengemein, die Kunst der Beobachtung, die Stärke des Understatements.
10: Sie machen mich ja ganz verlegen.
9: Und eine jahrzehntelange Karriere im Humorfach.
11: Hätte man natürlich auch schon früher haben können.
9: Der früh Musikbegeisterte lernt die Klaviatur des Kabaretts schon in jungen Jahren.
12: Herzlich willkommen zu unserem Kabarettprogramm.
9: Herzlich willkommen ist er auch vor der Fernsehkamera, zum Beispiel bei der Heute-Show. Vor 15 Jahren dann das ganz große Extra. Als Moderator von Extra 3 begrüßt er das Who is Who der Comedians und bespricht das Wer wie was des Geschehens.
13: Die Börsen haben auf jede von Trumps Ankündigungen reagiert wie Hunde auf das Rascheln mit der Leckerli-Tüte.
14: Katharina Reiche macht sich offenbar Sorgen um ihr Image. Haben wir jemals schlecht über sie geredet? Ich kann mich nicht erinnern. Noch 6 Wochen so ein Hochsommer, dann steigt in diesem Land vielleicht doch noch das Bildungsniveau.
9: Ein Leben ohne ihn ist möglich, aber sinnlos. Christian Ehring.
7: Zurückzukommen, was genau ist geplant? Kannst du uns schon ein bisschen was verraten? Was feiert ihr genau? Ist klar, 50 Jahre. Und mit wem feiert ihr?
8: Wir feiern mit unserem gesamten Team. Also Colleen Fernandes ist dabei. Ich kann sie gar nicht alle aufzählen. Wir haben alle im Studio versammelt. Und wir werden jetzt nicht allzu nostalgisch zurückblicken auf die 50 Jahre. Wir sind sehr im Hier und Jetzt. Und,
7: es gibt ja auch genug zu tun.
8: Es gibt genug zu tun. Ja. Zeiten sind ja auch entsprechend angespannt. Und es gibt Landtagswahlen in unmittelbarer Nähe dieser Sendung. Und wir werden jetzt nicht allzu sehr in diesen Schulterklopfmodus verfallen.
7: Okay. Trotzdem guckt man ja ein bisschen zurück. Und wenn man sich die Shows anguckt aus den 70er Jahren, ich meine, unsere Show gibt es ja auch schon so wahnsinnig lang, ist das noch vergleichbar mit dem, wie es heute ist? Also ist die DNA ganz gleich geblieben oder hat sich das alles total verändert?
8: Es hat sich sehr viel verändert. Ich muss sagen, dass ich die ganz frühen Anfänge jetzt auch nicht so gut kenne. Da kenne ich immer nur punktuell hier und da was.
7: Ja.
8: Ja, es ist ja eine Sendung, die als mehr oder weniger journalistisches Format entstanden ist, mit so satirischen Einsprengseln und hat dann im Laufe dieser 50 Jahre ja auch jede Menge Metamorphosen durchlaufen. Also es war auch mal eher eine reine politische Magazinsendung, dann war es wieder so eine ja, etwas ruhigere Satiresendung, sehr norddeutsch, sehr zurückgenommen, so ein bisschen verstiegen manchmal auch in den Moderationen. Und immer sehr, also es war jetzt wenig auf die 12, wenig Krachledern, wenig karnevalistisch. Mhm. Und es ist dann im Laufe der Zeit noch ein bisschen showiger geworden. Mit Tobias Schlegel kam Publikum dazu, dann kam ich.
7: Und was passierte dann mit dem Publikum, als du kamst? Also das blieb.
8: Das Publikum blieb. Es kam noch etwas mehr Publikum hinzu. Und ja, ich glaube, man würde die Sendung nicht unbedingt wiedererkennen, wenn man jetzt irgendeine Folge von 1

0: 81 sicher.
1: Sehen würde, hat sich der Ton verändert? Was wollen denn die Leute heute? Weil es ist ja sehr interessant, was die Menschen, was zumutbar ist. Sind sie empfindlicher geworden? Brauchen sie sanftere Töne? Oder ist es eher die härtere Gangart, die ihr heute geht im Vergleich zu früher?
0: Ja, der Ton hat sich ja insgesamt sehr verschärft. Die Empfindlichkeit ist aber auch größer geworden.
1: Ja, eben. Das ist gar nicht so einfach zu meistern, oder?
0: Ja, also die Aufregung. Es sind schon alle aufgeregter, empörter, nehmen auch alles immer sehr persönlich, was man da sieht. Also ganz oft gibt es auch Reaktionen, ja, da hat er das und das gesagt, aber ich bin in folgender Situation. Und man denkt, ja, kannst du mal 2 Meter neben dich selbst dich stellen und sagen, es geht nicht unbedingt jetzt um dich. Ja, natürlich, in deiner Situation ist es so, aber also ich würde sagen, es sind natürlich gute Zeiten für Satire, weil unglaublich viel passiert, weil es auch alle sehr empört sind. Und das ist eher gut, als wenn jetzt gar nichts passiert. Und
1: wer ist denn, wovor hast du am meisten Angst, dass derjenige aus dem Kabinett verschwindet? Also gibt es jemanden, wo du sagst, das ist einfach, auf den können wir jede Woche setzen?
0: Ach, die wechseln sich ganz gut ab. Also alle bringen sich ein, ja, muss ich sagen, auf die eine oder andere Art und Weise. Ich hätte jetzt gesagt, vielleicht, war jetzt nicht im Kabinett, aber Jens Spahn zuletzt, er wird ja wiederkommen, da bin ich von überzeugt.
1: Als was wird er wiederkommen? Hast du eine Vermutung?
2: Das weiß ich noch nicht. Bei Jens Spahn völlig unerheblich, der kommt immer wieder.
0: Er wird auf jeden Fall wiederkommen, denke ich. Katharina Reiche war für mich eine Überraschung, es liefert auch sehr viel Material, muss ich sagen, und ach, sonst, man muss es auch nicht so an Personen festmachen.
1: Nee, finde ich auch. Aber wie muss man sich das vorstellen, dass du so eine Vorbereitungswoche erlebst? Also du bist ja praktisch immer in der Vorbereitung auf die Sendung. Also dein Leben besteht ja eigentlich aus Politik erfassen, irgendwie verarbeiten und was damit machen. Wie machst du das die ganze Woche über? Was konsumierst du?
0: Ich konsumiere in erster Linie wirklich so klassische Medien wie Zeitungen, also ich bin da sehr konservativ, mache mir dann Gedanken, teilweise eigene. Und,
1: aber nur teilweise. Ja.
0: Und manchmal ist es auch ganz gut, dass man das verarbeiten kann, was man da sieht, also was einen auch aufregt. Es ist schon ein ganz gutes Ventil. Es ist jetzt nicht Handeln im engeren Sinne, aber ich habe schon das Gefühl, man kann dann was damit machen. Manchmal finde ich es beruhigend zu sagen, ist schlimm, aber am Donnerstag kann ich was in der Sendung dazu sagen.
1: Also erstmal kann man Luft ablassen und ihr seid im Gespräch mit Menschen. Und ihr wart jetzt in Rostock und habt eine neue Sache ausprobiert mit Dialog.
0: Ja, extra da im Dialog.
1: Erzähl mal, was ihr da gemacht habt.
0: Ja, das war ein Pilotprojekt. Wir haben uns einfach gedacht, wir müssen auch mehr präsent sein in unserem NDR-Sendegebiet. Und haben das mal ausprobiert. Waren in Rostock hier im Peter-Weiß-Haus, haben die Sendung vorgestellt, haben gezeigt, wie wir hier arbeiten, wie die Sendung entsteht. Und das Publikum hat Fragen gestellt, wurde auch digital eingereicht. Und wir haben das dann so ein bisschen gebündelt und beantwortet. Und das war hochinteressant. Wir waren auch bewusst in Mecklenburg-Vorpommern, weil wir dachten, das ist eben auch eine Region, wo der öffentlich-rechtliche Rundfunk so ein bisschen unter Beschuss ist. Aber siehe da, die Menschen sagen, toll, dass ihr da seid.
1: Und habt ihr Dialog wirklich von unterschiedlichsten Menschen dann auch gefördert? Oder waren sich alle einig auf der Bühne?
0: Also die Veranstaltung war relativ schnell voll und ich gehe mal davon aus, dass auch viele Extra-3-Fans da waren. Ich wünsche mir aber, dass man das ein bisschen verstetigen kann und dass wir das regelmäßig machen und dann wird es vielleicht auch noch ein bisschen.
1: Wenn du jetzt schon dran arbeitest, was rund um die Wahlen in Sachsen-Anhalt passieren wird, weißt du schon, in welche Richtung deine Moderation gehen wird? Also weißt du schon, worauf du dich vorbereitest oder bereitest du 2 Szenarien vor?
0: Ich tue mich im Moment noch schwer, so ein Worst-Case-Szenario auszumalen, so ein bisschen aus Trotz auch. Deshalb warte ich jetzt erstmal noch den Sonntag ab.
1: Okay, ich übergebe an Hubertus.
2: Was ist das Worst-Case-Szenario?
0: Ja, das Worst-Case-Szenario.
2: Ich bin jetzt zur Neutralität verpflichtet.
0: Natürlich. Da es jetzt eine Partei gibt, die relativ gut dasteht. Und die ja jetzt auch dem öffentlich-rechtlichen Rundfunk nicht so wohlgesonnen ist, würde ich jetzt sagen, aus unserer Perspektive, wäre natürlich eine absolute Mehrheit der AfD. Ein Worst-Case, das sage ich jetzt als Staatsbürger, als Satiriker, sehe ich das möglicherweise ein bisschen anders. Aber
2: hast du Sorge? Also ich meine, ein Satiriker lebt davon, dass er eine Distanz entwickelt. Aber ich frage dich, hast du Sorge?
0: Ich habe natürlich Sorge, ja. Ich habe Sorge um das Land, aber ich habe nicht Sorge jetzt um mich persönlich.
2: Dein aktuelles Programm heißt Versöhnung. Sprechen wir es mal aus. Ich rede immer wieder und auch gerne mit Menschen, die die AfD wählen, weil es mich interessiert und weil ich sie versuche, vom Gegenteil zu überzeugen. Das ist, also ihr Recht ist das zu tun, mein

0: Und ja, ich, es geht nicht immer, es gelingt nicht immer, aber ich glaube, das Gespräch, das persönliche Gespräch im Kleinen ist tatsächlich mit das Beste, was man machen kann.
1: Ich frage mich, meine Großmutter ist immer in derselben Weinstube gewesen in den 80er Jahren und hat sich mit Menschen getroffen vorher, die dezidiert anderer Meinung waren als sie. Und dann haben die mit viel Wein und ein bisschen Hawaii-Toast, als man damals, hat man sich wirklich beharkt. Es gab es ja auch damals schon. Manche waren gegen Willy Brandt, andere waren gegen Franz Josef Strauß. Es war ja nicht nur friedlich. Und danach hat man mit dem Wein angestoßen und hat gesagt, wunderbar, schön, dass du da warst und so. Das fehlt, finde ich. Und das ist ein Jammer.
0: Ja, das stimmt. Ja. Ja, was sicherlich auch fehlt, ich stimme vollkommen zu, aber was auch fehlt in meinen Augen, ist so ein gewisses Wohlwollen, auch bei Äußerungen, nicht immer die allerschlechteste Interpretation dessen, was da gesagt wurde, vorauszusetzen. Ich muss mir da ein bisschen die eigene Nase fassen, weil wir natürlich auch Material suchen, Woche für Woche, und sagen, ah, wie war das wohl gemeint? Aber etwas mehr Wohlwollen in Debatten wäre, glaube ich, manchmal.
1: Gab es eine Situation, wo du auch deine Meinung verändert hast? Das ist ja das, was eigentlich zu einer guten Debatte gehört, dass man sagt, ach, er ist mir zwar unsympathisch, aber irgendwie erreicht mich da gerade ein Argument, darüber muss ich mal nachdenken.
0: So sollte es ja eigentlich sein.
1: Ja, es ist schön, ja selbst schön ist, wenn es so ist.
0: Ja, es ist natürlich, es gibt auch ganz zentrale Fragen. Ich habe Zivildienst gemacht und aus voller Überzeugung den Kriegsdienst verweigert damals. Also ich war mir bei keiner Entscheidung in meinem Leben so sicher, das Richtige zu tun, wie damals bei der. Ich sehe das heute anders. Ich würde wahrscheinlich heute zur Bundeswehr gehen, wenn ich in der Situation wäre. Und das ist gar nicht so einfach, weil es ja ein großes Thema ist und weil man es auch... weil man es als Verrat an seinem eigenen Ich empfindet, in so einem Punkt seine Meinung zu ändern. Aber das gibt es durchaus. Ich habe auch Dinge in der Sendung gesagt, die ich später bereut habe. In einzelnen Fällen haben wir das auch mal thematisiert. Und ich habe mich auch entschuldigt in der Sendung.
1: Habe ich auch. Das muss auch möglich sein. Ja. Finde ich auch. Weil wir in der Live-Situation ist das so. Du bist ja auch ein musikalisches Talent, was uns erst durch deinen Besuch bei Ina deutlich wurde.
2: So toll.
1: Ah, fantastisch.
2: Wirklich.
1: Und du hast einen Song gemacht über Babyboomer. Und den schauen wir uns jetzt mal an, meine Damen und Herren. Das hat er super gemacht. Also. Boomer

0: das macht sonst keiner mehr.
1: Bedürfnis, so ein gutes Wort für die Babyboomer einzulegen.
2: Ja, ich hatte das Gefühl, Boomer-Bashing ist Volkssport geworden. Ja. Und es liegt für mich langsam in dieser Massierung, dieses immer wieder die Boomer, es liegt für mich auch so ein bisschen Altersdiskriminierung drunter. Ich denke, das hat auch
3: wo sind wir denn bei den Boomern? Wer ist denn da drin?
2: Jahrgang, streng genommen Jahrgang 45 bis 64.
3: Wir sind zu.
1: Ja, hast du die Boomer aber ganz schön groß gezogen.
2: Ja, ich bin mir jetzt auch nicht ganz sicher.
1: Okay. Ich bin ja ein Boomer dann. Das habe ich noch nie drüber nachgedacht. Ich dachte, die Boomer kommen nach mir. Aber gut,
2: aber es ist ja so ein Sammelbegriff geworden. Und ja. Boomer einfach ältere Menschen, das irgendwie nicht kapiert.
1: Was heißt ja einfach ältere Menschen? Jetzt mal ein bisschen. Also, und dann die andere Frage. Also, jetzt ein bisschen.
2: Ja, das stört mich auch. Und zwar mit zunehmendem Alter stört es mich immer mehr. Komischerweise. Früher
1: war mich immer weniger. Seitdem es Mick Jagger gibt und Keith Richards, die im nächsten Jahr wieder auf Welttournee gehen, bin ich total. Also, aber ich. Nein. Ich habe noch eine Frage. Die Generation Z, mit der haben wir es ja jetzt zu tun. Wie sieht deren Humorverständnis aus?
2: Das ist ganz anders wie bei jeder Generation natürlich. Ganz anders als das Humorverständnis der Generation davor. Ich finde, es ist ein unglaublich kreativer Umgang mit Sprache und mit Witz zu beobachten. Diese Meme-Kultur, natürlich, es muss so sein, dass ich es nicht checke. Ich darf es nicht verstehen, weil sonst wäre irgendwas auch verkehrt. Ich glaube, wie Musikgeschmack und wie Sprache ist das auch ein Distinktionsmerkmal einer Generation. Und wer jetzt nicht weiß, was Distinktionsmerkmal heißt, das ist eben ein Distinktionsmerkmal.
1: Aber wie, das musst du jetzt noch nachliefern. Ich bin der Anwalt des Publikums. Was ist ein Distinktionsmerkmal?
2: Naja, das ist etwas, womit man sich abgrenzt gegenüber einer Generation.
1: Jetzt verstehe ich es auch. Ja, super. Also wir wünschen dir eine erfolgreiche weitere Zeit mit dem Format, was du ja zu einer Blüte gebracht hast, dass Barbara und ich da neidvoll vorstehen.
3: Wirklich voll.
1: Ein tolles Nicht-Erlacht. Danke.

0: wir kommen von einem 50. Jubiläum zu einem wirklich ganz anderen Thema, weil der Mann, der jetzt zu uns kommt, hat wirklich Hunderttausende von Leichen gesehen. Und für ihn gibt es nur drei mögliche Todesarten, nämlich natürlich, nicht natürlich und ungewiss. Und über all das werden wir jetzt sprechen mit dem bekanntesten Forensiker des Landes. Herzlich willkommen, Professor Michael Zokos.
1: Hallo. Herzlichen Dank. Vielen Dank. Dankeschön.
0: Wir wollen ja auch ein bisschen Mut machen da draußen. Du bist jetzt so ein Star und ich glaube, ganz viele Leute sagen, boah, das finde ich spannend, was er macht. Es gibt auch viele, die sagen, damit möchte ich nicht beruflich machen. Aber viele sagen jetzt vielleicht, will ich auch schaffen, aber mein Abi ist nicht so gut. Da kannst du doch beruhigen, oder?
1: Da kann ich völlig beruhigen. Also zumindest in meiner Zeit, ich habe ein 3-0er Abi gemacht.
0: Ja.
1: Ich war ein total fauler Schüler. Ich hatte nicht solche Lehrer wie Herr Reff, sondern ich hatte ältere Damen.
0: Ja, die können ja nichts.
1: Nee, die waren in den 60ern, in ihren 60ern. Ich war ein Junge in den 70ern. Und da wurde nicht irgendwie individuell auf irgendjemanden eingegangen. Und mich hat das überhaupt nicht gereizt, in der Schule irgendwas zu machen. Ich war grottenfaul. Aber ich bin trotzdem Professor für Medizin geworden. Insofern, das gibt vielen Leuten, glaube ich, Hoffnung.
0: Aber du bist ja in den Medizinertest. Und da können wir einen Tipp geben. Wie hast du es geschafft, diesen Medizinertest dann trotzdem irgendwie zu machen? Und
1: völlig ohne Druck. Ich war 2 Jahre bei der Bundeswehr. Im Übrigen auch eine Entscheidung, die ich heute vielleicht auch noch mal überdenken würde in die andere Richtung, weil Sie das sagten. Ich war 2 Jahre bei der Bundeswehr und wusste tatsächlich nicht, was ich machen soll. Ich wollte eigentlich Archäologie studieren oder Jura und hatte dann eine Freundin in Kiel. Ich war in Braunschweig und dann gab es den Medizinertest in Kiel. Und ich dachte, geil, da kriege ich 2 Tage frei von der Bundeswehr.
0: Es hatte sexuelle Hintergründe sozusagen.
1: Nein, das würde ich jetzt nicht sagen. Ich wollte einfach nur ein bisschen Geborgenheit, sagen wir mal so. Und wollte da aus dieser rauen Männergesellschaft mal raus für 2 Tage. Und dann habe ich den Medizinertest gemacht und tatsächlich mich null vorbereitet. Da waren ganz viele Sachen, ja, auf Sylt im Repetitorium. Und ich denke, was ist denn hier los? So, und dann musste man einfach Zahlen rein sich merken und irgendwie so räumlich denken. Und das waren so 2 entspannte Vormittage.
0: Ja.
1: Und ich habe mir da keinen Druck gemacht und bums hatte ich einen Medizinstudienplatz.
0: So, also super, liebe Kinder zu Hause, es kann für jeden klappen. Dass Lehrer manchmal falsch in der Einschätzung liegen, zeigt nicht nur deine Abi-Note. Wir haben es ja gerade eben auch bei Herrn Reff gehört. Man muss nur richtig auf die Kinder gucken. Jetzt bist du auch nicht davor gefeit, weil der ein oder andere Lehrer hat auch bei deinen Kindern schon mal was Falsches vermutet. Und zwar hat eine Lehrerin oder eine Putzfrau, glaube ich, mal aus dem Abfalleimer eine Zeichnung rausgeholt von einem deiner Söhne.
1: Richtig, von meinem Sohn Livius, der sehr gerne malt und auch toll malt. Mhm. Und mit 7 hat er gezeichnet. Und diese Zeichnung wurde dann von einer Putzfrau aus dem Mülleimer geholt, deshalb ist sie auch so zerknüllt, die dann zum Klassenlehrer ging. Und der Klassenlehrer ging zum Rektor. Und der Rektor rief mich ein, ich sollte kommen. Es gäbe etwas mit meinem Sohn zu besprechen.
0: Ja.
1: Und er sagt, was soll das sein, was ihr Kind hier zeichnet? Und ich mir angeguckt und sagt, naja, ich denke, das sieht nach einem tödlichen Verkehrsunfall aus.
0: Da fährt einer mit hoher Geschwindigkeit mit dem Auto.
1: Geschwindigkeit,
0: oder liegen Leichen auf der Straße.
1: Ganze Familie und so weiter.
0: Abgetrennte Gliedmaßen sehe ich auch,
1: richtig,
0: oder?
1: Abgetrennte Gliedmaßen.
0: Und das sind Hände und Füße, die da...
1: Richtig. Aber ich finde es schön, wenn ein Kind Fantasie hat. Das ist natürlich ein bisschen angeregt, auch durch das, was zu Hause mal so erzählt wird, was ich beruflich mache.
0: Das ist das, was mein Papa macht, hat er gesagt.
1: Also ungefähr jedenfalls hat der zu mir gesagt, finden Sie das nicht ein bisschen komisch? Ich habe gesagt, das finde ich überhaupt nicht komisch, weil ich nämlich selber solche Zeichnungen gemacht habe als Kind.
0: Und davon haben wir auch eine dabei.
1: Ja, und die habe ich dann tatsächlich einen Tag später, das ist kein Witz, das habe ich mit 7 gezeichnet.
0: Der ist
1: 1974.
0: Liegt in der Blutlache.
1: Ich kann auch genau sagen, warum. Weil ich gerne Comics haben wollte. Ich wollte gerne Superman-Comics haben, Batman-Comics. Und meine Mutter, ich komme aus einem sehr humanistischen Haushalt, hat gesagt, nein, auf keinen Fall gibt es sowas, das ist Schund. Allenfalls mal Asterix. Ich wollte aber blutige Comics. Und dann habe ich mir die selbst gezeichnet. Und das hat er sich mit Sicherheit von mir.
0: Wie soll ich dir helfen? Ich bin gefesselt.
1: Genau.
0: Da sind ja alle Szenarien verarbeitet, mit denen du heute auch zu tun hast. Es ging los in Sydney bei der Wasserpolizei. Da hast du ein Praktikum gemacht und hast da bestimmte Sachen erlebt, die inspirierend waren. In dem Sinne, wie du inspirierend erlebst. Was ist dir da untergekommen?
1: Richtig. Also ich habe Medizin studiert und dann hat mein bester Freund im Studium gesagt, komm, lass uns doch mal im Ausland eine Formulatur machen. So, und dann haben wir in der inneren Medizin im Royal North Shore Hospital in Sydney eine Formulatur gemacht. Und es war grottenlangweilig, wirklich. Die haben immer gesagt, ja, wir operieren mit Medikamenten, aber ich fand das gar nicht spannend. Ich mache es gern, wenn man ein bisschen was praktisch macht. So, und dann sind wir da in der Mittagspause langgelaufen, da war der Friedhof. Und da habe ich gesagt, boah, weißt du was, Lara, wir gehen zur Gerichtsmedizin. Wir fragen, ob wir in der Gerichtsmedizin unsere Formulatur fortsetzen können. Da sagt er, ja, geil, machen wir. Sind wir hin. Und dann haben die uns tatsächlich 2 Tage später genommen als Studenten. Wir hatten ja alle Unterlagen dabei. Und haben dann mit der Wasserschutzpolizei ein Projekt gemacht. Und zwar Drowned Bodies in the Waterways of Sydney. Das heißt also, wie treiben Wasserleichen in den Wasserstraßen von Sydney.
2: Und ja, aber Hubertus, so, das ist wichtig. Das musst du ja wissen. Du musst ja wissen, wenn du irgendwo einen rausziehst, von wo der angekommen ist.
0: Ja. Oder umgekehrt, wenn man weiß, wo er rein ist, wo könnte
1: genau
0: er jetzt sein?
1: Da liegt ein Rucksack und ein Abschiedsbrief. Ja. Und dann weißt du, ja, gehen wir hier mal dritte Klippe und ziehen den da raus.
0: Und die haben euch benutzt als nee, ihr wart dann unterwegs und habt
1: wir
0: das...
1: Wir waren dabei, wir haben dann tatsächlich, das muss man dazu sagen... Die
3: selbst Nele Neuhaus guckt etwas ängstlich.
1: Hör gut zu, Nele, das ist alles für deine Bücher wichtig jetzt.
0: Ja, das ist alles Inspiration.
1: Und wir haben dann die Lungen gekocht, die Lungen der Verstorbenen, also der Wasserleichen gekocht, weil wir da Kieselalgen isoliert haben. Kieselalgen sind in allen Gewässern drin und sind auch dann in den Lungen nachweisbar. Und dort, wo die reingetrieben sind oder reingestiegen sind, lebend und langgetrieben sind, haben sie sich dann noch eingeatmet und dann waren sie tot und dann konntest du das nachweisen.
0: So. Toll. Hast du auch Parasiten kennengelernt, die irgendwas mit der Zunge machen?
1: Genau, also es gibt einen Parasiten, der heißt Zungenfresser. Also ich habe nun hier, ich war 10 Jahre hier in Hamburg, da haben wir unheimlich viele Wasserleichen hier aus der Elbe seziert, bin jetzt seit 20 Jahren in Berlin Rechtsmediziner, Wasserleichen aus der Spree und Havel und habe natürlich alles gesehen, aber habe nie wieder das gesehen, was ich da gesehen habe. Da gibt es nämlich einen Parasiten in, Hubertus verzieht schon den Mund, pass auf, einen Parasiten gesehen, der heißt Zungenfresser. Boah. Das ist der einzige Parasit der Welt, der das Organ oder ein Organ seines Wirtes ersetzt. Der sitzt nämlich bei...
3: Wie ersetzt? Der frisst sie mir erst weg, ja,
1: der
3: und
1: frisst
3: macht
1: sich auf die Zunge, der frisst ja die Zunge auf... Die atrophiert, die Gewebeschwund und der sitzt dann auf der Zunge des Fisches und kriegt die Nahrung zuerst.
0: Nein.
1: Ja, da sehen
0: Ach,
1: wir.
0: Guck mal, da
1: ist er. Das ist
0: oh,
1: der. Ist ja das ist jetzt nicht irgendwie KI oder so, das sind echte Bilder. Und die fressen auch an Menschen.
3: Irre.
1: Und das sind so Defekte, die ich da tatsächlich gesehen habe.
0: Und das Gute ist ja, du hast ja auch von allem ein Foto, hast ja auch schon früh angefangen, das alles natürlich
1: alles gesammelt.
0: Zu archivieren und zu sammeln.
1: Das zahlt sich jetzt aus.
0: Und jetzt zahlt sich's aus, weil jetzt zeigst du es aber auch wirklich mal wieder dem großen Publikum. Du bist wieder auf Tour. Wie viele Leute kommen an so einem Abend, um dir zuzuhören?
1: Ich bin zum Beispiel am 7. Dezember hier in Hamburg, da kommen dann tatsächlich 12.000 Leute.
0: Aber das ist so geil, da denkt man immer, das ist so Special Interest.
1: Ja, also das ist so ganz, so Nische, so kleine Nische.
0: Ich bin
1: Tag vor ÖVB Arena mit 8.000 Leuten und also das sind alles große Arenen. Hat aber ganz klein angefangen. Ich habe tatsächlich vor, wie lange ist das her jetzt? Warte mal, 2009. Also
0: das weiß ich noch. Da warst du in einem großen Saal in der Rechtsmedizin.
1: Das war schon größer. Ich habe tatsächlich vor 20 Jahren in der Buchhandlung mit 25 Leuten angefangen. Ich bin dann mit dem Zug von Berlin nach Leipzig. Habe da, Nele kennt das auch, habe da gelesen und irgendwann du warst ja auch immer auf einer Lesung von mir, vor auch so 15 Jahren oder so. Und dann sagte irgendwann meine Frau, lesen können die doch selber. Warum liest du denen vor? Erzähl doch einfach mal und zeig das. So, und dann habe ich mit einer Dia-Leinwand angefangen vor 100 Leuten. Und dann wurde das größer. Dann habe ich irgendwann mal die Grugerhalle gemietet, hatte echt Schiss, dass ich die nicht voll kriege. Und dann waren da 4.500 Leute drin. Da wusste ich, das funktioniert auch auf der großen Bühne.
0: Aber du hast natürlich auch Geschichten, die man hören will.
1: Das waren übrigens auch, sind auch übrigens Geschichten aus meiner Show.
0: Ja.
1: Das ist so ein bisschen, weil ich immer gefragt worden bin, wie bist du zur Rechtsmedizin gekommen? Wie waren die Anfänge? Da erzähle ich genau diese Geschichte natürlich viel ausführlicher mit der Wasserschutzpolizei in Sydney.
0: Zeigst
1: mit dem
0: Zungenfresser. Zeigst du auch noch mal Fotos, wie man sieht, wie du da auf dem Boot stehst?
1: Ja, ja.
0: Okay, ich frage für eine Freundin.
1: Ja. Und Moment. Und zum Beispiel auch diese Kinderbilder, die sind auch in meiner Show, weil ich natürlich auch immer so ein bisschen versuche, die Leute wieder rauszuholen. Das ist ja so eine Gratwanderung. Also es geht jetzt nicht um Blutgier und Sensationslust, sondern es geht tatsächlich, mein Job populärwissenschaftlich auf der großen Leinwand zu zeigen. Aber da musst du die Leute immer wieder rausholen. Da ist mein Hund, so ein kleiner Yorkshire-Terrier, der mir auf Instagram folgt. Er kennt ihn, der kommt immer so ein bisschen zur Beruhigung. Dann alle immer,
0: Und dann aber wieder zurück
1: und dann
0: zu
1: geht's wieder voll
0: Fall
1: rein.
0: Aus
1: dann
0: Chile.
1: Geht's wieder voll rein.
0: Gut,
3: Nele, wir müssen mal Nele fragen, würdest du aus Recherchegründen dir diese Show angucken?
4: Ja, unbedingt. Ich habe schon Karten geschenkt bekommen, oder?
1: Genau.
4: Ich sage jetzt nicht genau wann, aber...
1: Oktober.
4: Ja, doch, sag's. Genau, sag genau.
0: Da fantastisch.
4: Während der Buchmesse.
1: Richtig.
4: Werde ich die Buchmesse schwänzen, abends alle Veranstaltungen und werde mir genau diese Show
1: Ich glaube, Nele hat sich auch schon mal von mir beraten lassen. Ne? Haben wir
4: ja, ja.
1: Schon mal
4: du hast mir schon...
1: Deinen Dr. Kirchhoff, heißt er?
4: Ganz genau.
2: vor 10 Jahren oder so.
0: Und da hast du ihn gefragt, ich habe das und das vor, ist das denkbar, ist das möglich?
4: Ja, das ist ja wichtig, wenn man Krimis schreibt, dass sie so authentisch wie möglich sind und dass die eben auch gut recherchiert sind. Und ich meine, wenn man mit einem Rechtsmediziner befreundet ist, dann wäre man ja dumm, wenn man den nicht fragt. Ne?
0: Ja, ja, klar.
1: Das werde ich also nachher sagen, nee, dann, was ist das denn?
0: Ja, halt dir mal die Ohren zu, nicht, dass du jetzt schon die Geschichte vorher hörst, vor der Show. In Chile warst du und hast dafür gesorgt, dass ein Verdächtiger aus dem Gefängnis entlassen wurde. Was ist passiert?
1: Das war eine sehr bekannte Frau in Chile, Nayara Witt, das kann man auch offen sagen, den Namen, weil das auch durch die Presse gegangen ist. Die ist aus dem 12. vom Balkon aus dem 12. Stock gestürzt, der gemeinsam mit ihrem Lebenspartner bewohnten Wohnung. Und die Rechtsmediziner haben festgestellt, Todesursache Sturz aus der Höhe. So. Nichts weiter dazu gesagt, ob es jetzt Suizid ist, Unfall, Tötungsdelikt. Das sind ja die drei Sachen, die in Frage kommen. Und dann kam kurze Zeit später eine Rechtsmedizinerin ins Spiel, die das Ganze als Femizid gedeutet hat. Das heißt also Tötung einer Frau, weil es eine Frau ist. Und die festgestellt hat, nach ihrer Einsichtnahme in die Sektionsunterlagen, die Frau ist erwürgt worden und tot runtergeworfen worden vom 12. Stock. So, jetzt gab es eine Gerichtsverhandlung in Chile und ihr Lebensgefährte Rodrigo Del Val wurde wegen Mordes lebenslänglich verurteilt.
0: Okay.
1: So. Und jetzt kamen die chilenischen Anwälte auf die Idee und haben gesagt, wir wollen das nochmal rechtsmedizinisch bewerten lassen und haben sich an Jean Lucena, das ist der Chef der Rechtsmedizin in Sevilla, gewandt. Der spricht Spanisch und Chilenen sprechen auch Spanisch. Und haben gesagt, kannst du das machen? Und da hat er gesagt, ja, aber ich kenne einen, der hat so viel über Sturzgeschehen publiziert wie kein anderer auf der Welt in Fachzeitschriften. Und das war ich. So,
0: ach, du bist dann der Sturzexperte.
1: Ich bin der Sturzexperte. Das heißt, ich hab analysiert, was unterscheidet Suizide? Wie weit ist die Entfernung? Wie fällt ein toter Körper? Was sind Vitalzeichen? So, und dann haben die mich quasi ins Boot geholt und die ganzen Unterlagen geschickt, das alles ins Englische übersetzt. Ich habe das analysiert und mir war sofort klar, dass die tatsächlich selbst runtergesprungen ist. Die hat sich suizidiert aufgrund von Vitalzeichen und das passte auch genau zu der Schilderung. Er hat gesagt, she was jumping, also es gab einen lauten Streit in der Wohnung, den Nachbarn gehört haben und er hat gesagt, die ist völlig ausgerastet und ist dann jumping like she was diving in a pool, das heißt mit vorn übergestreckten Armen.
0: Und das deckte sich auch mit dem
1: das
0: Bild?
1: Das deckte sich mit den Verletzungsspuren, die Rechtsmediziner als Abwehrverletzungen klassifiziert hat. Das heißt, die hat gesagt, die hat, ehe sie runtergestoßen wurde, sich geschützt und wurde mit einem länglichen Gegenstand geschlagen. Aber ich konnte nachweisen, dass das die Knochen waren, die von innen gegengeschlagen sind, weil ich da mal eine traumatologische Studie zu publiziert habe, wie das passiert bei Sturzgeschehen.
4: Und was war das mit dem Erwürgen? Wie kamen die auf das Erwürgen?
1: Die kam, das weiß ich nicht, da war nichts. Das war auch sauber präpariert, da war überhaupt keine Verletzung am Kehlkopf. Also das ist zum Beispiel so ein Fall, den ich in meiner Show zeige, wo ich das immer so langsam nach und nach aufbaue.
0: Ja.
1: Und dann war die Gerichtsverhandlung in Chile. Da war ich zugeschaltet von der chilenischen Botschaft in Berlin. Und am Ende dieser Gerichtsverhandlung, die wollten mich echt grillen. Das war nicht schön, weil die mir vorher schon sagten, die Anwälte, ja, wir haben noch eine Sache vergessen zu sagen, man darf keine Unterlagen mitnehmen in die Verhandlung. Ich so, wie? Also, 200 Seiten. Nee, das muss man alles im Kopf haben.
0: Aha, okay.
1: So, da hatte ich aber noch eine Nacht und habe das auswendig gelernt.
0: Ja.
1: Wenn du Medizinstudium kannst, dann kannst du auch ein Telefonbuch auswendig lernen. Und dann habe ich meine Befunde erklärt und die haben viele Fragen. Und am nächsten Tag habe ich eine WhatsApp gekriegt von dem Anwalt von ihm. All charges have been dropped. Also alle Vorwürfe sind freigelassen. Und er ist freigelassen.
0: Da hat er aber einen Blumenstrauß geschickt.
1: Nö, der hat eine fette Rechnung bezahlt.
0: Okay.
1: Aber gut. Alles meiner Frau dann die gesagt. Okay.
0: Noch besser. Wenn man jemanden manche Leute versuchen jemanden zu verletzen und wollen dass das sozusagen hinterher vor Gericht dann ein bisschen besser für sie ausgeht. Das kann man bei Messerangriffen sieht man das häufiger. Wie kann man sich oder wie sichern sich manche Täter juristisch ab, wenn sie ein Messer ins Bein stechen, um dann doch vielleicht einen größeren Schaden anzurichten als?
1: Also das ist, ich weiß, du willst eine Antwort hören, da komme ich nicht drum herum, aber es ist schon ein bisschen so das Öffnen der Büchse der Pandora. Wenn du ins Bein stichst, dann kann dir eigentlich keiner einen Tötungsvorsatz vorweisen, sondern eher, wenn du Richtung Herz- oder Halsschlagader stichst. Aber wenn du in den Oberschenkel stichst und dann nochmal drehst, dann ist natürlich die Wundfläche viel größer und die Wahrscheinlichkeit viel größer, dass jemand aus der Oberschenkelschlagader verblutet.
0: Okay.
1: Das ist mittlerweile auch relativ bekannt, aber deshalb gibt es häufig solche Verletzungen im Bereich der Extremitäten,
0: weil
1: die Tötungsabsicht kaum nachgewiesen wird.
0: Ja, verstehe. Gibt es regional bezogen verschiedene Tötungs- und Mordinstrumente, die häufig verwendet werden? Also du hast ja gesagt, in Amerika war es sehr viel die Schusswaffen.
1: Genau, das sind viel Schusswaffen, weil einfach Schusswaffen viel leichter verfügbar sind. Bei uns sind es tatsächlich Messer. Und in meinen,
0: ist das neu?
1: Ja, es wird mehr. Sagen wir mal, es wird mehr. Und in meinen Augen bringen auch so Messerverbotszonen nichts. Denn, ich
0: das
1: kann,
0: ist richtig.
1: Ja. Denn ich kann mir ja irgendwo ein Messer in jedem Kaufhausladen kaufen und sagen, das habe ich da gekauft und bin gerade auf dem Weg nach Hause.
0: Ja.
1: Ich glaube, das bringt relativ wenig, diese Messerverbotszonen. Aber es ist tatsächlich mehr geworden, was wir sehen. Sowohl, wir untersuchen ja auch überlebende Geschädigte mit Messerstichverletzungen als früher. Ja. Aber es gibt natürlich in jedem Milieu, gerade so in randständigen Milieu, so nicht sesshafte Menschen und so, Alkoholikermilieu, da wird auch viel geschlagen, geprügelt, totgetreten. Mhm. Eigentlich kommt da alles in Frage.
0: Alles in Frage. All das sind Themen, über die du sprichst, in höchst erschütternder Art und Weise.
1: Aber nicht so, dass man jetzt da wirklich völlig fertig rausgeht, sondern ich würde auch sagen, man lernt weniger über den Tod als vielmehr über das Leben.
3: Wie soll denn das gehen?
1: Ja, du bekommst Demut. Du wirst demütig, dass du weißt, was oder du siehst, was alles in der Welt passieren kann. Aber du weißt auch, es muss nicht unbedingt in dein Leben Einzug halten. Aber du weißt zum Beispiel, wie mit dieser Geschichte in Chile, es kann auch mal gut aussehen. So, dass dieser Tötungsverdacht durch akribische rechtsmedizinische Untersuchungen widerlegt wird.
0: Also es ist auf jeden Fall, egal in welche Richtung man es deuten will, es ist auf jeden Fall ein wahnsinnig unterhaltsamer Abend. Und ich kann nur dazu raten. Also toll, dass du das machst, dem großen Publikum wieder zur Verfügung zu stehen. Michael Zunkus heute bei uns. Danke
3: sehr. Meine Herren und Damen, wir bleiben ziemlich beim Thema, Barbara. Wir bleiben bei Blut, Mord und Tod und so. Sie ist Deutschlands erfolgreichste Krimi-Autorin. Ihre Gesamtauflage beträgt 11 Millionen Bücher. Sie ist in 30 Sprachen übersetzt. Und sie ist seit heute wieder Nummer 1 bei der Spiegel Bestsellerliste, oh, meine Damen und Herren. Liebe Neuhaus. Was ich ganz spannend finde, du lebst seit deinem 11. Lebensjahr im Taunus. Alle deine Geschichten spielen im Taunus. Hilft dir das im wesentlichen Sinne bei der Entwicklung der Geschichte, dass du deine Umgebung so gut kennst?
4: Mittlerweile auf jeden Fall. Von Anfang an war es ja so, dass ich mich gar nicht getraut habe, den Taunus als Hintergrund zu benutzen, weil ich Angst hatte vor irgendwelchen Klagen, kann ja sein, ja. Aber dann dachte ich, naja gut, es gibt auch Krimis, die in anderen Landstrichen spielen, warum nicht? Der Taunus ist eine sehr unterschätzte Gegend, also man fährt auf der Autobahn dran vorbei und denkt sich, ach, da ist irgendwo Frankfurt, aber genau dieses Spannungsfeld zwischen Taunus und der Großstadt und dem Flughafen macht die Gegend eben spannend und deswegen spielt er schon eine große Rolle, wenn ich ein neues Buch mir ausdenke und die Handlung ausdenke mit den ganzen Schauplätzen, dann ist es schon wichtig, dass es genau diese Gegend ist.
3: Das neue Buch heißt Alles wird Asche und du verarbeitest ja immer wieder in deinen Büchern auch aktuelle Themen. Diesmal ist es die Familie eines deutschen Tech-Milliardärs und du verarbeitest KI. Was reizt dich daran, solche Themen zu verarbeiten, zu integrieren in deine Dramaturgie?
4: Meistens reizt es mich, Themen zu verarbeiten, von denen ich am Anfang überhaupt keine Ahnung habe. Weil ein sehr schöner Aspekt meiner Arbeit ist die Recherche. Und mich in diese Themen reinzudenken, reinzufuchsen, das ist wirklich spannend für mich. Ja. Und von KI hatte ich vorher das, was man so in der Zeitung liest und das, was unsere Tochter aus der Schule erzählt hat, von ChatGPT, mehr wusste ich nicht. Und ich habe doch sehr viel gelernt, auch selbst.
3: Hast du mal so diesen Spaß dir gemacht, dass du ChatGPT gesagt hast, schreib doch mal einen Krimi im Stile von Nele Neuhaus?
4: Also den ganzen Krimi habe ich nicht
3: gefragt. Naja, oder ein Kapitel oder sowas.
4: Ja, tatsächlich habe ich das gemacht. Und da kam noch Erstaunliches bei raus. Absolut klischeeartig, hat er alle Figuren verbraten, die irgendwo im Internet zu finden sind. Es war also, mein Verlag hätte es mir um die Ohren gehauen. Ja. Das war also noch nicht annähernd so, dass ich mir Angst haben würde.
3: Aber hat KI deine Arbeit verändert?
4: Ja, tatsächlich hat es mir sehr viel die Recherche erleichtert, weil ich ChatGPT nicht nur ausprobiert habe, sondern auch als Handwerkszeug benutzt habe. Wir alle wissen, wenn wir bei Google irgendwas eingeben, kommt sowieso vorne die KI-Zusammenfassung. Insofern ist das keine große Veränderung mehr. Was ich aber auch gemerkt habe und auch beachtet habe, ist, dass man alles nochmal verifizieren muss. Also man darf ChatGPT nicht alles glauben.
3: In der Klimaforschung wird eigentlich KI genutzt? Hilft Ihnen das?
5: Es wird genutzt, es kommt auch mehr. Im Moment laufen wenn ich mal ein Beispiel aus dem Wetter zeigen darf oder erklären darf. Im Moment gibt es so einen Wettbewerb. Ne? Es gibt die klassischen Wettervorhersagemodelle, das, was Sie jeden Tag in der Tagesschau sehen zum Beispiel. Aber dann parallel gibt es KI-Modelle. Ja? Und wie gesagt, im Moment gibt es einen Wettbewerb. Wer ist eigentlich besser? Die KI-Leute behaupten eben, wir können praktisch mit einem Minimum des Geldes, ja, genauso gut oder vielleicht sogar besser vorhersagen als ihr. Ja. Ich wage es etwas zu bezweifeln, ja, aus theoretischen Gründen, die ich jetzt hier darlegen möchte. Aber wie gesagt, diese Konkurrenz läuft und ich bin selbst gespannt, wie das Ergebnis sein wird. Ja.
3: Was mich bei den Krimis von Nele Neuhaus immer sehr fasziniert, ist das große Personal. Und ich frage mich, wenn man es liest, dann hat man ja schon gewisser, also wenn man das Buch eine Weile liegen lässt und dann denkt man, Moment, wer war jetzt wo? Genau. Also ich muss, so, dann muss ich mal zurück. Baust du dir da ein Organigramm dieses Personals, einen Stammbaum, damit du selber nicht den Überblick verlierst?
4: Nein, das mache ich wirklich nur für die Leser. Ich verliere den Überblick nicht. Ich entwickle dieses Personal, ja. Das heißt, ohnehin gibt es ja mein Stammpersonal in den Krimis, die K11-Leute, die immer dieselben sind, mehr oder weniger. Und alles, was dazukommt, ist ja so, dass ich mir die nach und nach ausdenke. Es ist ich denke mir die Geschichte aus und gleichzeitig die Figuren, weil es ist immer dieses Huhn-und-Ei-Geschichte, was ist zuerst da? Und dann, sobald ich die Figuren vor Augen habe, entwerfe ich für jede einzelne Figur eine sehr, sehr ausführliche Biografie, damit ich eben auch weiß, was haben die gemacht, wo kommen die her und so weiter. Insofern habe ich selbst da keine Probleme mit. Aber die Leser, die kriegen extra von mir ein Personenregister.
3: Also eine Autorin, also wir haben es gerade bei Michael gehört, als Barbara das Gespräch mit Michael geführt hat, nimmt Fachberatung in Anspruch. Aber hast du auch in deinem Freundeskreis Beraterinnen oder Beratern, wo du sagst, liest sich das gut? Hat das ein Gefühl?
4: Ja, selbstverständlich. Und zwar meine Schwestern. Meine Schwestern sind seit Anbeginn meiner Schreiberei immer meine ersten Leserinnen und meine ersten Kritikerinnen, weil sie eben auch tatsächlich was sagen. Ja, die sagen nicht, oh schön, oh toll, sondern so, jetzt bei Alles wird Asche war es so. Ich habe ausführlich recherchiert, nicht nur zum Thema KI, sondern auch zum Thema Mount Everest. Der spielt hier auch eine Rolle. Und dann dachte ich irgendwann so, jetzt weiß ich eigentlich, worum es geht. Und ich fange jetzt einfach mal an zu schreiben, anstatt mir vorher einen Plan zu machen. Und habe mich also wirklich sehr in die Irre geschrieben. Und meine Schwestern lasen das nach 200 Seiten, wie üblich. Dann haben die 24 Stunden Zeit. Und dann brauche ich Feedback. Und dann sagten sie beide, du super, ganz klasse. Aber es ist kein Krimi.
3: Oh.
4: Du hast keine Leiche. Und
3: ja, ist es ist dir gar nicht aufgefallen.
4: Doch, aber ich dachte immer, das kommt ja noch. Das kommt ja noch. Das kommt ja noch. Und ich eine Leiche hatte ich, musste ich sagen, das war unfair von Ihnen.
3: Ich habe die Leiche vergessen.
4: Ja, aber die Hauptleiche, die hatte ich vergessen.
3: Ja, genau.
4: Und dann dachte ich, oh, das ist jetzt ein bisschen dumm, weil wenn das Buch über 1000 Seiten hat, wird es auch ein bisschen viel. Also musste ich tatsächlich 180 Seiten wieder rausnehmen.
0: Nein.
4: Und nochmal neu anfangen. Doch, tatsächlich. Und deswegen bin ich auch hinterher echt in Zeitdruck geraten, was mir so massiv wie diesmal echt noch nicht passiert ist.
0: Aber jetzt schreibst du noch ein Mount Everest-Buch, wo du die 180 Seiten wieder anwenden kannst, oder?
4: Ja, das ist auch
0: würde ich machen. Sag ich, da schreibe ich noch einen kleinen Anfang dazu, kleines Ende und habe ich schon das nächste Buch.
3: Der Mount Everest. Ja,
0: genau.
3: Barbara Schöneberger, der Mount
0: Everest. Ein Bergsteiger-Report. Machst du als Sachbuch.
4: Brauch meine Leser gar nicht mehr so lange warten, weil die Dinger habe ich ja alle schon geschrieben. Ne?
3: Du bist ja schon sehr früh mit Kreativität aufgefallen, schon in der Schule.
4: Oh je, ich weiß, was kommt.
3: Und das hat dazu geführt, dass die Schule so viel Kreativität nun auch nicht wollte. Du bist nämlich gefeuert worden, bist von der Schule geflogen.
4: Ja.
3: Was war denn da passiert?
4: Also, es war eigentlich wirklich mein erster großer literarischer Auftritt, muss ich sagen. Ich habe einen Elternbrief gefälscht. Und zwar war ich auf einer katholischen Mädchenschule. Da bekamen die Eltern zweimal im Jahr so einen Elternbrief, wo drin stand, was ich alles so getan hatte in der Schule. Und irgendwann stellten wir meine Schwestern und ich fest, die auch nicht viel weniger kreativ sind als ich, die beiden, dass meine Schreibmaschine dasselbe Typenbild hatte wie das von der Schulsekretärin. Super. Und wir haben also einen wunderbaren Elternbrief entwickelt. Da ging es dann darum, dass ein McDonald's auf dem Schulgelände gebaut wird und dass ein Lehrer beim Vogelstimmenhören gestorben ist und dass in den Wintermonaten in diversen Klassenräumen Rauchen erlaubt ist. Und also so in dem Ton ging das. Aber in einem sehr seriösen Ton.
3: Ja.
4: So, und dann haben wir darüber gelacht und ich dachte, Mensch, das muss man irgendwie ein bisschen professionalisieren und habe von einem alten Elternbrief den Briefkopf ausgeschnitten und die Unterschrift von der Direktorin. Super. Habe das so richtig schön hingesetzt, das sah super echt aus und dann unten drunter war immer so eine gestrichelte Linie, da mussten die Eltern unterschreiben und dann stand, mit einem herzlichen Vergeltsgott bitten wir um eine kleine Spende.
3: Aha.
4: Das habe ich auch geschrieben und die kleine Spende konkretisiert ab 500 Mark, ab 1000 Mark, so. Alle drüber gelacht, meine Freundin. Und irgendwer kam auf die fatale Idee, den Schulkopierer zu benutzen und das Ding 1200 Mal zu kopieren. und auf die Pulte in den Schulklassen zu legen. Und jede Schülerin hat das mit nach Hause genommen. Und dann ging es ab. Das war dann schon nicht mehr so lustig. Und meine Eltern wurden einbestellt. Es gab eine Konferenz. Es war relativ schnell klar, dass ich das war. Weil ich auch vorher schon durch

0: unkonventionelle Kreativität aufgefallen. aus dem Schulbuch, wo die Lehrer abgebildet waren, so eine Jubiläumsschrift, eine Terroristenfahndung entworfen habe.
1: Sag mal, das ist ja,
0: und die dann auch an der Schultelefonzelle...
1: Dass aus dir noch was geworden ist, ist ja auch nicht so selbstverständlich gewesen.
0: Ja, muss ich ehrlich sagen, daran haben auch einige gezweifelt.
1: Du hast eine, aber ich finde diese Kreativität und wenn du das gestattest, vielleicht auch eine gewisse Begabung zur Selbstvermarktung, die bleibt, die ist ja wichtig in unserem Gewerbe. Also wenn man in das Gewerbe geht und man möchte unentdeckt bleiben, ist man falsch.
0: Ja.
1: Ist man falsch. Und was ich so toll finde, du warst mal mit einem Unternehmer verheiratet, mit einem Fleischfabrikanten. Mhm. Und dann hast du angefangen, die Bücher im Selbstverlag zu drucken. Und hast sie auf der Fleischtheke verkauft, sozusagen. Kann man das so sagen?
0: Ja, nicht direkt auf der Fleischtheke, das wäre jetzt unhygienisch gewesen, aber im Büro. Ja. Und in dem Büro kamen eben sehr viele Leute vorbei, die ihre Bestellungen abgeholt haben. Und es war kurz vor Weihnachten, das war Zufall, wirklich.
1: Ja, sehr verständlich.
0: Und ich dachte, Mensch, das ist doch eigentlich eine super Gelegenheit, dieses Buch, was kein Verlag wollte, was keine Buchhandlung verkaufen wollte.
1: Ja.
0: Habe ich die Wurstdosen an die Seite geschoben und habe die Bücher präsentiert. Und das Buch hieß Unter Haien. Und da war ein Hai drauf, weil ich sehr fantasievoll dieses Cover gestylt habe. Auf jeden Fall kamen dann die Leute rein und habe ich gesagt, brauchen Sie ein Geschenk für Ihren Mann, Ihre Frau? Und ich weiß noch genau, wie ein Mann sagt, ein Buch über Fische, das ist super, das nehme ich mit.
1: Ja.
0: Und zack.
1: Ich mir gerade vor, ich würde meiner Frau zu Weihnachten ein Buch schenken, das heißt Unter Haien.
0: Ja.
1: Ich weiß nicht, ob das... Aber egal.
0: Mein nächstes Buch hieß Eine unbeliebte Frau, das wäre noch schlechter gewesen.
1: Das ist ja so, und dann, ja gut, dann hast du das so gemacht, aber dann wurde der Erfolg doch immer größer.
0: Richtig, der Erfolg wurde größer, die Verlage wollten nach wie vor meine Bücher nicht. Und deshalb wurde dann der Platz ein bisschen eng. Und vor allen Dingen war es dann so, dass ich... irgendwann mehr Bücher verkauft habe, als mein damaliger Mann Wurst und Fleisch waren. Das fand er dann nicht mehr so lustig.
1: War das der Grund, warum die Ehe in eine Krise kam?
0: Also es war auf jeden Fall mal der Weg dahin. Ne? Das war dann schon, dieser Konkurrenzkampf war dann schwierig. So, aber was wirklich wichtig war, war, das erste Buch habe ich 500 Stück drucken lassen. Das beim zweiten schon 1000. Und dann kamen die ersten Buchhandlungen, weil das sprach sich dann rum, es gibt Bücher, die spielen bei uns in der Region. Und dann habe ich 5000 Bücher drucken lassen und dachte, wie kriechen die jetzt alle noch weg? Weil die Buchhandlungen bestellten dann echt bei mir. Und jetzt hatten wir ja lauter Lieferantenfahrer, also Lieferfahrer. Ja. Die fuhren die Restaurants ab und die Kliniken. Und dann guckte ich morgens, wo fahren die lang? Da sind die Buchhandlungen. Und dann kriegten die also die Päckchen mit den Büchern, Lieferscheine. Und dann hinten haben sie die Wurst reingeladen und das Fleisch in die Kühldings da. Und auf dem Beifahrersitz die Bücher.
1: Ja.
0: Ja, und dann sind die Touren gefahren und die Buchhändler der Region wussten, wenn der Metzger hält, kommen die Bücher von Neuhaus. Und das war schon richtig gut.
1: Macht es dir Spaß, neue Mordtechniken auszudenken?
0: Ja.
1: Warum?
0: Ich weiß
1: auch
0: nicht.
1: Was ist das in dir?
0: Das ist natürlich professionelles Interesse.
1: Sehr verständlich.
0: Ist klar, ne?
1: Aber hast du dir auch mal Gedanken gemacht, ob du auch mal einen Therapeuten aufsuchen sollst? Nein, ich meine, das ist ja auch
0: also,
1: eine Frage.
0: Ich habe noch gar nicht drüber nachgedacht. Aber
1: das solltest
0: das wär, du. Aber ich glaube nicht, weil ich denke, dass meine Leser das wirklich schlimm fänden, wenn ich aufhören würde zu morden.
1: Ist das so?
0: Kann ich
1: ja, das ist ja ohnehin das, was mich immer wundert. Am Sonntagabend guckt das eine Publikum guckt Mord. Ja, am Sonntag. Und das andere Publikum guckt irgendwie Fremdgehen, also beim ZDF. Ja, also guckt irgendwie, weiß ich nicht, spielt meist auf irgendeinem schottischen Gestüt, wo Katja Flint trifft irgendwie Hajo von Stetten oder sowas. Aber wir gucken eigentlich immer abends das, was wir auf keinen Fall erleben wollen.
0: Ja.
1: Die einen gucken Mord und die anderen gucken Fremd oder vielleicht doch erleben wollen.
0: Das ist aber, ja, das ist jetzt natürlich, das also Mord, glaube ich, will keiner erleben. Aber das andere vielleicht schon, wer weiß. Auf jeden Fall ist es so, dass... der Mensch als solcher schon gerne sich gruselt. Ja?
1: Ja.
0: Und der Krimi ist nicht deshalb so erfolgreich, weil es langweilig ist, sondern weil die Leute fasziniert sind davon und vor allen Dingen auch fasziniert sind davon, wie löst sich so ein Fall auf. Am Ende muss es eine Auflösung geben
1: im
0: Krimi. Ein Krimi ohne Auflösung ist schlecht.
1: Aber du hast jetzt in deiner Familie, das würde mir ja an deiner Stelle etwas doch auch zu denken geben, oder in deinem Umfeld hast du ja doch auch Morde jetzt erlebt.
0: Tatsächlich habe
1: Siehst du das an?
0: Also erlebt habe ich sie nicht. Nein, ich glaube nicht. Ich habe nur sehr großen Bekanntenkreis. Ich
1: verstehe.
0: Tatsächlich haben sich in meinem weiteren Bekanntenkreis 3 Morde ereignet in den Jahren. Und es waren immer Menschen, die Opfer waren immer Menschen, die ich sehr gut gekannt habe. Und was ich dabei erlebt habe, oder besser gesagt, was sich für mich verändert hat, war, was passiert mit den Hinterbliebenen der Opfer.
1: Ja.
0: Weil die fallen immer hinten runter, über die spricht keiner mehr. Und deswegen habe ich auch, wer meine Bücher kennt und liest, weiß, dass ich großes Interesse daran habe und auch die

0: die Hinterbliebenen eben immer ein bisschen in den Mittelpunkt stelle und auch die Polizei darüber nachdenken lasse, was passiert mit denen, was ist mit denen und so weiter. Das ist schon ganz wichtig.
1: Wenn du so ein großes Buch oder auch ein, ist ja auch ein Volumen, wie viele Seiten hat
0: 560.
1: Das? 560 Seiten. Und irgendwann sagst du, das ist jetzt fertig, das schicke ich jetzt meiner Lektorin. Aus meiner Sicht als Nele habe ich jetzt, vielleicht ändere ich noch mal hier und da was, wenn die Lektorin mich darum bittet und ich sehe das ein. Aber aus meiner Sicht habe ich jetzt alles gut gemacht. Mhm. Hast du dann eine Euphorie? Hast du dann eine Leere? Hast du eine Depression? Oder hast du gar schon die neue Idee fürs neue Buch?
0: Von allem ein bisschen.
1: Was überwiegt?
0: Also es ist so, dass ich gerade jetzt zum Beispiel wieder sehr mit diesem Buch gekämpft habe und habe manchmal echt geflucht und habe gedacht, dass ich schmeiße es hin, ich schaff's nicht. Und 10 Monate wirklich ganz alleine immer am Computer sitzen und alle Termine absagen, dass man sich darauf konzentrieren kann, ist nicht so lustig. So, dann ist das Ding fertig. Meinem Mann habe ich jetzt dann 10 Monate die Ohren vollgeheult und habe gesagt, wenn das fertig ist, dann mache ich nur noch Urlaub, ich mache keine Lesung, ich gehe nirgendwo hin.
1: Und dann sagt er,
0: so, und der so, ja, ja, am Anfang hat er das noch geglaubt. Ne? Und dann wache ich auf morgens und dann sage ich, ich habe so eine gute Idee. Und dann sagt er, okay, alles klar.
1: Ja.
0: Wie schnell fängst du wieder an? Sag ich, ja, ein bisschen Zeit ist noch.
1: Und was mich interessiert, hast du nicht auch mal Lust, so eine ganz romantische Liebesgeschichte zu schreiben? So, wo sich am Ende alle treffen und die Schwiegermutter ist auch freundlich. Also alles so, wo man sagt, das ist so ein richtig, also so eine Schmonzette.
0: Also ich habe es schon versucht. Und dann habe ich
1: fest, es gar nicht.
0: Es fällt mir schwer. Also es muss immer irgendeinen Toten geben.
1: Du musst morden.
0: Ja. Sogar in meinen Jugendbüchern gibt es keine Toten. Die, ja, doch, obwohl, stimmt schon. In der einen Reihe gab es auch Tote.
1: Ja. Wie Michael, der hat ja auch ganz früh Tote gemalt. Deswegen seid ihr auch befreundet. Ja, der hat als Kind schon Tote gemalt.
2: Ja. Ja.
1: Also eure Freundschaft gründet eigentlich in einer Mordlust.
2: Das ist jetzt das aber ist eine aber weit wirklich, gefasste Interpretation.
0: Oder, das fand ich aber auch.
1: Oder du lebst ja davon, wenn andere morden und du erfindest, wenn andere morden.
2: Also lebt also beide, auch vom Morden, ja.
1: Ihr beide seid ja finanziell aus dem Gröbsten raus. Also ihr lebt ja eigentlich, ihr lebt ja eigentlich
0: leben,
1: davon.
0: Die Lebenden und die Toten.
1: Mensch, ja. Nele, also das ist, ich habe großen Respekt vor allen Dingen, so ein dickes Buch zu schreiben. Ja. Ich finde das,
2: wie viele Seiten hat das?
1: 560.
0: Wir haben meine Bücher eigentlich immer, weil ich kann nicht kurz. Also wenn ich gebeten werde, Kurzgeschichten für Anthologien zu schreiben, sage ich ab.
1: Du kannst nicht kurz. Ja. Deine Fans sind froh, dass du lang kannst.
0: Ja.
1: Das ist wieder ein spannendes Buch. Vielen Dank, dass du da bist.
0: Dankeschön, sehr gerne.
1: Da bist. Meine Damen und Herren, vielen Dank für diese tolle Runde. Auch Ihnen zu Hause.
3: Michel Abdullahi trifft heute Aminata Belli, unsere Kollegin.
1: Oh, Aminata Belli, muss man dranbleiben. Tschüss, tschüss, tschüss.
3: Sehr schön.
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13: Hallo? Oh mein Gott, es ist wirklich ein echtes U-Boot. Guck mal, ich kann ganz elegant mit meinen Schuhen hier runtergehen. Ich habe extra schick gemacht für Michelle heute.
14: Aminata!
13: Ich dachte, es würde elegant sein.
14: Aminata?
13: Oh mein Gott, guckt euch den mal an.

0: Meine Damen und Herren, herzlich willkommen zu Captain's Dinner. Sie kann Polit-Talk und Popkultur, TikTok und Talkshow. Und sie sorgt dafür, dass Menschen ihre Herzen öffnen.
1: Geht noch weiter. Das ist ja ewig lang.
0: Begrüßen Sie die wundervolle Journalistin Aminata Belli.
2: Moin.
0: Exzess oder Existenzangst? Was hat sie Sex and the City gelehrt? Und wurde schon mal auf sie geschossen?
3: Die Schuhe kenne ich doch.
2: Hä?
3: Die Füße, den Schritt, den
2: Gang. Oh mein Gott, das ist so gruselig. Ja, hör auf damit.
3: Du hast mich ganz

0: sich aber nicht sehen.
1: Das ach du da, oh mein Gott.
0: Sendung, das ist egal, ja. Hier, das sind immer die ganz Mutigen, die hochhackige Schuhe mal, anziehen und müssen. Ja, das ist fest.
1: Ich habe extra für dich, gut. Dachte ich muss, kann
0: ich
1: man
0: mein, ja, ich meine, du lebst auf einer Achterbahn.
1: Genau so sieht sie mich aus. Leberwurst. Ja. Hallo.
0: Ich wusste, dass du norddeutsch bist. So.
1: Es ist ja
0: nimm
1: so toll.
0: Platz.
1: Es ist
0: gut?
1: So toll, dich jetzt so zu sehen. Nicht im Fernsehen so zu sehen, sondern in echt. Wie toll, du siehst gut aus.
0: Du siehst hervorragend aus.
1: Das sieht noch besser aus eigentlich als im
0: Fernsehen?
1: Ja.
0: Ja?
1: Kann man sagen. Mhm. Ist toll.
0: Du als Modejournalistin, was sagst du denn zur Uniform?
1: Ja, ich finde die fantastisch.
0: Ist geil, ne?
1: Ja, die sieht super aus.
0: Willst du was trinken?
1: Kann
0: Wasser
1: ja
0: oder Sekt?
1: Nicht angehen. Ich muss mich erstmal noch mal hier umgucken.
0: Ich gebe dir erstmal
1: es
0: Wasser.
1: Es ist ja so toll, dass wir hier einen.
0: Ich habe auch Sekt da, aber er ist warm.
1: U-Boot sind. Man sieht ja nur, Dankeschön. Die Leute, wie die dann da kurz durch die Luke kommen und dann sitzen die hier. Aber in Wahrheit hat man ja ein richtiges,
0: einen
1: langen Weg. Man hat ein bisschen
0: was
1: Abenteuer.
0: Ist die allererste Frage, die immer gestellt wird? Das ist ein Quiz heute hier. Oh. Hast du Geld?
1: Ach so, dient.
0: Hast du oder nicht?
1: Nein.
0: Nein. Wolltest du?
1: Ich habe mir überlegt, ich glaube, ich wäre vom Ding her richtig gut beim Militär. Weil ich brauche so Leute, die mir so ganz klare Regeln geben. Deshalb habe ich schon gedacht, ich wäre eigentlich ganz gut da. Aber generell finde ich es natürlich schlecht. Ich bin gegen Krieg, ich will da nicht hin. Es soll... Also bla bla bla, lange Diskussion. Aber die Idee von Militär, weißt du, wenn ich zum Beispiel zu so einem Sportkurs gehe und die sind die so bam bam bam,
0: dann das bin ich so die, geil. Das, aber du bist so, du machst immer die Ansagen.
1: Ich liebe das. Ja, ich glaube, ich wäre ein guter Offizier.
0: Ja, das glaube ich auch. Ich glaube, du wärst ein viel besserer Offizier als ein Soldat. Ich glaube, du wirst nämlich gar nichts machen von dem, was die dir sagen.
1: Doch, sag
0: machst
1: mal,
0: du?
1: Wie stellst du mich
0: bist
1: denn
0: du,
1: da?
0: Hörst, bist du, gehorchst du?
1: Wenn mir jemand, der Ahnung hat,
0: ja,
1: und sich dahin gearbeitet hat,
0: ja,
1: dass der jemandem was sagen kann, dann höre ich auf alles.
0: Das machst du, stimmt. Du bist
1: ich
0: fair.
1: Ich höre auf alles. Aber nur, wenn ich weiß, jemand weiß, wovon er redet und hat auch recht. Und wenn der mir was dann vorgibt, dann mache ich das.
0: Also
1: und
0: wenn
1: das
0: du
1: liebe ich.
0: 18 Stunden Yoga machst irgendwo und die sagen, wir machen das jetzt nochmal, dann machst du das.
1: Wenn das eine gute Lehrerin ist, ja. Wenn ich merke, die weiß nicht genau, was sie tut, dann ist es schwierig für mich.
0: Warum machst du das überhaupt?
1: Yoga?
0: Ja.
1: Ich glaube, habe mich auch gefragt und ich glaube ja, dass ich das mache, weil ich mit Sex in the City aufgewachsen bin und da fingen die irgendwann an, Yoga zu machen. Das war dann cool und hip und deshalb haben alle angefangen, Yoga zu machen. Und ich glaube, deshalb mache ich das wahrscheinlich. Weil ich liebe ja Exzess. Ich liebe exzessiv, alles exzessiv machen. Und wenn man Yoga exzessiv machen kann, auch toll. Ich finde es toll. Es ist so, das weiß ich nicht, macht mir Spaß.
0: Was heißt, du magst Dinge exzessiv? Was machst du noch exzessiv?
1: Alles. Ich mag alles einfach doll machen.
0: Ist es so?
1: Ja. Zum Beispiel Achterbahn fahren. Ich will nicht nur einmal dann Achterbahn fahren. Wir müssen dann ganz oft hintereinander. Ich war jeden Tag auf dem Jahrmarkt. Also konnte ich ja jeden Tag exzessiv Fahrgeschäfte fahren.
0: Bist du es auch?
1: Ja, klar. Ist doch mega
0: mal,
1: geil.
0: Erzähl mal, weil das wissen viele Leute nicht. Also wie du aufgewachsen bist und du bist in
1: Norddeutschland. Also,
0: erzähl.
1: Erstmal bin ich in Norddeutschland aufgewachsen.
0: Wo bist du geboren?
1: In Bad Oldesloe,
0: oh,
1: weil, ja, weil da war gerade Jahrmarkt. Man wurde dann gerade geboren, wo gerade Jahrmarkt
0: ist
1: war.
0: Ist es so? Ja.
1: Immer da, wo man gerade war. Und da bin ich als Schaustellerkind aufgewachsen. Unsere Familie hat eine 300-jährige Tradition, die geht bis nach Italien zurück. Das heißt Belli, ist auch ein italienischer Name. Und
0: wow.
1: Das, ja, die waren dann, sind die nach Deutschland gekommen und die hatten erst einen Zirkus und wurden Schausteller-Leute. Und meine ganze Familie ist auf dem Jahrmarkt. Und ich bin da auch aufgewachsen, zwischen Schaustellern. Und das war ja mein Normal. Mein Normal war jede Woche an einem Ort sein, jede Woche die Schule wechseln, jeden Tag Fahrgeschäfte fahren und Pommes und Crepe essen und eine Zuckerwatte zwischendrin. Das war mein Leben.
0: Jeden Tag die Schule wechseln quasi?
1: Na, jeden vierten, fünften Tag.
0: Ehrlich?
1: Also jede Woche halt.
0: Dann bist du mal das Kind, was dann kurz da ist und weiter?
1: Genau.
0: Wie ist das?
1: Ja, fantastisch. Weil da wird, also ich fand das fantastisch. Für mich war das toll. Meine Mutter, also die Familie, die machen das schon alle. Die ganze Zeit. Meine Mutter fand das zum Beispiel nicht so gut, weil die ist ein bisschen zurückhaltender. Die wollte nicht jede Woche neue Freunde finden. Die fand das ein bisschen viel. Die hatte da keinen Bock drauf. Ich hatte da total Bock drauf. Ich fand es so toll, jede Woche in eine neue Welt zu gehen. Es war so, in einer Woche waren wir irgendwo, standen wir mit den Wohnwagen auf dem Bauernhof zum Beispiel. Dann habe ich da Kühe gemolken und habe die Welt kennengelernt. Und die Woche drauf waren wir auf Fehmarn auf der Insel. Also man lernt mal Kinder von der Insel kennen. Oder in Lübeck war ich zum Beispiel in einer inklusiven Schule. Da habe ich dann auch wieder andere Kinder kennengelernt. Also ich hatte jede Woche neue Lebensrealität. So ein bisschen. Und halt andere Leute. Ich fand es immer ganz, ganz komisch, wenn ich es überlegt habe. Ihr alle sitzt hier mit den

0: ändern. Das ganze Jahr sind
1: Ja.
0: alle immer die gleichen Leute und die gleichen Lehrer und die gleichen Lehrerinnen. Jeden Tag. Also ist das langweilig oder nicht?
1: Krass, ich dachte, du sagst das genaue Gegenteil.
0: Ja, aber wieso?
1: Ja, ich finde es total geil, weil ich habe diese Perspektive noch nie von jemandem gehört. Bist du denn mal an dieselbe Schule auch wieder zurück, wenn ihr wieder an dem gleichen
0: Ja,
1: Ort wart? Ja.
0: wir sind immer, also die Saison war eigentlich immer fast gleich. Und dann war es oft so, wenn ich, sagen wir mal, in Lübeck in der 2A war, wenn ich das Jahr drauf dann in die 3A gekommen, aber es kann auch mal sein, dass die dann auf Klassenfahrt waren, dann war ich in der 3B.
1: Und wie war
0: Ja.
1: es mit Freunde finden und so weiter?
0: Komischerweise habe ich Freunde gefunden, also erstmal Schaustellerkinder bleiben eigentlich oder Schaustellerkinder,
1: Ja.
0: man hat da seine Leute, seine Freunde,
1: Ja.
0: man, das ist eigentlich der Kern. Und
1: Stimmt.
0: das
1: Man,
0: ganze
1: eine
0: Leben
1: Family
0: findet
1: eigentlich,
0: auf
1: ne?
0: diesem
1: Ja,
0: Platz
1: stimmt. Man
0: statt,
1: braucht
0: so.
1: eigentlich keine anderen Freunde. Du hast ja die.
0: Ja, aber es ist toll, andere Freunde zu
1: Ja,
0: haben. Und
1: ja.
0: wie gesagt, ich habe dann ganz andere Leute nochmal kennengelernt, die auch so vielleicht auf dem Jahrmarkt nicht waren. Und ich war auch immer sehr offen, habe auch viele Freunde gefunden. Und ich frage mich oft, wie wir das gemacht haben, weil damals gab es ja auch kein Internet oder so. Und trotzdem waren, also ich weiß nicht, die Freundschaften, ich habe heute noch Freundschaften, die von damals sind, die ich damals kennengelernt habe, auf dem Zwischenstopp.
1: Und was
0: Ich
1: habt ihr
0: weiß
1: für einen
0: nicht.
1: Laden gehabt?
0: Also, wir hatten Eis, vor allem Eis. Meine Mutter verkauft immer noch Eis und Eis ist eigentlich das Hauptding, was seit meiner Geburt verkauft meine Familie Eis.
1: Die Bellies.
0: Die Bellies
1: Natürlich
0: verkaufen
1: verkaufen sie
0: Eisitalien
1: Eis.
0: natürlich. Und Dosenwerfen, Crepe, da hatten wir noch ein Fahrgeschäft, den Twister, der dreht sich, ist ein Fahrgeschäft für Jung und Alt, eine
1: Ja, wie sie
0: Schießbude.
1: das sagen. Es ist ein Fahrgeschäft für Jungen und Zack, bäm.
0: Und eine Schießbude. Meine Mutter und meine Tante mussten viel in der Schießbude stehen. Ich durfte nie in der Schießbude sein, weil ich immer zu jung war. Also weil das ja auch gefährlich sein kann. Ich glaube, es ist gar nicht so gefährlich, aber ich glaube, meine Tante hat meinen oder meine Mutter irgendwann mal was abgekriegt und seitdem war es immer so, ich darf nicht, nicht. Also ist auch okay. Wahrscheinlich sollte man Kinder auch nicht darin arbeiten lassen, fällt mir gerade auf.
1: Kein Wunder,
0: Aber
1: dass du so
0: ich
1: eine
0: fand es immer so ein
1: leichte
0: bisschen,
1: Obsession
0: warum?
1: für Militär hast.
0: Ich habe keine Obsession
1: Nein, aber
0: Militär.
1: du
0: Mit
1: hast.
0: strenger Hand. Weil zu Hause war es nie so streng.
1: War
0: Ich
1: zu Hause
0: konnte.
1: nicht streng?
0: Nee. Also es war schon
1: Krass.
0: so, die sind schon sehr streng gewesen, war immer alles sehr ordentlich. Ich musste immer sehr viel mir anhören, dass ich nicht so viel putze wie der Rest.
1: Wo hast du gewohnt?
0: Ja, im Wohnwagen. Alle haben im Wohnwagen gewohnt.
1: Jeder hat einen Wohnwagen. Hast du einen eigenen
0: Ich
1: Wohnwagen?
0: habe mit 6, glaube ich, meinen ersten Wohnwagen bekommen. Und davor hatte ich so eine Matratze bei meiner Mutter im Wohnwagen mit, habe ich auf dem Boden gepennt. Bis ich 6 war, glaube ich, und mit 6 habe ich dann meinen eigenen Wohnwagen bekommen. Das ist quasi dann wie ein eigenes Zimmer.
1: Wie lange hast du das? Wann hast du aufgehört damit?
0: Man kann damit nicht aufhören. Also man wird als Schaustellerkind geboren und dann ist das halt so. Dann bist du ein Schausteller. Du kannst natürlich sagen, ich arbeite jetzt was anderes, aber es ist wie Kultur. Also ja, ich mache das nicht mehr. Aber ich habe vor 2 Wochen habe ich Eis verkauft. So, in
1: Ich weiß.
0: Travemünde. Ich wollte es eigentlich nicht. Ich wollte eigentlich nur kurz vorbeikommen. Aber ich habe den ganzen Tag dort Eis verkauft und ich mache das gerne. Und man bleibt das einfach. Man kann schon sagen, ich gehe jetzt hier weg und ich habe nichts mehr mit euch zu tun und man geht dann auch nicht mehr dahin.
1: Aber
0: Da
1: das ist
0: gibt es
1: so
0: schon
1: richtig
0: auch Leute, die das machen.
1: wie die Familie verlassen dann,
0: Ja.
1: ne? Also das muss schon was vorgefallen
0: Ja.
1: sein.
0: Und dann gibt es auch Leute, ich kenne Leute, die auch sagen, also die auch in einem anderen Business jetzt arbeiten und die danach sagen, bitte nicht sagen, dass ich daher komme.
1: Weil sie sich, warum?
0: Ja, weil es schon noch stigmatisiert ist. Leute haben mich teilweise jetzt noch gefragt, ob meine Eltern alle Zähne haben und solche Sachen. Also die Kinder müssen sich, oder Leute, Schausteller sind ja auch manchmal so ein bisschen, die Leute sind ja so, oh, ihr wohnt im Wohnwagen, fahrendes Volk.
1: Krass, das denkt man von den Leuten. Ich weiß, ja, ich kenne
0: Ja,
1: das, ich
0: aber
1: weiß
0: weißt
1: das.
0: du
1: Ja,
0: was?
1: du hast recht.
0: Letztes Jahr
1: Ja.
0: wurde das Schausteller, die Schausteller, wie heißt das? Die Schaustellerei, ich weiß nicht, wie das heißt,
1: Ja.
0: wurde in das UNESCO-Weltkulturerbe
1: Krass, das ist
0: aufgenommen.
1: Weltkulturerbe für
0: So.
1: das, was die Leute
0: Das habe
1: machen.
0: ich in der Zeit gelesen und dann war ich so, jetzt habt
1: Naja,
0: ihr alle anerkannt.
1: ihr habt uns mit die schönsten Zeiten immer beschert. Ich meine, das
0: Ja,
1: ist ja das Geilste.
0: da gibt es noch.
1: Aber du
0: Aber
1: bist ja nicht da geblieben. Du bist irgendwie weg und du hast gesagt, ich studiere jetzt. Irgendwie, ich mache Abi und ich studiere. Machen Schausteller, also jetzt nicht im Überwiegenden, haben sie gar keine Zeit für. Wann denn?
0: ja, das ist das Ding. Man muss die ganze Zeit arbeiten. Ich musste die ganze Zeit arbeiten. Ich möchte mich nicht beschweren. Gleich ruft meine Mutter wieder an. Hey, wie so getan, als hätte ich Kinderarbeit? Nein, es ist normal, dass Schausteller-Kinder arbeiten alle mit und das ist auch gut, weil dann lernt man, also
1: Kenne
0: es
1: ich
0: ist nicht
1: auch.
0: gut wahrscheinlich, aber
1: Doch, ist
0: als
1: super.
0: Arbeiterkind
1: Habe ich auch
0: denkt
1: gemacht
0: man, das
1: und
0: ist
1: ist
0: gut so,
1: super.
0: ne? Ja.
1: Familienbetrieb ist geil.
0: Und ich weiß nicht, ich hatte einfach total Lust, also ich wollte unbedingt Journalistin werden, das war mein absoluter Traum. Ich wollte Moderedakteurin werden und ich wollte das unbedingt und ich wollte nicht Schausteller sein, aber ich wollte das andere. Ich hatte auf jeden Fall Träume und Ziele und habe da ganz viel für getan, dass die in Erfüllung gehen. Und deshalb bin ich dann weg, aber es war eigentlich nicht so ein, ich gehe jetzt weg, weil ich was anderes machen will, sondern ich habe einfach, also ich hatte schon oft Momente, wo ich im Dosenwerfer stand und dann, du musst halt so Leute teilweise davon überzeugen, dass sie dann bei dir da Dosen werfen und man denkt sich manchmal, die haben irgendwie teilweise gar keinen Bock auf einen und dann ist es irgendwie so, ich glaube, ich könnte noch mehr aus meinem Leben machen, so ungefähr, habe ich, glaube ich, gedacht mit 15, 16.
1: Wo war dein Vater die ganze Zeit?
0: Ja, wo war mein Vater die ganze Zeit? Also am Anfang war mein Vater da und der hat auch der hat rekommandiert und im Fahrgeschäft gesessen.
1: Also der hat auch die Schaustellerei, aber kommt nicht selber aus der Schaustellerei.
0: Nein,
1: Nein.
0: er kommt aus Gambia. Da gibt
1: Ja.
0: es gar keinen Schausteller, glaube ich. Nee, da gibt es gar keinen Schausteller. Er kommt aus Gambia, er ist irgendwann hergeflohen. Meine Eltern haben sich dann kennengelernt auf der Reeperbahn. Und dann, ja, dann waren die verheiratet und zusammen. Und dann war er auch mit beim Jahrmarkt dabei.
1: Du warst wahrscheinlich das einzige schwarze Mädchen dort, ne?
0: Ja, ich war das einzige schwarze Mädchen weit und breit.
1: Ist dir, also ich bin nicht schwarz, aber ich bin ja auch Ausländer. Oder ich, nee, du bist ja gar nicht Ausländer,
0: Ich bin kein
1: ich
0: Ausländer.
1: bin Ausländer. Und mir ist das nicht aufgefallen, viele, viele, viele, viele Jahre lang. Nee, wusste ich nicht.
0: Ja, Entschuldigung, dass ich lache.
1: Ja, bis man mir das
0: Ja, das
1: gesagt
0: glaube ich.
1: hat.
0: Erstmal kommt jemand und sagt einem das an
1: Ja,
0: und dann ist
1: und
0: man
1: dann
0: so,
1: war
0: ach
1: ich so,
0: so,
1: ach
0: okay.
1: so,
0: Ah,
1: ach,
0: ja,
1: ich bin
0: okay,
1: gar
0: so
1: nicht
0: ist
1: weiß,
0: das.
1: ich bin nur super
0: Stimmt.
1: weiß, sage ich immer.
0: Dass meine Hautfarbe anders ist als von anderen Kindern, das habe ich schon sehr früh, sehr, sehr früh verstanden.
1: Das hast du
0: Weil,
1: verstanden.
0: ja, weil es gab sehr viel Rassismus auch und sehr viel. Wir waren früher oft auf Jahrmärkten, wo auch oft so Neonazis waren und dann musste ich mich immer vor denen verstecken und so. Ich wusste, wenn die kommen, dass die mich nicht wollen. Das
1: Ach du
0: wusste ich schon sehr
1: Scheiße.
0: früh. Und in der Schule war es auch so, ich habe ja jede Woche die Schule gewechselt und dann war es ja eh so, jede Woche gleich fragen, wie wascht ihr euch, wo wohnt ihr? Also die dachten immer so, wir sind so ganz krass unzivilisierte Menschen. Und man wusste auch schon jede Woche, dass man das alles erklären muss. Und bei mir kam ja noch hinzu, dass ich dann nicht weiß war, was halt auf verschiedenen Dörfern in Schleswig-Holstein auch oft noch nicht so bekannt war. Irgendwie kann man sich gar nicht vorstellen. Aber es gab ja auch kein Internet, keine Ahnung, wenn da kein schwarzer Mensch ist. Ich glaube wirklich, die Kinder haben wahrscheinlich vorher noch nie ein schwarzes Kind gesehen. Ich weiß es nicht. So war es auf jeden Fall vom Gefühl oft, was die so gesagt haben. Und ich glaube, deshalb habe ich das. Also mir war das einfach klar. Aber ich glaube, so meine eine Freundin, die war dicker, die wusste auch, die ist dicker, weil alle das andauernd zu ihr sagen, obwohl keiner danach fragt. Die andere hat geschielt, das haben alle andauernd irgendwie kommentiert. So, und ich war halt schwarz. Aber es war einfach so.
1: Du ziehst sehr viel Energie daraus und du nimmst es einfach, so ist das Leben.
0: Ja, aber das ist ja auch eine Reise gewesen. Also es war ganz, also es ist ja auch ein Erwachsen. Darf ich so einen essen?
1: Natürlich, die habe ich extra.
0: Man
1: Ich
0: muss ja da.
1: rate mal, was unsere Gäste mögen und ich dachte
0: Du
1: mir,
0: hast
1: Aminata
0: Rollmops.
1: wird, ja, das isst du alles, ne?
0: Natürlich, du nicht.
1: Nein, natürlich nicht, ich komme ja nicht von hier. Ich bin kein
0: Ja,
1: Norddeutscher,
0: aber
1: ich
0: du
1: bin
0: bist ja wohl schon
1: Iraner.
0: lange genug hier.
1: Aber nicht, dass ich Rollmops esse. Aber bitte, wenn du Rollmops, willst du
0: Nein, ich
1: jetzt
0: wollte
1: schon Rollmops
0: nur
1: essen?
0: einen
1: Hier, bitte, nimm so
0: Joghurt.
1: viel du willst davon. Ja,
0: Danke.
1: ich halte sie dir.
0: Aber nein, also erstmal wollte ich sagen, das war natürlich eine lange Reise und es kommt auch darauf an, an welchem Tag du mich erwischt. Und wenn zum Beispiel, ich bin ja so, letztens war ich beim, nicht letztens, vor langer Zeit. Nicht langer Zeit, aber irgendwann, eigentlich weiß ich genau wann, als diese Korrektivrecherche rauskam, die Korrektivrecherche, wo es hieß, die AfD will Remigration, bla bla
1: Ja,
0: bla.
1: ja.
0: Ich war erschüttert. Dann war ich beim Augenarzt und die Augenärztin hat mich. Ich hatte vorher schon meine Unterlagen abgegeben. Da habe ich schon reingeschrieben, meine Adresse, bla bla bla. So. Dann hat die mich auf Englisch angesprochen. Und ich war so verletzt, ich habe fast geheult. Weil ich aus so einer ganz vulnerablen. Ich fand es so schlimm mit der, ich fand es so schlimm mit dieser Recherche.
1: Ja.
0: Und als nächstes hat die mich auf Englisch angesprochen. Und das ist ja. An einem anderen Tag wäre mir das gar nicht aufgefallen. Oder es wäre gar nicht schlimm gewesen. Oder ich, keine Ahnung. Und das war für mich, aber ich war erschüttert. Und ich habe ihr erklärt, dass ich Deutsch bin. Ich habe keine Szene gemacht, aber ich habe ihr das versucht zu erklären und wie sich das an, nicht mehr, wie sich das anfühlt. Aber es war für mich ganz, ganz schlimm. Ich denke da oft dran, weil ich sehe sie, die wohnt bei mir um die Ecke und dann geht sie manchmal vorbei. Und ich denke, weiß sie das eigentlich noch? Aber ich glaube, sie weiß nicht, wer ich bin. Naja.
1: Kurze Fragen, kurze
0: Aber ey, hat hier schon mal
1: Antworten.
0: jemand so viel geredet?
1: Ja.
0: Ach, ein Glück.
1: Die absurdeste Rummelattraktion, die du je gesehen hast.
0: Eigentlich finde ich diesen Flohzirkus absurd.
1: Ich sag's jetzt mal, ich habe keine Ahnung. Ich habe immer das Gefühl gehabt, da sind wirklich Flöhe, die machen was. Aber das
0: So,
1: kann ja gar nicht
0: und dann geht
1: sein.
0: man da rein und
1: Das ist
0: da
1: ja
0: sind ja keine
1: unmöglich. Nein,
0: Flöhe.
1: bei Flöhe
0: Und
1: kannst
0: da
1: du nicht.
0: kannst du nicht sehen und da sind aber so kleine, da ist was aufgebaut. Und ich war halt immer so, wo sind denn die Flöhe? Also als ich klein war. Aber das habe ich nicht verstanden. Und ich war so, was soll
1: das? Danke für die Aufklärung, weil ich dachte mir, das kann gar nicht angehen. Und Flozirkus gibt es ja heute in der Form.
0: Ja, und dann gibt es gar nicht mehr, ne? Ja, und dann denke ich mir auch, was ist das denn auch für eine Verarsche eigentlich?
1: Ja.
0: Aber gleichzeitig, wie dumm sind dann auch die Leute, also ich, dass ich da reingehe und denke, ich sehe einen Floh.
1: Mode oder Stil?
0: Ja, Stil.
1: Krähe oder Skorpion?
0: Die sind beide irgendwie so böse.
1: Ich meinte eher eine Yoga-Haltung, aber du kannst natürlich auch...
0: Oh, dann Krähe. So.
1: Und Krähe und Skorpion sind nicht böse.
0: Ich weiß, das wird denen nur zugeschrieben, pipapo. Wenn ich daran denke, sind die für mich... Meine Mutter ist so abergläubig. Dann sagt die, wenn da Krähen kommen oder so, stirbt jemand.
1: Tinder oder Langzeitbeziehung?
0: Was würdest du sagen? Ach, finde ich schwierig. Langzeitbeziehung sau langweilig. Und Tinder ist aber auch scheiße.
1: Ja. Was ist denn aber gut dann?
0: Ja, nix von meinem.
1: Oktoberfest oder Berlinale?
0: Boah.
1: Warst du schon mal auf dem Frage. Oktoberfest?
0: Ich war noch nie auf dem Oktoberfest. Dieses Jahr werde ich zum ersten Mal gehen.
1: Nein, das wirst du
0: nicht tun. Dieses Jahr werde ich zum ersten Mal gehen.
1: Norddeutsche
0: als Deutscher
1: gehen nicht aufs Oktoberfest. Du bist eine stolze Deutsche Norddeutschin.
0: So. Deutsche gehen aber hin und Schausteller ja wohl erst
1: aber
0: weg.
1: Nicht Norddeutsche.
0: Und dass ich da noch nie war, kann ich auch nicht angehen. Aber sowas von. Ich wollte schon letztes Jahr, aber dann ging es nicht. Ich wollte eigentlich jedes Jahr. Also okay, es gab mal eine Zeit, gut, wo ich auch dachte, ich will da nicht hin, das ist mir zu blöd, aber ich will...
1: Warum?
0: Ich finde, das deutsche Kultur, das muss man auch mal miterleben.
1: Das ist nicht deutsche, das ist bayerische Kultur. Das hat nichts mit uns hier im Norden zu tun. Wir sind vernünftige Menschen. Wir gehen einmal weißt im Jahr was? Auf den Dom und sind glücklich. Drei überraschende Fakten über Gambia.
0: Oh. Es wohnen mehr Menschen außerhalb Gambias als innerhalb Gambias, die aus Gambia sind.
1: Krass. Das ist ein Fakt. Das gibt einen vollen Punkt. Ja. Zwei brauche ich noch.
0: Zweitens, also das ist jetzt eigentlich überhaupt nicht überraschend, für manche Menschen könnte es aber überraschend sein, die Amtssprache ist Englisch, obwohl das keine Engländer sind.
1: Ja.
0: Das ist überraschend für Leute, die sich noch nie mit Kolonialismus auseinandergesetzt haben. Ja. Das könnte man jetzt mal
1: googeln. Finde ich gut. Finde ich gut. Ja, das ist ein Fakt.
0: Und der dritte überraschende Fakt ist, also das ist, sage ich mal, Senegal, ne?
1: Ja.
0: Also das ist jetzt so Afrika, hier unten so Spitze, hier ist Senegal. Senegal kennen wir ja. Tolle Fußballspieler, tolles Land. So, und hier ist der Gambia, der Gambian River, also der Fluss. Der geht hier lang. Und Gambia ist um den Fluss herum. Es ist ein ganz kleines Land, das eigentlich um den Fluss herum ist. Also Senegal ist, umschließt quasi das Land Gambia. Und wie ist jetzt dieses Land zustande gekommen? Man sagt, Senegal gehörte ja den Franzosen. Und dann sind die Engländer da reingefahren in den Fluss und haben, ich weiß nicht, ob das eine Sage ist oder wirklich so ist, haben mit Kanonen aus dem Schiff herausgeschossen. Und da, wo die Kanonen gelandet sind, da ist die Landlinie von Gambia. Ja.
1: Die ist gut informiert, die Frau. Das kann man nicht einfach so sagen. Das war eine schwierige Frage. Volle Punkte. Was ist ein wirklich gutes Internetpasswort?
0: Ein gutes Internetpasswort besteht aus einem Wort, das es gar nicht gibt, kombiniert mit einem Wort, das es gibt, kombiniert mit Zahlen und einem Symbol. So sind meine Passwörter.
1: Krass.
0: Das ist ein gutes Passwort, ne?
1: Das ist ein gutes Passwort.
0: Weil wie soll man darauf kommen?
1: Naja, ich nehme immer so Zeilen. Weißt du?
0: Nee.
1: Einigkeit und Recht und Freiheit.
0: Das nimmst du als Passwort?
1: Nein, das ist natürlich jetzt
0: ja, aber so ein Passwort, Satz richtig.
1: Nein.
0: So ein Satz.
1: Nein, die Anfangsbuchstaben. Weißt du, es ist ach klein, so. Wie geschrieben wird. Und dann bei Einigkeit kannst du ein Eins draus machen und so. Und so.
0: Auch
1: so,
0: schlau.
1: Ja.
0: So Sachen, da redet man nie mit Leuten.
1: Nee, drüber. Das ist...
0: Aber weißt du, ich glaube, das ist auch eh alles Schwachsinn. Weil du überlegst dir irgendwas und ich denke mir, ist ein Wort, was man nicht kennt.
1: Ja.
0: Aber die Hacker, die überlegen sich ja nicht, was es sein könnte.
1: Nein, die hacken
0: das sind ja nur irgendwelche Ehemänner, die neidisch, eifersüchtig sind oder so, die dann versuchen, irgendwo reinzukommen. Die überlegen sich was. Aber Hacker, die brauchen das ja nicht sehen. Die machen das ja irgendwie mit KI.
1: Fällt dir das Älterwerden leicht?
0: Also ich finde, Älterwerden generell fällt mir schon leicht, weil es ist ja geil. Man freut sich ja meistens. Also ich freue mich weiter, dass ich weiter lebe. Es ist schön, dass ich noch lebe. Man lernt total viel. Ich mache ganz viele Sachen, weil ich die früher gelernt habe und jetzt umsetzen kann. Das finde ich toll. Aber älter werden und mit manchen Sachen merken, man wird jetzt älter, finde ich ganz schwierig. Zum Beispiel so Kinder kriegen oder sowas. Das finde ich schlimm. Irgendwann bist du auf einmal so, okay, cool, jetzt bist du so alt als Frau, dass du überlegen musst,
1: ob du Kinder...
0: Ob, wann und wie.
1: Machst du dir das
0: Gedanken? Das nervt ja total. Ich nicht so, aber ich werde, also manchmal, das so phasenweise. Letztens hatte ich eine Krise, ich saß zu Hause und war so, wann soll ich das alles machen? Und meine Mutter war so, entspann dich mal, du kannst auch noch

0: Und das ist nämlich auch älter werden. Und dann denke ich mir, geil, ich bin einfach erwachsen und habe Puffer eingebaut, der sich jetzt rentiert.
1: Was liest du gerade?
0: Kann ich dir lieber sagen, was ich gestern gelesen habe? Ja. Ich habe in den letzten jeden Tag ein Buch gelesen, Michelle. Wie krass ist das denn? Und gestern habe ich Eduard Louis, ich weiß nicht, wie man ihn ausspricht. Eduard Louis, Anleitung, ein anderer zu werden. Ja. Und ich habe dieses Buch gelesen und es ist unfassbar krass, weil ich mich auf ganz neue Art und Weise kennengelernt und verstanden habe, weil der heißt eigentlich Eddie oder hieß Eddie, so ein schwules Kind oder ein schwuler Mann, der als Kind schon merkt, dass er schwul ist, wächst in einem ganz, ganz armen Ort in Frankreich aus, in Nordfrankreich, und wird da viel diskriminiert und es passt nicht da rein, weil er eben schwul ist und will da immer weg und er will schreiben und er will raus und er will in die Stadt. Der macht dann so einen Klassenwechsel, weil der kommt aus so einer Arbeiterklasse und ist dann aber später mit Leuten, die so ganz reich sind und die ganz kultiviert sind und überall Bücher zu Hause sind. Und zu Hause bei dem wurde immer nur Fernsehen geschaut. Und da hat er zum Beispiel auch gesagt, dass es auch so ein Klassending ist mit laut sein und leise sein, zurückhaltend und aufdringlich sein.
1: Ja.
0: Und da habe ich drüber nachgedacht, weil ich einen Tag zuvor bei meiner Mutter war. Und meine Mutter, die sind ja alle so laut. Und da war ich also, muss gar nicht so laut sein. Und da habe ich mich so geschämt, dass ich zu meiner Mutter gesagt habe, sie soll nicht so laut sein. Weil der in diesem Buch erklärt hat, wie seine Familie immer so laut ist. Und seine neue Freundin, die er da kennengelernt hat, aus dieser anderen Welt, da waren die immer so ganz ruhig.
1: Leise. Lebst du gerne in Deutschland?
0: Ja, ich lebe sehr gerne in Deutschland.
1: Nicht auswandern.
0: Ich würde auch gerne auswandern, die Frage ist nur, wohin. Ich finde, es gibt nicht unbedingt was Besseres. Wenn es was Besseres geben würde, würde ich auch auswandern.
1: Was magst du an Deutschland?
0: An Deutschland mag ich, dass man morgen seinen Job verlieren könnte, aber trotzdem nicht direkt auf der Straße lebt, wie zum Beispiel in Amerika oder so. In Deutschland mag ich, dass alles pünktlich ist und dass es funktioniert, dass wenn ich Handwerker erwarte, dass die dann auch kommen. Ja, die kommen dann irgendwann zwischen 16 oder zwischen 8 Uhr morgens und weiß ich nicht wann.
1: Aber sie kommen.
0: Ja, und dann denkt man eigentlich, was soll das? Aber ich muss sagen, jetzt, wo ich auch öfter mal in Gambia dann war und gesehen habe, wie es auch sein könnte, habe ich schon gemerkt, ich bin schon sehr deutsch und ich schätze das sehr. Und ich schätze auch sehr, dass die Busse kommen. Und ja, die kommen auch alle zu spät und so. Und ja, keine Ahnung, in Japan sind die Züge pünktlicher. Aber im großen, ganzen Rest der Welt gibt es teilweise ziemlich schlechte Anbindungen, was Öffis angeht und so weiter. Das finde ich toll in Deutschland.
1: Wann bist du nach Gambia das erste Mal? Also wann hast du gesagt, ich muss jetzt meinen, hast du ihn ausfindig gemacht, deinen Vater? Wolltest du ihn?
0: Ja, also ich war schon da, ich war zweimal da, bevor der uns verlassen hat. Also als ich ein Baby war, war ich schon mal da auch. Und da haben wir auch schon meine Haare geflochten und so. Also ich habe schon auch Afrika mitbekommen und so. Aber dann war er weg und irgendwie, ich dachte immer, wenn ich 20 bin, dann gehe ich nach Gambia. Weil ich dachte, mit 20 ist man erwachsen. Dann war ich 20 und dann habe ich gemerkt, mit 20 ist man überhaupt nicht erwachsen.
1: Nee, ist man nicht.
0: Und dann habe ich einfach abgewartet und dann ging mir ein Licht auf und ich bin mit 24 dann dahin. Ich weiß gar nicht genau, wie ich das gemacht habe, aber ich weiß auf jeden Fall, sein einer Sohn, mit ihm war ich so connected und ich wollte den dann besuchen. Und da wusste ich aber noch nicht, in Gambia ist ja ganz klein. Gambia ist, glaube ich, so groß wie Schleswig-Holstein. Sehr wenig Leute sind dort. Jeder weiß, was du machst. Du kannst nicht nach Gambia fliegen und denken, ich komme erst mal an. Ich dachte, ich komme erst mal an, bin mit meinem Bruder. Und dann, wenn ich akklimatisiert bin, dann kann ich ja meinen Vater kennenlernen.
1: Du landest und jeder weiß, sie ist gelandet.
0: Ich bin gelandet, mein Vater war direkt da.
1: Nein, er war da
0: und
1: auch noch.
0: Und ich war so, oh mein Gott, ich bin nicht bereit dafür. Ich war gar nicht bereit dafür. Wieso war der da?
1: Hast du ihn erkannt sofort?
0: Ja, ja, ich sehe aus wie er. Und ich kannte auch seine Stimme, weil meine Mutter hat immer ganz viel gefilmt. Ich glaube, deshalb fühle ich mich auch wohl vor der Kamera, weil die einfach immer schon da war. Und daher kannte ich auch meinen Vater von der Stimme. Deshalb wusste ich sofort.
1: Er ist es.
0: Ich habe nur die Stimme gehört und war so, oh Gott.
1: Und dann?
0: Also es war so wie im Film. Das war so, als würde so alles anhalten. Und er hat so geredet, weil meine Mutter redet sehr viel. Und ich dachte mir, ich rede auch sehr viel, weil die so viel redet. Aber mein Vater, der redet so viel. Ich wusste nicht, dass es möglich ist, dass jemand so viel redet. Und dann war ich so, es macht so Sinn, dass ich das beruflich jetzt mache, weil die beiden, die reden so viel. Der geredet und ich war total geflasht. Ich kam nicht klar und war geflasht. Und es war irgendwie wie so, als hättest du so ein Poster von einem Star oder so. Und du denkst, aber der ist ja nicht echt. Also ich habe zum Beispiel auch nicht darüber nachgedacht, welche Charaktereigenschaften der hat oder so. Ich bin nicht mal auf die Idee gekommen, dass der einen Charakter hat. Was krass ist. Also für mich war das eigentlich ein schlechter Mann. So.
1: War es dann?
0: Nee. Und dann war ich so, hä, der ist total witzig und ganz lieb und so.
1: Hast du ihn gefragt, warum er gegangen ist?
0: Ja, ja, wir haben ganz, ganz, ganz viel geredet und ich war auch jetzt öfter

0: öfter da. Und wir haben sehr viel gesprochen. Und der ist auch ganz ehrlich. Ich dachte auch, der lügt mich dann nur an und so. Aber der sagt die ganze Zeit auch die Wahrheit. Der ist auch total direkt und sagt alles dann, wie es ist.
1: Ich habe ein schönes Spiel für
0: Ja.
1: uns zum Abschluss, Aminata. Ja. Wir spielen Perfect Style. Jeder von uns hat eine Mini-Verkleidungskiste und hier in meiner anderen Kiste stehen einige Events auf dem Zettel. Wir ziehen abwechselnd ein Event, für das wir uns aus unserer je eigenen Kiste stylen müssen. Wer passender angezogen ist oder das zumindest von sich behauptet, hat die jeweilige Runde gewonnen. Richtig. Jetzt ziehen wir ein Event und gucken beide rauf. Okay. Und dann ziehen wir uns für dieses Event an.
0: Jeder zieht
1: eins? Du ziehst erstmal eins und liest das Event vor, dann ziehe ich eins. Und wir verkleiden uns für dieses Event.
0: Tagesthemen, Kommentar zum Thema Länderfinanzausgleich. Wie unterstreichst du die Relevanz deiner Aussage?
1: Maximale Relevanz möchte ich rüberbringen. Das mache ich dann sofort, indem ich
0: Hey, mehrere Sachen sind erlaubt.
1: Anziehe. Natürlich. Guten Abend, meine Damen und Herren. Willkommen zum Länderfinanzausgleich. Damit habe ich, finde ich, jetzt schon gewonnen. Das sieht eher aus, als hätte Donald Trump die Straße von Hormos geöffnet.
0: Nein, ich bin ein Mann, denn die Männer reden über die wichtigen Themen im Fernsehen.
1: Das stimmt.
0: Und das heißt Länderfinanzausgleich. Will man wohl erkennen.
1: Das finde ich nicht schlecht. Okay, der Mann redet. Punkt für dich, weil meinst, dass alles albern und Quatsch ist, ist einfacher zu durchdenken. Oscar-Verleihung. Du bist nominiert für Beste Maske.
0: Oh, wow. Du hast gewonnen.
1: Wie würdest du sagen, wenn ich einfach nur so komme zur besten Maske? Nur das ist, mehr ist es nicht.
0: Ja. Ich finde verdient.
1: Findest du gut?
0: Ja.
1: Jetzt wird es schwierig fürs Nächste, weil ich krieg's ja jetzt nicht mehr ab. Was haben wir?
0: Du moderierst die Gala 100 Jahre Bundesverband Parkett und Fußbodentechnik. Was passt? So, ich weiß was.
1: Ich würde so gehen, glaube ich. Mit einem Ring. Ich würde sagen, moin, hier ist euer Michelle. Ich moderiere solche Veranstaltungen ja auch ab und zu mal. Weißt du, das würde für den Lacher sorgen. Ich würde gerne wissen, wie ich aussehe. Muss ich die Sendung gucken tatsächlich, ne? Du siehst auch damit siehst du gut aus, Aminata. Ehrlich.
0: Danke.
1: Du siehst richtig, du hast gewonnen. Das ist Bundesparkett
0: für... Aber verstehst du, warum ich das habe? Einfach, vor 100 Jahren haben Männer ihren Bart so.
1: Ah, okay, du bist ein bisschen Metaebene.
0: Ja. Es war so toll hier.
1: Du bist auch, weil du einfach toll bist. Mm-mm. Das liegt einfach an
0: weil
1: dir.
0: Weil du toll bist, das U-Boot ist der absolute Hammer. Und ich habe mich so doll gefreut, heute herzukommen. Und es war auch noch so toll.
1: Schön.
0: Vielen Dank.
1: Ich habe doch gesagt, das ist immer...
0: Vielen Dank.
1: Aminata. Du machst ein Rot.
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6: Das Beste am Norden ist...
7: Es war eine schöne Aussicht von hier oben. Stopp.
8: Konstantin!
9: Du musst schon richtig arbeiten.
8: Jiggy!
10: Hey, Rutsche. Wächst!
11: Oh ja, Junge. Guck mal.
12: Ich vertraue euch.
11: Ja.
8: Super! Du bist für diesen Job geschaffen.
9: Umso länger sie in unserem Handwerk unterwegs sind,
8: Jiggy, Stückchen vor,
9: kriege ich aus einem ganz schüchternen einen ganz offenen Menschen.
8: Da geht noch was.
10: Die Aufregung war selten so groß wie heute.

0: So, zack, macht, auf geht's. Zum Auto gehen, ne?
1: Jo. Bis gleich.
2: Bis gleich.
3: Ich bin Tom.
4: Ich bin Jerry.
3: Und wir sind Azubi im Schornsteinfegerhandwerk.
4: Genau.
0: Tom heißt wirklich Tom und Jerry heißt eigentlich Jeremy. Ich kenne Jerry auch schon von so. Also ich kenne ihn schon als, ja, als wo die Mini-Kickers spielen, mein Sohn und Jerry zusammen. Ja, das passt eigentlich wie Arsch auf Eimer. Tom ist groß, Jerry ist klein. Tom weiß eigentlich über alles Bescheid, steckt seine Nase da rein, wo sie nicht hingehört manchmal. Das ist einfach so, ne?
3: Ja.
0: Oder nicht? Jetzt sag doch ganz ehrlich.
3: Nee, das ist so, das stimmt. Da hat Andreas vollkommen recht.
1: Guten Morgen, Herr Brockhaus.
5: Moin zusammen.
1: Ja, wie abgesprochen.
5: Super.
1: Ich habe noch die beiden Lehrlinge mit.
5: Alles klar,
1: ja. Mal.
0: Ja, heute steht ja die Premiere für Jerry an, seine erste Dacharbeit. Und mein Mitarbeiter, der Fabian, begleitet Jerry dabei.
6: Fabian ist Meistergeselle, dementsprechend ist er auch Ausbilder und dementsprechend muss er den Lehrling im ersten Lehrjahr auch vernünftig an die Dacharbeit heranführen.
0: Jerry, geiles Wetter, ne, die Sonne scheint und du gehst heute aufs Dach.
6: Und da bin ich mal gespannt, wie das so laufen wird.
0: Ja, mehr geht doch gar nicht.
4: Schön. Haben wahrscheinlich auch einen schönen Ausblick drauf. Das ist natürlich was Neues und Spannendes, weil wer ist schon mal oft auf dem Dach oder überhaupt auf dem Dach?
6: Ich bin gespannt, wie er sich anstellt. Und man kann immer noch mal so sehen, wie deine Mitarbeiter dementsprechend, weil er geht ja mit Fabian hoch, wie die sich anstellen.
0: Tom, du hältst die Leiter fest.
5: Oh.
0: So, ne? Das ist immer ganz wichtig. So kannst du da nicht weg. Ne?
1: Genau. Du darfst hochgehen, ja.
4: Auf jeden Fall habe ich Respekt vor der Aufgabe, weil das Dach hat natürlich eine große Höhe, man muss da sehr aufpassen. Und ich hoffe, es läuft alles super und ich falle nicht runter.
0: Jerry, schön vorsichtig, ne? Die Absicherung auf einem normalen Dach ist eigentlich unüblich, weil wir ja dementsprechend Laufstege und Standflächen haben. Es sei denn, ich habe eine gewisse Neigung, die ich übersteige, dann wird auch da sich gesichert.
1: Schön vorsichtig.
4: Ich gehe da hoch, habe Respekt, aber ich weiß auch selber von mir, ich kann das. Der Respekt darf nie verloren gehen, weil wenn du zu leichtsinnig bist, dann kannst du runterfallen.
0: Fabian ist da hochgestolziert wie ein stolzer Hahn und Jerry ist noch wie das Hähnchen hochgelaufen, sag ich mal so, noch das Jungküken. Es war ja auch sein erstes Mal, ganz klar. Der wird in 2 Jahren genauso wie Fabian da hochstolzieren und sagen, hier, guck mal, ich kann das alle alleine.
1: Beine breit, damit du sicher stehst. Dann kannst du die Kugel schon rein.
0: Ein Leimbesen ist ein Besen, der an einer Leine befestigt ist und mit einem Schlagapparat verbunden ist und mit einem Gewicht. Und mit diesem Gewicht zieht sich der Besen nach unten und somit wird von oben nach unten der Schornstein gereinigt.
6: Also man sollte den Schornstein so lange kehren, bis er sauber ist. Es kommt zu einem Rußbrand eventuell bei Rückständen. Und deshalb ist es ganz wichtig, der Brandschutz steht bei uns an erster Stelle, dass der Schornsteinfeger auch den Schornstein vernünftig reinigt.
4: Und wenn Andreas dabei steht, dann schon ein bisschen nervöser, sag ich mal.
6: Ja, ich sehe dann, wie sie halt da einmal den Schornstein reinigen. Ja, und dann fällt alles einem aus dem Gesicht, sag ich mal so.
0: Stopp! Wenn ich einen Schornstein reinige, reinige ich den nicht einmal, den fege ich 3-4 Mal durch. Meinst, das kommt jetzt aus der Nervosität, das verstehe ich. Ja, aber du musst schon richtig arbeiten.
4: Die Ansage ging an Fabian und mich, weil einerseits ich es falsch gemacht habe und andererseits Fabian auch eine gewisse Rolle dafür hat, mir was beizubringen. Und dann merke ich auch in 1-2 Wochen später, du, Andreas hatte recht. Es war eine schöne Aussicht von hier oben.
3: Das ist schön hier mit den Feldern, ne?
4: Auf jeden Fall. Vor allem die Siedlung, die kenne ich nur von unten. Aber wenn man die von oben sieht, sieht das noch mal ganz anders aus.
0: Ja, wenn man dann noch sieht, dass die Schornsteine qualmen, ist das mega cool. Und dann noch so ein bisschen, okay, wir haben jetzt Sommer, aber wenn dann noch so ein bisschen Rauschbund und ein bisschen, das ist mega. Ach, da kriegst du wieder Gänsehaut. Das ist cool. Ich weiß, dass Fabian und Jerry vernünftig arbeiten, gar keine Frage. Ist egal, was passiert. Sie haben meine volle Rückendeckung. Solange sie mir nicht belügen, sind sie für mich, ja, meine Jungs, meine Familie. Und zu denen stehe ich zu 100%. Und Jerry, wie war's?
4: War eine neue, aber spannende Erfahrung. Und vor allem mit der Aussicht ist das eigentlich super zum Arbeiten. Das sieht man ja nicht alle Tage, deswegen
6: war schön.
4: War schon super, ja.
6: Ja. Das Lustige ist, umso länger Sie in unserem Handwerk unterwegs sind, kriege ich aus einem ganz schüchternen einen ganz offenen Menschen. Und das lernen die Jungs.
0: Hervorragend, Dankeschön. Bis bald.
2: Dank. Tschüss.
4: Ciao.
3: Tschüss.
6: So, dann habt ihr es schon geschafft.

0: Jackie, heute machst du das hier ein bisschen alleine.
1: Ja.
0: Azubis dürfen auch mal zeigen, was sie können.
2: Heute ist, würde ich sagen, Jackie ihr aufregendster Tag in ihrer bisherigen Azubi-Geschichte. Denn Jackie ist mit mir heute auf einer von unseren Traditionsparkassen und macht hier alles alleine. Ich bin ihr an der Seite, aber sie gibt heute Gas.
0: Ich würde sagen, Maschine peilen, fahren, an ablegen, bunkern wollen wir noch.
3: Fühlt sich schon an wie so eine Feuertaufe heute, weil alles auf einmal zusammenprasst. Ich werde komplett selbstständig meine Barkasse klar machen. Dann werde ich die an den Warteplatz bringen, wo man die Leute einsammelt. Dann werde ich mein Schiff ablegen mit Gästen zusammen. Dann werde ich die Hafentour machen, während ich gleichzeitig auch die Hafenerklärung halten werde. Alles auf meine eigene Faust. Die Aufregung war selten so groß wie heute.
0: Wir peilen nach was immer?
3: Wolke.
0: Genau.
3: Das ist eine Eselsbrücke. Das steht für die Kontrollpunkte, die du an der Maschine nachschauen musst, bevor du überhaupt deine Tour startest am Tag.
0: Bei Wolke das W steht für?
3: Wasser.
0: Na, das will.
3: Ja, Wasser passt. Dann mache ich hier mit Öl Subi. Weiter.
0: Genau.
3: Das O steht für Öl. Das L steht für Luft. Das K steht für Kraftstoff und das E für Elektrizität. Wolke passt.
0: Denn Klappe zu, Affe tot und Abfahrt. Jackie!
3: Ey, rutsch hier. Wechselig, pack das echt nicht.
0: Hast du nicht gefrühstückt oder was?
3: Wir haben die gleiche große Klappe. Wir können schon uns mal kurz so beleidigen auf lustige Art. Und Sven versucht auch so, manche Situationen mal ein bisschen aufzulockern.
2: Und alle Ladies jetzt im Fernsehen,
4: so do it again.
3: Also das ist schon sehr wertvoll an meinen stressigen Tagen.
0: Du fährst, ich mache einen Decksmann, du gibst mir Kommandos. Und dann mache ich genau das, was du mir sagst.
3: Alles klar.
2: Jackie, die war heute sehr angespannt und ich glaube, der ging auch mächtig die Düse. Also die war, hatte schon Schiss, da saß schon der Ködel in der Buchse.
3: Ach, dann los bitte.
0: Jackie, ach, dann Lego.
3: Dann vorne bitte.
0: Sollst du kriegen.
2: Also die heutigen Schwierigkeiten, die starten eigentlich direkt mit den Bedingungen, denn wir haben Regen und Sturm und Sonne im minütlichen Wechsel. Und wenn du starke Strömung hast, dann ist das Schiff doch schwieriger zu handeln. Das kostet viele Nerven und das ist die Herausforderung.
0: Dann lass uns.
2: Der Hochseekatamaran, der sonst nach Helgoland fährt, der ist nicht gefahren, weil wir so viel Wind hatten, dass man sich mal unsere Verhältnisse an dem Tag vorstellen kann. Zudem müssen wir das Schiff einmal vorher umdrehen und Jackie muss rückwärts zur Bunkerstation ziehen.
0: Wir wenden in 81 Zügen. Süße. Mach den Arsch schön frei. Ach so, guck mal, der Schlepper hat gerade abgelegt.
2: Wenn du denn in diesem 20 oder mitunter 25 Meter langen Stahleimer sitzt, das kannst du dir ungefähr vorstellen, als wenn du einen Linienbus einparken möchtest und du sitzt oben auf dem Dach und hast das Lenkrad in der Hand. Also du kannst nach vorne schlecht gucken und nach hinten auch. Die Breite kannst du ein bisschen abschätzen. Und jetzt fährt das Ding sich nicht wie ein Smart, sondern wie ein Linienbus.
0: Moos zuerst, bitte.
3: Ja.
0: Stückchen vor. Aber sachte.
3: Auf so schnelleren, neueren Schiffen, da kannst du mal so ganz doll den Hebel runterdrücken und dann steht dein Schiff. Oder du kannst es auf der Stelle viel einfacher halten, aber mit so einem alten, urigen Steuerrad, da musst du nicht einfach nur sowas drehen. Du musst halt immer wieder einkuppeln, auskuppeln, vor, zurück und wieder Ruder drehen. Ist viel, viel mehr Arbeit, aber eigentlich richtige Schifffahrt.
0: Und dann nehme ich ihn hier schön durchs Auge und dann sind wir gut. So, stell ab, wo wollen wir bunkern?
3: Bei Schiffen sagt man nicht, man tankt Kraftstoff, sondern man bunkert. Frag mich nicht warum, das habe ich nicht gelernt, aber uns wurde direkt gesagt, Schiffe liegen, die stehen nicht und die bunkern und tanken nicht, genau. Also.
1: Danke.
0: Wir fahren einfach auf den Sammelplatz und dann lügt das.
3: Also ablegen kein Problem, anlegen ist wieder ein bisschen trickiger. Mal schauen.
0: Und dann gehen wir vor die Rigmas auf Platz 1 da.
2: Wir müssen zwischen anderen Fahrzeugen unserer Reederei anlegen und einem über 100 Jahre alten Museumsschiff, welches seit 3 Tagen aus der Werft ist und für unendlich viel Geld neu lackiert worden ist.
0: Genau, lass ihn kommen. Ruder mitschiffs, so lassen. Und auskurbeln, Hardbackboard und ein einschenken.
2: Jetzt müssen wir also bei voller Strömung, Wind und

0: Regen in diese Lücke rein. Und das dann in Kombination mit Augen, die dich angucken dabei, wie du das machst. Das ist natürlich für einen Stift hier eine echte Herausforderung. Ne?
1: Und haut rückwärts. Vollgas.
2: Boah, sicher, dass es da vorne passt.

0: Wir haben ja heute den Auftrag an der vielbefahrenen Straße hier, wo wir Reinigung und Desinfektion durchführen sollen. Mhm. Du siehst hier schon auch, worum es geht.
1: Heute ist unsere Aufgabe, unter einer Brücke Taubenkot zu entfernen und zu desinfizieren, da das einfach relativ giftig für Menschen sein kann, aufgrund von Bakterien und Viren.
0: Jetzt würde ich dich bitten, einfach noch mal für dich auch so ein paar Sachen zu packen. Wir haben unsere schon fertig, dass du einfach jetzt noch mal hier durchs Lager gehst und dir deine Sachen dementsprechend packst dann auch.
1: Wenn ich weiß, dass ich wieder Taubenkot wegmachen muss, dann habe ich schon Tage davor auf diesen Tag keine Lust. Ist jetzt auch nicht das Schönste.
2: Wo ist denn der Eimer?
0: Geradeaus!
3: Ja, als erstes ist es heute wichtig, noch mal ganz speziell auf die persönliche Schutzausrüstung zu achten, wie wir es auch schon im Vorhinein oder in anderen Fällen auch besprochen haben, da wir es halt mit sehr krankheitsübertragenen Stoffen und Dingen zu tun haben da. Auch die Desinfektionslösung ist heute ein Teil des Themas, wo wir so ein bisschen darauf hinarbeiten müssen, dass Konstantin die selber anmischt, in der richtigen Konzentration.
0: Erst die Brille bitte noch auf.
3: Konzentration ist da nochmal ein wichtiger Hinweis auch übrigens, ne? Und da müssen wir einfach nochmal gucken, dass das alles dann auch dementsprechend klappt. Ich fand den mega jetzt.
1: Ich habe jetzt schon keine Lust mehr.
0: Jetzt einmal das Ganze mischen noch und da musst du natürlich jetzt auch bitte das Sieb wieder rein. Schützt dich ja auch, dass es nicht entgegenspritzt, das Ganze. Ne? So, noch ein bisschen. Wunderbar. So, dann kannst du die einmal bitte in den Wagen stellen. Bitte sicher sie auch, dass sie nicht umkippt oder so. Mhm. Und dann lass uns starten. Die Protagonisten rollen vom Hof. Da-da-da-da-da.
3: Ja, also grundsätzlich ist es einfach schön, dass man sowohl Privates als auch Berufliches verknüpfen kann hier.
1: In meiner Freizeit zocke ich gerne, bin bei meiner Freundin.
4: Ja, bin halt voll früh wach geworden wegen Jamie. Ja, die muss um 7 Uhr schon da sein.
0: Ach du Scheiße.
4: Ja. Bei 6 Uhr bin ich wahrscheinlich Fahrrad.
0: Ach du Scheiße.
3: Ich habe gerne meinen Sohn um mich und von daher ist das toll, ihn dann auch auszubilden, ihn so häufig um mich zu haben. Klar gibt es auch Höhen und Tiefen, die gibt es überall. Aber das, finde ich, gibt einem schon sehr viel, dass man ihn da auf dem Weg begleiten kann, der ihn ja auch dann später hoffentlich im Alltag und im Berufsleben weiter begleitet auch. Wir sind heute auf dem OWD, dem Ostwestfalendamm hier in Bielefeld unterwegs.
0: So, lass mal hier rüber zu Thomas.
3: Wir haben heute Morgen so ein bisschen Druck, weil das ist eine stark befahrene Straße hier in Bielefeld. Das ist sozusagen unsere zentrale Autobahn, unsere Stadtautobahn, die dann einspurig gesperrt wird auch. Und die Stadt will natürlich auch, dass das schnell wieder vorangeht auch. Wir wollen auch vor allen Dingen nicht in den Feierabendverkehr reinkommen. Daher müssen wir uns jetzt so ein bisschen beeilen auch.
0: Lass uns mal ein bisschen gleich das Gerät aufbauen. Ich zeig dir das einmal, wie es jetzt geht. Und mal bitte die Schlüssel vorne raus.
3: Das ist mein Kollege und ebenfalls technischer Leiter, der Thomas.
0: Okay, als erstes die Stützen öffnen.
3: Thomas ist Desinfektor, hat da sich das Objekt auch von vornherein angeguckt. Das war erstmal ganz, ganz wichtig. Der hat einfach sehr viel Fachwissen, sehr viel Ruhe, die er ausstrahlt. Und das ist, glaube ich, nochmal ganz exemplarisch wichtig dann auch für Konstantin, dass er da einfach auch nochmal von einer anderen Person nochmal Wissen vermittelt kriegt auch. Das muss nicht immer nur der Vater sein, das kann auch mal ein Kollege sein.
0: Einmal für die Stützen und einmal für den Steigerbetrieb. Wir haben jetzt auf Stützen stehen. Du musst jetzt diese vier Hebel für die Stützen alle gleichzeitig ziehen und gedrückt halten, bis er abschaltet, weil der gleicht sich dann selber aus, okay? Gut, dann zieh mal alle. Hier, passt.
3: Also ich fand es zu Anfang sehr, sehr unangenehm, da zu stehen auch, muss ich für mich persönlich sagen. Man kennt es selber als Autofahrer, wie man sich einfach über diese Tagesbaustellen oder auch Langzeitbaustellen ärgert. Mit der Zeit aber geht man in die Arbeitsroutine dann wieder über und dann blendet man das auch aus.
0: Ja, wunderbar. Wir müssen uns ja da oben angurten, ne?
3: Wir sind im Steiger tätig. Dazu zählt dann auch die Absturzsicherung.
1: Für mich relativ normal, was ich da sehe. Für andere vielleicht dann doch nicht so normal.
3: Also ich glaube, Konstantin hat da so ein gemischtes Gefühl. Der ist es

0: einmal die Spannung auch an so einem interessanten Ort, da zu stehen, zu arbeiten. Auf der anderen Seite glaube ich auch, dass er sicherlich nicht so ganz erfreut sein wird, was da oben vorzufinden ist.
1: Oh, Konstantin, hier siehst du, das Widerlager, das ist alles verdreckt und verkotet.
2: Dinge, die man dann einfach ungern macht.
0: Ja.
3: Jetzt gehen wir tatsächlich zu mir nach Hause. Ich habe eine kontrollierte Wohnraumlüftung. Und dementsprechend ist das auch ein Aufgabengebiet bei uns im Handwerk, eine kontrollierte Wohnraumlüftung zu reinigen.
4: Ihr seid in den heiligen Mauern, ne? Also benimmt euch. Ich vertraue euch. Ja. Aber ihr kennt das ja auch.
5: Natürlich.
6: Wir haben uns erstmal bei Andreas umgeschaut.
5: Habe ich mir schon fast gedacht, dass der auf jeden Fall einen Ofen hat.
6: Ja. Nee, ist schon schick. Auf jeden Fall.
5: Wir müssen auch aufpassen. Sehr weiß alles gehalten hier.
6: Ja, nicht viel Dreck machen, ne? Das ist nicht so gut.
7: Da war ein bisschen interessant, sich da mal etwas genauer umzugucken.
5: Jerry war ja schon öfters hier.
6: Der ist ja, aber der Sohn ist ein Kollege von mir.
3: Jerry und mein Sohn Mathis sind befreundet. Und ich will gar nicht wissen, was für Partys da schon gelaufen sind.
4: So. Was ist denn jetzt hier die kontrollierte Wohnraumlüftung, Jungs?
5: Das vor uns.
4: Das ist die kontrollierte Wohnraumlüftung.
5: Das Prachtstück.
3: Man hat permanent frische Luft, weil die Luft halt gefiltert wird. Alle 2 bis 3 Jahre sollte sie gereinigt werden. Und bevor ich sie natürlich loslasse in die freie Welt, sollen sie es erstmal bei mir zu Hause probieren.
8: Also beim Reinigen einer Lüftungsanlage gehört natürlich das Austauschen der Filter sowie auch Kontrolle der Abluftrohre auf Verschmutzung dementsprechend mit einer Kamera zu kontrollieren.
4: Und zwar nehmen wir uns das Rohr Abluftflur vor. Traust du dir das abzuziehen?
5: Das Rohr abziehen?
4: Ja.
5: Das würde ich wohl versuchen wollen. Ja. Dafür probieren wir es ja jetzt beim Chef zu Hause aus.
6: Genau.
5: Ab ist es. Also ich würde eigentlich sagen, dass das ganz cool ist, dass man einen Kumpel auf der Arbeit hat, der dann auch ja, gleichzeitig der Arbeitskollege ist. Ich war gestern Abend noch Basketball spielen beim neuen Sportplatz da.
6: Ich bin nicht so der Baller, ich bin zu klein.
3: Das hat mit der Größe ja nichts zu tun.
5: Aber ich wollte gerade sagen, Steph Curry ist auch recht klein und einer der besten Basketballspieler der Welt.
4: Wahnsinn, wie viele Leute Tommy mal kennt, das ist der Hammer. Ich bin immer wieder begeistert.
6: Aber den kenne ich auch, Steph Curry.
4: Echt? Ich kenne ihn gar nicht. Aber das liegt daran, dass ich wahrscheinlich zu alt bin.
5: Oder
4: sag jetzt nichts Falsches.
5: Oder nicht so Basketball interessiert.
4: Da hast du recht.
5: Eher das, alt bist du noch nicht.
4: Nein, ja. Hast du wieder Pluspunkte gesammelt jetzt.
5: Ach.
4: Ja, Jay, wolltest du nicht auch noch ein paar Pluspunkte sammeln heute, oder?
6: Was?
9: Hey,
6: was?
9: Egal.
6: Ja.
9: Du bist ganz jung noch.
5: Oh ja,
6: jo,
5: guck mal.
6: Das
5: wir
6: schon
5: sind noch nicht
6: deutlich
5: mehr
6: Ablage auch.
5: Ja. Oh, das lohnt sich.
4: Ach, guck mal. Siehst du, da haben wir sogar einen Schutz drauf, ne?
5: Aha.
4: Seht ihr das?
5: Ja.
4: Das ist ein Filter. Zusätzlicher Filter, der die Abluft aus dem Gebäude filtert. Also wird es gleich total interessant sein, wenn wir das Televentil abnehmen, wie voll der Filter sitzt.
5: Also dann weiß man, warum man das macht.
4: Wir nehmen jetzt das Televentil raus. Aber passt mir auch die Wände auf.
5: So, ja, nur das?
4: Nee, einfach runterziehen, komplett. Lüftungsanlage ist ein hygienischer Dreckspatz, sag ich mal so. Dann Bohrmaschine klar machen, eben, Tom, zack, zack. So, dann haben wir jetzt hier diese Spirale, die Spirale, da haben wir eine Länge von 10 Meter.
5: Damit
4: die wird locker ausreichen.
5: Hin, ja.
4: Das heißt,
5: genau, so kommt hier rein.
4: So, und dann siehst du auf einmal, dass sich hier alles schön mitdreht.
3: Und dann benötigen wir eine Biegewelle, um die Rohre zu reinigen.
4: Super, genau. Dann gehst du runter und schmeißt den Staubsauger an.
6: Sehr gut.
4: Und wir rufen laut, es geht los. Jay, schmeißt

0: Es war sehr cool, auch was Neues. Vor allen Dingen, wenn man gesehen hat, was daraus kam, da versteht man auf jeden Fall auch die Sinnigkeit von so einem Arbeitsschritt.
1: So, dann packt ihr zwei jetzt die Sachen hier ein auf den Dachboden. Ich gehe runter, wasche das Tellerventil sauber. Bringst du mir gleich noch einen Kegelfilter mit, dass wir den gleich aufs Tellerventil setzen.
2: Vorsichtig reinpacken, genau. Super. Und, passt? Ja, schön. Perfekt.
1: Tschakka, auf geht's. So,
3: super.
0: Gut.
1: Warte, ich mache euch noch die Tür auf. Zurück?
4: Zurück.
1: Ja, komm zurück. Alles ist gut.
4: Sowieso nicht, ne?
1: Alles gut, ganz entspannt.
4: Kontakt!
5: Ja, das einzige Bumster in Hamburg nichts kostet.
6: Wie der Schreiner vielleicht sein erstes Möbelstück vermiest, weil er zu viel abhobelt, so fährst du vielleicht mal irgendwo gegen, ohne dass jemand zu Schaden kommt, aber es knallt und wenn es knallt, mag das niemand hören. So fängt also jeder mal klein an, ja.
1: Jackie, fest bei erster. Super! So, dann lass uns unsere Gäste in Empfang nehmen.
4: Von Sven lerne ich meistens die nötige Ruhe. Ich glaube, das kann er mit am besten, weil er dann halt auch danach immer auf die Schulter klopft und sagt so, yo, das hast du auch gut gemacht. Oder warum denkst du, du kannst das nicht? Ja, mach auf entspannt, das funktioniert schon. Das ist schon das, was mir ganz gut tut, wenn Sven dabei ist.
6: Umso mehr Ruhe du in diese ganze Sache bringst, desto entspannter wird der Tag für dich selbst und auch für das Schiff. Also Jackie hat die Ruhe bewahrt. Super.
4: Moin und herzlich willkommen. Ich habe heute meinen großen Tag. Ich bin die Jackie Azubine im dritten Lehrjahr und soll heute zum ersten Mal fahren und erklären gleichzeitig. Und mein Ausbilder Svenny ist auch dabei. Da könnt ihr euch also ganz sicher fühlen. Dann legen wir jetzt auch gleich mal los.
7: Im Himmel braucht der Mensch bestimmt.
1: So, ja, anders denn. Wir können. Ja, jetzt packst du das, Ruder Backbord. So, und wir fahren, Jackson.
4: So, das mit dem Ablegen hat ja schon mal relativ gut geklappt. Dann geht die Fahrt jetzt auch schon los.
6: Wenn wir hier durch den Hafen schippern, ist natürlich in engen Gefilden, das heißt, wir sprengen hier über die Speicherstadt. Da kann es natürlich mal sein, dass ein Schiff von vorne kommt, dass ein Schiff von links oder rechts kommt. Und wenn du dann nicht viel Platz hast, dann von hinten noch Strömung hast, nebenbei noch erklärst, das Mikro festhältst und noch Gas geben musst und das Ganze dann in Kombination zum ersten Mal machst, das ist die Herausforderung.
4: Wir fahren als erstes mit euch ein hier ins Kervidafleet. Und hier standen damals die ganzen Frauen der Seebären und haben sich auf große Fahrt verabschiedet. Da standen sie hier mit ihren weißen Tüchlein und haben gerufen, Kervida, Kervida. Aber manchmal konnte man auch leise ein Bitte, Kenny, wieder hören. So, und nun sind wir schon drin im Weltkulturerbe Speicherstadt.
1: Na, wofür war das?
4: Ja, so ein Backbord abbiegen.
1: Na, wunderbar. So, hau ein bisschen in die Kohle. Hier ist Strömung.
4: Jetzt hinten links könnt ihr unser Wasserschlösschen sehen, wo ihr 300 verschiedene Teesorten probieren und erwerben könnt.
1: Jackie, halt mal ein bisschen in die Mitte und leg dich hier nicht quer bei erster Flut.
6: Es gibt hier viele rechts vor links Abzweigungen. Das Schiff ist sowieso schon schlecht zu manövrieren, weil man mit der Strömung fährt. Das heißt, man ist wie so ein Blatt auf dem Wasser, was treibt. Dann muss man schon sehr auf der Hut sein, dass man nicht in der Mauer der alten Speicherstadt landet.
4: So, nicht erschrecken, wir werden das Hauptfahrwasser noch mal queren und es könnte ein wenig mehr schaukeln als vorher. Falls hier irgendjemand Probleme mit Seekrankheit hat, ja, habe ich einen furchtbar guten Tipp für euch, nämlich Apfelkuchen. Denn Apfelkuchen schmeckt vorwärts wie rückwärts immer gleich. Wir sind jetzt fast schon wieder da. Ich danke euch für euer Vertrauen und die Aufmerksamkeit und wünsche euch noch eine wunderschöne Zeit im Norden.
1: Zuhören?
4: Ja.
1: Du hast die Strömung von vorne.
4: Ja. Dann kam noch Wind aus dieser Seite. Was zur Hölle? Warum alles auf einmal?
1: Du musst mehr an dich selber glauben.
6: Wenn ich ihr was sage, was sie machen soll und ich kriege Gegenfeuer, dann weiß ich, das schüttelt sie nicht aus der Hand, sondern das fordert sie. Man muss einfach manchmal ein bisschen mehr fordern, dass man ein bisschen weiterkommt. Und das hat bei Jackie gut geklappt.
1: Jo, da muss sie einmal hin, wo du sitzt.
6: Und du weißt, alle Gäste gucken dir zu. Und Jackie hat ja nun mal noch am Sabbelfon gesagt, das ist ihre erste Fahrt. Das heißt, alle Gäste gucken noch mehr, ob sie es auch richtig macht. Und das hat Jackie nicht unbedingt gefallen.
4: Oh Mann.
1: Leben noch alle, ja, ne? Bis dann, wunderbar. Ready?
4: Ready. Also mir ist ein richtiger Stein vom Herzen gefallen, dass es so gut geklappt hat. Und einen Augenblick später habe ich realisiert, dass ich das gerockt habe.
3: Ich habe Sahne angelegt eigentlich. Oh Mann, ey.
4: Ich sehe mich mittlerweile eher auf einer Barkasse als auf einem Großschiff, weil ich Piraten liebe und das alles so urige Schiffe sind. Hat sich einiges geändert in den letzten 2 Jahren.

0: Könnt ihr dann mit der Reinigung anfangen?
1: Ja.
2: Wir sind heute auf dem OWD, dem Ostwestfalendamm hier in Bielefeld unterwegs, haben hier die Aufgabe, ein Widerlager, also wo der Brückenkopf drauf lastet, zu reinigen. Da haben sich Verkotungen angesammelt von Tauben, weil natürlich Vogelkot auch dazu beiträgt, die Bausubstanz nachhaltig zu schädigen.
3: Mit Thomas ist auch immer eigentlich ganz angenehm zu arbeiten und mal weg von ihm zu kommen.
4: Ja. Ich kann das nur zurückgeben, ne? Also es ist ja auch mal schön, unten zu stehen und dann einfach mal zuzugucken, wie andere arbeiten. Ne? Gerade er ist das mal auch schön, die Momente zu genießen.
0: Ich glaube, für die Ecke müssen wir uns gleich noch mal neu positionieren.
2: Ich war so ein bisschen in Sorge, als Sie das zweite Mal dann hochgefahren sind und dann auch gleichzeitig die Tätigkeit ausführen wollten, dass Konstantin Schutzbrille oder Ähnliches vergisst dann auch.
0: So, Konstantin! Konstantin!
2: Gott sei Dank, er hat dann auch schnell wieder dran gedacht. Aber gerade mit Spritzwasser und den Fäkalien, die da oben sind, dem Dreck, da ist es mir doch ein Herzensanliegen, wenn er dann eine Schutzbrille trägt.
0: Hier mal anfeuchten, Thomas. Sehr gut.
3: Ja, ich hatte den Hochdruckreiniger noch nie in der Hand. War dann auch ganz cool, so ein Ding in der Hand zu haben. Vor allen Dingen, wie viel dann dort auch rauskam. Hat schon Spaß gemacht. Ja, war schon teilweise ein bisschen eklig, dass die Kacke dann zurückgekommen ist, während ich gesprüht habe.
2: Ja, ich durfte dann auch endlich mal ran, meinem Sohn beiseite stehen und fleißig kratzen und bürsten da oben. Wir versuchen das so gut wie möglich zu lösen, die ganzen festgetrockneten Fäkalien und den Staub und Dreck, alles. Also von unten sah es schon sehr, ja, bescheiden aus.
0: Aber man sieht, du bist für diesen Job geschaffen. Oh, guck mal, da kommt ja richtig, da ist ja richtig schon der Boden angegriffen, ne? Was man da hinten aber schön sehen kann, ist, wie das Fundament durch die schon kaputt gegangen ist, auch stellenweise.
4: Zeugt auch einfach davon, wie sehr der Schutz dieses Widerlagers dann auch sinnvoll ist, letztendlich.
0: Da geht noch was. Mehr nicht jetzt. Okay.
3: Sehr, sehr viele sagen, diesen Job könnte ich gar nicht machen. Es wäre mir viel zu ekelhaft. Aber dann denke ich mir gleichzeitig, ja, deren Job könnte ich auch nicht machen. Der wäre mir viel zu monoton.
2: Also Konstantin war sehr, sehr engagiert heute, das muss ich echt sagen. Als er da oben war, ihm hat das Spaß gemacht, man hat es richtig gemerkt. Er war mit Feuereifer dabei, das war toll.
0: So, und jetzt fahren, fahren, fahren. Pass auf, die treten immer in alle Richtungen.
5: Ach, guck mal, andersrum.
0: Ja. Azubis dürfen das.
6: Wenn keine Fehler passieren, lerne ich nichts.
0: Augen überall, ne?
5: Ja.
0: Jetzt kommt es von allen Seiten.
6: Wenn irgendwas nicht klappt, kommunizieren, ich brauche Hilfe.
0: Und zack ich zu. Ah! Und im blödsten Fall packt er dich sofort, ne?
7: Ja.
8: Da kannst du ja heute Abend das Fitnessstudio sparen.
5: Ja, ich spare mir auch so.
6: Du kriegst hier eine Ewigkeit, das ist Wahnsinn.
8: Kommt langsam was an?
5: Ja.
8: Wir haben noch gar nicht gefegt.
9: Jo.

0: wir machen jetzt erstmal die Runde, ne?
1: Ja.
0: Dass man dann nochmal einen Schlenker so durch den Bereich fährt, weißt du?
2: Ich bin jetzt Bereichsleiter für die gemäßigte Zone mit unterschiedlichen Tierarten, unterschiedliche Überraubtiere, Huftiere bis hin zum Elefanten.
0: Hey, ist das die coolste Zeit morgens, ne?
1: Ich finde auch, es ist also so richtig entspannt, ohne Besuch, es ist auch richtig ruhig.
0: Hier ist auch schon draußen die Bande.
2: Heute Schwerpunkt Huftiere, bedeutet für uns, wir starten mit unserer routinemäßigen Runde, fahren einmal unsere Außenbereiche ab, das ist der Streichelzoo, die Bongos und

0: Die Kamele, also die Morgenrunde ist eigentlich wirklich dafür da, einmal als allererstes zu gucken, sind die Tiere alle in Ordnung. Einfach so ein Vorabcheck.
1: So, hier geht's rein.
0: Erste Station ist der Streichelzoo.
1: Moin!
0: Meerschweinchen werden einmal kurz abgefüttert morgens. Die Hühner sperren wir aus. Schafe kommen mit dazu. Wir zählen einmal wirklich durch.
1: Einmal die Häuser hochlupfen.
2: Hallo. Ich ziehe die Arbeit mit Tieren, den Arbeitmenschen auf jeden Fall vor.
3: 1, 2, 3, 4, 5, 6, 7, 8, 9.
2: Ich weiß nicht, Menschen können dir alles Mögliche erzählen und Tiere sind halt einfach immer ehrlich.
1: So, als nächstes die Ziegenbande hier.
3: Ja, nein.
1: Genau, mach schon mal rein. Auch 9. Einfach okay, heute. Gut. So, Mädels. Moin zusammen. So, am besten Fall jetzt schon durchzählen.
3: 4, 5, 6, 7, 8, 9.
1: Ja, easy, oder?
3: Ja.
1: Heu geht raus.
3: Also es kann schon hinderlich sein, wenn so viele Tiere auf einen zukommen, aber ist ja auch eigentlich ganz süß, ne? Wenn die dann, man merkt, dass die so einen erkennen und wenn die auf einen zukommen und die merken so, da gibt's Futter. 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Mein Vater hatte immer schon Tauben, also mittlerweile nicht mehr, aber so hobbymäßig, ne?
1: Ja.
3: Tauben und so ein Krams und dann, weiß nicht, hatte ich immer was mit Tieren zu tun und mein sozialer Beruf kam für mich auch nie in Frage, also ich weiß nicht, irgendwie ist die Arbeit mit Tieren, ich weiß nicht, aber emotional eben einfach besser.
1: Schön, ja. Ja, finde ich auch. Du, ich bin da ganz bei dir.
3: Ja. Wie ist es bei dir eigentlich zu dem Beruf gekommen?
1: Zu dem Beruf an sich?
3: Ja. Ja, also wie bist du darauf gekommen, Tierpfleger zu machen?
1: Eine schwierigere Geschichte, glaube ich, als bei dir.
3: Okay.
1: Ich war mir da überhaupt nicht sicher. Ich habe zwar auch schon immer Haustiere und auf dem Bauernhof geholfen und so, aber ich war mir nie sicher. Ich wäre sonst wahrscheinlich, wenn mich nicht hier ein Kollege, der heute auch noch hier ist, gesagt hätte, hey, bewirb dich doch mal da, wäre ich, glaube ich, Kfz-Ti geworden oder sowas. Also ich habe mir da nie Gedanken drüber gemacht.
3: Krass,
1: leider.
3: Hab ich gedacht.
1: Aber jetzt bin ich froh, dass ich hier bin. Also von daher.
3: Das passt doch zu dir. Also,
1: der Job passt zu mir.
3: Ja, schon.
1: Ja,
3: schon.
0: Ja, nächster Halt sind jetzt die Bongos. Und dann kann Lea die Tiere gleich einmal aussperren und einmal sehen, dass das dann doch ein bisschen Unterschied ist zu den Elefanten.
1: Wir haben ja leider eine Kuh verloren, Dominika. Und Kibo agiert so ein bisschen als Amme. Ist dir der bekannte Begriff, Amme?
3: Ja, das ist, also wenn halt in diesem Fall mein Muttertier verstirbt, wird sie quasi so eine Art die Mutterrolle übernehmen. Vielleicht nicht säugen, aber halt
1: genau.
3: Auf sie aufpassen einfach.
1: Das Jungtier hat quasi so einen Punkt gefunden, an dem sie sich bindet.
3: War das dann auch schwer für euch, ja, ne?
1: Ich kannte Dominika seit meiner Lehre auch. Wir haben noch Kollegen, die haben ewig mit der gearbeitet. Das ist natürlich schon auch ein Schock irgendwie gewesen. Auch einfach, dass wir so hilflos daneben standen und eigentlich nichts machen konnten. Und zwar kein schönes Thema, aber es gehört damit dazu.
3: Ja, ja, das ist
1: wird dich irgendwann auch betreffen, gerade dass du dann auch Tiere gehen lassen musst, die du halt ewig kennst.
3: Damals, als ich noch kleiner war, hatten wir Kaninchen. Und ich hatte, das war das erste Kaninchen, was ich hatte. Und dann kam ich einmal nachmittags zum Stall und es lag einfach tot im Stall drin. Da habe ich mich dann auch, war ich schon sehr traurig, habe mich halt gefragt, was passiert sein könnte, woran es halt liegt. Die jetzigen Haustiere sind alle zum Glück noch ziemlich jung und noch, haben noch ein langes Leben vor sich, was ich sehr, sehr begrüße.
1: So, nächste Box. Holger mit Jungtier.
3: Ja.
1: Jungtier bei Fuß. Wie auch immer, gibt es mehrere Begriffe für laktierend. Mhm. Also bei Fuß heißt, sie führt das Jungtier mit.
3: Ja.
1: Und laktierend, dass es halt noch gesäugt wird.
3: Mhm. So, ist okay. Wir sind gleich weg.
1: Ist auch ein Mädel. Hat aber, ehrlich gesagt, glaube ich, leider noch keinen Namen. Es ist irgendwie jetzt mit der ganzen Geschichte mit Dominika, glaube ich, so ein bisschen untergegangen. Ne? So, Frühstück haben wir drin.
3: Ja.
1: Jetzt fangen wir quasi an, schmeißen sie raus und dann hauen wir ab zum Kamel.
3: Alles klar.
1: Ja, mhm. Gut.
0: Also wir haben eine Box. Also, oder das Gehege oder wie auch immer, haben immer irgendwie eine Verbindungstür. Diese benennen wir dann immer Schieber. Und wenn wir die Tiere von A nach B bringen wollen, nennen wir das immer Umschieber.
3: Ich freue mich drauf, es wird herausfordernd. Darauf bin ich gespannt.
1: Es wird jetzt wirklich ein bisschen ernst, auch wenn ich dabei schmunzel, aber das ist jetzt wirklich eine wichtige Geschichte, dass es mit dem Schiebern klappt.
0: Mhm. Ja, natürlich kann man da ein paar Sachen falsch machen, gar keine Frage. Also da wir jetzt auch noch zwei Jungtiere mitlaufen haben, dass man die irgendwie nicht schnell genug mit dabei lässt oder den Schieber zu früh zumacht, weil man nicht wirklich durch die Luke vernünftig schaut. Wir haben mal so kleine Schlitze, wo wir durchgucken können.
1: Du fängst einfach hiermit an,
3: dann
1: standardmäßig die Zwischenschieber. Sollte ein Bongo nicht direkt rauslaufen, gibst du den über die Pflegertür ein bisschen Druck und zum Schluss ruhig her. Relativ zackig bei Ivy aufmachen, dass sie durch kann.
3: Ja, die will durch.
1: Nicht, dass sie uns in den Schieber ballert.
3: Alles klar.
1: Ne? Also okay. Da jetzt ruhig Kopf einschalten und dann einmal vernünftig dran.
3: Alles klar.
1: Ja? Mhm. Gut.

0: zeigen.
1: So. Wer war denn jetzt von euch beiden schon mal hier?
2: Ich noch nicht.
3: Ich war auch noch nicht hier.
1: Also ihr seid beide jetzt das erste Mal hier. Das ist total cool. Ja. Pass auf. Wir haben ja jetzt hier einen historischen Hof.
0: Hier ist es was Besonderes. Wir haben einen Rittersaal hier und da befindet sich ein offener Kamin, ein historischer offener Kamin mit einem großen Schornstein. Und die Jungs sollen halt einfach mal lernen, wie man vernünftig und sauber arbeitet.
1: Tom, was müssen wir berücksichtigen hier jetzt? Was ist hier die Gefahr? Guckt mal euch um.
2: Ja, das ist beim Fegen natürlich Rauchstaub und wir diesen Saal hier einsauen.
1: Genau, richtig.
0: Wir sind in einem historischen Gebäude, so gesehen, und da ist das Gefahrenpotenzial recht hoch, dass auch Schmutz entsteht. Und wir haben tatsächlich so versucht, jetzt in diesem Rauchfang die Folie zu befestigen, damit der Ruß in den Karton fällt.
3: Auf jeden Fall habe ich Respekt vor der Aufgabe, man muss da sehr aufpassen und ich hoffe, es läuft alles super.
1: Tom, du guckst jetzt, dass es nicht durchstaubt. Schön kommunizieren. Ja, wem ist welche Maske jetzt?
2: Das war meine.
1: Bist du sicher oder war das deine?
3: Nee, das ist meine, da rechts.
1: Was seid ihr denn hier für Kasperköpfe hier? Masken tauschen. So, auf geht's. Los, Jerry, auf geht's. Ab nach oben.
2: Dann warte ich auf euer Kommando.
1: Ja, wir sagen Bescheid.
2: Ich kann Ihnen da wirklich mal sagen, sehr gut nachvollziehen, weil ich da halt vor einem Jahr in derselben Situation war. Deswegen finde ich, ist die Zusammenarbeit und auch die Hilfe untereinander sehr wichtig.
0: Der offene Kamin wird einmal im Jahr gereinigt, um einem Rußbrand entgegenzustehen.
1: So, Jerry.
3: Ja.
1: Wir bauen jetzt den Besen um. Das heißt, wir müssen jetzt den Pumpersteher in den Leimbesen haben.
3: Ja.
1: Hast du es schon gemacht?
3: Tatsächlich noch nicht.
1: Okay.
0: Ein Leimbesen ist ein Besen, der an einer Leine befestigt ist.
1: Aber Einlage gewechselt hast du ja schon mal im Leimbesen, oder?
3: Nee.
1: Auch noch nicht. Das ist ja cool.
3: Tatsächlich.
0: Also wir haben enge Schornsteine, weite Schornsteine und dementsprechend muss die Beseneinlage angepasst werden. Ausbau des kleinen Sternes und den großen Stern dann dementsprechend einbauen.
1: Er muss es jetzt ja einfach auch mal machen, weil permanent ist es ja so, dass wir unterschiedliche Querschnitte im Schornstein haben, also sprich 20x20 oder auch mal 30x30 oder wie hier im Fall jetzt 40x40. Der größte Querschnitt ist 60x60 zum Beispiel. Und da dementsprechend müssen wir die Sterne auch auswechseln, ne? Damit auch das Fegen einen Sinn macht. Ne, Jerry?
3: Genau.
1: Jetzt nimmst du mal den Besen auseinander.
0: Und da müssen wir halt die Verschraubung von der Kette lösen.
3: Aber ich habe sie nicht ganz rausbekommen aus dem Gewinde. Und da habe ich ganz schnell gemerkt, dass irgendwas da schief läuft.
1: Klappt es?
3: Ja.
1: Und ich denke so, oh mein Gott, was macht ihr denn da? Was schraubt ihr denn da eine halbe Stunde dran?
3: Das Ding ist, ich bin so ein Mensch, ich will halt rumprobieren, bis es funktioniert.
1: Ja, aber Kommunikation wäre ja wichtig gewesen, dann wäre mir ja nicht alles aus dem Gesicht geklebt.
3: Ja,
1: aber Moment mal, warte mal, du drehst hier eine Ewigkeit, das ist Wahnsinn.
3: Und in meinem Kopf hat sich gar nicht so angefühlt, als wäre das so viel Zeit gewesen. Ich war doch fast fertig.
1: Ja, aber das ist Wahnsinn, bitteschön.
3: In dem Moment dachte ich mir tatsächlich, lass mich einfach machen, weil es war halt relativ schnell schon, würde ich sagen, wie er eingeschritten ist.
1: So, zack.
0: Und wenn ich dann so sehe, wie man tausendmal dreht und kommt nicht zum Ende, ja, dann fällt mir alles aus dem Gesicht. Also man hat schon gemerkt, dass Jerry sehr nervös wurde.
3: Ich hatte gedacht, dass er mich erstmal probieren lässt. Ja, da kann ich auch nichts für.
1: Nein, alles gut.
3: Ja.
0: Gerade wenn Fehler passieren, weiß ich, dass wir noch ansetzen müssen.
1: Das machen wir gleich mit Tom nochmal. Das wäre nämlich ganz cool.
0: Wenn keine Fehler passieren, lerne ich nichts.
4: So, Jackie, heute großer Tag. Das wichtigste Werkzeug habe ich direkt mitgebracht. Was ist das?
5: Du bist ein Schlüssel für den Ölfilter.
4: Genau.
6: Ja, heute ist die Aufgabe, dass wir einen großen Maschinenservice machen. Den wird Jackie machen und ich werde das Ganze beaufsichtigen.
4: Du weißt, gib mal her. Einmal Haare zum Zopf, Schmuck ablegen bitte.
5: Bei so einer Maschinenwartung ist es furchtbar wichtig, auf die persönliche Schutzausrüstung zu achten. Ich habe mir doch extra schick gemacht.
6: Deswegen auch das weiße Hemd. Fürs Beaufsichtigen brauche ich ja gewisse Beaufsichtigerkleidung und das ist in dem Fall hier ein weißes Hemd. Ne? Natürlich.
4: Erzähl doch mal, was denkst du, was wollen wir bei unserem Service hier heute alles bewegen, kontrollieren, gegebenenfalls erneuern, ersetzen?
6: Sie hat mit Maschine eigentlich nicht ganz so viel am Hut. Wir sind hier aber auf einem guten Weg und dementsprechend hoffe ich, dass sie mir hier heute den Motor wartet und morgen mein Auto. Dann kann ich mir den Gang in die Werkstatt sparen.
5: Wir haben das ja schon mal gemacht am Anfang der Ausbildung. Deswegen würde ich vermuten, wir wechseln die gesamten Filter.
4: Wunderbar. Dann fangen wir mit dem Luftfilter an. Woran erkennen wir, dass er gewechselt werden muss? Worauf achten wir?
5: Ich würde das jetzt hier einfach aufmachen und dann mal schauen, wie verdreckt er ist.
4: Bitte, super. Mach mal, guck mal rein.
6: Ja, also der Maschinenraum, der ist mir heilig. Das ist die Goldkammer, das Bernsteinzimmer an Bord. Ja.
4: So ein bisschen hebeln, oben, unten, links, rechts. Genau, siehste, wunderbar. Was würdest du sagen?
5: Zu Anfang sind die halt weiß und jetzt ist der schon sehr verdreckt. Ne? Sollten wir austauschen?
4: Tauschen wir aus. Du weißt, wo sie liegen?
5: Heute ist die Aufgabe, dass ich mir alleine die neuen Filter aus der Kiste suche und das alleine abdrehe und alleine wieder anbaue. Und natürlich, wie Sven das immer liebt, alles wieder sauber hinterlasse. Ne?
4: Einen undurchlässigen Luftfilter erkennst du immer daran, dass ein Schiff stark schwarz qualmt. Ja. Denn wenn der Luftfilter verstopft ist und nicht mehr ausreichend Durchlass hat, kann der Motor nicht mehr einwandfrei verbrennen. Das macht sich meistens in einer starken Rußbildung am Heck bemerkbar. Hau den Deckel wieder drauf. Wo hast du den? Da, gib her den alten. Kontrollier schön bitte, wenn du das fest hast, dass auch alles fest ist. Wenn uns das während der Fahrt um die Ohren fliegt, dann
5: hier passiert irgendwie
4: machen
5: nichts.
4: Wir dicke Backen. Es passiert nichts. Komm, lass mich mal gucken.
5: Ich habe bei Maschinenaufgaben generell immer sehr viel Respekt, weil Sven mir beigebracht hat, dass es unsere Lebensversicherung ist. Ich habe immer im Hinterkopf, Mensch, wenn da jetzt irgendwas nicht richtig angebracht wurde oder so, dann ist es nachher meine Schuld, wenn da irgendwas kaputt geht oder ausfällt. Ach, guck mal, andersrum.
4: Ja. Ja. Azubis dürfen mal Fehler machen, das ist in Ordnung.
5: Azubis dürfen das, ja.
4: Azubis dürfen das, genau. Was würdest du sagen an dieser Maschine, womit legen wir hier los?
5: Ich werde jetzt mit dem Vorfilter anfangen.
4: Leg mal einfach los, ich bin gespannt.
5: Ich weiß gerade nur nicht mehr genau, wie ich es gemacht habe bei der ersten Wartung damals.
4: Also um dir direkt ein bisschen den Druck zu nehmen, das Gehäuse ist aus Gussalu, das heißt, wenn du falsch anziehst, das zerbricht halt gerne schnell.
5: Nein, jetzt nicht versagen.
6: Ich mag nicht, wenn ein Azubi etwas kann und sich dumm stellt. Ich erwarte von Jackie, dass sie, soweit sie kommt, abliefert und nicht im Bockigen das Ganze hier beendet, weil sie denkt, sie kann es nicht, sondern dass sie einfach macht.
5: Ja, ich glaube, wir haben den Deckel abgeschraubt.
4: Ja.
5: Und da ist dann so ein kleiner Filter drin.
4: Wunderbar.
5: Ja, das ist eine gute Art, mir das beizubringen, wenn man mich dann in Situationen, wo ich auch hoffe, dass ich nichts gefragt werde, dann einfach funktionieren muss. Und dann fange ich mal eben meine Gehirnzellen eben an und dann bringt mich das schon weiter, ja. Das habe ich oft gemerkt.
4: Kannst mal reingucken. Diese Ablagerung, die wollen wir verhindern, dass die in die Maschine kommen. Deswegen gibt es diese blöden Filter hier. Setz den mal ruhig schön mittig ein.
5: Sven schickt mir auch zwischendurch dann mal so coole Videos, wo er sagt, die sind sehr kurz und knackig und hilfreich. So für Dummies. Dann, damit ich das auch verstehe.
4: Hast du eine Idee, was passieren könnte, wenn der Filter nicht 100% abgedichtet ist?
5: Luft und Feuer.
4: Ja, Feuer, wenn daneben jetzt einer raucht, okay. Der Kraftstofffilter könnte Luft ziehen. Und im schlimmsten Fall stirbt er dir während der Fahrt ab. Ne?
5: Ja.
4: So, Vorfilter haben wir fertig. Jetzt bleibt das Schönste, der Kraftakt. Mhm. Dein geliebter Motorölwechsel. Ja, kannst dir noch überlegen, ob du das bei warmem Motoröl machen möchtest oder bei kaltem.
6: Es gibt entweder die Möglichkeit, dass wir den Motor einen Augenblick laufen lassen und das Öl dann leicht zu pumpen ist. Dann allerdings läuft ihr das doch recht heiße Motoröl über die Handschuhe und das kann dann schon mal zwicken, wenn man die Filter löst. Oder wir lassen die Maschine kalt und man kann ganz entspannt arbeiten. Das läuft einem das kalte Öl über die Finger. Dafür muss Jackie dann aber mal ein bisschen den Bizeps spannen.
5: Yay. Yeah.

0: So, ihr Muffis, jetzt geht's raus.
1: Bei den Bongos ist die Situation momentan, dass wir ein Jungtier haben, wo die Mutter leider verstorben ist und wo wir dann eine, sozusagen so eine Ziehmutter haben. Und das kleine Jungtier, das ist das kleinste, läuft mit der Mutter noch mit, aber es könnte halt sein, dass es zurückbleibt und deswegen muss man da besonders darauf achten beim Skibahn, dass man die nicht trennt, dass da nichts passiert, dass man Ruhe bewahrt und alles ganz in Ruhe macht.
2: Wir reden ja wirklich von Fluchttieren, die darauf aus sind, wenn was ist, einfach tschu und los geht's. Ne? Das ist halt wirklich die Gefahr, dass sie sich dann verletzen. Ne?

0: Super. Also ich persönlich fand, es ist ziemlich gut gelaufen.
1: Ich kann ja? Nein, fand ich auch alles gut.
2: Okay, perfekt. Hat gut geklappt.
3: Klasse. Dann Abfahrt.
0: Alles klar. Ich war zufrieden.
1: Bei den Kamelen gucken wir noch mal so ein bisschen, wie sie sich mit direktem Kontakt schlägt.
3: So, wir sind jetzt schon sehr spät dran. Kamel am Hunger?
2: Ja.
3: Ich schlag vor, du holst Wittmann fix rein, Kraftfutter hinterher und wir können dann loslegen.
2: Ja.
3: Dann lass ihn nicht auffallen.
2: Gut.
0: Der Zeitdruck hat heute bei den Kamelen bei mir ausgelöst, dass ich doch etwas hektisch geworden bin.
2: Das hier vorne ist aber Wittmann schon, ne?
3: Ja.
2: Der dunkle, okay. So.
1: Also eigentlich ist das Reinholen keine gefährliche Situation, außer man macht es zu einer gefährlichen Situation. Ich habe mich natürlich gefragt, warum macht sie jetzt die Klappe auf, aber habe es dann auch einfach erstmal laufen lassen.
3: Zack ich auf und zack ich zu. Ah! Genau. Ach. So. Jetzt hast du schon gemerkt, ne, wie geil das ist mit offener Klappe, ne? Weil dann schießt er mit dem Kopf raus und im blödsten Fall packt er dich sofort, ne?
2: Ja.
3: Wenn der dir dann entgegenballert. Also.
4: Das kann wirklich brenzlig werden.
2: Ja. Sag ich,
4: also todernst.
2: Mhm.
4: Weil die Klappe ist auf. Ich mach's jetzt auch noch mal. Der schießt bis hierhin raus,
2: ja.
4: Wie ein Warni. Und ich habe ja heute Morgen schon gesagt, die hatten noch nicht viel auf der Gabel. Da ist jetzt noch mal ein bisschen mehr dafür, der Kraftfutter für ihn egal. Und da packt er dich im blödesten Fall.
2: Ja.
1: Das hat man ja dann quasi ihr auch angesehen, dass sie das ja schon irgendwie sehr beeindruckt hat und sie in der Situation ja dann doch, ich will jetzt nicht sagen, kurzzeitig ein bisschen überfordert war, aber schon, kann ich schon so sagen. Okay.
3: So, dann lass uns anfangen.
2: Gut.
1: Geschadet, denke ich, hat's, glaube ich, nicht.
3: Draußen ist eine Gruppe jetzt von Kamelen, die alle um die 500 Kilo wiegen. Da ist kein Absperr mehr dazwischen. Nichts, was wen auch immer auffällt, der uns, ich sag mal jetzt doof, an die Pelle wollen würde.
0: Also das wichtigste Learning aus der Situation war für mich, dass man trotz Zeitdruck auf jeden Fall sich die Ruhe nimmt, um noch mal genau zu überlegen, ob das wirklich gerade alles richtig ist, was man da macht oder nicht.
3: So, ganz kurz, damit du Bescheid weißt, wir füttern jetzt noch mal Mais.
2: Mhm.
3: Könnte jetzt ein bisschen mehr Action geben als mit dem Heu.
1: Wenn Kamele Mais sehen, dann sehen Kamele rot. Quasi.
3: So, dann komm mal fix rein. Zack, zack, zack, zack, zack, schnell durch meinen Arm durch. So, einen Tack langsamer, dass ich noch hinterher komme. So, und dann jetzt fahren, fahren, fahren. Das ist nicht rechts, aber dann fahren wir trotzdem da lang. Dann rechts halten, rechts halten, rechts halten.
0: Die Karre wurde halt so gedrängt, dass ich da nicht mehr hin konnte, wo ich eigentlich hin wollte.
3: Augen überall, ne? Jetzt kommt es von allen Seiten.
1: Ich glaube auch nicht, dass sie sich so richtig wohlgefühlt hat in der Situation am Anfang. Wir hatten dann noch so ein kleines Abspracheproblem, in welche Richtung wir jetzt mit der Karre laufen.
3: So, stehen bleiben, umdrehen, mitkommen, mitkommen, mitkommen, mitkommen. Siehst du, dann hast du nämlich die Karre automatisch zwischen den Trampeln stehen. Pass auf mit den kleinen Scheißern, die treten immer in alle Richtungen.
1: Richtig wohl, glaube ich, hat sie sich erst gefühlt, als wir dann nachher den Mais verteilt hatten und wir dann wirklich da standen, ein bisschen abseits von ihnen.
3: So, guck, haben wir das auch überlebt. Zack.
0: Ja, würde ich es unterschreiben, die Aussagen.
2: Also es ist halt wichtig, wenn man mit den Tieren auf der Anlage ist, dass man halt die Augen und Ohren überall hat und sich alles anguckt.
3: Läuft ja auch in der Regel immer einer mit und auch bei mir damals. Wer weiß, wie es geht.

0: wie hast du denn angefangen?
1: Hier das Aufdrehen.
0: Ja, dann mach mal ruhig.
2: Ja, also ich finde es wichtig, Jerry zu helfen und zu unterstützen, weil er halt nicht irgendein Arbeitskollege ist, sondern halt ein Kumpel.
0: Ja, und bei denen musst du immer darauf achten, dass du die richtig stramm bist. Ja, mach ich eben. Ich hatte das am ersten Arbeitstag mit Fabian. Der letzte Kunde ist uns so ein Kopf in einem Steiger hängen geblieben, weil wir es nicht richtig zusammengedreht hatten.
1: Tom ist halt immer für mich da, wenn ich

0: merkt einfach, dass sie sich gegenseitig auch aus dem Dreck ziehen wollen.
1: Super.
2: Guck mal von oben rein, dann siehst du eigentlich immer direkt, wie du das halten musst.
0: Dann können wir jetzt eigentlich loslegen. Tom, dich würde ich jetzt bitten, wieder runterzugehen.
3: Ja.
0: Zu gucken, dass es nicht staubt. Und wir fegen jetzt langsam den Schornstein durch.
1: Jo.
0: Mir war es wichtig, dass Tom auch bei dieser Kommunikation dabei ist, weil er wird ja irgendwann auch in dieser Situation kommen, dass er Lehrgeselle ist. Und sie sind ein Team. Und deshalb sind beide auch hier vor Ort. Aber was hast du vergessen wieder? Hast du
1: vergessen?
0: Ja. UVV?
1: Ach, die Maske.
0: Genau.
3: Die UVV ist die Unfallverhütungsvorschrift zu unserem eigenen Schutz, dass wir ja möglichst wenig Risiko eingehen, um unsere Arbeiten auszuführen.
4: Ja, so ist gut von der Geschwindigkeit. Das kommt hier unten langsam an.
0: Kommt langsam was an?
4: Ja.
0: Wir haben noch gar nicht gefegt.
3: Jo.
0: Hast du einen Mundschutz auf?
4: Der ist auf.
0: Sehr gut.
4: UVV wird eingehalten.
0: Das ist gut. Bei uns ist es nie langweilig irgendwie.
1: Nö.
0: Jede Situation ist anders und jede Herausforderung ist anders.
1: Wenn du schnell fegst, dann kommt dementsprechend auch mehr runter.
0: Deshalb muss ich die Jungs auch dementsprechend vorbereiten, sauber und vernünftig alles abzuarbeiten, dass es nicht durchstaubt.
4: So ist gut.
1: Super.
4: Tempo passt.
1: Tom stand unten am Kamin, ich oben am Fegen. Wir haben uns Kommandos gegeben, deswegen hat das auch relativ unkompliziert funktioniert.
5: Ich feg wieder nach unten.
4: Ja.
1: Super.
4: Das Tempo war sehr gut.
0: Sehr gut. Du weißt ja, jeder Anfang ist schwer. Und wenn man das erste Mal gemacht hat, läuft jetzt das Fegen vernünftig, oder?
1: Genau. Jetzt läuft es schon auf jeden Fall viel besser.
0: Flüssiger, ne?
1: Ja.
0: Davor, dass wir vorher so ein kleines Missgeschick hatten, hast du es hervorragend abgearbeitet.
1: Oh, danke schön.
0: Ja, ja, ganz entspannt. Super. Und? Haben wir alles? Oder?
1: War doch nicht so allzu schwer, wie ich es gedacht habe, aber war auf jeden Fall eine spannende Erfahrung und aufregend.
0: Ja.
1: Genau.
0: Aber die Wände sind noch weiß.
3: Die Wände sind noch weiß.
0: Ne, Jerry?
1: Die sind noch weiß, genau.
0: Oh, Glück gehabt, du. Nach deinem heftigen Fegen heute hier.

0: dein Freund, der Ölfilterschlüssel?
1: Für so eine Maschinenwartung braucht man natürlich auch im besten Fall ein paar Hilfsmittel, denn manche Sachen sind einfach zu doll festgezogen.
0: Du siehst die Filterbank, du drehst die an und wenn du sie handlos hast, ne, dann merkst du, dass das Öl langsam rausläuft. Das ist dann der Moment, wo du vorsichtig und zügig die Ölfilter hier in die beiden Entsorgungsbehälter stellst.
1: Ich bevorzuge das dann trotz Anstrengung lieber im kalten Zustand zu machen, weil Verbrennen ist viel schlimmer meiner Meinung nach als ein bisschen schwitzen.
2: War das richtig?
0: Nee, der Winkel ist falsch rum. Nee, stopp, warte. So rum wird ein Schuh draus. Mach mal.
1: Total leicht. Habe ich direkt beim ersten Mal geschafft.
2: Ja, der ist zu öfter.
1: Einen nach dem anderen, oder?
0: Ja, bitte. Hier in dem Lappen mit.
1: Und ihm ist Sauberkeit sehr, sehr wichtig. Und da ist Sven ganz, ganz wild hinterher.
0: Er wird gleich unheimlich rutschig, deswegen muss das ein bisschen schnell gehen.
2: Ja, ich weiß auch. Es geht.
1: Sven, ich habe die falschen Handschuhe an.
0: Das ja, die sind alle rutschig, alle Handschuhe, da gibt es keine richtigen.
3: Wenn Jackie einen guten Job macht, dann gehe ich heute mit dem weißen Hemd nach Hause. Ich wollte morgen auf eine Konfirmation, ich kann das noch anbehalten. Und sonst, ja, ziehe ich wohl ein Hemd von ihr an.
1: Oh Gott, ich kann hier nichts mehr greifen.
0: Ja, viel Gewinne hast nicht mehr.
1: Boah! Oh, oh.
0: Ich höre es.
1: Dann ist er in letzter Sekunde einmal kurz runtergefallen, ist oben was rausgeploppt, aber ich hatte überall Lappen liegen, also war kein Problem.
2: Sollte halten.
0: Passen. Gut.
1: Das waren jetzt alle Filterwechsel und jetzt muss man halt das alte Öl hier rauspumpen.
3: Da brauchst du schon ein bisschen Knöll für eine Arme, gerade wenn das so warm ist wie heute. Wir haben 30 Grad.
0: Lehrjahre sind ja keine Herrenjahre.
1: Ich möchte meine Handschuhe anziehen dazu. Da habe ich meine Zauberhandschuhe, da habe ich mehr Power.
0: Mhm.
1: Da.
0: Kannst auch noch einen Helm haben, wenn du willst.
1: Mir brennt gleich der Helm.
3: Also ich würde mal sagen, wird es einen Preis für blöde Sprüche geben, denn wären Jackie und ich wohl beide.

0: ganz weit bei der Nominierung mit da vorne.
1: So, dann zeig hier die Power. Brechen Hebel aber nicht ab, ne?
2: Ja, die ganze Pumpe ab.
1: Du wolltest das im kalten Zustand machen, ich hab dir das gesagt. Da kannst du ja heute Abend das Fitnessstudio sparen.
2: Ja, spare ich mir auch so.
1: Dann sind wir schon zwei, siehste.
0: So, Jackie hat da ja fast den Hebel abgerissen. Hätte sie ein bisschen doller gepumpt, dann wäre da wahrscheinlich eine Schleife im Schlauch gewesen.
2: Da ist das Geräusch. Auf das Geräusch habe ich gewartet. So, man ist sehr glücklich, wenn endlich dieses ich ziehe jetzt Luftgeräusch kommt. Dann ist so, yes, geschafft.
1: Dann haben wir alle Filter gewechselt. Jetzt kommen wir zum letzten Punkt, nämlich Öl auffüllen.
2: Ich mag das, wenn man solche Männerjobs macht, weil ich denke, jo, jede Frau kann das auf jeden Fall auch machen. Und Papa ist immer auch sehr stolz. Ich denke, jo, ich habe ja heute einen Filter gewechselt, Papa. Und dann denkst du, ja, das ist irgendwie so ein erwachsenes Gefühl. Yes, sir.
1: Ah, siehst du wohl, da ist er.
2: Da ist er.
1: Würdest du sagen, wir sind ready mit der Wartung?
2: Jetzt muss man das einmal testen und anmachen. Und wenn irgendwo was nicht richtig zugeschraubt ist, dann wird es direkt rausspritzen. Und das zeigt, dass wir irgendwo was
1: wird rauslaufen, genau.
2: Nachziehen müssen. Oder
1: so. Jo, das machen wir.
0: Ich möchte, dass meine Azubis am Ende ihrer Lehre vollends die Maschine beherrschen und wissen, was sie da tun. Und nicht für jeden Kram einen Mechaniker rufen müssen. Und da zählt halt eben auch ein normaler Wartungsintervall zu. Bin mega stolz auf sie und ja, was soll ich sagen? Wenn mich einer fragt, Jackie ist mein Azubi, das läuft.
1: Hast du gut gemacht, ich bin sehr zufrieden mit dir.
2: Danke, Svenny.
1: Dankeschön.
2: Das hätte ich in meinem Privatleben ja vorher mir niemals angeeignet. So, ne? Also es ist schon cool, da ein bisschen so was raushauen zu können. Der Hamburger Hafen war immer mein Highlight in Deutschland. Und jetzt, also ich kann, man kann sich dort nicht satt sehen. Das ist schon ein irrer Arbeitsplatz auf jeden Fall.
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16: Was freuen wir uns, dass Sie heute Abend wieder eingeschaltet haben. Hier ist die NDR Talkshow. Ja, und wir haben Ihnen tolle Gäste mitgebracht. Zum Beispiel Christian Ehring. Mit ihm reden wir über 50 Jahre Extra 3 und die Kunst des Zuhörens.
17: Wir freuen uns auf die Krimi-Autorin Nele Neuhaus über Morden im Taunus und einen gefälschten Elternbrief.
16: Außerdem Mujib Latif über den globalen Wasserbankrott und einen Sommer voller Wetterextreme.
17: Wir freuen uns auf die Weltreisende Ann-Kathrin Bendixen über 5000 Kilometer mit dem Fahrrad durch die USA und einen kleinen Affen auf dem Motorrad.
16: Medizinstar Michael Tsokos über verstörende Mülleimerfunde im Klassenzimmer und Zungenfresser in Australien.
17: Der Lehrer Herr Reff über seinen Weg zum Social Media Star und eine Eier-Challenge.
16: Und Gitte Henning über ihre Seelenverwandte und Glückwünsche von Frank-Walter Steinmeier.
17: Meine Damen und Herren, große Freude, Ihre Gastgeberin heute Abend ist die einzigartige, unvergleichliche Barbara Schöneberg.
16: Und auch heute wieder Ihr Gastgeber Hubertus Meyer-Burkhardt.
11: Meine Damen und Herren, herzlich vielen Dank, ich freue mich.
18: Schön, dass wir uns wiedersehen, schön, dass wir alle hier heute zusammengekommen sind. Und es ist ja jetzt eigentlich so Anfang September schon mal Zeit zurückzublicken auf den Sommer. Verkorkste Fußball-WM, sehr, sehr hohe Temperaturen. Was war dein Highlight, Hubertus? Was hast du noch in Erinnerung?
19: Mein Highlight, ich war 3 Tage, also es war mein Jahresurlaub, ich war 3 Tage in Warschau und kann nur jedem empfehlen, nach Warschau zu fahren. Eine junge Stadt, man isst gut, Kulinarik, Kultur, Architektur. Warschau ist das Paris des Ostens. Nele, in welcher Verbrechenshochburg hast du Ferien gemacht?
20: In Frankreich auf einer kleinen Insel, auf der es 2 Polizisten gibt. Also dem Verbrechen ist der Tür und Tor geöffnet, weil keiner da ist, der sie verfolgt. War super.
19: Ist ein öder Platz für dich.
20: Ja, aber für meine Fantasie ist der super.
19: Verstehe.
18: Herr Latif, vielleicht können wir kurz fragen, Ihr Highlight hat wahrscheinlich mit Wetter zu tun. Oder haben Sie das Wetter genau beobachtet?
21: Ja, auch, wie wir alle, glaube ich. Das war ja unvermeidlich. Aber wenn Sie mich fragen, wo ich denn gewesen bin, ich war an der Ostsee und konnte der Hitze doch etwas entfliehen. Und das hat dann eben doch Vorteile, wenn man jetzt gar nicht so weit wegfährt, sondern zu Hause bleibt, zumindest im Norden.
19: Ganz Christian stammt ja vom Niederrhein. Bist du mal im Niederrhein gewesen und hast geguckt? Der war ja recht leer, der Rhein, in erschreckendem Maße.
22: Ja, der Rhein war erschreckend leer. Ich war aber auch in Polen im Urlaub, an der Ostsee in der Nähe von Danzig.
19: Und was auch?
22: Es war herrlich, es war Nieselregen teilweise. Also
19: ach, was will man mehr?
22: Ja, es war erfrischend.
19: Ich bin bei Polen, muss ich sagen, eine junge, sehr optimistische Nation.
22: Das ist wirklich ein unglaublicher Unterschied. 3% Wirtschaftswachstum.
19: Ja.
22: Man merkt, es haben Leute das Gefühl, es wird jetzt besser. Ja. Also das ist schon ganz entspannend.
19: Wie heute Abend auch.
18: Ich wollte gerade sagen, das haben wir uns für die nächsten 2 Stunden auch vorgenommen. Und wir sprechen gleich zu Beginn mit einer Frau, die ist, glaube ich, immer der Meinung, dass alles besser wird, obwohl es eigentlich schon ziemlich gut ist. Seit sie 8 ist, steht sie auf der Bühne und sie hat einen runden Geburtstag gefeiert in diesem Sommer. Daran wird sie sich wahrscheinlich erinnern. Und wenn ich euch jetzt sage, welcher runde Geburtstag das war, dann flippt ihr aus. Aber dazu gleich mehr. Gitte Henning! Der 29. Juni war der Stichtag.
23: Ja.
18: Was hast du an diesem Tag gemacht? Warst du auch in Polen? Warst du an der Ostsee? Was hast du gemacht?
23: Nein, ich habe einen Zug genommen und dann habe ich mich hineingebucht in ein Hotel, wo ich nie vorher war. Ich habe das irgendwie gegoogelt.
18: Welche Stadt, welches Land?
23: Irgendwie außerhalb Berlin.
18: Okay.
23: Ja.
18: Ja, okay.
23: Und dann war ich.
18: Da ist ja die Zugreise manchmal schon 5, 6, 7 Stunden, kann das ja dauern.
23: Ja, aber kurz nach Berlin, irgendwo, ich kann das nicht mehr erinnern, war ganz bezaubernd, habe ich mich da hinein logiert und habe ganz allein meinen Geburtstag gefeiert. Ich mag keine Geburtstage und ich mag auch keine Hochzeiten.
18: Ja.
23: Weil ich bin so lange unterwegs gewesen und ich kann mich nicht feiern lassen, das geht nicht.
18: Okay, auch jetzt noch nicht?
23: Doch, heute ja.
18: Ja komm, also heute feiern wir dich mal. Die Gitte, und jetzt können wir sagen, ist 80 Jahre alt geworden.
23: Nein, das glauben wir nicht.
18: Wir finden es ja eh raus.
23: Wir finden es doch raus.
18: Guck mal hier, die sind alle total erstaunt.
23: Wusste ich gar nicht. So spät im Leben. Aber ich habe noch so vieles vor. Da ist ja so vieles mehr zu erleben. Also insofern.
18: Du hast doch bestimmt keine Geschenkewünsche, oder? Hast du so eine Liste, wo du sagst, ach, ich wünsche mir noch so ein Porzellan mit Rosen drauf oder solche Sachen? Hast du so ganz normale materielle Wünsche gehabt?
23: Nee. Ich bin wirklich kein Materialist.
18: Nee,
23: absolut nicht. Nein.
18: Also es ist wirklich schwer, dir was zu schenken, oder?
23: Ja, ja. Aber ich hatte einen kleinen Plan, aber die ist ja dann nicht realisierbar gewesen, weil ich bin doch verliebt in der kleine Ente, diese Citroën-Ente.
18: Ja, also das Auto.
23: Das Auto,
18: ja.
23: Das Auto, danke. Das Auto und da kann man sich so einrichten. Man kann also die Sitze rausmachen.
18: Ja.
23: Und dann kann man so einen kleinen Klapprad reinstellen.
18: Oh.
23: Neben neben der Chauffeur sitzt, der einen kleinen Raff da, und dann kann man schlafen da in diese. Und da hatte ich einen, ich habe ja zwei Enten schon gehabt, und diese dritte sollte ich dann mir geliehen werden, aber die Reserveteile kamen dann nicht rechtzeitig. Und das war traurig.
18: Aber das Projekt ist noch, ist noch aktuell?
23: Ja, das geht nicht weg.
18: Also das heißt, du wirst irgendwann mit einem Klapprad auf dem Liegesitz unterwegs sein und
23: in kleine Ende.
18: Und bist nicht mehr auf die Deutsche Bahn angewiesen. Das ist ja fantastisch. Ja. Ich weiß aber, dass du auch ein Käppi geschenkt gekriegt hast. Was war auf dem Käppi drauf? Ja,
23: von meinen Fans. Das darf ich gar nicht vergessen. Ich bin ja unterwegs auf Tour und ich finde es wunderbar zu arbeiten im schönen späten Alter auch. Und die haben mir diese Käppi, die wir jetzt gerade sehen, geschenkt.
18: Ja.
23: Und das finde ich ganz cool.
18: Ich finde es auch cool. Und ich finde 1946, man muss es vielleicht Englisch sagen, weißt du, so 1946 klingt noch ein bisschen cooler.
23: 1946, ja. Genau, ja. Aber ich möchte gerne die Gelegenheit nutzen, weil ich habe ja das beste Publikum, was man sich überhaupt vorstellen kann.
18: Ja.
23: Ja, und deswegen, ich sage das deswegen, weil ich habe kein Facebook, ich habe kein Instagram, ich pflege keinen Fanclub. Ich halte das nicht aus. Und die kommen trotzdem.
18: Also irgendwas machst du richtig. Jetzt weiß ich aber, dass du gesagt hast, du bist schon ein bisschen zusammengezuckt, als du das Käppi gesehen hast, wo 1946 drauf stand. Ja. Gäbe es irgendeine Zahl, die dich weniger schrecken würde? Weißt du, die du besser fändest als 1946?
23: Die man umdrehen kann? Ich drehe ja immer um. Im Moment nehme ich ganz einfach eine Zahl, aber die ist nicht umgedreht. Ich sage ja, ich bin 28 Jahre alt. Ich fühle mich wohl.
18: Also 28, ja, jetzt pass auf. Und ich kann hell sehen. Ja? Schau mal her.
23: Nein.
18: Doch.
23: Nein.
18: Doch. 28. Hat die Gäste dem Jörg öfter schon mal erzählt. Und da haben wir natürlich mitgeschrieben, als du das erzählt hast. Du musst sie jetzt nicht auf deine Haare setzen. Du hast immer so eine super Frisur.
23: Ja.
18: Ich finde, dir eine Käppi aufzusetzen, ist eigentlich das darf man eigentlich gar nicht machen.
23: Doch, das mache ich ständig.
18: Nein.
23: Und dann nehme ich sie aus und dann sitzt sie trotzdem.
18: Deine Frisur?
23: Ja.
18: Ja, das macht uns noch mehr fertig, sage ich dir. Als jemand, der gerade wieder 3 Stunden in der Maske war.
23: Ja.
18: Wenn man 80 wird, dann, dann melden sich doch mal alle Leute. Ne? Ja. Du hast einen Brief bekommen von unserem Bundespräsidenten.
23: Ja.
18: Frank-Walter Steinmeier hat die geschrieben.
23: Woher weißt du das denn?
18: Das hast du irgendjemandem erzählt, das habe ich gelesen.
23: Ja, ich war da, aber da war keine Presse. Und das war sehr angenehm, dass da keine Presse war. Das war sehr, sehr sympathisch. Also ich bin ein ganz großer Fan von dieses Ehepaar. Die machen das ganz, ganz
18: wunderbar. Die Elke Büdenbender ist auch so wunderbar.
23: Das ist ein Traum. Die kann lachen und die kann sich benehmen. Und man kann gute Gespräche mit dir haben. Also das ist ganz, ganz... Und dann hat er, glaube ich, irgendwie Hamburger Abendblatt eine Kritik gekriegt von irgendeinem Journalist, der sich da gerne herstellen möchte. Aber... dass ein Bundespräsident Distanz machen soll.
18: Ja.
23: Und das ist der größte Fehler, sowas zu erwähnen, weil man muss in der Lage sein, als Repräsentant für ein Land Nähe und Distanz gleichzeitig
18: zu
23: repräsentieren.
18: Ja.
23: Danke.
18: Ich glaube, das kriegt er gut hin. Und man sieht ja immer nur den Politiker. Aber er hat hier einen echten Fanbrief geschrieben und hat geschrieben, vor Jazz könne man nicht weglaufen. Er sei in einem drin, das hast du mal gesagt. Und er sagt, er kann das gut nachvollziehen. Er ist auch leidenschaftlicher Jazz-Fan.
23: Das ist er. Das habe ich irgendwie im Vorgespräch vielleicht gesagt.
18: Ja.
23: Aber dass es hier zitiert wurde, das tut mir so leid, Herr Steinmeier. Das habe ich nicht gewusst.
18: Ach nein. Oh Gott. Ja, aber wir sind sonst haben wir alle anderen Sachen lassen. Ja, natürlich außen vor, was er sonst noch geschrieben hat.
23: Ja.
18: Um mal auf dein Leben zurückzukommen und wie lange du schon tätig bist mit dem immer gleichen Erfolg. Das gucken wir jetzt mal. Wir haben eine Kleinigkeit für dich zusammengestellt. Schau mal her.
0: Wenn diese Frau auf über 70 Jahre Karriere zurückblickt, fallen zwei Dinge sofort auf. Ihre herausragende Stimme.
1: Ich will alles.
0: Ihre Wandelbarkeit im Styling, kurz über lang, glatt oder lockig. Die Dänin hat jeden Trend überdauert und immer gut abgeschnitten. Überdurchschnittlich berühmt wird sie in ihrer Heimat schon als Kind. Und in Deutschland wird dieser Hit auf sie zugeschnitten.
1: Ich will den Cowboy als Mann.
0: Es folgt eine Karriere fernab jeglichen Durchschnitts. Mal mit Rex Gildo, mal beim Grand Prix, mal mit Jazz, mal mit Musicals. Ihr Ansatz?
23: Ich möchte so viel Spaß wie überhaupt möglich.
0: Zwischen Frisuren, Freigeist und Feiern. Gitte Henning.
18: Verstehen mit dem Spaß. Und ich denke mir immer, wenn man heute sozusagen seinen letzten Tag hätte, dann würde man doch gerne sagen, ich habe wirklich alles gemacht und habe alles ausprobiert, ohne dabei jetzt Menschen weh zu tun oder so. Kannst du das von dir sagen, dass du wirklich das Leben in vollen Zügen genossen hast?
23: Doch, ich möchte mich ja nicht langweilen. Und gerade deswegen ist das, was man dann macht, schon auch intensiv. Aber man wird natürlich mit der Zeit ein bisschen, sollte man ein bisschen klüger werden und diese Nähe und Distanz vielleicht kultivieren, damit man eine Spannweite hat. Aber ich kann mich nicht beklagen. Ich habe ein tolles Leben gehabt. Ich wollte gar nicht singen, das wissen die alle Leute inzwischen Zeit, aber mein Vater war Chansonnier und wollte sehr gerne singen und das Geld war nicht so prall und da wurde Klein Gide eingesetzt, weil das war ja ganz bezaubernd mit ein kleines Mädchen da, ja, die dann der Vater ansingt, wenn ich groß werde, dann werde ich Papa heiraten und so weiter. Das kam in dieser Zeit sehr, sehr gut an. Mhm. Dann war Talent zufälligerweise vorhanden und dann hat es sich irgendwie mit all die Aufgaben entwickelt.
18: Aber bist du jemand gewesen, der durch offene Türen gegangen ist und gesagt hat, ach, ich gucke mal, wie es weitergeht? Oder warst du jemand, der gesagt hat, ich will nach oben, ich will es schaffen, ich will das noch machen und das und das?
23: Nee, meine Familie wollte das, ich nicht. Mhm. Also mein Vater fühlte sich berufen, ja. Und meine Mutter wäre eine geniale Schauspielerin gewesen. Sie hat sich geopfert für den Vater und seine Karriere. Meine Schwester war extrovertiert, ich war introvertiert. Ich war ein Clown, ich brauchte das nicht. Mhm. Brauche nicht diese Aufmerksamkeit.
18: Aber dafür hat es dann ganz schön lange gehalten. Ja, was war dann der Punkt, wo du gesagt hast, von dem Zwang von außen wirst du zum Inneren?
23: Nein, ich meine, man kriegt, also erstens hatte ich kein uninteressantes Umfeld in meiner Familie und da kamen auch keine uninteressanten Menschen immer wieder zu Besuch. Mhm. Das war eine künstlerische Familiengeschichte. Und wunderbare Menschen kamen da. Und da ich habe einen Film gemacht, sehr früh, ohne zu singen. Das kam sehr, sehr gut an. Also alle die Aufgaben waren großartig. Und irgendwie habe ich die dann doch lösen können. Und das motiviert natürlich, das ist klar.
18: Ja, und dass du viele berühmte Menschen und verrückte Menschen auch getroffen hast, das haben wir sogar schwarz auf weiß. Denn du hast mal eine andere ganz schillernde Persönlichkeit getroffen. Und das war in der NDR-Talkshow. Schau mal rein.
1: Ich kenne Gitte schon seit dem vorigen Jahrhundert.
18: Ja,
1: ja. So. Und die tollen Filme, wo ich noch ein kleines Kind war, da war ja Gitte schon Teenager. Also fast. Also wir haben halt nur ein paar Jährchen Unterschied. Und sie ist, sie ist ja eine Inspiration.
2: Und Nina ist, und Nina und Fassbinder sind die Typen, die ich am interessantesten fand, als ich alle die anderen noch nicht getroffen hatte in Deutschland als denen. Und das kannst du gerne als Kompliment nehmen.
18: Nina Hagen hat euch ein bisschen Zeit verbunden.
23: Ja, wir mögen uns sehr. Und also ich mag sie wahnsinnig. Also, es bezieht sich aber offensichtlich auf eine Gegenseitigkeit. Ich bin ganz stolz, wenn sie sagt, dass ich sie inspirieren konnte, als sie in der DDR wohnte. Sie ist ja ein paar Tage jünger als ich. Und,
18: ja.
23: Das hat sich gehalten. Wir haben uns gegenseitig besucht. Sie hatte meine Lichtfrau war ihre Privatsekretärin übergangsweise. Wir haben selbe Agent gehabt, selbe Anwalt gehabt. Aber das Schöne war, und haben uns ein bisschen ausgetauscht. Und dann in eine Show habe ich sie wunderbar gekleidet gesehen und habe ihr Kompliment gegeben. Oh, wie toll sie aussah in ein Pariser Haute Couture-Kleid in Schwarz. Und die sieht toll. Nina sieht toll aus.
18: Ja, ja.
23: Dann ist sie das ist so typisch für Nina. Dann ist sie zu ihrem Gepäckstück gegangen, hat dieses Kleid.
18: Und hat es dir geschenkt?
23: Ja.
18: Ja.
23: Das ist Nina.
18: Das ist lustig. Mir hat sie mal Schuhe geschenkt, die ich schön fand.
23: Ja, ja, ja, ja.
18: Wir haben gedreht zusammen, sag ich, du hast tolle Schuhe an. Ja, kannst du haben. So. Fantastisch. Ja, man muss alles weggeben. So, wenn du jetzt
23: eine
18: tolle Frau, wenn du jetzt aktuell auf Tour bist, dann wird das Motto sein: Ich bin stark. Was singst du, wenn du auf die Bühne gehst jetzt? Singst du bekannte Jazz-Songs? Singst du neue Jazz-Songs?
23: Nee, also ich habe versprochen, weil ich ja, was soll ich sagen, irgendwie mich selber helfen wollte durch meine Programme, herauszufinden, was ich überhaupt in meiner Zeit, in meinem Leben gesungen habe. Mhm. Und dann habe ich das Stück für Stück so meine Programme so gebaut, dass ich exerziere dann diese Lieder durch. Man hat sich dann beschwert, dass ich nicht genügend Hits gesungen habe, und dieses Mal in meinem späten Alter mit 28 habe ich dann zugegeben, ich mach die Hits.
18: Also die Hits, ich will einen Cowboy als Mann.
23: Ja. Aber natürlich anders eingepackt. Ist doch klar, ich will mich ja nicht langweilen.
18: Nein, natürlich nicht.
23: Ja. Und ja, die unter anderem auch.
18: Das finde ich ja fantastisch. Ja. Also da können wir uns drauf freuen. Hast du schon alles, bist du aufgeregt, wenn du dann auf so eine Tour gehst? Weil du musst ja auch dazwischen was erzählen, man muss was anziehen, man muss sich ein Konzept überlegen. Das ist doch alles eine aufregende Sache.
23: Ich habe versucht abzunehmen, habe ich auch gemacht, aber wieder zugenommen.
18: Ja, du hast zu früh angefangen, du hättest es näher an die Tour ranziehen sollen, das Abnehmen.
23: Ich will so nicht zu zügeln, was Essen betrifft, aber nein, aber ich habe...
19: Das verstehe ich gut.
23: Ja.
18: Hubertus ist seit Jahren nicht mehr auf Tour gegangen deshalb.
23: Ich habe bezaubernde Musiker nicht, weil dann macht es Spaß. Es muss ja Spaß machen, man muss dann musizieren auf der Bühne, man muss mit den anderen irgendwie einen Austausch
18: haben. Ist jeder Abend anders?
23: Ja, natürlich. Klar.
18: Und manchmal merkt man so, heute funkt es nicht so richtig, merkt das Publikum meistens gar nicht, oder?
23: Die merken es nicht. Aber man weiß auch, dass da ist ein Wand und dann muss man da durchbrechen. Das ist sehr, sehr spannend, sehr interessant. Und dann hat man Gedanken im Kopf und die sind auch von Mal zu Mal verschieden. Mhm. Und dann kann der Niedecken hat das ganz gut gesagt mit dem Teleprompter. Hat gesagt, ja, ich muss wie seine Kollegen jetzt auch einen Teleprompter haben. Muss er auch einen haben. Ich habe zwei oder vier Bücher auf der Bühne.
18: Und da stehen die Texte drin von den Songs?
23: Die sind drin, ja. Und das habe ich schon abgeguckt bei Elvis Costello, ein guter intellektueller Rock'n'Roller. Vor Jahren, also in die 80er Jahren, weil ich habe teilweise ziemlich komplizierte deutsche Texte und ich bin immerhin kein Deutsch, und das ist dann, da passiert so vieles im Kopf, wenn man da steht, dann kann ein Wort irgendwie wegfallen.
18: Und dann fällt es einem nicht mehr ein, es ist, ich glaube, nur psychologisch gut, dass dieses Buch da liegt, oder? Man braucht es nur psychologisch.
23: Lass uns das so.
18: Ja, lassen wir es so stehen, ja. Ja. Okay.
19: Wir hatten vor einiger Zeit Herbert Grönemeyer hier zu Gast. Und der hat gesagt, er ist immer froh, wenn seine Fans die Refrains mitsingen.
23: Ja.
19: Weil dann weiß er selber, wie der Text geht.
23: Ja, natürlich, ich mache dasselbe.
19: Ja,
23: ich sage zu meinem Publikum, ihr wisst es besser als ich.
19: Ja.
23: Ja, das ist auch so.
18: Als du das letzte Mal bei uns warst, wurdest du danach von einem Fahrer ins Hotel gebracht und hast du dir ein Fahrtbier mitgenommen.
23: Ja.
18: Und wir standen in der Redaktion alle so und haben so gesagt, ach, sie ist so toll. Sie nimmt sich ein Fahrtbier mit. Machst du das immer noch? Wirst du das heute auch machen? Oder hast du dir was anderes überlegt?
23: Ich werde mir das überlegen, also jetzt, wo du davon sprichst. Aber das mit Alkohol, das ist irgendwie reduziert geworden, weil ich habe einen Ayurveda-Kur gemacht, um schöner zu werden und schlanker zu werden. Und so. Und da darf man nicht so viel Wein trinken. Ich bin leidenschaftlicher Weintrinker.
19: Das hätte man die Kur nicht machen sollen.
18: Und dann, was ist dann passiert?
23: Nein, da kann man nicht mehr Wein trinken.
19: Ja.
18: Und was trinkst du stattdessen?
23: Alkoholfreies, was bei der Bundespräsidentin gibt, habe ich gelernt, einen Tee Prosecco zu genießen zu können. Das war hervorragend. Also man lernt andere irgendwie Sitten.
19: Ach, da musst du aber sehr viel kompensieren.
18: Nein, Hubertus, jetzt warte. Ich habe was für dich, was dir gefallen wird. Weil ich weiß natürlich auch, dass du auf alkoholfrei umgestiegen bist.
23: Was?
18: Ein alkoholfreier Gin für dich.
19: Nee. Der schmeckt gut.
18: Den kannst du gleich...
23: Nein.
18: Ja, den kannst du zwitschern gleich auf der Fahrt nach Hause.
23: Danke dir.
18: Bitte sehr, der reicht sogar bis zum Beginn der Tour.
19: Meine Damen und Herren, er ist der Beweis dafür, dass man seine Vergangenheit in eine Superkraft verwandeln kann, um dann derjenige zu sein, der anderen hilft und derjenige zu sein, den man früher vielleicht gebraucht hätte, als man selber noch jung war. Freuen Sie sich auf einen Mann, meine Damen und Herren, der eine Brücke zwischen der digitalen Lebenswelt ihrer Kinder und den ewigen traditionellen Werten wie zum Beispiel Respekt schlägt. Er ist Pädagoge, ist Social Media Star und ich habe sehr viel Respekt vor dem, was er tut. Meine Damen und Herren, der Lehrer Herr Reff. Herr Reff, ich sage jetzt Herr Reff und du, ja, was ein bisschen albern ist, aber ich mach's. Herr Reff, du bist nicht nur irgendein Lehrer, sondern du hast 1 Million Follower und du bist darüber hinaus ein wirklicher Star in den sozialen Medien. Das kann man ohne Übertreibung sagen. Wie kam es bitte dazu?
3: Meine Schülerinnen und Schüler haben mich überzeugt. Sie hatten gesagt, ja, ihr Unterricht ist kreativ, sie sind lustig, sie gestalten das alles super mit uns. Sie müssen das zeigen, das wird die Leute interessieren.
19: Ja.
3: Ich habe nicht dran geglaubt, ich hatte gesagt, ach Leute, das guckt sich doch eh keiner an. Aber dann hatten wir 1, 2 Videos hochgeladen, das ging durch die Decke. Ich habe es mit der Schulleitung abgesprochen. Eigentlich wollten wir nur unsere Schülerschaft erreichen, 500 Schülerinnen und Schüler. Und das ist extrem geworden.
19: Du hast eigentlich gesagt, wer will denn schon einen alten Mann mit Glatze?
3: Ja, ja, genau.
19: Was ich
3: ja,
19: also in deinem Alter eigentlich aus meiner Perspektive eine Unverschämtheit finde, wenn du dich schon als alter Mann siehst. Aber damit unser Publikum mal ein Gefühl hat, was du da leistest, wir haben ein paar Videos, meine Damen und Herren, zusammengeschnitten und das wird sie interessieren. Bitte schön.
3: Und dann hatte ich da halt so einen süßen Frosch gefunden. Und wenn die Kinder etwas brauchen, dann können die da auch ran und sich was holen, falls es von zu Hause nicht reicht.
4: Wow! Wenn das deine Fähigkeit ist, dann bin ich stolz auf dich. Guck mal, meine Schuhe zum Beispiel sind auch sehr alt. Hat jemand eine Schere? Ich laufe jetzt die nächsten 3, 4 Tage rum, bis deine Schuhe da sind. Mit diesen Schuhen. Und wenn ein Kind dich auslacht, sagst du, Herr Reff läuft auch mit kaputten Schuhen rum. Ich setze ein Zeichen. Keiner von euch macht das nach. Ist das klar?
5: Ja.
4: Gut. Ich habe einen Lieblingsschüler, das Bild ist hier drin. Die dürfen gleich alle mal reinschauen.
5: Ja!
19: Du bist Lehrer an einer Berliner Brennpunktschule. Jetzt habe ich gelernt in der Vorbereitung auf das Gespräch, dass du das Thema oder das Wort Brennpunkt oder Brennpunktschule nicht magst.
3: Ja.
19: Warum?
3: In den Köpfen der Leuten ist das so, ja, da brennen die Müllfässer, die Kinder gehen aufeinander los, Chaos. Das ist überhaupt nicht so. Die Kinder sind sozial unglaublich stark, sie sind füreinander da. Heute beispielsweise, ich laufe durch den Flur, die Kinder, ah, Herr Reff, wie geht's Ihnen? Ey, wollen Sie einen Börek, wollen Sie einen Kaugummi? Die sind total lieb zueinander, zu mir. Wirklich, das ist einfach herzlich.
19: Der Schlüssel zu deiner Pädagogik ist, oder einer der Schlüssel zu deiner Pädagogik ist, dass du sagst, zuhören ist das Allerwichtigste.
3: Genau.
19: Aber wie wendest du das an? Ich kenne viele Lehrerinnen und Lehrer, die sagen, ich höre auch zu, aber trotzdem kriege ich die Truppe nicht in den Griff. Was machst du anders?
3: Ich schaffe das auch nicht immer.
19: Ja.
3: Das gehört dazu. Aber man, das ist einfach ein Bauchgefühl. Ich habe irgendwie das Verständnis für die Schülerinnen und Schüler. Vielleicht liegt es auch an meiner Vergangenheit. Aber ich habe viele, viele Methoden entwickelt. Zum Beispiel lasse ich sie auf Zettel schreiben. Was ist dein größter Wunsch? Was ist deine größte Angst? Anonym. Und dann lese ich die voreinander vor. Und dann gucken wir einfach, ey, gibt es da Parallelen? Und dadurch öffnen sich auch Türen. Und dann können wir da helfen mit der Schulsozialarbeit, mit der Schulpsychologie. Und das ist mega.
19: Auf deine Vergangenheit kommen wir noch. Aber ich finde ganz interessant, du sagst, Bildung geht nur... Oder Bildung beginnt mit Beziehung.
3: Ja.
19: Ja. Jetzt muss man es ja auch sagen, du hast mit Schülerinnen und Schülern zu tun, wo viele sagen, die sind eigentlich nicht beschulbar.
3: Na ja.
19: Das zumindest gab die Recherche her.
3: Ja.
19: Aber dass du es sagst, na ja, du scheinst aber doch einen Schlüssel zu finden über diese Beziehung, die, wo ich mich frage, warum finden die andere Lehrerinnen und Lehrer nicht? Was machst du anders? Was ist dein Geheimnis?
3: Jeder hat seinen Lehrcharakter. Ich habe meinen gefunden und ich schaffe das einfach über diese Beziehung, die Kids zu erreichen. Man kann nicht alle erreichen. Am Ende schaffe ich es auch nicht bei jedem. Das ist die Realität. Aber überwiegend kriegen wir es irgendwie hin, dass wir die Kinder durch, weiß ich nicht, Spaß lernen lassen. Dass ich sogar spaßigerweise sage, Leute, wir machen heute eine Textanalyse. Und das war heute so. Kein Bock. Ich sage, ja, Ja. Aber ihr macht in Gruppen und ihr könnt raus aus dem Raum. Ihr dürft euch einen Platz aussuchen. Die Schule ist ein Lernort, nicht hier zwischen den Tischen und das, was wir kennen.
18: Und das klappt dann?
3: Das klappt. Ja. Das klappt. In einer siebten Klasse, das klappt.
19: Du musst deine Kinder auch mal rausschicken, einfach. Das klappt.
18: Ja, wir tauschen gleich mal Adressen aus.
19: Das stellen wir gerade

0: Boah, Barbara macht Textanalyse mit deinem Sohn, da sehe ich schwarz. Also wie auch immer.
1: Wenn man den Kindern Verantwortung übergibt, dann nehmen sie die auch wahr. Ich frage dann immer, Leute, ich kann mir die Finger verbrennen. Kann ich euch vertrauen? Ja, natürlich gibt es 2, 3 Gruppen, die schießen wieder daneben, ist okay. Aber dann sammle ich die ein und sage, ihr bleibt bei mir im Raum. Und das klappt eigentlich überwiegend. Ja?
0: Du stellst die Arbeiten, also künstlerische Arbeiten, Bilder oder wenn deine Kinder eine Ritterburg bauen, diese Arbeiten stellst du online. Warum?
1: Die Kids hatten die Idee. Sie haben gesagt, ja, sie können ja unsere Produkte zeigen. Für mich ist es immer sehr wichtig, wir machen Texte, immer Theorie und dann etwas, was wir basteln. Ich möchte ihnen etwas Handwerk nahe bringen. So. Und dann haben sie gesagt, können sie das doch zeigen. Und die Kommentare, die sind ja eh bei Social Media unterwegs. Solange es da ist und nicht verboten wird, können wir es positiv nutzen. Die Kinder gucken so viel Zeug und ich möchte ihnen einfach einen positiven Zugang dazu bieten. Und sie freuen sich dann, wenn die Leute schreiben, ey, ich fand die Burg toll, ich fand das Spielzeug super, mega, der Text, das Gedicht war richtig schön. Und es hagelt wirklich Positives.
0: Meine Kindheit war auch nicht so doll und ich weiß aus meiner Kindheit, dass der Schlüssel eigentlich zu einer guten Entwicklung ist, ein Selbstwertgefühl zu bekommen. Wie war es um dein Selbstwertgefühl als Kind bestellt?
1: Überhaupt nicht gut. Ich habe immer gedacht, ich schaffe es nicht. Also ich habe da wirklich immer Probleme gehabt. Auch heute vor der Sendung hier. Ich bin hier in der Umkleide. Ich bin so, ich schaffe das nicht. Ich werde es nicht schaffen.
2: Und wer redet dir denn gut zu? Ja.
1: Ich weiß es nicht. Irgendwie ist das meine Stärke geworden. Das soll mir kein anderer nachmachen. Aber das ist irgendwie diese Misserfolgsorientierung, ist dann doch mein Ehrgeiz, zu sagen, erst recht.
0: Aber ich finde immer, gute Leute haben Zweifel und doofe Leute sind sich ihrer sicher. Das ist das Problem der Welt. Du beschreibst dein Elternhaus als ein emotionales Minenfeld. Ja. Warum?
1: Meine Eltern, sie hatten eine schwierige Zeit. Mein Vater war sehr herrisch und ich habe ihn über alles geliebt. Ich möchte ihn auch nicht bloßstellen, sondern ich möchte einfach das Leid, was wir erfahren haben durch ihn. Er war sehr gewalttätig, sehr dominant. Meine Mama hatte nichts dagegen zu. Sie war machtlos. Ja. Und ich möchte einfach das ins Positive bringen, dass dieser Kreislauf sich positiv schließt, auch für ihn.
0: Ja, aber dein Vater hat dir gesagt, da warst du in der 10. Klasse, Junge, du wirst im Leben nichts erreichen.
1: Richtig. Und das ist die Stimme meines inneren Dämons, die mir sagt, du schaffst das, das ist die Stimme meines Vaters.
0: Hast du die Gelegenheit gehabt, dich mit deinem Vater im Alter, bevor er starb, auszusöhnen? Gab es ein Gespräch, wo er sagte, ich habe Fehler gemacht? Gab es sowas?
1: Nein, im Traum, nachdem er gestorben ist, haben wir miteinander gesprochen, aber ich glaube, das ist nicht gültig. Aber zu meinen Kindern war er total lieb und herzlich, anders als zu uns.
0: Gibt es denn diese Erlebnisse damals, die nicht nur dich heute im Grunde torpedieren oder vielleicht lähmen, sondern gibt es auch aus diesem schwierigen Elternhaus etwas, was du hast ummünzen können, im Sinne, dass es dir heute hilft?
1: Ich erkenne die Schülerinnen und Schüler und ihre Probleme vielleicht dahinter. Wenn das Mädchen einschläft und irgendwie nicht klarkommt, wenn der Junge, weiß ich nicht, trotzig ist und blockiert, dann schaue ich, dass da vielleicht was dahinter ist. Und dann erkenne ich mich als kleines Kind und dass ich dann auch Probleme vielleicht verursacht habe und dann abgestempelt wurde, statt gehört zu werden.
0: Du hast unkonventionelle Lehrmethoden. Eine ist die sogenannte Eier-Challenge.
1: Ja.
0: Ich würde gerne, dass du das mal erklärst.
1: Ja, also ich habe das in einem Zeichner, ich habe nicht selbst erfunden unbedingt, aber ich wandle das ein bisschen um. Ich zeichne dann auf Eiern, ich leere die aus, ich hole dann immer aus dem Laden des Vertrauens abgelaufene Eier, ich möchte keine Lebensmittel verschwenden. Dann, ich zeichne mein Raffi da drauf, das ist so ein kleines Bärchen, das kennen meine Schüler. Und dann müssen sie eine Woche darauf aufpassen und ein Eitagebuch führen. Sie müssen damit rausgehen, Selfies machen und dann gucken wir uns die an. Hey, ich war mit dem Ei vielleicht mal im Gym, wenn es eine ältere Klasse ist, aber...
2: Oh nein, ja, und das darf nicht kaputt gehen,
1: das Ei. Ja.
2: Und der Raffi ist auch so gemalt, dass sie den nicht nach... Den können sie nicht faken, ne?
1: Die müssen dem sogar Namen geben.
2: Okay.
1: Ja.
0: Und wirklich, aber es ist ein volles Ei, kein ausgeblasen.
1: Doch, es ist ausgeblasen.
0: Das heißt, es ist
2: noch,
0: sehr fragil.
2: Noch instabiler.
1: Sehr fragil. Ja, die ist instabil, ja, tatsächlich. Und die Kinder sind da Feuer und Flamme für, dass sie versuchen, dass... Ja, die ersten paar Eier gehen natürlich schon am ersten Tag kaputt, aber die Hälfte überlebt. Und dann kommen sie zurück. Selbst wenn sie es nicht schaffen, sollen sie aufschreiben im Tagebuch, wie fühle ich mich damit? Und dann sind sie so, oh, ja, mein Ei, der Schädel ist ab, aber...
0: Es gibt einen Stofffrosch.
1: Ein Stoff? Ja, das ist hier genau.
0: Das ist der Stofffrosch. Genau. Halt ihn mal ganz ruhig in die Kamera, da so ganz eine Weile still.
1: Wieso?
0: Welche Rolle spielt der Stofffrosch in deiner Pädagogik?
1: Den hatte ich schon vor Social Media. Ja. Ich hatte mal eine Beobachtung. Da gab es 4 Jungs, 3 hatten was gegessen, einer hatte so ein bisschen auf deren Essen geguckt. Und ich habe ihn gefragt, hast du nichts dabei? Nee, Mama hat mir nichts mitgegeben, es hat leider nicht gereicht. Da war ich so, oh Gott, das hat mich so an meine Kindheit erinnert. Das war damals bei mir auch. Wir haben in den letzten Tagen des Monats